0: mit einem Aufbau alles geht. Ich vergesse immer, wie schwer das Rangieren ist. Ne? Und wir müssen natürlich auch, bei einem großen Platz können wir immer gleich auffahren und im Karree aufbauen. Und bei dem muss man halt immer was wegrangieren, um das andere hinzustellen. Weil es immer irgendwie im Weg steht. Ne? Wenn das Zelt steht, dann kehrt wieder Ruhe in uns ein. Aber jetzt sind wir ein bisschen sagen wir mal, hektisch. Hallo! Was macht ihr? Gut. Ach so, wir müssen die Strecke noch anmachen, die Blauen.
1: Zeltaufbau beim Zirkus Varus. Reine Familiensache. Und natürlich packt hier jeder mit an.
2: Es ist eigentlich faszinierend, was alles dazugehört. Also die Besucher zeigen mir so eine zweistündige Show voller einfach nur Freude und Strahlen. Aber was alles eigentlich dazugehört mit der Reklame und auch, wenn ich überlege, wenn es regnet und wir schmutzig am Abbauen sind oder beim Ausmisten, das sehen die Leute halt nicht. Ne? Und das ist eigentlich die Faszination, was alles für Arbeit dahinter steckt, wie harte Arbeit und am Ende einfach nur ein rundes Programm dadurch entsteht.
0: Die Masten ziehen, das war schon früher als Kind, wenn der Opa das gemacht hat, die waren halt nicht so schwer, aber das war schon aufregend. Und da hat man das dann so mit in die Wiege gelegt gekriegt. Die Masten ist lebensgefährlich.
3: Wir müssen nur über den toten Punkt kommen.
4: Und Familien.
0: Familie, alles Familie. Ja, nur auf Familie kann man sich verlassen.
1: So ein Artistenleben, das stellt man sich doch eigentlich ganz anders vor, oder?
5: Es gehört genauso dazu, wie in die Manege okay. zu stehen.
0: Man freut sich immer wieder auf das schöne Wiesbaden, weil wir ja auch unser Stammpublikum haben und die wollen begeistern und können es kaum erwarten, dass das Zelt auch steht.
1: Seit knapp 12 Jahren gastiert die Familie Frank hier in Wiesbaden auf dem Festplatzgelände von Thomas Schreiner. Für ihn eine ganz besondere Ehre.
3: Meine Frau sagt immer so schön, manchmal merkt man nur, wenn die Vorstellung ist, dass der Zirkus überhaupt da ist. Ich bin aber wirklich eigentlich fast jeden Tag einmal gucken, wie läuft's, weil wir möchten ja selbst, wir sind eine Kerb- und Karnevalgesellschaft hier, wir möchten selbst, dass es auch läuft. Wir unterstützen die auch in der Werbung her, wie weit es geht von unserer Seite her. Und das ist schon wichtig, dass das ein Aushängeschild ist für uns.
1: Der Zeltaufbau läuft weiter auf Hochtouren. Und die Vorfreude auf den ersten Zirkusauftritt der Saison ist bereits riesengroß. Auch bei Markus' ältester Tochter Alice.
5: Man wartet die ganze Zeit darauf, wann geht es endlich weiter. Man hat sich auch vorbereitet und wenn es dann endlich soweit ist, dann freut man sich.
1: Und auch Alice' Sohn Cristiano ist mittendrin, ganz selbstverständlich.
0: Er schaut nicht nur zu, er macht auch, was möglich ist. Ne? Er hilft dann den Opa zum Beispiel, wenn er nachher fertig ist. Die Verankerung kriegt ja überall noch so Kapuzen drüber, dass sich keiner verletzt. Und die kann er auch mit drauf machen. Und das nimmt er auch sehr ernst. Und zur Vorstellung ist er auch mit dabei, voll im Programm. Der Mini-Klon Lulu.
1: Doch bis es endlich soweit ist, müssen jetzt alle noch mal richtig mit anpacken. Beim Spannen der großen Plane ist besondere Vorsicht notwendig. Ein falscher Zug und sie könnte reißen. Nach schweißtreibenden Stunden ist es endlich geschafft. Das Zelt steht. Die Manege erstrahlt im Zirkuslicht. Am nächsten Tag. Vor der Premiere ist für die Zirkusfamilie aber noch einiges zu tun.
2: Ich beginne meinen Morgen und will mich so schnell wie möglich waschen, dass ich raus kann. Mein Alltag beginnt eigentlich immer bei den Tieren. Ich gestalte den Wohnwagen von den Hunden noch mal neu, damit sie ein bisschen Abwechslung für den Tag haben. Und dann fange ich an mit dem Ausmisten. Ausmisten vom Pferd, von den Hunden. Und diese Arbeit, die vielleicht andere als Arbeit sehen, wie jetzt Ausmisten, was ja eigentlich nichts Schönes ist, aber für mich ist das nebensächlich, weil alles andere, was dazugehört, mir so viel Freude bereitet, dass die Arbeit für mich einfach nur noch Nebensache ist.
1: Für Schwägerin Vivian ein gewohntes Bild.
6: Ihre Rasselbande ist immer bei ihr, ne? Also die ist immer hinter ihr, wie so eine kleine Entenfamilie, ne? Das ist ihr Leben halt, ne?
2: Auch alleine, wie ich merke, wie sie die Bindung zu mir haben, ne? Nicht nur, dass ich sie liebe, sondern auch zu fühlen, wie sie mich lieben, ist schon ganz besonders.
1: Während Aloma also noch die Tiere versorgt, bereiten Marco und seine Frau Bianca bereits das Familienfrühstück vor. Für beide ist das Zirkusleben weit mehr als ein Beruf. Es ist ihre Geschichte, ihr Alltag, ihr Herz.
7: Auf jeden Fall, dass die Familie zusammen ist, weil das hat man ja sonst so nicht, sage ich mal. Weil wenn man jetzt wohnt, dann geht ja jeder seiner Arbeit nach oder die Kinder ziehen irgendwann aus. Bei uns ist es ja tatsächlich so, dass wir alle immer zusammen sind. Das ist schön, ist auch manchmal anstrengend, davon abgesehen.
8: Ach, gar keiner da. Meine Güte, wo sind sie denn alle hin?
7: Aloma? Vivian? Könnt ihr mal bitte kommen?
0: Nimm Platz, es gibt Käse und Wurst.
1: Marco und Bianca sind bereits seit über 30 Jahren ein Paar. Und das voller Gegensätze.
9: Sie ist nicht gerne in Rampenlicht. Eher so, ne? Und ich muss immer in Rampenlicht sein, ne?
7: Ja, aber das passt ja gut, weil dann kann ich ihn ja gut vorschicken. Wenn es irgendwas gibt, dann so kann man sich halt auch wieder gut ergänzen, ne?
1: Und so hat jeder seine Stärken und Schwächen hier im Zirkus Barus. Aber das macht die Familie so einzigartig.
0: Ich mag mich. 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Mein Vater ist bekannt um die Zirkuswelt.
10: Wie ein bunter Hund.
0: Als gut Subartist.
11: Mein Leben. Menschen, Tiere, Sensation, mit den Gästen flirten, Applaus holen, Leidenschaft.
12: Er ist zurzeit der einzige Artist in ganz Europa, der diesen schwierigen und einmaligen Sprung ausführt. Für Sie, Stefan Trattori.
11: Ich war ein guter Akrobat auf dem Pferderücken. Salto Mortal auf dem Pferd. Kasachok tanzen auf dem Pferd. Zweimal hoch mit meinen Kindern. Mit Marco habe ich Hand auf Hand gearbeitet. Jetzt bin ich nur noch tätig hinter den Kulissen.
0: Aber die Arbeit hat er nicht erfunden.
10: Ja, das stimmt.
0: Am Tomatensalat überfressen.
10: Oh ja, das war meine Leidenschaft.
0: Und der ganze Zirkus hat gehofft, dass er zur Vorstellung wieder fit ist, weil er der Star der Truppe. Aber er wusste, wie es geht.
10: Meine Mama hatte Verbot, Tomatensalat zu machen am Aufbautag.
0: Ja.
10: Weil die Schüssel war meine.
0: Dann hat er Magenschmerzen gehabt.
10: Ja.
0: Nimm mal die Butter.
1: Nach dem Frühstück ziehen Marcello und Lebensgefährtin Vivian los, um Plakate aufzuhängen. Werbung, die für den Zirkus unverzichtbar ist.
13: So, zwei davon. Ja. Und den hier.
1: Doch erlaubt ist es nur dort, wo die GrundstücksbesitzerInnen zustimmen. Ein paar prägnante Eckpunkte gibt es allerdings.
13: Ja. Sag mal, Einkaufsmärkte, Hauptstraßen, Autobahnzubringer und Bushaltestellen. Wenn man die alle gemacht hat, dann das ist schon die halbe Miete.
1: Und manchmal wird das Plakatieren zur kleinen partnerschaftlichen Herausforderung.
13: Ist schon viel schneller geworden.
14: Wieso war ich anfangs lahmarschig oder was?
13: Na, anfangs warst du.
14: Ja, komm. Ja, mein Schild hängt, deins noch nicht. Hättest du mir nicht zugeguckt, dann wärst du auch schon fertig gewesen.
13: Ich wollte doch nur

0: und so. Aber bei uns war es so, dass wir uns auf einem Fußballturnier kennengelernt haben, weil die Zirkusleute ja jedes Jahr, gerade im Sommer, immer ein Fußballturnier veranstalten. Und da habe ich sie das erste Mal gesehen.
1: Hab mich gefragt, woher ich komme, wie ich heiße. Es war irgendwie ganz aufregend, ne? Also klar, ich hätte jetzt auch einen Tischler heiraten können. Aber ich glaube, das hätte mir gefehlt, dieses Rumreisen und dieses...
0: Es ist ja nicht nur ein Job, es ist ja eigentlich ein ganzes Leben.
2: Und zu diesem Leben gehört natürlich auch die Vorstellung. Auf dem Zeltplatz laufen bereits die Vorbereitungen für die Saisonpremiere auf Hochtouren.
3: Die Schuhe von... kontrollieren. Während die Show habe ich kaum Zeit, irgendwas noch zu suchen. Also es muss genau da liegen, wo es hingehört, weil sonst beginnt Chaos. Aber eigentlich funktioniert immer alles ganz gut.
2: Ob bei der Premiere heute wirklich alles glatt läuft? Zirkusdirektor Marco wirkt jedenfalls angespannt. Kein Wunder, wenn eine ganze Saison vor ihm liegt.
4: 1, 2, 1, 2. Mein hochverehrtes Publikum, wir begrüßen Sie hier im Zirkus Varus. Ah, schon wieder aus. Schon wieder aus. 1, 2, 1, 2. 1, 2, 1, 2. Ah, Batterie ist leer. Aber gut, dass es bei der Probe passiert. Hat aber schon rot geleuchtet. In der Vorstellung, das sind die Momente, vor denen man... Deswegen ist man auch aufgeregt vorher. Weil das hier in der Show passieren kann. Musste abbrechen. Ja. Wenn die erste Vorstellung rum ist, dann ist man wieder beruhigter. Ne? Kann ja direkt gar nicht sagen, warum man manchmal so ein nervöses oder unruhiges Gefühl hat. Weil man macht das ja eigentlich öfter. Ne? Aber es ist tatsächlich, es ist da.
5: Here we go.
4: Mein Albtraum ist schon immer gewesen, als junger Kerl schon, jetzt auch noch. Aber das träume ich wahrhaftig, ne? Dass meine Nummer angesagt wird. Ich überlege, alles da, und ich habe gar kein Kostüm an. Vergessen, mich umzuziehen.
2: Während Marco also versucht, sein Lampenfieber in den Griff zu bekommen, bereitet sich auch Sohn Marcello für die Vorstellung vor.
0: Ich wollte immer aussehen wie ein echter Clown. Ich mache jetzt nicht nur irgendwie so ein bisschen Penatencreme hier drauf und mache so ein bisschen, sondern ich habe ja professionelles Make-up und eine professionelle Nase. Ich will einfach echt aussehen. Ich will die Illusion für die Kinder nicht zerstören, weil ich will einfach nur der Clown sein für die Kinder. Ist ja auch ein wichtiger Job im Zirkus.
2: Und während die Gäste so langsam eintreffen, steigt auch hinter dem Vorhang die Anspannung.
3: Jetzt kontrolliere ich noch mal die Musik, gucke, ob alles soweit fertig ist. Gehe noch mal die Reihenfolge durch.
4: Auch wenn das nicht so klappt, trotzdem lache, nicht das Publikum merken lasse. Auf die Zähne beißen.
2: Endlich ist es soweit. Der Vorhang öffnet sich für die erste Vorstellung der Saison.

Ein gelungener Auftritt der kompletten Zirkusfamilie. Doch diesmal leider vor halb leeren Rängen. Aber vielleicht ist es auch das, was dieses andere Leben ausmacht. Weitermachen, egal wie viele zusehen.

ein Zirkusgeschäft ist ja nicht immer profitabel. Also es läuft nicht immer gut und man hat auch manchmal nur 10 oder 12 Leute in der Manege sitzen. Und also fürs Geld wäre

0: Blödsinn, wenn man es fürs Geld macht. Klar, ich brauche Geld, damit ich halt leben kann, ne? Aber mein Vater sagt das auch immer, ich mache den Zirkus nicht, um zu leben, sondern ich lebe, um den Zirkus zu machen. Das ist meine Welt. Und das ist so gesehen wie meine Bezahlung. Wenn ich sehe, die Leute freuen sich, die Kinder freuen sich. Das ist eigentlich das, warum ich das mache. Wegen Geld brauche ich das nicht machen. Ne? Also das wäre ja Blödsinn, weil es läuft halt nicht immer gut. Ne?
1: Doch nach der Show ist vor der Show. Und für Aloma ist noch lange nicht Feierabend. Sie trainiert nach der Vorstellung noch fleißig mit Diego, dem neuen Pferd im Zirkus Barus.
2: Er kommt aus Spanien. Hochleistungssportler, das Tier eigentlich, das will ja jeden Tag arbeiten. Ne? Aber wir sind halt noch nicht so mit dem vertraut, was er kann.
1: Unterstützt wird sie dabei von einer befreundeten Pferdetrainerin. Denn bis zur Weihnachtsvorstellung soll Diego bereit sein für die Manege. Ein langer Weg für beide.
2: Reiten kann die Aloma ja sowieso, das weiß ich, aber diese Knöpfe von diesen spanischen Pferde, die weiß sie nicht. Die Hilfen.
3: Die Hilfen, die die spanischen Pferde antrainiert haben, die müssen wir jetzt erstmal rausfinden, wir müssen jetzt erstmal zusammenfinden und das dauert halt immer eine Zeit.
1: Doch erstmal heißt es weiterziehen für die Familie. Mehrmals im Jahr gastieren sie an unterschiedlichen Orten. Ein Leben im ständigen Aufbruch.
0: Ich weiß nicht, ob es uns im Blut liegt, aber wir wollen halt immer reisen.
4: Wo unser Wohnwagen steht und unser Zelt, da sind wir zu Hause. Aber halt auch wirklich nur auf diesem Gelände und alles andere um uns herum eigentlich fremd.
5: Alles, was ich mache, findet draußen statt. Und dieses Leben, immer an einem Ort zu sein und nicht mal kurz seinen Wohnwagen zu nehmen und einfach mal wegzufahren, wenn man darauf Lust hat, das würde mich wahrscheinlich viel zu sehr einsperren. Also das wäre nichts für mich.
6: Man hat immer mal mit den Gedanken gespielt, wie wäre es eigentlich, wenn man wohnen würde. Aber wenn man darüber nachdenkt, dann ist das wie so eine Blockade im Kopf. Man kann sich es gar nicht vorstellen. Also ich sag mal, seit kleines Kind oder seit Baby bin ich im Wohnwagen aufgewachsen. Und ich würde es aber auch nicht tauschen.
0: Nur mal ein kleines Beispiel. Du liegst abends im Wohnwagen und dann regnet es und du hörst den Regen auf dem Dach. Oder der Wind. Der Wohnwagen, der arbeitet ja. Du bist ja wie immer draußen und so ein Haus. Wenn ich jetzt im Hotel übernachte oder so, das ist einfach alles so ruhig und irgendwie ist das Klima in so einem Haus auch anders als im Wohnwagen. Das ist einfach nicht meine Welt. Das wird nicht gehen.
1: Dieses Leben auf Reisen ist aber auch nicht immer leicht. Für jeden in der Familie.
0: Ich wusste schon damals als Kind, dass ich ein bisschen einen anderen Lebensstil habe als andere Kinder. War halt schon immer ein bisschen anders. Ich hatte nie eine Schule, wo ich nur war. Ich war ja an ganz viele verschiedene Schulen. Immer wenn ich zu einer neuen Schule kam, waren es dieselben Fragen. Es war immer, was für Tiere habt ihr? Was machst du im Zirkus? Wie oft hast du schon den Ort gewechselt? So eine Sache. Ne? Also die haben meistens auch so eine Fragerunde am Anfang gemacht, wenn die mich noch nicht kannten. Und dann, das fand ich eigentlich immer ganz cool, weil dann brauchte ich keine Schule machen, sondern ich konnte einfach von meinem Leben erzählen. Hab dann natürlich auch in dem Moment im Mittelpunkt gestanden. Und ja, manche Kinder fanden das cool und wollten mit mir befreundet sein, andere hat es gar nicht so interessiert. Am Anfang war es ein bisschen schwer, weil man sich ja gerade als Kind auch ein bisschen an Dinge festhalten möchte. Aber ich habe mit der Zeit halt gelernt, dass ich immer mal hier und mal da bin.
5: Bei mir war es ein bisschen anders, weil ich bin normal zur Schule gegangen, nur bis zur dritten Klasse. Und ja, danach hatten wir das war erstmal nur ein Projekt, Schule für Kinder beruflich Reisender. Da kam ein Privatlehrer zu uns mit einem umgebautes Wohnmobil als Lehrmobil. Und ja, da habe ich drin gelernt, mit meinen zwei Geschwistern zusammen.
4: haben auch Ausflüge gemacht, wie in der ganz normalen Schule. Also, und der Lehrer ist auch für uns, muss ich sagen, dadurch er ja sich auf 3 Personen konzentrieren konnte, eigentlich mehr schon wie ein Freund geworden. Er besucht uns immer noch.
1: Für Zirkusdirektor Marco Frank und seine Frau war schon immer klar, hinter jedem guten Artisten steckt auch ein Kind, das eine gute Schulbildung verdient.
7: Meine Kinder waren noch sehr klein, wo ich hier in der Gegend angefangen habe. Und hier aus Wiesbaden, der Herr Spitz, der Lehrer, hatte hier privat unterrichtet. Das war ja zu meiner Zeit nicht so. Ich bin kaum zur Schule gegangen. Das war früher sehr schwer. Der Zirkus hat da ständig den Platz gewechselt. Und man, ich bin, ehrlich gesagt, bis zur 3. Klasse in die Schule gegangen, in die Grundschule. Und man konnte da nichts lernen. Ne? Und das wollte ich halt, dass meine Kinder auch ein zweites Standbein haben. Die haben einen qualifizierten Schulabschluss.
8: Hey, Alice.
1: Alfred Spitz, der damalige Lehrer der Zirkuskinder, freut sich bei jedem Wiedersehen. Ein Stück gemeinsame Geschichte, das geblieben ist.
8: Guck mal, ich habe extra meine Clownsschuhe an heute. Okay. Die wolltest du da immer. Ja, super. Super, das freut mich. Ich kann mich haargenau erinnern, die Aloma war in der 3. Klasse, die Alice in der 5., der Marcello schon in der 8. Und habe die Familie, Bianca und Marco, kennengelernt. Und wir haben uns halt verabredet, dass die Kinder zukünftig bei mir beschult werden. Es gibt keine Klassen, sondern es gibt die Familie, die unterrichtet wird. Also der Hauptunterschied ist ja so, man muss sich vorstellen, eine Familie, die bis zum Schulbeginn zu Hause alles andere teilt, auch den Streit, die Auseinandersetzung, sitzt dann zwangsweise in einem Schulwagen und muss Unterricht machen. Wenn die sich vorher gestritten haben, ist das natürlich nicht vorbei. Ja? Und das ist auch für die Kinder war das nicht ganz einfach immer. Aber es ist auch total spannend, weil man ja Unterrichtsinhalte von ganz verschiedenen Stufen, von ganz verschiedenen Fächern gemeinsam erarbeitet. Und gerade die Aloma, die war immer so neugierig, die wollte eigentlich immer das machen, was der Marcello auch gemacht hat.
1: Für die 3 Francs war die Schule für Kinder beruflich Reisender auf jeden Fall eine positive Erfahrung.
9: Also es war auf jeden Fall schöner als damals, wo ich die Schule immer gewechselt habe. Da musste ich ja jede Woche in eine andere Schule gehen und dann kam mir der Herr Spitz und dann ja, war das ja viel vertrauter, weil man hatte ja eine Bezugsperson, die hatte man ja nie gehabt, immer nur für so, weiß nicht, für eine Woche und dann, ja.
10: Also ich fand auch, dass es mit dem Herr Spitz eigentlich ziemlich entspannt war. Wenn wir Wünsche hatten, hat er eigentlich auf, ist er immer auf uns eingegangen. Er war aber auch konsequent, also wir wussten, wir können uns nicht alles erlauben.
11: Man konnte sich nicht durchmogeln, sagen, Hausaufgaben vergessen oder so, das ging nicht so. Das hat man ja schon mal probiert. Ja. Aber ich fand das eigentlich ganz gut, weil dadurch haben wir gut gelernt.
1: Als Überraschung hat Alfred Spitz ein paar Erinnerungen aus der damaligen Zeit mitgebracht.
8: Ja. Die Alice in der 5. und du schon in der 8. Du warst ja der alte Mann, ja.
1: Das Projekt Schule für Kinder beruflich Reisender ist vom gemeinnützigen Verein EFIM ins Leben gerufen worden und besteht weiterhin, um Kindern von Schaustellern eine schulische Ausbildung zu ermöglichen.
8: Ja, und du hast mich da gemalt. Kann sein. Oder war direkt. Mach's gut, wir sehen uns nachher. Ja, wir sehen uns. Mach's gut.
1: Und langsam neigt sich das Jahr dem Ende zu. Alomas großer Auftritt bei der Weihnachtsvorstellung rückt immer näher. Und die Aufregung davor steigt.
4: Ich muss sagen, am schwersten war es eigentlich, dass ich mich gut mache. Weil es war für mich eher eine Herausforderung. Er war ja eigentlich schon ganz gut trainiert. Aber ich würde sagen, dieses Miteinander, ne, dass er mich versteht oder dass ich überhaupt erstmal weiß, wie kann ich ihm das zeigen, was ich möchte, ohne da irgendwie irgendwas anderes zu vermitteln. Und ich muss sagen, bis jetzt hat das ganz gut geklappt. Wir sind trotzdem täglich noch am Üben, dass es natürlich immer besser wird, ne? Also da kommen auch mal wieder Fehler vor. Ich würde sagen, wahrscheinlich eher von meiner Seite, aber er ist da ganz ja, ganz verständnisvoll mit mir und bleibt dann einfach kurz stehen, wartet, das war das Falsche, mach nochmal was anderes und dann klappt es eigentlich immer.
1: Auch Clown Marcello übt noch fleißig für einen neuen Act in der Weihnachtsshow. Und nicht mit irgendwem, sondern mit Opa Stefan. Der nicht nur Artist auf dem Pferderücken, sondern früher auch der Clown war. Eine dieser Geschichten, die den Zirkus Barus besonders machen.
0: Ja, also ich würde natürlich so probieren, erstmal den Eimer zu balancieren. Ne?
2: Kriegst du das überhaupt hin?
0: Na, das muss ich halt üben. Ne? Und dann kommst du durch den Hintereingang durch,
2: ja,
0: ne, und sagst, hier, da muss doch Wasser rein. Du machst das da oben rein.
2: Ja.
0: In den Eimer ist natürlich dann ja schon das Konfetti drin.
2: Ja.
0: Und dann muss es natürlich so aussehen, als würde ich stolpern. Und dann fliegt der Eimer in die Leute rein. Ne? Und dann machen sie vielleicht, ja, ne?
2: Das bringt Effekt, das kommt an.
0: Ja, und das Konfetti auch mit rein, oder?
2: Ja, ja, klar. Konfetti, damit das richtig Konfetti rauffliegt.
0: Ja, ja.
2: Das wäre gut.
1: Doch bevor der große Weihnachtszirkus endlich beginnen kann, steht noch ein ganz besonderes Familienereignis an. Denn Cristiano, der Sohn von Zirkustochter Alice, wird hier im Zirkuszelt der Familie getauft.
4: Gestern habe ich da gesessen und dachte mir, 2 Jahre sind jetzt schon vergangen. Das geht so schnell, aber ich finde, das ist jetzt ein guter Augenblick. Der ist jetzt 2 Jahre, er bekommt viel mit von der Taufe. Und es war mir wichtig, dass er alles wahrnehmen kann. Das ist bei uns so eine Tradition. Wir wurden alle im Zirkuszelt getauft. Und deswegen finde ich es auch ganz besonders, dass mein Sohn jetzt bei uns im Zelt getauft wird. Auch gerade hier in Hanau, ist er vor 2 Jahren hier auch zur Welt gekommen in Hanau.
1: Auch für Opa Marco ein Moment, der tief ans Herz geht.
2: Da denkt man auch zurück, gerade die Zeit. Ne? Da war das meine Tochter ins Krankenhaus gegangen und da wollten sie das Kind nicht gleich holen, aber die hatte halt Bauchweh. Und da habe ich gesagt, dann lass doch einen Kaiserschnitt machen. Ihr seid alle mit Kaiserschnitt gekommen, weil ich war nervös. Und dann auf einmal, wo sie die Wehen eingeleitet haben, da hat das die Herztöne von den Kleinen verrückt gespielt. Und da hast du natürlich noch mal mehr Angst gehabt. Ne? Und da habe ich gesagt, unbedingt. Aber es hat lange gedauert, bis ich dann doch einen Kaiserschnitt gemacht habe. Und dann war ja dann alles gut. Ne? Aber da war Aufregung. Da denkst du jetzt dran. Ne? Immer dann. Ne? Jetzt redet er schon viel. Ne? Und durch ein Zirkusartist. Ne? Also jetzt schon. Ne? Das hat er wahrscheinlich von Opa geerbt. Ne? Ein Vollblutartist.
1: Doch bevor die Taufe beginnen kann, muss Alice erst einmal die Torte abholen.
4: Ich hoffe, dass das jetzt alles klappt bei der Abholung.
1: Und während sie jetzt auf dem Weg in die örtliche Bäckerei ist, laufen auch im Zirkuszelt die letzten Vorbereitungen.
2: Wir müssen es hochziehen, ne? Mach langsam. Ich guck mal, ob wir uns hängen bleiben. Stopp! Tun wir noch ein bisschen anziehen?
1: Ein Zirkuszelt als Ort der Taufe. Ein Gefühl von Heimat, Familie und Zusammenhalt.
4: Oh, sehr schön.
11: Ja,
4: ja, ich glaube es besser. Ein bisschen Papier, ja.
11: Hast du abgeholt?
4: Ja.
2: Hey.
11: Lass mal reingucken, richtig.
4: Es geht noch nicht so richtig.
2: Ach, sogar.
11: Ach, hol dich.
2: Ach.
11: Sehr schön. Und auch noch Fotos machen.
2: Ja, sehr schön.
4: Ja. Muss ich jetzt einmal in den Kühlschrank bringen.
11: Okay.
4: Dann muss ich jetzt einmal im Kühlschrank ein bisschen Platz machen. Ja. Wie breit ist die denn eigentlich?
1: Ein besonderer Moment, nicht nur für Cristiano, sondern auch für die Familie. Und ganz besonders für den Taufpaten Felix, der zwar kein Verwandter ist, aber im Herzen der Familie Frank einen ganz besonderen Platz eingenommen hat.
12: Und wir kennen uns seit 3 Jahren, sind sehr

0: Ehre, wie mir angetragen wurde, der Patenonkel zu sein. Da ich gesagt, das mache ich auf alle Fälle.
1: Eine Familie auf Reisen, verbunden durch mehr als nur Blutsbande. Der Zirkus ihr Zuhause, ihre Gemeinschaft. Und die Kirche reist mit ihnen.
2: Es ist nur der Unterschied, dass ich halt eine Gemeinde habe, die unterwegs ist. Ne? Artisten, Schausteller, Puppenspieler. Ich bin einer auf der Reise. Keiner weiß, dass es das gibt. Die Verbindung der Reisenden zur Kirche, dass da ein Gott ist, der mit ihnen mitgeht, ist, glaube ich, intensiver, als das sonst in vielen Bereichen unserer Gesellschaft so ist.
1: Ein Segen für ein Kind, das in einer Welt voller Abenteuer und Träume aufwachsen darf.
3: Ich möchte ihm auf den Weg mitgeben, dass er immer glücklich ist, dass er immer gesund ist, dass er immer weiß, dass ich für ihn da bin, dass wir alle für ihn da sind, die ganze Familie. Dass er einfach seine Träume, die er gerne hat, dass die auch wahr werden für ihn und dass er das im Leben macht, was er gerne möchte und was ihn glücklich macht.
1: Und endlich ist es soweit. Wie jedes Jahr gastiert der Zirkus Barus in der Wintersaison mit seinem Weihnachtszirkus in Hanau-Steinheim. Kälte inklusive.
4: So, das ist ein Zirkus mit einem Zirkus.
5: Meistens, wenn es kalt ist und wenn man es gar nicht gebrauchen kann, gehen die Heizung manchmal auf Störung. Man hat auch Ersatzgeräte, aber das ist eben das, was einen aufregt. Ne? Jetzt mache ich die Heizung an, dass es schon mal warm wird ins Feld.
1: Doch Technik und Winter sind nicht immer die besten Verbündeten.
4: Neue Maschinen und komisch. Erst vor kurzem angeschafft und die muss ich mal zweimal, dreimal. Entweder zieht die Pumpe nicht richtig oder irgendwas ist doch da. Ne? Also da kann ich manchmal durchdrehen. Da habe ich immer die älteren Maschinen gehabt, da habe ich beinahe eine Mal mit dem Schlaghammer kaputt geschlagen.
1: Marco kennt diese Probleme nur zu gut. Als Zirkusdirektor ist er nicht nur der Mann in der Mitte der Manege, sondern.
4: Wir sind ein Mädchen für alles. Zirkusdirektor und Stallknecht.
1: Und im Vorzelt wartet schon das nächste Problem.
4: Diese vielen Doppelstecker. Und wenn irgendwo der Strom raushaut, findest du es nicht. Weil irgendwo sind sie zusammengesteckt, zusammengesteckt, zusammengesteckt. Da haben sie letzte Mal Doppelstecker auf Doppelstecker. Und ich denke, ich habe bald einen halben Tag gesucht, den Fehler. Immer wieder rausgehauen. Dann war der Schneemann, dachte ich, der Schneemann hat einen Defekt. Nein, war es ein alter Doppelstecker. Und wenn der nicht geht, statt ihn gleich wegschmeißen, nee, schmeißen sie wieder dahin auf den Haufen, der nächste hinten wieder. Den Doppelstecker habe ich 5-mal irgendwo gefunden. Bis ich habe selber weggeschmissen. Ne? So, die würden ihn nicht wegschmeißen.
1: Kurz vor der Premiere die letzten Vorbereitungen.
3: Ich war sehr aufgeregt. Jedes Mal, wenn ich hoch musste, habe ich auch gedacht, oh je, hoffentlich mache ich nichts Falsches. Ich hatte dann auch Angst, irgendwie, ich weiß nicht, den Papa so ein bisschen zu enttäuschen, weil ich wollte ihm auch irgendwie gerecht werden. Ich glaube, auch erst im November war es wirklich so, dass ich gesagt habe, okay, gut, ja, das kann eine Nummer werden. Alles davor war noch sehr, sehr unsicher.
1: Nur wenige Monate, um das Unmögliche möglich zu machen. Zwei Welten, die in kurzer Zeit zu einer Einheit zusammenwachsen mussten. Und plötzlich zieht ein heftiger Sturm auf. Doch leider gibt es im Winter keine Ausreden. Die Show wartet nicht.
3: Herführen, dass er ein bisschen beruhigter ist, wenn du dabei bist.
4: Ja.
3: Okay, dann geh
4: Du schon mal hin. Ich mache mich hier ziemlich um. Ah. Oh.

0: So ist das.
1: Meine Garderobe ist gar nicht so weit. Scheiß Wetter! Vorhin war so schön das Wetter. Und jetzt so, ne?
2: Ich bin jeden Tag nervös, wenn ich auf ihn draufsteige. Ne? Der Papa ist dann immer bei mir, der hält ihn meistens fest und beruhigt ihn ein bisschen. Ja.
0: Okay, komm.
3: Ein letzter tiefer Atemzug. Dann ist es soweit. Und endlich der große Auftritt. Aloma und Diego schnuppern zum ersten Mal zusammen Manegenluft. Und dann heißt es einfach nur genießen.

0: ich bin stolz darauf, dass es geklappt hat. Und auch wenn es noch nicht perfekt ist, aber dass es überhaupt ja, reif für die Vorstellung jetzt ist, darauf bin ich jetzt einfach stolz.
1: Momente zwischen Manege und Alltag, zwischen Aufbruch und Ankommen. Der Zirkus Barus. Mehr als ein Ort, mehr als ein Beruf. Es ist eine Familie, die weiterträgt, was Generationen vor ihr begonnen haben.
2: Wenn ich zurückdenke, man ist stolz.
3: Ich bin dankbar für meine Familie und meinen Zirkus. Ein Streichholz kann man brechen, eine Schachtel nicht. Wenn ich wiedergeboren werde, will ich das gerne nochmal.
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3: Ich wünsche mir, dass mein Enkelsohn wächst und gedeiht und genauso viel Spaß an dem Zirkus hat wie meine Kinder und ich.
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1: Es ist das größte Bodendenkmal in Europa. 550 Kilometer lang erstreckt sich der obergermanisch-rätische Limes durch die Landschaft.
8: Allein diese räumlichen und zeitlichen Dimensionen sind das Beeindruckende.
1: Teil der Grenzen des Römischen Reiches. Heute UNESCO-Welterbe und touristisches Highlight.
9: Und das finde ich immer wieder ganz spannend, dass viele Gäste hierher kommen und vielleicht gar nicht damit rechnen, dass die Römer hier mitten im Wald irgendwas mit dem Alltag zu tun hätten.
1: Geschichte als Abenteuer.
8: Ich vergleiche das immer mit Whale-Watching. Ja? Also der Limes, der taucht mal auf, ist riesengroß. Dann gehen sie ein paar Meter, plötzlich ist das Ganze verschwunden.
1: Was fasziniert so viele Menschen bis heute an diesem antiken Erbe?
10: Römer waren so Italien, Urlaub. Aber hier hast du wirklich direkt vor der eigenen Haustür und auch direkt nur Zentimeter unterm Waldboden einfach ein römisches Dorf.
11: Ein ganz wichtiger Bereich ist natürlich die Vermittlungsarbeit. Warum ist dieser Wall, der da durch den Wall sich zieht, ein UNESCO-Welterbe, nicht einfach nur ein Buckel, der stört?

0: Kriftel im Taunus. Familie Duck plant einen Ausflug. Mit ihren Mountainbikes wollen sie den Limes erkunden. Auf der Webseite limesstraße.de lassen sie sich die Radstrecken entlang des Limes anzeigen.
1: So, wir werden dann hier im Prinzip langfahren. Jetzt können wir mal gucken, wo wir gerade sind. Hier ist der Feldberg, der große Feldberg. Mhm. Also das ist dann hinten auf der Rückseite.
2: Bei mir war es so, dass ich, als wir uns kennengelernt haben, schon viel Mountainbike gefahren war, mit Freunden damals. Und meine Motivation war, das mit den Kindern zu teilen und ihnen die Natur zu zeigen und draußen den Wald. Und ich finde es immer wieder schön. Also wir hatten schon mehrere Begegnungen, auch mal, dass ein Reh uns über den Weg gelaufen ist.
3: Man ist draußen, man fährt Fahrrad und auf dem Weg dahin kann man sich Dinge angucken, die man, ja, wo man vielleicht noch nichts drüber weiß und halt auch einfach was lernen kann.
0: Sie haben sich gezielt Abschnitte ausgesucht, auf denen auch die Kinder etwas erleben können. Der obergermanisch-rätische Limes ist Teil der Außengrenze des Römischen Reiches. Ein Schutzwall aus Palisaden, Wall und Graben. Von Rheinbrohl bis Einingen an der Donau erstreckt sich das UNESCO-Welterbe durch 4 Bundesländer. Der hessische Limes-Abschnitt misst 153 Kilometer von Grebenroth bis Großkrotzenburg am Main. Ihre Radtour zu den Römern startet Familie Duck etwa 10 Kilometer nördlich von der hessischen Grenze im rheinland-pfälzischen Pol. In der Antike stand hier ein Holzkastell. Der authentische Nachbau ist ein Freilichtmuseum. Heute präsentiert hier die erste Römerkohorte Opladen eine römische Hauptmahlzeit, die Cena. Die konnte bei wohlhabenden Römern mehrere Stunden dauern.
4: Sie werden heute hier eingeladen zu einer römischen Cena. Und wichtig ist, wir sind hier im hohen römischen, Speisen. Wir sind jetzt nicht bei einfachen Leuten. Wir fangen an mit den Vorspeisen. Wir haben hier Eier mit Pinienkerncreme, unser römisches Brot. Wir haben unsere Aprikosen, die sind in Süßwein eingelegt, aufgekocht und mit Minze verfeinert. Die kann ich sehr empfehlen. Und wir haben noch unser Mostbrot. Das ist ein Brot mit Schweinefett gebacken. Most eben, also das ist so ein typisches Brot, das zur Erntezeit eben gemacht wird.
5: Ja, sehr fein.
6: Wenn man das isst nach einer Aprikose, schmeckt das sogar so leicht süßlich.
7: Das habe ich selber geschmiedet. Das lehnt sich an römische Messerformen an. Also wir versuchen, so viel wie möglich selber nachzubauen, um auch zu gucken, wie das funktioniert hat. Das gilt für Werkzeuge, aber das gilt natürlich auch für die ganzen Gerichte, die wir machen.
8: Und was wir hier haben, das ist nichts anderes wie ein Rinderknochen, der dann hier geschnitzt ist. Also man hat die Tiere früher komplett verwertet. Und was wir hier zeigen wollen, ist einfach das, was man normalerweise im Museum sieht, dass man das hier gebrauchen kann. Und das ist das, was wir darstellen wollen als Verein, als Römerkohorte Opladen, dass wir Geschichte begreifbar machen. Ich rieche hier und rieche, wie römisches Essen gerochen hat. Und ich kann es auch gleich probieren, also auch noch mit dem Geschmack. Mit allen Sinnen kann man heute hier im Limes-Kastell wirklich Geschichte begreifbar machen. Und dann haben wir hier noch ein Gewürz. Na, jetzt bin ich mal gespannt, ob ihr das erratet, was es ist. Es ist schon etwas gemörsert.
9: Sämig ans Brot.
8: Ja, das haben wir auch in dem Brot drin, das stimmt. Das ist Kumin. Und Kumin ist Kreuzkümmel.
3: Aber wie viel Liebe da drin steckt, ne? Nicht einfach nur in die Fritteuse runter und wieder hoch. Und ganz anders.
0: Das hier sind keine Pommes, sondern Pastinaken. Kartoffeln kannten die Römer nicht. Alles, was es im Reich gab, wurde auch nach Germanien importiert.
7: Das ist rote Beete in einer süß-scharfen Soße, also in einer Art Senfsoße mit Traubenmost und Balsamico-Essig. Möchte jemand dieses Schälchen mit roter Beete?
3: Ich kann auch noch mehr machen. Sehr interessant.
6: Also rote Beete hält sich sonst gar nicht.
0: Diese Vielfalt konnte sich ein einfacher Römer, dessen Hauptmahlzeit aus Getreidebrei bestand, allerdings nicht leisten. Ebenso wenig diese exotische Süßspeise.
8: Das ist die Nachspeise schon. Das sind gefüllte Datteln, und zwar mit Nüssen.
5: das Rezept dafür, das haben sie recherchiert, um so nah wie möglich an den alten oder wie man früher die Gerichte gemacht hat, das herauszufinden.
8: Genau, in der Tat ist uns ein Kochbuch erhalten geblieben, und zwar das Kochbuch des Apicius. Das war zur Zeit des Tiberius ein absoluter Feinschmecker. Da sind natürlich viele Gerichte drin, und wir haben jetzt uns für Gerichte entschieden, die unserem Gaumen sehr nahe kommen und die wir auch natürlich hier anbieten können. Also zum Beispiel Flamingozungen, das war so seine Lieblingsspeise. Da haben wir natürlich ein Problem, heute sowas anzubieten.
0: Auch ohne Flamingozungen war die Tour heute nicht nur kulinarisch ein Erlebnis. Für ihren nächsten Ausflug hat Familie Dack das Kastell Zugmantel gewählt. Vom Kastell selbst sind nur noch Konturen sichtbar. Umso auffälliger die Rekonstruktion eines Wachturms, wo einst ein wichtiger Übergang zum freien Germanien war. Die Zugmantel-Kohorte, eine Interessengemeinschaft aus der Region, veranstaltet heute ein Römerfest.
10: Ich bin Ursus Treverus, ich bin hier der Kommandeur der Einheit, die heute hier das Fest ausstattet, und der Chef hier der Römer, die hier am Limes Dienst tun. Wir führen hier auch am Limes und erklären einfach und machen sehr viel pädagogische Arbeit mit Schulklassen zum Beispiel.
0: Dirk Augustini, von Beruf Küster, hat so einige Geschichten über die römische Vergangenheit seiner Region parat.
11: Brauche ich keinen Fahrradhelm mehr, oder?
0: Etwa, dass die Ruine des Kastells als Steinbruch genutzt wurde und deshalb nichts mehr davon erhalten ist. Oder dass Syrer vor 2000 Jahren gefragte Fachkräfte waren.
10: Das waren die Bögen der Hilfstruppen. In dem Fall waren das hier die Syrer, die uns das Bogenschießen beigebracht haben am Limes. Und warum wissen wir, dass hier Syrer waren? Zum einen ist überliefert, dass hier in Friedberg, also im heutigen Friedberg, eine Garnison war von 1000 syrischen Soldaten, die da stationiert waren. Wir wissen eben auch durch diese Dreiecksspitzen, dass das, die hier auch übrigens gefunden wurden, dass die Syrer waren. Das ist ein ganz besonderes Erkennungszeichen.
11: Man kann den nicht kaputt machen, oder?
10: Ungefähr ein Dreivierteljahr hat man gebraucht, um so einen Bogen überhaupt herzustellen. Ja, weil durch die Einspannphasen, es wurde ja Schicht für Schicht aufgesetzt.
0: Eine Technik, die sich bis heute erhalten hat.
12: So, ich leg dir den Pfeil drauf. So, und jetzt nimmst du die Hand und machst im Grunde so eine Klaue. Ne? Du greifst nicht so, weil dann drückst du den Pfeil weg vom Bogen, sondern einfach nur so dran ziehen. Mehr musst du gar nicht machen.
5: Also so. Genau.
0: Bogenschießen erfordert Konzentration.
12: Ja.
0: Eine ruhige Atmung und Kraftkontrolle. Keine leichte Sache.
5: Oh. Oh. Und der war gut. Yes. Oh. Ja, da sagt man mal wieder, ne?
13: Anfängerglück. Ja. Anfängerglück. Ich hatte keine Übung mehr, deswegen.
5: Ich hatte auch keine Übung.
11: Also ich habe ja ganz daneben geschossen, ne?
6: Mal zu merken, wie viel Kraft man braucht. Und wenn man diese Kraft aufwendet, dass es gerade mal reicht, um diese Scheibe jetzt vielleicht auf 5-6 Meter Entfernung zu treffen.
0: Die nächste Entdeckung macht den Kindern klar, die Grundnahrungsmittel herzustellen, war in der Antike eine mühsame Angelegenheit.
6: Heiß und kalt.
11: Ja.
6: Schon anstrengend.
13: Und was machst du denn aus dem ganzen Mehl?
14: Brot. Man kann damit Brot backen, man kann damit auch Getreidebreie machen. Ist sogar in der Antike relativ häufig gemacht worden. War nahrhaft. Man konnte alles reinmachen, was man so hatte.
15: Die Germanen haben gern gewürfelt, ne? Um ihren Sold oder mit Römern gewürfelt. Und wenn die meinten, jemand hat gezinkte Würfel und es wird gefuscht, dann hat man so einen Ton genommen, ne? Reingeschmissen und dadurch gewürfelt. So hatte auch jeder Germane so sein Beutelchen. Ne? Da hat der Germane auch nach Funden belegt sein Necessaire. Ne? Rasiermesser. Und was für die sonstige Pflege? Pinzette, ne, zum Fingernägel sauber machen. Und was ist das? Was könnte das sein? Ein Ohrenschmalzlöffel. Damit wurden die Ohren sauber gemacht. Ne? Ja, die waren gepflegter, als man denkt. Ne?
0: Also keine Barbaren?
15: Ja, Barbare ist im Auge des Betrachters. Die Griechen haben alles, was nicht griechisch sprach, Barbaren genannt. Für die Griechen waren die Römer auch Barbaren. Na, Barbar. Auch die reden in einer nicht verständlichen Sprache. Und ganz ehrlich, eine römische Therme, Entschuldigung, kein geklortes Wasser. Wann wurde da das Wasser mal gewechselt? Also selbst Kaiser Marc Aurel sagt, in eine öffentliche Therme würde ich niemals gehen, weil das da Bakterien ohne Ende waren.
0: Michael Moritz reist an Wochenenden quer durch die Republik. Immer da, wo es antike Feste gibt, schlägt er sein Zelt auf.
15: Es ist ja nicht nur, dass wir hier jetzt in der Gewandung stehen und das Ganze dem Publikum zeigen. Wir sitzen zu Hause und recherchieren. Wir lesen Bücher. Wir lesen die alten historischen Quellen, die alten römischen Schriftsteller. Was gibt es da? Was sagen die? Ich mache jetzt eine Germanendarstellung. Was sagen die Römer über die Germanen? Was im Gegenzug dazu, was ergibt der archäologische Befund? Da sind große Unterschiede drin, wie die Germanen dann tatsächlich auch gelebt haben, was man da so findet. Und das zu recherchieren und dann irgendwie auch umzusetzen in dem, was man dann zeigt, das macht schon großen Spaß.
16: Land.
17: Mach das mal.
15: Ich verteidige mein Land. Du bist der Eroberer, du bist der Besatzer. Du kommst und willst mich unterjochen. Aber das will ich nicht.

0: Finian Garvey möchte einen Weltrekord aufstellen. In einer Rüstung, die so oder ähnlich auch die Germanen vor 2000 Jahren getragen haben könnten, will er den Limes-Wanderweg ablaufen.
1: Aber es gibt mir irgendwie was ganz Besonderes, so nah an der Natur zu sein, meine Komfortzone auch irgendwo immer noch erweitern zu können. Das ist ja auch irgendwo so die Herausforderung, die ich mir physisch selber gebe. Und zwar bin ich ja schon viel unterwegs gewesen oder ich durfte auch viele Wanderwege auf der Welt schon wandern und habe das immer für mich begleitet und habe da so eine Zuschauerschaft, eine Community aufgebaut auf Social Media. Und da war seit Tag 1 eigentlich immer die Anfrage, kannst du nicht mal was in Deutschland machen? Und dann ist mir der Limes-Wanderweg ins Auge gestochen, auch weil ich ja hier aus Hessen komme und der Limes hier sehr präsent ist. Und habe dann gedacht, okay, wenn ich sowieso schon dieses historische, das UNESCO-Weltkulturerbe entlanglaufe, wie kann ich daraus was machen, um dem Ganzen auch irgendwo einen Sinn zu geben? Und da bin ich eines Morgens aufgewacht mit der Idee, okay, ich könnte das als in einer historischen Rüstung machen.
0: Der Influencer aus dem hessischen Schöneck ist vor einer Woche in Rheinbröl gestartet. Bis zum Ziel an der Donau hat er noch über 700 Kilometer vor sich. Ohne moderne Hilfsmittel, außer Handy, Kamera und Powerbanks.
2: Ja, und dann wickele ich mich einfach hier so ein. Wichtig ist halt, dass hier das bündig dann ist, damit die kalte Luft nicht hier reinzieht. Und dann ist das wie so ein Schlafsack.
0: Eher gemütlich geht Familie Dack die nächste Limes-Etappe an. Heute geht es nach Itstein-Dastbach. Ganz früh ist die Freiwillige Feuerwehr Itstein im Einsatz. Für eine ungewöhnliche Mission, initiiert vom örtlichen Limes-Verein.
3: Wir wollen ein Stück Palisade, ungefähr so wie wir es vor 1800, 1900 Jahren hier angetroffen hätten, rekonstruieren. Aufgrund aktuellster archäologischer Grabungsergebnisse, wir sind da ganz nah an der Wissenschaft dran, das Verkohlen haben die Römer bereits genau so gemacht und haben das als eine Form des natürlichen Holzschutzes gewählt.
4: Also das Feuer hier unten sorgt dafür, dass das halt so seine, die Patina kriegt. Ja. Ziel ist es, dass wir das wie da drüben so ein Zentimeter, ein bis zwei Zentimeter ja, so Kohleschicht kriegen.
2: Ist nur verfärbt. Aber es ist noch tadellos fest.
3: Wo wir vom historischen Vorbild abweichen, ist bei der Befestigung der Querriegel. Die Querriegel selber sind historisch. Aber da wir ja hier auch an Sicherheit denken müssen, haben wir hier zu ordentlichen Schrauben gegriffen, damit es auch wirklich ordentlich hält und niemand irgendwie zu Schaden kommen kann.
0: Aber eine Kleinigkeit fehlt noch.
5: Moment, Geld.
3: Unser Bauopfer und dann wird's auch was. Ein Euro aus Italien. Vielleicht ist es auch für die Archäologen, damit die 2000 Jahre später was Schönes zum Ausgraben haben.
6: Markus, fort da! Markus, fort! Achtung!
2: Komm, habt ihr hinten hoch? Ihr müsst hoch.
5: Jetzt war unser Glück hier.
6: Ja. Und hoch!
5: Ja, los.
6: Ist schon unten.
0: Die Palisadenrekonstruktion macht deutlich, ein undurchlässiges Bollwerk gegen die Germanen war der Limes wohl nicht. Eher eine Wirtschaftsgrenze, um den Warenverkehr zu kontrollieren und Zölle zu erheben.
3: Die Römer haben auch diese Lücken gelassen. In der Spitze gibt es sogar Lücken bis zu 40 cm. Da sind wir drunter. Wir vermuten, dass der Holzhunger der Zeit, für Holz wurde für alles Mögliche benötigt, auch eben zu Sparsamkeit mit dieser Ressource geführt hat.
5: Der schmale Germane passt durch, der breite Germane wohl nicht. Und Pferd und Wagen werden es auch nicht schaffen. Und auf dem Rückweg mit dem kleinen Beutel mit Geschenken wird es auch wahrscheinlich schwierig. Es ist also so ein Hindernis, wo man die Leute halt bremsen kann. Wir wollen mal schauen, ob das jetzt nach aktuellen archäologischen Erkenntnissen wird's anflammen und in dieser Reihe aufstellen, 30 bis 40 bis 50 Jahre hält. Ich werde es ja nicht mehr erleben, aber die nach uns werden dann beurteilen können, ob das jetzt ein gutes System war.
0: Inzwischen ist auch Familie Dack am Itsteiner Limesturm angekommen, der übrigens zwischen April und Oktober jeden Sonntag besichtigt werden kann.
7: Zurück.
8: Ich nicht.
7: Das ist der Markus, liegt drunter.
2: Weiter.
9: Er hätte sonst zwei Schuhe mal größer gebraucht.
0: Marlene Buschle ist ausgebildete Limesführerin und informiert die DAX darüber, was der Verein mit Hilfe der Freiwilligen Feuerwehr veranstaltet.
10: Wir bauen jetzt die Palisade nach, so wie die Römer, die vor 1800 Jahren hier aufgestellt haben. Ja, und wir haben heute Morgen angefangen. Das erste Element hat wesentlich länger gedauert. Beim vierten hat man schon ein bisschen gewusst, wie es geht. Ne? Und so hatten die Römer da auch ihre Erfahrung wahrscheinlich und haben das dann auch wesentlich schneller hingekriegt, um das alles aufzustellen.
5: Wir machen das ja auch zum ersten Mal. Und mit 550 Kilometern hatten wir auch ein bisschen mehr Erfahrung sammeln können als also wir jetzt noch im Laufe der nächsten Jahre die anderen Kilometer abarbeiten können, werden wir auch besser werden wahrscheinlich.
9: Machst du aber alleine. Oh. Der Plan ist ja über die A3 drüber, ne? Einmal ums Imperium drumherum.
0: Doch weshalb der ganze Aufwand?
3: UNESCO-Welterbe hier in Hessen, zum Beispiel den Herkules im Landschaftspark in Kassel, den man von Weitem schon sieht, wie er da hoch thront. Und unser Limes, 150 Kilometer in Hessen, von dem sieht man überwiegend nichts. Wir möchten aber gerne als Freundeskreis Limes im Itzsteiner Land die Menschen dafür ein bisschen sensibilisieren, dass wir hier auch ein Welterbe haben. Und deshalb versuchen wir unter anderem durch diese Palisadenkonstruktion, durch die Turmrekonstruktion, durch einen Limes-Rundweg ein bisschen den Limes wieder präsent zu machen und sichtbar erlebbar zu machen.
0: Im Juni 2025 hat der Verein den 4 Kilometer langen Limes-Rundweg eingeweiht. Mit entsprechenden Infotafeln und QR-Codes, über die der Verlauf des Limes und weitere Informationen abgerufen werden können. Der Rundweg führt zum Limesgraben und zu einer Turmruine. Der Blick von hier auf den Turmnachbau macht klar, wie nahe die Wachtürme beieinander standen.
10: Wenn man auf den Turm steht und man erzählt die Leute, das sind 500 Meter, dann sagen sie okay. Und wenn sie aber dann hier stehen und sie gucken zurück und sehen dann wirklich diese Turmstelle, dann sagen alle, ach, so nah war das, so gut konnte man das sehen. Ja.
11: Eben hat man noch jemanden da oben gesehen, der war schon sehr klein. Also da muss man schon was Großes eigentlich gehabt haben, um irgendwie ein Zeichen zu geben.
10: Ich denke, entweder einen roten Mantel oder ein weißes Laken. Ja. Ja. Rot ist schlecht und weiß ist gut.
0: Am Himmel braut sich etwas zusammen. Bevor es ungemütlich wird, macht sich Familie Dack auf den Heimweg. Unbeirrt von Wind und Wetter setzt Finjen seine Limeswanderung fort und hält seine Follower auf dem Laufenden.
12: Heute ist das Wetter halt ein bisschen ärgerlich. So, ja, ich ziehe jetzt durch und dann kann ich hoffentlich irgendwo noch mal mein Zeug aufladen. Mir geht der Strom sehr schnell weg mit der Navigation und so. Weil die Schilder zum Beispiel jetzt, ich bin auf dem offiziellen Limes-Wanderweg, aber hier sind sehr, sehr wenig Schilder. Und bei dem Regen, da guckt man dann halt mal kurz auf den Boden oder so und verpasst seine Abzweigung. Das ist mir heute Morgen passiert, irgendwo. Und deswegen muss ich halt auch navigieren, am Handy immer GPS. Also ein GPS, ne, das nimmt sehr viel Strom. Aber der Boden hier ist sehr angenehm, Leute. Es ist wirklich schön. Es sieht jetzt gerade krass aus, weil jetzt hier überall Wasser ist. Aber das Coole ist halt, es sind keine Steine. Und auf den Steinen, auf den Schotterwegen zu laufen, ist wirklich sehr unangenehm. Aber auf dieser Erde, das ist sehr schön angenehm. Man rutscht zwar sehr stark, ich habe ja kein Profil auf diesen Schuhen, ne? Man rutscht schon, aber es geht.
0: Zwei Tage später und bei schönerem Wetter macht sich Familie Dack auf dem Weg zur nächsten Limes-Etappe, zum Römerkastell Saalburg.
9: Du kannst ruhig überholen, weil du gibst das Tempo an. Genau.
0: Die Strecke ist anspruchsvoll und Andrew muss Finlay gelegentlich unterstützen. Kurz vor der Saalburg geht es nur noch bergab. Spätestens da haben alle ihren Spaß.
9: Thank you.
0: Das Römerkastell Saalburg ist das Highlight am Limes mit Besucherzahlen von über 90.000 pro Jahr.
7: Hallo, hallo und herzlich willkommen hallo. Auf der Saalburg. Hallo. Schön, dass ihr Dankeschön. Da seid.
8: Hallo.
7: Ihr seid super sportlich unterwegs im Fahrrad, seid extra hier hochgefahren.
8: Ja,
7: mega gut. Ein
8: bisschen anstrengend.
7: Ich freue mich, dass ihr da seid. Wenn ihr Bock auf Römer habt heute, könnten wir uns jetzt so eine halbe, dreiviertel Stunde mal die Saalburg anschauen und einmal kurz ein paar Highlights angucken. Und wenn ihr Spaß dran habt, könnten wir zum Schluss auch, wer mag, einmal römische Kleidung anziehen.
0: Das Römerkastell Saalburg ist eine Rekonstruktion aus dem 20. Jahrhundert. Im Taunus waren die Reste relativ gut erhalten. Kaiser Wilhelm II., der in Bad Homburg seine Ferien verbrachte, machte den Wiederaufbau zur Chefsache. Museumsleiter Carsten Amrein nennt da mehrere Gründe.
13: Da kann man wirklich sagen, erst einmal blankes Interesse an Archäologie, das er ja überall gezeigt hat. Er hat selber auch archäologische Schriften verfasst.
0: Der Kaiser erhoffte sich natürlich auch etwas von der Strahlkraft des römischen Imperiums für seine Monarchie.
13: Denn die Hohenzollern hatten ja als quasi jüngste Monarchie in Europa so ein bisschen das Problem, auch irgendwie eine Rechtfertigung zu finden. Und da sah man eben dieses Römische Reich durchaus als Möglichkeit an, sich irgendwie in der Geschichte auch zu verankern.
0: Das rekonstruierte Kastell wurde um zahlreiche Neubauten erweitert. Heute ist die Saalburg archäologischer Park und Museum. Ein Highlight für Besucher, die dem römischen Alltagsleben auf die Spur kommen wollen. Beispielsweise, indem sie römische Kleidung nicht nur anschauen, sondern auch anprobieren können. Museumspädagogin Katharina Grieshaber spielt hier die Ornatrix.
14: Ist das eine Hofdame oder eine Zofe oder was ist eine Ornatrix?
15: Eine Ornatrix ist die Kleidersklavin.
14: Die Kleidersklave?
15: Ja. Festgemacht? Zum Beispiel mit Fibeln. Oder die sind tatsächlich auch so unpraktisch, weil du hättest ja nicht selber einkaufen gehen müssen.
14: Du kannst ja immer
15: gegangen, genau, so. Und dann. Ja.
14: Aber Fibeln haben wir auch.
15: Guck, aber das wäre zum Beispiel eine Fibel, die ist tatsächlich nach einem Originalfund hier oben auf der Saalburg rekonstruiert.
14: Damen müssen immer ihre Knöchel bedecken, sonst hättest du sofort deinen Huf aufs Spiel gesetzt. Oh. Männer können dann ruhig so ein bis ans Knie tragen.
11: Nee, das ist noch okay.
0: Wie fühlt es sich an, so als römischer Bürger gekleidet zu sein?
14: Ja.
0: Während Lara zur Hofdame wird, schlüpft Finlay ins Gewand eines Handwerkers.
14: Deine Senatorentunika, natürlich mit den Purpurstreifen, die allen klar machen, dass du natürlich den entsprechenden Stand hast.
0: Andrew wird zum Senator.
16: Ihr werdet nicht begnadigt.
14: Es sind 8 bis 10 Kilo, jetzt hast du das schon mal in der Hand.
0: Und Louis trägt die ganze Last eines Legionärs.
17: Bin ich aber gewohnt von meinem Schulranzen.
14: Ach so, ist der auch so schwer? Sehr cool. Dann hat sich doch der Familienausflug auf die Saalburg gelohnt. Hier macht einen wunderbaren Eindruck als Römer.
16: Wie heißt ihr denn jetzt? Familie?
14: Familia Britonis.
7: Am Limes finde ich spannend, weil oft denkt man zuerst an eine Grenze, an eine Abschottung, an wir gegen die. Aber es stellt sich tatsächlich immer mehr raus, dass der Limes eher als eine Kulturkontaktzone zu verstehen ist. Dass es ganz viel kulturellen Austausch gab und eben verschiedene Kulturen, Religionen und Lebensweisen da ineinander zusammengeschmolzen sind und viel zusammenkam.
0: Der Limes mehr eine verbindende als eine trennende Grenze? Hinweise darauf finden sich auch in der Nähe des Römerkastells Kapersburg. Hier haben Schädlinge und Sturm eine kahle Stelle in den Wald gerissen. Eine seltene Gelegenheit für Archäologen, das Areal an der Wachanlage zu untersuchen.
18: Diese Kastelle stehen nicht allein in dieser Abgeschiedenheit des Taunus. Die brauchen eine gewisse Logistik, damit das Lagerleben funktionieren kann. Diese stationierten Soldaten, die bringen ihre Frauen mit oder haben hier vielleicht auch erst Frauen kennengelernt. Die haben irgendwann Kinder, die sich hier draußen herumtreiben. Wir brauchen Handwerke und Gemerke, die sich hier außerhalb des Kastells abspielen. Und das erzeugt dieses Lagerdorf, das wir jetzt gerade hier im Hintergrund untersuchen, den sogenannten Vicus.
0: Die Arbeiten bringen Erstaunliches zutage. Im Fundament dieses Hauses deutlich erkennbar Kanäle, durch die heiße Luft strömte. Eine Art Fußbodenheizung. Für die Studierenden ist die Ausgrabung eine seltene Gelegenheit.
8: Als ich angefangen habe beim Studium, dann waren so Römer waren so Italien oder so Urlaub. Aber hier hast du wirklich direkt vor der eigenen Haustür und auch direkt nur Zentimeter unterm Waldboden oder auch unterm Ackerboden haben wir hier einfach ein römisches Dorf. Ich bin auch vom Dorf. Also ich kann mich da auch ein bisschen mit identifizieren. Fragt man sich ja schon, wer hier gewohnt hat, bevor wir hier gewohnt haben.
0: Gemeinsam legen Archäologen des Landesamtes für Denkmalpflege und Studierende der Goethe-Uni die Spuren des antiken Dorfes frei.
8: Ich finde es auch irgendwie ein bisschen beruhigend, dass so viele Menschen schon vor uns da gewesen sind. Und die haben auch alles durchgemacht. Die haben Freude und Leid erfahren und sie haben trotzdem gelebt. Und jetzt haben wir 2000 Jahre später und wir leben immer noch hier. Also ich finde, das ist immer ein sehr beruhigender Gedanke, so egal, was in der Welt passiert. Es geht immer irgendwie weiter.
18: Was tut sich denn da bei dir?
4: Ich weiß nicht genau, irgendein Gefäß auf jeden Fall.
18: Du hast einen Standfuß, ja. Geht es tiefer?
4: Das scheint ziemlich oberflächig zu sein, weil hier hört es ja schon auf.
18: Ja, dann geh mal vorsichtig außen rum, bis du die Außenkonturen erkennst. Und dann können wir schauen, ob wir es bergen können. Das ist quasi das Tafelgeschirr, das die Römer benutzt haben. Wir finden hier sehr viel Keramikfragmente, meistens Überreste von Kochgeschirr. Und es wäre besonders schön, wenn wir vielleicht noch Überreste von Reliefierungen, also Bildermotiven finden, die sich auf diesen Gefäßen gerne mal befunden haben. Lass mal schauen, einmal drehen. Das ist die Innenseite.
4: Ja, ist so.
18: Ja. Ja, hier zeigt sich doch sowas wie ein, ansatzweise wie ein Stempelchen oder so, könnte man denken. Über 90% unseres Materials besteht aus Scherben, aber das ist ja kein reiner Selbstzweck. Wir analysieren diese Gefäße ja nicht, um sagen zu können, der Pott war so und so groß und so alt. Das ist der erste Schritt. Aber dahinter steht natürlich die Frage, wer hat ihn benutzt, aus welchen Gründen, wofür und im Zusammenspiel mit wem.
0: Eine Puzzlearbeit, die Geduld erfordert. Der Vorteil hier, die Funde sind dicht unterm Waldboden, nahezu so, wie sie die Römer hinterließen.
11: Man hat immer so dieses Gefühl auch von Verbundenheit so ein bisschen, weil die haben Keramik benutzt, wir benutzen immer noch Keramik, Porzellan, sowas. Finde ich eigentlich sehr schön zu wissen, dass wir schon sehr lange so sind, wie wir sind als Mensch.
0: Finian Garway hat mittlerweile 180 Kilometer zurückgelegt und erreicht die Kapersburg. Follower hat er anscheinend auch unter den Archäologiestudenten. Grabungsleiter Mückenberger interessiert sich mehr für die Ausrüstung des Influencers.
18: Soweit ich das beurteilen kann, sieht es gut aus. Diese Fibel hier oben, diese Gewandschließe, die er verwendet, um seinen Mantel zusammenzuhalten. Also das ist ein ganz essentielles Trachtelement, das wahrscheinlich hier bei unseren Witterungsverhältnissen nie gefehlt haben dürfte. Was machen die Schuhe?
2: Es geht hier auf, natürlich. Muss mal gucken, wie lange die halten.
18: Das ist, ist da was mit Nägeln?

0: auf jeden Fall davon ausgehen, dass auch ein guter Teil dieser Auxiliartruppen hier unter anderem Germanen waren. Man könnte auch sagen, die Erfindung der Germanen als Gegner der Römer, das ist etwas Römisches. Ja? Also Cäsar kreiert das zunächst, hier die Gallier, da die Germanen. Dabei ist es so eindeutig gar nicht gewesen. Und jetzt wird also eine künstliche Linie durch die Landschaft gezogen und da braucht man Leute, die das Ganze am Laufen halten. Und hier werden unter anderem auch Germanen von jenseits der Grenze als Auxiliare, als Hilfstruppen angeworben, um hier Dienst zu tun. Das führt dann am Schluss so weit, dass ganze Regionen im Grenzland nachher germanisiert sind. Überhaupt das spätantike Heer besteht, wenn man den Schriftquellen glauben darf, fast nur noch aus Germanen.
1: Zurück auf der Saalburg. Hier erfährt Familie Dack, es gehörte zur Strategie Roms, die Völker der Provinzen in die Armee zu integrieren.
2: Das ist die Rekonstruktion von einer Mannschaftsstube, könnte man das nennen. Weil die Soldaten waren jeweils in Teams von 8 Leuten. Also heute würde man 8er-WGs sagen. Wenn ihr jetzt zum Beispiel hier stationiert gewesen wärt als Soldaten, hättet ihr mit 7 anderen 25 Dienstjahre hier verbracht.
3: Es ist natürlich auch wichtig, das römische Imperium nicht nur als freundliche Kontaktzone darzustellen. Weil natürlich gab es auch Kriegsverbrechen und eine ganz dunkle Seite. Das sage ich auch immer wieder. Man erobert kein Weltreich, wenn man nur Bitte und Danke sagt.
1: Der Umgang Roms mit den besiegten Völkern war pragmatisch. Wer in die Armee eintrat, dem winkte das römische Bürgerrecht mit vielen Privilegien.
4: Und das war natürlich auch ein großer Antrieb in die römische Armee zu den Hilfstruppen einzutreten, weil das römische Bürgerrecht natürlich, das man dann als Belohnung bekam, sehr, sehr viele Vorteile hatte für jemanden, der den sozialen Aufstieg wollte.
2: Das ist dann eben das Militärdiplom. Wenn du zum Beispiel die 25 Dienstjahre erfolgreich hinter dich gebracht hast und dann könnt ihr beide in die Legion gehen und verdient gleich besser und müsst ein bisschen weniger lang arbeiten. Aber da kann ja eigentlich jeder kommen. Und deswegen ist das halt ein Dokument, was ganz, ganz wichtig ist und was man dann tatsächlich am besten auch nicht verloren hätte.
1: Entlang des Limes florierte der Handel. Die Römer brachten ihre Kultur nach Mitteleuropa und übernahmen von den Germanen, was ihnen nützlich erschien.
4: Und das, finde ich, ist so das Entscheidende, was uns vielleicht heute auch fehlt. Auf andere Kulturen zu gucken und zu sagen, das können wir brauchen, das können wir brauchen. Das nehmen wir jetzt und entwickeln es weiter. Die Chinesen sind vielleicht heute diejenigen, die das am besten beherrschen.
1: So ein historischer Ausflug macht hungrig. Das Museumsrestaurant Taberna bietet auch antike römische Speisen.
5: Die Römerteller besteht so vom alles bisschen. So in der Mitte steht die römische Käse. Ist Schafskäse, Frischkäse mit verschiedenen Kräutern. Dann sind die Champignons in Olivenöl gebraten, karamellisiert mit Honig. Und die lukanische Würstchen. Und die Römerbrot, Soldatenbrot vom Weizenschrot, Kreuzkümmel, Koriander und Honig.
6: Oh, das ist sehr, sehr lecker. Vielen,
5: vielen
6: Dank.
5: Lasst euch schmecken.
7: Jawohl, bitte schön.
1: Gestärkt setzen die Dacks ihre Tour fort. Sie wollen noch die neue Ausgrabungsstelle an der Kapersburg sehen. Etwa 10 Kilometer mit dem Fahrrad von der Saalburg entfernt. Grabungsleiter Mückenberger nimmt sich die Zeit und führt die Familie persönlich durch das römische Dorf.
0: So, das ist einer der Stars unserer diesjährigen Grabungskampagne. Man sieht diese massive Steinpackung. Tatsächlich war das ein Backofen. Man sieht auch hier die Überreste von Holzkohle, die den Boden quasi flächig durchzieht. Und da, wo es konzentriert ist, da ist es dann besonders dunkel. Also ein mächtiges Back- und Kochwerk an der Stelle, das sich jetzt erst seit kurzem hier so zeigt.
1: Die Größe des Ofens deutet auf eine wirtschaftliche Nutzung hin. Ebenso seine Nähe zur Straße.
0: Und was man hier unschwer erkennen kann, sind die Überreste der ehemaligen Ausfallstraße.
1: Gleich gegenüber der Straße die Ruinen eines besonderen Baus.
0: Wahrscheinlich hat genau hier an dieser Stelle was mit Feuer stattgefunden. Man erzeugt also wieder Heißluft. Und leitet diese heiße Luft hier zwischen diesen Lehmbänken durch in den hinteren Raum. So, das Ganze hat jetzt noch eine Umgebungsmauer. Ich stelle mich mal drauf. Das hier ist die Außenmauer. Und man sieht, das Ganze hat eine rechteckige Form. Wir sprechen das momentan als sogenannte Darre an.
7: Was ist

0: Das ist eine Darre, das ist eine Trocknungsanlage. Wofür? Für Lebensmittel. Das ist ganz spannend, weil wir sehen, dass für dieses Konstrukt die Straße ja offenbar verändert worden ist. Eigentlich ganz clever gedacht. Wir haben hier den Transport und haben eine direkte Anliefermöglichkeit für was auch immer hier vielleicht aus der Wetterau angeliefert kommt.
1: So, jetzt abschließend müssen wir uns aber noch einmal bedanken bei dem
2: Kai.
1: Ja, genau, beim Kai. Ja, also vielen Dank, dass wir auch hier sein durften. Und,
0: gerne.
1: Ja, das Glück hatten, euch hier noch zu sehen in den letzten Zügen bei der Ausgrabung.
0: Ja. Ja. Ich wünsche euch viel Spaß und noch ein paar schöne Entdeckungen am UNESCO-Welterbe.
3: Während der Wald im Taunus die Spuren der Römer gut bewahrt hat, sind sie in der Wetterau durch die Landwirtschaft verloren gegangen. Dabei waren gerade hier die bedeutendsten Kastelle. Die Wetterau als Kornkammer sicherte die Versorgung der Soldaten. Hier am Waldrand in Echzell befand sich ein Kleinkastell, von dem nichts mehr zu sehen ist. Die einzigen Dokumentationen sind von 1886. Mit modernen Messmethoden wollen Hessen Archäologie und der Wetterau-Kreis erfahren, was wirklich unter dem Acker liegt.
4: Wir erhoffen uns natürlich weitere Details. Details vielleicht der Innenbebauung und die richtige Größe auch vom Kastell. Vielleicht auch möglicherweise, ob man irgendwo an der Strecke dann auch einen Grenzübergang im Messbild nachweisen könnte. Das wäre auch eine spannende Geschichte.
5: Das ist ein Magnetometer, mit dem man im Prinzip Magnetfelder aller Art messen kann. Mit diesem Gerät fahre ich das regelhaft die Fläche ab und nehme eben diese Messwerte auf. Und die werden hier auf dem Tablet abgespeichert und später kann man das dann auswerten und gucken, ob man archäologische Strukturen darin findet. Ja. Vom Limes, den Graben zum Beispiel, kann man sehr gut mit Magnetik nachweisen.
3: Die neuen Messbilder überraschen die Archäologen. Das Kastell hier unter dem Acker war deutlich größer. Vergleichbar mit den Kastellen Saalburg oder Kapersburg.
4: Und wir graben heute anders da aus als vor 100 Jahren, haben bessere Methoden und würden heute bei bestimmten Grabungen, die stattgefunden haben, mehr erkennen. Und genauso müssen wir uns heute kritisch die Frage stellen, in 50 Jahren oder in 100 Jahren, können dann Leute mit noch besseren Methoden noch mehr von dieser Quelle rausbekommen? Daher auch der Schutzgedanke zu sagen, wir schützen diese archäologischen Kulturgüter und lassen sie, wenn es geht, im Boden.
3: In Limeshain wollten die Bürger aber mehr zeigen. So entstand 2013 dieser steinerne Wachturm nach originalrömischer Bauweise mit historischen Baustoffen. Bis auf die moderne Stahltreppe. 2 Wochen lang haben die Ehrenamtlichen die Fassade von Hand geweißt, die Fugenstriche mit Eisenoxid gezogen, wie bei den Römern.
6: Es geht ja auch richtig in die Tiefe rein.
7: Ja, aber wie kriegen wir das weg? Müssen wir wieder die Baufirma holen.
4: Auf der einen Seite sieht das ein Pompier teilweise auch so aus an Wänden, aber auf der anderen Seite halt der Effekt, wenn einer anfängt, es wird immer schlimmer.
7: Ja, das ist auch in Pompeji, es ist überall im Römischen Reich auch geritzt worden, geschrieben worden. Trotzdem finde ich es nicht schön. Nein, diese Masse da drin. Und es macht mich sehr, sehr ärgerlich. Überall da ist meine Arbeit drin. Für die Bevölkerung habe ich mein Herzblut hier reingesteckt.
3: Auch wenn das wieder Arbeit bedeutet. Sie werden nicht aufgeben. Ihr Turm soll weiterhin eine Attraktion am Limes bleiben. Südlich von Limeshain in Großkrotzenburg.
8: So wie der Beutel hier stand ich ungefähr am Feuer gestern Nacht. So, das hat alles richtig gedampft.
9: Weil es dann doch also bis jetzt am heftigsten geschüttet hat. Wir haben ja schon mal eine Nacht im Regen gelegen, aber das war wirklich, selbst mit dem Blätterdach, es hat so geschüttet, es war alles nass. Es war so nass, nasser als sonst.
3: Influencer Finjen ist am Ende des hessischen Limes-Abschnitts angekommen.
10: Eieiei, mit dem Gitter hier, mit den Schuhen, halb barfuß, schon was anderes.
3: Knapp 4 Wochen später wird er sein Ziel erreicht haben. Das Ende des obergermanisch-rätischen Limes und damit einen Weltrekord aufstellen. Bei Großkrotzenburg beenden die Dachs ihre Limes-Tour.
2: Mir ganz besonders in Erinnerung geblieben ist so das verschiedene Essen und die verschiedenen Sachen, die es zu der Zeit schon gab. Bogenschießen war auch noch sehr cool.
11: Mir sind noch die Palisaden ganz besonders Erinnerung geblieben.
12: Wäre ich vielleicht früher, hätte ich gesagt, ja, okay, die Römer waren da. Aber jetzt so diesen Limes und dass man auch den Zusammenhang hat, das ist ja auch ja, einfach ein Verbund dieses Weges war, wo gehandelt wurde, wo Soldaten lang gelaufen sind. Also ich finde das total interessant, weil mir auch nicht bewusst war, wie lange dieser Limes ist. Und wir haben ja nur so ein kleines Stück davon gesehen. Aber was das für eine Reichweite hat und was das für einen Impact früher in der Zeit einfach auch hatte.
13: Das sind so viele Menschen, die gemeinsam und auch in Vereinen sich organisieren, sehr viel Zeit auch da reinstecken, sehr viel Liebe da reinstecken, ja, und eigentlich alles an einem zusammenarbeiten. Die wissen ja gar nichts voneinander teilweise, ja, und das fand ich auch irgendwie interessant.
3: Etwa 150 Jahre lang bestimmte der Limes das Leben in Mitteleuropa, bevor ihn die Römer aufgaben und sich links des Rheins zurückzogen. Ihr Vermächtnis prägt uns bis heute.
14: Ob uns das jetzt gefällt oder nicht, aber das Römerreich hat das Fundament gelegt für das, was wir heute sind und was wir noch werden. Und nicht umsonst sind zum Beispiel die ersten europäischen Verträge unterschrieben worden in Rom. Das hat schon Symbolcharakter und deswegen denke ich, ist für uns alle gerade dieses Welterbe, eben der römische Limes, ein ganz besonders wichtiges für alle.
3: Was aber ist genau das Vermächtnis der Römer? Legionäre, Schwerter und Schilde sind uns präsent. Und sonst?
0: Mich erinnert das an Monty Python. Was haben sie uns schon gebracht, die Römer?
14: Sichere Straßen, Gesundheitswesen und so weiter und so weiter.
0: Die Verwendung von Kleingeld oder Bezahlung, Dinge, die es vorher in dieser Form noch nicht gegeben hat. Also das alles bringen uns die Römer.
14: Und zum Schluss kommt, ja, und den Wein. Ja, den Wein, natürlich, den haben sie uns auch gebracht.
11: Und jetzt sind wir hier.
0: Genau. Und haben es geschafft.
11: Aber anstrengend war's.
12: Ja.

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5: Es soll eine uralte Übereinkunft sein. Der Rabe zeigt den Wölfen, wo die Jagd lohnt. Von der Beute profitieren auch die Raben. Ausgerottet waren beide im Reinhardswald. Kolkraben sind schon lange zurück. Auch der Wolf kam wieder, aber nicht auf Dauer. Noch nicht.

0: Etwa so groß wie Frankfurt ist der Reinhardswald, Hessens größtes geschlossenes Waldgebiet. Viel Platz also für abenteuerliche Geschichten, Wahres und Erdachtes. Aber wer kennt sie schon, den sagenhaften Strufus und die dicke Margarete, oder wer hat je von den Klumpsen gehört? Die Saberburg kennt dagegen jeder, aber war sie nur Dornröschens Schloss? Dieser Wald breitet sich an der Grenze zu Nordrhein-Westfalen und Niedersachsen aus, zwischen Hannmünden im Süden und Bad Karlshafen im Norden. Die Saberburg steht mittendrin. Gero Lehnhardt ist heute mit seiner Hündin zu einem Ort unterwegs, den nur die Einheimischen kennen. Sein Name soll für den Reinhardswald von großer Bedeutung sein.
1: Dieser Platz hier, das ist die alte Wüstung Reinersen. Hier stand bis ins 16. Jahrhundert ein kleines Töpferdorf. Und aus diesem Namen, den diese Siedlung früher trug, soll sich der Name Reinhardswald abgeleitet haben.
0: Aber hat der Wald seinen Namen nicht vom sagenhaften Grafen Reinhard?
1: Die einen sagen so, die anderen sagen so. Ich sag mal, die Archäologen bevorzugen die Variante mit Reinersen. Der Volksmund natürlich mehr die Geschichte vom Grafen Reinhard.
0: In der Geschichte vom Grafen Reinhard verlor dieser beim Würfelspiel erst sein Geld, dann all seinen Besitz, den heutigen Reinhardswald. Noch einmal! So lautete die Absprache mit dem Gewinner, dürfe er vor der Übergabe säen und die Ernte einbringen. Und Reinhard säte Eicheln, nichts als Eicheln. Die Ernte ist bis heute nicht eingebracht.

0: Das Wandern ist seit Kindertagen Gero Lehnhards Leidenschaft. 40, ja 50 Kilometer am Tag, wenn es gut läuft. Kein Wunder also, dass er im Reinhardswald jeden Weg kennt. Er wohnt ganz in der Nähe. Bei schönem Wetter ist die Hündin Huma gerne mit dabei. Bei Regen nicht, denn sie stammt nicht aus Nordhessen, sondern aus dem sonnigen Fuerteventura.
1: Ich habe schon ein paar Länder auch bereist und hatte auch sogar das Glück, im Himalaya bergwandern zu dürfen. Das war auch sehr beeindruckend natürlich. Trotzdem finde ich, dass wir in Deutschland mit die schönste Landschaft überhaupt haben. Habichtswald ist vor der Tür, Rhön, Thüringer Wald, Bayerischer Wald und natürlich der Reinhardswald natürlich ganz vorne mit dran. Wegen der Hunde war ich viel unterwegs und habe den Wald einfach so langsam kennengelernt, schätzen und lieben gelernt. Habe dann natürlich auch Fotos gemacht, mich für die Sagenwelt, die Geschichte interessiert und das erstmal auf einer Internetseite angefangen zusammenzutragen. Und irgendwann war das einfach so viel Material, dass mir der Gedanke kam, das Ganze vielleicht mal in ein Buch zu verpacken und in Form eines Wanderführers dann zu verlegen.
0: Zu den Lieblingsstrecken, die er in seinem Wanderführer empfiehlt, gehören die breiten, in der Regel aus Eichbäumen bestehenden Alleen, wie diese, die heute durch einen Friedwald führt. 2001 wurde im Reinhardswald der erste Friedwald Deutschlands eingerichtet. Und viele Menschen haben sich schon für die Bestattung unter einem Baum entschieden, mitten im Wald. Die Wege, die den Wald in alle Richtungen wie ein Spinnennetz durchziehen, sind einerseits Prachtstraßen, die die Landgrafen anlegen ließen, um zum Beispiel geradewegs von Kassel zu ihrem Jagdschloss, der Sababurg, zu fahren. Andere sind ursprünglich breite Viehtriften, auf denen die Tiere jahrhundertelang zur Waldweide eingetrieben wurden.

0: Eichen sind immer noch die markantesten Bäume des Reinhardswaldes. Als älteste gilt diese Veteranin, die sogenannte Gerichtseiche. In biblisches Alter schrieb man ihr zu, 1300 Jahre sollte sie alt sein. In Wirklichkeit ist es wohl gerade mal die Hälfte. Michael Heyer, Revierförster im Reinhardswald, hat vor einigen Jahren ein Projekt der Uni Kassel begleitet, bei dem von diesem und anderen alten Bäumen Samen gesammelt und Nachkommen gezogen wurden. Das jahrhundertealte Erbgut sollte erhalten bleiben.
1: Man hat sich natürlich, als man noch geglaubt hat, sie ist viel älter, vorgestellt, dass die Germanen darunter zu Gericht gesessen haben. Es könnte durchaus sein, dass es sich hier um eine Gerichtsstätte handelt, wo man eben diese Eiche dann später gepflanzt hat. Es ist wahrscheinlich eine alte Huteeiche.
0: Neben den Alleen sind die großen Huteflächen das Besondere am Reinhardswald. In Reihe und Glied, meistens im gleichen Abstand, stehen die Bäume und zeugen von seiner einst wichtigsten Aufgabe für die Bauern der Umgebung, der Hute oder Waldweide.
1: Wenn man sich vorstellt, der Reinhardswald ist etwa 23.000 Hektar groß und etwa 12.000 Hektar, also mehr als die Hälfte der Fläche, wurden für diese Viehweide genutzt. Man weiß, dass aus den umliegenden Ortschaften etwa 3.000 Rinder, 6.000 Pferde, 20.000 Schafe und 5.000 Schweine in den Wald getrieben worden sind, um sie dort eben im Sommer zu weiden und zu mästen. Also das waren schon gigantische Mengen. Der Wald, den kann man sich nicht so vorstellen, wie man ihn heute vor Augen hat. Das war in erster Linie eine große freie Fläche mit einzelnen starken Bäumen, die eben für die Ernährung der Tiere gedient haben.
0: Bei Beberbeck im Reinhardswald findet man noch den Rest einer solchen Hutelandschaft mit freistehenden Eichen. Doch über 30.000 Tiere waren ein Problem für den Wald.
1: Dann hat dieses Vieh auch Schäden an den vorhandenen Bäumen angerichtet. Es hat die Rinde runtergefressen, es hat die jungen Bäume, die nachkamen, abgefressen. Und so war der Wald ziemlich verwüstet, das muss man schon sagen.
0: Die Landbevölkerung hatte aber ein verbrieftes Recht auf die Waldweide.
1: Es hat immer einen Streit gegeben zwischen den Landgrafen, denen der Wald gehört hat, die diese Rechte dulden mussten, und zwischen den Bauern, die eben das Interesse daran hatten, ihr Vieh zu mästen oder zu füttern, weil sonst sie im Winter Hunger leiden mussten, wenn das Vieh nicht fett wurde. Ne?
0: Die Jagd auf Hirsch und wilde Schweine war dem Volk seit dem Mittelalter verboten. Das war Fürstenprivileg, also mussten die Bauern Haustiere halten, um sich ausreichend zu ernähren. Im Bereich der Ortschaften gab es aber für das Vieh nicht genug zu fressen. Die kargen Böden wurden zudem für Gemüse und Getreide gebraucht. Nur durch die Waldweide konnte man also ausreichend Vieh halten, was zu den Konflikten führte. Eine vertrackte Geschichte. Der Förster des Landgrafen war damals der meistgehasste Beamte beim Landvolk. Aber nicht nur mit der Obrigkeit legten sich die Bauern an. Auch zwischen den verschiedenen Ortschaften rings um den Wald kam es immer wieder zu Streitereien um die Waldweide. Wer durfte bis wohin sein Vieh eintreiben und wie viel? Im 18. Jahrhundert endlich wurde die Sache klar geregelt. Von den alten Übereinkünften zeugen noch heute hunderte Grenzsteine überall im Reinhardswald mit der Jahreszahl 1748. Aber nicht jeder hielt sich an Gesetze und Bestimmungen, auch nicht, was die verbotene Jagd anging. Berühmt geworden ist ein gewisser Strophus, ein Wilderer mit geheimnisvollen Fähigkeiten, dem man hier im Wald einen Gedenkstein setzte.
2: Ja, die Inschrift ist so verwittert und angeblich auch in einer Geheimschrift verfasst, dass bis heute nicht entziffert werden konnte, was hier wirklich auf diesem Steinkreuz geschrieben steht.
0: Der legendäre Strophus. An dieser Stelle soll er gestellt und ermordet worden sein. Zum Trinken hatte er seinen Gürtel abgelegt. Mit diesem aber konnte er sich unsichtbar machen. Das war der Grund, warum man den geschickten Wilddieb jahrelang nicht fassen konnte. Also, so heißt es. Und es gibt weitere Anekdoten.
2: Der Legende nach hat er vielen armen Menschen geholfen, indem er zum Beispiel Wildbret vor deren Tür gelegt hat im Winter, wenn es kalt war. Bei Witwen zum Beispiel, die sich nicht selbst versorgen konnten. Andererseits wiederum wird er auch als sehr archaisch und brutal dargestellt, der eben Wildblut getrunken hat, lebenden Tieren das Herz rausgerissen hat. Also schon sehr gegensätzliche Darstellung einfach von ein und derselben Person.
0: Robin Hood und grausamer Wilddieb zugleich, den durch seinen Zaubergürtel weder Mensch noch Tier bemerken konnten?
2: Die Bürger dachten natürlich auch, dass er mit dem Teufel im Bunde steht, weil er sich eben unsichtbar machen konnte. Die wussten nichts von dem Gürtel und deswegen hatten die natürlich auch dementsprechend Angst vor ihm.
0: Ach ja, über den Verbleib des Gürtels ist übrigens nichts bekannt. Um Waldweide und Holzernte sicherzustellen, wurde um 1850 ein Aufforstungsprojekt gestartet, das es in dieser Form nur hier im Reinhardswald gab. Von oben betrachtet erkennt man einzelne Baumgruppen, die kreisförmig wachsen. Es sind Klumpse, ersonnen von einem Förster namens Mergel.
1: Er wird deswegen auch der Vater der Klumpse genannt.
0: Klumpse. Auf sumpfigen Böden, auf denen bis dahin keine Bäume hochkamen, wurden Gräben ausgehoben und Hügel aufgeschüttet. Darauf etwa 35 Fichten kreisförmig im Klump um eine kleine Eiche herumgepflanzt. Diese zukünftige Hute-Eiche sollte so in einem natürlichen Schutzwall aus Nadelbäumen heranwachsen.
1: Es ging darum, die Eiche zur Schweinemast zu verwenden, die Fichten zur Holznutzung. Und jetzt blieb natürlich noch die Fläche, die man für die Weidenutzung brauchte. Und deswegen hat er diese Klumpse in einem Dreiecksverband alle 14 bis 16 Meter einen Klumps angelegt, sodass zwischen den Klumpsen noch genügend Fläche für die Waldweide zur Verfügung stand, also wo Gras gewachsen ist. Diese Erfindung hat funktioniert. Erstmal ging es darum, ja auch auf diesen verödeten Flächen, die völlig entwaldet waren, wieder Wald zu etablieren. Das hat funktioniert. Die Fichtenklumpse stehen heute noch. In vielen Fällen ist die Eiche innen drin abgestorben.
0: Die als Schutzwall gedachten Fichten nahmen der Eiche nämlich allmählich das Licht. Der Grund: kaum waren die Klumpse gepflanzt, wurden sie nicht mehr gebraucht und vernachlässigt. Durch Fortschritte in der Landwirtschaft, zum Beispiel den Einsatz von Düngemitteln, bekam das Vieh jetzt genügend Futter im Bereich der Ortschaften. Die Waldweide wurde nach und nach aufgegeben. Der Wald gehörte wieder allein dem Wild. Nicht immer war der Reinhardswald nur Wald. Im Mittelalter standen zahlreiche Dörfer hier, die, wie Reinersen, längst verschwunden sind. Aber noch immer gibt es Spuren. Solche mit Wasser gefüllten Löcher haben Menschen gegraben. Als Laie erkennt man selten die Bedeutung. An dieser Stelle wurde ein wichtiger Rohstoff gewonnen. Ton.
2: Wie wir sehen, lässt sich super formen. Und das wurde dann eben noch gebrannt. Hauptsächlich wurde daraus Keramik gemacht, also Gebrauchsgegenstände, Becher, irgendwelche Behältnisse oder eben auch Ziegel, dann zum Bau von Häusern oder eben anderen Gebäuden.
0: Reich werden konnte man als Töpfer nicht. Da musste man sich schon etwas anderes einfallen lassen. Ein Wunder zum Beispiel. Und hier soll es um 1330 geschehen sein, in Gotzbüren, heute dem einzigen Dorf mitten im Reinhardswald. Die stattliche Wallfahrtskirche bekamen die Gotzbürener, nachdem im Wald eine blutende Hostie gefunden wurde, ein Zeichen Gottes. Pilger strömten alsbald in großer Zahl in den kleinen Ort und sie brachten Geld mit. Viel Geld. Der Ablasshandel blühte. Geld im Tausch gegen die Vergebung der Sünden. Streitigkeiten um die sprudelnde Einnahmequelle blieben nicht aus. Paderborn, Braunschweig und natürlich die hessischen Landgrafen meldeten Ansprüche an, denn Gotzbüren gehörte damals den Mainzern. Nur 4 Jahre nach dem Wunder ließ der Bischof von Mainz zum Schutz der Pilger, oder eher der Einnahmen, in der Nähe des Wallfahrtsortes auf einem Basaltfelsen die Saberburg errichten.

Bekannt geworden ist die Saba-Burg vor allem durch Dornröschen. Seit den Brüdern Grimm verbindet man mit ihr das Märchen von der Königstochter, die 100 Jahre lang unerreichbar hinter einer Dornenhecke schlief, bevor der Zauber abfiel und ein Prinz sie mit einem Kuss erlösen konnte. Doch auch echte Dramen spielten sich hier ab. Zum Beispiel 1813, als Jerome, der Bruder Napoleons, bis dahin König von Westfalen mit der Hauptstadt Kassel, aus dem Land vertrieben wurde. In Kassel fürchtete man um die hessisch-landgräflichen Schätze und versteckte sehr wertvolle Gemälde in der Saba-Burg. Vergebens, die Aktion wurde verraten. Jeromes Beute ist heute in der Eremitage, im Buckingham-Palast oder im Louvre zu betrachten.

1571 wurde zu Füßen der Burg, mittlerweile Jagdschloss der Kasseler Landgrafen, ein weitläufiges Gelände mit einer Hecke, später mit einer Mauer umzogen. Noch heute gibt es diesen Mauerpark. Als Tierpark Saberburg ist er ein beliebtes Ausflugsziel im Reinhardswald.

0: Zunächst war der Mauerpark landgräfliches Jagdgelände. Bald entwickelte sich daraus ein Tiergarten. Die Landgrafen konnten schon verschiedene Wildarten zeigen. Unter anderem werden Auerochsen in den alten Schriften genannt. Gemeint sind aber sicher Wisente, die auch heute wieder in einer Herde im Park leben. Die richtigen Auerochsen standen schon kurz vor der endgültigen Ausrottung, als der Tiergarten der Landgrafen eingerichtet wurde. Neben einheimischem Wild beschaffte man sich auch manche Rarität, zum Beispiel weiße Hirsche aus Böhmen. Selbst in fernen Ländern kaufte der Landgraf ein. Elche, Elente genannt, wurden aus Schweden an den Tierpark geliefert, ebenso Rentiere. Doch musste man feststellen, dass nicht jede Art so leicht zufriedenzustellen ist, wie etwa der Allesfresser Schwein. Manche Arten verlangen besondere Kost, was man seinerzeit jedoch noch nicht wusste. Uwe Kunze betreut seit vielen Jahren eine kleine Rentierherde im Tierpark. Dass er nicht nur mit den Tieren, sondern auch mit deren Heimat eng verbunden ist, zeigt die gesamte Ausstattung des weitläufigen Geheges. Er hat mehr Erfolg mit den Rentieren als die landgräflichen Tierpfleger. Uwe Kunze hat ihnen offenbar ihre Leibspeise mitgebracht, die sie ihm aus der Hand fressen.
1: Die ersten Rentiere kamen aus Lappland hierher vor ungefähr 450 Jahren. Landgraf Wilhelm IV., der Herr der Sababurg, hatte in seinem Tierpark noch keine Rentiere und schrieb seinem Freund, Herzog Karl von Schweden, kann ich da mal so ein paar Rentiere von dir haben? Die nannten sie damals noch die wilden Rehe. Und er besorgte dann Rentiere, inklusive einer Sami-Frau, eines jungen Mädchens, die heute als die alte wilde Lappenfrau benannt wird, hierher auf langen Wege kam die hierher. Und denen fehlt es allerdings an diesem Futter, an dieser Rentierflechte. Man fütterte die Rentiere damals aus mit Trockenbrot und Salz und den Sachen, die es hier gab. Und das war natürlich grottenfalsch für Rentiere. Und sie gingen zugrunde und dieses arme, um die 17 Jahre alte Sami-Mädchen hatte keine Chance, nach Hause zu kommen und ging genauso zugrunde. Sie nahm sich wahrscheinlich das Leben hier in diesem Wald. Und in Fortsetzung dieser Historie halten wir auch diese Rentiere hier.
0: Durch artgerechte Fütterung gelingt jetzt also die Zucht der hochnordischen Hirschart in Hessen. Uwe Kunze lebt mit seiner Familie einen Teil des Jahres in Lappland bei den Sami und hält auch dort Rentiere. Nicht nur vom weitläufigen Parkgelände unterhalb der Sababurg sind Tiergeschichten überliefert. Die meisten spielen einfach draußen im Wald. Und doch hat eine aus jüngerer Zeit vielleicht mit dem Tierpark zu tun. 2008 war es, als ein Tier durch den Reinhardswald streifte, das seit Menschengedenken hier niemand mehr gesehen hatte. Förster Michael Heyer war der Erste, der ihn entdeckte. Den Schrecken der Bauern des Mittelalters, die seinen Namen nicht auszusprechen wagten, den Wolf.
2: Man glaubt es im ersten Moment nicht. Man ist völlig überrascht, völlig aufgewühlt. Und dann kommt natürlich eine riesige Freude auf, dass so ein Tier, was so noch den Hauch der Wildnis mitbringt, hier im Reinhardswald gesehen wird und sich scheinbar heimisch fühlt.
0: Hatte er seine Artgenossen im Tierpark gehört und daher den Reinhardswald für ein gutes Wolfsrevier gehalten? Einige Jahre jedenfalls durchstreifte er das große Waldgebiet, wurde hier und da gesehen, seine Fährten entdeckt. 2011 fand man seine Überreste. Wahrscheinlich war der seit ewigen Zeiten erste frei lebende Wolf im Reinhardswald von einem Auto angefahren worden. Ein Regentag an einem Waldsee. Etliche solcher Teiche findet man im Reinhardswald und alle sind von Menschenhand angelegt. Als Fischteiche für den fürstlichen Hof. Heute sind sie der Natur überlassen. Auch bei diesem Froschwetter ist ein Wanderer unterwegs. Gero Lehnhardt trifft an solchen Tagen kaum jemanden im Wald. Er ist jedenfalls bestens ausgerüstet. Schließlich berät der Reinhards Waldfan unter der Woche Kunden in einem Sportgeschäft bei der Wahl für die richtige Ausstattung. Er schätzt die Stille an einem Regentag im Wald.
3: Ich finde, jedes Wetter hat irgendwo seinen Reiz. Auch der Regen gehört mit zur Natur. Und die Natur zeigt sich dann auch immer in einem etwas anderen Gewand. Also nicht nur Sonne, sondern auch Regen, Schnee, Sturm. Ich gehe bei jedem Wetter raus.
0: Womöglich zeltet er auch noch an solchen Tagen.
3: Gerne auch, wenn es die Zeit zulässt, mal zelten. Am liebsten im Schnee natürlich, wenn es so richtig schön kalt ist. Und ich finde einfach, wir haben uns zu viel auch irgendwo von der Natur entfremdet. Und so habe ich eben auch die Gelegenheit, die Natur und vor allen Dingen die Elemente auch mal wieder kennenzulernen und eben auch zu respektieren. Mein Vater hat mich damals, ich sag mal, dahin geführt, indem er mich auf lange Bergtouren mitgenommen hat, wo eben die Zivilisation komplett außen vor war. Und da hatten wir gar nicht die Wahl zu sagen, ach, wir duschen jetzt warm oder wir legen uns aufs Sofa. Das gab es halt einfach nicht. Und diese Erfahrungen sind einfach sehr viel wert gewesen und die möchte ich auch in der heutigen Zeit immer mal wieder erleben.
0: Jeder erlebt und erfährt den Reinhardswald auf seine eigene Weise und verschiedene Aspekte machen ihn so wertvoll. Für Gero Lehnhardt ist der Raum für Entspannung und Abenteuer in seiner Freizeit. Für andere ist der Arbeitsplatz.
2: Hier, Michael, die müssten wir auch noch mitnehmen. Die hat da oben schon die ersten Harztropfen.
4: Ja, auf jeden Fall.
2: Da kommt der Käfer raus.
0: Das war es dann wohl für diese Fichte. Der Käfer, das ist ein Borkenkäfer namens Buchdrucker. Damit sich die Tiere nicht massenhaft vermehren, wird auch im Sommer eingeschlagen. Der Stamm entastet und entrindet und die Spitze des Baumes zum Austrocknen in Stücke zerteilt. Wirtschaftlich bedeutender als Fichte ist aber Buchenholz. Es heißt, die Nachfrage nach Buchen sei in China besonders groß.
2: In ganz geringer Umfang verkaufen wir Buchen nach China. Das hat aber nur ein Volumen von unter 1%. Das sind recht wertvolle Häuser, die sehr gut bezahlt werden. Also keineswegs ist es so, dass wir die hessische Buche alle nach China exportieren. Im Gegenteil, hier wächst bei weitem nicht genug Holz, um eigentlich den hessischen Markt zu decken.
0: Dabei ist doch Hessen das Bundesland mit dem höchsten Waldanteil in Deutschland.

0: Wertvoll ist aber nicht nur das Holz. Ein Schatz des Reinhardswaldes ist der Wald selbst. Ein in Jahrhunderten gewachsenes Stück Natur und seine unzähligen Bewohner. Der Teil mit den ältesten Baumveteranen wurde 1907 zum ersten Naturschutzgebiet Hessens erklärt. Dem zweiten in ganz Deutschland, der Urwald Sababurg. Ein echter Urwald ist er nicht, sondern ebenfalls ein Hutewald mit uralten Eichen und Buchen. Hier ist Gero Lehnhardt, der Wanderführer-Autor, mit Annette Zimmermann verabredet. Der Urwaldführerin.
1: Ja, das ist mein Lieblingsbaum hier im Urwald.
2: Ach ja.
1: Margarete. Mhm. Weißt du, wie alt der ist?
2: Nein, aber vom Umfang her, verglichen mit den anderen beiden alten Bäumen, ist er bestimmt auch 500 Jahre, würde ich sagen.
1: Wahnsinn.
2: Ja. Aber es ist auch immer wieder schön zu sehen, dass er noch lebt und noch austreibt.
1: Ja, ich finde, der sieht auch recht vital noch aus für das Alter.
2: Ja.
1: Also immer, wenn ich hier bin, muss ich den auch umarmen.
2: Ach nee.
1: Ja, ich finde, nur so kann man einen Baum auch wirklich erfahren. Weil angucken ist was anderes als wirklich mal fühlen. Warum heißt dieser Baum Margarete?
2: Also die Margarete war eine Prinzessin und die liebte einen Prinzen. Aber die Väter waren verfeindet. Das war die klassische Geschichte von zwei Königskindern, die nicht zueinander kommen konnten. Und ich weiß es leider auch nicht im Detail, beide in Bäume verwandelt worden. Und so vereint haben sie hier gestanden. Aber die Lebenserwartung von Männern ist ja nicht so hoch. Und ja. Dieser Prinz ist nicht mehr da. Der ist schon umgefallen.
1: Der war die kleine Birke wahrscheinlich.
2: Das weiß ich nicht. Den gibt es nicht mehr. Aber die Margarete ist noch stehen geblieben.
0: Einige der ganz alten Bäume haben seit langem einen Namen. Bei der Kamineiche ist leicht zu erraten, warum man sie so genannt hat. Und die Wappeneiche ist im Wappen des Altkreises Hofgeismar zu finden, zu dem der Urwald gehört. Seit neuestem gibt es auch eine Rappeiche, benannt nach einem legendären Forstmann, der lange Jahre stimmgewaltig durch den Urwald führte, der Vorgänger von Annette Zimmermann. Beeindruckende Motive finden sich im Urwald in großer Zahl. In diesem toten Baum könnte man eine Riesenkrake erkennen, in Holz gebannt, wie von einem Bildhauer erschaffen. Neben der Krake steht eine Buche, die mit weit ausladenden Ästen eine ganze Halle bildet. Schon vor über 100 Jahren faszinierte dieser Wald Menschen so sehr, dass sie ihn für die Nachwelt erhalten wollten und unter Schutz stellten. Aber kein früher Umweltaktivist gab den Anstoß dazu, sondern ein Maler. Als Staffage für seine Germanen- und Soldatenszenarien wollte er die urigen Bäume erhalten. Naturschutz war eher ein Nebenprodukt seines Einsatzes für den Urwald Sababurg. Theodor Rocholl stand eigentlich in hohem Ansehen als Kriegs- und Schlachtenmaler. Aber im Hintergrund seiner Soldatenbilder finden sich immer wieder alte Eichen aus dem Naturschutzgebiet. Nach dem Ersten Weltkrieg, als Schlachtenmalerei nicht mehr gefragt war, wurde die Natur selbst zum Gegenstand seiner Malerei. Auch sein letztes Reinhardswaldbild widmet er dem Urwald Sababurg, den er vor der Abholzung bewahrte. So können Gero Lehnhardt und Annette Zimmermann noch heute dem Zauber der alten Bäume nachspüren.
1: Die haben einfach, wenn man sich die Zeit nimmt, eine Atmosphäre. Mhm. Das ist unbeschreiblich. Also das muss man einfach wirklich dann erfahren. Mhm. Und man wird ganz klein, wenn man in der Nähe dieser Bäume ist, finde ich.
2: Ja, das stimmt. Das empfinde ich auch so. Das geht mir genauso. Also es relativiert sich einiges, ne?
1: Sehr viel,
2: und man schaltet auch ab. Also ich schalte ab. Wenn ich hier bin, bin ich eigentlich immer mehr auf Empfang als auf Sendung.
1: Genau. Ich finde auch, wir können von dem Wald einfach viel, viel lernen in dieser hektischen Zeit. Ja. Einfach Geduld, Ruhe, Genügsamkeit.
2: Aber auch total kraftvolles Wuchern und Treiben und Konkurrenzkampf. Du glaubst gar nicht, was hier abgeht. Das ist ein Thema, das finde ich total faszinierend im Wald. Zum Beispiel die Buche, unter der wir jetzt sitzen, die uns jetzt hier so schön Schatten gibt, und also Regenschatten. Die arbeitet wirklich mit ihrem dichten Blätterdach, um sich Konkurrenz vom Leib zu halten. Also der Schatten, der hier drunter ist, der lässt nur 5-6% Licht durch, Sonnenlicht. Und das ist, guck dich mal um, hier wächst nichts. Das kommt, weil einfach es zu schattig ist. Und die Buchenerde ist total gute Lauberde. Also da würde jeder Keim gerne drinne wachsen. Aber die Physik, also sie hat den Trick drauf, mit der Physik zu arbeiten und sich auf die Art dicke zu machen. Weil sie auch sehr stark wächst, hat sie auch schnell viel Schatten um sich rum.
0: Der Urwald-Saberburg ist ein Refugium für viele Tierarten. Der Nagelfleck ist Charakterfalter im Buchenwald. Er entwickelt sich vor allem an Buchen, manchmal auch an anderen Laubbäumen. Besonders attraktiv sind die dicken alten Bäume aber durch ihr Höhlenangebot. Manche bewohnen sie nur, andere wirken auch an ihrer Entstehung mit.

0: Für die Menschen lieferten Hutewälder eine Delikatesse, die heute kaum noch angeboten werden kann. Auf den Eichen wachsen die besten Schinken, das schrieb der hessische Dichter Grimmelshausen. Gemeint ist, dass ein mit Eicheln gemästetes Schwein besonders aromatisches Fleisch liefert. Wäre es da nicht an der Zeit, im Reinhardswald mal wieder die Sau rauszulassen, sprich die Hute wieder einzuführen, die vor etwa 150 Jahren hier zu Ende ging?
1: Nein, ein Zurück zur Hute wird es nicht geben. Die Hutewälder, die wir jetzt noch haben, stehen fast alle unter Schutz. Und damit haben die jetzt andere Funktionen. Sie sind eben nicht mehr jetzt für die Viehnutzung gut, sondern sie sind heute als Lebensraum für viele bedrohte Arten, die an Totholz gebunden sind, eben der ideale Lebensraum. Sie haben da ihre Funktion gefunden.
0: Zu den Arten, die totes Holz zur Entwicklung brauchen, zählen zum Beispiel der Hirschkäfer und der Eremit. Sie gehören zu den großen Raritäten im Reinhardswald. Ebenso wie der Eremit lebt auch ein großer, seltener Schnellkäfer im Holzmulm von Baumhöhlen, der Feuerschmied. Über 1000 Käferarten kennt man bisher aus dem Reinhardswald. Nach Meinung von Experten dürfte dies aber nicht einmal die Hälfte aller Arten sein, die hier insgesamt vorkommen. Viele andere Familien, Würmer, Asseln, Spinnen, wurden im Urwald bisher noch wenig oder gar nicht untersucht. "400 Jahre lang wächst eine Eiche, 400 Jahre lang stirbt sie", sagt man. Bei Buchen ist das anders. Auch sie wachsen, wenn sie Glück haben, 400 Jahre lang. Der Tod kommt dann aber meist plötzlich. Wie die bekannte Gerichtseiche steht auch dieser übrigens namenlose Buchenveteran irgendwo mitten im Reinhardswald. Wertvolle Holzbiotope für eine artenreiche Insektenfauna und Pilzflora sind also nicht nur im Urwald Sababurg zu finden. An vielen Stellen im Gebiet stehen alte Bäume, in denen sich hochspezialisierte Organismen entwickeln. Auch die Holzape, der längste Bach im Reinhardswald, den Gero Lehnhardt jetzt überquert, ist ein bedeutendes Refugium für seltene Arten. Im Ober- und Unterlauf, nahezu völlig unberührt, schlängelt er sich durch den Wald, durch Naturschutz- und Landschaftsschutzgebiete. Erst seit wenigen Jahren geht hier ein scheuer Waldbewohner wieder regelmäßig auf Nahrungssuche. Der Schwarzstorch. 1909 war er aus Hessen verschwunden. Erst in den letzten Jahrzehnten kehrten die Waldstörche zurück.

Am alten Wasserschloss Wülmersen fließt die Holzarpe vorbei. Lange war das Gut dem Verfall preisgegeben. 1987 startete dort ein Projekt mit bis dahin arbeitslosen Jugendlichen, die aus der Ruine ein Schmuckstück machten. Heute ist Wülmersen Jugend- und Freizeiteinrichtung des Landkreises, außerdem Baustoffbörse für historisch wertvolle Materialien und Landmuseum. Aber nicht alle Projekte gelingen. Gut Bieberbeck, mitten im Reinhardswald gelegen, machte vor einigen Jahren Schlagzeilen, als aus dem historischen Gestüt der Landgrafen ein gigantisches Ferienresort gemacht werden sollte. Ein Disneyland mit künstlichen Teichen, Golfplätzen und Hotels für mehr als 5000 Gäste. Aber ein Investor fand sich nicht. Bieberbeck blieb, was es bis dahin war, ein Altenheim und eine Staatsdomäne mit Ackerbau und Viehzucht.

0: Neue Pläne werfen ihre Schatten voraus. Windräder sollen den Reinhardswald demnächst prägen. Tribut an die Energiewende. Der Blick über Tierpark und Sababurg könnte also am Horizont durch mehrere Windräder ergänzt werden. So sieht es die Planung vor. Und sie werden wohl kommen.
1: Naja, die Bevölkerung hat Angst eigentlich um das Landschaftsbild, um die Zerstückelung dieses großen Waldgebietes. Sorgen, die nachvollziehbar sind. Man muss aber dazu sagen, dass die Idee, dass wir unsere Energie aus regenerierbaren Energiequellen beziehen, eben einen breiten Konsens mal gefunden hat in den Parlamenten, dass der Wald dem Land Hessen gehört und der Waldeigentümer sich so entschieden hat. Ich denke mal, hier ist eine Diskussion wichtig und man muss irgendeinen Konsens finden, dass sowohl wichtige Naturräume ausgespart werden, auf der anderen Seite man sich aber der Nutzung der Windenergie nicht ganz verschließen kann.
0: Wie viele Windräder im Reinhardswald aufgestellt werden sollen, ist noch unklar. Skeptiker sorgen sich in diesem Zusammenhang besonders um die Vogelwelt. Wie werden beispielsweise die Rotmilane sich verhalten, die Charaktervögel der Region? Ob der Vielfalt ein Schaden zugefügt wird? Bisher gab es Zuwachs in der Region.
1: Der Reinhardswald ist was ganz Besonderes. Ein Schweizer Naturwissenschaftler hat ihn mal Schatzhaus europäischer Wälder genannt. Und da ist ganz viel Wahres dran. Wir leben seltene Tierarten, die hier natürlich zurückgekommen sind, die sich hier wohlgefühlt haben. Ich denke nur an den Wolf, an den Schwarzstorch, der hier in mehreren Horsten wieder seine Nachkommen aufzieht. Die Wildkatze, die als ausgestorben galt und jetzt eigentlich zur täglichen Beobachtung gehört. Und das macht den Reinhardswald für mich zu was ganz Besonderem.
0: Auch der Uhu ist wieder da. Europas größte Eule und die Kolkraben in großer Zahl. Aber was ist mit dem Wolf? Bisher gab er nur für einige Jahre ein Gastspiel. Bleibt es bei den Wölfen im Tierpark? Und wäre er draußen überhaupt willkommen, der böse Wolf?
2: Den bösen Wolf gibt es, glaube ich, nur im Märchen. Letztlich ist der Wolf ein sehr scheues Tier, was den Menschen meidet. Das mag in der Vergangenheit mal anders gewesen sein. Ich sag mal, zu schweren Wintern, wo der Wolf noch häufig war, ist er natürlich auch in die Nähe des Menschen gekommen, um dort Nahrung zu finden. Aber ich halte das generell einfach für Vorurteile. Und ich persönlich würde es begrüßen, wenn der Wolf wieder einmal hier zu Gast vorbeischauen würde im Reinhardswald.
1: Ich bin überzeugt davon, dass es nicht mehr allzu lange dauern wird. Wir haben ja in Deutschland ein paar etablierte Wolfsvorkommen, zum Beispiel in der Lüneburger Heide, das Vorkommen in der Lausitz. In der Nähe von Magdeburg, auf den Truppenübungsplätzen. Und von dort aus wandern überall Jungwölfe ab, die sich neue Territorien suchen. Und da es dem ersten Wolf hier 5 Jahre lang gut gefallen hat, denke ich mal, wenn der zweite auf der Wanderschaft vorbeikommt, wird er sich ja auch niederlassen.
0: Vielleicht wird das Wolfsrudel im Tierpark ja noch einmal dabei nachhelfen. 1971 war der landgräfliche Mauerpark wieder eröffnet worden, nachdem das Gelände lange brach gelegen hatte. Auf weiten Flächen grasen heute wieder fast alle die Arten, die schon die Landgrafen hatten und noch mehr. Gero Lehnhardt ist mit seinen Kindern gekommen. Seine Begeisterung für den Reinhardswald und dessen Attraktionen möchte er an Jördis und Nils weitergeben.

Besonders an Wochenenden kommen die Besucher in großer Zahl. Hier sind sich alle einig, die Wiederbelebung des historischen Tiergartens nach 400 Jahren war kein Fehler, sondern ein großer Gewinn für die Region und den Reinhardswald.

Mhm.

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0: Viele Tore führen zum Türchen. Norbert Arnold nimmt uns mit, einer, der unser Ziel kennt wie kein Zweiter. Wie fit wir seien, fragt er noch. Was nicht nach Mitgefühl klingt, eher besorgt. Er, der 3-4 Mal im Jahr hier hoch muss.
1: Wir machen Wartungsgänge, wir schauen uns die Statik an, müssen dort punktuell Schrauben nachziehen.
0: Wäre gefährlich, wenn der nebulöse Alte eine Schraube locker hat. Sauwetterdreh. Deshalb sind wir nochmal hin zum Herkules. Kassels Wahrzeichen hoch oben im Bergpark Wilhelmshöhe. Ihm wollen wir auf den Leib rücken, sprichwörtlich. Rein in das Oktagon, was so heißt, weil es achteckig ist. Das Gebäude, auf dem eine Pyramide steht, auf der der Halbgott thront. Der starke Held aus der griechischen Mythologie. Ergebnis eines unehelichen Schengelings zwischen Zeus und Alkmene. Aber das führt jetzt zu weit. Innen wird es immer enger, steiler. Je höher wir steigen. Noch ein paar Wendungen und wir sind endlich an unserem Türchen. Was eigentlich eine Klappe ist. Abenteuerliche Konstruktion. Spätestens ab hier ist es eine Zeitreise. 300 Jahre zurück in das Innere des Herkules. Sein Skelett.
1: Was wir hier sehen, das ist die historische Konstruktion, Eisenkonstruktion mit wirklich massiven Querschnitten. Und was wir hier drunter ganz gut sehen oder auch hier drüber sehen, das ist die neuzeitliche Ergänzung, um es noch sicherer zu machen, dass er auch wirklich auf seinem Sockel bleibt. Um 1700, als der Herkules errichtet wurde, aus dieser Zeit ist das, genauso wie die Figur. Und aus dem Grund ist die Herkulesfigur ja auch UNESCO-Welterbe geworden.
0: Über 300 Jahre hat der kupferblecherne Halbgott auf dem Heldenbuckel. Trotz seither Schnee und Hitze, Gewitter und Sturm.
1: Hier sieht man sehr gut, wie das Blech geformt wurde. Und was wir hier auch sehr gut sehen, ist die Befestigung des Blechs. Das ist die historische Verbindung der beiden Blechelemente. Und das ist die moderne, was nachträglich ergänzt wurde.
0: Dreht sich um und macht noch ein Türchen auf. Und es umweht einen der Mantel der Geschichte, des starken Helden Hohler Fuß, Kassels Stolz und UNESCO-Welterbe.

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0: Der Frankfurter Zoo mit seinem Bogori-Wald war lange Heimat einer berühmten Orang-Utan-Dame, Siri. Die intelligente Äffin hat es mehrmals geschafft, Heizungsrohre freizulegen oder Löcher in das Stahlnetz ihres Geheges zu reißen. Jetzt steht ihr Abschied bevor. Siri soll in die USA umziehen. Damit sie dem Stress der Reise gewachsen ist, übt ihr vertrauter Pfleger Carsten Knott mit Siri.
1: Kommst du, Suri? Siri, kommst du, guckst du, kriegst du.
0: Siris Umzug ist eine Herausforderung, auch medizinisch.
2: Ja, jetzt holen wir die Siri mal hier rein und dann machen wir ein bisschen, üben wir ein bisschen mit der Siri. Einfach, dass sie in der Routine bleibt. Ja, nächste Woche legen wir sie in Narkose und packen sie in die Kiste. Aber das verraten wir ihr noch nicht. Ich bin dann schon nervös genug. Da muss die nicht noch nervös sein.
0: Noch wirkt Siri fröhlich wie immer. Das Medizintraining kennt sie. Carsten Knott macht das dreimal pro Woche und Siri vertraut ihm blind.
2: Ja, Siri, Siri li, Siri la, Siri lo. Kommst du, guckst du, kriegst du. Kommt ein Orang-Utan geflogen.
0: Ein eingespieltes Team.
2: Girl. Siri geht jetzt in absehbarer Zeit in die USA, nach Indianapolis. Der hauptsächliche Grund, dass Siris Eltern so viele Kinder hatten, dass die Gene im europäischen Raum, Siris Gene im europäischen Raum, überrepräsentiert sind. Das heißt, Siri sollte sich nach Möglichkeit in Europa eigentlich nicht mehr vermehren. Aber in den USA fehlen halt Siris Gene. Und das wäre dann halt ein guter Austausch.
0: Ob Siri in der neuen Heimat ihrer alten Leidenschaft treu bleiben wird, also mit Werkzeug an so ziemlich allem herumzufummeln?
2: Sie hat Strategien entwickelt, wie sie zum Beispiel unser Netz kaputt machen kann. Was ziemlich komplex ist, was auch ungewöhnlich ist. Dieses Netz gibt es bei Orang-Utans in vielen Zoos. Und so wie die Siri das geknackt hat, so ist es noch niemals beschrieben worden. Ja, die Einfriedung von dem Gehege, innen und außen. Ja. Gott sei Dank haben wir es immer halt rechtzeitig gemerkt, sodass wir halt intervenieren könnten. Jetzt haben wir ja auch die Strategien weitestgehend, also die Hilfsmittel, die sie dazu benutzt hat, aus der Hand genommen, sodass sie die Netze nicht mehr knacken kann.
0: Wie richtig knacken?
2: Ja, sie hat zum Beispiel, um so eine Masche zu knacken, hat sie so ein Seil da reingeflochten. Ja. Also man stelle sich vor, das hier ist ein Seil, dann hast du halt das eine Ende durch die Masche, hat es dann wieder zurück und hat dann quasi so eine Schlaufe gehabt und hat dann zugedreht, so wie man mit dem Handtuch ein Vorhängeschloss knacken kann. Ja.
0: Die Anlage in Amerika soll ja ganz modern sein.
2: Ja, da sind wir einfach ein bisschen entspannter. Wenn sie jetzt in ein Gehege kommt, wo es halt kein Gitter gibt, was man kaputt machen kann. Da ist einfach dieses Netz nicht da, die haben da kein Netz. Die haben so eine Anlage mit so einem großen Graben außen und innen drin ist das alles mit Glasscheiben und Mauerwerk zu.
0: Zurück zum Training.
2: Komm her, Target, hopp, komm. Siri, Siri, ey, komm. Target, komm, hör auf zu zicken. Target, festhalten, komm. Komm, Siri, hör auf mich zu verkackeiern. Komm, Siri, komm her. Nein. Ja, hier haben wir extra so eine Stange, das soll sie festhalten. Komm, auf. Go ahead. Festhalten, schön da lassen.
0: Siri hält ganz still.
2: Schön da lassen.
0: Obwohl sie weiß, dass da eine Spritze kommt.
2: Naja, da können wir halt, das Rohr ist extra dafür da, dass wir anfangen können, Blut abzunehmen, ja, oder Spritzen zu geben.
0: Siri kennt das Geräusch und den Ablauf. Es ist jahrelang eingeübt.
2: Der Klicker ist einfach nur das Versprechen für das, was Tolles kommt. Ja. Also der Klicker ist einfach nur wie gut gemacht. Nur ist es universell. Kann ich bei, was weiß ich, Hebräern, bei Chinesen, bei, wenn du denen das beibringst, dass das gut ist, oder wem auch immer, das kannst du am Pferd beibringen. Ja. Oder dem Hund, kannst du natürlich auch sagen, gut gemacht. Nur die Stimme verändert sich halt. Manchmal hast du Kopfschmerzen oder bist heiser. Oder eine Frau klingt anders als ein Mann.
0: Schnell noch die Temperatur messen.
2: Gut. Da kannst du sehen, Körpertemperatur wie bei uns. Und das ist natürlich schon cool, wenn da halt dann so ein großes, starkes, kluges, gefährliches Tier einfach mal so Fieber messen kannst. Gell, Siri?
0: Ja, irgendwie hat man das Gefühl, Siri versteht alles, was ihr Pfleger sagt. Kronberger Opel Zoo zieht Flusspferd Max gemächlich seine Bahnen. Nach dem Tod seiner betagten Kameradin Tana ist er das letzte Flusspferd und Liebling der Besucher. So ein großes Maul und so nah an den Besuchern. Heute soll sein Becken gereinigt werden und dazu lockt ihn sein Pfleger erstmal aus dem Wasser.
3: Maximus, kommst du? Oh, ich höre da schon was. Dickerchen, komm, ich weiß, du hast Hunger.
0: Genau dieser Hunger ist das Problem. Ein Flusspferd frisst und verdaut Unmengen. Und so verdreckt das Becken im Nu. Praktikantin Vera soll Max jetzt ablenken.
3: So, du hast jetzt gleich eine ganz besondere Aufgabe. Moment, lass mich die Schubkarre gerade mal wegtun. So, du nimmst dir jetzt hier erst den einen, dann den anderen Eimer, stellst dich genauso hin, wie ich das mache und tust da ein bisschen was reinstopfen, ja?
4: Ja.
3: Ja, ich muss jetzt geschwind. Ich mache jetzt die Tür zu.
0: Vera geht äußerst vorsichtig zur Sache. Verständlich, denn auch ein so braves Flusspferd wie Max ist ein Koloss.
3: So. Im Prinzip, Max ist auf seiner Außenanlage. Dann können wir jetzt das Wasserbecken sauber machen. Aber vorher braucht er halt hier die ganzen Leckereien, so als Belohnung.
0: Max macht für Futter fast alles und das ist gut so.
3: Als Belohnung dafür, dass er hier innerhalb von wenigen Minuten das Wasserbecken verlassen und sich umsperren hat lassen.
0: Das Reinigen des Beckens zählt nicht gerade zu den beliebtesten Jobs der Pfleger. Aber oft werden sie das auch nicht mehr tun müssen.
3: Also wir haben noch 4 oder 5 Mal müssen wir das Becken noch machen. Und dann erledigt sich das, dann geht der Max nämlich weg. Und genauso einfach, wie er sich jetzt hier hat umsperren lassen aus seinem Wasserbecken, wird er genauso einfach mit Futter in den Container gehen und dann sind wir damit auch fertig. Hoffe ich doch. So, dann gehen wir jetzt mal gucken. Eimer und Schubkarre können wir gleich alles mitnehmen.
0: Die Anlage der Flusspferde ist nicht mehr zeitgemäß. Und so hat der Zoo beschlossen, den allein lebenden Max abzugeben. Aber noch ist er hier und braucht eben sein sauberes Becken.
3: So, dann komm mal rein. Du brauchst auch keinerlei, lass die Schubkarre hier ruhig stehen. Am besten drehst du sie gleich andersrum, damit du bequem wieder rausfahren kannst. Du brauchst auch keinerlei Bedenken haben. Ja, die Tür hier ist zu. Ja, hier ist ein dicker Riegel drauf. Die geht eh in die andere Richtung auf. Der Max kann die nicht aufmachen. Passt. Deine Aufgabe wird es jetzt sein, wenn ich mich um das Wasserbecken kümmere, die Heureste, die der Max die Tage nicht gefressen hat, zusammenzukratzen und rüber in den Mistcontainer zu bringen.
4: Okay.
3: Ja, mehr ist es erstmal nicht. So, und ich gucke jetzt mal, ob der Abfluss frei ist.
0: Das wäre hilfreich. Abflüsse freizuschaufeln ist kein, nun ja, Zuckerschlecken.
3: Jetzt ist der Moment, wo es drauf ankommt. 1000 Jahre alte Anlage, 1000 Jahre alter Abfluss, neuer Schieber eingebaut, aber trotzdem ein 100er Abflussröhrchen, wo die Menge an Flusspferdkot irgendwie durch muss. Wenn ich Pech habe, ist das Ding jetzt verstopft, aber manchmal hat man halt Glück. Das sehen wir jetzt gleich.
0: Jetzt heißt es Daumen drücken, denn sonst muss Stefan von Gemünden gleich selbst in den Sumpf steigen. Im Nachttierhaus des Frankfurter Zoos gibt es eine Tierarzt-Sprechstunde.
5: Wollen wir es wagen?
6: Ja, ich habe schon alles fertig soweit. Alles hochgefahren. Wollen Sie schon mal das Bäuchlein Okay. Also wir machen jetzt den Ultraschall bei der Hanja und probieren mal, ob es funktioniert. Okay.
0: Zur Erläuterung. Faultierweibchen Hanja ist trächtig. Mittels Ultraschall soll ihr Baby untersucht werden.
6: So. Guck mal, ich habe auch dein Leckerbissen mitgebracht. Hier ist so ein Ultraschallgel. Das mache ich jetzt mal auf den Bauch drauf.
0: Tierärztin Dr. Schauerte, Pflegerin Astrid Paris und Hanja sind bereit.
6: Extra für dich gemacht. Wir können auch loslegen. Ha, Hanni?
7: Wie alt ist sie ungefähr, Frau Paris? Sie ist nicht mehr die allerjüngste.
6: Nee, 17.
7: 17 und sie hatte immer aufgenommen, also sie hat immer Babys, aber hat zu wenig Milch. Und deswegen haben wir sie hier unten, weil wir dann das Baby zufüttern können. Und es bleibt bei ihr, nur sie hat halt hier nicht die Möglichkeit, so weit nach oben zu klettern, sodass man also immer einen guten Zugriff hat. Und das müsste jetzt ungefähr so 6. Monat sein. Tragzeit ist bei denen so 11 Monate. Genau, das ist jetzt so eine Übergangsphase. Am Anfang war das hervorragend zu untersuchen, wenn die Blase gefüllt war. Dann hat sich der Uterus, also die Gebärmutter, wo das Baby drin ist, hat sich dann schön ins Bild geschoben. Oh, da rechts, ich kann jetzt, da rechts sind die Rippen. Hier sind die Rippen.
6: Das ist schon ganz schön gewachsen.
7: Das ist jetzt schon, ja, da bewegt es sich auch, da. Da sind die Rippen zu sehen. Ich krieg's jetzt gerade nicht schöner rein. Wie gesagt, das ist jetzt eine Übergangsphase. Am Anfang waren wir froh, dass sie die Blase und den Darm ganz voll hat. Die gehen ja auch nur einmal in der Woche aufs Klo. Und jetzt ist es so, jetzt müssen wir gucken, dass die Blase so halb voll ist. Weil das schon so viel Platz wegnimmt. Da guck mal. Das ist der ganze Brustkorb und ab und zu hat es so spontane Bewegung. Sehr schön.
0: Ultraschall beim Faultier, das ist ziemlich ungewöhnlich.
7: Was wir hier machen, sind so Grundlagenforschungen, dass wir gucken, ob es noch lebt, wie es sich entwickelt und dass wir auch selber für uns fürs nächste Mal einschätzen können, wie weit es ist oder wie weit die Trächtigkeit fortgeschritten ist, bei welcher Größe von dem Jungtier. Und dass sie das so toll mitmacht. Ich drücke hier ganz schön feste rein, damit wir überhaupt hier ein schönes Bild kriegen. Aber der zeigt uns den Rücken. Also wir sehen jetzt keinen Kopf oder sowas, wir sehen nur Brust. Ja, aber die Rippen kann man schon gut erkennen.
6: Also,
7: ja.
6: So gut
7: und ab und zu bewegt. Also ich glaube, ja, jetzt hat er sich nochmal bewegt.
6: Ein Bäuerchen gemacht, oder?
7: Ja, oder irgendwie so rumgezappelt da gerade. Also er liegt jetzt irgendwie so zusammengekrümmt und man sieht ihn nur von hinten.
0: Ein besonderer Moment für Ärztin und Pflegerin. Das Baby ist anscheinend gesund und schon recht schwer.
7: Oh, so 400 Gramm?
6: Mhm.
7: Also wie so ein Meerschweinchen, halt mit Armen und Beinen.
6: Aber die Beschreibung ist gut oder passend.
7: Ja.
6: Sieht echt aus wie so ein Meerschweinchen, ja, das ich vorstelle, und haben so lange Gliedmaßen.
7: Genau. Das ist super, wie die heute mitmacht. Ich kriege leider den Kopf nicht rein. Das hier ist die Grenze vom Uterus. Hier ist noch so ein bisschen Fruchtwasser. Das Dunkle ist immer alles Flüssigkeit. Das ist alles Urin. Die Harnblase ist trotzdem noch recht voll, obwohl sie vor vier Tagen auf dem Klo war. Und hier ist das Herz noch mal schön zu sehen. Da. Das Geschlecht können wir nicht feststellen. Das ist auch schwierig, wenn das Tier auch nach der Geburt, ist es sehr schwierig, das Geschlecht festzustellen bei denen. Da muss man schon ein bisschen fummeln. Das geht auch, glaube ich, erst nach, wenn die ein paar Wochen alt sind. Dann gibt es dann so Unterschiede, wo man es schon erkennt, aber die Geschlechtsteile sehen sehr ähnlich aus und die Hoden sind innenliegend. Auch der Penis und so lässt sich nicht so deutlich darstellen. Und deswegen ist es also auch schon vor der Geburt nicht zu sagen, was es, aber wir sind ja froh, ist egal, was es ist.
6: Hauptsache,
7: der Bub ist gesund.
6: Das sind ja super Bilder.
7: Das ist toll, oder? Guck mal.
6: Ah, ist das?
7: Das kann der Kopf sein, ja. Das ist der Kopf hier, da.
6: Ah, jetzt.
0: Na also, Geduld zahlt sich aus. Im Streichelzoo in Kronberg hat es gestern Nachwuchs gegeben. Und schon sind die Pfleger zur Stelle. Und zwar bei Kuh Jule.
8: Kommt sie schon? Frisch gebackene Mami. Ne? Und du kannst die Strohschubkarre schon mal runter zur Richtung Stall, dass wir misten können. Hallo.
0: Jasmin Morgenstern weiß, Sauberkeit im Stall ist jetzt besonders wichtig, denn Kuh Jule und ihr Kälbchen sollen sich nach der Geburt wohlfühlen.
8: So Richtung nach dem Frühstück hat das angefangen, als wir gesehen haben, okay, gleich morgens war das Euter schon mal richtig prall. Nach dem Frühstück ist dann dieser Schleimtropfen abgegangen und Richtung 3 Uhr war es so ungefähr. Hat dann das erste Füßchen rausgeguckt. Und dann sind wir dabei geblieben. Und boah, ist schwierig einzuschätzen, aber ich würde mal sagen, vielleicht so 20 Minuten und dann war's das. Hallo!
0: Hey, da ist ja das Kleine.
8: Und jetzt schauen wir mal genauer hin, würde ich sagen. Nabel ist schon desinfiziert worden gestern. Und vielleicht kriegen wir es ja gerade mal raus. Dann können wir nämlich besser in Ruhe misten. Du musst mal hier die Tür aufpassen, dass sie nicht, ne, gleich mit rausstürmen.
0: Und flugs ist das Kälbchen draußen bei der Mama.
8: Da ist es.
0: Und gleich das erste Abenteuer. Fast passiert ein Haufen Unglück.
8: Ja. Nicht dem Kind auf den Kopf. Nein.
0: Sowas. Getauft ist es doch bereits.
8: Es ist ein Mädchen und es gab noch kein Tier, das so heißt wie ich. Und deshalb habe ich es jetzt einfach mal Jasmin genannt.
0: Während Azubi Sebastian Haubrich drinnen schuftet, vergnügt sich die Kleine draußen. Zur Freude von Patentante Jasmin.
8: Ja, Jasmin, klein Jasmin ist das erste Mal jetzt auf der Außenanlage. Die ersten Schritte in der Sonne und die ersten Besucher gleich mal betteln gehen. Aber süß, ne?
0: Die Tiere gehören zu einer alten, robusten Haustierrasse namens Rotes Höhenvieh. Heute leider selten geworden.
8: Ja, das Rote Höhenvieh, die Rasse, ist vom Aussterben bedroht. Und deswegen ist das ganz schön, dass wir hier immer wieder Jungtiere aufziehen können. Wir haben ja quasi einen Bauernhof und da passt sie da wunderbar rein, ne?
0: Mutter und Kind sind sehr zutraulich und ruhig. Das ist typisch für diese Rasse.
8: Jule, hallo. Magst mal herkommen? Das wäre ja nett. Komm. Nicht das Kleine dafür umrennen, ne?
0: Hoffentlich wird Klein Jasmin mal so brav wie die Mama.

0: Leben. Herzlich willkommen also hier im Streichelzoo. Unweit der Kälbchen-Idylle stellt Stefan von Gemünden ernüchtert fest.
1: Verstopft.
0: Und zwar der Abfluss des Flusspferdbeckens.
1: Das heißt, ich werde jetzt hier irgendwie da unten ein bisschen rumstochern, einen Wasserschlauch holen und da richtig mich ärgern.
0: Denn nun muss er den Dreck und Schlamm per Hand beseitigen.
1: Deckel drauf tun, dass kein Besucher reinfällt. Ja, jetzt gucke ich mal, dass ich es freikrieg.
0: Es gibt, weiß Gott, schönere Arbeiten für einen Tierpfleger, als die Endprodukte der Flusspferdverdauung zu entsorgen.
1: So. Erstmal suchen, wo der Abfluss ist. In der trüben Brühe sieht man nichts. Dann hoffen, dass es geht.
0: Der Job ist anstrengend und es müffelt.
1: Da kommst du dir vor wie bei einer Strafarbeit. Und letztendlich ist man dann froh, wenn das hier irgendwann mal eingestampft ist, dass man nicht mehr mit dieser vorsintflutlichen Angelegenheit was zu tun hat. Da kommt man nämlich schnell an seine mentale Grenze, wo man anfängt zu fluchen und Scheiße zu schreien und sonst was zu machen, weil es einfach anstrengend ist und von keinem Erfolg gekrönt.
0: Und weil es ziemlich oft gemacht werden muss.
1: Und das einmal die Woche, genau.
0: Irgendwie geht's nicht voran.
1: Das war schon mal nix.
0: Vielleicht klappt es ja mit Wasserkraft besser.
1: Ganz blöd.
0: Erst stochern, dann wegspülen. So könnte es klappen.
1: So, dann machen wir erstmal Wassermarsch. Es ist uns immer wieder eine Freude, wenn wir hier das Becken machen müssen, weil es einfach, die Technik ist zu alt, ist alles in die Jahre gekommen. Ja, die Leitungen, wie gesagt, es ist halt einfach alt alles. Und das schafft einen dann, naja, kurz vorm Nervenzusammenbruch.
0: Die Schreie der Gibbons von gegenüber klingen wie Hohn. Und Stefan von Gemündens Laune wird garantiert nicht mit dem Wasserpegel ansteigen, eher im Gegenteil.
1: So, und das Schöne bei der Geschichte hier ist, wenn du Pech hast und der Abfluss ist dann plötzlich frei, dann stehst du bis hier im Wasser. Das heißt, die Gummistiefel nutzen einem auch nichts mehr.
0: Tja, soll man ihm nun durchschlagenden Erfolg wünschen oder lieber trockene Füße? Zurück in Frankfurt, wo im Haus der Menschenaffen bald ein großer Abschied ansteht. Orang-Utan-Weibchen Siri wird in die USA auswandern. Je mehr Nähe Siri zulässt, desto leichter kann sie auf die Reise vorbereitet werden. Unermüdlich übt Carsten Knott daher mit ihr. Auch Fingernägel feilen ist eine vertrauensbildende Maßnahme.
2: Ganz schön lange Haufen, hä? Abknipsen. Sie ist halt groß und klug und ziemlich stark und hat zwei Hände und zwei Füße, die sie wie die Hände benutzen kann. Und hat einen Mund, den sie auch wie eine Hand einsetzt. Also sprich, sie beißt auch gerne zu. Von daher ist es gefährlich. Und wenn die nicht will, dass man ihr die Temperatur misst oder die Fingernägel feilt, wie willst du das dann machen? Also kannst du nicht reingehen und sie in den Arm nehmen, weil da reichen unsere Körperkräfte nicht aus.
0: Wie stark Siri ist, weiß der Revierleiter ganz genau.
2: Man sagt so ganz pauschal, 1 Kilo Muskelmasse Menschenaffe entspricht 5 Kilo Muskelmasse trainierter Mensch. Aber das ist so ein ganz pauschaler Wert.
3: Und wie viel wiegt Siri?
2: Ja, so 60 Kilo. Also um genau zu sein, 62,8.
0: Carsten Knott weiß alles über seine Siri. Nach der Maniküre kommt noch eine schwierige Übung.
2: Gut. Komm, Siri. Na, gib mir die Schulter, komm. Gib mir die Schulter ab. So ist fein. So. Das ist halt eben, dass sie üben können, dass sie spritzen. Good girl! Also jetzt beim Training kriegt sie jetzt keine Spitze, die ist vorne stumpf gemacht, die ist abgepetzt, damit es nicht wehtut.

0: Wir müssen den Affian jetzt zwingend perforieren.
1: Los demnächst beim Transport, da wird's dann ernst.
0: Wir machen das genauso wie jetzt auch. Mittags gehe ich hierher, mache Training, gebe im Rahmen des Trainings die Spritze. Idealerweise schläft sie 10 Minuten später. Wir packen sie in die Folie ein, also in so eine Plane, tragen sie in die Kiste, legen sie da rein, warten so eine halbe Stunde, bis wir das Antidot geben können. Und dann kriegt sie das und ist wach. Und dann machen wir die Kiste zu und gut ist. So der Plan.
1: Dieser Abschied in ein paar Tagen wird für keinen der Pfleger leicht. Am wenigsten für Carsten Knott.
0: Ja, ich meine, natürlich, wenn wir sie vermissen, ist ja ein besonderer Haft, gell? Also, aber es ist so traurig, mein Gott. Bin ja froh, wie meine Jungs zu Hause ausgezogen sind. Also, hallo? Nein, ich meine, es ist ja jetzt nicht so, dass Frankfurt der einzige weltbeste und tollste Platz ist für Orang-Utans, ja? Nein, so ist das nicht. Nee, ich bin da eigentlich schon relativ entspannt, ja? Bin froh, dass das für uns und für die Siri dann einfach die bessere Lösung ist. Und dann finde ich das halt schon gut. Ja, aber Siri ist natürlich schon so ein besonderes Tier, ja, besondere Lebensgeschichte und eben, ja, mein Siri haben wir früher noch auf dem Arm gehabt, ja, als sie zu uns kam, 95.
1: Da war sie 3 Jahre alt und an Menschen gewöhnt.
0: Ja, Siri ist ja eigentlich eine Handaufzucht, ist in Zürich geboren, wurde aber von ihrer Mutter verstoßen, weil die Mutter keine Erfahrung hat. Aber da war ein anderes Orang-Utan-Weibchen, das hat ein Kind. Und das hat quasi die Siri adoptiert und hat sie auch trinken lassen. Also war das eigentlich ganz cool. Aber leider hat ein Zoobesucher eine ganze Menge Affen in Zürich im Zoo vergiftet. Darunter eben auch die Adoptivmutter von Siri.
1: Siri wurde dann von Pflegern großgezogen und hat daher Vertrauen zu Menschen.
0: Die Siri ist halt auch so ein bisschen einzelgängerisch, introvertiert, das ist halt auch was Besonderes, ja. Siri steht halt drauf, mit Menschen zu interagieren oder hier irgendwie was ganz intensiv zu untersuchen. Das ist halt eben auch eher ungewöhnlich. Und Siri ist natürlich auch unterfordert, weil sie halt eben in Europa jetzt kein Kind mehr kriegen soll, ja. Und so ist es halt dann quasi, wenn man das neudeutsch sagen darf, so eine Win-Win-Situation, ja. Siri kriegt halt ein erfüllteres Leben, weil sie halt wieder züchten darf. Und wir sind ein bisschen entspannter, weil wir nicht alle naselang ins Gehege rennen müssen und irgendwas reparieren müssen.
1: Man muss eben positiv denken.
0: So, Hase, noch eine Handvoll Rosinen und dann ist Schluss mit lustig.
1: Nein, lustig geht's gleich weiter. Denn Siri soll ihre neuen Affenfreunde in Amerika kennenlernen. Bei einer Dia-Show. Im Kronberger Opel Zoo kriegt ein Amselkind gar nicht genug von den leckeren Würmern aus der Hand von Ersatzpapa Raphael Kremper.
2: Wir haben eine Amsel letzte Woche Mittwoch bekommen, ein Fundtier hier im Opel Zoo. Das war von Anfang an super, da gab es keine Probleme oder so. Die hat gleich von alleine fast gefressen, also man hat den mit der Pinzette die Würmer hingehalten und die hat gleich von alleine losgefressen. Es gab keine Probleme, Gott sei Dank. Und somit gibt es dann auch kein Problem, die dann wieder freizulassen, wenn sie dann alt genug ist.
1: Würmchen fürs Würmchen.
2: Ja, ja, ja, ja, ja.
1: Was für die junge Amsel sozusagen ein Grundnahrungsmittel ist, fühlt sich für den Azubi erstmal ungewohnt an.
2: Das ist halt, wenn man hier so dann alle auf der Hand hat. Anfangs war das schon komisch, weil es sich halt alles bewegt. Man kennt das meistens dann nur aus dem Dschungelcamp, aus dem Fernsehen. Aber so eklig ist das eigentlich gar nicht. Das ist, fühlt sich, kribbelt ein bisschen, aber die machen nichts. Die beißen nicht oder so. Und von daher ist das kein Problem.
1: Erstaunlich, wie viele Mehlwürmer in so eine kleine Amsel hineinpassen. Das Ergebnis kann sich sehen lassen. Der Piepmatz nimmt stetig zu.
2: Und damit wir halt eine gute Gewichtskontrolle haben, dass sie auch gut wächst und gedeiht, dass man sie halt auch vernünftig wieder freilassen kann, muss man jeden Tag oder alle 2 Tage wiegen. Und 55 Gramm, heute Morgen hat sie 51 gewogen. Die 4 Gramm hat sie jetzt dann halt schon durch die ganzen Mehlwürmer, die sie über den Tag schon gekriegt hat, mit zugenommen. Die sind dann halt noch da drin. Reicht das erstmal für dich? Ja, ne? So, dann kann man ihr immer noch ab und zu mal so ein bisschen Wasser noch nachgeben mit einer Spritze. Da zieht man dann einfach ein bisschen was von dem Wasser auf, was man schon eh parat stehen hat, wo man die Mehlwürmer drin aufgeweicht oder angefeuchtet hat. Kann man ihr das hinhalten und dann vorsichtig in den Schnabel geben, dass er das dann so nach und nach immer mal so ein bisschen was davon trinkt.
1: Dieses Aufpäppeln ist für den Auszubildenden im ersten Lehrjahr eine schöne Erfahrung.
2: Die Tiere vertrauen einem auch immer wieder. Das ist also auch, finde ich, richtig schön, wenn man dann so eng mit den Tieren arbeiten kann und man weiß, man vertraut dem Tier und das Tier vertraut einem selbst. Und so kann man halt ganz anders mit denen arbeiten, als jetzt mit einem Wildtier, was jetzt gefangen wird oder gebracht wird, weil es jetzt eine Verletzung hat oder so. Und das Jungtier kennt uns jetzt mittlerweile. Und somit ist das kein Problem mehr mit dem Hantieren. Und ich finde generell, wie gesagt, Tiere schön. Das ist also von Anfang an sozusagen mein Steckenpferd. Das macht mir Spaß ohne Ende. Und ja, dann setzen wir sie wieder zurück in die Kiste. Die kriegt dann heute Abend noch mal was. Wie man auch sieht, also sie kann sich auch schon gut festhalten mit den Füßen, mit den Krallen. Und hält dann auch, sitzt dann auch nur auf ihren Füßen. Und das geht eigentlich recht schnell, bis sich das dann einprägt. Das ist dann eine Sehne, wenn die so zusammengeklappt sitzen, dann schließen sich die Füße automatisch. Und wenn sie sich streckt, dann gehen sie von ganz alleine auf. Ne, du? Kleine Maus. Jo. Ja, gib nachher noch mal ein bisschen was. Ne? Ja. So, dann setzen wir sie wieder rein ins Warme.
1: Echte Nestwärme kriegt sie hier.
2: Absteigen. Super. So, und dann kann sie jetzt erstmal wieder ein bisschen ruhen.
1: Ja, es sind nicht immer nur die großen Tiere, an die man sein Herz verlieren kann. Der dreijährige Elchbulle Sven ist ein stattlicher Kerl, aber leider allein. Das soll sich heute ändern. Lade, seine neue Gefährtin, rollt im Transporter heran.
3: Hoffentlich passt das.
1: Ja, es ist eine enge Veranstaltung, die Einfahrt zum Stall. Pflegerin Vanessa Weinhold ist mindestens so nervös wie die Insassin des Transporters.
4: Aufgeregt, aufgewühlt, so ein bisschen zittrig, man freut sich schon. Und ist natürlich auch mit so einem großen Tier, hat schon eine gewisse Fahrt jetzt hinter sich. Und man hofft, dass es dem Tier gut geht und dass sie das gut verkraftet hat und auch, dass alles mit dem jetzt in die Box reinlaufen, alles gut geht, dass sie runterkommen kann und vielleicht morgen schon wenigstens in den Vorhof ein bisschen laufen kann. Und Sven so durchs Gitter sieht. Und dann bin ich mal gespannt.
5: Auf geht's!
1: Es ist eine echte Millimeterarbeit, die Anfahrt zum Stall der Elche. Lade, die junge Elchkuh aus Gelsenkirchen, hat eine mehrstündige Fahrt hinter sich. Und hier soll sie hinein. Der Wagen muss direkt am Stall geparkt werden. Das Ausklappen der Rampe ist nicht das Problem, sondern ob es den Pflegern gelingen wird, mit Trennwänden so eine Art Schleuse zu bauen, die dann auch hält. Denn ein verängstigter Elch könnte ungeahnte Kräfte entwickeln und einfach ausbüchsen.
4: Wir versuchen gerade, die Schleuse anzufassen, dass die Kuh einfach nur durchlaufen kann, ohne dass da Lücken sind.
5: Die läuft auf die Tür.
1: Sesam, öffne dich. Jetzt wird sich gleich zeigen, ob die Vorrichtungen halten. Vanessa Weinhold ahnt, das wird der entscheidende Moment.
4: Ich weiß ja nicht, wie groß sie gerade ist, aber die hat ordentlich Kraft.
1: Die Wände auf beiden Seiten sitzen. Der Einzug in die neue Wohnung kann eigentlich beginnen. Aber die Elchdame Lade ist sehr aufgeregt. Ob sie sich überhaupt raustraut? Zurück im Frankfurter Zoo. Die vielen Besucher ahnen nicht, welch schöne medizinische Neuigkeiten sich im Nachttierhaus beim schwangeren Faultierweibchen Hanja ergeben haben.
6: Das sind ja super Bilder.
7: Das ist toll, oder? Guck mal.
6: Ist das?
7: Das kann der Kopf sein, ja. Das ist der Kopf hier, da.
6: Ah, jetzt
7: das ist der Kopf. Das ist hier der Bauch. Hier sieht man noch so. Aber das ist der Kopf hier. Zumindest so ein Teil davon. Komplett kriegen wir auch nicht. Und hier ist so eine Gliedmaße, der Ruder da drin rumrad.
6: Ist alles dran?
7: Ja, ich, so ganz kriege ich ihn gerade nicht rein, aber das, was ich sehe, ist zumindest alles physiologisch alles gut. Da hat sich ein bisschen gedreht, ne, Frau Parker? Mhm. Vorhin war da.
8: Ja, ja, ja, jetzt genau. Ist er richtig gut.
7: Sehen. Genau. Da sind nochmal die Rippen.
8: Ja.
7: Immer wieder schön. Jetzt ist er, glaube ich, richtig wach, weil vorhin hat er noch gepennt. Ja, ja. Ja, ja, wir haben ihn, glaube ich, geweckt.
8: Ja. Also ich finde die ganze Technik total klasse.
7: Ja, das ist auch schmerzlos, ja, schmerzlos und beeinträchtigt die überhaupt nichts. Es schadet ja niemandem, wenn wir das machen. Das ist eine ganz tolle Erfindung und wir können immer gucken, ob das lebt, wie sich das entwickelt und können das jederzeit kontrollieren und werden dann Daten einfach sammeln fürs nächste Mal. Also wenn wirklich mal ein anderes Faultier ist oder dass man einfach so ein bisschen Wissenschaft damit, das sind Grundlagenforschungen, da ist das Herz ganz wunderbar
8: ja,
7: zu sehen.
8: Ja,
7: ja, genau, der ja guckt immer da so rein.
8: Ja.
7: Schön.
8: Was man aber auch sagen muss, ist, nicht jeder hat so ein tolles Faultier wie wir. Also die Hanja ist schon da enorm kooperativ, also das muss man schon sagen.
7: Ist ganz lieb, ganz, ganz brav.
8: Ja.
7: Man ist einfach froh. Also als Tierarzt ist man immer froh, als Tierpfleger, wenn man halt an die Tiere dran kann im Zoo. Weil wenn wir da jedes Mal eine Narkose machen müssten, wäre das natürlich schädlich für Mutter und für das Jungtier. Deswegen sind wir froh, dass sie so kooperativ ist. Es ist für alle Beteiligten das Beste, für uns und natürlich für Mutter und Kind.
1: Umso schöner. Denn Faultierzucht im Zoo gelingt sehr selten.
8: Also Faultiere, da freut man sich über jedes Jungtier, was groß wird. Die werden zwar sehr alt, also bis zu 30, 35 Jahre. Deswegen gibt es schon in Zoos Faultiere, aber die Nachzucht ist noch keine so, wo man sagt, genau, nicht so regelmäßig.
7: Mhm. Alleine schon, weil man lange nicht die Geschlechter auseinanderhalten konnte. Ja. Wenn die dann nicht kooperativ sind, dann weiß man auch nicht mal, habe ich ein Paar oder habe ich zwei Männchen oder zwei Weibchen. Das sieht man natürlich dann auch, wie die sich vertragen. Aber wenn man je nachdem, ob die sieht, können ja auch zwei Männchen und zwei Weibchen sich wunderbar vertragen, dann sind die jahrelang zusammen. Aber man hat nie Nachzuchten und dann alleine schon, bei großen Ameisen werden war das ja auch lange Zeit so, dass man gar nicht die Geschlechter auseinanderhalten konnte. Dann muss man ja auch ein Zuchtpaar dafür zusammensetzen. Ist ja meistens so. Aber das ist auch schon das Problem. Und,
8: genau, und das war ja auch relativ genau, häufig sogar.
7: Das war ganz
8: jemand
7: oft.
8: Angefangen hat, hat gesagt, so, jetzt gehen wir mal in den Zoos und gucken mal wirklich die Faultiere, ob da auch wirklich die Paare zusammensitzen.
7: Ja.
8: Und da war echt ganz häufig gleichgeschlechtlich.
7: Genau, und da kann man auch schwer züchten. Deswegen, das ist immer noch am Anfang. Jetzt, in den letzten Jahren, hat sich das einfach verbessert.
1: Jetzt schon perfekt das Verhalten von Faultier Hanja. Nicht mal das Ultraschallgel auf ihrem Bauch scheint sie zu stören.
7: Ja, wir können jetzt auch gleich aufhören, die ist so brav. Das macht sie sich auch meistens selber weg. Aber das war heute ganz toll, ganz einfach. Auch wenn die da so entspannt liegt, dann drückt sich das natürlich auch alles schön ins Bild.
1: Zum brav. Knuddeln. Hanjas Fell ist übrigens anders als das ihrer wildlebenden Artgenossen.
7: Die ist ganz weich, aber in der Natur ist es so, dass sie so eine Symbiose eingehen mit verschiedenen Moosen und Pflanzen. Da sind die ganz grün, was natürlich auch einen Tarneffekt hat. Die Pflanze hat was davon, weil sie auf dem Tier wachsen kann. Und das Faultier, weil die so in diesem tropischen Regenwäldern, das ist so feucht, da sind die einfach glitzgrün. Die sind also grün wie ein Baum.
8: Genau, das, aber im Blätterdach nicht auffallen. Ne?
7: Genau, das ist so eine Art Tarnung und das haben die hier natürlich nicht. Also die haben ja jetzt nicht so diese hohe Luftfeuchtigkeit, dass diese speziellen Algen und Pflanzen in dem Tier wachsen. Aber die fühlt sich eigentlich ganz weich an. Ja. Wobei die sehr, sehr starke Zähne haben, also kleine Vampirzähnchen, da möchte ich nicht Bekanntschaft mitschließen. Also es gibt dann auch welche, die wirklich aggressiv sind und wenn die dann beißen, das kann sehr schmerzhaft und sehr gefährlich sein.
1: Hanja, die bereits mehrfach Mutter wurde, hat noch nie jemanden gebissen. Ganz gelassen lässt sie sich von Astrid Paris das Gel vom Bäuchlein tupfen. Und dann heißt es für den Rest des Tages wieder, versuch's mal mit Gemütlichkeit. Zurück in Kronberg. Im Opel-Zoo gibt's auch mal handfeste Aktivitäten. Tierpfleger Stefan von Gemünden tut, was er tun muss, nämlich den verstopften Abfluss des Flusspferdbeckens frei blasen. Mit Wasserkraft.
9: Ups, und da ist er schon.
1: Dem Wasserschwall ist er gerade noch entwischt. Kompliment.
9: So, das ging ja wieder erwarten sehr schnell. Wunderbar. Abfluss ist frei.
1: Dann kann er ja jetzt seine eigentliche Arbeit beginnen, das Becken vom, nun sagen wir, verdauten Unrat zu befreien.
9: So, und jetzt nehme ich den anderen dicken Feuerwehrschlauch und fange an, das Becken auszuspritzen. In der Hoffnung, dass er sich nicht schon wieder zusetzt. Und das haben wir die letzten Jahre jede Woche einmal gemacht. Ganz toll.
1: Ja, und ganz lecker.
9: So, jetzt hurtig.
1: Praktikantin Vera hat schon begonnen, die Anlage durchzuspülen. Der Pfleger drückt aufs Tempo, nicht nur, weil es unangenehm riecht.
9: Jetzt müssen wir das Ganze. Meine Flusspferde haben die Angewohnheit, ins Wasser zu koten. Ja, das setzt sich der Kot ab. Und bevor das Wasser abfließt und der Kot liegen bleibt, quirlen wir das auf, damit das alles abfließen kann.
1: Das heißt, er steht die ganze Zeit in der... Ja, das ist wirklich ein Einsatz für Abgehärtete. Früher, als die Anlage gebaut wurde, gab es eben noch keine komfortablen Reinigungssysteme. Mein lieber Schwan, was für eine Brühe.
9: Also moderne Flusspferdanlagen haben ein aufwendig eingebautes Filtersystem, die mindestens 2 bis 3 Mal am Tag die gesamte Wassermenge durchfiltern. Dann fällt natürlich so eine Schweinerei hier weg. Ich stehe hier bis zu der Knie in der Scheiße.
1: So kann man es natürlich auch ausdrücken.
9: Und sowas ist natürlich sehr aufwendig und sehr teuer.
1: Aber eine neue Anlage ist noch Zukunftsmusik.
9: Und es wird halt noch ein bisschen dauern, aber irgendwann haben wir wieder Flusspferde, dann gibt es eine neue Anlage. Und so unsere Hoffnung ist dann, dass wir so eine Arbeit dann tatsächlich nicht mehr machen brauchen.
1: Nur noch wenige Male werden die Pfleger hier putzen müssen. Denn Flusspferd Max wird bald in einen anderen Zoo umziehen. Die groben Überreste tierischer Verdauung sind jetzt beseitigt, aber Stefan von Gemünden ist noch nicht fertig.
9: So, das war jetzt das Grobe. Und jetzt fange ich gleich an, von hier oben runter den Rest alles noch da reinzuspritzen. Das ist dann die Feinarbeit. Und wenn es gut läuft, ist inklusive das Umsperren von Max, ist man in 1,5 bis 2 Stunden hier durch. Und das ist sehr anstrengend. Das kostet unheimlich viel Zeit. Ich meine, es gibt 2 positive Sachen an der ganzen Geschichte. Zum einen hat man eine Weile warme Füße durch die 27 Grad im Becken. Und der Gibbon, der ja hier auf der anderen Straßenseite, den wir jetzt auch hören, ja, der verschafft einem ein bisschen die Hoffnung und das Gefühl, ah, du bist gleich fertig. Du bist hier nicht allein und wühlst in der Kacke. Ja, dann werde ich jetzt hier gleich den Rest beseitigen.
1: Und währenddessen sorgt der mampfende Max dafür, dass hier schon bald wieder jede Menge Bodensatz anfällt. Im Frankfurter Zoo entspannt sich Orang-Utan-Weibchen Siri vom Medizintraining. Bald wird die intelligente Äffin in die USA umziehen, ins neue Orang-Utan-Center des Zoos von Indianapolis. Und dessen Bewohner soll Siri nun kennenlernen. Per Dia-Show, vorgeführt von Pfleger Carsten Knott.
0: Jetzt zeigen wir der Siri mal ein paar Bilder.
1: Also sozusagen Kino für Affen.
0: Von den neuen WG-Mitgliedern, gell?
1: Siri nimmt schon mal Platz.
0: Und wir haben das schon mal gemacht und das funktioniert. Die sind dann doch schon ein bisschen entspannter. Und es kann natürlich sein, dass die Siri den Beamer toller findet als die Bilder. Ah ja, aber wir sitzen lieber in der Loge. Auch nicht schlecht. Guck mal, Siri, da.
1: Naja, die Frage ist natürlich, was Siri genau wahrnimmt. Immerhin schaut sie aufmerksam.
0: Das ist jetzt erst das zweite Mal, dass wir das mit Siri jetzt machen. Ich meine, die sieht, dass das kein anderer Affe ist. Also die sieht, dass das ein Bild von einem Affen ist und kein wirklicher Affe.
1: Siri gilt als sehr schlau. Vielleicht prägt sie sich ja wirklich die Gesichter ein.
0: Ich glaube schon, dass er guckt. Ja. Also sie dreht uns ja jetzt den Rücken zu, also von daher. Das ist einer der erwachsenen Männer. Anni heißt er, glaube ich. Das ist ein weiterer Mann.
1: Und alle sind ihre zukünftigen Mitbewohner.
0: Das ist ein junger Mann, der ist 10.
1: Offenbar eine große Gruppe.
0: 8 Tiere sind's, 3 Männer und 5 Frauen.
1: Carsten Knott wird sie bald selbst sehen, denn er begleitet seinen Schützling auf der Reise.
0: fliege jetzt im Frachtflugzeug mit der Siri dahin. Ich hoffe, es gibt Catering und Entertainment für mich. Ansonsten lasse ich die Siri raus. Ich muss mich ja wach halten.
1: Das wird sicher spannend.
0: Ja, nee, zum ersten Mal fliege ich mit einem Affen in eine Frachtmaschine. Das hatte ich auch noch nicht. Aber es liegt wahrscheinlich an der Größe der Kiste. In erster Linie bin ich halt mit Siri in der Quarantäne in Columbus. Die Quarantäne ist nicht in Indianapolis, sondern in Columbus, Ohio. Bin ich in erster Linie, damit die Siri halt dort schnell Fuß fassen kann mit den Leuten, die sie halt die nächsten 3 Monate betreuen kann. Und ich hoffe, 1 oder 2 Leute aus Indianapolis kommen dann auch mit nach Ohio, sodass wir einfach ein bisschen 2, 3 Tage zusammen verbringen können. Zum Abschluss fahre ich auch noch mal nach Indianapolis und rede da mit den Leuten, gucke mir das Gehege an.
1: Trotz aller Unterstützung, es wird stressig.
0: So ein Verreisen für einen Affen ist natürlich immer so ein Trauma, weil die haben natürlich kein Konzept von Verreisen. Ja, deswegen kann man sie auch nicht mal so eben an die Hand nehmen und die Kiste packen oder auf dem Beifahrersitz. Also das geht nur bei ganz, ganz kleinen. Das kann man natürlich nicht vermitteln, zu sagen, hier, wir gehen jetzt an einen coolen Platz oder wir gehen jetzt in die USA. Ja, jetzt guckt die Siri wieder, siehst du? Also ich kann mir erzählen, was er wollte, aber ich glaube, die Siri guckt da interessiert zu.
1: Anscheinend lieben Affen die bunten Bilder ihrer Artgenossen.
0: Wir haben das bei Luco ausprobiert, der nach Singapur gegangen ist. Und der war bei uns schon 4 Wochen in Quarantäne alleine. Und da haben wir das gemacht, damit er ihm halt auch nicht die Decke auf den Kopf fällt. Na, hast du die Schnauze voll?
1: Beim jungen Luku hatte das Dia-Gucken damals den gewünschten Effekt. Er konnte die Bilder später den echten Tieren zuordnen.
0: Der war auch dann, also hier bei uns, 4 Wochen in Quarantäne, war zu Tode betrübt, hier bei uns schon. Und dann in Singapur nochmal 3 Monate in Quarantäne. Und da war er auch angepisst. Aber als er dann zu den anderen gekommen ist, war die Affen, von denen wir die besten Bilder hatten und die meisten Bilder, mit denen war er am coolsten, am direktesten. Und ich meine, was haben wir zu verlieren? Ein paar Minuten Arbeit, ein paar Minuten Zeit.
1: So, Kinovorstellung vorbei. Siri darf wieder zurück ins echte Leben.
0: Affhase, raus an die Sonne.
1: Ja, von wegen Sonne. Siri interessiert sich wie immer für Gitter und Türen aller Art.
0: Finger weg?
1: Nein, selbst ist die Frau. Wieder nach Kronberg. Im Opel Zoo ist die Spannung greifbar. Die frisch eingetroffene Elchkuh Lade ist noch nicht bereit, den Transporter zu verlassen. Für sie ist alles neu und ungewohnt. Die Tierpfleger können nicht eingreifen, nur abwarten. Aber dann fasst sich Lade ein Herz und ist unerwartet schnell in ihrem neuen Stall. Der Aufwand hat sich gelohnt. Ein knappes Dutzend Pfleger und Helfer haben eine Art Schleuse gebaut, damit die Elchkuh nicht in Panik von der Rampe rutscht. Und jetzt ist sie die Ruhe selbst.
4: So ein Hübscher.
1: Die Erleichterung ist groß, garantiert auf beiden Seiten.
4: Schön. Unkompliziert, gut gelaufen, kein Tier verletzt, kein Tierpfleger verletzt. Perfekt. Sie ist so hübsch. So eine Süße. Ich freue mich. Das ist toll. Ich muss auch noch mal gucken.
1: Ach ja, apropos süß. Die neue Elchkuh hat einen Zwillingsbruder in Gelsenkirchen. Der heißt Schoko. Und sie Lade. Jetzt noch ein kurzer Blick. Und dann darf sich Lade noch ein wenig von ihrer Reise ausruhen.
4: Kann man auch machen. Die Hübsche bleibt heute noch den ganzen Tag im Stall, damit sie den kennenlernt und auch ein bisschen runterfährt von der Fahrt. Morgen darf sie auf den Vorhof, während Sven auf der Anlage steht. Und dann sehen sie sich das erste Mal.
1: Also noch eine kleine Verschnaufpause für Lade, bevor sie ihren neuen Partner Sven kennenlernen wird. Hoffentlich mögen sich die beiden. Tigermädchen Brani muss ihre Mutter Malea verlassen.
10: Oh, guck mal hier. Ja, guck mal.
1: Branis Reise geht nach Augsburg. Dort soll sie für Nachwuchs sorgen.
11: Dann wird sie dort an den Tigermann gewöhnt und dann schauen wir mal, wann sie das erste Mal Junge kriegt.
1: Das schauen wir mal bei Giraffe, Erdmännchen und Co.
12: Hallo, ich bin Jennifer Siegler. Es ging eigentlich mir darum, dass ich was Sinnvolles in meinem Beruf machen möchte. Und ich habe angefangen bei den Kindernachrichten Logo. Da habe ich Kindern erklärt, was auf der Welt los ist. Jetzt mache ich das Ähnliche hier im HR für Erwachsene. Also ich muss sagen, ich bin ein totaler Nachrichtenjunkie. Ich beschäftige mich sehr, sehr, sehr viel mit journalistischen Themen. Aber wo ich total abschalten kann, ist im Wald, wenn ich mit meiner Hündin unterwegs bin. Und dann gibt es auch kein Handy, dann gibt es keine Nachrichten. Und dann bin ich einfach mit der in der Natur. Wir sehen uns.

0: Sie nennen sich Boa Mistura und sind eine Gruppe von ziemlich kreativen Leuten. Den Kern bilden fünf Freunde, die sich 2001 kennenlernten, als sie 15 Jahre alt waren. Seither stellen sie gemeinsame Projekte auf die Beine. Auf Portugiesisch bedeutet Boa Mistura gute Mischung.
1: Jeder von uns hat einen anderen Beruf. Es gibt Architekten, Designer und Werbekaufleute. Aber wir fünf kommen alle vom Graffiti.
2: Wenn du mit dem Graffiti-Sprayen anfängst, stürzt du dich ganz automatisch auf die Wände in deiner Stadt. Später, wenn du mehr Erfahrung hast, wird dir klar, warum es gut ist, in der Stadt zu arbeiten. Kunst kann Orte verwandeln und sogar den Alltag der Menschen verbessern.
3: Wir wollen anregen, Leben in die Bude bringen und den Alltag in der Stadt ein bisschen verändern.
0: Einen ihrer ersten internationalen Auftritte hatte die Gruppe in der norwegischen Stadt Hamar. Zusammen mit einem Architekturbüro peppte sie einen öffentlichen Platz auf, der zuletzt ein Parkplatz gewesen war.
2: Wir haben dem Platz einen Norweger-Pullover angezogen. Diese Muster haben wir jeden Tag auf der Straße gesehen. Die Reaktionen waren sehr positiv. Die Geometrie des Parkplatzes hat dazu eingeladen, förmlich danach geschrien, aufgegriffen zu werden. An den Wochenenden gab es einen kleinen Markt, auf dem die Leute ihre Tische und Stände nach unserem Muster anordneten. Man kann also ohne weiteres sagen, dass eine dünne Farbschicht einen öffentlichen Platz verwandeln kann. Uns inspirieren die Orte und die Menschen, die wir dort treffen. Normalerweise gehen wir ganz unvoreingenommen an einen neuen Ort. An den ersten Tagen schauen wir uns um und sprechen mit den Leuten. Dabei kommen uns Ideen. Aber die entscheidenden Anregungen gibt uns der Ort.
3: In Madrid arbeiten wir viel mit schwarzer Farbe. Aber in Algier hatten wir ein Projekt in der Kasbah, der Altstadt, die auch Weiße Stadt genannt wird. Dort haben wir der Stadt ihre weiße Farbe wiedergegeben.
2: 2011 sind wir nach Kapstadt in Südafrika gereist. Wir haben in Khayelitsha, einem der größten Townships in ganz Südafrika, gearbeitet. Dort gab es eine kleine Radsportschule, die in Containern untergebracht war. Und der Trainer fragte uns, wie wäre es, hier was draus zu machen? Keine Sorge, die Kinder sind diszipliniert und an Teamarbeit gewöhnt. Wir haben alle zusammen gemalt. Das war ein ganz besonderer, magischer Moment. Diese Reise nach Südafrika hat unser Leben völlig verändert. Wir haben gespürt, dass die Menschen ihre Umgebung viel stärker als ihre eigene begreifen, wenn sie sie selbst mitverändern. Sie haben das Gefühl, dass es ihr Ort ist und sie nehmen ihn in Besitz. Wir sind nur der Auslöser, ein Zündfunke, der die Veränderung in Gang setzt.
0: Seit damals engagiert sich Boa Mistura verstärkt in sozial benachteiligten Vierteln. In São Paulo in Brasilien hat die Gruppe in der Favela Brasilândia bei einer einheimischen Familie gewohnt. Daraus entstand das Projekt Luz nas Vielas, Licht in den Gassen.
2: Es gibt dort im Stadtbild keinen öffentlichen Raum. Die Favela erstreckt sich über einen Hügel. Verwinkelte Gassen und Treppen verbinden den oberen und den unteren Teil. Es gibt viele seltsame Ecken. Dort spielt sich das Leben der Favela ab. Wir haben schnell erkannt, dass hier das Herz der Favela schlägt. Es lag nahe, in den Gassen zu arbeiten, wo die Leute sind, wo die Kinder spielen und Drogen verkauft werden. Weil wir keine einzelne freie Wand finden konnten, haben wir einfach den ganzen Ort einbezogen. Wir arbeiten mit einer speziellen Technik, der Anamorphose. Sie hilft uns, komplexe Räume klar zu gestalten. Das war ein wunderbares Projekt, weil die Kinder im Januar Sommerferien hatten und mit einer Riesenbegeisterung dabei waren.
1: Wenn man die Menschen in die Gestaltung der Umgebung, in der sie leben, einbezieht, wird auch das Kunstwerk stimmiger. Wenn Anwohner ihre Straße selbst gestalten, schließt sich am Ende der Kreis. Wir geben Hinweise und machen Vorschläge, stellen Verbindungen her und geben der Arbeit eine Richtung. Am Ende wird aus Straßenkunst soziale Kunst und Kunst für alle.
3: Wenn das Projekt fertig ist und wir gehen, geht das Leben dort weiter. Die Menschen, die bei der Umgestaltung mitgemacht haben, sorgen dafür, dass das Projekt lebendig bleibt.
1: Das Viertel El Chorrillo liegt ganz in der Nähe des Stadtzentrums von Panama City. Aber als wir dort waren, war das eine No-Go-Area. Es war Kriegsgebiet. Es gab viele Schießereien zwischen Gangs. Nachdem wir einige Zeit dort verbracht hatten, beschlossen wir, die Fassade dieses Gebäudes am Rand des Viertels anzumalen. Die Bewohner des Gebäudes haben uns dabei geholfen. Und so wurde aus einem der hässlichsten Gebäude von El Chorrillo eines der schönsten. Es strahlte plötzlich in den hellsten und lebendigsten Farben.
3: Mit Farbe kann man die Stimmung sehr wirkungsvoll verändern. Nicht nur die eines Menschen, sondern auch die einer ganzen Gegend. Wir wollen mit Farbe die Wahrnehmung von Orten verändern.
0: Seit 2001 hat Boa Mistura überall auf der Welt gearbeitet. Aber die Heimat der Gruppe ist Madrid. Dort sind auch einige ihrer ausdrucksvollsten und persönlichsten Arbeiten entstanden.
2: Der Markt von La Cebada liegt zwar in einer besseren Gegend der Stadt, aber er war ziemlich in die Jahre gekommen. Dagegen wollten die Händler etwas tun und auf sich aufmerksam machen. Die größte Herausforderung waren die Kuppeln. Mit Hilfe von Kletterern haben wir sie in verschiedenen Farben angemalt. Wegen ihrer runden Form war das schwierig. Wir haben 3 Wochen dafür gebraucht. Zum Schluss haben wir das Wort Color, Farbe, draufgeschrieben, denn wir finden, die fehlt in unserer Stadt. Hier fehlt Farbe. Normalerweise bekommen wir einen Vorschlag für einen bestimmten Platz oder eine Gegend. Und die Leute, die uns das Projekt anbieten, haben dann auch die Mittel, es zu realisieren. Wenn wir ein Projekt durchführen wollen, aber keinen Auftrag haben, finanzieren wir es selbst.
0: Das war der Fall bei einem Projekt in San Cristobal de Los Angeles, einem heruntergekommenen Bezirk von Madrid. Die Gruppe Basurama und verschiedene Nachbarschaftsvereine luden Boa Mistura ein, den Ort mit ihnen zusammen neu zu gestalten.
3: Unser Beitrag war nur das Tüpfelchen auf dem i. Die Gruppe Basurama hatte sich schon lange vorher in diesem Viertel am Stadtrand engagiert. Die Gegend ist ein sozialer Brennpunkt. Wir haben unter einer Autobahnbrücke gearbeitet. Nachdem wir uns angeschaut hatten, was dort möglich ist, sind wir mit einer großen Truppe angerückt und haben dem Ort an einem einzigen Wochenende einen ganz neuen Anstrich verpasst. Die Leute haben später Schaukeln aufgestellt und Veranstaltungen organisiert. Sogar eine TEDx-Konferenz wurde abgehalten.
0: Boa Mistura steckt auch hinter dem Straßengraffiti-Projekt Madrid, ich möchte dich mit Versen verschlingen. Aber die Gruppe kann sich nicht offiziell dazu bekennen, denn es ist verboten, die Straße zu bemalen. Die Stadtverwaltung könnte eine Strafe von Tausenden von Euro verhängen.
2: Eines Tages waren viele Fußgängerüberwege in der Stadt buchstäblich mit Fersen bedeckt. Das war magisch. Ein Geschenk für Madrid und die Einwohner. Auch für mich als gebürtigen Madrilenen und interessierten Beobachter der Stadt. Ich finde es wunderbar, dass es so etwas gibt, dass Sänger, Dichter und andere Künstler Madrid mit ihren Fersen beschenken. Und das kann die Stadt gut gebrauchen. Madrid inspiriert uns immer wieder. Es ist die Stadt, in der wir leben und die Stadt, die ich wirklich liebe. Aber sie ist auch sehr abweisend. Jahrelang war es schwierig, in Madrid zu arbeiten. Jeder Farbtupfer, den wir irgendwo hinterlassen haben, wurde zensiert.
1: Ich finde, Madrid hat sich sehr positiv verändert. Viele Initiativen leisten hier gute Arbeit. Und wir machen das, was wir am besten können. Und das ist Straßenmalerei. Aber es gibt viele Gruppen mit interessanten Projekten, die versuchen, die Stadt menschlicher zu machen und offener für alle.
0: Auch in Zukunft will Boa Mistura die Straßen mit Botschaften und Farben verschönern und düstere Ecken in helle, optimistische Orte verwandeln. Mit ihrer Begeisterung steckt die Gruppe viele Menschen an.
2: Ich mache meine Arbeit leidenschaftlich gerne. Ich bin sehr glücklich, weil ich da bin, wo ich sein will und tue, was ich immer tun wollte. Ich habe keine Ahnung, was die Zukunft bringt. Aber solange wir glücklich sind, wir leben in der Gegenwart und kosten jeden Moment voll aus. Wir hoffen, dass die Zukunft uns und Madrid viele neue Ideen bringen wird. Reisen und Projekte, bei denen wir Menschen begegnen, die Farbe in unser Leben bringen.

0: Geht's Ihnen wieder gut?
1: Ja, danke.
0: Das freut mich. Sie stehen in voller Blüte.
1: So viele Blüten.
0: Und auch ein paar Blätter. Es ist schön, draußen zu sein. Letztes Jahr waren sie zu krank.

0: Tokio ist voller Menschen und Gebäude. Es platzt aus allen Nähten. Man könnte meinen, es gäbe keinen Gemeinschaftssinn. Aber wenn Sie in eine Nebenstraße gehen, finden Sie noch alte Wohnviertel. In diesen Vierteln leben viele ältere Menschen. Toyama Heights ist eine große Anlage mit Sozialwohnungen. Sie wurde vor fast 50 Jahren gebaut. Viele Bewohner werden jetzt alt. Aktuell ist die Hälfte von ihnen über 65.
1: Hallo, guten Morgen.
0: Alle plaudern miteinander. Es ist ziemlich laut. Sie leben alleine. Viele sind krank, ihr Zustand verschlechtert sich. Früherkennung ist entscheidend für die Behandlung dieser Menschen. Sie brauchen eine Anlaufstelle, die sie leicht erreichen können. Einen Ort, wo jeder hinkommen kann, das ist das Entscheidende. Deshalb haben wir diese Beratungsstelle eingerichtet. Sie sehen hübsch aus. Wann haben Sie sich die Haare schneiden lassen?
1: Oh, das weiß ich nicht mehr. Ich habe überall danach gesucht.
0: Wonach?
1: Nach meinem Sparbuch.
0: Ihrem Sparbuch? Kommen Sie, wir suchen es. Hier ist es. Gut. Es ist alles da. Sie haben es verlegt und vergessen, wohin. Das passiert oft. Es ist wirklich beunruhigend, wenn man alleine lebt.
1: Ich fühle mich so unsicher. Was geschieht mit mir? Es lag direkt vor meiner Nase, aber ich hatte meinen Kopf woanders. Was habe ich getan?
0: Erinnern Sie sich nicht? Sie sagten, Sie hätten Ihr Sparbuch verlegt. Deshalb haben Sie mich um Hilfe gebeten.
1: Tatsächlich. Haben wir es gefunden?
0: Aber ja.
1: Ich kann mich nicht daran erinnern.
0: Sie erinnern sich nicht?
1: Irgendetwas stimmt mit mir nicht.
0: Haben Sie gegessen?
1: Gegessen?
0: Haben Sie zu Mittag gegessen?
1: Ich bin mir nicht sicher.
0: Es ist noch viel Reis da.
1: Oh je, wie konnte ich ihn stehen lassen? Aber so richte ich den Reis nicht an.
0: Ihre Betreuerin muss da gewesen sein und ihn für Sie gemacht haben.
1: Ich fühle mich schrecklich. Warum kann ich mich nicht erinnern? Das ist ein wichtiger Tag.
0: Warum? Was ist der Grund?
1: Es ist der Tag, an dem ich gemerkt habe, dass ich unter Demenz leide.
0: Alles ist in Ordnung.
1: Aber ich hatte schon irgendwie damit gerechnet. Deshalb überrascht es mich nicht.
0: Es ist wichtig zu akzeptieren, was passiert.
1: Das stimmt.
0: Es ist sinnlos, das Älterwerden zu leugnen. Sie sind immer noch ziemlich aktiv.
1: Stimmt.
0: Sie sollten stolz auf sich sein.
1: Vermutlich.
0: Alles wird gut.
1: Auf geht's.
0: Denken Sie daran zu essen.
1: Es ist genug da.
0: Passen Sie auf sich auf, okay? Wir müssen uns um die älteren Menschen kümmern und überlegen, wie wir ihnen das Leben leichter machen können. Ich habe mich immer gefragt, was es bedeutet, Krankenschwester zu sein. Hier habe ich das Gefühl, dass ich wirklich auf die Bedürfnisse der Menschen eingehen kann. Und darum geht es schließlich bei der Krankenpflege. Hier kann ich gute Arbeit leisten.
2: Sie genießen es, einmal die Woche hierher zu kommen. Es ist das einzige Mal, dass Sie richtig essen. Die meisten Leute sagen, dass Sie normalerweise nicht viel essen, aber Sie freuen sich über eine gemeinsame Mahlzeit.
1: Das hält mich in Schwung. Mit Menschen zu reden, gutes Essen gemeinsam zu genießen, das macht Spaß. Das ist besser, als immer alleine zu sein.
0: Seine Gefühle mit anderen zu teilen, das wirkt Wunder. Das ist besser als jede Medizin. Haben Sie sich verletzt?
2: Ich kann so nicht leben. Ich will die Scheidung. So habe ich ihn noch nie erlebt. Er ist so wütend. Er schreit mich an. Die kleinste Kleinigkeit bringt ihn in Rage. So war er früher nie. Erst seit kurzem. Es tut gut, mit Ihnen zu sprechen.
0: Sie klingen schon viel munterer.
2: Ich bin froh. Weinen ist eine große Erleichterung.
0: Ja, das ist es. Aber regen Sie sich nicht so auf.
2: Das sind Freudentränen.
0: Das freut mich für Sie.
2: Herzlichen Dank.
0: Passen Sie auf sich auf.
3: Okay?
2: Ja.
3: Vielen Dank.
0: Machen Sie es gut und kommen Sie wieder. Wir wollen Ihnen das Gefühl geben, dass Sie jederzeit vorbeischauen können. Das ist hier wie ein sicherer Hafen. Wir bieten Ihnen Unterstützung im Alltag.
2: Das ist Frau Maruyama.
0: Hallo, haben Sie alles dabei? Gut, sie ist noch nicht da. Warten Sie doch drinnen.
1: Hallo.
2: Entschuldigen Sie meine Verspätung.
1: Danke.
0: Viel Spaß.
2: Guten Tag. Können Sie uns vielleicht helfen?
1: Eine der Türen ist lose.
3: Schauen wir mal.
1: Dieses Schränkchen habe ich schon ewig.
3: Wenn ich die Scharniere ersetze, gibt es einen Kratzer.
2: Können Sie das reparieren?
3: Natürlich.
1: Wirklich? Vielen Dank, dass Sie mich begleitet haben. Alle sind so hilfsbereit.
2: Ganz herzlichen Dank.

0: Das ist ihr altes Viertel. Hier haben sie viel erlebt. Das ist voller Erinnerungen. Sie wollen ihren Lebensabend in der gewohnten Umgebung verbringen. Das sollten sie tun können, wenn sie wollen. Ich wünsche mir eine Gesellschaft, die das möglich macht.
1: Entschuldigung, wir sind spät dran. Wie hübsch! Darf ich's mal sehen? Es ist schön. Sie haben die richtige Entscheidung getroffen.
2: Ja, ich glaube, meine Vorfahren sind zufrieden mit mir.

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0: Ja, das sieht großartig aus. Da ist ein ordentliches Stück Blau, da ist einiges an Dunst. Und im Hintergrund sind auch ein paar Wolken, aber die liefern keinen Regen ab. Herzlich willkommen zu dieser Allerwetterausgabe. Es ist Dienstagabend. Es ist warm genug, sodass man es durchaus sehr gut bei Sonnenschein im Poloshirt aushalten kann. In Mittelhessen ist es mit dem Poloshirt nur dann eine gute Idee, wenn Sie keine Angst vor Wasser haben, denn da ist gerade ordentlich ein Gewitter unterwegs. Da blitzt und donnert es auch, wenn es gerade ganz dunkel ist bei Ihnen. Laufen Sie nicht draußen rum, passen Sie auf. Erstens, da kann es da teilweise ganz heftig schütten und Blitz sind auch gefährlich. Wir waren heute im Taunus unterwegs mit der Kamera und am Feldberg. Und da war es zwar recht wolkig, trotzdem aber selbst auf gut 800 Metern Höhe 21 Grad. Also man merkt, jetzt nehmen wir dann doch so langsam Anlauf, jetzt geht's aufwärts mit den Temperaturen. Wenn man sich so in Städten umguckt, wir haben gestern bei Alle Wetter darüber geredet, da ist so viel versiegelte Fläche. Also könnte man sagen, Asphalt raus, Natur rein. Es gibt in Frankfurt eine ganz schöne Aktion, einen Wettbewerb und der heißt Abpflastern. Robert Hübner hat ihn sich angesehen.
1: Stein für Stein zurück zur Natur. Auf dem Friedhof Frankfurt-Westhausen verschwinden Wege, die heute kaum noch gebraucht werden. Wo früher Besucher zwischen klassischen Grabreihen unterwegs waren, soll bald wieder grün wachsen. Denn die Bestattungskultur verändert sich. Immer mehr Menschen entscheiden sich für Urnenbestattungen. Viele Wege können deshalb zurückgebaut werden.
2: Wir haben ein Entwicklungskonzept seit Jahren hier schon entwickelt, indem wir die Friedhofswege zurückentwickeln, die nicht mehr benötigt werden.

0: Quadratmeter schon umwandeln, kommt das mit vielen anderen Flächen im Stadtbild zusammen und wir können hier eine grüne Lunge schaffen, nicht nur hier, auch an Plätzen und können dazu beitragen, dass die Aufheizung in der Stadt minimiert wird.
1: Die neuen Flächen passen auch zum Konzept des Friedhofs. Hier entstehen sogenannte Trauerhaine, naturnahe Bereiche für Urnenbestattungen zwischen Grünflächen und Bäumen.
0: Es gibt immer mehr Urnenbestattungen und dadurch brauchen wir nicht mehr die Flächen für die großen Grabflächen oder Grabbeete, die angelegt und gepflegt wurden. Das entwickelt sich zurück. Man will immer pflegeeinfachere Flächen und man liebt mehr und mehr die Bestattung in Naturräumen, unter Bäumen oder in gemeinschaftlich gepflegten Beeten.
1: Die Aktion ist Teil des Wettbewerbs Abpflastern. Der wurde von Studenten entwickelt und soll dafür sorgen, dass vermehrt versiegelte Flächen wieder begrünt werden. Frankfurt war im vergangenen Jahr besonders erfolgreich.
0: Da durften sich Städte dran beteiligen, das wurde gemeldet. Und im Ergebnis hat die Stadt Frankfurt im letzten Jahr dann unter den Großstädten den ersten Platz belegt. In diesem Jahr wird das dann gesammelt in Frankfurt, gesammelt, gemeldet. Und dann muss man schauen, ob wir dieses Jahr wieder ähnlich gut abschneiden können.
1: Ausgerechnet auf einem Friedhof findet also ein grüner Wandel statt, der sogar über den Tod hinaus wirkt.
0: Diese neu gepflanzten Bäume bieten uns die Möglichkeit, dass wir in Zukunft, wenn die groß gewachsen sind, dass die Bäume Sauerstoff produzieren und sie binden natürlich CO2 in ihrem Holz, was sie im Laufe der Jahre produzieren. Und die schließen diese Lücke, die wir möglich gemacht haben durch die Entsiegelung der Wegeflächen.
1: Gut fürs Stadtklima, gut für die Artenvielfalt. Am 21. und 22. Juni findet übrigens das erste Westhausen-Friedhofskulturwochenende statt, bei dem man sich über das Thema Begrünung und viele andere Dinge informieren kann.
2: Jetzt schauen wir uns mal an, was da heute so passiert ist. Vor noch gut einer Viertelstunden war da gar nichts in Mittelhessen. Und dann ploppt es quasi hoch und dann ging das Gewitter los, das jetzt gerade ostwärts durchzieht und teilweise ganz ordentliche Regenmengen hat. Wenn wir uns mal den Radarfilm des Tages anschauen, dann so früh morgens um 4 Uhr und anfangen, ja, da hat es auch schon mal geregnet, dann war es aber lange trocken. Und was wir jetzt hier als Echos sehen, wenn Sie heute mal aufs Radar geguckt haben, haben Sie gedacht, Moment mal, ist das viel Regen. Davon ist aber gar nicht so viel angekommen. Ja, das war oben leichter Regen, aber weil die Luft doch noch relativ trocken ist, ist der größte Teil davon verdunstet. Das heißt, da sind ein paar Tropfen meistens nur runtergekommen. Jetzt ist es allerdings heftiger. Und es ist auch ansonsten Spannung im System. Wenn man sich mal anschaut, im Süden Spaniens 38 Grad. Bei uns so rund um die 28 morgen. Ja, aber wenn sich diese Luft jetzt auf den Weg macht zu uns, dann haben Sie so in etwa eine Ahnung, was da auf uns zukommt. Und das tut es tatsächlich. Schritt für Schritt geht es jetzt immer weiter nach oben. Das ist noch nicht rekordverdächtig, was uns erwartet. Aber das sind für die Frankfurter Innenstadt die prognostizierten Höchsttemperaturen der nächsten Tage. Also morgen 30 Grad, dann 34, 35, 36 Grad. Und Zyniker würden sagen, und das sind die Höchsttemperaturen der vergangenen Woche. Das stimmt nicht ganz. Das sind die Tiefstemperaturen. Und bei 20 Grad haben wir eine Tropennacht, bei 21 und 22 sowieso. Das heißt, da kann man nicht wirklich gut übernachten, also außer man hat eine Klimaanlage. Und überhaupt, wie sieht es da aus? Früher, also als ich jung war, ist schon lange her, ich weiß es, aber da gab es noch hitzefrei. Heute ist das vielleicht nicht immer so häufig. Jede Schule regelt das selbst. Das ist nicht an einer Temperatur festgemacht, sondern ob es eine nennenswerte Beeinträchtigung des Unterrichts gibt. Und da kann man zum Beispiel einen anderen Lernort raussuchen, Mathematik unter Bäumen. Auch eine Idee. Oder dass man keine Hausaufgaben machen muss. Oder auch Unterricht gekürzt wird. Ich meine, in Hessen sind die Sommerferien ja eh nicht mehr so weit. Die wesentlichen Punkte sind ja vermutlich schon besprochen und die meisten Arbeiten wohl auch geschrieben. Also das mit dem Hitzefrei, wir werden mal sehen. Heiß genug dazu wäre es. Wir reden jetzt über ein Thema, das Mitte Juni perfekt noch passt. Es ist Spargel- und Erdbeersaison. Aber gerade beim Spargel nicht mehr so lange. Wie sieht's denn aus aktuell und wie war es denn überhaupt, Herr Schumacher? Sie sind vom Verband der süddeutschen Spargel- und Erdbeeranbauer. War es ein gutes Jahr bislang?
3: Ja, ein bisschen durchwachsen. Ja, so, fast so durchwachsen wie das Wetter, muss man sagen. Aber es ist wahr. Also wer jetzt noch Spargel will, der muss sich erst mal ranhalten. Am 24. Juni ist es dann Spargel.

0: Silvester. Wie hat es angefangen? Das war kein besonders früher Start, also wir waren schon deutlich früher dran, denn meistens geht es ja so im März los und das war erstmal sehr sonnig und dann wurde es wieder sehr kalt. Die Betriebe haben aber alles getan, dass das wichtige Fest Ostern, dass da jeder Spargel, der Spargelliebhaber ist, auch bekommt. Also es wurde mit Folien alles getan, was geht, um wirklich genug Menge zu haben. Und dann haben sich die Feiertage eigentlich sehr schön aneinandergereiht. Die Leute haben auch gut zugegriffen, die Nachfrage war toll. Und es war halt sehr hell. Und hell ist wichtig, denn dank der Folien wird das Licht in Wärme umgewandelt. Und da kann die Außentemperaturen ruhig ein bisschen niedriger sein, das macht dann gar nicht viel aus. Hauptsache, das Licht ist da, so dass es doch im Großen und Ganzen eine ganz gute Saison war. Aber wir sehen auch jetzt gerade Grünspargel, da werden die Stangen mittlerweile schon dünn. Also ich höre schon an einigen Ecken und Enden, dass die Betriebe sagen, ach, Grünspargel höre ich jetzt nächste Woche auf. Jetzt sind gute Bedingungen, dass die Spargelpflanzen auswachsen können und neue Kraft treiben, weil es eben geregnet hat und jetzt auch die Wärme da ist. Das finden die Pflanzen gut.
1: Das ist ja nicht alles jetzt eine Sorte, die von März bis jetzt Ende Juni da geerntet wird. Das sind vermutlich jetzt andere Sorten als vorher, die es jetzt
0: Ja,
1: gerade noch so gibt.
0: ganz genau so ist es. Also die frühen Sorten, die beginnen ja im März und damit enden wir dann auch schon, ja, Mitte Mai. Das heißt, Mitte Mai fangen dann die Späten nahtlos an. Da soll es ja so eine Staffelstabübergabe gehen. Und dann kommen etwas andere Sorten, die sind oft etwas dicker, etwas kräftiger im Geschmack und die halten dann eben bis zum 24. Juni durch.
1: Dann,
0: Und wir wollen natürlich die ganze Saison was anbieten, deswegen diese Staffelung.
1: dann bin ich jetzt gespannt, weil das will ich natürlich auch noch wissen. Spargel und Erdbeeren, das gehört irgendwie zusammen, also auch zeitlich. Geschmacklich kann man das durchaus auch machen, wenn man es möchte. Die frühen Erdbeersorten, sind die jetzt auch schon durch? Auf was dürfen wir uns denn jetzt einstellen? Insbesondere, weil gleich habe ich die Wettervorhersage und dann rede ich wieder über 34, 35 Grad. Macht das Spaß oder ist das, sagen Sie, puh, also das tut den Erdbeeren gar nicht gut?
0: Ja, die Erdbeere ist eine Diva. Die frühen Sorten sind abgeerntet, gerade im Südhessischen. Da ist eigentlich der Großteil der Ernte eingefahren und die Betriebe sind auch einigermaßen zufrieden. Dank dieser Erdbeertunnel können wir eben unabhängig vom Wetter, von Hagel, Starkregen und auch Frösten sehr gut produzieren. Wir brauchen dafür eben die Tunnel. Und jetzt kommen langsam die späten Sorten. Und der Regen jetzt im Freiland, ja, das merkt man schon ganz deutlich. Und wenn es jetzt noch so heiß werden soll, über 30 Grad, das mögen Erdbeeren nicht. Also da muss man wirklich ein Profi sein, um dann noch gute Qualitäten zu erzeugen. Also auch hier, Erdbeerfans, wer jetzt einfrieren oder Marmeladen machen will, bitte demnächst zugreifen. Oder vielleicht auch, wenn man später erst dazu kommt, beim Abbauer anfragen, ob überhaupt noch gute Mengen da sind.
1: Kleiner Tipp, ich habe mal gehört, man sollte lieber früh morgens Erdbeeren pflücken als am Nachmittag. Stimmt das?
0: Absolut, die Erdbeeren mögen die Hitze nicht. Und wenn die noch schön gekühlt sind von der Nacht, dann halten sie sich einfach besser, sind stabiler und dann hat man einfach länger was dran von.
1: Also die Frühaufsteher, die zum Erdbeerfeld gehen und selber pflücken, machen alles richtig. Die schmecken ja auch besser, wenn sie selber gepflückt werden. Ist das nur Einbildung oder steckt wegen der Sorte tatsächlich was dahinter?
0: Ja, also es gibt natürlich extra Sorten, die für den Handel gezüchtet wurden, also besonders gut haltbar. Und es gibt Sorten, die für die Direktvermarktung gezüchtet wurden. Das heißt, die sind schön weich und haben ein tolles Aroma, aber halten sich nicht lang, können man auch nicht gut transportieren. Und in der Selbstpflücke sind oft gute Standardsorten, die eben hohen Ertrag, schön große Früchte bringen und eben auch gut schmecken. Und da braucht es jetzt keine besondere Haltbarkeit. Und natürlich kann ja auch jeder Selbstpflück-Fan sich die wunderschön ausgefärbte rote Erdbeere selbst aussuchen und ist nicht darauf angewiesen, dass vielleicht doch mal die ein oder andere halb, ja, nicht ganz ausgereifte Frucht im Schälchen landet. Und damit hat man natürlich einen Geschmacksbonus.
1: Herr Schumacher, wir müssen jetzt aufhören zu reden, sonst kann ich nicht mehr sprechen, weil ich so viel, Sie merken es schon, weil ich so viel Speichelfluss habe. Mir läuft das Wasser im Munde zusammen. Hab direkt Lust auf Erdbeeren. Danke für die Informationen. Und wir schauen uns jetzt an, was denn wettermäßig sich bei uns tut in den nächsten Stunden. Ja, da ziehen tatsächlich noch im Norden einige Wolken durch. Da kann es etwas Regen geben. Die Frühtemperaturen stellenweise nochmal Abkühlung in Mecklenburg-Vorpommern bis auf 5 Grad. Im Westen ist es morgens schon deutlich milder und nachmittags in der Spitze bis zu 33 Grad. Am Oberrhein 17, 18 sind es nur an den Küsten. Da kann man jetzt sagen, okay, das eine ist mir lieber als das andere. Ich glaube, da gibt es von beidem Vertreter. Wir haben im Moment ja noch Gewitter, die da in der Mittelhessen einmal durchziehen. Das kann noch ein paar Schauer geben in der Nacht. Und dort, wo es vorher geregnet hat, ist auch Nebel möglich. Morgen ein Wechselspiel von Wolken und Sonnenschein. Geringe Schauerchancen noch im Norden. Das war es dann aber auch schon erstmal für den morgigen Tag. 10 bis 16 Grad, das sind die Frühwerte. Und am Nachmittag kommen wir dann allmählich wirklich ins Schwitzen. Südhessen mit 27 bis 29 Grad. Im Upland reden wir über 22 Grad. Mittelhessen auch schon sommerliche 25, 26. Und es wird allmählich schwül, gerade am Nachmittag. Die Konzentrations- und Leistungsfähigkeit ist dann natürlich dann nicht optimal, wenn Sie mit dem Blutdruck zu kämpfen haben. Auch nicht so super Rheuma-Patienten. Und eine Spargel-Erdbeertorte gibt es hier für Fridolin und Kröti. Die weiteren Aussichten noch viel schweißtreibender. 34, 36, 37 Grad. Das sind die Spitzentemperaturen in Hessen in den nächsten Tagen. Und wenn sich dann die gefürchteten Hitzegewitter entwickeln bei so viel Energie in der Atmosphäre, kann das ganz schön rumpeln. Schönen Abend. Tschüss.

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2: Schönen guten Abend und willkommen hier bei MainTower. Wir freuen uns, dass Sie da sind und wir haben diese Themen hier für Sie. Mit wilden Freudensprüngen zum Internetstar. Zwergschaf Erdbeere aus Großseelheim erobert TikTok. Alkoholkontrolle in der Wiesbadener Innenstadt. Teil 2 unserer Wochenserie mit den Zivilfahndern der Polizei. Und Tanz vor der Skyline. Die Choreografin Paula Rosolen bringt internationales Flair in die Frankfurter Innenstadt. Ja, wir verspringen jetzt ganz vergnügt in die Sendung heute, so wie es Erdbeere in seinem Gehege macht in Mittelhessen. Erdbeere ist ein putziges Zwergschaf, das in den sozialen Medien gerade viral geht und alle begeistert. Also wer bei dem Anblick keine gute Laune kriegt, dem ist nicht mehr zu helfen, würde ich sagen.
3: Die allerkleinste hier ist gleichzeitig die allergrößte, jedenfalls was ihren Ruhm angeht. Minischaf Erdbeere aus Großseelheim bei Marburg ist ein weltweit gefeierter TikTok-Star. Geplant war das nicht.
4: Ich dachte, ich könnte mal wieder was auf TikTok hochladen, weil ich das einfach lange nicht gemacht habe. Und ich dachte, ich muss mich mal wieder drum kümmern ein bisschen. Und dann fand ich das Video einfach lustig. Eigentlich habe ich das nur für die Kinder von meinen Brüdern gemacht. Die kriegen immer so Schafvideos geschickt und so. Die freuen sich dann.
3: Mehr als 1 Million Likes für manches Video. Und das einfach nur, weil ein Schaf durch sein Gehege springt. Birgit Lämmer, ja, so heißt sie wirklich, versucht eine Erklärung.
4: Ich fand es lustig, dass manche das für ein KI-Video gehalten haben, weil die sich halt echt nicht vorstellen können, dass Schafe so rumspringen und auch in der Geschwindigkeit.
3: Erdbeere kann das und noch viel mehr. Das Minischaf der Rasse Ouessant ist extrem selbstbewusst und hat seinen ganz eigenen Kopf. Es macht sogar Pläne, nicht abgesprochen, versteht sich. Mäh.
4: Sie hat auch schon mal ganz alleine einen Ausflug zu den Nachbarn gemacht. Also eigentlich bleiben ja so Schafe bei anderen Schafen, aber ihr ist das egal. Wenn sie einen Ausflug machen will, macht sie es halt. Und dann bekam ich morgens einen Anruf, dass die Nachbarn ein Schaf von mir haben. Und dann war sie dahin gewandert und ich konnte sie dann nach Hause tragen.
3: Und irgendwie träumt Erdbeere immer schon von ganz Großem.
4: Sie ist einfach immer durch den Zaun, weil sie ja die kleinste ist, passte sie durch unseren Zaun und dann ist sie immer wieder hier rüber zu den großen Schafen, erst nur zum Essen, aber irgendwann ist sie halt gar nicht mehr zurückgegangen.
3: 1 Jahr alt ist Erdbeere jetzt, aufgezogen wurde sie mit der Flasche, so wie dieses weiße Lamm. Genug Zeit also noch für ein langes, ruhmreiches Leben als TikTok-Star aus Hessen.
2: Wir begleiten ja diese Woche 2 Polizisten bei ihrer Arbeit in Wiesbaden und da wird es heute ganz schön aufregend, kann man sagen. Natürlich ist es auch mal ruhiger auf Wiesbadens Straßen, wo die beiden ihre Kontrollen durchführen. Im zweiten Teil unserer Reportage geht es aber ganz schön zur Sache, als ein Rollerfahrer plötzlich anders reagiert als gedacht.
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6: Im Einsatz mit Polizeioberkommissar Florian Truhn und Kollegin Viktoria Willig. Polizist Stefan Krollmann meldet über Funk einen Rollerfahrer, der ohne Helm und wohl zu schnell durch Wiesbaden fährt. Aber nicht nur das.
7: Weiterhin kein Kennzeichen am Roller. Es ist natürlich der Anfangsverdacht, dass das Fahrzeug nicht zugelassen ist, somit Verstoßpflichtversicherungsgesetz.
8: Es könnte jetzt halt passieren, dass es zu einer Verfolgungsfahrt kommt oder dass wir den an der roten Ampel, wir versuchen die immer taktisch klug anzuhalten. Das bedeutet an der roten Ampel sich vor sie setzen und so weiter, damit es nicht zu einer Verfolgungsfahrt kommt. Müssen wir gleich mal schauen, was das wird.
6: Der Rollerfahrer hat wohl gemerkt, dass ein ziviles Polizeimotorrad hinter ihm her ist.
9: Okay.
10: Wo lang?
7: Nero trinkt für Platte 900.
8: Bitte einmal auf dem HIWH 50 wechseln. Unser Kradfahrer hat eine Verfolgungsfahrt.
9: Der fährt jetzt über den Feldweg Richtung Army-Kaserne.
8: Kelt?
10: 107.
8: Mit 107 auf dem Roller.
9: Ich bin hier gerade auf dem Acker. Ich habe hier die Probleme, dem zu folgen. Der ist aktuell außer Sicht.
8: Okay.
10: Hier links.
6: Der Motorradpolizist muss sich geschlagen geben. Der Rollerfahrer flüchtet und hat sich dank seiner Crossreifen im wahrsten Sinne des Wortes vom Acker gemacht. Polizist Stefan Krollmann guckt sich die Aufnahmen seiner Polizeikamera an. Das Video der Polizei dürfen wir aus rechtlichen Gründen nicht zeigen.
11: Die meisten halten an, sobald Blaulicht und Martinshorn ertönt und eingeschaltet ist. Allerdings hat sich der Herr, der männliche Fahrzeugführer von dem Zweirad, heute anders entschieden. Ist dann über mehrere rote Ampeln gefahren, ist innerorts teilweise über 100 km/h gefahren. Ich konnte zwar hinten dranbleiben zunächst, bis dann die Weiterfahrt über Feldwege ging und er dann mit entsprechenden Reifen relativ leicht über den Acker gefahren ist.
6: An diesem Tag gelingt es nicht mehr, den Rollerfahrer ausfindig zu machen. Weiter geht es Richtung Wiesbaden Innenstadt. Zeit, um über das Thema Handy am Steuer zu sprechen.
8: Also wir nehmen im Jahr mehrere hundert Handyverstöße auf, tatsächlich. Und das sind Handyverstöße von auf dem E-Scooter über ein Motorrad bis an PKW, ist alles da. Ja. Und wir machen auch Sonderkontrollen dahingehend, da steht man sogar in Uniform mit einem Leuchtanorak, Polizeileuchtanorak nenne ich es jetzt mal umgangssprachlich. Und die Leute, die bekommen nicht mit, dass man da als Polizist, als Aufklärer steht in Uniform, weil die so mit ihrem Handy beschäftigt sind. Das ist immer ein Zeichen dafür für uns, wie gefährlich das ist, wie abgelenkt man doch durch so ein Handy ist.
6: Nächster Einsatz. In Höhe der Wiesbadener Taunusstraße hat Motorradkollege Stefan Krollmann einen VW-Fahrer wegen seiner Fahrweise gestoppt. Denn?
11: Und dann hat er sich im Slalom rechts, links an den Verkehrsteilnehmern vorbeigeschlängelt. Und diese auffällige Fahrweise wollte ich mir näher betrachten. Deswegen habe ich die Videoanlage aufzeichnen lassen. Und tatsächlich haben wir hier festgestellt, der Fahrzeugführer ist gar nicht im Besitz einer gültigen Fahrerlaubnis.
6: Während der Autofahrer kontrolliert wird, entfernt sich der Beifahrer vom Fahrzeug.
12: Hast du seine Personalien vom Beifahrer schon?
13: Nee, noch nicht.
12: Entschuldigung, kommen Sie mal bitte zurück.
14: Er hat sich ja gerade schon langsam entfernt. Ja, das war schon verdächtig gewesen. Dann schaue ich gerade in den Pass rein, sehe einen Einreisestempel, also es ist ein albanischer Pass, einen Einreisestempel von Juli 25 das letzte Mal. Weitere Stempel habe ich jetzt beim Blättern durchschauen noch nicht gefunden. Deshalb besteht jetzt bei ihm zumindest der Verdacht des illegalen Aufenthalts.
12: Die Situation ist noch ruhig, wir bräuchten nur mal eine Streife zur Unterstützung noch.
6: Beim Fahrer wird eine Alkoholkontrolle durchgeführt. 0,45 Promille. Das ist zwar noch im Toleranzbereich, jedoch nützt das nichts, wenn der Führerschein eh schon weg ist. Zeitgleich durchsuchen Viktoria Willig und ein weiterer Kollege das Fahrzeug auf mögliche Drogen, Pillen oder andere Rauschmittel. Negativ. Fahrer und Beifahrer werden von der Polizei mit auf die Wache genommen.
12: Einmal links, bitte Platz nehmen. Die Vicky hat das Fahrzeug schon ordnungsgemäß auf dem Parkplatz abgestellt, weiter hinten, im Einverständnis mit dem Fahrzeugführer. Und wir stellen den Fahrzeugschlüssel sicher und der kann dann abgeholt werden bei der Polizei mit einem Nachweis, dass Versicherungsschutz besteht, weiterhin von einer Person, die im Besitz einer gültigen Fahrerlaubnis ist.
6: Es geht zum ersten Revier, Wiesbaden-Bertramstraße. Die Zeiten von Stift und Papier sind zwar lange vorbei, doch der digitale Schriftkram bleibt.
15: Wir müssen halt alles dokumentieren, was wir draußen arbeiten, damit es nachher auch nachvollziehbar ist, vor Gericht auch verwertbar ist. Wir haben jetzt in dem Fall eine Blutentnahme, das heißt, wir müssen dokumentieren, wie war die Fahrweise, warum haben wir die Person angehalten, dazu diverse Dokumente ausfüllen. Dann wird ein Arzt kommen, eine Blutentnahme machen bei dem Herrn.
6: Sobald die Polizei die Ermittlungen abgeschlossen hat, geht der Fall weiter an die Staatsanwaltschaft. Für heute jedenfalls ist erst einmal Dienstschluss. Und morgen bei Main Tower, Stopp, Polizei. Nachtschicht für Nina Rehberg und Max Bruck.
16: Guten Abend, Polizei, eine Verkehrskontrolle.
17: Ja,
2: Wir bleiben noch ein bisschen draußen auf der Straße und kommen zu einer Frau, die da mit ihrer Truppe Kunst macht. Paula Rosolen ist Choreografin mit einer eigenen kleinen Kompanie. Und natürlich tritt die überwiegend auf Bühnen auf, wie alle anderen auch. Rosolen inszeniert allerdings auch immer mal wieder Stücke, die draußen aufgeführt werden, damit jeder sie sehen kann. So wie neulich eben auch mitten in der Frankfurter City.
3: Moderner Tanz für alle. Open Air mit Skyline-Blick und kostenlos mitten in der Frankfurter Innenstadt. Beat by Bits heißt das Stück, das hier gezeigt wird. Inspiriert durch die Musik von Sven Feeth, einem Frankfurter DJ. Dahinter steckt eine geniale Choreografin, Paula Rosolen, international gefragt. Und doch ist für sie genau dieser Ort in Frankfurt das Highlight.
10: Ich finde, dass eigentlich dieser Ort sehr signifikativ für Frankfurt ist. Nicht nur für Goethe, sondern auch, weil einfach diese ganzen Kulissen herum und das bitte eigentlich wirklich die Bühne bildet für das Stück.
3: Und dann noch die Regieanweisung nach ganz oben: Regen an. Die Aufführung mit 9 Tänzerinnen und Tänzern aus 7 Ländern. Ein Highlight am Freitagabend. Das Wetter, tja, nicht so geplant und gewünscht, aber am Ende das Sahnehäubchen für Zuschauer und Tänzer.
13: Oh mein Gott, das war wunderbar, so cinematisch und man konnte nie das erwarten, dass es im so gleichen Moment es regnet wird. Ja, genau. Hier, oh mein Gott.
16: Wahnsinn, sehr beeindruckend. Die Energie.
17: Es war wunderbar, es war ziemlich cool. Ich habe mega Bock bekommen mitzumachen einfach.
18: Es war super gut und super schön. Ja, sehr cool.
3: Und der Regen hat Sie nicht gestört?
18: Nee.
17: Der Regen kam zum perfekten Moment. Ja. Der Regen war das i-Tüpfelchen, der Regen hat nochmal richtig Show gemacht.
18: It made it extra cool. Ja.
3: Ist halt Open Air. Zum Glück konnten wir die Interviews mit Paula Rosolen vorab beim Training in einem überdachten Gebäude in der Frankfurter Seilerei führen. Sie möchte mit ihrer Kunst viele ansprechen.
19: Ja, auf jeden Fall. Die Stücke, die ich produziert, sind eigentlich auch gedacht für ein breites Publikum, weil es sind immer Themen, die jeder kennt. Es sind meistens auch mit Bezug an der Popkultur. So, es gibt die Bewegungen, die Musik hat immer zu tun mit diesem Ideen und mit diesem Universum, die kreiert worden ist.
3: Paula Rosolen vereint beides, Choreografin und Tänzerin. Die gebürtige Argentinierin kam mit 18 nach Frankfurt. Eigentlich wollte sie nach London, aber das war zu teuer. Da bot sich in Hessen eine Gelegenheit.
19: Da gab eine Lehrerin, die mich sah und mich eingeladen vorgeschlagen hat, nach Frankfurt eine Vortanz zu machen. Ich war damals schon in Italien für 6 Monate. Da nahm ich einen Zug nach Frankfurt mit 18 Jahren alt. Und habe ich vorgetanzt und die haben mich genommen.
3: Seitdem ist die Main-Metropole ihr Zuhause. Auch studiert hat sie in Frankfurt und Gießen.

0: Ja klar, ist eine Heimat geworden. Ich hatte immer auch die Chancen, entweder nach Berlin oder auch nach Paris. Aber was aufzubauen von null, es war eine Stadt so wie Frankfurt viel geeignet.
1: Von hier aus organisiert sie auch ihre internationalen Engagements, wie im vergangenen Jahr zum Beispiel in Paris vor Notre Dame. Ja, auch da eine Regenschlacht. Meist performt ihre Truppe wie andere auch drinnen. Auf Bühnen wie im Frankfurter Depot, im Musanturm, im Stadttheater Gießen, auch in München und so weiter. Rossolens Inszenierungen sind dabei völlig unterschiedlich. Als freie Choreografin ist das Leben nicht einfach. Die 43-Jährige muss für sich und ihre Truppe immer wieder Fördergelder heranziehen.
0: In einem Moment, wo man denkt, das geht nicht weiter, es doch geht und geht in eine ganz magische und verrückte Art und Weise mit neuen Projekten.
1: Ein Leben aus dem Koffer ist das trotzdem nicht, betont Paula Rossolen. Sie ist sesshaft geworden hier in Hessen, wohnt in Offenbach.
0: Ich habe einen Partner und wir machen das ziemlich alles zusammen, auch dass er Teil des Company ist. Und ja, wir sind zu zweit, sonst wäre eigentlich das sehr schwierig.
1: Und dann geht's wieder raus auf die Bretter und Pflastersteine, die die Welt bedeuten. Egal ob in Paris oder in Frankfurt.
2: Jetzt geht's aber erstmal nach Fulda. Da ist ja gerade Hessentag. Und natürlich sind auch wir vom Hessischen Rundfunk da und plaudern mal so ein bisschen aus dem Nähkästchen. Besonders gut kann das meine Kollegin, meine liebe Kollegin Isa. Und da ist sie auch schon. Hallo Isa. Erzähl mal, was macht ihr eigentlich auf dem Hessentag und wer ist alles da?
3: Liebe Susanne, ich stehe hier gerade auf unserer Event- und Dialogfläche des Hessischen Rundfunks und hier kann man quasi hautnah erleben, wie wir arbeiten und wie Fernsehen und Hörfunk funktioniert. Wir haben hier zum Beispiel hinten einen kleinen Greenscreen aufgebaut. Unser Kameramann Wolfgang erklärt groß und klein, wie die Kamera funktioniert. Und hier gibt es so eine riesen Dialogfläche. Hier können Menschen Pins oder kleine Post-its dran pinnen. Sie wünschen sich zum Beispiel weniger Panikmache. Und jetzt kommt mein Favorit. Ein Zimmerer sucht eine Frau. Also, wir sind wohl für alles offen und Menschen können mit uns in Dialog kommen und natürlich untereinander in Dialog kommen. Und hier stehe ich übrigens von morgens bis abends im gläsernen Studio und hier kann man erfahren, wie Nachrichten gemacht werden. Also, wir gewähren wirklich hautnahe Einblicke, dafür sind wir einfach da. Und jetzt sind wir mitten auf dem Highway auf der Hessentagstraße in Fulda. Also wir sind mitten im Geschehen. 3 Kilometer lang geht diese Straße. Und ich bin hier in ganz guter Gesellschaft, weil ich glaube, dieses Wohnmobil, das kennt der ein oder andere, oder? Das ist nämlich von meinem Kollegen Friso. Und der wird hier jeden Tag belagert. Ja. Ihr steht hier auch schon, oder? Sag mal, was magst du bei Friso am allermeisten? Warum bist denn du heute hergekommen?
4: Weil Pamela so schön aussieht.
3: Ja. Hast du vorhin schon die Augen gesehen? Die hat ganz süße Augen.
4: Nein, habe ich noch nicht gesehen.
3: Musste mal rumkommen. Sag mal, seid ihr böse, wenn ich Friso mal ganz kurz entführe? Ich gebe ihn gleich wieder her, okay? Ja, Friso, gehen wir einmal rein. Dann haben wir... Danke! Ich glaube, ich war schon mal hier bei dir. Also natürlich nicht in Fulda, aber hier haben wir es vielleicht so ein kleines bisschen ruhiger. Du hast hier so einen kleinen Rückzugsort.
5: Endlich mal eine Pause.
3: Ja, Friso und ich, wir kennen uns übrigens von Main Tower, da sind wir Kollegen, aber natürlich die meisten von den Zuschauern kennen dich vom Campingcheck. Friso, erzähl mal, was machst du hier auf dem Hessentag?
5: Ja, eigentlich wollte ich nur kommen und ein bisschen mit den Leuten quatschen und mittlerweile ist es ein bisschen ausgeartet. Also ich habe in der ersten Stunde, ich glaube, 80 Selfies gemacht oder so. Das ist wirklich krass und die Leute sind alle so nett und die freuen sich einfach, was ich auch nicht gedacht hätte, Leute, die Hälfte davon sind gar keine Camper, die gucken das so gern. Ich hatte auch gerade Besuch von der Evelyn, guck mal, die hat mir extra ein Bild gemalt. Das kommt vorne in die Scheibe wieder rein.
3: Das ist so süß. Ja. Ich habe vorhin übrigens eine Prognose gelesen. Also bis zum Ende des Hessentags, der geht ja noch bis Sonntag, werden 700.000 Besucherinnen und Besucher erwartet. Okay. Für wie viele reicht deine Stimme noch?
5: Das geht noch ganz gut, ja. Also ich bin noch bis Samstag da. Also wenn ihr Bock habt, immer von 14 bis 20 Uhr mit der Pamela, könnt ihr auch mal reingucken. Und können wir uns mal kennenlernen. Also bis jetzt wirklich alles nette Leute hier. Die Stimmung ist großartig. Die Leute freuen das hier und feiern das in Fulda. Ich kann es euch einfach nur empfehlen. Also ich habe leider noch nicht viel gesehen. Ich bin die ganze Zeit bei der Pamela. Aber die Stimmung ist gut, echt. Heute hat es ein bisschen geregnet. aber macht nichts.
6: Ja, ich meine, du hast ja hier ein Dach über dem Kopf, also wenn es denn dann irgendwie geht. Genau, du hast gesagt, du hast noch nicht viel gesehen. Vielleicht noch einmal ganz kurz, was willst du denn unbedingt noch sehen? Hast du schon mit den Besucherinnen und Besuchern irgendwelche Highlights besprochen?
5: Nee, auf jeden Fall Public Viewing am Samstag hier beim HR-Treff. Da freue ich mich drauf. Und sonst muss ich mal gucken. Also ich glaube, gegenüber gibt es was Gutes zu essen, ne? Weil ich komme hier immer nicht weg und ich habe auch keinen Grill aufgebaut. Aber es gibt natürlich mega viel zu essen. Da vorne um die Ecke wurde ich schon zu einer Massage eingeladen. Also das ist einfach, und dann Fulda angucken, Leute. Das ist, ich war ja schon mal hier, ne? Ich habe ja auch schon mal gedreht und Fulda ist einfach ein Tipp.
6: Sehr gut. Also ich würde sagen, bis Sonntag geht der Hessentag noch. Man hat noch allerhand zu erleben. Über 1200 Veranstaltungen gibt es hier. Und ich würde mal sagen, auf... auf gute Nachbarschaft, Friso, ja, oder?
2: Oh. Ja. Ja, das habt ihr euch jetzt aber auch verdient. Vielen Dank, ihr zwei. Viel Spaß noch auf dem Hessentag. Tschüssi. Und vom trubeligen Hessentag jetzt zu einem, der ein neues Zuhause sucht, zu Buddy nämlich. Der Rüde lebt im Moment bei Tiere in Not in Reichelsheim. Und er ist genauso eigentlich, wie sein Name vermuten lässt, ein echter Kumpel, also ein Buddy eben. Und jetzt sucht Buddy einen neuen Buddy.
7: Das ist der Buddy, das ist ein altdeutscher Hütehund. Der kam als Abgabe zu uns, der ist jetzt 7 Jahre alt, wird im September 8. Unkastrierter Rüde, kam vorher aus einem Haushalt mit 2 anderen Hunden. Da hat es dann leider nicht mehr funktioniert, deswegen ist er dann zu uns gekommen. Das ist ein total netter Kerl, mit Menschen immer aufgeschlossen, immer freundlich, total verschmust. Er ist einfach gerne dabei. Mit den anderen Hunden bei uns im Tierheim funktioniert das auch so in der Gruppe. Er toleriert es, er kann es ertragen. Aber so richtig Hundekontakt sucht er eigentlich nicht. Ist immer so eine Sympathiegeschichte bei ihm. Buddy hat schon auf jeden Fall Grunderziehung genossen, Kommandos. Man kriegt da jetzt, ich möchte nicht sagen, einen fertigen Hund nach Hause, aber hat auf jeden Fall schon sinnvolle Vorerfahrungen gemacht. Dass man sagen kann, man hat da, abgesehen von dem Hundethema, eigentlich nicht viel Arbeit mehr mit. Warte, ich kann so sitzen. Okay. Ja, Kommandos sind bei uns im Tierheim nicht so wichtig. Deswegen, denke ich mal, müsste da noch mal aufgefrischt werden. Hauptsache, man benimmt sich, gell?
8: Ja.
7: Der Buddy ist an der Leine eigentlich sehr angenehm, kennt auch Leinenführigkeit, das Laufen an der lockeren Leine. Bei Hundebegegnungen kann es dann halt anders werden, sage ich mal. Muss man ihm schon klar sagen, hey, da hast du jetzt nichts zu beizutragen. Aber ansonsten ist er wirklich echt angenehm, entspannt, kommt da gerne einfach mit. Bevor wir in die Hundegruppe gehen, ziehe ich dem Buddy noch seinen Maulkorb an. Den braucht er, weil es halt einfach viele Hunde sind. Da ist er schnell mal überfordert, weil sie halt vielleicht auch nerven und seine Ansagen nicht unbedingt so adäquat sind. Das ist für ihn wie Brille tragen. Das stört ihn nicht. Der kann damit hecheln, der kann damit trinken.
9: Wer dem 7-jährigen sanften Hütehund ein neues Zuhause schenken möchte, kann sich bei Tiere in Not Odenwald in Reichelsheim melden. Der Maulkorb gilt übrigens nur als reine Sicherheitsmaßnahme unter vielen Hunden. Ein Leben im Tierheim ist für Buddy nämlich oft eine Überforderung.
7: Am 18. Februar ist er gekommen, also seit Februar ist er hier. Bei uns hat er halt total Stress. Ist ein Hütehund, die brauchen einfach ihre Leute, ihre Bezugspersonen, wo sie sich halt dran heften können. Das haben sie im Tierheim halt leider nicht, beziehungsweise der Buddy hat das einfach nicht. Am besten sollte Buddy zu hundeerfahrenen Menschen gehen, die einfach schon wissen, wie es mit der Erziehung läuft. Ich denke, der kann mit im Büro auch damit kommen. Ich glaube auch nicht, dass der ein Haus mit Garten unbedingt braucht. Wirklich einfach, ja, Leute, die Zeit haben für so einen Hund, die Bock drauf haben, ihm auch zu erklären, wie so einiges dann auch noch funktioniert. Ich meine, er ist schon älter, aber er gehört noch lange nicht zum alten Eisen. Man merkt bei Buddy schon, dass das kein Tierheimhund ist. Es schlägt ihm schon aufs Gemüt, allein auch so vom Fressverhalten her, dass er da schon deutlich abgenommen hat, dass er auch einfach nicht so gut frisst. Und dass er wirklich einfach diesen Menschenkontakt sucht, den er im Tierheim halt leider nicht bekommen kann.
2: Und ich suche jetzt Kontakt zu dir, lieber Thomas, denn wir kommen zum Wetter. Und man hat ja heute im Laufe des Tages, zumindest hier im Rhein-Main-Gebiet, ganz deutlich gemerkt, da kommt was an, oder? Es wurde immer wärmer, man konnte quasi zugucken.
8: Das wird herangeweht, die Wärme. Wir haben ja erstmal, also heute so eine kleine Diskrepanz gehabt. Wer so auf sein Regenradar geguckt hat, zum Beispiel bei hessenschau.de oder irgendwo auf dem Handy, auf einer App, hat sich gedacht, wow, wie das regnet, ich krieg nur fast nichts ab, die 5 Tropfen. Also da hat sich noch nicht so viel getan bei uns. Schauen wir mal die nächsten 24 Stunden an. Erstmal ist es ja relativ ruhig. Das Schauerrisiko ist nahezu vernachlässigbar. Vielleicht etwas Nebel in der Früh und dann morgen im Laufe des Tages ein ja, doch ruhiger Tag. Teilweise Wolken, teilweise Sonnenschein. Gewisse Schauerchancen gibt es noch im Norden Hessen, das war es dann aber. Frühtemperaturen schon zwischen 10 und 16 Grad, das ist schon ganz schön mild. Und nachmittags nicht mild, sondern warm, 22 bis in der Spitze 29 Grad im Rheingau. Also da geht dann schon was langsam vorwärts nach oben mit den Temperaturen.
2: Ja, es geht ja auch noch weiter. Ne? Was macht ihr bei alle Wetter heute? Ja,
8: wir müssen natürlich wie immer über die Hitze reden und dann über etwas, was natürlich jetzt zu der Jahreszeit perfekt passt. Erdbeeren und Spargel kann man sogar zusammen, wenn man es möchte. Aber wie geht es den Anbauern? War die Ernte gut? Ist sie gut? Wie lange geht es noch? Klären wir gleich.
2: Alles klar, ich danke dir, lieber Thomas. Also, Sie haben es gehört, kollektiv durchlüften, bevor die große Hitze kommt, würde ich sagen. Machen Sie sich einen schönen Abend und dann sehen wir uns ja vielleicht morgen wieder, wenn Sie mögen. Bis dann. Tschüss.

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0: Hallo und herzlich willkommen zur Hessenschau. Schön, dass Sie wieder bei uns sind an diesem Dienstagabend, an dem es auch wieder ein WM-Spiel gibt. Ja, und für viele Fans gehören zu einer Weltmeisterschaft auch Flaggen des Landes dazu, dass man unterstützt. Und gerade beim Public Viewing sieht man oft einen bunten Fahnenmix. Im Kasseler Kulturzentrum Schlachthof ist aber genau das explizit nicht erwünscht. Das hatte der Schlachthof noch mal bei Social Media gepostet und dafür einen Shitstorm geerntet. Denn dass Flaggen draußen bleiben sollen, findet nicht jeder gut.
1: Während einer Fußball-Weltmeisterschaft ist die Deutschlandfahne omnipräsent. Der Schlachthof in Kassel zeigt die Spiele zwar, bittet aber darum, keine Nationalfahnen mitzubringen. Als ein soziokulturelles Zentrum mit dem Schwerpunkt Migration möchte man komplett auf

0: nationale Symboliken verzichten. Ein Verbot sei es aber nicht. Und es werde auch niemand rausgeworfen, erklärt der Geschäftsführer.
1: Wir ahnten gar nichts und leider haben wir auch den Post etwas missverständlich formuliert, als es ist da ein Verbot rausgelesen worden. Wir bitten darum und wir fordern dazu auf, weil es halt sehr in unserem Sinne ist. Aber auch am letzten Sonntag, als über 200 Menschen hier friedlich miteinander gefeiert haben in einer super Atmosphäre, waren auch Menschen da mit schwarz-rot-goldener Schminke und natürlich werfen wir die nicht raus oder verbieten den Zugang.
0: Der Schlachthof liegt in Nordholland, einem migrantisch geprägten Stadtviertel. Die Meinungen zu den Nationalfahnen sind hier recht differenziert.
2: Das finde ich eigentlich schon auch schade, dass man gar nicht richtig stolz auf sein Land sein kann, dass das halt so verquickt ist. Aber es ist trotzdem sehr, sehr schwierig. Also
3: ich habe da eine persönliche Meinung zu diesem Thema, weil gerade in der Situation, in der wir uns befinden, das sollte jeder auch mal seine Flagge zeigen dürfen, ne? Ich finde aber vielleicht die Lage hier im Nordholland ein bisschen angespannt und vielleicht macht es da Sinn, vielleicht darauf zu verzichten. Ich glaube, es gibt kein richtig und kein falsch.
0: Ali Timtik kann die Entscheidung nachvollziehen. Er betreibt eine Kneipe in dem Stadtteil, ist außerdem Ortsvorsteher.
4: Wir sind auch interkultureller Stadtteil. Da gibt es auch ziemlich viele verschiedene migrantische Geschichten. Und das muss auch so auch bleiben. Keiner soll irgendwie die anderen wegen der Meere fahren, die anderen unterdrücken.
0: Die ganze Diskussion stößt bei dem ehemaligen Stadtverordneten Mirko Düsterdiek auf Unverständnis.
5: Warum man während einer Fußball-Weltmeisterschaft schwarz-rot-goldene Fahnen oder schwarz-rot-goldene Schminke in den Kontext von Nationalismus und Rassismus stellt, entzieht sich tatsächlich meiner Fantasie.
0: Den fraglichen Post hat der Schlachthof inzwischen gelöscht. Es sollte nicht der Eindruck entstehen, dass es nur um die Deutschlandfahne gehe.
1: Wir haben überhaupt kein Problem mit der deutschen Fahne oder der deutschen Nationalität. Das ist überhaupt nicht das Thema. Das ist jetzt daraus geworden und das ist für uns natürlich sehr schwierig, weil das war überhaupt nicht unser Ansinnen.
0: Die Hauptsache hier, dass alle miteinander friedlich feiern, so wie die vergangenen Jahre auch. Egal, welche Mannschaft gerade spielt.
6: Und das Thema Flaggen beim Fußballspiel möchte ich vertiefen mit dem Frankfurter Sportsoziologen Dr. Jan Haut von der Uni Göttingen. Herr Dr. Haut, der Flaggenstreit in Kassel. Wie sehen Sie denn? Ist es sinnvoll zu sagen, dass Flaggen nicht erwünscht sind? Oder sagen Sie, heizt das die Diskussion erst recht an?
7: Ja, ich kenne jetzt die Situation in Kassel vor Ort konkret nicht. Ich muss aber sagen, ich kann erstmal die Bedenken des Kulturzentrums dort grundsätzlich verstehen. Wenn ich an aktuelle Konflikte denke, zum Beispiel Iran, USA oder auch andere Teilnehmerländer, dass man dort Sorge hat vor einer politischen Aufladung und sukzessive Eskalation, die vielleicht mit nationalen Symbolen anfangen, das kann ich schon verstehen. Ich würde aber eher denjenigen hier beipflichten, die etwaige Verbote für überzogen halten, weil ich eben denke, dass mehrheitlich hier Fans eher eine Form des sportlichen Patriotismus pflegen und es hier weniger um so einen übersteigerten Nationalismus geht, bei dem das Gegenüber diskriminiert oder gar angegriffen wird.
6: Mhm. Muss man denn so eine Fahne oder eine Flagge immer politisch betrachten oder kann man sagen, oder kann man das irgendwie auch zu so einem Partypatriotismus zählen, wie im Sommermärchen 2006? Da hat sich das ja schon so ein bisschen auch etabliert.
7: Naja, selbstverständlich sind Nationalflaggen auch immer politische Symbole, denn Nationen sind nun mal politische Einheiten. Und wenn ich Flagge zeige, bekenne ich mich da auch ein Stück weit dazu, auch wenn es mir vielleicht nur um Fußball geht. Sport und Politik lassen sich da nicht ganz fein säuberlich trennen in solchen Wettbewerben. Aber natürlich kann ich sagen, ich möchte heute politische Differenzen eher hinten anstellen. Und heute geht es mir um einen sportlichen Wettbewerb und eine Party, die ich hier feiern möchte, wo die Flagge dazugehört. Das kann ich natürlich schon tun.
6: Also würden Sie sagen, das stärkt dann auch so ein bisschen das Wir-Gefühl und auch die emotionale Zugehörigkeit?
7: Ja, das können wir auf jeden Fall anhand von empirischen Forschungsergebnissen auch zeigen. Während solcher Großereignisse, insbesondere natürlich dann, wenn es sportlich gut läuft, steigen nationale Verbundenheit, auch Nationalstolz steigen dann an, sind danach aber auch relativ schnell wieder verschwunden, in der Regel in so Ländern wie Deutschland. Ja.
6: Viele sagen ja, wenn man jetzt mal die aktuelle politische Situation in Deutschland anschaut, Flagge schwenken jetzt erst recht und nicht dem rechten Spektrum überlassen. Sehen Sie das auch so mit der Bitte um eine kurze Antwort?
7: Ja, ich würde erst mal sagen, ich weiß gar nicht, wie viel Interesse so ein extrem rechtes Spektrum an der deutschen Flagge und auch an der Fußball-WM hat. Ich glaube, da heißt es, dass manche sich da gar nicht mit der Nationalmannschaft, die ja auch so viele Migranten hat, unbedingt identifizieren können. Und ich persönlich würde von daher sagen, auch wenn ich jetzt nicht der Fahnenschwenker bin, aber wenn sie doch für Demokratie, Toleranz und Vielfalt steht, dann auch gerne mit schwarz-rot-goldener Flagge.
6: Sagt der Sportsoziologe Dr. Jan Haut von der Uni Göttingen. Dankeschön für das Gespräch.
7: Ich danke Ihnen.
6: Und dieses Gespräch haben wir vor der Sendung aufgezeichnet. Baustellen behindern normalerweise den Verkehr. Im Frankfurter Bahnhofsviertel verschieben sie gerade eine ganze Drogenszene. Weil Absperrungen den Platz eng machen, weichen Süchtige und Dealer in neue Bereiche aus. Für viele Geschäfte ist das eine Katastrophe und deshalb schlagen sie Alarm.
8: Die Problematik der teils offenen Drogenszene im Frankfurter Bahnhofsviertel ist bekannt. Doch riesige Baustellen, unter anderem am Karlplatz, sorgen für zusätzliche Probleme für Passanten und Gewerbetreibende.
9: Katastrophal, weil der Durchgangsverkehr ist komplett gesperrt. Die Leute können kaum noch direkt uns anfahren.
10: Massiv. Also die Eingänge und Ausgänge sind kaum noch mit Autos, Fahrrädern, auch zu Fuß erreichbar.
8: Die Betroffenen fühlen sich alleingelassen und haben sich an die Stadt gewandt. Dazu der Sprecher des zuständigen Dezernats.
11: Die Baustelle war bekannt und deswegen hat es uns nicht überrascht, dass der öffentliche Raum sehr stark eingeschränkt wird. Aber dass sich die Situation derart zuspitzt, das war nicht vorhersagbar.
8: Denn die Verkehrssituation hat noch weitere Auswirkungen. Der öffentlich zugängliche Raum, in dem sich auch viele drogenkranke Menschen bewegen und zum Teil dort auch Drogen konsumieren, verdichtet sich. Auf den Gehwegen und Plätzen sei kaum noch ein Durchkommen, zum Beispiel für Gäste von Hotels und Apartmentkomplexen.
12: Sobald es in die Abendstunden geht, wird es natürlich teilweise katastrophal für uns. Mein Kollege sorgt hier für Sicherheit vor der Tür und für Sauberkeit vielmals am Tag, weil es anders sonst gar nicht darstellbar wäre.
8: Dass das Drogenproblem im Viertel nicht einfach zu beheben ist, damit haben sich die meisten abgefunden. Dennoch fordern sie in der aktuellen Situation deutliche Maßnahmen der Stadt. So auch Alexander Zochowski, der im Viertel einen Kiosk betreibt.
13: Die Betroffenen früher informieren, die Betroffenen auch mehr in die Planung einbinden, die Bauzeiten optimieren. Und ich persönlich finde vor allem die Anzahl parallel stattfindender Baustellen, das muss deutlich reduziert werden.
8: Dem Dezernat sei vor allem die Drogenproblematik bewusst. Erste Schritte seien eingeleitet.
11: Dabei liegt der Fokus darauf, Ausweichflächen zu finden, alternative Flächen zu finden in unmittelbarer Nachbarschaft, um den Druck auf den immer enger werdenden öffentlichen Raum zu nehmen.
8: Zumindest die Baustelle in der Moselstraße soll früher als erwartet, nämlich schon Ende des Monats, fertig werden. Die Staugefahr im Viertel wird Anwohner und Gewerbetreibende aber weiter beschäftigen.
6: Frankfurt gilt als Buchstadt. Heute gab es aber eine Hiobsbotschaft. Mehr dazu in den Nachrichten mit Jennifer Siegler.
14: Er gilt als der wichtigste Verlag in Frankfurt. S. Fischer hat heute bekannt gegeben, dass er seinen Hauptsitz nächstes Jahr nach Berlin verlegen wird. Berlin biete ein kulturell und gesellschaftlich attraktives Umfeld. Lediglich das Lektorat und die kaufmännischen Bereiche bleiben in Frankfurt. Die Jugendbuchsparte Fischer-Sauerländer verlegt ihren Standort nach München. Bei einem Brand in einer Pizzeria in der Wetzlarer Innenstadt ist nach erster Polizeischätzung ein Schaden von rund 1 Million Euro entstanden. Das Feuer war gegen 2 Uhr in der Nacht ausgebrochen. Auslöser war wohl eine Explosion im Inneren des Gebäudes. Als die Feuerwehr eintraf, brannte das Gebäude bereits lichterloh. Durch die Wucht der Explosion wurden alle Fenster zerstört, Scherben bedeckten die Straße. Die Feuerwehrleute mussten parallel zum Löschen auch noch mit dem Besen ran und die Scherben von der Straße kehren, damit die Schläuche keine Risse bekommen. Nach mehreren Stunden war der Brand schließlich gelöscht. Verletzt wurde niemand. Die Ursache der Explosion muss noch geklärt werden.
6: Was Sie hier sehen, sieht im ersten Moment aus wie eine ganz normale Ernte, ist es aber nicht. Hier wird nämlich nichts eingeholt, sondern vernichtet, und zwar der Riesenbärenklau. Die Pflanze breitet sich seit Jahren in Riedstadt im Kreis Groß-Gerau immer weiter aus und ist wirklich zu einem echten Problem geworden. Denn der Riesenbärenklau ist brandgefährlich im wahrsten Sinne des Wortes.
15: Bei dieser Pflanze ist der Name Programm, beim Riesenbärenklau. In Riedstadt steht er zu Tausenden. Bis zu 4 Meter hoch werden die Stauden. Gerry Assmann bekämpft den Riesenbärenklau.
16: Das ist unser Riesenbärenklau. Alle Teile an dieser Pflanze sind gefährlich. Der Saft wird phototoxisch. Das heißt, wenn Sie den Saft auf die Haut bekommen, verbrennt die Haut im Licht. Gegen Verbrennung. Bis zum 3. Grad kann das passieren.
15: Das Tückische, dass der Saft den natürlichen UV-Schutz der Haut zerstört, merken Betroffene wie dieser Junge oft erst Tage später.
16: Ja, man kriegt dann richtige Blasen. Der Arm war richtig dick. Ich konnte meine Uhr nicht mehr anziehen und bin dann mal in so einen Bestand reingefallen. Da lag eine Baumkrone drin, man konnte es nicht sehen und dann unterschätzt man das.
15: Von April bis Juli ist Gerry Assmann deshalb in Riedstadt unterwegs.
16: Nicht weit von hier entfernt ist ein Waldkindergarten und hier kommen natürlich dann kleine Kinder durch. Damit die keinen Kontakt zu diesen Pflanzen bekommen, mache ich die regelmäßig weg.
15: Was bei einzelnen Pflanzen noch möglich ist, ist hier undenkbar. Diese Fläche in Riedstadt-Goddelau ist eine von mehreren, auf denen sich der Riesenbärenklau seit Jahrzehnten ausgebreitet hat. Lange Zeit ungestört.
17: Er ist jahrelang, weil das eine Fläche ist, die weit ab vom Schuss liegt, die kaum begangen wird, einfach nicht entdeckt worden und hat sich dann hier relativ schnell ausbreiten können. Und er mag diese halbschattigen, feuchten Auebereiche ganz gerne.
15: Doch ungestört ist der Riesenbärenklau hier längst nicht mehr. Seit mehreren Jahren werden die Pflanzen einmal im Juni gemäht. Immer dann, wenn sie möglichst groß gewachsen sind, aber noch nicht zu lange blühen.
17: Das Ziel hier ist nicht, die Pflanze wegzubekommen, dafür müssten wir noch viel öfter bekämpfen, sondern eine Ausbreitung zum Beispiel über den angrenzenden Bach in andere Bereiche zu verhindern. Und deswegen ist hier das oberste Ziel, die Samenbildung zu unterbinden.
15: Denn eine einzige Pflanze kann bis zu 50.000 Samen bilden. Wird der Riesenbärenklau rechtzeitig klein gehäckselt, ist die Ausbreitung für dieses Jahr gestoppt. Doch er wächst schnell.
16: Das Resultat ist, dass jetzt nach 2 Tagen die Pflanzen schon wieder so weit ausgetrieben haben. Da sieht man dann, was für ein Potenzial dahinter steht.
15: Ein Wettlauf gegen die Zeit. Seit kurzem bekommen die Mitarbeiter der Stadt Riedstadt dabei auch tierische Unterstützung. Den Schafen macht der Riesenbärenklau nichts aus. Sie fressen ihn gerne. Eine kleine Hilfe auf kleinen Flächen. Für die Großen muss weiter der Traktor ran.
6: Ein eigenes Start-up gründen, während man noch die Schulbank drückt. Genau das haben Jugendliche der beruflichen Schulen Korbach und Bad Arolsen gemacht und mit ihrer Firma schon den hessischen Landespreis abgeräumt. Und heute ging es beim Bundeswettbewerb des Instituts der deutschen Wirtschaft um die beste Schülerfirma des Jahres. Wir haben uns vorher schon mal ihre Firmenidee angeschaut.
18: Hey, schön dich zu sehen. Wollen wir vielleicht rausgehen oder etwas unternehmen? Kinder und Jugendliche sind süchtig nach sozialen Medien. Hallo?
19: Nur noch am Handy und in digitalen Welten unterwegs. Das ist ein Problem und dagegen wollten sie etwas tun und haben eine Geschäftsidee daraus gemacht. Ihre Firma Motivate ist damit Hessens beste Schülerfirma. Ein Trainingsprogramm, um einmal die Finger vom Handy zu lassen. Digital Detox. Ihre Geschäftsidee, die Sie heute im Bundeswettbewerb präsentieren, funktioniert so. Für 9 Euro lässt sich ein Armband erwerben. Damit wird man für das digitale Entgiftungsprojekt auf Ihrer Internetseite freigeschaltet. Dort warten Aufgaben, sogenannte Challenges.
20: Kein unnötiges Plastik verwenden. Konzentriere dich jetzt 1 Minute bewusst nur auf deine Umgebung. So könnte das alles dann funktionieren am Ende.
21: Die Challenges und den Fortschritt würde man anhand unserer Website tracken können. Das heißt, wie gut du bist und wie viele Challenges du schon absolviert hast, kannst du dann auf der Website nachschauen. Es geht ganz einfach.
19: Spielerisch sich die ständige Handynutzung abgewöhnen. Auf die Idee dazu sind sie durch ihr eigenes Nutzungsverhalten gekommen.
20: Dann haben wir auf uns selber geguckt und dachten uns, okay, wir sind so viel am Handy, wir müssen irgendwie das Ganze mal reduzieren, weil man seine echte Lebenszeit irgendwie gar nicht mehr heutzutage schätzt.
21: Und dann haben wir einfach überlegt und gegründet.
19: Eine Firmengründung mit allen Zutaten. Geschäftsidee, Buchhaltung, Bilanzen erstellen und Lohn auszahlen. Fast wie in echt, nur ist es ein Schulprojekt. Lehrerin Katrin Mankel begleitet ihre Klasse heute zum Bundeswettbewerb nach Köln.
21: Es sind insgesamt 14 Schülerfirmen, die jetzt beim Bundeswettbewerb teilnehmen. Wir kennen eigentlich auch nur den Firmennamen und die jeweilige Geschäftsidee, aber wir wissen halt nicht, was wirklich hinter dieser Geschäftsidee steht.
19: Bereits im April sind sie Hessens beste Schülerfirma geworden, trotz Lampenfieber.
21: Wir haben es trotzdem sehr gut gemeistert. Ja, und die Konkurrenz am Ende ausgeschaltet.
19: Am Nachmittag dann die Präsentation vor der Jury in Köln. Wer den Bundeswettbewerb gewinnt, darf Deutschland beim Europawettbewerb in Riga, Lettland vertreten.
20: Weil wenn ein Produkt und eine Dienstleistung gleichzeitig sind, heben wir uns auch schon ab und könnten definitiv international sehr gut vertretbar sein. Aber wir können es wirklich gar nicht einschätzen.
19: Bangern bis zum Schluss. Deutschlands beste 14 Schülerfirmen haben heute ihre Ideen präsentiert. Aber dann gewinnt die Schülerfirma Aero One aus Gütersloh und ihre professionellen Drohnenaufnahmen für Immobilienmakler. Für Motivate aus Hessen hat es heute leider nicht gereicht.
21: Natürlich auch traurig und enttäuscht, aber wir sehen auf jeden Fall nach vorne. Wir haben ja jetzt auch unseren Abschluss in der Tasche, deswegen sind wir doppelt glücklich und alles gut. Morgen fahren wir nach Hause.
19: Hessens beste Schülerfirma geworden zu sein, ist ja schon was. Und die Erfahrungen, die Sie hier alle gesammelt haben, wollen Sie keinesfalls missen.
6: Ja, das ist auf jeden Fall eine Menge wert. Die Übernahme der Commerzbank durch UniCredit wird konkreter. Nochmal Nachrichten mit dir, Jenny.
14: Die italienische Bank UniCredit besitzt schon knapp 27% aller Commerzbank-Aktien. Aber sie will noch mehr kaufen. Und um Mitternacht läuft das freiwillige Angebot der Mailänder Bank ab.
22: Die eine will unbedingt, die andere auf gar keinen Fall. Seit fast 2 Jahren versucht die italienische Großbank UniCredit, die Commerzbank zu übernehmen. Größter Einzelaktionär ist sie bereits. Heute um Mitternacht nun läuft das Übernahmeangebot an die Aktionäre der Commerzbank aus. Sie könnten ihre Aktien gegen je eine halbe UniCredit-Aktie eintauschen. Noch wenig attraktiv für die meisten Aktionäre. Ein Argument für die Commerzbank-Spitze. Sie kämpft weiter gegen die Übernahme.
23: Der Rat an die Aktionäre ist, das Angebot nicht anzunehmen, sondern darauf zu warten, dass wir entweder weiter so gut arbeiten, wie wir das gemacht haben, oder es kommt vielleicht noch mal ein besseres Angebot.
22: Knapp 12% der Commerzbank-Aktionäre haben sich bereits auf das Angebot der UniCredit eingelassen. Zusammen mit ihren eigenen Aktien wären das nun fast 40%. Fehlen nur noch 10 zur Übernahme.
24: Das wird nicht mehr zu verhindern sein. Was aber natürlich noch möglich ist, ist, diese Transaktion so teuer wie möglich zu machen.
22: Und so bleiben Commerzbank und UniCredit vorerst weiter auf Konfrontationskurs.
14: Heute ist bundesweiter MINT-Mach-Tag. MINT steht für Mathematik, Informatik, Naturwissenschaft und Technik. Auf dem Gelände von Merck in Darmstadt hatten deshalb heute Vormittag rund 100 Grundschulkinder die Gelegenheit, selbst zu Forscherinnen und Forschern zu werden. Unter dem Motto Sag mal A, gesund in die Zukunft, experimentierten sie an verschiedenen Stationen rund um Medizin und den menschlichen Körper. Dabei konnten die Kinder beispielsweise ein Gebiss selbst modellieren oder erfahren, welche Rolle moderne Technologien in der Diagnostik spielen. Mit ihren Experimenten sammelten die Kinder erste Erfahrungen in Bereichen, die unsere Zukunft prägen, und das mit Neugier, Spaß und Begeisterung. Das war's von den Nachrichten. Zurück zu Julia.
6: Dankeschön, Jenny. Ja, künstliche Intelligenz, die fängt schon bei der Gesichtsentsperrung auf dem Smartphone an. Aber KI kann natürlich noch viel mehr. Sie hilft zum Beispiel im Krankenhaus oder ein Roboter-Barista serviert Kaffee. Was in Sachen KI sonst noch geht, kann man auch auf dem Hessentag sehen. Da gibt's die zum Anfassen und Ausprobieren. Unsere Reporterin Manon Bär hat sich umgeschaut.
25: Sitz, Platz,
1: Gib Pfötchen. Super. Und jetzt fass den Kameramann.
2: Okay, ganz ehrlich, Hundeerziehung war

0: ohne die Frage, warum ich gestern nicht beim Training war.
1: Wir möchten dazu einfach einen Beitrag leisten, dass Sie auch neue Sportarten kennenlernen, aber auch generell viel und länger Spaß im Sport haben, wenn sie sich ordentlich bewegen und nicht sich irgendwie verletzen oder so, weil da ist immer sehr große Gefahr.
0: Unterstützung im Pflegeheim, eine Quallenzucht kontrollieren, kommunale Fahrzeuge mit intelligenter Technik. Die Systeme helfen, Einsätze effizienter zu planen und Ressourcen zu sparen.
2: Pflege wird wahrscheinlich auf uns zukommen. Ja. Kann ich mir schon vorstellen.
0: Noch zieht nicht die KI die Strippen, sondern stattdessen die Ministerin am Ruder.
3: Was hat die Ahle Wurst mit KI zu tun? Mit Sensorik gereift. Wieso ist ein Roboterhund für Feuerwehrleute? Ganz wesentlich, weil er nämlich erst mal reinläuft und dann sagt, wo der Mensch hinlaufen soll zum gefahrlosen Löschen. All das sind Themen, die Menschen erstmal unmittelbar gar nicht mit KI in Verbindung bringen. Und deswegen wollen wir Ihnen hier Angebote machen, in den Dialog gehen und Sorge und Skepsis reduzieren.
0: Auch das Klinikum Fulda setzt auf KI-gestützte Systeme. Die Software hilft dabei einzuschätzen, wie dringend ein Fall ist und ob ein Notarzt benötigt wird. Die Entscheidung trifft am Ende weiterhin ein Mensch. Doch wie lange noch? Auch solche Fragen können hier gestellt werden.
4: Zumindest zum jetzigen Zeitpunkt würde ich mich von dem Gedanken, dass diese Dinge irgendwie so eine Art Bewusstsein haben oder einen eigenen Zweck haben oder einen Intent haben, irgendwas von sich aus zu tun, das würde ich im Moment noch rundheraus ablehnen. Ob das in 10, 20, 50 Jahren vielleicht passiert, weiß ich nicht. Aber da bin ich tatsächlich auch von der Technologie her skeptisch.
0: Und wenn die ganze Technik mal zu viel wird, Kaffee hilft doch immer. Die KI-Zukunft macht viele Besucher vor allem eins: neugierig.
5: Ja, und wir gehen jetzt mal weg von der KI. Lucky Luke trifft die Brüder Grimm. Klingt erstmal total verrückt, aber zwei deutsche Zeichner haben genau dazu einen Comic gemacht. Flix und Reinhard Kleist, zwei der bekanntesten deutschen Comic-Künstler, haben gerade eine Hommage an Lucky Luke veröffentlicht, der dieses Jahr 80 Jahre alt wird. Und damit sind sie gerade auf Lesereise entlang der Märchenstraße von Hanau bis nach Kassel und auch in Frankfurt.
6: Es ist fast wie im Märchen, wie dieses hier in Hanau geborene Brüderpaar mit ein paar Strichen zum Leben erweckt wird. Jakob und Wilhelm Grimm, Märchensammler vor rund 200 Jahren. Dank dieser beiden Comic-Künstler reisen die Grimm Brothers in den Wilden Westen, treffen Lucky Luke. Man könnte fast sagen, es war einmal.
7: Irgendwann habe ich festgestellt, dass die Brüder Grimm noch lebten, als der Wilde Westen schon losgegangen ist. Und dann habe ich gedacht, wie sind wohl deren berühmte Märchen in den Wilden Westen gekommen.
6: Im Comic begleitet Lucky Luke die Brüder Grimm auf Lesereise. Doch deren Märchen kommen ganz schlecht an im Wilden Westen. Neue Geschichten müssen her.
7: Sie treffen auf eine alte Dame, die ihnen ein Märchen erzählt, das Märchen von den vier anständigen Dalton-Brüdern, die wir als die größten Verbrecher der Lucky Luke-Serie kennen. Und damit nimmt dann das Unglück der Geschichte seinen Lauf.
6: Für Zeichner Reinhard Kleist keine leichte Aufgabe, macht er sonst doch eher realistische Comic-Biografien. Noch dazu gilt Morris, der Erfinder von Lucky Luke, als Großmeister seines Fachs.
8: Diese Lockerheit von diesem Stil von Morris, das hat mich immer fasziniert. Und das war erstmal ein ganz großes, ganz große Fußstapfen, in die ich da reingefallen bin.
6: Scheint gut geklappt zu haben. Die Lesereise, auf der Flix und Kleist entlang der Märchenstraße ihren Lucky Luke vorstellen, ist so gut wie ausverkauft. Die Fans lieben den Lonesome Cowboy, die meisten schon sehr, sehr lange.
9: Lucky Luke ist so ein Jugendheld, so ein Kindheitsheld, mit dem du lesen lernst, genauso wie mit Asterix. Und jetzt wird er 80 Jahre alt. Und da dachte ich, schauen wir mal vorbei, was der Künstler Flix daraus gemacht hat.
10: Meine Beziehung zu Lucky Luke ist aus der Kindheit geprägt. Ich bin ein Fan von Rantanplan und von Jolly. Die sind einfach nur wunderbar.
11: Lucky Luke wurde jetzt 80 Jahre alt. Und ich denke, er ist fit und ratig. Und so müsste ich auch sein.
12: Mr. Luke, am Bahnhof sind zwei Verrückte.
13: Kann ich irgendwie behilflich sein? Ah, Ihre Lesereise beginnt nicht hier. Simpletown ist noch ein paar Meilen weiter westlich.
6: Die Lesung zieht die Zuschauer in ihren Bann. Mit verstellter Stimme liest Flix, während Reinhard Kleist live zeichnet, ein ungewöhnliches Erlebnis für viele. Für den Comic-Kenner ist die Hommage an einen der großen Klassiker der Comic-Literatur ein Zeichen der Wertschätzung.
14: Wenn man den Comic liest,

0: dann denkt man sich eigentlich die ganze Zeit, warum ist das nicht schon viel früher gemacht worden? Das ist so naheliegend und hat aber in dem Comic natürlich auch nochmal einen ganz besonderen Kniff. Das ist großartig.
1: Nach der Lesung verschönern die beiden Künstler jedes Album mit einer einzigartigen Zeichnung. Während Lucky Luke, wie immer, am Ende in die Abendsonne reitet, heißt es hier, und wenn sie nicht gestorben sind, dann zeichnen sie wohl noch heute.
2: Heute konnten wir in Hessen noch mal kurz durchatmen. Ab morgen wird die Luft nämlich deutlich feuchter und auch schwüler. Und damit willkommen zur Vorhersage. Auf dieser Animation können wir auch schön sehen, wie sich die schwüle Luft morgen von Westen und Nordwesten bis zu uns nach Hessen ausbreitet. Am Donnerstag hat sich die schwüle Luftmasse dann schon über große Teile Deutschlands ausgebreitet. Und auch bei uns wird die Luft dann zunehmend drückend. Bis Freitag geraten schließlich noch mehr Regionen unter den Einfluss der schwülen Luft. Dann ist Schwitzen angesagt. Bei uns in Hessen lockern die Wolken heute Nacht immer mehr auf und vielerorts wird die Nacht sogar sternenklar. Gegen morgen kann sich regional allerdings dichter Nebel bilden und morgen beginnt der Tag stellenweise auch neblig. Später schafft es die Sonne immer wieder durch die Wolken. Vor allem in Nord- und Mittelhessen kann es aber auch mal ein paar Tropfen geben. In Südhessen zeigt sich die Sonne morgen häufiger. Da die Luft wärmer und feuchter wird, kühlt es heute Nacht auch nicht mehr ganz so stark ab. Wir erwarten 16 bis 10 Grad. Morgen wird es zunehmend schwül bei uns mit 22 Grad in den höheren Lagen und bis zu 29 Grad entlang des Rheins. Am Donnerstag wird es nicht nur schwül, sondern vielerorts schon richtig heiß. Die Nacht zu Freitag könnte dann die erste Tropennacht des Jahres in Hessen werden. Tagsüber wird es mit 30 bis 36 Grad noch heißer. Am Nachmittag sind erste Hitzegewitter möglich. Am Samstag erreicht die Schwüle ihren Höhepunkt. Nach einem oft freundlichen Start entstehen am Nachmittag und Abend verbreitet kräftige Hitzegewitter. So viel zum Wetter. Tschüss.
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7: Ich wollte einfach mal auch wieder unter Leute, so, ne? Weil joggen tust du immer für dich alleine. Und Kraft fürs Alter, man wird nicht jünger. Wichtig, die Muskeln irgendwie zu erhalten, aufzubauen.
8: Ja, und das ist verdammt wichtig, egal wie alt Sie sind. Wir sprechen da gleich mit einem Sportwissenschaftler und Mediziner drüber. Außerdem geht es heute um KI-Tools, die uns bei der Reiseplanung helfen. Und es wird süß und rot, denn wir sind bei der Kirschernte in der Wetterau dabei. Damit einen schönen guten Abend und willkommen zu den Ratgebern an diesem Dienstag. Wann haben Sie das letzte Mal etwas für den Erhalt Ihrer Muskeln getan? Ist schon eine Weile her. Dann aufgepasst, Kraftsport wird im Alter immer wichtiger. Das dachte sich auch eine 49-Jährige aus Frankfurt, die jetzt sogar zu einer Weltmeisterschaft fährt.
9: Yeah. Jawohl, schieb! Yeah. Sehr gut, sehr gut, sehr gut, yeah. Sehr gut!
10: 150 Kilogramm schiebt Kerstin hier vor sich her. Vor einem Jahr hat sie das Hyrox-Fieber gepackt. Eigentlich wollte sie neben dem Jogging nur ein bisschen Kraft aufbauen. Zweimal pro Woche, so war ihr Plan. Daraus wurde schnell mehr. Hyrox, das ist ein Fitnesswettkampf, der Laufen mit funktionellem Krafttraining verbindet. Die 49-Jährige und ihr Trainingspartner Thomas treten in Köln an. Dass sie so schnell so erfolgreich werden würde, daran hat Kerstin nie geglaubt.
7: Vor allen Dingen dann halt auch noch in dem Alter, sagen wir es jetzt mal so, ne? Ich meine, das ist, nee, überhaupt nicht. Ich bin auch nach Köln schon wieder auf dem Heimweg gewesen. Da hat der Thomas mich angerufen und gesagt, muss zurückkommen. Wieso? Ja, weil wir das Ding gewonnen haben hier. Das war so lustig. Mussten wir umdrehen. Das war also überhaupt nicht in meinem Kopf drin. Ne? Gar nicht.
10: Die fast verpasste Siegerehrung war für sie das Ticket zur Weltmeisterschaft nach Stockholm.
7: Wir folgen ja auf Instagram ganz vielen Leuten, auch Hyroxler und so. Die fahren alle nach Stockholm und so. Da habe ich gedacht, wie geil, die fahren da alle hin. Ja, jetzt fahre ich selber hin. Das ist so unwirklich. Nee, hätte ich nie mitgerechnet im Lebtag nicht. Macht mich stolz, ja.
10: Wenn sie nicht trainiert, dann ist Kerstin als Fußpflegerin unterwegs. Heute hat sie eine ganz besondere Patientin im Haus Aya Textor Goethe in Frankfurt. Die älteste Bewohnerin des Heims. 101 ist Hertha. Und Kerstins Oma.
7: Oma, meine Muskeln. Ne? Sogar vor meinem ersten Hyrox war die Oma die einzige, die mich eine Stunde vor Start angerufen hat und mir viel Erfolg gewünscht hat. Das war die Oma mit ihren damals noch 100.
11: Du weißt ja, ich denke an dich und drücke ganz
7: danke schön. Danke. Ja.
12: Sie sind stolz, oder?
11: Ja, sowas hat man ja nicht jeden Tag. Ne? Das ist schon was Besonderes.
12: Ja.
11: Mhm. Aber ich hätte sie auch ohne Weltmeisterschaft.
7: Ja, ich hoffe doch.
10: 3 Kinder hat Kerstin großgezogen, wuppt neben ihrem Vollzeitjob und 6-mal Training pro Woche auch noch ihre 2 Hunde. Hyrox ist ihr Ausgleich, denn langsam machen sich auch erste Wechseljahressymptome bemerkbar.
7: Ich komme da jetzt so langsam rein. Ich denke schon, dass es einem helfen kann, den Hormonhaushalt auch irgendwie in Schuss zu halten oder halt nicht so krass sich beeinflussen zu lassen.
10: Im First Step Fitnessstudio in Offenbach trainiert sie Hyrox in der Gruppe. Von 16 bis 60. Hier trainieren alle Altersgruppen zusammen. 8-mal 1 Kilometer laufen, dazwischen 8 heftige Krafteinheiten. So läuft ein Wettkampf ab. Und alle sind mächtig stolz, dass Kerstin zur Hyrox-Weltmeisterschaft nach Stockholm fährt.
13: Und es ist wirklich echt eine Leistung, was wir hier machen und was sie überhaupt macht. Es ist echt beeindruckend. Und vor allem, wenn du echt so berufstätig bist und so eingespannt bist, ist es wirklich nicht nur eine Sportart, sondern wirklich ein Kampf.
14: Die Kerstin ist natürlich jung geblieben, aber trotzdem schon in einem gewissen Alter. Und umso beeindruckender ist es, dass sie so eine Zeit auf die Beine gestellt haben und jetzt nach Schweden fahren dürfen.
10: Immer an ihrer Seite, ob beim Gruppen- oder Einzeltraining, Trainerin Anja Walach. Doch es geht längst nicht nur um Erfolge. Kerstin hat das Training hier für alle verändert.
15: Was ist eigentlich hier los? Die Bude brennt sonntags. Wirklich, wir sind hier 50 Leute oder mehr. Die Kerstin hat angefangen zu backen. Und irgendwie, das ist so ein Community-Ding geworden. Also jeden Sonntag bleiben alle noch da, essen Kuchen, trinken Kaffee. Das hat sich so etabliert. Aus der Nummer kommt sie jetzt auch nicht mehr raus.
10: Passend zur anstehenden Weltmeisterschaft in Stockholm sind es diesmal schwedische Zimtschnecken. Dann kann ja eigentlich nichts mehr schiefgehen.
8: Auch für die Zimtschnecken würde ich auch sonntags vorbeikommen. Aber Spaß beiseite. Wir drücken den beiden natürlich die Daumen für die Weltmeisterschaft. Übermorgen findet sie statt in Schweden. Und bei uns ist jetzt Dr. Tobias Engerhoff. Hallo, Sportwissenschaftler und Mediziner an der Goethe-Uni in Frankfurt. Schön, dass Sie Zeit haben. Im Beitrag haben wir jetzt gesehen, das ist natürlich eine High-End-Sportart. Sprechen wir gleich nochmal genau drüber. Aber warum sagen Sie, sollte wirklich jeder von uns, egal wie alt er ist, unbedingt Krafttraining machen?
16: Krafttraining sorgt dafür, dass sowohl die Muskulatur, aber auch das Bindegewebe, die Bänder und Sehnen im Körper und auch die Knochen gesund und belastbar bleiben. Mhm. Und dementsprechend ist es eine gute Ergänzung zum Ausdauertraining, das ich beispielsweise auch durchführen sollte.
8: Aber Sie machen einen Unterschied zwischen Ausdauer und Kraftsport. Oder ist es dann doch irgendwann in Summe eins?
16: Nein, definitiv Unterschiede. Ja. Die Charakteristika, die das Krafttraining ausmachen, ist vor allem eine sehr hohe Intensität. Das heißt, ich muss versuchen, Übungen zu finden, Belastungen zu finden, die ich vielleicht für 20 bis 40 Sekunden am Stück durchhalte, bevor wenigstens einzelne Muskeln so müde sind, dass ich diese Übungen nicht mehr durchführen kann. Und wenn ich diesen Intensitätsbereich erreiche, dann ist es eben kräftigend wirksam für all diese Dinge, die ich gerade angesprochen habe.
8: Jetzt hält man immer so im Ohr, ab 40 nimmt die Muskelmasse ab, 2% im Jahr heißt und so weiter. Deswegen sollte man das üben. Aber es ist egal, in welchem Alter. Sie sagen immer, auf jeden Fall anfangen und es machen.
16: Definitiv. Sie haben es genau richtig beschrieben. Das heißt, wir haben, wenn wir uns das statistisch anschauen, die Situation, dass zwischen 35 und 40 irgendwann der Verlust an Muskelmasse immer stetiger voranschreitet. Aber unabhängig davon, welche Altersgruppe ich bin, habe ich immer die Möglichkeit, meine Muskelmasse möglichst ins hohe Lebensalter zu erhalten. Oder, wenn ich mich besonders anstrenge, natürlich auch trotz eines höheren Lebensalters meine Muskelmasse auch noch mal zu vermehren und da dementsprechend auch höhere Ziele zu erreichen.
8: Okay, also es ist nie zu spät, auf jeden Fall anfangen, egal in welchem Alter man ist. Wie sieht es denn aus? Das war jetzt wirklich für viele, glaube ich, die es gerade gesehen haben, oh Gott, viel zu viel, würde ich nie schaffen. Ich persönlich glaube ich auch null. Ich müsste auch mehr machen, ich weiß. Aber was sagen Sie, was sind denn so Übungen, die man vielleicht ganz normal auch im Alltag machen kann?
16: Übungen im Alltag können alles Mögliche sein. Ich kann beispielsweise, wenn ich schwere Einkäufe trage und das wirklich so schwere Einkäufe sind, dass ich sie eben wirklich in dieser Situation 20, 40 Sekunden am Stück tragen kann, dann wieder ablegen muss, wenn ich beispielsweise die Treppe hochgehe, dann ist dieses Einkäufe tragen kräftigend wirksam, weil ich ja dieses hohe Intensitätslevel erreicht habe, von dem ich gerade gesprochen habe. Und so kann ich natürlich unterschiedliche Dinge in meinem Alltag bei der Gartenarbeit und in anderen Situationen suchen. Wenn ich ein besonders hohes Leistungslevel, ein besonders hohes Gesundheitslevel noch habe, dann ist es oft so, dass ich im Alltag nicht mehr so viele Übungen finden werde, die wirklich kräftigend wirksam sind, weil ich meine Einkäufe minutenlang am Stück tragen kann, weil mich auch die Gartenarbeit nicht so stark belastet, dass ich innerhalb weniger Sekunden ermüdet bin. Und dann muss ich eher dazu übergehen, vielleicht spezifische Trainingsübungen durchzuführen.
8: Ist dann aber eher etwas mit Eigengewicht sinnvoll oder Gewichte, die ich quasi noch mit dazu nehme? Oder hängt es auch wieder von der Person ab?
16: Hängt wieder von der Person, hängt wieder von der Leistungsfähigkeit ab. Oft ist es so, dass wenn ich mit den Kräftigungsübungen oder mit Kraftsport beginne, dass Übungen mit dem Körpergewicht super geeignet sein können, um eben genau in diesem Muster, diesen kurzen, intensiven Belastungen arbeiten zu können. Wenn meine Leistungsfähigkeit stetig ansteigt, kann es sein, dass diese Übungen irgendwann nicht mehr ausreichen und dass ich dann dazu übergehen muss, mit freien Gewichten oder vielleicht auch in Geräten zu trainieren.
8: Jetzt haben wir gehört, die Frau im Film, da ging es ja auch darum, Wechseljahre und so weiter. Auf was können dann Frauen dann noch besonders achten, was Sportübungen angeht?
16: Bei den Sportübungen geht es gar nicht so sehr darum, dass man zwischen Männern und Frauen unterscheiden muss. Aber wir sehen natürlich gerade bei Frauen in den höheren Altersstufen, dass wir natürlich über die Menopause beispielsweise große Stoffwechselveränderungen sehen, die dazu führen, dass die Knochendichte sehr stark abnehmen kann und damit das Risiko für Brüche und für Osteoporose immer weiter ansteigt. Und genau da sind eben gerade Spitzenbelastungen, gerade Belastungen, wo ich auch den Körper belaste, indem ich beispielsweise aufrecht stehe, zusätzliche Gewichte bewege, gut dazu geeignet, die Knochendichte zu erhalten und damit Vorsorge zu tragen, dass solche Prozesse eben nicht so stark ablaufen.
8: Gibt es denn auch irgendwelche Kurse, die vielleicht aus Ihrer Sicht sinnvoll sind und sogar von der Krankenkasse übernommen werden? Weil Fitnessstudio kostet ja auch ein bisschen was, wenn ich in solche Übungseinheiten reingehe.
16: In jedem Fall. Das Problem bei unseren Krankenkassen ist, dass das natürlich teilweise von den Kassen abhängig ist und dass es sowohl möglich ist, dass wir, wenn wir in ein Gesundheits- oder Trainingszentrum gehen, dort vielleicht eine finanzielle Unterstützung erhalten können, als auch beispielsweise Vereinssportangebote immer weiter so ausgebaut werden, dass sie eben auch für solche Kräftigungsübungen sehr, sehr gut geeignet sind. Man muss sich eben als derjenige, der damit beginnen will, da selbst auch so ein bisschen orientieren und dann auch einfach bei der Krankenkasse nachfragen, was wird unterstützt, was wird übernommen.
8: Okay. Dankeschön für Ihren Besuch und all die Tipps. Wir hoffen, dass wir ein paar ermutigen konnten, ein bisschen mehr Kraftsport zu machen.
16: Sehr gerne.
8: Dankeschön für Ihren Besuch. Ja, während sich die Spargelernte ja so langsam dem Ende neigt, geht es bei den Kirschen erst so richtig los. Besonders auch in den hessischen Hochburgen wie Witzenhausen, Frauenstein bei Wiesbaden und auch Ockstadt in der Wetterau. Und genau dort hat Kate Menzig heute mal die kleinen süßen roten Früchtchen vom Baum geholt.
17: Also optisch bin ich bestens vorbereitet auf die Kirschen heute, aber ich muss leider sagen, mein Körbchen ist noch ziemlich leer. Könnte eventuell daran liegen, dass ich bisher zu viele davon gesnackt habe, weil die sind so unfassbar süß und lecker. Und einer, mit dem sehr gut Kirschen essen ist Steffen Rehde, Kirschenbauer hier. Hi.
18: Hi.
17: Ich gebe das Körbchen jetzt aber am besten mal an deine Tochter Sarah. Du machst das wahrscheinlich ein bisschen besser als ich. Was brauche ich denn erstmal ganz wichtig, wenn ich Kirschen ernten möchte?
18: Als erstes brauchen wir einen Kirschbaum.
17: Das macht Sinn, ja.
18: Dann brauchen wir eine richtige Leiter, weil wir wollen ja auch oben die aus der Spitze holen. Entweder wir pflücken mit einer Leiter oder wir pflücken mit einem Pflückbock, wo meine Tochter Sarah gerade draufsteht. Na, bei der Leiter immer darauf achten, dass sie sicher steht.
17: Genau, das ist nämlich ein Punkt, weil es kann da relativ schnell doch zu Unfällen kommen.
18: Ne? Richtig, wie man sieht, sind die unten für ihre Höhe sehr schmal. Das heißt, hier ist jetzt, der Acker ist jetzt sehr gerade, aber wenn wir oben im Kirchenberg sind, haben wir Hanglage und dann legt die Leiter sich zum Hang hin. Und wenn man dann noch sein Gewicht auf die linke Seite zum Beispiel der Leiter tut, fällt man nach links rum um.
17: Okay, das heißt aber dein Personal, also die ganzen Menschen, die jetzt hier gerade auch am Arbeiten sind, die werden trainiert wahrscheinlich auch,
18: unsere
17: oder?
18: Erntehelfer werden einmal im Jahr, immer wenn sie ankommen, werden sie geschult, müssen die uns unterschreiben, weil wir müssen das ja auch der Berufsgenossenschaft nachher alles mitteilen. Wenn mal ein Unfall passiert ist, ist das Erste, was gefragt wird, sind die Mitarbeiter unterwiesen.
17: Wie pflück ich denn richtig? Also Sarah macht es ja hier gewissermaßen schon ganz gut vor. Wichtig ist mit Stiel, oder?
18: Also ganz wichtig, wenn ihr pflückt, ihr müsst die Kirsche hier hinten am Ast abdrehen. Ja? Nicht einfach abreißen, weil wenn ihr sie abreißt, dann wird sie irgendwann anfangen zu bluten. Wenn die jetzt auf dem Kopf in der Kiste liegt, verliert die ihren Saft. Aus dem Stiel nimmt, da, die darfst du jetzt essen.
17: Danke.
18: Aus dem Stiel nimmt die Kirsche sich die Nährstoffe. Mhm. Und wenn die jetzt, wenn der Stiel abgerissen ist, fängt die Kirsche an und läuft aus. Ne? Das ist praktisch so eine Blutbahn da drin.
17: Mhm. Okay, das heißt, wenn die jetzt irgendwo rumkullern, das ist dann schon ein klares Zeichen dafür, dass die nicht gut gepflückt worden sind.
18: Genau.
17: Woran erkenne ich denn richtig gute Kirschen?
18: Guck dir die grünen Stiele an. Mhm. Wenn die jetzt, ich sag mal, 2 Wochen irgendwo nicht gekühlt liegen würden oder 1 Woche oder 5 Tage, dann wird der grüne Stiel auf einmal braun und dann verliert er einfach an Aussehen. Ne? Der wird ganz dünn und dann ist das so ein Zeichen, dass das eine schlechte Kirsche ist oder eine überlagerte Kirsche.
17: Was für verschiedene Sorten habt ihr hier?
18: Ja, wir haben bis zu 20 Sorten.
17: Wow.
18: Ja? Das ist jetzt die erste Kirsche, die du genascht hast, war eine Belize. Das ist jetzt eine Carmen, unterscheidet sich im Geschmack, im Aussehen, in der Größe.
17: Ist säuerlicher, ne?
18: Ja, die Carmen ist etwas säuerlicher, die Belize süßlicher. Ne?
17: Mhm.
18: Und von der Farbe her ist natürlich die Belize dunkelschwarz und die bleibt immer so ein bisschen im Helleren.
17: Aber Steffen, lecker sind die wirklich alle. Vielen Dank. Vielen Dank, dass ich mir auch ein bisschen den Bauch gerade hier vollschlagen durfte. Also es ist Kirschensaison. Einfach auf so ein paar Sachen achten beim Kirschenkaufen oder vielleicht auch mal selber losziehen zum Pflücken. Natürlich immer unter dem wachsamen Auge des Kirschenbauerns. Und dann können wir uns auch in diesem Jahr wieder die Kirschen schmecken lassen. So wie ich jetzt weiterhin.
16: Ja, ich ahne schon, wer heute Abend mit Bauch wie im Bett liegt. Dankeschön, Kate Menzig aus Ockstadt. Eine Grenze quer durch Hessen, rund 150 Kilometer lang. Das können wir uns heute kaum noch vorstellen, aber damals gab's das. Da trennte der Limes die Römer von den Germanen. Und dieses UNESCO-Weltkulturerbe ist eine absolut sehenswerte Schatzkammer.
19: Es ist das größte Bodendenkmal in Europa. 550 Kilometer lang erstreckt sich der obergermanisch-rätische Limes durch die Landschaft.
20: Allein diese räumlichen und zeitlichen Dimensionen sind das Beeindruckende.
19: Teil der Grenzen des Römischen Reiches, heute UNESCO-Welterbe und touristisches Highlight.
21: Und das finde ich immer wieder ganz spannend, dass viele Gäste hierher kommen und vielleicht gar nicht damit rechnen, dass die Römer hier mitten im Wald irgendwas mit dem Alltag zu tun hätten.
19: Geschichte als Abenteuer. Was fasziniert so viele Menschen bis heute an diesem antiken Erbe?
22: Römer waren so Italien, Urlaub. Aber hier hast du wirklich direkt vor der eigenen Haustür und auch direkt nur Zentimeter unterm Waldboden einfach ein römisches Dorf.
23: Ein ganz wichtiger Bereich ist natürlich die Vermittlungsarbeit. Warum ist dieser Wall, der da durch den Wall sich zieht, ein UNESCO-Welterbe, nicht einfach nur ein Buckel, der stört?
19: Der obergermanisch-rätische Limes ist Teil der Außengrenze des Römischen Reiches. Das UNESCO-Welterbe erstreckt sich durch 4 Bundesländer. Der hessische Abschnitt misst 153 Kilometer von Grebenrod bis Seligenstadt. Das Römerkastell Saalburg ist das Highlight am Limes mit Besucherzahlen von über 90.000 pro Jahr. Bei dem Bau handelt es sich um eine Rekonstruktion aus dem 20. Jahrhundert. Im Taunus waren die Reste relativ gut erhalten. Kaiser Wilhelm II., der in Bad Homburg seine Ferien verbrachte, besuchte die Ausgrabungen und machte den Wiederaufbau zur Chefsache. Museumsleiter Carsten Anrein nennt da mehrere Gründe.
23: Da kann man wirklich sagen, erst einmal blankes Interesse an Archäologie, das er ja überall gezeigt hat. Er hat selber auch archäologische Schriften verfasst.
19: Der Kaiser erhoffte sich natürlich auch etwas von der Strahlkraft des römischen Imperiums für seine Monarchie. Das rekonstruierte Kastell wurde um zahlreiche Neubauten erweitert. Heute ist die Saalburg archäologischer Park und Museum. Ein Highlight für Besucher, die dem römischen Alltagsleben auf die Spur kommen wollen.
21: Am Limes finde ich spannend, weil oft denkt man zuerst an eine Grenze, eine Abschottung, an wir gegen die. Aber es stellt sich tatsächlich immer mehr raus, dass der Limes eher als eine Kulturkontaktzone zu verstehen ist. Dass es ganz viel kulturellen Austausch gab und eben verschiedene Kulturen, Religionen und Lebensweisen da ineinander zusammengeschmolzen sind und viel zusammenkam.
19: Der Limes mehr eine verbindende als eine trennende Grenze? Hinweise darauf finden sich auch in der Nähe des Römerkastells Kapersburg. Hier haben Schädlinge und Sturm eine kahle Stelle in den Wald gerissen. Eine seltene Gelegenheit für Archäologen, das Areal an der Wachanlage zu untersuchen.
20: Diese Kastelle stehen nicht allein in dieser Abgeschiedenheit des Taunus. Die brauchen eine gewisse Logistik, damit das Lagerleben funktionieren kann. Diese stationierten Soldaten, die bringen ihre Frauen mit oder haben hier vielleicht auch erst Frauen kennengelernt. Die haben irgendwann Kinder, die sich hier draußen herumtreiben. Wir brauchen Handwerke und Gemerke, die sich hier außerhalb des Kastells abspielen. Und das erzeugt dieses Lagerdorf, das wir jetzt gerade hier im Hintergrund untersuchen, den sogenannten Vicus.
19: Die Arbeiten bringen Erstaunliches zutage. Im Fundament dieses Hauses deutlich erkennbar Kanäle, durch die heiße Luft strömte, eine Art Fußbodenheizung. Für die Studierenden ist die Ausgrabung eine seltene Gelegenheit.
22: Hier hast du wirklich direkt vor der eigenen Haustür und auch direkt nur Zentimeter unterm Waldboden oder auch unterm Ackerboden haben wir hier einfach ein römisches Dorf. Ich bin auch vom Dorf. Also ich kann mich da auch ein bisschen mit identifizieren. Fragt man sich ja schon, wer hier gewohnt hat, bevor wir hier gewohnt haben.
19: Gemeinsam legen Archäologen des Landesamtes für Denkmalpflege und Studierende der Goethe-Uni die Spuren des antiken Dorfes frei.
22: Und irgendwann Grabungen planen. Ich finde es auch irgendwie ein bisschen beruhigend, dass so viele Menschen von vor uns da gewesen sind. Und die haben auch alles durchgemacht. Die haben Freude und Leid erfahren. Und sie haben trotzdem gelebt. Und jetzt haben wir 2000 Jahre später und wir leben immer noch hier. Also ich finde, das ist immer ein sehr beruhigender Gedanke. So egal, was in der Welt passiert, es geht immer irgendwie weiter.
19: Entlang des Limes florierte der Handel. Die Römer brachten ihre Kultur nach Mitteleuropa und übernahmen von den Germanen, was ihnen nützlich erschien. Etwa 150 Jahre lang bestimmte der Limes das Leben in Mitteleuropa, bevor ihn die Römer aufgaben und sich links des Rheins zurückzogen. Ihr Vermächtnis prägt uns bis heute.
0: Ob uns das jetzt gefällt oder nicht, aber das Römerreich hat das Fundament gelegt für das, was wir heute sind und was wir noch werden. Und nicht umsonst sind zum Beispiel die ersten europäischen Verträge unterschrieben worden in Rom. Das hat schon Symbolcharakter. Und deswegen denke ich, ist für uns alle gerade dieses Welterbe, eben der römische Limes, ein ganz besonders wichtiges für alle.
19: In der nächsten Folge: uralte Bäume und echte Wildnis. Unterwegs im Nationalpark Kellerwald.
8: Ja, den erkunden wir dann morgen Abend im dritten Teil unserer Wochenserie über Hessens Welterbestätten. 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Ja, und genau dort finden Sie auch ganz viele Reisefilme, falls Sie noch Inspiration und Ideen für Ihren nächsten Urlaub brauchen. Oder Sie fragen ganz einfach mal die künstliche Intelligenz.
1: Egal ob eine Traumreise ins Ausland oder ein Wochenendausflug mit dem Auto, die Reiseplanung kann herausfordernd sein. Hilfe gibt es von der KI.
2: Man kann zum Beispiel den französischen Chatbot Le Chat nehmen. Das ist eben ein französisches Produkt, ein europäisches. Das unterliegt den europäischen Datenschutzbestimmungen dann. Und es hält auch gut mit im Vergleich zu den anderen großen KIs.
1: Und so geht die Reiseplanung mit Le Chat.
2: Ich erzähle es der KI so, wie ich einem Freund oder einem Familienmitglied auch erklären würde und sage einfach, ich möchte eine Rundreise durch Florida machen, eine Woche zum Beispiel. Gib mir bitte Tipps.
1: Reisedauer, Budget und Interessen konkretisieren die Suche. Generell gilt, je genauer die eigenen Angaben sind, desto besser kann die KI Ergebnisse liefern. Doch der Experte rät:
2: Man sollte immer eine gewisse kritische Distanz wahren, weil diese Antworten, die sind manchmal schon sehr, das wirkt sehr menschlich. Und dass man da nicht zu viel Vertrauen zu dieser KI aufbaut, um dann nicht Gefahr zu laufen, Dinge preiszugeben, die man vielleicht gar nicht preisgeben will, weil sie landen am Ende im Internet. Selbst wenn sie eigentlich geschützt sind, weiß man eben nie, was passiert genau damit.
1: Unser Ergebnis kann sich sehen lassen. Die KI liefert mehrere Optionen. Mit Reisetipps, Routen, Sehenswürdigkeiten. Sie bietet auch eine Zeitplanung an. Es verleitet der KI jetzt, noch mehr persönliche Details zu verraten.
2: Deswegen würde ich empfehlen, auch bei so einer Reiseplanung nicht zu viele persönliche Daten anzugeben. Also vor allem auch nicht den Klarnamen, eine Adresse oder Bankverbindungen oder sowas. Da wäre ich vorsichtig mit. Aber vielleicht, dass man ungefähr sein Alter angibt, Anfang 40 vielleicht. Das hilft vielleicht der KI, einen besseren Vorschlag zu machen.
10: Könnte die Reise denn mit so einem KI-Reiseplan direkt losgehen?
2: Auch die KI macht natürlich Fehler. Die Daten sind vielleicht auch mal veraltet, die diese KI benutzt. Also gibt es vielleicht ein Restaurant, das es vorschlägt, gar nicht mehr? Oder ist es völlig unmöglich, von Punkt A nach Punkt B in einer Stunde nur zu kommen? Also von daher auch das kritisch prüfen, beziehungsweise das auch wieder als einen Einstieg, um sich inspirieren zu lassen, ein paar Vorschläge zu bekommen und da dann weiter die Planung zu verfeinern. Entweder mit der KI oder ganz klassisch mit dem Reiseführer.
8: Tja, vielleicht suchen Sie auch einfach ein schönes Reiseziel, wo Sie gut Vögel beobachten können. Ein Hobby, das ja inzwischen immer mehr Menschen begeistert, auch Jüngere, weil es einfach beruhigend, interessant und auch mitten in der Natur ist.
19: Unterwegs mit einer Gruppe von Hobby-Vogelbeobachtern im Naturschutzgebiet. Thorsten und Klaus sind schon seit vielen Jahren dabei. Für Svenja ist es das erste Mal. Da, eine erste gefiederte Entdeckung.
3: Ein Mäusebussard und ein Schwarzmilan. Ein Schwarzmilan hat irgendwas in den Fängen. Ich würde sagen, es ist Nistmaterial oder.
19: Bastian Rixen vom NABU ist Hobby-Ornithologe und leitet die Entdeckungstour heute. Birding, so wie das Vogelbeobachten neudeutsch genannt wird, ist voll angesagt.
4: Ich würde auf jeden Fall sagen, dass es zugenommen hat, das Interesse an der Vogelwelt, vor allem unter jüngeren Leuten auch.
19: Das kann man hier in der Gruppe auch sehen. Mats ist erst 12, aber voll drin im Birding-Game. Er benutzt das teure Fernrohr vom Gruppenleiter schon wie ein Profi.
5: Ich habe mir generell viel selbst beigebracht, weil halt meine Familie überhaupt nicht so ist. Ich bin auch der allererste, der sich so explizit mit dem Thema Natur beschäftigt.
19: Für Mattis ist es ein richtiges Hobby.
6: Vor allen Dingen so, dass man rausgeht, dass man was ganz anderes macht als das, was man im Alltag machen würde. Aber auch so dieses Sammeln und Abhaken, was hat man schon gefunden.
19: Beim Vogelbeobachten muss man zuerst einmal nur gut zuhören und Geduld mitbringen.
24: Man kann verschiedenste Arten in Baumkronen, in Büschen, auf dem Boden, ganz hoch oben, kreisend am Himmel, überall kann man sie entdecken.
19: Das geht am besten mit ein bisschen Equipment.
25: Also immer dabei ist ein Fernglas hier, das ist ein relativ einfaches, aber mit viel Lichteinfall. Insofern kann ich damit auch ziemlich weit gucken.
19: Eine 8- bis 10-fache Vergrößerung reicht für den Anfang. Einsteigermodelle gibt es ab 100 Euro. Billiger sind gebrauchte. Milan und Mäusebussard konnten sie damit schon ganz nah sehen. Aber wie unterscheidet man die Greifvögel? Das weiß Dirk Sindu. Er leitet eine Greifvogelschutzstation. Hier werden verletzte Tiere, wie auch dieser erst 3 Wochen alte Mäusebussard, aufgenommen. Ein paar von den ausgewachsenen Bussarden können schon bald wieder ausgewildert werden.
26: Der beste Bereich zur Beobachtung von Greifvögeln ist eigentlich immer der Bereich, wo sie sich Nahrung suchen. Und das hängt ein bisschen von der Art ab. Der Mäusebussard zum Beispiel ist halt eigentlich auf freie Flächen angewiesen, geht viel an Aas. Deswegen, man sieht ihn halt oft auf freien Feldern. Der Milan, genau das Gleiche.
19: Den verschlafenen Waldkauz findet man oft auf Friedhöfen mit altem Baumbestand. Auch den Wanderfalken kann man in der Stadt sehen, zum Beispiel an Kirchtürmen. Die beste Chance hat man bei Bussard und Milan.
26: Also der Milan ist halt relativ leicht zu erkennen. Also man sagt ja Gabelweihe dazu. Der Schwanz ist halt, der Stoß ist halt gegabelt im Grunde genommen. Sieht aus wie so ein V hinten. Und der Bussard wirkt eher gedrungener. Der hat einen abgerundeten Stoß.
19: Unsere Gruppe sucht bei dieser Wanderung gezielt einen viel kleineren Vogel, den Pirol. Obwohl das Männchen knallgelb ist, ist er nur schwer zu finden.
27: Da sind 2 gelbe Vögel reingeflogen.
28: Wo?
27: In den Baum. Vorn jetzt an den Baum geflogen.
28: Jetzt muss ich mal gucken, wo du hinguckst.
19: Mats schaut ganz genau hin, aber die Vögel sind nicht mehr zu finden.
27: Na, die gehört, noch nie gesehen.
28: Ach, gehört auch nicht?
27: Okay. Nee, es wäre für mich echt cool, jetzt anzusehen. Ja.
19: Zur Bestimmung von Vögeln nehmen Birder kein Buch, sondern nutzen Apps. Sie erkennen den Vogel am Gesang und zeigen den Namen direkt an.
7: Die Merlin Bird ID App, die hier alle nutzen, ist kostenlos. In den App Stores gibt es noch viele weitere wie Zwitschomat oder Picturebird. Sie funktionieren alle ähnlich. Manche sind kostenlos. Mittlerweile ist die Gruppe seit fast 2 Stunden unterwegs. Der Pirol hat sich noch nicht gezeigt. Plötzlich scheint ihn

0: die App aber singen zu hören.
1: Du hast ihn gehört und wir haben ihn nicht gehört. Oh, ja. Schade.
2: Hör dir mal an, der ruft jetzt immer mal wieder, muss denn sein. Dreimal nach Mann.
1: Ja. Ja, also der Pyrol hat gerade gerufen, aber wir haben nicht aufgepasst.
0: Es bleibt spannend und die Suche geht weiter. Dabei sollte man immer auf die Wege achten.
1: Jetzt zum Beispiel hier, wo wir hier gerade stehen. Ich würde jetzt hier nicht durch das Feld laufen, weil ich weiß nicht, was hier für Vogelarten gerade oder auch andere Tierarten noch drin sind, die ich dann damit stören würde.
0: Knapp 30 verschiedene Arten haben die Börder über die App gezählt. Mit dabei waren Mönchsgrasmücken, Bussarde und der Kuckuck. Am Wasser halten sie ein letztes Mal konzentriert Ausschau nach dem Pyrol. Der macht sich rar. Für die meisten der heimischen Vögel muss man gar nicht so weit rausfahren.
1: Man kann die Vögel auch in jeder Stadt, in Parks, auf Friedhöfen, an Gewässern beobachten. Irgendwas findet man immer. Und wenn man genau hinschaut, findet man noch was, was man nicht erwartet hat.
0: Die Führungen vom NABU sind kostenlos. Die Termine gibt's online. Auch bei Social Media findet man Birding-Gruppen. Und wenn man Glück hat, sieht man dann vielleicht beim nächsten Mal auch den Pyrol.
3: Da sieht fast so hübsch aus, wie wenn du deine gelbe Regenjacke anhast, Thomas. Aber die brauchst du diese Woche ja zum Glück nicht, denn der Sommer kommt, ne?
4: Nee, die brauche ich im Moment nur deswegen nicht, weil ich an der richtigen Stelle stehe. Würde ich jetzt aus Gießen schalten oder so, also Mittelhessen, da wäre ich gerade ganz schön nass, denn da ist, ich sehe in der Ferne, so quasi hinter der Kamera, die Gewitterwolke, die wird aber abziehen und dann, dann wird es auch weniger im Laufe der Nacht. Dann ist erstmal Nebel ein Thema heute Nacht und morgen wird es warm.
3: Und übermorgen noch heißer. Dankeschön, Thomas. Wir sehen dich gleich bei Alle Wetter. Morgen geht es bei uns um einen Olivenöl-Shot, der uns wacher machen soll als Kaffee. Ob das wirklich klappt, das testen wir mit der Radio-Crew von hr1 und hr3. Das Ergebnis gibt es dann morgen Abend für Sie bei Daniel Johe. Ich wünsche euch noch einen schönen Dienstag. Alles Gute. Tschüss.
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11: Fröhliches Treiben im Känguru-Revier. Sonnenlicht, Paartanz und Werbeverhalten. Sie hält sich abseits. Frieda wartet nicht auf den Känguru-Lover fürs Leben. Ein guter Zahnarzt würde ihr im Moment schon genügen.
12: Wie sieht Frieda aus?
13: Ich finde, dass das jetzt schon ein bisschen besser aussieht, aber das muss man halt dann sehen.
12: Ja, nee, also ein Zahn wackelt und wenn beim Känguru ein Backenzahn wackelt, muss er raus. Ich weiß noch nicht, ob es ein Zahn ist oder mehrere. Und das können wir nur in Narkose feststellen.
13: Ja.
12: Würde ich sagen, Sie schnappen sie, ich gebe ihr eine Injektion.
13: Ja.
12: Dann lassen wir sie einschlafen und dann fahren wir sie mit dem Auto rüber. Das Auto ist geheizt.
13: Ja, alles klar.

0: Also die hatten wir ja schon mal ausgiebig in Narkose, wie sie ihre Koliken hatte.
1: Ja.
0: Und da haben wir die Dosierung. So. Bringen Sie sie raus.
1: Okay.
0: So. Mäusle. Komm, das tut überhaupt nicht weh. So, okay.
1: Und
0: aber sie sieht so, also vom körperlichen Zustand sieht sie sehr gut aus. Und wir haben sie vor 2 Tagen schon mit Antibiotika behandelt. Da ist die Schwellung an der Backe auch eindeutig weggegangen. Aber die Ursache einer entzündeten Zahnwurzel kriegt man mit Antibiotika bei Kängurus nicht im Griff. Jetzt fängt sie an zu taumeln.
2: Das würde sie in Erwartung einer Zahn-OP in jedem Fall vor Angst. Aber so wird alles ganz sanft gehen.
1: Frieda.
0: Bis wir drüben sind, schläft sie.
2: Sehr komfortabel. Mit dem Krankentransport.
1: Schwanz nicht einklemmen.
0: So.
1: Okay.
2: Das ist eine Königskobra. Ein bisschen nervös. Dabei möchte Harry Aberle nur ein wenig sauber machen.
3: Jetzt gucken wir mal, ob die Kobra zu Hause ist. Weil da haben wir uns noch die Hautteile beseitigen in der letzten Häutung.
2: Die Kobra ist zu Hause, auf Besuch aber sichtbar nicht eingerichtet.
3: Das gefällt ihr halt nicht so. Da droht sie mit ihrem Nackenschild. Das ist also eine Drohung von der Kobra. Hopsa, jetzt komme ich. Vorsicht. Wenn ich da jetzt die alte Haut raushole, das gefällt ihr halt nicht, dann erwarmt die mich. Tatsächlich die ceylonesischen Kobras, die vorne nur 2 Punkte. Das sind große, quasi große Augen, große Tiere. Und dann meint Hopsa, dann erwarmt die das Tier und die dreht sich dann auch mit dem Kopf um 180 Grad, dreht die sich rum. Und schüchtern sie das Opfer oder der Mensch oder das Tier, Mungo und so weiter, wird er eingeschüchtert und dann kriege ich die Angst.
2: Ein meistens erfolgreiches Manöver. Nicht jeder ist so furchtlos wie Harry Aberle. Der Biss der Kobra ist tödlich. Das gebietet Respekt. In der indischen Mythologie gibt es sogenannte Nagas, halb Kobra, halb Mensch.
3: In vielen Tempels in Asien sind die Nagas, also die stehen oben drüber und beschützen den Buddha. Deswegen ist die Schlange auch in manchen Regionen ist es auch eine heilige Schlange. Gell? Also gut, dann lassen wir sie wieder in Ruhe. Machen wir wieder zu. Schließen wir wieder ab. Kontrolle. So, das war's. Alles klar.
2: Hier hat der Begriff Schlange stehen eine völlig andere Bedeutung.

0: Die Flugfüchse beim Abhängen und in Erwartung des Futters. Erstmal andere Neuigkeiten. Einer der Flugfüchse kehrt von der Krankenstation zurück.
1: Na, wie sieht's bei dir aus? Ah ja, das ist schön verheilt. Doch, so. Den können wir wieder rübersetzen.
2: Okay.
1: Freut sich sicher auch wieder über Gesellschaft. Bei den Tieren ist halt so, dass die öfters mal, wenn sie drinnen rumkraxeln oder so, auch mal übereinander drüber. Auch mal aus Fressenheit oder so. Und dann kann es halt auch mal sein, einer verliert einen Halt und fällt halt nach unten. Und dann ist bei denen so, die haben so ein schweres Eigengewicht, wenn die kraxeln, dann schleifen die praktisch das Kinn auf den Boden nach. Und dadurch scheuern die sich das halt auch auf. Und auf dem Boden bei uns ist Sand. Und dann kommt das in die Wunde rein und entzündet sich leicht. Und genau unter der Zungenspitze, dieses leicht helle, was da ist, das war die Stelle und die war halt arg entzündet. Und dann gucken wir, dass wir die Tiere rausfangen und jetzt erstmal hier hinten in den kleinen Quarantänekäfig setzen, bis es einigermaßen wieder verheilt ist.
0: Und jetzt geht es aus der Quarantänekiste zurück in die große Voliere.
1: Gehen wir noch kurz das Licht umschalten, damit wir mehr sehen. Also bei unseren Fledertieren ist es ja so, dass die einen verwechselten Tagesrhythmus haben. Also das heißt, wenn bei uns Tages ist, bei den Tieren dann Nacht und genauso umgekehrt. Und dass wir einfach mehr sehen können und nicht über Tiere fliegen oder auch ihn noch weiterhin beobachten können, schalten wir jetzt praktisch unser normales Tageslicht wieder an. Also einfach das Nachtlicht wieder aus.

0: Dr. Rietschel hatte recht. Bei Ankunft in der Zahnklinik schläft die Patientin tief und fest.
1: Kopf nach vorne.
2: So, und dann könnt, und setzen Sie sich hin, dann können Sie sich besser halten.
1: So, Frieda. Das ist dieses Kopfwackeln, das hat was mit der Anästhesie zu tun. Das Dumme ist, die Mundspalte beim Känguru ist sehr eng.
0: Deshalb erst mal der Tastbefund.
1: Hier ist die Schwellung im Kiefer. Der Unterkiefer selber ist, wenn wir vergleichen, noch nicht betroffen. Sonst hat man ja einen verdickten Kiefer. Also das ist noch beherrschbar dann. Komm, Frieda. So.
3: Haben Sie schon was gefunden?
1: Nee. Ich meine, der erste wackelt. Ich weiß nicht, ob der zweite noch betroffen ist. Mal sehen, mal reingucken. Also da ist ein eitriger Prozess. Die wachsen natürlich nicht mehr nach die Zähne, aber die hat ja vier Kieferhälften. Also wenn ein Zahn fehlt, ist es kein Problem. Das Problem ist, wenn die Infektion, die im Zahn ist, in den Unterkiefer übergeht. Und das ist eine ganz weit verbreitete Känguru-Krankheit. Also der erste muss raus. Der erste Prämolar muss raus, den zweiten können wir lassen.
0: Also die schlechte Nachricht und die gute. Aber Frieda schläft ja.
1: Ich brauche noch jemanden, der den Kopf hält.
0: Hier verstecken sich die Schlangen. Aber Revierpfleger Harry Aberle entgeht nichts.
4: So, jetzt zeige ich mal, was man alles dazu braucht, um so Schlangen, ungiftige und Giftschlangen zu fangen. Da haben wir hier ein paar Kleinigkeiten liegen, die habe ich schon vorbereitet. Dann haben wir hier so Schlangenhaken, da kann man die rauslupfen. Gerade so eine Klapperschlange, die ist also ganz ruhig, die sitzt da meistens und die kann man rauslupfen. Jetzt eine Kobra, die ist schnell, das sind Giftnattern. Giftnattern sind auch sehr gefährlich. Nervengift. Für solche Fälle haben wir hier solche Lederriemen. Also mit denen kann man die optimal fangen. Und jetzt gehen wir mal ein Stück weiter zu den ungiftigen Königsnattern und dann probieren wir das mal, so Schlange mal rauszufangen.
0: Kurzes Aufatmen der fünf Azubis. Es geht erst mal zu den ungiftigen.
4: Nee, wir nehmen lieber das Weible, das ist ein bisschen aggressiver. Dann lernen wir das auch besser. Dann haben wir hier noch einen Schlangensack. Das ist eigentlich jetzt für eine große Schlange, aber das macht ja nichts. Das ist jetzt ein Königsnatter aus Mexiko. Arizona kommt die vor. Dann nehmen wir da mal den Haker runter und die lassen wir da laufen. Und jetzt muss ich kommen, weil sonst ist sie weg. Das ist schon schwierig.
5: Kann
4: ja.
5: Da kannst du
4: auch nicht erdrücken und nicht erschlagen.
0: Die Rolle als Schlangenbändigerin ist neu für Michaela Gaum.
6: Guck mal, du hast gesagt, der wäre lieb.
7: Klar, jetzt pass auf.
0: Der auskurierte Flugfuchs darf wieder zurück in die Voliere.
6: Also sie gehen eher auf Distanz, als dass sie einen angreifen. Aber ganz ohne sind halt diese Zähne leider auch nicht. Ja, ist gut. Aber er ist sehr, sehr ruhig, muss man sagen. Also da gibt es wesentlich Schlimmere.
7: Achso, ich mach die Tür gleich auf.
6: Gut. Ja, jetzt musst du gucken, ne? Darfst du wieder rein? Ja, überall festhalten. Hey, der Touchern geht nicht. Schönes Weibchen. So. Okay. Ja, ist gut. So, gut. Dann setzen wir ihn mal ab. Ja, ja, Vorsicht. Langsam, langsam. Ja, ist gut. Hast du dich?
0: Endlich wieder in gewohnter Umgebung.
6: Flugfüchse allgemein fliegen eigentlich eher weniger. Also sie sind eher die größeren Kletterer. Dadurch, dass sie so viel Eigengewicht haben, was sie im Fliegen tragen müssen, sind sie eher im Klettern unterwegs. Wird das Fliegen einfach mit der Zeit einfach zu anstrengend werden.
0: Und beim Klettern ist die Patientin schon sehr fit.

0: Nur ab und zu wird noch ein wenig gezittert.
1: Ja gut, das Zittern ist im Endeffekt wie beim Menschen nicht anders. Ich meine, wir haben auch gewisse Phasen, wo es uns einfach ein bisschen schüttelt oder so. Der ist jetzt natürlich nervös. Es sind halt auch fremde Menschen oder so. Ist jetzt frisch wieder ins Gehege reingesetzt worden. Ich meine, er findet sich relativ schnell wieder zurück. Er kennt das Gehege ja gut. Aber es ist einfach das Nervöse jetzt natürlich auch. Das ist dann schon wieder Drohgebärde. Also da sollte man ihn dann halt auch einfach den Raum lassen. Gucken wir mal kurz nach den anderen, wie es da aussieht. Ja, ist gut, ist gut. Also sieht man bei denen auch ganz gut. Die werden genauso grau, wie wir auch grau werden.
2: Aber schon mit 30?
1: Also es gibt Tiere, die bis zu 30 Jahre alt geworden sind. Unsere sind jetzt im Schnitt, glaube ich, die ältesten 17 oder 18 Jahre. Die Älteren, die haben einfach ein anders gefärbtes Fell, jetzt auch gerade im Nacken, das ist sehr hell. Was bei den Jungtieren eher nicht der Fall ist. Also die sind wesentlich dunkler.
0: Und zum Beweis werden mal dramatisch die Schwingen ausgebreitet. Gleich kommt der Helfer und Friedas Zahn-OP kann reibungslos weitergehen.
3: Grüß Gottle.
4: Sie kriegen auch einen Stuhl. Ich habe schon einen.
3: Oder ja, wo wollen Sie hin? Ich bin hier. So, ja, wenn Sie, das ist so. Sie müssen schon den Kopf halten und auch die Mundhöhle ein bisschen spreizen. So. Und ja, das machen wir mal. Ich muss hier unten an den Unterkiefer, an den ersten Prämolaren hier, der wackelt. So, und wenn mir jemand den Kopf hält, dann ist es gut, dann komme ich auch ran. So. So, ja, Mann. Ja, da ist schon die eine Wurzel völlig aufgelöst. Also, der Zahn daneben ist absolut fest. Das bisschen Blut macht nichts. Jetzt muss man die anderen Zähne noch überprüfen. Also, im Oberkiefer fehlt ein Zahn. So, und der Unterkiefer auf der anderen Seite ist soweit okay. Jo, jetzt probiere ich in diese Zahnhöhle, wenn es geht, noch ein. Noch ein blutstillendes Ding reinzumachen. Es ist allgemein bei Kängurus, man nennt das Lumpy Jaw Disease, also vergammelter Kiefer oder sowas. Da streiten sich die Gelehrten. Weil man es in Australien, in der freien Wildbahn, nicht kennt. Es kann mit der Haltung, mit der Fütterung, aber auch mit speziellen Krankheitserregern zusammenhängen. So, ja, komm her. Oh, nicht auf den Finger beißen, gell? Und mit drin lassen. Also ich habe jetzt versucht, da so ein Schwämmchen reinzudrücken, das blutstellend und antibiotisch ist. Ob sie es drin lässt, weiß ich nicht. Den Zahn dürfen Sie haben.
5: Alles klar, nehme ich mit. Ja,
3: da gibt's. Jetzt kriegt's.
5: Also, ciao. Hab Dank.
0: Frieda guckt schon wieder ganz neugierig. Zahn um Zahn. Die Qual ist glücklicherweise vorbei.

0: Ja, das ist jetzt wirklich gut gelaufen. Und jetzt lassen wir sie noch eine Weile trennen, bis sie einigermaßen wieder fit ist. Und dann kommt sie wieder zu ihrer Artgenosse.
1: Schlange fangen. Gar nicht so einfach.
2: Jetzt musst du mutig sein. Dann langst du einfach, nimmst du, gibst mir den Schlange. Den kriegst du nie raus. Du musst jetzt mal langen mit der Hand. Lang mal mit der Hand. Nein, wenn sie rauskommt, genau.
1: Das geht natürlich nur bei ungiftigen Schlangen.
3: Klammert sich dann noch fest.
2: Ja, da muss man einmal zu zweit
3: sein. Die Ohren nicht heißen, dass der sich verbrennt, ja?
2: Ja, deswegen muss schnell raus. Genau, eiweinfrei. Wo wisset, die sind jetzt giftig. Wir drehen ein bisschen ruhig. Nehmen wir die Henne am Schwanz, gucken davor, drücken sie da runter, wenn er sie erwischt. So, guckt her, dann nehmen wir die so. So, und dann langt man da hinten am Kopf nach und hebt sie.
3: Und wie weit muss man da hinten am Kopf langen?
2: Ach so, dass sie nicht beißen kann. Also direkt hinter dem Kopf, am Hals quasi. Es ist ganz einfach. Wenn du einmal falsch nachlangst, und dann merkst du es noch. Ne? Beim nächsten Mal langst du richtig nach, weil dann hat sie die Bisse. Oder verschissen, von oben bis unten. Gell? Bei Schlangen sagt man halt auch vorne, beißt sie hin, dann scheißt sie. Ja. Jetzt guck doch mal, jetzt zeige ich euch mal mit der Schlinge. Also das ist jetzt auch quasi, wie wenn das jetzt ein Kobra wäre oder eine Natter. Die sind auch recht flink. Da lässt man die halt auch mit dem Kopf noch reinlaufen. Und dann langt man da oben nach. Wenn man klickt hat, kriegt man sie, aber wenn man nicht, ist sie weg. Ja, sehen wir, das ist alles nicht so einfach, ne? Zack, sehen wir. Ja. Möchte mal einer von euch probieren, jetzt, die mit der Schlinge zu fangen? Komm, Benni, du kannst das jetzt. Aber ja, einwandfrei. Benni, das ist ein alter Schlangenfänger. Das habe ich schon gesehen. Ja, das ist super. Einwandfrei. Irgendwie Fragen noch zu denen, zum Schlangenfangen? Weil dann holen wir noch eine größere jetzt einmal. Also, dann hocken wir die wieder rein zu dem Männle. Und dann holen wir jetzt einmal noch eine Boa. Da wird es dann interessanter.
1: Verhaltene Begeisterung bei den Azubis. Mit einer Würgeschlange wollten sie schon immer mal Bekanntschaft machen. Reger Flugbetrieb in der Voliere. Zusammenstöße gibt es kaum.
4: Also da macht es nicht aus, die vertragen sich gut. Dadurch, dass wir alles reine Fruchtfresser hier drin haben, insgesamt drei Arten, passiert da auch nicht viel. Also die verständigen sich genauso wie wir über unsere Stimmbänder. Also das ist nicht so, dass die Laute ausstoßen, die wir jetzt nicht hören können. Das ist jetzt bei Fledermäusen ist zum Beispiel so, die haben die Echoortung drin. Das sind die Kleinen, die hier fliegen, unsere Blattnasen, die kleinste Art hier drin. Die verständigen sich praktisch über Echoortung. Die stoßen dann halt einen Laut aus, den wir Menschen eben nicht hören können. Und die fangen es dann durch ihre Nasen und auch durch die Haut und durch die Flügel und durch die Ohren eben auf. Und setzen das dann praktisch um.
1: Mit einem Wort, echte Hightech-Tiere.
4: Das waren jetzt die Flughunde, genau. Also so ein richtig schriller Ton. Und das, was man jetzt gerade gehört hat, das waren die Flugfüchse.
1: Hier wirkt alles recht lebhaft. Bedeutet das Streit?
4: Das kann ab und zu vorkommen, dass sie sich dann ein bisschen zanken oder so, auch um den Platz. Jeder will halt irgendwo seinen Platz auch ein bisschen festhalten und will da auch dranbleiben. Und dann kann es schon vorkommen, wie bei Geschwistern eben auch, dass man sich um irgendwas streitet, sei es ums bessere Spielzeug oder sonst was. Ist bei denen dann halt auch um den Platz. Aber sagt mal schön, der Klügere gibt nach, sucht sich einfach einen anderen Platz, bei dem man kuscheln kann.

0: So ist schön. Sie riecht nicht mehr aus dem Mund. Und ich sage, bitte lass mich erst einmal. Ja, Sie müssen sie an der Brust sehen. Schieb sie rüber. Haben Sie es?
1: Jetzt.
0: So. Komm, ein Spritzchen. Das ist drin. Ich will gerade noch schnell die Mundhöhle anschauen.
1: Boah, Frieda, steht dann.
0: Komm, Frieda, sei ganz frisch. So. Also, die ist top drauf.
1: Naja, die frisst da.
0: Aber deswegen machen wir jetzt keine Narkose. So, und wehe, du beißt mich. Riecht nicht, riecht nicht. Das fühlt sich wunderbar an. Fühlt sich gut an.
1: Also.
0: Wunderbar. Gleich wieder rein, ich mache die Tür auf.
1: So, Frieda, ab. Ups, schnell weg.
0: Nee, aber auch kein bisschen Schwellung mehr vorhanden.
1: Gut.
0: Und das Ding ist geschlossen.
1: Okay, ich lasse wieder zusammen. Gell?
0: Jo, okay.
2: So wünscht sich der Tierarzt alle Patienten, fit und aktiv. Frieda trifft sich erstmal mit Freundin Jessie. Es gibt viel zu erzählen. Verliebt, verlobt, verheiratet. Die Liebe der Keas hat Früchte getragen. Mama und Papa Kea haben Drillinge. Doch Frau Kea macht mächtig Stress.
3: Fide, wartest du schon? Der Baba.
4: Die Kea-Weiber sind, wenn sie in Brutzeit sind, unheimlich komisch zu ihren Männern. Aber das ist das beste Zeichen, wenn die hinter den Männern hergehen und anfangen, die durch den Käfig zu jagen, ist eigentlich das beste Zeichen dafür, dass das klappt und dass Junge kommen. Und das Aufgeplusterte, wie sie jetzt ist, da hat sie auch nicht wirklich gute Laune. Weil sie auch hinterher und dann will sie auch Futter von ihm haben und er ist wirklich gestresst in der Zeit. Ich meine, da wundert man sich nicht, dass sie noch ein paar Weiber nebenbei zu laufen haben.
2: Doch er scheint ein treues und fürsorgliches Exemplar zu sein.
4: Er muss parieren, sagen wir es so, um es nett auszudrücken.
2: Eindeutig, wer bei Familie Kea die Hosen anhat.
4: Wäre besser für ihn. Sonst muss er noch mehr leiden. Und er macht's aber ganz gut. Also dafür, dass sie so jung sind und ihre zweite Brut ist, machen sie es klasse. Und die haben letztes Jahr schon eine Brut gehabt und dieses Jahr auch. Und dieses Jahr sind es 3 Junge. Und die müssen wir jetzt sauber machen. Also wir gehen rein. Dann gucken wir, dass die Alt aus dem Kasten raus ist. Dann werden die Jungen rausgenommen. Dann wird der Dreck rausgenommen. Alles, was nass ist, muss aus der Kiste raus. Und dann kommen neue Späne rein. Ja, und dann kommen die kleinen Scheißer wieder rein. Deckel zu, dann geht sie meist mit viel Geschrei rein und guckt, ob alle da sind und das war's dann.
5: Weil es nur dran ist?
4: Ja. Und dann haben sie erstmal die nächsten 2 Tage wieder Ruhe. Bei jedem dritten Tag sollte man es machen, so viel Dreck wie die machen.
2: Dann können die Raumpflegerinnen Susanne und Bianca loslegen. Die Flugfüchse sind ja ganz drollig, aber wie steht es mit der Verwandtschaft zu den Vampiren?
6: Den hier, das ist unser kleiner Vampir. Der hat eine Zahnfehlstellung, so sieht er halt aus wie so ein Vampir.
2: Das war alles?
6: Dann gucken wir mal noch nach unserem Jungen, wa?
7: Welcher hat das Jungtier?
6: Flugfuchs von vorne, glaube ich, müsste an der Scheibe hängen. Es hält sich gut fest, es lebt auf jeden Fall noch. Das ist schon mal ganz, ganz wichtig. Und sie trägt es auch die ganze Zeit mit sich rum. Also bis jetzt ist auch kein einziges Mal vorgekommen, dass es sie aus Versehen abgerutscht ist oder dass es fallen gelassen hat oder so. Da kümmert sie sich echt gut drum. Die kriegen also wirklich nur ein Junges pro Jahr. Und das reicht aber auch. Mit der Aufzucht haben sie dann genug zu tun.
2: Also von wegen nur abhängen.
6: Es ist sie. Gleich mal einen Freund wiedergefunden. Nur. Ja. Jetzt bist du uns endlich los, gell? Und dann die kleinen anderen angeln, du. Nee, aber es sieht gut aus. Dann lassen wir denen mal ihre Ruhe. Huh? Machen wir weiter, oder?
5: Ja.
6: Ich muss eine rausfinden, dass ich. Gib mir mal den Schlüssel.
2: Und hier wird noch ein bisschen geklettert. Die Gebissprobleme dieser Känguru-Damen rühren vom Alter her. Deshalb gibt es für sie Schonkost.
1: So, ich mache jetzt

0: für zwei Kängurufrauen ein extra Futter. Das ist erstens die Jessie. Die hat schon länger schlechte Zähne, geht schon seit Jahren, hat aber auch trotzdem Junge. Die kann damit leben und wird zweimal am Tag von uns Pfleger extra betreut. Die kriegt also zweimal am Tag extra weiches Futter, weil sie nämlich so gut fressen kann. Das klappt auch seit Jahren. Und die Bingara, die hat seit gestern eine Zahnentzündung. Wenn der Kiefer wehtut oder der Zahn, dann nimmt die nichts Hartes. Die Bingara zum Beispiel, die wird jetzt nicht mit den Schneidezähnen zum Beispiel so Rüben zerkleinern. Das macht die jetzt nicht. Da haben wir jetzt ein bisschen geriebene Karotte mit Obst, mit Äpfel. Oder Toastbrot. Das wird sehr gern gefressen. Jetzt tun wir das mal rein.
1: Eine zahnfreundliche Mahlzeit.
0: So, jetzt wollen wir mal unsere zwei Patienten, unsere zwei Damen, mal schauen. Hallo Mädels, drinbleiben, ihr dürft nicht raus. Drinbleiben. So, jetzt kommt mal her. Ist rechts die Bingara. Bist du vorsichtig? Links die Jessie. Die hat es also schon länger, die hat was an die Zähne, die hat ein bisschen weniger Zähne. Ist da geschwollen, komm mal her. Aber die kommt damit klar. Komm, da kriegst du mal was. Die kriegt also auch weich. Das berühmte Toastbrot, da sind sie alle begeistert. Und jetzt sie hat dann die Schneidezähne und die Entzündung. Jetzt wollen wir mal schauen, ob sie frisst. Komm, lass mal das Mädel daher.
2: Hallo, Achtung. Den Schiebern bitte freilassen, wegen der Alten. Okay. Passt du auf den Kindergarten auf und dann mache ich sauber. Es fehlt noch eine. Ihr kleinen süßen Scheiße.
1: Mama Kea protestiert heftig.
2: Das passt jetzt absolut nicht, was wir hier machen. Die hat ja gemerkt, dass wir gekommen sind. Und dann ist sie eigentlich immer ganz gerne bei den Lütten. Und bewacht sie ja dann auch.
1: Auch die Kleinen meckern. Doch Mama Kea hat alles genau im Blick.
2: Federstaub riecht ganz eigenartig. Und es ist ganz witzig, wenn die Kleinen so flauschig sind und ihre Daunen haben, riechen sie neutral. Und so wie die anfangen, die Federkiele rauszuschieben und Federn zu kriegen, fangen die an zu riechen wie die Großen. Die sind jetzt in der sechsten Woche. Und die brauchen ungefähr noch 5 Wochen, bis sie ganz durchfedern. Man sieht das da schon sehr gut an der Seite. Oder an den Flügelchen. Da kommen schon die grünen Federn, wie bei der Alten. Und die federn jetzt ganz durch. Und ungefähr in 6 Wochen fangen die dann auch an, mal alleine rauszukommen. Aber wenn wir kommen, rennen sie meist wieder rein, weil sie am Anfang unheimlich viel Schiss haben. Jetzt kriegen sie das Futter noch von der Mutter. Da kriegen die noch gar nichts mit, was draußen so läuft. Und nachher, wenn sie draußen sind, dann gucken sie, was die Eltern machen. Und dann gucken sie sich das alles ab, was die Eltern machen. Aber das Gute ist, bei denen, die sind so neugierig. Und da entdecken die unheimlich viel. Und dann ist es wieder an uns, viel Spielsachen reinzumachen und uns wieder was einfallen zu lassen, dass die alle beschäftigt sind. Ja, alles wieder schön. Jetzt machen wir die Kiste wieder zu.
3: Darf ich?
4: Ja.
3: Super.
1: Mike Denley ist in wichtiger Mission unterwegs. Er will das raffinierte Kletterseilsystem der Bonobos um eine Attraktion bereichern. Die Bonobo-Hängematte.
3: So, jetzt bauen wir eine Hängematte neu. Ich brauche die alte Hängematte halt jetzt als Muster, bevor ich die anderen zusammenschneide. Deswegen baue ich die jetzt geschwind auseinander.
1: Was im Affenhaus zufällig und spielerisch wirkt, hat System. Die Bonobo-Hängematte, eine ausgeklügelte Flechtkonstruktion.
3: Die haben nämlich noch die Zwischenstreben drin. Das haben die neuen jetzt nicht mehr, die ich eine Jahre jetzt gebaut habe. Die haben halt im Rücken gedrückt. Und im Endeffekt war es halt dazu da, weil man früher gedacht hat, diese Kästchen dazwischen, die würden auseinandergehen und sprich der Affe würde da durchfallen. Aber im Endeffekt, wenn man die weglässt, ist es besser so. Erstens zieht es sich durch Gewicht zusammen, diese Karo-Kästle. Und zweitens, wenn die lose ist, können wir mit dem Besen hochstoßen und es öffnet sich und dann fällt der Dreck, der dazwischen war, fällt dann dadurch raus. Deswegen lassen wir jetzt bei den neuen Hängematten die Zwischenstreben komplett weg. Und ein Affe fällt nicht von alleine runter, der Affe hält sich grundsätzlich irgendwo fest. Das Tolle an der Geschichte, andere Zoos bauen mittlerweile die gleichen Hängematten nach, beziehungsweise erkundigen sich bei uns, wie man die baut. Sprich mit Maß und alles drum und dran, weil viele Affen haben echt dran gefallen. Liegen da drin, schlafen da drin.
1: Das klingt stark nach einem Wilhelmer Affenschaukelpatent.
5: Hallo Mike.
3: Hallo.
5: Na, machst du neue Hängematte?
3: Genau, die ist...
5: Die Feuerwehrschläuche, das hat meine Tochter von Amerika mitgebracht. Ja, die hat es gesehen in Amerika in Affenhäusern mit Feuerwehrschläuche. Also das ist nicht meine Erfindung. Nur die Hängematte sind nachher meine Erfindung. Ja. Mach's gut. Ja.
3: Viel Spaß noch.
5: Ja, danke. Dir auch. Ciao.
1: Und weiter geht's mit dem Hängemattenknüpfen. Die Weichfutterfraktion hat erfreulich gesunden Appetit.
0: Und die Bingara frisst also auch, die kommt also sogar her. Sie ist noch ein bisschen vorsichtig, aber sie verweigert jetzt nicht ganz das Futter. Die hat also auch was aus der Hand genommen. Das ist schon mal positiv. Das ist ein Zeichen, dass es auf keinen Fall schlechter ist, der Zahn, sondern eher besser. Nein, wir gehen nicht raus. Also, nein. Ich stelle jetzt den zwei Frauen die Schüssel rein. Wir können die noch eine Weile fressen. Da kann ich jetzt auch einen Tierarzt anrufen und sagen, dass es nicht schlechter ist, dass die also Futter annimmt. Tschüss, ihr zwei.

0: Monza, wie sieht's aus? Monza, hallo. Hallo, Schatz. Machen wir mal einen Spaziergang. Wen holen wir zuerst? Machen wir bei dir zuerst auf. Ja? Alles paletti? So. Ja. Ja, dann machen wir bei der Mary dann auch gleich auf. Die Windel nehmen wir mit. Hm. Geil, Schlüssel tun wir weg. So. Jetzt packen wir mal den Monster ein. Ja, kommst du mit? Langsam, Mary. Oh, gut. Hey, klasse, na komm. Gut, gell? Loslassen? Gut, hä? Gehen wir mal die große besuchen.
1: Mary und Monster besuchen heute ihre Familienbande.
0: Kannst du ja schon richtig gut festheben, ja? Ha? Ist ein bisschen frisch heute. Jetzt werden wir deine Große mal im Besuch abstatten. Einfach, dass die auch mal große Gorillas kennenlernen.
2: So, Mädels, habe ich extra für euch gebaut, dass ihr sie mir wieder kaputt machen könnt.
1: Bei den Bonobos fällt gleich der Startschuss für das Mattensprengen oder Mattenhängen.
2: So, jetzt lasse ich mal die Mädels dazu. Mal sehen, wie sie die Hängematte mögen oder nicht mögen. Beweg dich.
1: Der Geräuschkulisse nach mögen sie's.
2: Sieht doch wunderschön aus. Der erste sitzt schon drinne. Die anderen werden folgen. Der David. Die alte Kongolippe. Na, wer sagt's denn, oder? Jetzt müsst ihr reißen. Man sieht halt sehr gut, dass sie die mögen und dann untersuchen. Das andere Gerüche. Dann muss erstmal wieder alles nach denen selber riechen. Das ist normal. Gefällt mir halt super. Weil es schön leicht ist. Die können jetzt damit auch rumcouchen, so wie man sieht. Die können das verdrehen. Und das mit der anderen, die alte, die war halt zu steif. Die war halt nicht mehr so beweglich wie die jetzt. Deswegen gefällt sie mir eigentlich eher. Weil es halt schon schön ist, wann sie da drauf rumhüpfen können und. Und die andere, die hing einfach bloß steif rum. Ich gehe jetzt, so wie man sieht, die haben Spaß dran.
1: Mission Hängematte erfüllt.

0: In Aquarien schauen soll ja enorm beruhigen. Auch wenn drinnen Wassertiere mit starkem Negativ-Image unterwegs sind. Der Piranha hat einen Killerruf. Matthias Schierle kann damit umgehen.
1: So, dann wollen wir mal unsere wöchentliche Piranha-Fütterung. Also wir müssen grundsätzlich natürlich immer aufpassen, wobei es bei den Piranhas so ist, dass die nicht direkt alles angreifen, was jetzt so ins Wasser reinfällt. Was sie nicht kennen, vor allem wenn es größere Sachen sind, den Fisch, den kennen sie. Das ist was, was sie gewöhnt sind. Da klappt es da auch ganz gut. Sollte jetzt hier im Vorfeld irgendwas sein, was sie nicht kennen, sei es, dass die Lampe ausfällt oder dass zu viele Leute davor stehen, dann wird es schon problematisch. Also sie sind über Störungen von außen hin sehr empfindlich. So viel zum Thema Monster.
0: Der Piranha-Flüsterer weiß alles über ihren sprichwörtlichen Appetit.
1: Aber ist ja alles okay soweit, ist ja alles wie gehabt. Dann ist es für die Piranhas auch kein Thema. Dann fressen sie natürlich auch gut und dann muss man während der Fütterung nicht aufpassen, dass man keinen Finger dazwischen hat. Weil die dann, wenn sie mal am Fressen sind, dann schon ziemlich aggressiv und hektisch sind, dann gerne auch mal einen Finger mit einem Fisch verwechseln. Es ist bestimmt das eine oder andere Mensch den Piranhas zum Opfer gefallen, allerdings glaube ich nicht. Und es ist relativ unwahrscheinlich, dass die Piranhas der Tötungsgrund sind. Piranhas fressen auch grundsätzlich eher tote oder kranke Tiere, also die werden sich nicht um normale, gesunde Tiere kümmern. Das ist ja viel zu anstrengend, viel zu gefährlich. Da nimmt man lieber tote bzw. kranke Tiere, die wehren sich nicht. Hat da ja einen Sinn im Fluss, im Ökosystem. Sie holen das ganze Aas raus, also die Gesundheitspolizei, damit er nichts vor sich hingammelt und sowas. Die Geier des Wassers, so können wir das nennen.
0: Also so richtig ans Herz wachsen sie einem nicht.
2: Schauen wir mal, was ihr sagt zu den Großen. Hallo, hallo. Hallo. Na, nicht erschrecken. Hier kommt Besuch für euch.
0: Was denn? Unangekündigt? Das ist ja gegen jede Gorilla-Etikette.
2: Na, alles klar. Schau doch mal, wen ihr mitgebracht habt. So. Gell, Mary, alles klar? Erstmal alles anschauen, gell? Alles neu. Ja. Monster. Guck mal, da ist ganz große. Hallo Mimi, hallo. Was machst denn du? Hast gar keine Angst? Muss aber aufpassen, wenn die große herkommt, gell? Oh. Mary, ganz toll. Ja, mutig, ohne Ende. Ja. Wenn du da schon immer drin wärst, gell?
0: Mary hat entdeckt, dass es bei den Großen heute Rosinen gibt und die pickt sie sich raus. Sehr sorglos. Die Verwandtschaft empört.
2: Ja, jetzt hast du eine draufgekriegt. Da musst du aufpassen, wenn der Finger durchkommt. Gell? Ja. Musst du auch lernen.
0: Yes. Monza ist auf Marys Seite und protestiert. Mit seinen Mitteln.
2: Da pieselt einer. Weil der hat Hosen voll. Mary.
0: Man will doch einen guten Eindruck hinterlassen bei der Verwandtschaft.
2: Ja. Ich habe ein bisschen Zudecke. Ja. Außen ist kalt. So. Ja. Wir setzen uns jetzt wie so ein Spielkäfig rein und werden einfach die ganze Situation jetzt ausklingen lassen, wenn sie noch ein bisschen nervös sind. Einfach, dass sie wieder zur Ruhe kommen und ja, das war's dann auch. So, jetzt gehen wir zurück. Gell? Ja. Zurück ins Warme. Ja? Na fein. Monza, müssen wir erst mal die Windel wechseln. Hm? Vor lauter Aufregung hast du in die Hose gemacht.
0: Für den Anfang ganz nett. Das Schönste am Familientreffen ist sowieso immer der Heimweg.
2: Na prima. Hm? Und plopp. Ha? Ja, komm her. Müssen wir dich aber geschwind hinlegen. Oh, langsam. Geschwind hinlegen, um die Windel zu machen. Genau, so. Leg dich mal geschwind hin.

0: Wenn Hirsche so langsam erwachsen werden und ein Geweih bekommen, haben sie urplötzlich die volle Aufmerksamkeit der älteren Artgenossen. Ohne schon zu ahnen, worum es überhaupt geht.
1: Na, meine Hübschen. So, hier, guck. Es kommt schon raus. Ja, fein.
0: Das wissen nur die Alten. Und Pfleger Stefan Paspalaris,

0: Ja, man sieht jetzt schön, dass die beiden Hirsche zusammenstehen. Also einmal der ältere, der Kasim, ist 11 Jahre alt. Und dann hier den jüngeren, den Spießer. So nennt man dann die ein- oder zweijährigen Hirsche. Das ist unser Samuel, der ist jetzt 1,5 Jahre alt. Und der ist gerade sozusagen geschlechtsreif geworden. Deswegen ist also unser Althirsch jetzt etwas vorsichtiger und lässt ihn nicht mehr so zu den weiblichen Tieren. Jetzt wird immer dann die Situation beurteilt, ne? Er schaut also her und guckt, ob es da Gefahr gibt. Hat also gesehen, dass alles ruhig ist. Ich werfe jetzt mal ein paar Äpfelchen rein, dass die nicht mehr so scheu sind und vielleicht auch etwas näher kommen. So, da, das Eis ist gebrochen. Lecker Dinge gibt's. Da sieht man auch wieder schön, dass der Spießer, also der 1,5-Jährige, nicht also mit der Gruppe läuft, sondern eben noch der Abstand hält.
1: Aber das wird sich irgendwann ändern. Er wird schon neugierig.
0: Also da hat jetzt eine Recke hingepinkelt und der nimmt also den Geruch auf und hat auch gerade schön geflämt. Jetzt kommt der alte Hirsch und will auch mal gucken, was da zu riechen ist. Der Kasim droht also schon, wenn er so den Kopf senkt, so eine Drohgebärde.
2: Bei Piranha ist es so, wenn sie mal nicht mehr wachsen oder kaum noch wachsen, umso weniger fressen sie. Die meisten und gefährlichsten Piranhas sind die, die im Wachstum sind. Also die Jungen bzw. die Halbwüchsigen, die fressen dann am meisten und die fressen dann auch aggressiver. Ja. Wir haben schon halbwüchsige bzw. jüngere Piranhas in petto, um die jetzt dann in nächster Zeit zu tauschen mit denen, die wir draußen haben. So, jetzt machen wir erstmal die Schaupiranhas. Mal gucken, ob sie fressen heute.
1: Der Fisch an der Leine. Eine Vorsichtsmaßnahme? Das nennt man reges Interesse.

0: Das hat ja gut funktioniert heute, ja. Da sind wir zufrieden. Also wie man sieht, wenn sie dann mal am Fressen sind, dann geht es relativ zügig. Ja.
1: So wie die Piranhas aufessen, scheint morgen bestimmt die Sonne. Samuel hat eigentlich noch gar keinen Bock auf die Platzhirschnummer.
2: Und jetzt kämpfen sie. Da sieht man natürlich schon das Größenverhältnis. Und deswegen finde ich es echt erstaunlich, dass der da trotzdem mitmacht. Also der Samuel, der kennt da keine Scheu. Die kämpfen also jetzt um die Vorherrschaft hier im Gehege im Grunde. Wobei natürlich der Kleine keine Chance hat. Aber vielleicht, er probiert es jeden Tag aufs Neue. Und irgendwann wird er dann über Nacht auf einmal stärker geworden sein. Im Grunde wie so ein Boxkampf hier. Ne? Da hat man immer so seine, ich weiß nicht, 10 Runden. Und jetzt haben sie gerade wieder Pause. Und jetzt geht's weiter schon. Das dauert dann immer so 1-2 Minuten. Und dann geht einer wieder weg. Also dann, meine Hirschlein, dann kämpft man schön weiter. Und einen Apfel kriegt er noch. Da könnt ihr euch noch drum kabbeln. Also.
1: Aber der Kleine weiß, dass die Zeit für ihn arbeitet. Das nächste Mal bei Eisbär, Affe und Co. Der kleine Monster hat Besuch aus Frankreich, sein ehemaliger Pfleger. 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

Bevor ich mich aufrege, ist mir lieber egal. Hallo, ich bin Jennifer Siegler. Es ging eigentlich mir darum, dass ich was Sinnvolles in meinem Beruf machen möchte. Und ich habe angefangen bei den Kindernachrichten Logo. Da habe ich Kindern erklärt, was auf der Welt los ist. Jetzt mache ich das Ähnliche hier im HR für Erwachsene. Also ich muss sagen, ich bin ein totaler Nachrichtenjunkie. Ich beschäftige mich sehr, sehr, sehr viel mit journalistischen Themen. Aber wo ich total abschalten kann, ist im Wald, wenn ich mit meiner Hündin unterwegs bin und dann gibt es auch kein Handy, dann gibt es keine Nachrichten und dann bin ich einfach mit der in der Natur. Heimat ist für mich der hessische Dialekt. Meine Oma hat total krass hessisch gesprochen. Meine Eltern reden hessisch und ich muss sagen, dass ich das total liebe. Und wenn ich das höre, dann fühle ich mich total zu Hause. Wir sehen uns.

0: Anna auch in gereizter Stimmung?
1: Gibt's hier irgendwo einen Weinkühler? Ich muss mich übergeben.
0: Zum Glück gibt's hessische Vormittage.
2: Ist auch schon 11:15 Uhr. Nicht morgens, sondern vormittags.
0: Bei uns knistert's.
3: Ich will wieder begehrt werden. Voller Leidenschaft.
0: Bei uns

0: Entschuldigung.
1: Entschuldigung.
0: Tante Magda, tut mir leid, dass ich so spät dran bin, aber ich wollte durch den englischen Garten durchfahren. Da waren so viele Hunde und da habe ich einen Umweg gemacht.
2: Das ist doch kein Problem. Hauptsache, dir ist nichts passiert.
0: Passiert ist mir nichts. Kann ich Ihnen die Jacke abnehmen?
3: So, bitteschön.
4: Die würde dir auch gut stehen. Guck mal.
0: Es ist alles so schön hier, die Kleider, die Musik. Ein bisschen so, als wäre man mitten in einem Märchen.
4: Komm mal mit. Ich zeig dir mal was.

0: Das ist wirklich wunderschön. Papa hat die Oper auch immer so gemacht.
1: Ja, Anna. Weißt du, Oper ist so viel Liebe und Leidenschaft. Das hat deinen Vater immer fasziniert. Deine Mutter übrigens auch. Und ich glaube, deine Eltern haben sich für dich auch ein erfülltes Leben gewünscht. Du musst wieder unter Menschen, Hanna. Nicht nur unter Ärzte und Krankenschwestern. Du hast in den letzten 3 Jahren alles getan, was du konntest. Aber jetzt musst du leben.
0: Ich weiß. Aber ich bin noch nicht so weit. Ich bin sehr froh, dass ich im Moment hier bei dir in München wohnen kann. Weil die ganzen Erinnerungen in Bremen hätte ich im Moment nicht ausgehalten.
1: Es wird noch eine Zeit brauchen. Aber

0: Tasche. Vielen Dank. Tschüss. Oh, Ihre Tasche.
1: Vielen Dank.
0: Schön. Aber weißt du, was ich noch lieber hätte als das schönste Kleid hier? Endlich meinen eigenen Blumenladen. Mit dem Geld, das Papa mir hinterlassen hat, klappt es vielleicht. Was, er muss ja nicht groß sein, aber es muss mein eigener Laden sein.
1: Schön.
0: Schön. Und drin sind dann die schönsten Blumen auf der ganzen Welt. Im Sommer Mohn und Wicken, ein paar bunte Wiesensträuße und im Winter dann Christrosen und Amaryllis.
1: Und Zapfen und Kerzen und Kränze und Zweige.
0: Kann es sein, dass ich dir schon so oft davon erzählt habe?
1: Von seinen Träumen kann man nicht genug erzählen.
0: Du kennst mich halt auch gut. Oh nein, die gehört auch der Frau im roten Kleid.
1: Ach ja.
0: Ich bringe sie ihr.
1: So, bitteschön.

0: Entschuldigung, Sie haben Ihre Tasche verlassen. Das ist doch Ihr Unfall. Da, bitte. Schönen Abend noch.
1: Vorsicht, erstmal nicht bewegen.

0: das sieht ja schon ganz gut aus. Wenn Sie meinen Finger folgen? Keine Angst, das wird schon wieder. Sie haben verdammt viel Glück gehabt. Das hätte auch ganz anders kommen können.
1: Ich habe auch nicht geschaut. Meine Schuld.
2: Nein, es war meine Schuld. Es tut mir furchtbar leid. Ihnen ist doch hoffentlich nichts passiert.
0: Soweit ich das beurteilen kann, ist es nicht so schlimm. Ich bin Arzt. Tierarzt.
2: Ja, vielen Dank für Ihre Hilfe, aber ich will absolut sicher sein. Ich werde die junge Dame vorsichtshalber ins nächste Krankenhaus bringen. Kommen Sie.

0: Danke. Den Rest schaffe ich schon alleine.
1: Nein, nein, die Premierenfeier kann warten. Die sind sowieso alle gleich.
0: Ach so, Sie sind auf der Premierenfeier eingeladen. Aber dann müssen Sie doch dahin.
1: Ich will lieber sicher sein, dass mit Ihnen alles in Ordnung ist.
0: Also wirklich, für mich müssen Sie nicht...
1: Verraten Sie mir Ihren Namen.
0: Hanna. Hanna Stetten. Und Sie?
1: Roman. Nennen Sie mich einfach Roman.
0: Danke.
2: Guten Abend, Herr Rosner.
1: Das tut mir aber leid.
0: Nein, nein, nein, das ist nur ein bisschen geprellt. In zwei Tagen ist das wieder in Ordnung.
1: Hoffentlich. Sie haben doch sicher noch nicht zu Abend gegessen.
0: Nein.
1: Wollen wir?
3: Schönen Abend.
1: Wie immer.
3: Dankeschön. Ja. Oh, vielen Dank. Tja, auf einen wunderschönen Abend. Auch wenn er nicht ganz so schön begonnen hat. Wollen wir nicht einfach du zueinander sagen?
0: Gerne, Hanna.
3: Roman.
4: Ach, wie schön, dass Sie hier sind, Herr Rosnack. Ich hatte heute überhaupt nicht mit Ihnen gerechnet. Guten Abend, meine Damen. Herzlich willkommen.
0: Guten Abend.
4: Ich habe gehört, Sie hatten wieder unzählige Vorhänge. Das Publikum wollte Sie gar nicht von der Bühne lassen. Herr Rosnack singt nämlich wunderbar. Meine Frau hat alle seine CDs. Ja, dann wünsche ich Ihnen einen schönen Abend.
3: Danke.
0: Oh nein, wie peinlich. Ich habe Sie nicht erkannt. Es tut mir leid, weil Sie sind... wirklich wundervoll. Also, Sie haben wundervoll gesungen.
3: Vielen Dank, aber sollten wir nicht trotzdem beim Du bleiben?
0: Ja, du hast wundervoll gesungen. Ich liebe die Oper.
3: Ach, das freut mich, aber weißt du, die meisten Menschen können mit Oper überhaupt nichts anfangen. Dabei, Oper ist Leben, Liebe, Leidenschaft in höchster Intensität. Zum Beispiel heute Abend La Traviata, wenn ich da meinem liebeskranken, verzweifelten Sohn Trost geben will, wenn ich ihn zurückgewinnen will, die Erinnerung an die Heimat beschwöre. Ecce pace cola sol, su te splendere ancor puo. Dass alleine dort für dich noch Frieden leuchten kann. Egal wie oft ich das singe, ich bin immer wieder berührt davon. Habe ich etwas Falsches gesagt?
0: Nein, nein, es ist alles okay. Mein Vater hat La Traviata auch so geliebt. Und er ist vor 2 Monaten gestorben.
3: Das tut mir aufrichtig leid.
0: Selbst als er schon sehr krank war, hatten wir immer noch ganz wundervolle Momente. Weil er wollte seine Krankheit einfach nie gewinnen lassen. Bis zum Schluss war er immer noch ganz optimistisch. Er hat immer zu mir gesagt, Hanna, ich werde deine Kinder noch miterleben. So weit ist es leider nicht gekommen. Ich habe letztes Jahr meinen Job aufgegeben und habe ihn bis zum Schluss gepflegt. Ich wollte einfach keine Sekunde mit ihm versäumen. Als Floristin kann ich ja immer noch arbeiten.
3: Du bist Floristin?
0: Ja. Ich liebe Blumen und alles, was damit zu tun hat, die Düfte und die Farben. Und mich fasziniert einfach, dass man das Gefühl hat, man ist mitten in der Natur, obwohl man eigentlich in einem Laden in der Stadt sich befindet.
3: Ich weiß genau, was du meinst.

0: Oh, Tantchen, ich bin so wahnsinnig glücklich. Ich könnte den ganzen Tegernsee umarmen und die Berge und die Bäume. Ist es nicht wie im Märchen?
1: Ja, das ist es. Aber in jedem Fall ist es auch etwas schnell.
0: Wieso? Magst du ihn nicht?
1: Doch, doch, ich mag ihn, auch wenn ich ihn kaum kenne. Das ist es nicht. Aber wenn ich ehrlich bin, finde ich das Ganze etwas überstürzt.
0: Oh.
1: Ich mache mir Sorgen, dass du noch nicht genug weißt über Roman und über sein Leben.
0: Nein, ich weiß alles, was man über ihn wissen muss. Er ist einfach wundervoll und er liebt mich und ich liebe ihn. Und du hast mir doch gesagt, ich soll wieder leben. Und ich bin so glücklich.
1: Hannah, was deine Tante sich auch immer denken mag, ich wünsche dir, dass du alle Liebe der Welt bekommst. Deine Eltern wären heute beide sehr glücklich.
0: Danke.

0: Eigentlich hatte ich mir deine Hochzeit größer vorgestellt. Immerhin ist Roman sehr berühmt und hat viele einflussreiche Freunde.
1: Ja, aber gerade deswegen wollten wir es ja so klein halten. Silvi fand es auch gut, weil Roman soll ja in die Presse wegen seiner Musik und nicht wegen seines Privatlebens. Ich finde es total schön, dass ihm das so heilig ist.
0: Wer ist denn nun eigentlich diese viel erwähnte Silvi?
1: Ah ja, ich stelle euch vor, komm mit. Silvi! Das ist meine liebste und einzige Tante Magda.

0: Und das ist Silvi van Helsing, Romans Managerin und seine gute Fee.
1: Das freut mich sehr, jemand aus Hannas Familie kennenzulernen.
2: Ich bin mir sicher, ihr beide werdet euch wunderbar verstehen. Da macht es doch nichts aus, wenn ich euch Hannah mal für einen kurzen Moment entführen muss.
3: Das wär's.

0: Gottes Willen, was ist denn los?
1: Da war ein Hund! Da war ein großer schwarzer Hund. Ich weiß gar nicht, wie der hier reingekommen ist.
0: Na, komm mal mit. Du wirst gleich keine Angst mehr haben. Ah, darf ich bekannt machen? Das ist Don Giovanni. Ja, mein Alter. Hab dir doch schon von ihm erzählt, hä? Wie geht's dir denn?
1: Ja, aber du hast doch gesagt, deine Haushälterin hat ihn zu sich genommen.
0: Ja, das wollte sie auch, aber es ging dann nicht. Sie war doch zur Kur wegen ihres Beines. Und dann war der arme Teufel ein paar Wochen in der Hundepension. Das wollen wir ihm doch nicht länger zumuten, hä?
1: Ja, aber du weißt doch, ich habe Angst vor Hunden.
0: Ach.
2: Vom Don Giovanni muss man wirklich keine Angst haben. Guten Morgen.
0: Da sind Sie ja, Frau Weidel. Wie ich eigentlich schon hätte am Duft der Pastete feststellen können. Wie geht's Ihnen, Frau Weidel? Wie war die Kur? Sie sehen wunderbar erholt aus.
2: Na ja, ich bin froh, dass ich wieder da bin, glauben Sie mir's.
0: Darf ich vorstellen? Das ist die Frau Weidel. Und das, liebe Frau Weigel, ist die neue Herrin dieses Hauses. Und natürlich auch die neue Herrin von Don Giovanni.
3: Guten Morgen.
2: Grüß Gott. Es freut mich sehr, die neue Frau am Herrn Rusnak seiner Seite kennenzulernen.
0: Silvia hat mir Don Giovanni geschenkt. Als Wachhund. Schließlich kann sie ab und zu schon recht einsam sein. Hm? Ich bin ganz überzeugt, ihr beide werdet noch die besten Freunde. Hm? Warum denn nicht? Hm?
1: Als ich 7 war, hat mich unser Nachbarhund gebissen. Hier.
0: Oh.
1: Könnt ihr Don Giovanni nicht einfach zu Silvi ziehen?
0: Ich fürchte, das wird leider nicht gehen. Silvi hat überhaupt keine Zeit für ihn. Aber ich mache dir einen Vorschlag. Hm? Ihr beide versucht es erst mal eine Zeit lang miteinander. Und wenn es gar nicht geht, dann finden wir schon eine Lösung. Hm? Oh. Und jetzt habe ich eine Überraschung für dich. Ich bin sicher, das wird dich auf andere Gedanken bringen.

0: Die Studiotermine in Rom sind jetzt alle bestätigt. Es geht jetzt doch alles klar mit dem Orchester und den anderen Solisten. Und die Scala hat angefragt wegen Rigoletto.
1: Mhm.
2: Oh, ist das schön hier. Ich kann mir nicht vorstellen, dass Capri viel schöner sein soll. Ich habe ganz tolle Tipps hier im Reiseführer gefunden. Es gibt hier zum Beispiel die Grotte Azzurra, das heißt die blaue Grotte.
0: Die hast du es ihr nicht gesagt?
2: Was nicht gesagt?
3: Ich fürchte, Capri wird noch etwas warten müssen. Weißt du, die CD-Aufnahmen haben sich so oft verschoben. Und jetzt klappt endlich alles. Es tut mir so leid, mein Liebling. Hm? Aber Silvia und ich, wir müssen morgen früh weg. Hey, nicht traurig sein. Hm? Die Hochzeitsreise ist nur verschoben. Und aufgeschoben ist nicht aufgehoben.
4: Ja, und was ist Ihre Leibspeise?
5: Lapskaus?
4: Lapskaus. Oje, oje, das habe ich noch nie gemacht. Naja, ich könnte mir ja vielleicht ein Rezept besorgen und dann schauen wir halt mal.
5: Frau Weigel, das war nur ein Scherz.
4: Gott sei Dank.
5: Ich mag am liebsten einen Schweinebraten am Samstag, wenn der Roman auch da ist.
4: Einverstanden, wird gemacht. Wissen Sie, sollten wir mal ein bisschen hinausgehen. Es ist doch so schön bei uns. Auf die Berge. Sie sitzen immer bloß im Haus. Sie kennen nichts wie das Haus und den Garten und sonst gar nichts. Stimmt's?
5: Sie haben recht. Gute Idee. Du kommst nicht mit. Ist das klar? Du bleibst hier.
4: Ob Sie das durchhalten? Der Don Giovanni kann nämlich sehr hartnäckig sein, wenn er sich was in seinen Dickschädel gesetzt hat. Geh ja, du!

Don Giovanni, musst du mir immer hinterherlaufen? Kannst du niemand anders ärgern? Zum Beispiel die Frau Weigel. Oh, komm, geh weg, hau ab. Geh weg! Lass mich in Ruhe! Hau ab.

0: Danke, Don Giovanni. Danke. Das hast du gut gemacht. Du bist ein braver Hund. Ja, ganz lieb bist du.
1: Bravo.
0: Danke.
2: Blöde Kühe.
0: Ich hätte nicht gedacht, dass ich noch mal so froh wäre, dich bei mir zu haben. Wart mal. Drunter oder drüber? Hä? Au. Komm durch. Komm, geh durch. Oh, hast du dir wehgetan? Mist. Don Giovanni, komm her. Komm her. Oh nein, nein, nein, nein, nein. Du hast dir ja richtig wehgetan. Zeig mal her. Boah, das sieht aber nicht gut aus. Ich guck mal, ob ich irgendwas dabei habe für dich. Was machen wir jetzt? Wollen wir rauf auf die Alm oder runter ins Tal? Was sagst du? Komm, gehen wir runter. Geht das? Kommst du mit?
1: Komm mit, Don Giovanni, komm mit.
0: Oh ja, Gott, es tut weh. Du Armer. Ja, ist nicht weit. Komm.

0: Und Giovanni, komm. Komm. Komm her. So ist brav. Komm. Ja, so. Komm. Gut. Oh, du armer Hund. Tut mir leid.
1: Wenn das kein absoluter Notfall... Sie?
0: Ja, wir kennen uns doch von der Oper. Von meinem Unfall. Entschuldigung, ich wollte Sie jetzt nicht beim Kochen stören. Ich suche den Tierarzt.
1: Sie haben ihn gerade gefunden.
0: Ach so. Ja, das ist Don Giovanni und er hat sich an der Pfote verletzt.
1: Einen Moment. Lass mal sehen, Don Giovanni.
0: Oh. Ganz ruhig.
1: Sieht zwar schlimm aus, ist aber nur eine Fleischwunde. Mhm. Trotzdem sollte man es auf jeden Fall desinfizieren und einen Verband drum machen. Und das hier auch.
0: Oh, das hatte ich noch gar nicht gesehen.
1: Kommen Sie mal mit, ich werde Sie beide verarzten.
0: Komm, komm, Don Giovanni, komm.
1: So, darf ich? Mhm. So schlimm?
0: Ja.

0: Danke.
1: Gerne.
2: Kühe können auch ganz schön dreist sein. Sie sind nicht immer so friedlich, wie sie aussehen.
1: Jedenfalls bin ich froh, dass Ihnen nichts passiert ist. Ich bin selbst oft in den Bergen. Wenn Sie wollen, nehme ich Sie mal mit. Mhm. Zu zweit ist es in jedem Fall besser. Zumindest, solange man den gleichen Weg geht.
0: Ich bin nicht alleine, ich bin verheiratet.
1: Das ging aber sehr schnell.
2: Was? Ja.
0: Wieso schnell? Man, woher wissen Sie das?
1: Ich kenne den Kerl hier. Ich habe, was Tiere betrifft, sowas wie ein fotografisches Gedächtnis. Ich kann mich an alle erinnern, die ich mal behandelt habe. Die Haushälterin von Herrn Rusnak hat ihn als Welpen 2-3 Mal zum Impfen vorbeigebracht.
0: Ach so.
1: Sagen Sie, heiraten Sie gleich jeden Mann, der Sie fast überfährt?
0: Es kommt ganz drauf an.
1: Worauf?
0: Ob es sich dabei um Liebe auf den ersten Blick handelt, falls Ihnen das was sagt.

0: Oh Mann, ich hab dich so vermisst. Und er dich auch.
1: Hey, was ist denn das?
0: Ach, nichts Schlimmes. Ich hatte eine unerfreuliche Begegnung mit ein paar wahnsinnigen Kühen auf der Alm. Don Giovanni hat mich gerettet.
1: Ah, das ist aber brav. Gut auf dein neues Frauchen aufpassen. Ich brauch sie noch. Ich bin so froh, dass dir nichts passiert ist. Dass Don Giovanni auf dich aufpasst. Weißt du, ich muss nämlich übermorgen noch mal für 2 Tage nach Rom.
0: Nein, übermorgen musst du wieder weg? Du hast doch gesagt, dass wir...
1: Ich weiß, mein Liebe. Sei nicht enttäuscht. Die Aufnahmen dauern einfach etwas länger als geplant. Ich bin extra die 2 Tage hier geflogen, weil ich solche Sehnsucht nach dir hatte. Und wenn ich dann wieder da bin, dann feiern wir ein riesengroßes Fest.
0: Ein Fest? Was für ein Fest?
1: Ja, Silvi hat schon alle Gäste eingeladen.
0: Warum lädt denn Silvi unsere Gäste ein?
1: Tja, weil sie die ganzen Adressen im Computer hat. Sei doch froh, dass sie dir die ganze Arbeit abnimmt. Außerdem bin ich ganz sicher, alle wollen möglichst rasch meine schöne, neue, wundervolle Frau sehen. Komm.

0: es dir auch wirklich gut?
1: Ach, nur etwas müde. Vielleicht war das alles ein bisschen viel in letzter Zeit. Dann auch noch die Hochzeit.
0: Soll ich nicht doch einen Termin bei Dr. Jacobi für dich machen? Er könnte dich wenigstens mal durchchecken.
1: Nein, nein, nein, lass erst mal. Der verordnet mir sicher sofort eine Pause. Ich kann die CD-Aufnahmen jetzt nicht unterbrechen. Es hängen zu viele Leute dran. Weißt du, ich kann die jetzt nicht im Stich lassen.
0: Na gut.
2: Guten Morgen. Hallo.
0: Ach, hallo, Hanna. Guten Morgen. Schön, dass du schon wach bist. So könnte man es wenigstens noch verabschieden.
1: Morgen, Schatz. Ich wollte dich vorhin nicht wecken. Du hast so friedlich geschlafen.
2: Ach so.
1: Ich hab noch was für dich. Aus Rom! Für das Fest! Damit du mich nicht vergisst.
2: Boah, das ist ja ein Traum!
1: Per la bella signora.
2: Oh. Danke. Oh, ist das schön.
3: Apfelstrudel mit Vanillesoße. Frau Weigel ist wirklich ein Geschenk des Himmels. Ich glaube, ich sollte dich öfter besuchen.
2: Ich hoffe, der Apfelstrudel ist nicht der einzige Grund, dass du herkommst.
3: Wo ist denn eigentlich dein Mann?
2: Wieder in Rom, er kümmert sich um seine neue CD.
3: Da sollte sich lieber um seine neue Frau kümmern.
2: Das tut er auch, aber seine Arbeit ist halt sehr wichtig und das musst du verstehen.
3: Ich muss das nicht verstehen. Das ist dein Mann. Sag mal, fühlst du dich nicht manchmal ein bisschen einsam hier draußen?
2: Einsam? Roman ist extra letztes Wochenende hergeflogen, um mich zu sehen. Und Frau Weigel ist ja auch da und Don Giovanni.
4: Hey, Don Giovanni. Komm. Hallo. Ich hoffe, ich störe nicht.
5: Nein, nein.
4: Ich war gerade in der Gegend, weil ich einem Fohlen auf die Welt geholfen habe. Und da dachte ich, ich sehe mal nach meinen beiden Patienten.
5: Dann stelle ich mich wohl mal besser selber vor. Ich heiße Magda Stetten und bin die Tante von Hanna. Und Sie sind?
4: Oh, Christian. Christian Zimmer. Freut mich sehr. Ich bin Tierarzt. Aber in Ausnahmefällen auch für Ihre Nichte zuständig.
5: Davon hast du mir ja noch gar nichts erzählt.
2: Ja.
4: Wir kennen einander schon seit dem Unfall vor der Oper.
5: Davon weiß ich ja gar nichts. Ich hoffe, Sie haben auch ein bisschen Zeit.
4: Gerne.
5: Ich hole uns noch was.
2: Ja, wenn Sie wollen, wollen Sie nicht Platz nehmen. Ich
4: Dankeschön.
2: Helfe meiner Tante kurz mit dem Kuchen.
4: Mhm. Don Giovanni, komm her.
6: Sag mal, warum hast du mir nie was von diesem Prachtexemplar erzählt?
2: Weil es da nichts zu erzählen gibt, Tante Magda. Ich bin verheiratet.
6: Ja. Aber nicht tot.
2: Hallo?
6: Ja, ist doch wahr. Der könnte mir gefährlich werden. Leider 20 Jahre zu spät.
4: Genau so machen wir es.
5: Ja.
4: Danke.
5: Weißt du, was wir gerade beschlossen haben? Dass wir morgen in aller Herrgottsfrühe zusammen in die Berge gehen.
2: Ja. Dann wünsche ich euch beiden viel Spaß.
5: Ja, du kommst natürlich auch mit. Ja, und du natürlich auch.
2: Ja, aber Tante Magda, ich habe noch ganz viel zu tun. Ich wollte das Fest vorbereiten und Blumengestecke machen.
5: Ja, das ist doch noch Zeit genug. Also natürlich kommst du mit. Morgen ist doch mein letzter Tag hier. Und ich gehe für mein Leben gerne in die Berge.
2: Tut mir leid, aber ich glaube, es ist besser, ich komme nicht mit.
5: Hanna!

0: Warten Sie mal einen Augenblick.
1: Für Sie findet man nicht überall.
2: Das hohe Rittersporn. Riechen Sie mal, der duftet ganz wunderbar.
1: Erstaunlich. Ich dachte mir, Sie kennen Sie nicht aus in den Bergen.
2: In den Bergen kenne ich mich auch nicht aus. Aber mit Blumen. Ich bin Floristin.
3: Und zwar die beste Floristin der Welt. Sie sollten mal sehen, was sie für schöne Gestecke macht.
2: Ach komm.
1: Das würde ich sehr gerne.
2: Wollen wir nicht weitergehen, sonst kommen wir nie vor Mittag da oben an.

0: Dafür lohnt es sich wirklich, so früh aufzustehen.
1: Ja, nicht wahr? Kommen Sie, ich muss Ihnen was zeigen. Sehen Sie die beiden da?
0: Mhm.
1: Als ich so 15, 16 Jahre alt war, bin ich oft allein hier die Berge hochgekommen. Ich hatte meinen ersten Liebeskummer hier.
0: Oh.
1: Ich war total unglücklich in ein Mädchen aus meiner Klasse verliebt. Und die beiden Berge da drüben, da habe ich mir immer vorgestellt, die sind Mann und Frau. Und wenn man sie unter einem ganz bestimmten Blickwinkel betrachtet und die Augen ein wenig zusammenkneift, dann sieht's fast so aus, als würden sie sich umarmen. Können Sie es erkennen?
0: Warum sind Sie eigentlich nicht verheiratet?
2: Ich bin verheiratet.
0: Ach so, und wo ist Ihre Frau?
2: In New York, in Los Angeles oder sonst irgendwo. Mhm. Aber wollen wir nicht endlich du zueinander sagen? Wenn du mich schon so intime Dinge fragst.
0: Entschuldigung, ich wollte jetzt nicht zu nahe treten.
2: Nein, nein, schon gut. Ja, ich bin noch verheiratet. Aber die Scheidung wird in 4 Wochen durch sein. Dann ist auch das Trennungsjahr vorbei.
0: Das tut mir leid.
2: Das muss dir nicht leid tun. Sie wollte immer die große, weite Welt. Und ich? Ich wollte das hier. Ich gehöre einfach hierher.
3: Auf uns drei. War das ein schöner Tag.
1: Ja.
0: Das war's. So, bitte sehr, Ihre Vase. Dankeschön.
1: Warum arbeitest du eigentlich nicht als Floristin?
0: Du, ich habe im Moment einfach nicht die Zeit dazu. Da ist Roman, der Garten, um den ich mich kümmere. Dann ist da auch noch Don Giovanni.
3: Hanna hat schon immer davon geträumt, in München ihren eigenen Blumenladen aufzumachen.
1: Aber so einen Laden kann man ja auch hier irgendwo aufmachen. Träume sollte man leben, Hanna, nicht nur träumen. Wenn man sie auf die lange Bank schiebt, dann wacht man vielleicht eines Morgens auf und merkt, dass man gar keine Träume mehr hat.
4: So, meine Damen und Herren, darf ich einen ganz kurzen Moment um Aufmerksamkeit bitten?
5: In einer halben Stunde ist es soweit. Und Roman wird uns ein paar Schubert-Lieder vortragen.
0: Ein sehr gelungenes Fest. Gefällt es Ihnen?
5: Das freut mich. Man muss Ihnen wirklich gratulieren.
0: Danke.
5: Roman ist in der Tat ein toller Fang. Er ist berühmt, sieht gut aus, hat mehr Geld, als er alleine ausgeben kann. Hinter ihm waren einige hier. Verraten Sie mir, wie Sie ihn sich gehandelt haben?
0: Ich glaube zwar nicht, dass Sie das was angeht, aber auch wenn Sie sich das nicht vorstellen können, es geht mir nicht um Romans Geld.
5: Schon gut, schon gut. Tut mir leid, ich hab's nicht so gemeint. Roman war eben ein sehr begehrter Junggeselle, nachdem er sich von Silvi getrennt hatte.
0: Nachdem er sich von Silvi getrennt hat? Ja, was soll denn das heißen, nachdem er sich von Silvi getrennt hatte?
5: Ach, sagen Sie bloß, das haben Sie nicht gewusst.
0: Nein.
5: Roman und Silvi galten lange Zeit als das Traumpaar schlechthin. Aber das kann Ihnen natürlich vollkommen gleichgültig sein. Ist ja auch schon eine ganze Weile her. Man erzählt sich sogar, dass die beiden auf Reisen immer noch ein Zimmer und ein Bett miteinander teilen. Auch wenn darin wohl nicht mehr viel passiert. Dafür hat er ja schließlich sie. Ein paar Jahre jünger ist ein Vorteil, den Sie nicht zu hoch einschätzen sollten. Nehmen Sie es gelassen. Wenigstens können Sie Geld und Bett problemlos miteinander verbinden. Und trösten Sie sich. Sie sind nicht die einzige Frau am See hier, die sich den Mann teilen muss. Prost!
0: Roman, komm mal, kann ich dich nur sprechen?
6: Was ist denn?
7: Es ist wichtig.
6: Entschuldigen Sie.
0: Du und Sylvie wart mal ein Paar?
6: Wie kommst du denn jetzt darauf?
0: Das ist doch egal, ich will nur wissen, woran ich bin.
6: Ja, wir waren mal ein Paar. Aber das ist ewig her.
0: Ja, und warum hast du das denn nie erwähnt?
6: Weil es vollkommen unwichtig ist. Und jetzt entschuldige mich bitte, ich muss mich um die Gäste kümmern.
0: Roman, jetzt wart mal. Wenn ihr zusammen verreist, teilt ihr euch dann immer noch ein Zimmer?
6: Anna, beruhige dich, so kenne ich dich doch gar nicht.
0: Ja, ich will doch nur die Wahrheit wissen. Als du mit Sylvie in Rom warst, habt ihr da in einem Zimmer geschlafen?
6: Ja, aber es ist ganz anders, als du denkst.
0: Wie anders?
6: Sylvie und ich machen das auf Reisen immer so. Es ist einfach bequemer und es ist auch kein Zimmer. Es ist immer eine riesengroße Suite. Sie kann mir auch so ständig zur Verfügung stehen. Schließlich ist sie meine Managerin.
0: Auch nachts.
6: Anna, bitte. Du regst dich völlig umsonst auf. Ich habe den Gästen versprochen, dass ich jetzt für sie singe. Ich möchte sie nicht enttäuschen. Lass uns morgen darüber in Ruhe reden.
8: Thank you.

0: Ich habe gedacht, du hast es gewusst.
1: Was sollte ich wissen?
0: Dass du und Roman mal ein Paar wart oder dass ihr auf Reisen immer noch so tut, als wärt ihr eins oder vielleicht sogar ein Paar seid?
2: Ich kann verstehen, dass du verletzt bist. Aber ich kann dir gleichzeitig versichern, dass zwischen mir und Roman nichts mehr ist. Außer Freundschaft und berufliche Zusammenarbeit.
0: Und das soll ich dir glauben?
2: Ja. Wenn du Roman wirklich liebst, dann solltest du ihm und mir das glauben.
0: Silvi, ich bin zwar jung, aber naiv bin ich nicht.
2: Ich glaube kaum, dass Roman dir das verheimlichen wollte. Er hat es wohl einfach vergessen zu erwähnen.
0: Vergessen? Er kann doch nicht vergessen zu erwähnen, dass ihr mal... Wie viele Jahre?
2: Sechs. Sechs Jahre.
0: Dass ihr sechs Jahre zusammen wart. Ich meine, du gehst bei uns ein und aus, du hast einen Schlüssel für unser Haus, du lädst unsere Gäste ein, du teilst mit ihr mein Zimmer. Käme dir das nicht auch ein bisschen komisch vor?
2: Ich kann verstehen, dass das nicht einfach ist. Aber wenn du klug bist, dann hörst du mir jetzt zu. Roman ist ein wundervoller Mensch. Aber wenn du mit ihm leben möchtest, dann musst du eins verstehen. Roman ist Künstler. Er hat sich mit Leib und Seele der Oper verschrieben. Das ist kein normaler Beruf wie der andere. Ein Sänger gibt immer alles. Seine Stimme, seine Emotionen, seine ganze Kraft. Immer ganz oben. Immer auf höchstem Niveau. Und er liebt diesen Beruf. Über alles. Und dann kommst sicherlich du. Hanna, er liebt dich. Aber eben nur so, wie er lieben kann.
0: Ich verstehe ja, dass ich Roman teilen muss. Aber manchmal ist das eben sehr schwer.
2: Ja, das verstehe ich.

0: Guten Morgen.
1: Oh, danke. Du hast ja gar nicht hier geschlafen. Ich dachte, du kommst noch nach. Ich war irgendwann dann sehr müde.
0: Ich war im Gästezimmer. Keine Angst. Es war nicht wegen unserer kleinen Auseinandersetzung gestern. Die letzten Gäste sind erst gegen morgen verschwunden. Ich wollte dich nicht wecken.
1: Ach so. Es war ein schönes Fest gestern.
0: Ja. Alles wieder in Ordnung.
1: Sylvie hat noch mit mir gesprochen.
0: Das ist gut. Lass dich keinen Streit und Differenzen einfach nicht ertragen. Jetzt wünsche ich dir guten Appetit. Ich muss leider los.
1: Roman? Roman! Warum hast du mich geheiratet?
0: Weil du erfrischend bist und natürlich. Und weil du ganz einfach du selbst bist und ich mich neben dir lebendig fühle. Ganz einfach lebendig. Wir sehen uns heute Abend in München nach der Vorstellung.

0: Gut, dass ich euch treffe. Bitte einsteigen, alle beide.
1: Ja, was wird das? Willst du mich entführen?
0: Überraschung. Don Giovanni? Hopp. Fein.

0: Das war mal dein Second-Hand-Laden. Tja, und das könnte jetzt ein Blumenladen werden.
1: Dein Blumenladen.
0: Darf ich mich vorstellen? Andreas Wild.
2: Hanna Stetten.
0: Mir gehört das Haus hier.
1: Andreas und ich, wir kennen uns schon, seit wir ungefähr so alt waren. Und ich werde dafür sorgen, dass er dich bei der Miete nicht über den Tisch zieht.
2: Miete? Das heißt, ihr meint, ich kann den Laden übernehmen? Einfach so?
0: Tja.
1: Einfach so.
2: Oh, danke, das ist ja toll. Oh Gott. Danke.
0: Gerne.

0: Hallo.
1: Oh. Danke dir. Na? Wie fandst du es heute?
0: Du warst hinreißend. Hast du den Beifall nicht gehört?
1: Ja, schon, aber irgendwie hat es mich heute sehr angestrengt. Aber am liebsten

0: Liebsten ist es mir, wenn du drin bist und wenn es dir gefällt. Hm? Oh, und? Wie war dein Tag, Schatz? Hm?
1: Roman, ich wollte dich was fragen.
0: Ja?
1: Ich war heute in Rottach-Egern und da habe ich einen kleinen Laden gesehen. Der hätte die ideale Lage, genau die richtige Größe. Und die Miete wäre auch sehr günstig.
0: Ein Laden?
1: Ja, ein Laden. Genau den richtigen Laden für ein Blumengeschäft. Du weißt doch, ich wollte schon in München einen eröffnen. Und jetzt mache ich das hier am Tegernsee.
0: Was willst du mit einem Blumenladen?
1: Ich bin Floristin.
0: Du bist meine Frau.
1: Ja, natürlich bin ich deine Frau, aber...
0: Wenn du mehr Geld willst, ist kein Problem. Du musst mir das nur sagen.
1: Roman, es geht mir nicht ums Geld. Ich möchte einfach nur was Eigenes haben. Du bist so oft nicht da.
0: Was Eigenes? Weiß nicht, wie du dir das vorstellst. Gerade weil ich nicht so oft da bin, solltest du doch dann, wenn ich Zeit für dich habe, auch Zeit für mich haben. Wie soll das gehen, wenn du jetzt auch noch Verpflichtungen hast, wenn du von früh bis spät im Laden stehst? Da werden wir uns kaum noch sehen. Ist es das, was du willst?
1: Nein, natürlich nicht. Ich dachte nur...
0: Du kannst natürlich immer machen, was du möchtest. Wollen wir noch essen gehen? In unser kleines Lokal, nur wir beide.

0: Wahnsinn, was du alles eingepackt hast. Man könnte meinen, du willst die ganze Fußballmannschaft verköstigen.
1: Nein, aber ich möchte was mit dir feiern. Ich bin endlich geschieden.
0: Naja, ich weiß jetzt nicht, ob das so ein Grund ist zum Feiern, weil du und deine Frau, ihr habt euch doch mal geliebt.
1: Ja, stimmt. Wir haben uns mal geliebt. Aber alles im Leben verändert sich. Auch die Liebe.
2: Hier?
1: Ja. Und besonders Anne hat sich sehr verändert. Die, von der ich mich habe scheiden lassen, ist nicht mehr die Anne, die ich mal geheiratet habe. Insofern ist es gut, dass wir uns getrennt haben. Wir wollten eben so unterschiedliche Dinge vom Leben. Und von der Liebe. Weißt du, Anne? Hier und jetzt bin ich so wirklich glücklich. Hier kann ich so leben, wie ich am liebsten lebe. Und hier kann ich das tun, was ich am liebsten tue. So wie du jetzt endlich das tun wirst, was du dir immer gewünscht hast.
0: Du, ich habe Andreas angerufen und ihm abgesagt. Ich werde das mit dem Blumenladen nicht machen. Zumindest nicht jetzt.
1: Warum?
0: Das musst du verstehen. Das wird mir einfach zu viel. Guck mal, Roman braucht mich. Und ich kann mich nicht um beides gleichzeitig kümmern.
1: Ich verstehe.
0: Das freut mich.
1: Ich verstehe nur zu gut.
0: Wie meinst du das?
1: Dein Mann braucht dich, da bin ich mir vollkommen sicher. Aber hast du eigentlich mal überlegt, was du brauchst? Hast du dir einmal Gedanken gemacht, dass, wenn er dich braucht, das nicht gleichzeitig heißt, dass er dich auch liebt?
0: Jetzt hör mal auf, Roman liebt mich.
1: Wie du meinst.
0: Und ich liebe ihn.
1: Dann ist ja alles wunderbar.
0: Ja, das ist es. Du bist ja nur verbittert und wütend wegen deiner eigenen Scheidung. Und du hast überhaupt kein Recht, so mit mir zu reden.
1: Ich dachte, du wolltest lieber die Wahrheit hören, als um den heißen Brei herumzureden. Wenn du mich fragst, die Wahrheit ist, du bist feige.
0: Okay, feige.

0: Nein, ich habe das Essen mit dem Intendanten abgesagt. Ich fühle mich irgendwie nicht gut.
1: Roman, du machst auch zu viel. Wirklich.
0: Wärst du lieb und würdest mir ein Vitamin C holen?
1: Ja, klar. Aber du gehörst ins Bett, du siehst nicht gut aus.
0: Ach, das ist nur eine kleine Erkältung. Bisschen Ruhe, bisschen Schlaf und morgen bin ich wieder fit. Außerdem ist morgen Nachmittag der Presseempfang für die neue CD.
1: Ja, aber den kannst du doch wirklich verschieben. Ich sag Silvi Bescheid.
0: Nein, den kann ich nicht verschieben. Aber du könntest sie bitten, dass sie einen Termin bei Professor Jacobi ausmacht, ja?
2: Ja.
3: Also bitte. Okay. Bitte, meine Damen und Herren, wir machen erst die Fotos. Wir machen erst die Fotos.
2: Mit CD. Ja, ein bisschen.
4: Ja, hier weg.
2: Silvi. Nein, Moment.
3: Gut, wir fangen auf der Seite an und die Interviews werden nach den Fotos Ihnen gegeben. Keine Sorge. Dankeschön.

0: Anna.
1: Sehe ich so aus, als würde ich noch mit dir reden?
0: Ja, doch.
1: Okay. Und was machst du hier?
0: Irgendwie scheinen uns Unfälle immer wieder zusammenzubringen. Der Besitzer hat einen Leonberger, der sich seine Pfote unter einem Bierfass eingeklemmt hat. Hm. Als ich rauskam, habe ich dich hier stehen sehen.
1: Ach so.
0: Wollen wir ein paar Schritte gehen?

0: Es tut mir leid, dass wir uns gestern gestritten haben. Ich war wohl doch etwas zu direkt. Du hattest recht, es steht mir nicht zu, mich in dein Leben einzumischen.
1: Nein, nein, es war gut. Ich habe auch noch mal drüber nachgedacht und du hattest gar nicht so unrecht mit dem, was du gesagt hast. Weißt du, ich habe eigentlich alles, was man sich wünschen kann. Ich habe einen liebevollen Mann, ich habe ein schönes Haus, einen noch viel schöneren Garten und so viele Prinzessinnenkleider, wie ich haben möchte. Und so ein bisschen wie bei Aschenputtel, die endlich ihren Prinzen gefunden hat. Aber...
0: Aber?
1: Irgendwie fühle ich mich bei all dem nicht so, wie man sich fühlen sollte.
0: Wie sollte man sich denn dabei fühlen?
1: Naja, weniger einsam und glücklich. Vor allem glücklich sollte man sich dabei fühlen.
0: Glücklich. Du willst dich glücklich fühlen? Darf ich dir was zeigen, was dich glücklich und weniger einsam macht?

0: dass ich Verpflichtungen habe. Und es wäre schön, wenn du als meine Frau an ein paar dieser gesellschaftlichen Veranstaltungen teilnehmen würdest.
1: Ich fühle mich dabei aber immer so wahnsinnig überflüssig.
0: Hannah, ich kann mich nicht Tag und Nacht nur um dich kümmern. Du hast von Anfang an gewusst, dass du mich mit der Oper und dem öffentlichen Leben teilen musst. Das ist mein Leben, Hannah.
1: Ja, ich weiß, aber ich möchte doch nur, dass wir Zeit zusammen verbringen. Und unsere Hochzeitsreise haben wir immer noch nicht gemacht.
0: Hannah, das hatten wir doch besprochen. Die holen wir nach.
1: Wann? Wann denn?
0: Ruf deine Tante an. Mit Don Giovanni spazieren. Mach, was du willst. Hm? Ich muss jetzt los nach München. Ich werde es wahrscheinlich nicht schaffen, heute Nacht noch zurückzukommen. Ich treffe den neuen Dirigenten erst später abends. Hey. Hm? Mach's uns doch beiden nicht so schwer.

0: Gibst du mir bitte mal die Hacke?
1: Das ist doch sicher nicht der Grund, weswegen du mich hierher bestellt hast. Für Gartenarbeit habe ich nämlich zwei linke Hände.
0: Nein, das ist auch nicht der Grund. Ich muss mit dir reden. Über Roman. Und über Christian.
1: Das habe ich mir schon gedacht. Tja, Kind. Das Herz geht leider manchmal andere Wege, als man sich's vorgestellt hat.
0: Weil es ist so schrecklich, weil ich habe momentan das Gefühl, ich fahre viel zu schnell auf einer Serpentinstraße und alles dreht sich. Weißt du, ich liebe Roman und er ist wunderbar. Er ist großzügig, er ist charmant und er ist immer lieb zu mir. Und ich bin mit ihm verheiratet. Aber
1: du musst öfter an Christian denken, als es dir lieb ist, hm?
0: Nicht nur das. Ich denke nicht nur an ihn. Wir haben uns geküsst.
1: Oh, das ist doch kein Grund zum Weinen. Hm? War der Kuss so schlimm? Das passiert einem auch, wenn man verheiratet ist. Und wenn du meinen ganz persönlichen Rat hören willst, man verliebt sich nur in einen anderen, wenn man nicht ganz glücklich verheiratet ist. Hm? Oh, komm. Komm.

0: Warum müssen Kälber immer mitten in der Nacht zur Welt kommen?
1: Du?
0: Sag mal, weißt du eigentlich, wie viel Uhr es ist?
2: Ja? Heute ist doch dein freier Tag, oder? Hast du Zeit? Jetzt?

0: Man könnte fast meinen, du bist den ganzen Berg hinauf von mir davongelaufen.
1: Ich bin ja auch schnell und du nicht. Und ich wollte hier oben sein, bevor wir...
0: Bevor was?
1: Bevor wir miteinander...
0: reden.
1: Ja.
0: Ja, worüber?
1: Ich habe nachgedacht. Und die Ehe mit Roman ist ein Märchen, aber gleichzeitig auch ein Missverständnis. Wir sind einfach zu verschieden und es geht einfach nicht. Und deswegen habe ich beschlossen, Roman zu verlassen.
0: Du willst ihn wirklich verlassen?
1: Und ich habe mich in dich verliebt.

0: Franzis, hast du mich vermisst? Das nächste Mal nehme ich dich wieder mit. Hm? Dann nehme ich dich mit.
1: Du bist schon da?

0: Du bist total spät. Wo warst du?
1: In den Bergen. Roman, wir müssen miteinander reden.
0: Ich habe einen Tumor.
1: Was?
0: Ich war bei Professor Jacobi in München. Ich habe einen Tumor am Kehlkopf. Sie müssen Gewebe entnehmen. Ich kann nicht mehr singen.
2: Was soll ich tun, wenn ich meine Stimme verliere?
1: Ich weiß es, Sylvie.
0: Kannst ja nicht sagen. Ich habe Angst, dass ich es nicht ertragen kann.
1: Ich sag's ihr.

0: Er hat sich einfach völlig verausgabt. Und ich hab's zugelassen. Ich hätte ihn zwingen müssen, was abzusagen, eine Pause einzulegen. Aber für Roman kommt Absagen ja einfach nicht in Frage.
1: Hör auf, dir Vorwürfe zu machen. Das ist nicht deine Schuld.
0: Wo ist er jetzt?
1: In der Klinik. Professor Jacobi wollte ihn gleich da behalten, um alle Tests an Ort und Stelle durchzuführen. Ob eine Operation notwendig ist. Ich fahr später noch mal hin. Wenn du willst, hole ich dich ab und wir fahren gemeinsam.
0: Ja, gerne. Ich gehe jetzt erstmal ins Büro. Ich versuche, die Presse von allem fernzuhalten. Hanna, ich bin immer für dich da.

0: Da bist du ja endlich. Ich hab dich schon so vermisst. Ich hab 100-mal probiert, dich am Handy zu erreichen. Einfach nur, um dir zu sagen, wie verdammt glücklich ich bin. Ich bin so glücklich. Was ist los?
1: Christian, was ich jetzt mache, ist nicht das, was ich fühle, aber es ist das Richtige.
0: Ich verstehe nicht.
1: Es ist so, Roman ist krank und es sieht nicht gut aus. Und egal, was ich für dich empfinde und was zwischen uns war oder was zwischen uns sein könnte, ich kann Roman im Moment nicht verlassen. Es geht nicht. Das würde ich mir nie verzeihen. Und deswegen ist es das Beste, wenn wir uns erstmal nicht mehr sehen und auch keinen Kontakt miteinander haben.

0: Roman. Ich hab dir fast dein gesamtes Wohnzimmer ausgeräumt. Deine Lieblings-CDs, ein paar neue Bücher, damit du dich nicht so langweilst hier.
1: Was soll ich mit CDs, wenn ich nicht mehr singen kann?
0: Ich wollte wirklich nur eine Freude machen, weil ich dachte, wenn du die Musik hörst, dass dir das ein bisschen Trost ist. Es tut mir leid.
1: Schon gut.
0: Weißt du, ich würde wirklich alles dafür tun, dass es dir wieder besser geht. Und die Ärzte haben doch auch gesagt, wir sollen erstmal das Ergebnis der Untersuchung abwarten.
1: Kannst du mir meine Stimme wiedergeben? Mein Leben wieder ganz machen?
0: Nein, das kann ich nicht. Aber ich kann für dich da sein. Gemeinsam können wir das schaffen.

0: Bist du wach? Brauchst du was?
1: Nein, ich weiß nicht, was ich brauche. Vielleicht etwas Wasser. Wie lange bist du schon hier?
0: Keine Ahnung.
1: Schön, dass du hier bist. Du solltest jetzt gehen. Es ist mitten in der Nacht.
0: Ich will aber nicht gehen.
1: Kannst du nicht die ganze Nacht hier bleiben?
0: Warum nicht? Zu Hause wartet keiner.
1: Wieso haben wir uns eigentlich getrennt?
0: Ehrlich gesagt, das weiß ich nicht mehr.
1: Ich auch nicht.

0: Mir ist es gelungen, bis auf Weiteres alle Termine zu verschieben. Ich habe ihnen einfach gesagt, dass du und Roman, dass ihr eure Hochzeitsreise nachholt. Ich weiß allerdings nicht, wie lange ich die Presse noch beruhigen kann.
1: Die Hochzeitsreise hatte ich schon völlig vergessen. Irgendwie ist er ziemlich scheußlich. Magst du trotzdem noch einen?
0: Ja.
1: Was hast du denn?
0: Nichts. Ich bin einfach so übermüdet.
1: Du liebst ihn immer noch?
0: Ich meine, du und er. Ihr beide.
1: Ich liebe Roman nicht mehr. Ich liebe jemand anderen.
0: Aber warum bist du denn hier?
1: Weil Roman krank ist. Und weil er mich liebt. Und weil er mich braucht. Und ich verlasse niemanden, der krank ist. Das kann ich nicht.

0: ich bin so froh, dass es kein Krebs ist. Der Tumor ist gutartig, aber trotzdem werden Sie Roman operieren müssen. Wir hoffen alle sehr, dass Romans Stimme nicht in Mitleidenschaft gezogen wird. Das wäre furchtbar. Im Moment kann man eigentlich nur abwarten.
1: Und was wirst du tun?
0: Naja, ich werde weiter zu Roman ins Krankenhaus fahren, nach München.
1: Und das ist alles?
0: Du hast recht, vielleicht sollte ich mir auch ein Zimmer nehmen in München. Dann könnte ich auch nachts bei ihm sein.
1: Hanna, jetzt hör mir mal zu. Du bist dabei, dich restlos aufzugeben. Ich fand es wunderbar, dass du meinen Bruder, also deinen Vater, bis zum Schluss gepflegt hast. Aber du hast darüber vergessen zu leben. Und das Schlimme ist, dass du jetzt das Gleiche nochmal tust. Hanna, es geht nicht um Romans Krankheit. Es geht darum, ob du Christian liebst oder nicht.
0: Tante Magda, du weißt doch, dass ich ihn liebe.
1: Na also, worauf wartest du denn dann noch? Na komm. Geh schon.

0: Ach, du bist es. Ich habe erst morgen wieder mit dir gerechnet. Hast du was vergessen?
1: Ich habe was vergessen. Ich habe mich vergessen. Roman, ich weiß eigentlich gar nicht genau, wo ich anfangen soll.
0: Du bist nicht glücklich mit mir.
1: Woher weißt du das?
0: Ich habe ja hier ziemlich viel Zeit zum Nachdenken. Endlich mal.
1: Naja, wenn du das schon weißt, vielleicht macht es das alles ein wenig einfacher. Aber eigentlich macht es überhaupt nichts einfacher. Vielleicht ist es auch am besten, wenn ich dir gleich die Wahrheit sage. Roman, ich will die Scheidung. Es tut mir leid.
0: Mir auch.
1: Was?
0: Du hast recht, Anna. Wir beide leben einfach in verschiedenen Welten. Du kannst dich in meiner nicht wohlfühlen. Also, mach den Käfig auf. Fliege.
1: Du bist nicht wütend?
0: Traurig. Traurig, dass unser Märchen kein Happy End hat.
1: Ich auch. Ich bin auch sehr traurig.

0: glaube, ich gehe dann. Ich will auch kein Geld von dir. Ich hoffe, das weißt du.
1: Ich weiß. Ein paar Geschenke wirst du schon mitnehmen müssen.

Obwohl, es gibt eigentlich doch zwei Sachen, die ich ganz gerne hätte. Das eine ist Don Giovanni. Und das andere, ich möchte gerne, dass du Silvi heiratest, so bald wie möglich. Weil ich glaube einfach, dass es nie wieder eine Frau geben wird, die dich so liebt und die Opa so liebt. Und du wirst auch nie wieder eine Frau finden, die du so liebst.

0: Peter, komm doch mit raus.
1: Das ist ein ausgesprochen schöner Laden.
2: Roman, hallo.
3: Hallo Silvi.
4: Hallo Anna.
2: Schön, dass ihr kommen konntet.
4: Ja, wir haben uns vorgenommen, in nächster Zeit ein bisschen weniger zu arbeiten.
2: Aha.
1: Ja, dann sehen wir uns ein bisschen um.
2: Hm? Ja, mach das.
4: Er ist schon länger wieder hier.
2: Wer ist wieder hier?
4: Er kommt nicht zu dir. Du musst zu ihm gehen.
2: Kann ich euch denn kurz hier alleine lassen?
4: Ich bin doch da.
2: Ich bin in einer halben Stunde zurück, versprochen. Ja?
5: Mensch, dein Giovanni!

0: Der nächste, bitte. Was machst du hier?
1: Das ist ein Notfall.
0: Don Giovanni sieht aber sehr gesund aus.
1: Es geht ja auch um mich und es geht um dich. Also ist es ein Notfall. Es geht um ein gebrochenes Herz. Magst du mich noch oder findest du mich jetzt ganz, ganz furchtbar?
0: Ich finde dich ganz furchtbar.
1: Ich hatte gehofft, du würdest mir verzeihen.
0: Glaubst du wirklich, dass das so einfach ist?
1: Ich hatte nie vor, dir das Herz zu brechen. Ich konnte Roman damals nicht verlassen, nicht in der Situation.
0: Das verstehe ich schon. Ich weiß nur nicht, ob ich in einer ähnlichen Situation genauso gehandelt hätte.
1: Aber ich habe dich vermisst. Jede Stunde, jede Minute, jede Sekunde. Also eigentlich immer. Und ich habe so viel von dir gelernt, Christian, dass man seine Träume nicht auf die lange Bank schieben darf, dass man sie leben muss. Und genau deswegen eröffne ich heute meinen eigenen Blumenladen.
0: Ich weiß. Und ich bin stolz auf dich.
1: Aber ich habe noch einen anderen Traum und der ist sehr viel wichtiger. Und in diesem Traum spielst du die Hauptrolle.
0: Aha.
1: Warum machst du es mir so schwer?
0: Das hast du verdient.
1: Mhm. Christian?
0: Ja?
1: Ich
0: höre dir zu.
1: Ich liebe dich.
0: Ich liebe dich auch.

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3: Hi, ich bin Hilla Danely. Ich glaube, Lampenfieber ist das falsche Wort. Ich habe immer so eine gesunde Anspannung. Also natürlich passiert das, dass man sich vielleicht mal verspricht. Aber das macht es im Prinzip auch menschlich. Also meine große Leidenschaft ist definitiv das Reisen. Ich liebe es, neue Kulturen und neue Menschen kennenzulernen. Das finde ich immer total spannend. Für mich ist tatsächlich, und das hört sich ein bisschen langweilig an, das Backen und Kochen. Da kann ich perfekt abschalten. Wir sehen uns.

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8: Es ist das größte Bodendenkmal in Europa. 550 Kilometer lang erstreckt sich der obergermanisch-rätischen Limes durch die Landschaft.
9: Allein diese räumlichen und zeitlichen Dimensionen sind das Beeindruckende.
8: Teil der Grenzen des Römischen Reiches. Heute UNESCO-Welterbe und touristisches Highlight.
10: Und das finde ich immer wieder ganz spannend, dass viele Gäste hierher kommen und vielleicht gar nicht damit rechnen, dass die Römer hier mitten im Wald irgendwas mit dem Alltag zu tun hätten.
8: Geschichte als Abenteuer.
9: Ich vergleiche das immer mit Whale-Watching. Ja? Also der Limes, der taucht mal auf, ist riesengroß. Dann gehen sie ein paar Meter, plötzlich ist das Ganze verschwunden.
8: Was fasziniert so viele Menschen bis heute an diesem antiken Erbe?
11: Römer waren so Italien, Urlaub. Aber hier hast du wirklich direkt vor der eigenen Haustür und auch direkt nur Zentimeter unterm Waldboden einfach ein römisches Dorf.
12: Ein ganz wichtiger Bereich ist natürlich die Vermittlungsarbeit. Warum ist dieser Wall, der da durch den Wall sich zieht, ein UNESCO-Welterbe, nicht einfach nur ein Buckel, der stört?

0: Kriftel im Taunus. Familie Duck plant einen Ausflug. Mit ihren Mountainbikes wollen sie den Limes erkunden. Auf der Webseite limesstraße.de lassen sie sich die Radstrecken entlang des Limes anzeigen.
1: So, wir werden dann hier im Prinzip langfahren. Jetzt können wir mal gucken, wo wir gerade sind. Hier ist der Feldberg, der große Feldberg. Mhm. Also das ist dann hinten auf der Rückseite.
2: Bei mir war es so, dass ich, als wir uns kennengelernt haben, schon viel Mountainbike fahren war, mit Freunden damals. Und meine Motivation war, das mit den Kindern zu teilen und ihnen die Natur zu zeigen und draußen den Wald. Und ich finde es immer wieder schön. Also wir hatten schon mehrere Begegnungen, auch mal, dass ein Reh uns über den Weg gelaufen ist.
3: Man ist draußen, man fährt Fahrrad und auf dem Weg dahin kann man sich Dinge angucken, die man, ja, wo man vielleicht noch nichts drüber weiß und halt auch einfach was lernen kann.
0: Sie haben sich gezielt Abschnitte ausgesucht, auf denen auch die Kinder etwas erleben können. Der obergermanisch-rätische Limes ist Teil der Außengrenze des Römischen Reiches. Ein Schutzwall aus Palisaden, Wall und Graben. Von Rheinbrohl bis Einingen an der Donau erstreckt sich das UNESCO-Welterbe durch 4 Bundesländer. Der hessische Limes-Abschnitt misst 153 Kilometer von Grebenrod bis Großkrotzenburg am Main. Ihre Radtour zu den Römern startet Familie Duck etwa 10 Kilometer nördlich von der hessischen Grenze im rheinland-pfälzischen Pol. In der Antike stand hier ein Holzkastell. Der authentische Nachbau ist ein Freilichtmuseum. Heute präsentiert hier die erste Römerkohorte Opladen eine römische Hauptmahlzeit, die Cena. Die konnte bei wohlhabenden Römern mehrere Stunden dauern.
4: Wir werden heute hier eingeladen zu einer römischen Cena. Und wichtig ist, wir sind hier im hohen römischen, im römischen Speisen. Wir sind jetzt nicht bei einfachen Leuten. Wir fangen an mit den Vorspeisen. Wir haben hier Eier mit Pinienkerncreme, unser römisches Brot. Wir haben unsere Aprikosen, die sind in Süßwein eingelegt, aufgekocht und mit Minze verfeinert. Die kann ich sehr empfehlen. Und wir haben noch unser Mostbrot. Das ist ein Brot mit Schweinefett gebacken. Most eben, also das ist so ein typisches Brot, das zur Erntezeit eben gemacht wird.
5: Ja, sehr fein.
6: Wenn man das isst nach einer Aprikose, schmeckt das sogar so leicht süßlich.
7: Das habe ich selber geschmiedet. Das lehnt sich an römische Messerformen an. Also wir versuchen, so viel wie möglich selber nachzubauen, um auch zu gucken, wie das funktioniert hat. Das gilt für Werkzeuge, aber das gilt natürlich auch für die ganzen Gerichte, die wir machen.
8: Und was wir hier haben, das ist nichts anderes wie ein Rinderknochen, der dann hier geschnitzt ist. Also man hat die Tiere früher komplett verwertet. Und was wir hier zeigen wollen, ist einfach das, was man normalerweise im Museum sieht, dass man das hier gebrauchen kann. Und das ist das, was wir darstellen wollen als Verein, als Römerkohorte Opladen, dass wir Geschichte begreifbar machen. Ich rieche hier und rieche, wie römisches Essen gerochen hat. Und ich kann es auch gleich probieren, also auch noch mit dem Geschmack. Mit allen Sinnen kann man heute hier im Limes-Kastell wirklich Geschichte begreifbar machen. Und dann haben wir hier noch ein Gewürz. Na, jetzt bin ich mal gespannt, ob ihr das erratet, was es ist. Es ist schon etwas gemörsert.
9: Sämig ans Brot.
8: Ja, das haben wir auch in dem Brot drin, das stimmt. Das ist Kumin. Und Kumin ist Kreuzkümmel.
3: Aber wie viel Liebe da drin steckt, ne? Nicht einfach nur in die Fritteuse runter und wieder hoch. Ganz
0: anders. Das hier sind keine Pommes, sondern Pastinaken. Kartoffeln kannten die Römer nicht. Alles, was es im Reich gab, wurde auch nach Germanien importiert.
7: Das ist rote Beete in einer süß-scharfen Soße, also in einer Art Senfsoße mit Traubenmost und Balsamico-Essig. Möchte jemand dieses Gelati mit roter Beete?
9: Ich kann auch noch mehr machen.
3: Sehr interessant.
9: Also rote Beete hätte ich sonst gar nicht.
0: Diese Vielfalt konnte sich ein einfacher Römer, dessen Hauptmahlzeit aus Getreidebrei bestand, allerdings nicht leisten. Ebenso wenig diese exotische Süßspeise.
8: Das ist die Nachspeise schon. Das sind gefüllte Datteln, und zwar mit Nüssen.
3: das Rezept dafür, das haben Sie recherchiert, um so nah wie möglich an den alten oder wie man früher die Gerichte gemacht hat, der das herauszuholen.
8: Genau, in der Tat ist uns ein Kochbuch erhalten geblieben, und zwar das Kochbuch des Apicius. Das war zur Zeit des Tiberius ein absoluter Feinschmecker. Da sind natürlich viele Gerichte drin, und wir haben jetzt uns für Gerichte entschieden, die unserem Gaumen sehr nahe kommen und die wir auch natürlich hier anbieten können. Also zum Beispiel Flamingozungen, das war so seine Lieblingsspeise. Da haben wir natürlich ein Problem, heute sowas anzubieten.
0: Auch ohne Flamingozungen war die Tour heute nicht nur kulinarisch ein Erlebnis. Für ihren nächsten Ausflug hat Familie Dack das Kastell Zugmantel gewählt. Vom Kastell selbst sind nur noch Konturen sichtbar, umso auffälliger die Rekonstruktion eines Wachturms, wo einst ein wichtiger Übergang zum freien Germanien war. Die Zugmantel-Kohorte, eine Interessengemeinschaft aus der Region, veranstaltet heute ein Römerfest.
5: Ich bin Ursus Dreverus, ich bin hier der Kommandeur der Einheit, die heute hier an das Fest ausstattet, und der Chef hier der Römer, die hier am Limes Dienst tun. Wir

0: Wir wissen eben auch durch diese Dreiecksspitzen, dass das, die hier auch übrigens gefunden wurden, dass die Syrer waren. Das ist ein ganz besonderes Erkennungszeichen.
1: Man kann den nicht kaputt machen, oder?
0: Ungefähr ein Dreivierteljahr hat man gebraucht, um so einen Bogen überhaupt herzustellen. Ja, weil durch die Einspannphasen, es wurde ja Schicht für Schicht aufgesetzt.
2: Eine Technik, die sich bis heute erhalten hat.
3: So, ich lege dir den Pfeil drauf. So, und jetzt nimmst du die Hand und machst im Grunde so eine Klaue. Ne? Du greifst nicht so, weil dann drückst du den Pfeil weg vom Bogen, sondern einfach nur so dran ziehen. Mehr musst du gar nicht machen.
2: Also so. Genau. Bogenschießen erfordert Konzentration,
3: ja.
2: Eine ruhige Atmung und Kraftkontrolle. Keine leichte Sache.
4: Oh. Und der war gut.
5: Ja, dann sieht man mal wieder. Ne?
6: Ja. Ich hatte keine Übung mehr, deswegen.
5: Ich hatte auch keine Übung.
7: Also ich habe ja ganz daneben geschossen. Ne?
8: Mal zu merken, wie viel Kraft man braucht. Und wenn man diese Kraft aufwendet, dass es gerade mal reicht, um diese Scheibe jetzt vielleicht auf 5-6 Meter Entfernung zu treffen.
2: Die nächste Entdeckung macht den Kindern klar, die Grundnahrungsmittel herzustellen, war in der Antike eine mühsame Angelegenheit.
9: Meistens ist kalt.
10: Ja.
9: Ist schon anstrengend.
11: Und was machst du denn aus dem ganzen Mehl?
9: Brot.
12: Man kann damit Brot backen, man kann damit auch Getreidebreie machen. Ist sogar in der Antike relativ häufig gemacht worden. War nahrhaft. Man konnte alles reinmachen, was man so hatte.
13: Die Germanen haben gern gewürfelt, ne? Um ihren Sold oder mit Römern gewürfelt. Und wenn die meinten, jemand hat gezinkte Würfel und es wird gefuscht, dann hat man so einen Turm genommen, ne? Reingeschmissen und dadurch gewürfelt. Ne? So hatte auch jeder Germane so sein Beutelchen. Ne? Da hat der Germane auch nach Funden belegt sein Necessaire. Ne? Ein Rasiermesser. Und was für die sonstige Pflege? Pinzette, ne, zum Fingernägel sauber machen. Und was ist das? Was könnte das sein? Ein Ohrenschmalzlöffel. Damit wurden die Ohren sauber gemacht. Ne? Ja, die waren gepflegter, als man denkt. Ne?
2: Also keine Barbaren?
13: Ja, Barbare ist im Auge des Betrachters. Die Griechen haben alles, was nicht griechisch sprach, Barbaren genannt. Für die Griechen waren die Römer auch Barbaren. Na, Barbar. Auch die reden in einer nicht verständlichen Sprache. Und ganz ehrlich, eine römische Therme. Entschuldigung, kein geklortes Wasser. Wann wurde da das Wasser mal gewechselt? Also selbst Kaiser Marc Aurel sagt, in eine öffentliche Therme würde ich niemals gehen, weil das da Bakterien ohne Ende waren.
2: Michael Moritz reist an Wochenenden quer durch die Republik. Immer da, wo es antike Feste gibt, schlägt er sein Zelt auf.
13: Es ist ja nicht nur, dass wir hier jetzt in der Gewandung stehen und das Ganze dem Publikum zeigen. Wir sitzen zu Hause und recherchieren, wir lesen Bücher, wir lesen die alten historischen Quellen, die alten römischen Schriftsteller. Was gibt es da? Was sagen die? Ich mache jetzt eine Germanendarstellung. Was sagen die Römer über die Germanen? Im Gegenzug dazu, was ergibt der archäologische Befund? Ne, da sind große Unterschiede drin, ne, wie die Germanen dann tatsächlich auch gelebt haben, was man da so findet. Und das zu recherchieren und dann irgendwie auch umzusetzen in dem, was man dann zeigt, das macht schon großen Spaß.
14: Ich verteidige mein Land.
15: Mach das mal.
13: Ich verteidige mein Land. Du bist der Eroberer, du bist der Besatzer. Du kommst und willst mich unterjochen. Aber das will ich nicht.

0: Finian Garvey möchte einen Weltrekord aufstellen. In einer Rüstung, die so oder ähnlich auch die Germanen vor 2000 Jahren getragen haben könnten, will er den Limes-Wanderweg ablaufen.
1: Aber es gibt mir irgendwie was ganz Besonderes, so nah an der Natur zu sein, meine Komfortzone auch irgendwo immer noch erweitern zu können. Das ist auch irgendwo so die Herausforderung, die ich mir physisch selber gebe. Und zwar bin ich ja schon viel unterwegs gewesen, oder ich durfte auch viele Wanderwege auf der Welt schon wandern und habe das immer für mich begleitet und habe da so eine Zuschauerschaft, eine Community aufgebaut auf Social Media. Und da war seit Tag 1 eigentlich immer so die Anfrage, kannst du nicht mal was in Deutschland machen?

0: Und dann ist mir der Limes-Wanderweg ins Auge gestochen, auch weil ich ja hier aus Hessen komme und der Limes hier sehr präsent ist. Und habe dann gedacht, okay, wenn ich sowieso schon dieses historische, das UNESCO-Weltkulturerbe entlanglaufe, wie kann ich daraus was machen, um dem Ganzen auch irgendwo einen Sinn zu geben? Und da bin ich eines Morgens aufgewacht mit der Idee, okay, ich könnte das als in einer historischen Rüstung machen.
1: Der Influencer aus dem hessischen Schöneck ist vor einer Woche in Rheinbrühl gestartet. Bis zum Ziel an der Donau hat er noch über 700 Kilometer vor sich. Ohne moderne Hilfsmittel, außer Handy, Kamera und Powerbanks.
2: Ja, und dann wickele ich mich einfach hier so ein. Wichtig ist halt, dass hier das bündig dann ist, damit die kalte Luft nicht hier reinzieht. Und dann ist das wie so ein Schlafsack.
1: Eher gemütlich geht Familie Dack die nächste Limes-Etappe an. Heute geht es nach Itstein-Dastbach. Ganz früh ist die Freiwillige Feuerwehr Itstein im Einsatz. Für eine ungewöhnliche Mission, initiiert vom örtlichen Limes-Verein.
3: Wir wollen ein Stück Palisade, ungefähr so, wie wir es vor 1800, 1900 Jahren hier angetroffen hätten, rekonstruieren. Aufgrund aktuellster archäologischer Grabungsergebnisse, wir sind da ganz nah an der Wissenschaft dran, das Verkohlen haben die Römer bereits genau so gemacht und haben das als eine Form des natürlichen Holzschutzes gewählt.
4: Also das Feuer hier unten sorgt dafür, dass das halt so seine, die Patina kriegt. Ja. Ziel ist es, dass wir das wie da drüben so ein Zentimeter, ein bis zwei Zentimeter ja, so Kohleschicht kriegen.
2: Das ist nur verfärbt. Aber es ist noch tadellos fest.
3: Wo wir vom historischen Vorbild abweichen, ist bei der Befestigung der Querriegel. Die Querriegel selber sind historisch. Aber da wir ja hier auch an Sicherheit denken müssen, haben wir hier zu ordentlichen Schrauben gegriffen, damit es auch wirklich ordentlich hält und niemand irgendwie zu Schaden kommen kann.
1: Aber eine Kleinigkeit fehlt noch.
5: Moment, Geld.
3: Unser Bauopfer und dann wird's auch was. 1 Euro aus Italien. Vielleicht ist es auch für die Archäologen, damit die 2000 Jahre später was Schönes zum Ausgraben haben.
6: Markus, fort da! Markus, fort! Achtung!
2: Komm, habt ihr jetzt hinten hoch? Ihr müsst hoch.
5: Jetzt war unser Glück hier.
6: Ja. Und hoch!
5: Ja, los.
4: Ist schon unten.
5: Ja, unten drin, ja, Moment, was hält denn fest?
1: Die Palisadenrekonstruktion macht deutlich, ein undurchlässiges Bollwerk gegen die Germanen war der Limes wohl nicht. Eher eine Wirtschaftsgrenze, um den Warenverkehr zu kontrollieren und Zölle zu erheben.
3: Die Römer haben auch diese Lücken gelassen. In der Spitze gibt es sogar Lücken bis zu 40 cm. Da sind wir drunter. Wir vermuten, dass der Holzhunger der Zeit, für Holz wurde für alles Mögliche benötigt, auch eben zu Sparsamkeit mit dieser Ressource geführt hat.
5: Der schmale Germane passt durch, der breite Germane wohl nicht. Und Pferd und Wagen werden es auch nicht schaffen. Und auf dem Rückweg mit dem kleinen Beutel mit Geschenken wird es auch wahrscheinlich schwierig. Es ist also so ein Hindernis, wo man die Leute halt bremsen kann. Wir wollen mal schauen, ob das jetzt nach aktuellen archäologischen Erkenntnissen jetzt anflammen und in dieser Reihe aufstellen, 30 bis 40 bis 50 Jahre hält. Ich werde es ja nicht mehr erleben, aber die nach uns werden dann beurteilen können, ob das jetzt ein gutes System war.
1: Inzwischen ist auch Familie Dack am Itsteiner Limesturm angekommen, der übrigens zwischen April und Oktober jeden Sonntag besichtigt werden kann.
5: Zurück.
6: Gut. Marius
5: hat
6: kein
5: Problem.
6: Ich nicht.
5: Das ist der Markus, liegt drunter. Weiter. Er hätte sonst 2 Schuhe mal größer gebraucht.
1: Marleen Buschle ist ausgebildete Limesführerin und informiert die Dacks darüber, was der Verein mit Hilfe der Freiwilligen Feuerwehr veranstaltet.
7: Wir bauen jetzt die Palisade nach, so wie die Römer die vor 1800 Jahren hier aufgestellt haben. Ja, und wir haben heute Morgen angefangen. Das erste Element hat wesentlich länger gedauert. Beim vierten hat man schon ein bisschen gewusst, wie es geht. Ne? Und so hatten die Römer da auch ihre Erfahrung wahrscheinlich und haben das dann auch wesentlich schneller hingekriegt, um das alles aufzustellen.
5: Wir machen das hier auch zum ersten Mal. Und mit 550 Kilometern habt ihr auch ein bisschen mehr Erfahrung sammeln können als also wir jetzt noch im Laufe der nächsten Jahre die anderen Kilometer abarbeiten können, werden wir auch besser werden wahrscheinlich.
8: Machst aber alleine. Oh. Der Plan ist ja über die A3 drüber, ne? Einmal ums Imperium drumherum.
1: Doch weshalb der ganze Aufwand?
3: UNESCO-Welterbe hier in Hessen, zum Beispiel den Herkules im Landschaftspark in Kassel, den man von Weitem schon sieht, wie er da hoch thront. Und unser Limes, 150 Kilometer in Hessen, von dem sieht man überwiegend nichts. Wir möchten aber gerne als Freundeskreis Limes im Itzsteiner Land die Menschen dafür ein bisschen sensibilisieren, dass wir hier auch ein Welterbe haben. Und deshalb versuchen wir unter anderem durch diese Palisadenkonstruktion, durch die Turmrekonstruktion, durch einen Limes-Rundweg ein bisschen den Limes wieder präsent zu machen und sichtbar erlebbar zu machen.
1: Im Juni 2025 hat der Verein den 4 Kilometer langen Limes-Rundweg eingeweiht. Mit entsprechenden Infotafeln und QR-Codes, über die der Verlauf des Limes und weitere Informationen abgerufen werden können. Der Rundweg führt zum Limesgraben und zu einer Turmruine. Der Blick von hier auf den Turmnachbau macht klar, wie nahe die Wachtürme beieinander standen.
7: Wenn man auf den Turm steht und man erzählt die Leute, das sind 500 Meter, dann sagen sie okay. Und wenn sie aber dann hier stehen und sie gucken zurück und sehen dann wirklich diese Turmstelle, dann sagen alle, ach, so nah war das, so gut konnte man das sehen. Ja.
9: Eben hat man noch jemanden da oben gesehen, aber schon sehr klein. Also da muss man schon was Großes eigentlich gehabt haben, um irgendwie ein Zeichen zu geben.
7: Ich denke, entweder einen roten Mantel oder ein weißes Laken. Ja. Ja, rot ist schlecht und weiß ist gut.
1: Am Himmel braut sich etwas zusammen. Bevor es ungemütlich wird, macht sich Familie Dack auf den Heimweg. Unbeirrt von Wind und Wetter setzt Finjen seine Limeswanderung fort und hält seine Follower auf dem Laufenden.
10: Heute ist das Wetter halt ein bisschen ärgerlich. So, ja, ich ziehe jetzt durch und dann kann ich hoffentlich irgendwo noch mal mein Zeug aufladen. Mir geht der Strom sehr schnell weg mit der Navigation und so. Weil die Schilder zum Beispiel jetzt, ich bin auf dem offiziellen Limes-Wanderweg, aber hier sind sehr, sehr wenig Schilder. Und bei dem Regen, da guckt man dann halt mal kurz auf den Boden oder so und verpasst seine Abzweigung. Das ist mir heute Morgen passiert, irgendwo. Und deswegen muss ich halt auch navigieren, am Handy immer GPS. Also ein GPS, ne, das nimmt sehr viel Strom. Aber der Boden hier ist sehr angenehm, Leute. Es ist wirklich schön. Es sieht jetzt gerade krass aus, weil jetzt hier überall Wasser ist. Aber das Coole ist halt, es sind keine Steine. Und auf den Steinen, auf den Schotterwegen zu laufen, ist wirklich sehr unangenehm. Aber auf dieser Erde, das ist sehr schön angenehm. Man rutscht zwar sehr stark, ich habe ja kein Profil auf diesen Schuhen, ne? Man rutscht schon, aber es geht.
1: 2 Tage später und bei schönerem Wetter macht sich Familie Dack auf dem Weg zur nächsten Limes-Etappe, zum Römerkastell Saalburg.
3: Du kannst ruhig überholen, weil du gibst das Tempo an. Genau.
1: Die Strecke ist anspruchsvoll und Andrew muss Finlay gelegentlich unterstützen. Kurz vor der Saalburg geht es nur noch bergab. Spätestens da haben alle ihren Spaß. Das Römerkastell Saalburg ist das Highlight am Limes mit Besucherzahlen von über 90.000 pro Jahr.
11: Hallo und herzlich willkommen auf der Saalburg. Hallo. Schön, dass ihr da seid.
12: Hallo.
11: Ihr seid super sportlich unterwegs im Fahrrad, seid extra hier hochgefahren.
12: Ja, ja,
11: mega gut.
12: Bisschen anstrengend.
11: Ich freue mich, dass ihr da seid. Wenn ihr Bock auf Römer habt heute, könnten wir uns jetzt so eine halbe, dreiviertel Stunde mal die Saalburg anschauen und einmal kurz ein paar Highlights angucken. Und wenn ihr Spaß dran habt, könnten wir zum Schluss auch, wer mag, einmal römische Kleidung anziehen.
1: Das Römerkastell Saalburg ist eine Rekonstruktion aus dem 20. Jahrhundert. Im Taunus waren die Reste relativ gut erhalten. Kaiser Wilhelm II., der in Bad Homburg seine Ferien verbrachte, machte den Wiederaufbau zur Chefsache. Museumsleiter Carsten Amrein nennt da mehrere Gründe.
12: Da kann man wirklich sagen, erst einmal blankes Interesse an Archäologie, das er ja überall gezeigt hat. Er hat selber auch archäologische Schriften verfasst.
1: Der Kaiser erhoffte sich natürlich auch etwas von der Strahlkraft des römischen Imperiums für seine Monarchie.
12: Denn die Hohenzollern hatten ja als quasi jüngste Monarchie in Europa so ein bisschen das Problem, auch irgendwie eine Rechtfertigung zu finden. Und da sah man eben dieses Römische Reich durchaus als Möglichkeit an, sich irgendwie in der Geschichte auch zu verankern.
1: Das rekonstruierte Kastell wurde um zahlreiche Neubauten erweitert. Heute ist die Saalburg archäologischer Park und Museum. Ein Highlight für Besucher, die dem römischen Alltagsleben auf die Spur kommen wollen. Beispielsweise, indem sie römische Kleidung nicht nur anschauen, sondern auch anprobieren können. Museumspädagogin Katharina Grieshaber spielt hier die Ornatrix.
13: Ist das eine Hofdame oder eine Zofe oder was ist eine Ornatrix?
14: Eine Ornatrix ist die Kleidersklavin.
13: Die ist Kleidersklave?
14: Ja. Zum Beispiel mit Fibeln. Oder die sind tatsächlich auch so unpraktisch, weil du hättest ja nicht selber einkaufen gehen müssen.
13: Du kannst ja immer nur
14: gegangen, genau. So. Und dann, ja.
13: Aber Fibeln haben wir auch.
14: Guck, aber das wäre zum Beispiel eine Fibel. Die ist tatsächlich nach einem Originalfund hier oben auf der Saalburg rekonstruiert.
15: Damen müssen immer ihre Knöchel bedecken. Sonst hättest du sofort deinen Ruf aufs Spiel gesetzt. Oh. Männer können dann ruhig so ein bis ans Knie tragen.
13: Nee, das ist noch okay.
1: Wie fühlt es sich an, so als römischer Bürger gekleidet zu sein?
13: Ja.
1: Während Lara zur Hofdame wird, schlüpft Finley ins Gewand eines Handwerkers.
15: Eine Senatorentunika, natürlich mit den Purpurstreifen, die allen klar machen, dass du natürlich den entsprechenden Stand hast.
1: Andrew wird zum Senator.
16: Ihr werdet nicht begnadigt.
14: Es sind 8 bis 10 Kilo, jetzt hast du das schon mal in der Hand.
1: Und Louis trägt die ganze Last eines Legionärs.
17: Bin ich aber gewohnt von meinem Schulranzen.
14: Ach so, ist der auch so schwer? Sehr cool. Dann hat sich doch der Familienausflug auf die Saalburg gelohnt. Ihr macht einen wunderbaren Eindruck als Römer.
16: Wie heißt ihr denn jetzt?
14: Familia Britonis.
11: Am Limes finde ich spannend, weil oft denkt man zuerst an eine Grenze, eine Abschottung, an wir gegen die. Aber es stellt sich tatsächlich immer mehr raus, dass der Limes eher als eine Kulturkontaktzone zu verstehen ist. Dass es ganz viel kulturellen Austausch gab und eben verschiedene Kulturen, Religionen und Lebensweisen da ineinander zusammengeschmolzen sind und viel zusammenkam.
1: Der Limes mehr eine verbindende als eine trennende Grenze. Hinweise darauf finden sich auch in der Nähe des Römerkastells Kapersburg. Hier haben Schädlinge und Sturm eine kahle Stelle in den Wald gerissen. Eine seltene Gelegenheit für Archäologen, das Areal an der Wachanlage zu untersuchen.
18: Diese Kastelle stehen nicht allein in dieser Abgeschiedenheit des Taunus. Die brauchen eine gewisse Logistik, damit das Lagerleben funktionieren kann. Diese stationierten Soldaten, die bringen ihre Frauen mit oder haben hier vielleicht auch erst Frauen kennengelernt. Die haben irgendwann Kinder, die sich hier draußen herumtreiben. Wir brauchen Handwerke und Gemerke, die sich hier außerhalb des Kastells abspielen. Und das erzeugt dieses Lagerdorf, das wir jetzt gerade hier im Hintergrund untersuchen, den sogenannten Vicus.
1: Die Arbeiten bringen Erstaunliches zutage. Im Fundament dieses Hauses deutlich erkennbar Kanäle, durch die heiße Luft strömte. Eine Art Fußbodenheizung. Für die Studierenden ist die Ausgrabung eine seltene Gelegenheit.
19: Als ich angefangen habe beim Studium, dann waren so Römer, waren so Italien oder so. Urlaub. Aber hier hast du wirklich direkt vor der eigenen Haustür und auch direkt nur Zentimeter unterm Waldboden oder auch unterm Ackerboden haben wir hier einfach ein römisches Dorf. Ich bin auch vom Dorf, also ich kann mich da auch ein bisschen mit identifizieren. Fragt man sich ja schon, wer hier gewohnt hat, bevor wir hier gewohnt haben.
1: Gemeinsam legen Archäologen des Landesamtes für Denkmalpflege und Studierende der Goethe-Uni die Spuren des antiken Dorfes frei.
20: Und irgendwann Grabungen planen.
19: Ich finde es auch irgendwie ein bisschen beruhigend, dass so viele Menschen schon vor uns da gewesen sind. Und die haben auch alles durchgemacht. Die haben Freude und Leid erfahren und sie haben trotzdem gelebt. Und jetzt haben wir 2000 Jahre später und wir leben immer noch hier. Also ich finde, das ist immer ein sehr beruhigender Gedanke, so egal, was in der Welt passiert. Es geht immer irgendwie weiter.
18: Was tut sich denn da bei dir?
4: Ich weiß nicht genau, irgendein Gefäß auf jeden Fall.
18: Du hast einen Standfuß, ja. Geht es tiefer?
4: Es scheint ziemlich oberflächig zu sein, weil hier hört es ja schon auf.
18: Ja, dann geh mal vorsichtig außen rum, bis du die Außenkonturen erkennst. Und dann können wir schauen, ob wir es bergen können. Das ist quasi das Tafelgeschirr, das die Römer benutzt haben. Wir finden hier sehr viel Keramikfragmente, meistens Überreste von Kochgeschirr. Und es wäre besonders schön, wenn wir vielleicht noch Überreste von Reliefierung, also Bildermotiven finden, die sich auf diesen Gefäßen gerne mal befunden haben. Lass mal schauen, einmal drehen. Das ist die Innenseite.
4: Ja, das ist so.
18: Ja. Ja, hier zeigt sich doch sowas wie ein, ansatzweise wie ein Stempelchen oder so, könnte man denken. Über 90% unseres Materials besteht aus Scherben, aber das ist ja kein reiner Selbstzweck. Wir analysieren diese Gefäße ja nicht, um sagen zu können, der Pott war so und so groß und so alt. Das ist der erste Schritt. Aber dahinter steht natürlich die Frage, wer hat ihn benutzt, aus welchen Gründen, wofür und im Zusammenspiel mit wem.
1: Eine Puzzlearbeit, die Geduld erfordert. Der Vorteil hier, die Funde sind dicht unterm Waldboden, nahezu so, wie sie die Römer hinterließen.
21: Man hat immer so dieses Gefühl auch von Verbundenheit so ein bisschen, weil die haben Keramik benutzt, wir benutzen immer noch Keramik, Porzellan, sowas. Finde ich eigentlich sehr schön zu wissen, dass wir schon sehr lange so sind, wie wir sind als Mensch.
1: Finian Garway hat mittlerweile 180 Kilometer zurückgelegt und erreicht die Kapersburg. Follower hat er anscheinend auch unter den Archäologiestudenten. Grabungsleiter Mückenberger interessiert sich mehr für die Ausrüstung des Influencers.
18: Soweit ich das beurteilen kann, sieht es gut aus. Diese Fibel hier oben, diese Gewandschließe, die er verwendet, um seinen Mantel zusammenzuhalten. Also das ist ein ganz essentielles Trachtelement, das wahrscheinlich hier bei unseren Witterungsverhältnissen nie gefehlt haben dürfte. Was machen die Schuhe?
2: Es geht hier auf. Natürlich muss man gucken, wie lange die halten.
18: Das ist, ist da was mit Nägeln drin oder ohne?
2: Das ist eine komplette glatte Sohle. Also,
18: ja, okay, also nicht die römische Variante. Nee. Ja, cool.
2: Ja, also das ist ein Feldtest auch, ne?
18: Ja.
2: Genau, und gucken, wie es sich fällt.
18: Ja. In dem Equipment ist das alles oder ist eine Ersatzgarnitur?
2: Ich hab ein Wechselhemd, ein Leinenhemd.
18: Okay.
2: Ansonsten, wenn die Hose durch ist, ist die durch.
18: Okay.
2: Aber ich hab sie halt schon.
22: Ja,
2: wirklich
22: sehr schön.
2: Ich bin hier in einer aktiven Ausgrabung, Leute. Ich durfte hier intern die Absperrung. Es ist ein mega Privileg. Ich bin extrem dankbar, dass ich hier dem beiwohnen darf, dass ich hier mit euch gemeinsam diese Ausgrabung entdecken darf. Das ist so eine Art Wohnkomplex gewesen zu dem Kastell, was hier in der Nähe steht. Hier erfährt man dann, wie die Leute gelebt haben. Und das ist auch das, was denen so wichtig ist, hier das zu erfahren, weil darüber halt sehr, sehr wenig bekannt ist.
1: Ein Germane im römischen Dorf?
18: Ja, auf jeden Fall. Wir müssen auf jeden Fall davon ausgehen, dass auch ein guter Teil dieser Auxiliartruppen hier unter anderem Germanen waren. Man könnte auch sagen, die Erfindung der Germanen als Gegner der Römer, das ist etwas Römisches. Ja? Also Cäsar kreiert das zunächst, hier die Gallier, da die Germanen. Dabei ist es so eindeutig gar nicht gewesen. Und jetzt wird also eine künstliche Linie durch die Landschaft gezogen und da braucht man Leute, die das Ganze am Laufen halten. Und hier werden unter anderem auch Germanen von jenseits der Grenze als Auxiliare, als Hilfstruppen angeworben, um hier Dienst zu tun. Das führt dann am Schluss so weit, dass ganze Regionen im Grenzland nachher germanisiert sind. Überhaupt das spätantike Heer besteht, wenn man den Schriftquellen glauben darf, fast nur noch aus Germanen.
1: Zurück auf der Saalburg. Hier erfährt Familie Dack, es gehörte zur Strategie Roms, die Völker der Provinzen in die Armee zu integrieren.
14: Das ist die Rekonstruktion von einer Mannschaftsstube, könnte man das nennen. Weil die Soldaten waren jeweils in Teams von 8 Leuten. Also heute würde man 8er-WGs sagen. Wenn ihr jetzt zum Beispiel hier stationiert gewesen wärt als Soldaten, hättet ihr mit 7 anderen 25 Dienstjahre hier verbracht.
23: Es ist natürlich auch wichtig, das römische Imperium nicht nur als freundliche Kontaktzone darzustellen. Weil natürlich gab es auch Kriegsverbrechen und eine ganz dunkle Seite. Das sage ich auch immer wieder. Man erobert kein Weltreich, wenn man nur Bitte und Danke sagt.
24: Es wurde uns gesagt.
1: Der Umgang Roms mit den besiegten Völkern war pragmatisch. Wer in die Armee eintrat, dem winkte das römische Bürgerrecht mit vielen Privilegien.
12: Und das war natürlich auch ein großer Antrieb, in die römische Armee zu den Hilfstruppen einzutreten, weil das römische Bürgerrecht natürlich, das man dann als Belohnung bekam, sehr, sehr viele Vorteile hatte für jemanden, der den sozialen Aufstieg wollte.
15: Das ist dann eben das Militärdiplom. Wenn du zum Beispiel die 25 Dienstjahre erfolgreich hinter dich gebracht hast und dann könnt ihr beide in die Legion gehen und verdient gleich besser und müsst ein bisschen weniger lang arbeiten. Aber da kann ja eigentlich jeder kommen. Und deswegen ist das halt ein Dokument, was ganz, ganz wichtig ist und was man dann tatsächlich am besten auch nicht verloren hätte.
1: Entlang des Limes florierte der Handel. Die Römer brachten ihre Kultur nach Mitteleuropa und übernahmen von den Germanen, was ihnen nützlich erschien.
12: Und das, finde ich, ist so das Entscheidende, was uns vielleicht heute auch fehlt. Auf andere Kulturen zu gucken und zu sagen, das können wir brauchen, das können wir brauchen. Das nehmen wir jetzt und entwickeln es weiter. Die Chinesen sind vielleicht heute diejenigen, die das am besten beherrschen.
1: So ein historischer Ausflug macht hungrig. Das Museumsrestaurant Taberna bietet auch antike römische Speisen.
0: Die Römerteller besteht so vom alles bisschen. So in der Mitte steht die römische Käse. Ist Schafskäse, Frischkäse mit verschiedenen Kräutern. Dann sind die Champignons in Olivenöl gebraten, karamellisiert mit Honig. Und die lukanische Würstchen. Und die Römerbrot, Soldatenbrot vom Weizenschrot, Kreuzkümmel, Koriander und Honig.
13: Oh, das ist sehr,
0: sehr
13: lecker. Vielen,
0: vielen
13: Dank.
0: Lasst euch schmecken.
12: Jawohl, bitte schön.
1: Gestärkt setzen die Dachs ihre Tour fort. Sie wollen noch die neue Ausgrabungsstelle an der Kapersburg sehen. Etwa 10 Kilometer mit dem Fahrrad von der Saalburg entfernt. Grabungsleiter Mückenberger nimmt sich die Zeit und führt die Familie persönlich durch das römische Dorf.
18: So, das ist einer der Stars unserer diesjährigen Grabungskampagne. Man sieht diese massive Steinpackung. Tatsächlich war das ein Backofen. Man sieht auch hier die Überreste von Holzkohle, die den Boden quasi flächig durchzieht. Und da, wo es konzentriert ist, da ist es dann besonders dunkel. Also ein mächtiges Back- und Kochwerk an der Stelle, das sich jetzt erst seit kurzem hier so zeigt.
1: Die Größe des Ofens deutet auf eine wirtschaftliche Nutzung hin. Ebenso seine Nähe zur Straße.
18: Und was man hier unschwer erkennen kann, sind die Überreste der ehemaligen Ausfallstraße.
1: Gleich gegenüber der Straße die Ruinen eines besonderen Baus.
18: Wahrscheinlich hat genau hier an dieser Stelle was mit Feuer stattgefunden. Man erzeugt also wieder Heißluft. Und leitet diese heiße Luft hier zwischen diesen Lehmbänken durch in den hinteren Raum. So, das Ganze hat jetzt noch eine Umgebungsmauer. Ich stelle mich mal drauf. Das hier ist die Außenmauer. Und man sieht, das Ganze hat eine rechteckige Form. Wir sprechen das momentan als sogenannte Darre an. Mhm. Was ist eine Darre? Das ist eine Trocknungsanlage. Wofür? Für Lebensmittel. Das ist ganz spannend, weil wir sehen, dass für dieses Konstrukt die Straße ja offenbar verändert worden ist. Eigentlich ganz clever gedacht. Wir haben hier den Transport und haben eine direkte Anliefermöglichkeit für was auch immer hier vielleicht aus der Wetterau angeliefert kommt.
13: Ja.
6: So, jetzt abschließend müssen wir uns aber noch einmal bedanken bei dem
13: Kai.
6: Ja, genau, beim Kai. Ja. Ja, also vielen Dank, dass wir auch hier sein durften. Und
18: gerne.
6: Ja, das Glück hatten, euch hier noch zu sehen in den letzten Zügen bei der Ausgrabung.
18: Ja. Ja. Ich wünsche euch viel Spaß und noch ein paar schöne Entdeckungen am UNESCO-Welterbe.
1: Während der Wald im Taunus die Spuren der Römer gut bewahrt hat, sind sie in der Wetterau durch die Landwirtschaft verloren gegangen. Dabei waren gerade hier die bedeutendsten Kastelle. Die Wetterau als Kornkammer sicherte die Versorgung der Soldaten. Hier am Waldrand in Echzell befand sich ein Kleinkastell, von dem nichts mehr zu sehen ist. Die einzigen Dokumentationen sind von 1886. Mit modernen Messmethoden wollen Hessen Archäologie und der Wetterau-Kreis erfahren, was wirklich unter dem Acker liegt.
5: Wir erhoffen uns natürlich weitere Details. Details vielleicht der Innenbebauung und die richtige Größe auch vom Kastell. Vielleicht auch möglicherweise, ob man irgendwo an der Strecke dann auch einen Grenzübergang im Messbild nachweisen könnte. Das wäre auch eine spannende Geschichte.
8: Das ist ein Magnetometer, mit dem man im Prinzip Magnetfelder aller Art messen kann. Mit diesem Gerät fahre ich das regelhaft die Fläche ab und nehme eben diese Messwerte auf. Und die werden hier auf dem Tablet abgespeichert. Und später kann man das dann auswerten und gucken, ob man archäologische Strukturen darin findet. Ja. Von Limes, den Graben zum Beispiel, kann man sehr gut mit Magnetik nachweisen.
1: Die neuen Messbilder überraschen die Archäologen. Das Kastell hier unter dem Acker war deutlich größer. Vergleichbar mit den Kastellen Saalburg oder Kapersburg.
5: Und wir graben heute anders da aus als vor 100 Jahren, haben bessere Methoden und würden heute bei bestimmten Grabungen, die stattgefunden haben, mehr erkennen. Und genauso müssen wir uns heute kritisch die Frage stellen, in 50 Jahren oder in 100 Jahren, können dann Leute mit noch besseren Methoden noch mehr von dieser Quelle rausbekommen. Daher auch der Schutzgedanke zu sagen, wir schützen diese archäologischen Kulturgüter und lassen sie, wenn es geht, im Boden.
1: In Limeshain wollten die Bürger aber mehr zeigen. So entstand 2013 dieser steinerne Wachturm nach originalrömischer Bauweise mit historischen Baustoffen. Bis auf die moderne Stahltreppe. 2 Wochen lang haben die Ehrenamtlichen die Fassade von Hand geweißt, die Fugenstriche mit Eisenoxid gezogen, wie bei den Römern.
20: Das geht ja auch richtig in die Tiefe rein.
22: Ja, aber wie kriegen wir das weg? Müssen wir wieder die Baufirma holen.
5: Auf der einen Seite sieht das ein Pompier teilweise auch so aus an Wänden, aber auf der anderen Seite halt der Effekt, wenn einer anfängt, es wird immer schlimmer.
22: Ja, das ist auch in Pompeji, es ist überall im Römischen Reich auch geritzt worden, geschrieben worden. Trotzdem finde ich es nicht schön. Nein, diese Masse da drin. Und es macht mich sehr, sehr ärgerlich. Überall da ist meine Arbeit drin. Für die Bevölkerung habe ich mein Herzblut hier reingesteckt.
1: Auch wenn das wieder Arbeit bedeutet. Sie werden nicht aufgeben. Ihr Turm soll weiterhin eine Attraktion am Limes bleiben. Südlich von Limeshain in Großkrotzenburg.
2: So wie der Beutel hier stand ich ungefähr am Feuer gestern Nacht. So, das hat alles richtig gedampft.
10: Weil es dann doch also bis jetzt am heftigsten geschüttet hat. Wir haben ja schon mal eine Nacht im Regen gelegen, aber das war wirklich, selbst mit dem Blätterdach, es hat so geschüttet, es war alles nass. Es war so nass, nasser als sonst.
1: Influencer Finjen ist am Ende des hessischen Limes-Abschnitts angekommen.
24: Eieiei, mit dem Gitter hier, mit den Schuhen, halb barfuß, schon was anderes.
1: Knapp 4

0: Bei Großkrotzenburg beenden die Dachs ihre Limes-Tour.
1: Mir ganz besonders in Erinnerung geblieben ist so das verschiedene Essen und die verschiedenen Sachen, die es zu der Zeit schon gab. Bogenschießen war auch noch sehr cool.
2: Mir sind noch die Palisaden ganz besonders Erinnerung geblieben.
3: Wäre ich vielleicht früher, hätte ich gesagt, ja, okay, die Römer waren da, aber jetzt so diesen Limes und dass man auch den Zusammenhang hat, das ist ja auch ja, einfach ein Verbund dieses Weges war, wo gehandelt wurde, wo Soldaten lang gelaufen sind. Also ich finde das total interessant, weil mir auch nicht bewusst war, wie lange dieser Limes ist. Und wir haben ja nur so ein kleines Stück davon gesehen. Aber was das für eine Reichweite hat und was das für einen Impact früher in der Zeit einfach auch hatte.
4: Das sind so viele Menschen, die gemeinsam und auch in Vereinen sich organisieren, sehr viel Zeit auch da reinstecken, sehr viel Liebe da reinstecken, ja, und eigentlich alles an einem zusammenarbeiten. Die wissen ja gar nichts voneinander teilweise. Ja. Und das fand ich auch irgendwie interessant.
0: Etwa 150 Jahre lang bestimmte der Limes das Leben in Mitteleuropa, bevor ihn die Römer aufgaben und sich links des Rheins zurückzogen. Ihr Vermächtnis prägt uns bis heute.
5: Ob uns das jetzt gefällt oder nicht, aber das Römerreich hat das Fundament gelegt für das, was wir heute sind und was wir noch werden. Und nicht umsonst sind zum Beispiel die ersten europäischen Verträge unterschrieben worden in Rom. Das hat schon Symbolcharakter und deswegen denke ich, ist für uns alle gerade dieses Welterbe, eben der römische Limes, ein ganz besonders wichtiges für alle.
0: Was aber ist genau das Vermächtnis der Römer? Legionäre, Schwerter und Schilde sind uns präsent. Und sonst?
6: Mich erinnert das an Monty Python. Was haben sie uns schon gebracht, die Römer?
5: Sichere Straßen, Gesundheitswesen und so weiter und so weiter.
6: Die Verwendung von Kleingeld oder Bezahlung, Dinge, die es vorher in dieser Form noch nicht gegeben hat. Also das alles bringen uns die Römer.
5: Und zum Schluss kommt, ja, und den Wein. Ja, den Wein, natürlich, den haben sie uns auch gebracht.
2: Und jetzt sind wir hier.
4: Genau. Und haben es geschafft.
1: Ja. Aber anstrengend war es.
2: Ja.
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14: Hallo zu Hallo Hessen, schön, dass Sie mit dabei sind. Bei uns geht es heute unter anderem um das hessische Wappen. Wir haben ja ein neues Jahr seit März, aber wir gucken uns da jetzt mal genauer an, wie das jetzt eigentlich aussieht, weil jetzt so langsam ist es überall angekommen, gerade auch auf öffentlicher Post. History-Influencer Mirko Becker ist gleich bei uns und schaut mit uns ein bisschen genauer drauf, was für Veränderungen es eigentlich gegeben hat und wie es jetzt genau aussieht. Also dazu gleich mehr. Und vielleicht haben Sie ja auch schon mal so ein bisschen so ein Schatzsuchergen in sich entwickelt, wenn Sie bei sich auf dem Dachboden oder im Keller waren und gedacht haben, ah, vielleicht habe ich da ja doch noch ein kleines Gemälde oder eine Keramik, die was wert sein könnte von Oma, Opa, was weiß ich, Tante XY, Tante Auguste vielleicht an der Stelle. Und wir haben jetzt bei uns Anja Döbritz aus dem Auktionshaus Döbritz. Schön, dass Sie da sind. Weil Sie können uns auch verraten, ob das wirklich Schätze sind, die wir da finden. Sie haben uns ganz viele Gemälde mitgebracht, die gehen wir im Laufe der Stunde noch mal drauf ein. Woran kann ich denn, wenn ich was zu Hause habe, denke, boah, das ist bestimmt mega wertvoll. Wie kann ich das verifizieren?
15: Also ein gutes Indiz ist immer schon mal, wenn das Gemälde oder die Zeichnung eine Signatur hat. Mhm. Und anhand der Signatur kann man selber schon mal ein bisschen recherchieren. Und wenn man was findet,

0: dann vielleicht noch mal zu einem Experten gehen, um festzustellen, ob es auch wirklich ein Original ist oder nicht vielleicht doch ein Kunstdruck. Und da sind zum Beispiel wir als Auktionshaus natürlich sehr geeignet, weil wir sehr viel sehen und sehr große Erfahrung haben.
1: Also man kann das ganz gut so einsortieren sozusagen. Ja. Gibt es irgendwas, was im Moment besonders in Mode ist? Was läuft gerade besonders gut?
0: Alles, was irgendwie Nachkrieg ist, 20. Jahrhundert. Also ich habe ein bisschen was mitgebracht, erste Hälfte 20., aber natürlich auch Kunst aus dem zweiten Hälfte 20. Jahrhundert. Ich sag mal, je moderner, Vintage, so umso besser eigentlich.
1: Also, da schauen wir gleich genauer drauf. Vielen Dank bis hierhin. Und jetzt, apropos schauen genauer drauf, wir schauen jetzt jemandem auf die Finger, der da in Fulda rumläuft. Und zwar ist es unser Jens Kölker. Und zwar auf dem Hessentag. Hallo!
2: Hallo, Leonie.
3: Hallo, Hessen!
2: Verblüffend. Verblüffend, es funktioniert jedes Mal.
1: Aber du hast nicht nur das Publikum im Griff, sondern du hast auch die Polizei bei dir, ne?
2: Das stimmt, da kommen wir auch sofort zu. Vorher würde ich gerne feststellen, es ist ein wunderschöner Tag. Es sind viele gut aussehende Menschen hier im HR-Treff und es sind Temperaturen fast wie auf Hawaii. Apropos Hawaii, da haben wir was einstudiert. 1, 2, 3, es gibt kein
3: Bier auf Hawaii, es gibt kein Bier.
2: Drum fahren. Dankeschön, das reicht, das reicht. Großartig. Wir wollen uns hier nicht verplänkeln. Toll, habt ihr aber super mitgemacht. Nein, du, es ist richtig, wir haben die Polizei heute zu Gast, genauer gesagt den Polizeioberkommissar Schäfer vom Polizeipräsidium Fulda. Kommen Sie ruhig zu uns, Herr Schäfer. Und Herr Schäfer ist nicht alleine, sondern hat die Pia dabei. Herzlich willkommen. Wie alt ist Pia?
4: Pia ist im Februar 4 geworden und Datenträger-Spürhund. Erstmal vielen Dank für die Einladung. Freut mich, dass ich die Dienst- und Staffel Osthessen hier repräsentieren darf.
2: Sehr gerne, haben wir doch gerne gemacht. Vor allem haben wir uns sehr gefreut, dass Pia mit dabei ist. 4 Jahre alt und seit Welpenalter bei Ihnen?
4: Mit einem guten Jahr habe ich Pia bekommen, ja.
2: So, mit einem guten Jahr wird die ja wahrscheinlich noch nicht so wahnsinnig viel in Sachen Spürhundtraining gemacht haben, oder?
4: Nee, also nach dem guten Jahr hat dann die Ausbildung angefangen und die geht 3 Monate. Und erst dann, nach diesen 3 Monaten, ist Pia Spürhund geworden. Kann man sich so vorstellen, theoretische, praktische Führerscheinprüfung bestanden. Und erst dann geht es ab in den Straßenverkehr und bei uns eben in die Einsätze. Und dann fängt der Hund an, sein ganzes Leben weiter bei mir zu lernen. Und genau.
2: Hatte Pia besondere Voraussetzungen, um als Spürhund angestellt zu werden? Also musste sie da irgendwelche Kriterien erfüllen?
4: Also bei uns geht alles über Spiel und Spaß. Also der Hund weiß im besten Fall gar nicht, dass er arbeiten muss. Und deshalb brauchen wir einen Hund, der für sein Spielzeug, das ist ein Beißkissen, ein kleines im Regelfall, oder für Futter, ja, eigentlich den lieben ganzen Tag arbeiten möchte. Und das ist die Voraussetzung.
2: Das, ich würde mal sagen, das haben wir beide gemeinsam, die Pia und ich. Für Futter und mein Beißkissen arbeite ich auch den lieben langen Tag, ist kein Problem. Sie sagten vorhin, das ist ein Spürhund für Datenträger. Also nicht Drogen, nicht Falschgeld, nicht Waffen, sondern Datenträger, sprich Handys oder was genau?
4: Handys, Festplatten, Laptops, Smartphones, all das, was im modernen Haushalt mittlerweile digitale Daten speichern kann und somit eben auch für Beweise im Strafverfahren relevant sein kann. Und deshalb müssen wir das suchen.
2: Und das wollen wir doch direkt mal zeigen. Wir haben hier 1, 2, 3, 4, 5, 6 Taschen am Boden aufgestellt. Es könnten ruhig noch ein paar mehr sein, oder? Wir können es ja mal richtig schwierig machen für die Pia. Kann das sein?
4: Soll ich noch was sagen?
2: Einfach ja.
4: Ja, dann
2: machen wir es schwieriger. Wir machen es schwieriger und holen uns aus dem Publikum noch ein paar Taschen dazu, damit die Pia richtig gefordert wird. Wichtig nur, in den Taschen darf was nicht sein.
4: Also wenn die Pia sich an ihrer Tasche ablegt, würde das bedeuten, dass wir ein Handy oder eine Festplatte, Laptop, irgendwas gefunden haben und dann müsste man nachschauen. Weil ich muss ja wissen, darf ich mit der Pia jetzt spielen als Belohnung, weil sie richtig gefunden hat? Oder hat sie mich vielleicht veräppelt und mir die falsche Tasche gezeigt? Also.
2: Ja, und damit wir ihre Drogen, ihre Waffen, ihr Falschgeld und alles weitere nicht finden, nehmen Sie das am besten auch direkt raus. Wer hat Lust, die Tasche abzugeben? 1, 2, 3. So, also als Gegenleistung gibt es übrigens von, guck mal, das sieht man da hinten, ist das Riesenrad. Und fürs Riesenrad gibt es Freikarten. So, Sie bekommen die ersten beiden Freikarten. Hallo, wer sind Sie?
5: Petra.
2: Von wo kommen Sie, Petra?
5: Aus Bad Wildungen.
2: Alles, das ist alles sehr schön. Bad Wildungen ist toll. So, Sie wollen Ihre Tasche auch loswerden?
5: Ja, gerne.
2: Und Sie heißen?

0: bin Susanne aus Friedrichsdorf.
1: Susanne aus Friedrichsdorf, hier ist eine Freikarte und hier ist die zweite Freikarte. Und den Rucksack nehme ich mit und stelle ihn mal hier hin. Die Tasche legen wir dahin. Und wer hat noch eine Tasche abzugeben? Das. Sie haben noch eine Tasche abzugeben. Hier sind zwei Freikarten. Sie sind die?
0: Claudia aus Alsfeld.
1: Aus Alsfeld. Nicht Alsfeld. Alsfeld. So. Und die Tasche legen wir hier hin. Da sind keine Handys oder andere Datenträger mehr drin. Von daher kann die Pia jetzt loslegen. Die muss nur noch aufs richtige Signal jetzt wahrscheinlich warten, gell?
2: Ohne Kommando geht dir gar nichts.
1: Wie sieht das Kommando aus?
2: Also es sind tatsächlich mehrere Duale. Jetzt will ich hier eine Freisuche machen. Das heißt, die Pia wartet eigentlich auf ihren Stock. Und wenn ich den jetzt erstmal teleskopiere, dann weiß sie eigentlich, dass es gleich losgeht.
1: Die Aufregung steigt. Ich gehe mal in den Hintergrund und bin mal gespannt, wo die Pia sich nachher hinlegt, weil sie ein Handy oder einen anderen Datenträger erschnüffelt hat. Ja. An der ersten Tasche war offensichtlich nichts. An der zweiten, da ist sie ein bisschen interessierter, aber auch nicht. Das ist die Tasche von der Dame aus Alsfeld gewesen. Da ist auch nichts mehr drin. Wie anstrengend ist das für Pia eigentlich?
2: Für mich anstrengender als für sie. Also ich konzentriere mich mal kurz.
1: Okay, ich darf nicht stören. Und jetzt legt sie sich ab. Jetzt legt sie sich ab und das ist jetzt das Zeichen dafür, dass da das Handy zu vermuten ist?
2: Genau, das wäre jetzt hier die passive Anzeige, heißt das. Also der Hund legt sich ins Platz und zeigt auf die Tasche. Und wenn wir jetzt noch länger warten, operiert sie es selbstständig raus. Also ich würde jetzt mal nachgucken.
1: Sie sind sich sicher, dass das ein Spürhund und kein Taschendieb ist?
2: Mach doch. Jawohl. Also ich bin mir sehr sicher, aus der passiven Anzeige, ne? Aus diesem Platz. Das zeigt sie mir an.
1: Können wir reingucken?
2: Ja, Sie können reingucken. Oder kannst du auch?
1: Also ich schau mal nach. Nicht, dass da jetzt irgendwie einfach nur eine Tonne Frohlig drin versteckt war. Da muss jetzt auch ein Handy drin sein, Pia. Ach, die vordere Tasche. Ich kann jetzt die Frage noch mal stellen, solange ich suche, da ist das Handy. Applaus für Pia, meine Damen und Herren. Wie anstrengend ist das tatsächlich für Pia, wenn die so eine halbe Stunde, Stunde, zwei Stunden, wie lange auch immer schnüffeln muss?
2: Also zwei Stunden wäre schon unrealistisch. Also so eine halbe Stunde, je nach Wetter, legen. Kann man natürlich als Spürhund schon leisten. Und wenn es so warm ist wie heute, ist mit 20, 30 Minuten wirklich Sense dann. Braucht nun erstmal 20 Minuten Pause und dann, genau.
1: Aber Sie und die Pia, die sind ein festes Team, das heißt, die wohnt auch bei Ihnen und geht mit Ihnen auch sonntags Gassi ganz normal?
2: Ja, und auch im Urlaub. Also wenn Sie mich fragen, ist das mein Privathund. Natürlich gehört er am Land Hessen, aber 24/7 sind wir zusammen unterwegs oder zusammen.
1: Genau. Herr Schäfer, dann wünsche ich Ihnen und Pia auch in der Zukunft noch viel Erfolg und sage lieben Dank, dass Sie zu uns gekommen sind. Es war hochspannend vom Polizeipräsidium Osthessen, der Herr Schäfer. So, das soll es hier fürs Erste aus dem HR-Trip auf dem Hessentag in Fulda gewesen sein. Wir werden uns so gegen 16:45 nochmal melden. Dann bin ich im Trachtenland. Ich werde sicherlich wieder eine passende Kopfbedeckung für dich, Leonie, gefunden haben. Und wir geben zurück mit einem Klassiker von Paul Kuhn. Ich höre ihn einfach so gern. 1, 2, 3. Es gibt kein... Bis später.
3: Bis später, Jens. Umso besser, dass es Bier in Fulda gibt, ne? Beim Hessentag. Ja. Viele Grüße an das tolle Publikum. Danke, die hören gar nicht mehr auf.
2: Die hören nicht mehr auf.
3: So, liebe Grüße, das ist ja fantastisch. Also Publikum hat er im Griff, der gute Jens. So, jetzt gucken wir uns das neue Hessen-Logo an. Seit März ist es da und jetzt so langsam kehrt es auf den Papieren auch ein. Also unter anderem auf Briefen, in E-Mail-Köpfen oder zum Beispiel Signaturen. Die Ministerien sind damit mittlerweile versorgt. Und wir gucken uns das gleich ein bisschen genauer an mit Mirko Becker, seines Zeichens Frankfurt und History-Influencer. Das schauen wir gleich genauer hin. Und das Ding ist natürlich das... Wenn sich was neuert, wenn was geändert wird, dann gibt es immer die, die sagen, super. Und es gibt auch einige, die sagen, nee, das ist gar nichts. Und da gibt es so ein paar. Wir gucken mal rein.
4: Würden Sie für das Logo 300.000 Euro ausgeben?
5: Nein, auf keinen Fall, nein. Das gefällt mir nicht.
6: Firlefanz, hat doch funktioniert jahrelang. Wozu was verändern?
7: Warum muss das sein? Ja, da kommt

0: ja das Thema noch dazu, der knappen Kassen.
1: Mir gefällt, definitiv.
2: Ja, sieht ganz ansprechend aus. Doch, wird mir gefallen.
3: Wenn ich mir die Summe da ansehe oder anhöre, ist es schon ein Haufen Geld. Wie gesagt, den könnte man für was anderes verwenden.
4: Das ist ja total entfremdet.
5: Ich würde gar nicht sagen, wirklich, dass es schöner oder schlechter ist, aber ich würde einfach das Alte behalten, weil es Tradition ist.
6: Das Traditionelle wird im neuen Hessen-Logo mit dem Modernen verbunden, findet die Landesregierung. Steven Seib ist Designer und hat das neue Erscheinungsbild direkt auf seinem Instagram-Kanal kritisiert.
7: Und jetzt kommt der unangenehme Teil. Gestickt wirkt das Signet alles andere als schön. Manche von euch sagen sogar, es sähe aus, als sei der Druckerton leer gewesen.
6: Das neue Corporate Design soll laut Staatskanzlei vor allem digital besser wirken. Aber ausgerechnet da sieht der Designer Probleme. Der Hessenlöwe war im alten Logo nicht so verspielt. Manche sagen nicht so zottelig wie im neuen.
8: Es funktioniert nicht in allen Fällen besonders gut. Also gerade Skalierbarkeit ist ein Thema. Wenn ich das Logo verkleinere, dann brechen viele Details weg und dadurch verliert das Logo an Klarheit und natürlich auch an Wiedererkennbarkeit, was am Ende schlecht für eine Marke ist.
6: Hessen soll aber gerade gut, innovativ und dynamisch rüberkommen. Bei der Präsentation, für die sich das Kabinett extra auswärtig im Museum für angewandte Kunst in Frankfurt getroffen hatte, begründete der Ministerpräsident die Änderung so.
9: Ich meine, wir haben jetzt seit 20 Jahren einen Außenauftritt des Landes Hessen, der einfach in die Jahre gekommen ist.
6: Jetzt soll er moderner rüberkommen, mit viel Blau, aber auch Rot. Das neue Design soll wandelbar und vielseitig einsetzbar sein. Mit Stärken und Schwächen, findet Designer Steven Seib.
8: Farben haben natürlich auch eine Wirkung. Rot ist eine Signalfarbe. Gerade im Bezug mit dem Löwen jetzt, mit dem Gesicht, da sieht man, das wirkt noch mehr angsteinflößend. Okay. Blau wirkt seriös. Und für eine Regierung ist natürlich Seriosität wichtig. Deswegen wurde hier auch der Fokus, denke ich, auf Blau gewählt.
6: Seriös, so will Hessen rüberkommen. Der jetzt verwendete Löwe stammt allerdings von dem sogenannten Volksstaatswappen aus 1919. Und die FDP kritisiert, dieses historische Wappen bilde nicht mal das gesamte heutige Bundesland Hessen ab. Der Historik-Influencer stimmt zu.
10: Aber was beides letztendlich eint, sind die Werte für Demokratie, für Mitbestimmung, sodass das neue Hessen-Löwen-Design eben schon auch gerechtfertigt an das von früher anknüpft.
6: Rund 300.000 Euro hat alleine die Agentur gekostet, die das neue Hessen-Logo entworfen hat. Designer Steven Seib sagt, das ist für den Zeit- und Arbeitsaufwand nicht außergewöhnlich viel. Aber er versteht die Kritik in finanziell schweren Zeiten.
11: So, Mirko Becker ist jetzt bei uns, History-Influencer. Und wir haben eben dich schon ganz kurz gesehen und gehört. Wie ist denn so dein Eindruck? Also war das jetzt wirklich nötig, diese Modernisierung, diese dynamische Modernisierung, von der gesprochen wurde?
10: Ich glaube, wir hätten es auch beim alten Logo lassen können. Das ist das, was wir irgendwie so alle kennen. Und meiner Meinung nach ist es auch einfach so, das berührt uns ja nicht im täglichen Alltag. Mhm. Von daher, es hätte nicht sein müssen, aber jetzt ist es da.
11: Ja, jetzt ist es da. Und wir haben ja schlussendlich, also die 300.000, die im Raum standen, das ist ja nur die Agentur gewesen, die da bezahlt worden ist. Wenn wir jetzt das ganze Briefpapier und alles, was damit dranhängt, die IT, die das überall in Signaturen ändern muss und, das wächst ja noch, dieser Berg sozusagen. Du hast dich aber grundsätzlich mit dem Hessen-Logo mal auseinandergesetzt. Wie kommt's?
10: Ach, ich finde es immer so ganz spannend, links und rechts einfach sich so Themen anzuschauen, die in irgendeiner Form den eigenen Alltag berühren. In dem Fall war es so, das war in der Presse. Ich wohne in Frankfurt und damit auch in Hessen und wollte einfach mal wissen, was hat das eigentlich auf sich? Warum haben wir genau dieses Wappen?
11: Dann das neue Logo hier hinten. Warum ist das farblich so viel reduzierter? Ich fand das vorher, na sagen wir mal, ein bisschen fröhlicher.
10: Ja, eines der Motivationsgründe war ja, dass dieses Wappen einfach auch vor allem im digitalen Online besser funktionieren soll. Und deswegen hat man da gesagt, es muss reduzierter daherkommen. Bei Blau und Weiß gehe ich da auch mit, aber wenn wir uns das Wappen selbst anschauen, sehen wir, das ist natürlich viel schnörkeliger und nicht in der Form, wie es da bisher war.
11: Jetzt gucken wir noch mal auf 2004. Das alte Logo ist ja, haben wir ja gerade auch noch mal im O-Ton gehört, in die Jahre gekommen. Also gucken wir uns das in die Jahre gekommene Logo an. Da haben wir es auf jeden Fall. Also da ist viel mehr zu sehen. Und da war auch das Schild blau. Ist das eine wichtige Farbe in Hessen? Also ich meine, jetzt hier haben wir ja sehr dynamisch und sehr dominant blau.
10: Ja, es ist nicht ganz eindeutig klar, warum diese Farbe blau so dominant ist. Man sagt dieser Farbe blau, aber unter anderem den Wert der Beständigkeit, der Verlässlichkeit nach. Und von daher zieht sich das so ein bisschen durch. Dieses Logo, dieses Wappen existiert im Grunde genommen seit dem 13. Jahrhundert. Natürlich gab es verschiedene Regierungsformen, aber was

0: man damit eben auch ausdrücken wollte, ist einfach, wir leben jetzt in der Demokratie, wir leben in quasi dieser verlässlichen Staatsform und so soll es auch bleiben.
1: Der Löwe ist geblieben, verlässlich geblieben.
0: Ja, verlässlich geblieben.
1: Der Löwe ist warum wichtig? Was hat der für eine Bedeutung?
0: Der hat seit jeher die Bedeutung von Macht, von Stärke, von auch Dominanz. Das ist natürlich auch ein bisschen geprägt aus der Zeit der Monarchie. Mhm. Trotz allem will man damit eben aber auch zeigen, das ist ja ein kraftvolles Bundesland. Hier aus diesem Bundesland ist viel möglich und deswegen existiert dieser Löwe auch noch heute.
1: Es gab das Wappen auch mal mit Krone und Schwert. Genau. Wie kam das? Was war das für ein Hintergrund?
0: Ja, Krone und Schwert zeigt so ein bisschen die Zeit, in der man früher bis ungefähr 1918 gelebt hat, einfach vor allem in einem monarchischen Gebilde. Es gab,
1: da haben wir es nämlich. Es ist sehr, sehr aufwendig, ne?
0: Genau, da gab es dann auch noch irgendwie links und rechts noch einen Löwen. Es gab dieses Schwert, es gab die Krone. Und das sollte einfach zeigen, hier regiert ein Herrscher und nicht das Volk entscheidet. Deswegen das Schwert auch für eben die Macht vom König ausgehend und die Krone eben auch vom König. Und das hat sich dadurch geändert, dass wir jetzt quasi diese Form nicht mehr haben.
1: Jetzt würden ja manche sagen in Hessen, es gibt noch ein weiteres Wappentier, den Adler.
0: Ja,
1: gibt es generell auf Wappen mehr Adler oder mehr Löwen? Also das sind ja irgendwie gefühlt so die Klassiker, ne?
0: Ja, das sind die Klassiker. Ich glaube, das hält sich die Waage. Beides strahlt vor allem aus. Auch da wieder das Thema Kraft, Dominanz. Mhm. Beim Adler ist es auch noch so ein bisschen das Thema Weitblick, weil man irgendwie so in die Ferne, in die Zukunft schauen kann. Aber die ähneln sich dann doch sehr stark.
1: Dann gucken wir uns jetzt nochmal die Streifen an.
0: Ja.
1: Wie kommen die zustande? 10 Stück sind es, glaube ich, ne?
0: 10 Stück sind es. Genau, bei den Streifen ist es ganz spannend, weil es da sich so lange schon durchzieht, also wirklich auch zurückgeht, teilweise bis ins 13. Jahrhundert, man aber nicht gar nicht so genau sagen kann, woher eigentlich diese 10 Streifen kommen. Von daher kann man da nur mutmaßen, aber auch dadurch, dass sich das so lange schon durchzieht, wollte man, glaube ich, einfach sagen, es gibt eine gewisse hessische Identität.
1: Wir haben jetzt den alten Löwen quasi wieder. Wir haben eben im Film gehört, verspielter. Und der streckt ja sehr intensiv die Zunge raus. Ne? Ich finde, optisch hat das fast so ein bisschen was wie so chinesische Darstellungen aus dem Kaiserreich oder ähnliches. Wo kommt das her, dass der die Zunge so dominant rausstreckt?
0: Das soll vor allem Lebendigkeit auch ausstrahlen.
1: Ja. Ja?
0: Und das gilt ja oder galt sowohl in der Monarchie eben auch, dass es eine gewisse Lebendigkeit oder auch einen gewissen Trotz herausgab. Und diese Lebendigkeit, finde ich, zählt auch noch heute für Hessen. Mhm. Wir haben es ja auch eben im Beitrag vom Hessentag gesehen. Das sind lebendige Menschen, die eben dann gemeinsam singen. Und das, finde ich, symbolisiert das auch so ein bisschen.
1: Wir gucken gleich auch nochmal auf den Hessentag. Der hat ja jetzt eine Krone auf, ne? Der gute Löwe. Das war immer eine Krone oder war das auch mal was anderes?
0: Früher war es eine Krone, heute ist es keine Krone mehr, heute ist es ein Laubkranz.
1: Ach so, das soll es sein.
0: Genau, und okay. Auch hier wieder der Unterschied, auch hier wieder der Bruch. 1919 wurde eben aus der Krone der Laubkranz, um eben auch hier klarzumachen, die Monarchie war gestern, der Laubkranz steht für Freiheit, für die Selbstbestimmung der Menschen und deswegen ist dieses Symbol da reingekommen.
1: Lassen wir das Wappen sein.
0: Gut.
1: Wir gucken mal nach Fulda. Wir haben ja eben hingeschaltet. Da ist richtig gute Stimmung auf dem Hessentag. Der Hessentag ist aber ja eine sehr besondere Geschichte. Also der hat auch eine besondere Geschichte. Es ist tatsächlich das größte Landesfest Deutschlands. Wie ist das entstanden?
0: Der Hessentag, der existiert seit 1961. Damals kam der zur ersten quasi Austragung, wurde ins Leben gerufen vom damaligen hessischen Ministerpräsidenten Georg August Zinn. Und der hat die Idee, mit diesem Hessentag, mit einer Veranstaltung für das gesamt junge Bundesland Hessen, eben so einen Ort der Begegnung zu schaffen.
1: Herr Zinn.
0: Genau, da sehen wir ihn. Immer wichtig, das Bundesland Hessen hat historisch gesehen in der Form nie existiert. Jetzt gibt es hier 1961 noch viele Menschen, die auch in verschiedenen Formen davor gelebt haben. Viele Heimatvertriebene kamen aber auch in dieses Bundesland. Und mit diesem Hessentag wollte er eben diesen Ort der Begegnung schaffen, damit man sich begegnet, damit man aus diesem Hessentag heraus auch so eine eigene Identität als Bundesland entwickeln kann.
1: Jetzt gibt es ja wirklich schon sehr, sehr lange und das gefühlt ist es auch immer was Besonderes, dass es ja so ein Hopping macht. Ne? Das macht ja so ein Städtehopping jedes Jahr woanders. Und dadurch richtet es auch jeder so ein bisschen anders aus. Inwiefern hat sich der Hessentag über die ganze Zeit gewandelt? Was würdest du sagen?
0: Der Hessentag, der wurde immer größer, der wurde immer länger. Das erstmal an vorderster Stelle.
1: Ich glaube, mit 40.000 Besuchern angefangen, dann wurde es ja irgendwann in die Millionen.
0: Ja, genau. Ja. Und es sind auch immer wieder lokale Stars noch da, die auch das Bundesland Hessen irgendwie entsprechend vertreten, aber auch viele internationale Stars. Mhm. Und wenn man so durchschaut, ist der Hessentag am Anfang natürlich eine Veranstaltung gewesen, die man hier im Regionalen gekannt hat. Und mittlerweile ist die weit über Hessen hinaus bekannt und strahlt halt auch in die Ferne.
1: Also, Dazu zum Hessentag gibt es in der zweiten Stunde auch noch mal ein bisschen mehr. Wir schalten noch mal jetzt zu Jens rüber nachher. Da freuen wir uns auf jeden Fall drüber. Da ist gute Stimmung. Also von daher danke Mirko erstmal danke bis hierhin auch. Und wir quatschen auch in der zweiten Stunde noch mal ein bisschen intensiver dann auch über die Geschichte von Hessen. Denn wir werden ja 80 Jahre alt in diesem Jahr. So, und jetzt sind wir mittwochs auch bei unserem Medizinthema. Heute geht es ums Thema gesunde Füße. Gleich haben wir Professor Rehard bei uns und der wird uns so ein bisschen zeigen, wie Sie Ihre Füße auch gesund halten können. Gesund ist auch Barfußlaufen und wir haben einen Barfußtrainer jetzt, Thomas Faulstich aus Frankfurt. Der ist überzeugt, Füße sind grundsätzlich unterschätzt, die können viel mehr als wir denken.
2: Barfußlaufen, für die meisten eher etwas für schönes Wetter. Für den Schuhmachermeister Thomas Faulstich aus Frankfurt-Niederrath ist es dagegen eine Lebenseinstellung. Eine drohende Knieversteifung hat ihn dazu gebracht, barfuß zu laufen.
3: Er hat mich draufgebracht, der Fino. Der läuft ja auch nicht mit Schuhen. Und dann habe ich mir das so mal antrainiert. Hat ein halbes Jahr gedauert, diesen Vorfußgang reinzukriegen.
2: Heute zeigt Thomas Faulstich den Kursteilnehmern, wie man richtig barfuß läuft, um dem Körper damit etwas Gutes zu tun. Und auch für seinen persönlichen Knieheilungsprozess ist es wichtig, den Gang umzustellen, von der Ferse auf die Fußballen.
3: Wenn wir über die Ferse laufen, laufen wir über die Knochenkette. Also jeder Auftritt bewirkt Schläge in die ganzen Gelenke. Kniegelenk, Hüfte, ganze Bandscheibe, alles kriegt was ab. Und das Vorfußlaufen ist die Muskelkette. Und das federt alles ab. Und dann macht es ja Sinn, im federnden Gang zu machen.
2: Für den Schuhmachermeister sind Schuhe natürlich völlig in Ordnung.

0: Ich war erst ein bisschen skeptisch und muss feststellen, nach der Übung mit den Fingern im Ohr sozusagen, dann hört man wirklich so innerlich die, ich sag mal, wie man auftritt. Das eine ist irgendwie leichter und das andere ist ein bisschen dumpferes Geräusch, also fester. Also deswegen, und mir fiel es im Laufe der Übung immer leichter.
1: Und was ist eigentlich beim Barfußlaufen mit den vielen Steinchen, die den meisten sofort schmerzhaft auffallen?
2: Also die Fußsohle, wir haben eine Zwischenschicht, eine Fettschicht. Diese Schicht haben wir eigentlich, ist dafür gemacht, um barfuß zu laufen. Nur durch das Schuhwerk bleibt das halt nicht trainiert und dementsprechend nicht ausgebildet. Und das braucht, ich glaube, auch so ein paar Monate. Und dann ist man auch resistenter. Dann kann mal ein kleiner Stein da liegen, den merkt man dann nicht.
1: Barfußlaufen sieht Thomas Faulstich übrigens nur als Übung, nicht im Alltag, aber bei jedem Wetter. Am 21. Juni bietet er übrigens den nächsten kostenlosen Barfußkurs an.
3: Na, da sollten wir unbedingt mal mit reinschauen. Also man sieht, man muss ein bisschen was für die Füße tun. Die Füße können ganz viel und sie tun vor allem auch viel für uns. Und wir haben jemanden, der viel für unsere Füße auch tut. Professor Stefan Rehardt, schön, dass Sie bei uns sind. Also Sie sind ja wirklich sowas von vom Fach, Chefarzt der Klinik für Orthopädie und Unfallchirurgie hier. Wir brauchen Ihre Tipps, weil ich kenne so viele Leute, die irgendein Thema mit ihren Füßen haben. Aber was sind denn so die drei Klassiker, mit denen Sie zu tun haben? Top 3 sozusagen der Fußerkrankungen.
4: Einer der Klassiker ist die Großzehenfehlstellung, der Hallux Valgus. Andere typische Fehlstellungen sind der Senkspreiz-Plattfuß am Ende, aber auch Achillessehnenbeschwerden oder der Fersensporn sind ganz bekannte Veränderungen, die auftreten. Auch die Großzehengrundgelenkarthrose, also der Hallux rigidus, wie man ihn bezeichnet, das sind typische Veränderungen. Krallenzehen kann es geben, Vorfußschmerzen, das sind die typischen Veränderungen.
3: Also da haben Sie ja schon eine ganze Liste aufgezählt. Ne? Wir gehen gleich auch so ein paar noch mal ein bisschen genauer durch. Wie gehen Sie denn vor, wenn Sie einen Fuß untersuchen? Also was ist das Erste, worauf Sie achten, wenn jemand kommt und sagt, ich habe da ein Thema?
4: Das Wichtigste ist, dass man sich nicht gleich auf den Fuß stürzt. Mhm. Es ist ja ein Mensch, der dazu gehört. Mhm. Also man muss ihn kennenlernen, seine Erkrankungen kennenlernen, die Medikamente, Allergien, Fragen nach Schmerzen, die auftreten, ob die nachts auftreten, ob die Beschuhbarkeit da ist, wie viel Gehstrecke, ob er jeden Schuh tragen kann, den er möchte oder nicht, oder ob er sehr wählen muss oder sogar Spezialschuhe tragen muss. Mhm. Dann die Frage, ob es im Beruf oder in der Freizeit auftritt, nachts, ob Entzündungen da sind. Das ist mal die Befragung. Dann untersucht man den Fuß in typischer Weise. Man inspiziert ihn, guckt nach Fehlstellungen. Dann lässt man die Bewegungen testen, um das Normalmaß oder Abweichungen davon festzustellen. Dann betastet man alle Strukturen, um Entzündungsschmerzen und andere Veränderungen rauszuarbeiten. Und dann würde man Laboruntersuchungen durchführen, um zum Beispiel Rheuma oder Entzündungswerte festzustellen.
3: Also Blutwerte im Endeffekt.
4: Ja, genau. Mhm. Und dann könnte man mit der Ultraschalluntersuchung die Weichteile rausarbeiten und sehen, beziehungsweise ein Röntgenbild machen, um die Knochen festzustellen. 26 Knochen pro Fuß, 100 Bänder.
3: Ist schon eine Menge, ne?
4: Ist schon sehr, sehr viel. Mhm. Und dann würde man eine Kernspin-Untersuchung anstreben, wenn nötig, und vielleicht eine Gangbildanalyse, um zu gucken, wo Druckspitzen sind, sodass man den Fuß richtig gut kennenlernt.
3: Ich wollte gerade sagen, dann kennen Sie ihn auch wirklich in- und auswendig, glaube ich, ne? Weil das ist ja schon ein Prozess, den man dann dadurch laufen muss, wortwörtlich. Und wenn Sie Fragen haben zu dem Thema, dann können Sie natürlich gerne an unseren Profi die Fragen richten unter 0800 627 27 26, oder Sie schreiben eine Mail an hallohessen@hr.de. Jetzt waren wir ein bisschen allgemeiner unterwegs. Sie haben eben aber auch den Hallux Valgus zum Beispiel angesprochen. Erklären Sie noch mal, was das ist und was hilft dagegen?
4: Der Hallux Valgus ist, wenn man sich ein Fußmodell mal anschaut, bei dem der Großzeh, das ist der Hallux, gerade ausgerichtet ist, eine Abweichung dieses Großzehs nach der Seite. Der weicht also immer mehr nach außen ab.
3: Ja.
4: Dazu kommt er dann oft in Konflikt mit dem zweiten Zeh. Dann kann er sich drüber oder drunter legen.
3: Ja.
4: Die anderen Fußgelenke werden überlastet mit Schmerzen. Es kommt zu Krallenzehen. Das ist beim Hallux Valgus niemals nur eine Veränderung, meistens eine Kombination aus mehreren. Der Grund dafür ist, wie man sagt, multifaktoriell.
3: Also, schönes Wort,
4: ja. Jawohl, immer dann, wenn man viele Ursachen weiß.

0: weiß und kennt und vermutet. Das Wichtigste ist die genetische Komponente, also die Erbkomponente. Deshalb muss man sich als Frau seine Schwestern, seine Mütter, Großmütter und Tanten anschauen. Wenn dort viele Veränderungen in diesem Sinne vorliegen, Fehlstellungen, Hallux Valgus, dann ist die Chance groß, dass man das selber auch irgendwann mal bekommt. Deshalb früh dagegen arbeiten.
1: Früh dagegen arbeiten, in welcher Form denn? Also ich bin scheinbar zumindest nicht, wenn es Genetik ist, damit geschlagen, das akzeptieren zu müssen. Das kann ich tun.
0: Grundsätzlich sollte man vorbeugend Maßnahmen ergreifen, also zum Beispiel keinen Extremlaufsport betreiben. Oder Balletttanzen ist wirklich schlecht, wenn man solche Voraussetzungen in der Familie hat. Dann Schuhwerk, den Beruf auch ordentlich ausrichten, dass man nicht dauernd nur auf den Füßen ist, sondern Wechsel aus Sitzen, Liegen, Stehen, Laufen hat. Dann barfuß laufen, wo immer es geht, möglichst auf unebenen Böden, zum Beispiel im Gras. Aber bitte sich nicht verletzen, wenn da irgendwas drinnen liegt, Nägel oder Glas. Dann im Sand, am Strand, im Urlaub kann man das machen. Auch zu Hause kann man üben, vorbeugend, ganz billig und einfach, sich immer wieder mal auf die Zehenspitzen stellen. Oder
1: einfach nur so. Ja, gut, ich habe jetzt Absätze an, dann mach das.
0: Oder mal auf die Fersen und mal die Zehen bewegen. Und das kann man ja auch abends zu Hause machen, indem man zum Beispiel Papierkügelchen aufhebt mit den Zehen oder Bleistifte. Also es gibt eine ganze Menge, was man machen kann.
1: Also so ein bisschen mobilisieren und wieder mehr ansteuern.
0: Richtig, das ist das eine, und die Muskulatur stärken.
1: Ja, also da wäre, mir kam sofort der Barfußpfad wieder gerade in den Kopf, weil Sie so unterschiedliche Böden auch angesprochen haben. Wir gehen mal auf den Plattfuß, den haben Sie auch eben erwähnt. Ja. Der erklärt sich relativ von selbst, könnte ich mir vorstellen. Das heißt, der ganze Fuß ist platt auf dem Boden und es gibt die Höhle nicht mehr? Oder was ist der Plattfuß?
0: Genau so ist es. Es ist wirklich nicht ganz so schwierig. Und wenn man als Frau mit laxen Bändern gesegnet ist, was das weibliche Geschlecht leider häufiger erwischt als Männer, dann kann es sein, dass diese ganzen Verbindungen zwischen den Knochen und alle Sehnen lax werden und unter dem Gewicht des Menschen absacken.
1: Ja.
0: Das passiert leider bei Frauen dann häufiger oder bei Rheumaerkrankungen zum Beispiel.
1: Hat ja auch damit zu tun, auch nach Schwangerschaften zum Beispiel.
0: Zum Beispiel, so weiter, ganz genau. Und dann ist diese Gewebeschicht, die unten den Fuß stabilisiert, locker, lax, ausgeleiert. Und dann sinkt der gesamte Fuß nach unten ab, platt auf dem Boden. Und dazu kommen dann die anderen Veränderungen, sowohl nach hinten oben, also Sprunggelenk, Knie, als auch nach vorne mit dem Hallux Valgus und den Veränderungen unter den Mittelfußköpfchen. Das ist also eine Sache, die sich leider im Leben einstellt, selbst wenn man nicht eine Frau ist, auch Männer, zum Beispiel im Lauf des Lebens unter der Last dessen, was man trägt.
1: Gilt da im Prinzip was Ähnliches wie eben beim Hallux Valgus, also den Fuß wieder mehr trainieren?
0: Ja, geht ja mit diesen Böden, den unterschiedlichen. Wir haben auch Igelbälle, wo ein taktiler Reiz gesetzt wird und das angesteuert wird, das Gehirn. Also es gibt einfache Möglichkeiten, man muss nicht auf so einen Pfad gehen. Hauptsache, man tut seinen Füßen mal etwas Gutes und trainiert sie.
1: Wir haben Frau Timm in der Leitung. Hallo, schönen guten Tag.
2: Ja, hallo, guten Tag. Mein Name ist Timm.
1: Was können wir denn Gutes für Sie tun, beziehungsweise welche Frage möchten Sie gerne stellen?
2: Ja, Frau Koch, ich habe eine Frage an den Herr Doktor. Und zwar, warum bekomme ich nachts immer wieder Fußkrämpfe, Zehenkrämpfe hauptsächlich? Die stellen sich in alle Himmelsrichtungen.
0: Ja, das ist eine unangenehme Sache, weil die den Schlaf behindert. Die Ursachen für diese nächtlichen Krämpfe sind nicht ganz klar. Meistens denkt man, dass ein Magnesiummangel vorliegt, also ein Ungleichgewicht von den Elektrolyten im Bluthaushalt.
1: Ja.
0: Oftmals reagieren solche Beschwerden gut auf Magnesiumgabe. Das wäre eine Idee. Ansonsten müsste man das genau untersuchen, schauen, ob eine Polyneuropathie vorliegt, also eine Gefühlsstörung. Und das wäre am besten bei Ihrem Orthopäden in dem Fall aufgehoben, dass der diagnostiziert und Ihnen einen Rat für die Therapie gibt.
2: Also Magnesium wahrscheinlich nicht. Ich trinke sehr viel Wasser. Ich nehme auch Magnesium. Ja, und also dann müsste ich wirklich mal zum Orthopäden gehen. Ja. Da war ich nämlich noch nicht.
0: Lassen Sie es abklären und gute Besserung. Ich hoffe, es geht Ihnen bald wieder besser.
2: Ja, vielen Dank auch.
1: Dankeschön. Alles Gute für Sie, Frau Timm. Und mit Stichworten zum Arzt gehen ist ja manchmal auch nicht verkehrt, wenn man schon ja, so eine ähnliche...
2: Genau.
1: Ne,
2: ja,
1: so,
2: genau.
1: Was war das? Polyneuropathie.
0: Polyneuropathie. Gefühlsstörung, weil die Nerven nicht mehr so gut funktionieren.
1: Ja.
0: Sehr störend, teilweise schmerzhaft. Auch die Kontrolle über das Laufen ist dann schwieriger. Also Schwindel oder Sturzneigung, das ist dann etwas, was dabei passieren kann.
1: Ja. Wir gucken noch mal auf weitere Fehlstellungen. Sie haben eben auch angesprochen in Ihrer anfänglichen Aufzählung den Senk-, Spreiz- und Hohlfuß. Mit einer kurzen Erklärung, wie unterscheiden die sich?
0: Das ist eine Frage des Ausmaßes. Zuerst kommt es zu einer leichten Lockerung der Bänder und es kommt zum Senken. Mhm. Dann weichen die weiteren Strukturen auseinander und es wird platt und platter, bis es am Ende das Vollbild eines Plattfußes gibt. Also das ist eine graduelle Unterscheidung zwischen Anfangsstadien, also Senk, Platt und dann kommt es zum Vorfußspreizen, sodass das eine Phalanx in dem Ablauf der Dinge ist.
1: Wir gucken in der zweiten Stunde noch ein bisschen genauer hin, was wir alles tun können. Vielen Dank, dass Sie an unserer Seite sind. So, und jetzt gucken wir auf unser Service-Thema, nämlich Kunstschätze. Vielleicht haben Sie ja auch das eine oder andere bei sich im Keller oder unterm Dachboden oder vielleicht auch einfach im Regal stehen, ohne es zu ahnen. Deswegen werden wir gleich mit Anja Döbritz sprechen. Die hat richtig Ahnung und ist auf jeden Fall mit Rat und Tat zur Seite. Vorher wollen wir noch vorbeischauen bei einem riesigen Kunstfan. Und da muss man ganz ehrlich sagen, der hat wirklich alles mit Gemälden gepflastert. Gucken wir es uns an.
3: Jetzt fall nicht drüber. Da oben, das ist der Pechstein. Da bin ich bei der Hanna Becker vom Rad reingeraten. Ich hatte noch Zeit, ich hatte eine Verabredung mit Frankfurt. Und da gab es eine Pechsteinausstellung. Und da habe ich gedacht, ich habe einen Wein getrunken, noch einen Wein. Und da habe ich gedacht, ich müsste irgendwas kaufen. Und da habe ich sie gefragt, ob ich das abzahlen könnte. Da hat sie gesagt, okay. Und so fing die ganze Chose an. Da oben ist George Gross.
4: 1962 kauft er sein erstes Bild. Mittlerweile hat er über 600. Besonders süchtig ist Frank Brabant nach Gemälden der neuen Sachlichkeit. Aus den 1920er Jahren. Einer Zeit des künstlerischen Aufbruchs und der gesellschaftlichen Extreme. In der Wohnung von Frank Brabant in Wiesbaden.
3: 150 Quadratmeter Wohnung habe ich. Aber das ist ja vom Badezimmer bis zur Küche, alles bis unter die Decke. Petersburger Hängung, sagt man heute dazu. Alle Bilder sind fast aufgehängt. Aber jetzt noch welche sammeln, da müsste ich vom Wohnzimmer ins Schlafzimmer über die Bilder steigen. Das geht nicht so. Ich werde ja auch nicht jünger.
4: Seine Gemälde, seine Kinder. Auch weltberühmte Künstler wie Jawlensky oder Nolde sind darunter. Sein Schwerpunkt sind aber die weniger bekannten Maler des Expressionismus und der neuen Sachlichkeit. Sie waren früher günstiger zu haben. Als Angestellter einer Versicherung verdiente er nicht so viel. Anstelle eines Autos kaufte er lieber ein Bild. 1969 sattelt Frank Brabant um. Der Versicherungsangestellte wird zum Nachtclubbesitzer.
3: Ich habe zwei Plattenteller gekauft und dann habe ich Musik gemacht, vor allen Dingen amerikanische. Und das lief dann von Anfang an gut. Weil im ganzen Rhein-Main-Gebiet gab es keine Diskothek für mich, für uns, für Schule. Und dann ging das nachher weiter. Das ZDF war in Wiesbaden und in Aachen. Und dann habe ich eine 4-Uhr-Konzession gekriegt und dann sind die alle zu mir gekommen. Da habe ich am Tresen gesessen mit Udo Jürgens und habe getrunken, gesoffen und mit verschiedenen anderen, die damals oben ihre Aufnahmen gemacht haben und dann nachher nach Feierabend zu mir gekommen sind.
4: Die Dame mit Reiher von Otto Dix. Frank Brabant hat über die Jahre ein gutes Auge und Gespür für Kunst entwickelt. Nur, was lohnt sich heute zu kaufen? Hat er einen Tipp für zukünftige Sammler?
3: Er soll kaufen, was ihm gefällt, in erster Linie. Und er soll nicht darauf achten, dass er in 5 Jahren das Doppelte dafür bekommt. Er soll keine Aktien an der Wand sammeln, sondern er soll sich begeistern für die Kunst.
4: Mit und für Kunst leben. Gibt es etwas Schöneres?
1: So, Anja Döbritz ist jetzt bei uns vom Auktionshaus Döbritz. Und das ist nicht nur schön, dass Sie wieder bei uns sind, sondern es ist auch schön, dass wir Sie beglückwünschen können zum Jubiläum. 60 Jahre feiern Sie mit dem Auktionshaus. Und der Kunstmarkt feiert auch 60 Jahre. Also wir haben hier heute ein Jubiläum so nach dem anderen sozusagen. Wie hat sich denn der Kunstmarkt über die Jahre verändert?
5: Oh, es hat sich sehr vieles verändert. Also die Art, wie Auktionen ablaufen, hat sich verändert. Das Publikum hat sich sehr verändert. Früher war das ein sehr regionales Publikum, natürlich auch, weil man vor Ort ja auch nur kaufen konnte. Heute haben wir ein sehr internationales Publikum. Die Altersstruktur ist etwa schon gleich geblieben, weil man natürlich immer ein gewisses Spielgeld haben muss, um sich Kunst leisten zu können. Es ist jetzt nicht so, dass so viel Jüngere auf den Markt gekommen sind. Aber ja, und natürlich die Dinge, die auch gesucht werden, haben sich sehr verändert. Also früher war schon deutlicher Schwerpunkt auf älteren Dingen, heute ist es eher die Moderne.
1: Ich wollte gerade fragen, was ist denn eigentlich so im Trend? Was geht gerade richtig gut?
5: Ja, ich würde sagen, alles, was um die 20. Jahrhundert ist, also wir haben eben schön den Einspieler auch gesehen, das war ja sehr viel Kunst auch schon beginnendes 20. Jahrhundert, das ist auch das, was die Leute heute wollen, sagen wir mal beginnend um 1900, 20er Jahre, dann natürlich auch die Nachkriegszeit spannend, 50er Jahre bis hin in die 70er, 80er oder ganz zeitgenössisch. Das ist das, was die Leute suchen.
1: Sie haben uns auch was mitgebracht. Von wann ist das und von wem? Das ist erstmal eine Zeichnung, also Sie haben noch mehr Gemälde dabei, also genau. Wir starten mal mit der Zeichnung.
5: Ich habe heute ein paar Sachen mitgebracht von weiblichen Künstlerinnen, weil das so ein bisschen ein Trend ist, der sich sozusagen in den letzten Jahren herausentwickelt hat. Hier haben wir eine Zeichnung von Franziska Redelsheimer, ist eine Frankfurter Künstlerin, die 1873 geboren ist und das hier ist ungefähr um 1910. Es zeigt ein Selbstporträt von ihr und ich habe es mitgebracht, weil als Künstlerin, als weibliche Malerin man sich vielleicht auch selber ein bisschen anders darstellt, als es ein Mann machen würde. Das ist eine sehr intime Zeichnung. Und das Spannende daran ist halt, dass sie natürlich von der Kunst an sich nicht leben konnte, von diesen Zeichnungen, weil es in der Zeit um 1900 für Frauen sehr, sehr schwierig war, sondern sie hat eigentlich ihr Geld verdient mit Kupferstichen von Frankfurt-Ansichten, von der Altstadt, von denen wir heute noch profitieren. Aber eben diese Zeichnung hat sie sozusagen als Hobby so ein bisschen gemacht und nebenbei und ist einfach eine sehr, sehr schöne, intime Zeichnung von einer Künstlerin, die es schwer hatte zu ihrer Zeit damals.
1: Wir gehen schon mal ein bisschen weiter rüber, aber was ist das denn eigentlich wert?
5: Franziska Redelsheimer ist jetzt nicht so viel wert, die kommt, denke ich, aber noch. Ist eine spannende Künstlerin, deshalb habe ich es auch so ein bisschen mitgebracht. Hier haben wir jetzt eine Künstlerin, Anna Peters, die auch schon zu Lebzeiten was wert war. Die hat nämlich von ihrer Kunstmalerei gelebt. Das war die erste deutsche Künstlerin die vom Bildverkauf wirklich leben konnte. Liegt daran, dass sie aus einer sehr gut situierten Familie kam und ihr Onkel Christian Mali war selber sehr bekannter Maler und hat sie protegiert. Ist natürlich immer schön, wenn man
1: hilft.
5: Genau, wenn man dann schon Beziehungen hat. Und sie war aber eine reine Stilllebenmalerin.
1: Also Stillleben haben wir ja auch noch eins.
5: Stillleben haben wir noch mehr dabei. Das Interessante ist, dass Stillleben natürlich, das durften Frauen auch malen. Weil in der Männerwelt hieß es so, naja, die Männer dürfen die religiösen Szenen malen und die wichtigen Porträts und so weiter und die Könige und so. Und die Frauen durften Stillleben malen, so heimlich zu Hause. Und Anna Peters hat sich daran gehalten und hat halt ein sehr, sehr schön komponiertes, impressionistisches Stillleben gemalt und konnte davon ganz gut leben.
1: Ist natürlich echt ein bisschen hart, ne? So dieses, das, was da rumsteht, das dürft ihr auch mal, ne? Aber Stillleben ist nicht gleich Stillleben, das sehen wir hier, es ist eine ganz andere Richtung.
5: Genau, ist gar nicht so zeitlich so viel anders. Das Stillleben ist von 1912, ist eine Frankfurter Malerin, Eugenie Bandel. Und die habe ich mitgebracht, weil die jetzt gerade durch eine Ausstellung, die jetzt vor 2 Jahren im Städel war, die Städelfrauen, war Eugenie Bandel sehr groß dargestellt und hat einen unglaublichen Run sozusagen ausgelöst. Und wir hatten in der vergangenen Auktion vor 2 Wochen 3 Bilder von ihr, die absolute Rekordpreise erzielt haben. Ich würde sagen, dank dieser Städel-Ausstellung. Bilder von ihr lagen immer so im Schnitt bei 3.000 bis 6.000, 8.000 Euro vielleicht.
1: Das ist aber auch schon ordentlich.
5: In meiner Auktion habe ich jetzt 2 verkauft für 26.000 und 36.000.
1: Boah.
5: Und ich denke, das wird sich fortsetzen. Ja. Deshalb habe ich Ihnen was mitgebracht, was jetzt im Oktober zu unserer Jubiläumsauktion auch zum Aufruf kommen wird. Und wir starten hier unter 10.000, also bei 8.000 Euro. Aber es hat durchaus Potenzial, weil diese Künstlerin einfach gerade sehr im Kommen ist.
1: Daran sieht man wieder, das ist auch so ein bisschen so eine, wie so ein bisschen Aktien. Ne? Man muss so ein bisschen gucken, wann geht was gut und wann steigert sich der Wert. Wir haben hier noch ein Gemälde von ihr. Genau. Ganz andere Richtung, eine Aktzeichnung schlussendlich. Genau.
5: Wir haben einen Akt von ihr. Ganz typisch sieht man an beiden. Ihre Malart ist halt eine sehr herausstechende, weil sie diesen sehr schönen, breiten Duktus, also Pinselstrich.
1: Ja, man sieht es ja am Hals richtig gut auch.
5: Genau,
1: ne?
5: Genau. Und obwohl es ein Akt ist, ist es ja nicht, es ist nicht erotisch, es ist nicht obszön, sondern es ist der Blick einer Frau auf eine Frau. Der Titel des Bildes ist Jugend. Sehr hübsch, also es ist die Jugend dargestellt in ihrer Unschuld, eigentlich, ne? Mit diesen hübschen Schneckchen, die Haare hier oben, ganz hübsch, der Blick ganz, ganz konfrontativ, ganz offen, ganz frei. Und es ist ja eine sehr intime Szene in einem Interieur, bei sich zu Hause wahrscheinlich sogar. Also eine sehr schöne Art, finde ich, eine Frau darzustellen, anders als vielleicht ein Mann einen Akt gemalt hätte.
1: Das finde ich ganz wichtig. Wir gehen noch mal rüber zum Tresen. Ich finde, es ist richtig schön, dass Sie Frauen mitgebracht haben, Künstlerinnen mitgebracht haben, weil das wirklich was Besonderes ist. Gleich sprechen wir noch mal darüber, was Sie hier dabei haben. Gleich geht es auch um Keramik zusätzlich noch, um Silber, um Kupfer haben Sie, glaube ich, dabei. Ne? Also da dürfen Sie auf jeden Fall gespannt sein, was da kommt. Da schauen wir dann noch mal. Vielleicht haben Sie ja auch den einen oder anderen Schatz noch zu Hause unterm Dach. So, jetzt haben wir noch unsere schöne Hallo-Hessen-Tasse, die wir vergeben möchten für folgende Frage. Wer wird in Nordhessen als Penner bezeichnet? A, ein Lehrer, B, ein Pfarrer, C, ein Apotheker oder D, ein Bürgermeister? 0800 627 27 26, wenn Sie es wissen. Jetzt sind wir am Ende der ersten Stunde. Wir freuen uns auf die zweite, aber geben erstmal rüber an die Hessenschau und Jennifer Siegler. Bis gleich.
6: Dankeschön, Leonie, und hallo bei der Hessenschau. In mehreren hessischen Städten hat es heute Proteste gegeben gegen die Bildungspolitik der Landesregierung. Die Gewerkschaft Erziehung und Wissenschaft sagt, dass genau da gekürzt wird, wo es sowieso schon brennt, und zwar bei Schulen mit Kindern, die besonders viel Förderbedarf haben.
7: Vor dem staatlichen Schulamt in Frankfurt machen sich Lehrer Luft. Ihr Vorwurf? Die Landesregierung spart an der Zukunft der Kinder. In der Kritik steht die Streichung von Zuschüssen für Schulen, die ohnehin schon auf jeden Cent schauen müssen. Die Schillerschule in Offenbach ist eine integrierte Gesamtschule im sozialen Brennpunkt. Konkret heißt die Einsparung hier, ab dem nächsten Jahr sollen 80 Wochenstunden gestrichen werden. Umgerechnet sind das mehr als 3 Vollzeit-Lehrerstellen.
8: Zusätzliche Deutschstunden fallen natürlich weg. Das ist für die Schüler dramatisch, weil ich glaube, gerade den Deutschunterricht brauchen sie sehr, sehr dringend. Und aber auch schöne Angebote im EDV-Bereich.
7: Es geht um Geld, das Schulen zusätzlich zum normalen Budget zusteht. Entweder für das gemeinsame Lernen verschiedener Leistungsniveaus oder als Ausgleich für Kinder aus armen und bildungsfernen Familien. Nach Berechnungen der Lehrergewerkschaft GEW fallen durch die Kürzungen hessenweit fast 390 Lehrerstellen weg.
8: Gerade bei unserer Schülerschaft macht es, glaube ich, extrem viel aus, weil wir haben, glaube ich, die große Zahl an Schülern, bei denen es sehr darauf ankommt, ob sie einen Abschluss schaffen oder nicht, ob sie im Arbeitsalltag ankommen oder nicht. Und da kann natürlich jede Kürzung sofort dafür führen, dass jemand anstatt in der Arbeitswelt anzukommen, dann eben irgendwie von den Sozialsystemen lebt.
7: Cordula Kermann ist dreifache Mutter und Elternbeirätin an der Gesamtschule Gießen-Ost. Sie hat eine Chatgruppe gegründet, in der sich mehr als 100 Elternbeiräte von betroffenen Schulen in ganz Hessen austauschen. Diese haben Petitionen gestartet, offene Briefe geschrieben und waren sogar im Landtag. Zurückgekommen sei bisher aber kaum etwas.
9: Wir sollen uns wieder mehr mit einbringen. Der Staat kann es nicht abdecken. Wir bringen es mit ein, aber mit uns möchte keiner sprechen.
7: Nach den Sommerferien werden Lehrer, Eltern und Schüler weiterkämpfen und hoffen, dass das Kultusministerium die Kürzungen zurücknimmt.
6: Was zücken Sie an der Supermarktkasse? Die Karte, das Handy oder Bargeld? Die Bundesbank in Frankfurt hat heute die neuesten Zahlen rausgebracht, wie wir in Deutschland zahlen. Und dabei wird deutlich, das Bargeld wird immer unbeliebter.
10: Ein neues Sakko inklusive Hemd. Wenn an der Kasse des Modehauses Roots in Friedberg bezahlt wird, dann in allen gängigen Varianten. Bar, mit EC-Karte oder mit dem Smartphone.
11: Am liebsten zahle ich bar, weil dann hat man so das Gefühl von Geld in der Hand. Aber am meisten zahle ich tatsächlich mit dem Handy.
12: Wenn ich die Scheckkarte finde, bezahle ich mit der Scheckkarte.
13: Wenn es um höhere Beträge oder so weiter geht, dann nehme ich schon meine Karte.
10: Laut einer Bundesbank-Studie hat sich das Bezahlverhalten der Deutschen in den letzten Jahren deutlich verändert. 83% aller Einkäufe für den täglichen Bedarf wurden 2008 noch mit Bargeld getätigt. 12% mit EC-Karte, nur 1% per Kreditkarte. 2025 sanken Bargeldtransaktionen auf 45%, EC-Kartenkäufe stiegen auf 26%, Kreditkarten auf 5%, das mobile Bezahlen beispielsweise mit dem Smartphone auf 10%. Der Einzelhandel begrüßt das bargeldlose Bezahlen.
14: Wir müssen nicht auf die Bank marschieren, wir müssen nichts wegtragen, wir können auch keine Fehlbeträge rausgeben. Das ist der große Vorteil des bargeldlosen Zahlens.
10: Laut Bundesbank wird im europäischen Vergleich in Deutschland noch sehr viel in bar gezahlt.
15: Die große Mehrheit der Menschen in Deutschland wünscht sich weiterhin die Möglichkeit, bar zu zahlen. 4 von 5 sagen eben, wir wollen auch weiterhin die Möglichkeit haben.
10: Trotz Digitalisierung im Zahlungsverkehr, das Bargeld wird uns noch lange erhalten bleiben.
6: Sie haben eine gentechnisch veränderte Kartoffel auf dem Teller und wissen es nicht. Das kann in Zukunft passieren, denn das EU-Parlament hat heute die Gesetzgebung für die Gentechnik verändert. Bestimmte Produkte müssen dann nicht mehr gekennzeichnet werden. Die Reaktionen darauf sind ganz unterschiedlich.
16: Frühkartoffelernte im südhessischen Lampertheim bei Willi Billau. Aktuell sind es gute Zeiten für den Landwirt. Doch in der Vergangenheit hat ihm die Krautfäule schon vereinzelt Ernten kaputt gemacht.
17: Die Kartoffel, die verwelkt innerhalb von 8 bis 10 Tagen und der Bestand ist dann quasi wertlos.
16: Gegen die Krautfäule hofft Willi Billau auf eine neue Gentechnik, deren Einsatz das EU-Parlament heute neu geregelt hat. Es geht unter anderem um CRISPR-Cas. Vereinfacht gesagt ist das eine Genschere. Das Protein Cas9 findet zielgenau die richtige Stelle in der DNA und schneidet sie an der gewünschten Stelle auf. Dort können dann alte Gene gelöscht, verändert oder neue Gene eingebaut werden.
18: Stellen Sie sich vor, Sie haben in so einem Kartoffel ein Gen, was dafür verantwortlich ist, dass die Kartoffel schnell schlecht wird. Dann ist es doch effizient, dieses Gen einfach auszuschalten. Das können Sie mit CRISPR-Cas praktisch über Nacht.
16: Martin Häusling ist davon nicht überzeugt. Der Biolandwirt aus dem nordhessischen Bad Zwesten ist Abgeordneter im EU-Parlament. Er nennt das neue Gesetz Verbrauchertäuschung.
19: Es gibt keine Transparenz mehr. Der Verbraucher weiß am Ende nicht, ist in dem Produkt, was er konsumiert, Gentechnik drin. Man hat halt gedacht, der Verbraucher will keine Gentechnik, also schreiben wir es nicht mehr drauf.
16: Landwirt Willi Billau aus Lampertheim sieht das anders. Er erhofft sich mehr Akzeptanz. Die neue Gentechnik ist für ihn ein Zukunftsversprechen.
17: Es geht weniger um Ertragssteigerung, es geht mehr um Qualitätssicherung. Dass die Qualitäten, die man hat, auch verkäuflich sind.
16: Bis Willi Billau die neue Technik anwenden kann, wird es allerdings noch etwas dauern. Denn das heute beschlossene Gesetz gilt erst ab 2028.
6: Frankfurts Oberbürgermeister Josef von der SPD hat in einem Brief an CDU-Innenminister Poseck geschrieben und einen Bahnhofsgipfel vorgeschlagen. Damit reagierte er auf Kritik von Poseck, der die Zustände im Bahnhofsviertel kritisiert hatte. Die Zahl der Drogensüchtigen sei weiter gestiegen und wegen vieler Baustellen drängten sie sich auf den Gehwegen. Josef will für das Gipfeltreffen mehrere Ministerien und Behörden mit ins Boot holen, um konsequenter gegen die Drogenszene vorgehen zu können. Wenn wir die Klimaziele erreichen wollen, dann muss sich auch beim Verkehr was ändern. Viele Leute könnten statt mit dem Auto, zum Beispiel mit dem E-Bike zur Arbeit pendeln, machen es aber nicht. Und genau da setzt die Idee eines Projekts eines privaten Forschungsinstituts mit dem Main-Kinzig-Kreis an. Pendler konnten sich bewerben, um 4 Monate lang ein kostenloses Elektrofahrrad zu bekommen. Wir waren in Gelnhausen dabei.
20: Da kommt das gute Stück. Christoph Hoffmann ist einer von 60 Teilnehmern, die ihre täglichen Wege in den nächsten 4 Monaten mit dem Elektrofahrrad zurücklegen sollen. Das bietet in 3 Stufen Unterstützung. Bis 25 Stundenkilometer, Reichweite zwischen 80 und 110 Kilometer.
21: Das ist schon ganz gut. Nicht so schwer wie die anderen.
20: Das Pendlerprojekt eines privaten Instituts hat viele Unterstützer. Vom Bundesforschungsministerium über den Main-Kinzig-Kreis und den Regionalverband bis zur Verkehrsgesellschaft. Alle hoffen, dass möglichst viele Teilnehmer künftig häufiger das Fahrrad nutzen und so CO2 einsparen.
22: Was wir schon erwarten, ist, dass sehr viele Leute einfach auch entdecken, dass es sehr viel Spaß macht, mit dem E-Bike zu fahren. Es ist nicht anstrengend, man ist draußen in der frischen Luft, tut was für seine Gesundheit.
20: Christoph Hoffmann fährt zur Arbeit bislang mit dem Auto zum Bahnhof. Von Gründau-Lieblos nach Niedermittlau. Von da mit der Regionalbahn zum Frankfurter Südbahnhof. und von dort mit der U-Bahn zum Polizeipräsidium. Fahrzeit etwa 70 Minuten. Wir machen mit ihm den Test. Wie läuft's, wenn er statt dem Auto das Elektrorad nimmt? Das wiegt gut 20 Kilogramm, die Treppe für ihn gut zu schaffen. Ein Platz fürs Rad ist da, läuft. Die Fahrt durch die Stadt großteils auf Radwegen.
0: Das war schon mal sehr entspanntes Fahren. Locker leicht die Berge hochgekommen, was man Berg nennen kann hier. An den Ampeln schöner Antritt, da muss man nicht ewig reintreten, dass man startet. Das ist schon sehr angenehm mit dem E-Bike.
20: Die Fahrzeit überraschenderweise nur 4 Minuten länger als sonst. Zumindest bei trockenem Wetter will Christoph Hoffmann demnächst regelmäßig mit dem Rad fahren. Die Auswertung des Projekts gibt's im Herbst.
6: Feuerwehrleute machen so viel mehr als Brände löschen. Sie retten oft auch Tiere und dabei gibt es besondere Herausforderungen. Gestern und heute gab es je in Süd- und Osthessen ein Seminar, in dem die Einsatzkräfte auf Tierrettungen vorbereitet wurden. Zum Beispiel auf eine Pferderettung.
7: Ein Pferd ist gestürzt und kann sich nicht mehr selbst befreien. Für die Rettungskräfte wie hier in Brandoberndorf im Juli 2023 beginnt ein schwieriger Einsatz. Sie schaffen Platz, damit sich das Tier wieder drehen kann und aufsteht. Damit solche Rettungen gelingen, müssen die Einsatzkräfte den Ernstfall üben. Denn so ein Einsatz ist nicht ohne.
2: In der stressigen Situation geraten die in Panik, schlagen wild um sich her, weil dann kommt der Überlebensmodus, der Überlebensinstinkt. Ja, und Tiere haben sehr große Kräfte. Und das kann für Mensch und Tier sogar sehr gefährlich sein.
7: Tierarzt und Spezialist für Großtierrettung Ronald Rongen führt durch das Seminar und zeigt Feuerwehrleuten aus Darmstadt, Frankfurt, Mannheim und dem THW Groß-Gerau Schritt für Schritt, was zu tun ist. Und das beginnt beim Anlegen der Sicherheitsleine. Zudem muss das Tier vor äußeren Einflüssen geschützt werden. Deshalb wird ein Rettungstuch um den Kopf gelegt. 418 Rettungseinsätze mit Großtieren gab es im vergangenen Jahr in Deutschland. Und nur wenige Feuerwehrleute sind geschult.
3: Die Großtierrettung an sich ist bei der Feuerwehr jetzt kein alltägliches Einsatzbild oder Einsatzlage. Dementsprechend sind wir halt auch bestrebt, innerhalb der Performance an der E-Stelle selbst, an der Einsatzstelle, eine gute Performance sowohl fürs Tierwohl als auch für alle anderen Beteiligten zu gewährleisten.
7: Aber es geht nicht nur um die Pferderettung, denn immer wieder verunglücken auch Tiertransporter auf den Straßen, so wie hier im vergangenen Winter auf der A45. Oder Rinder landen in Güllegruben, so passiert im Odenwald vor 7 Jahren.
2: Jede Tierrettung ist anders, wie jeder Hausbrand anders ist. Man muss sich erst mal ein Bild verschaffen. Aber schnell etwas machen in der Hoffnung, dass es gut geht, ist immer eine falsche Entscheidung.
7: Ganz wichtig für den Ernstfall, ein Tierarzt sollte vor Ort sein, um das panische Tier zu betäuben. Der fiktive Patient ist gerettet. Und wenn es morgen ernst wird, sind die Seminarteilnehmer bereit.
6: Es ist so eine Art kleine Revolution mitten auf dem Hessentag. Es ist das erste Mal überhaupt, dass katholische und evangelische Kirche dort gemeinsame Sache machen. Auf einem ganz kleinen Raum werden die ganz großen Themen besprochen.
23: Kein Hessentag ohne Riesenrad. Tradition. Aber eine Gondel ist in diesem Jahr reserviert, die Segensgondel. Kannst du rein mit einem Pfarrer oder Priester, katholisch, evangelisch, ganz egal. Die Fahrt dauert 7 Minuten. Intensive Zeit. Seelsorge mitten im Trubel.
24: Da geht es um das ganze Leben eigentlich. Und dafür ist Platz und dafür kann man guten Segen mitnehmen. Aber klar, auch Dankbarkeit, hier zu sein, vielleicht mit der Familie unterwegs zu sein. Also es ist wirklich ganz bunt, die Palette ist groß.
23: Im Herzen eins, weit mehr als nur ein Experiment auf dem Hessentag.
25: Wo Herzen sich begegnen, beginnt ein neuer Traum.
23: Katholische und evangelische Kirche treten erstmals gemeinsam auf. Ein Musical wurde geschrieben, die barocke katholische Stadtpfarrkirche zur Bühne gemacht, um nach außen zu zeigen, ach guck mal, die können ja miteinander.
26: Es gibt Dinge, die uns trennen, aber es gibt viel mehr Dinge, die uns vereinen und die wir gemeinsam leben wollen.
27: Und auch deutlich machen, das ist jetzt nicht nur für 10 Tage ein Motto, was uns hier auf den Hessentag, und dann gehen wir wieder schön auseinander, sondern das soll auch eine Wirkung hinein haben über den Hessentag hinaus. Das wäre wünschenswert.
25: Wir sind im Herzen eins.
23: Kirche auf dem Hessentag in Fulda. Das könnte der Anfang von was Großem sein. Die beiden Konfessionen einig, wenigstens im Prinzip. Das wäre schon mal mehr als nur ein nebulöser, frommer Wunsch.
6: Und wir gucken noch aufs Wetter. Das soll richtig heiß werden zum Wochenende. Hier sind die Aussichten.
7: In der Nacht klart es verbreitet auf. Ein paar Wolken, die anfangs noch unterwegs sind, ziehen ab. Bevorzugt in den Flussniederungen bildet sich stellenweise Nebel.
1: Morgen ist es oft sonnig und es wird sehr warm bis heiß und schwül. Der Wind weht dazu nur schwach. Im Norden auch mal mäßig aus Süd bis West. Heute Nacht bewegen sich die Temperaturen zwischen 18 und 12 Grad. Morgen steigt die Wärmebelastung deutlich an, bei 34 Grad in den Niederungen und sommerlichen 25 bis 30 Grad auf den Bergen.
6: 34, wow. Die nächsten Nachrichten gibt's um 17.45 Uhr und hier geht's jetzt weiter mit Hallo Hessen. Also zurück zu dir, Leonie.
4: Vielen Dank, Liebe, und herzlich willkommen zu Runde 2 von Hallo Hessen heute. Also bei uns geht es um kleine Kunstschätze, die Sie vielleicht auch zu Hause finden könnten. Wir haben in der ersten Stunde schon über Gemälde gesprochen und jetzt kommt gleich zum Beispiel dieses hübsche Silberservice. Da reden wir gleich drüber mit unserer Kunstexpertin, mit Anja Döbritz. Und darauf können Sie sich freuen. Unter anderem schauen wir auch noch auf Keramik. So, aber bevor wir das machen, wollen wir natürlich mit Laura Di Salvo sprechen, unserem Gemälde heute hier im Studio. Es ist so schön, du bringst so viel Farbe rein und es macht so Lust auf Sommer jetzt, finde ich, ehrlich gesagt. Genau. Bevor wir aber genauer über den Sommer sprechen, der da auf uns, zurollt und hereinbricht. Ne? Irgendwie kam der Satz nicht so richtig zustande in meinem Kopf. Schauen wir uns die schönen Wetterbilder an, die sie uns geschickt haben. Herzlichen Dank schon mal dafür. Da geht es richtig schön farbig weiter. Zuschauer Peter Kerst aus Waldkapell hat uns geschrieben, Morgenstimmung heute bei Germerode vor Sonnenaufgang. Das liebe ich ja, wenn so eine leichte kleine Zuckerwattenfarbe ist und dann diese Wölkchen sich so ein bisschen ziehen. Also sehr,
5: es lohnt
6: sehr
5: sich, gell, im Moment früh aufzustehen. Sieht auf jeden Fall schön aus.
6: Aber im Moment muss man wirklich früh aufstehen für einen Sonnenaufgang. Ne? Also ich finde es immer sehr beeindruckend, wenn wir Sonnenaufgangbilder kriegen und wir sind schon im Sommer. Also Respekt dafür. Und dann haben wir von Sonja Jüngling aus Nidderau das hier geschickt bekommen. Ich finde es so cool. Ich habe eben gezählt. Storchenversammlung heute Morgen um 7 in Nidderau-Eichen. Ich glaube, es waren 11, habe ich vorhin geschrieben.
5: Nee, nee,
6: da sind mehrere weiße Punkte noch. Da ist auch einer noch in der Luft, von dem ich nicht sicher bin, ob es einer ist oder nicht. Plus da oben im Nest, plus rechts noch. Also es haben sich wirklich einige versammelt, wie sie geschrieben hat. Ich finde das immer super beeindruckend.
5: Eine ganze Kolonie.
6: Bernd Petri würde sich, also
5: der weiß wahrscheinlich genau, wo die sind.
6: Genau, und der kennt sie wahrscheinlich alle bei Namen.
5: Ja, genau.
6: Vielen Dank, Frau Jüngling, dafür. Und dann noch Rainer Wiesemann aus Frankenberg, der hat uns dieses Bild geschickt. Ich lieb's. Auch bei noch trübem Wetter, hat er geschrieben, leuchtet der Mond an der Eder in Frankenberg. Aber sowas von.
5: Das ist einfach auch toll. Da freue ich mich auch jedes Mal, wenn ich die jetzt auf der Wiese noch sehe. Ja. Aber lange blühen sie ja auch nicht mehr, genau.
6: Ja, und die blühen ja in Summe auch irgendwie gefühlt relativ kurz. Ja. Ne? Also wenn Sie sie erwischen, schicken Sie uns Bilder bzw. laden Sie hoch auf hrfernsehen.de/hallohessen. Wir freuen uns auf jeden Fall sehr, wenn Sie da welche auf den Upload-Button, über den Upload-Button hochschicken. So, jetzt sortiere ich mal meine Vokabeln im Kopf und komme mal wieder zu dir und zum Wetter. Wir haben ja schon gesprochen, es wird Richtung Wochenende richtig heiß. Wie sieht es denn mit der Luftfeuchtigkeit aus? Weil als ich heute Morgen das Fenster aufgemacht habe von unserem Schlafzimmer, wir haben da so eine kleine Anzeige stehen, wie hoch die Luftfeuchtigkeit ist, da ist die innerhalb von 2 Sekunden um 8% nach oben gegangen. Und ich dachte, hä, was ist denn jetzt passiert?
5: Und da hast du wahrscheinlich auch schon gemerkt, du machst so die Tür auf und das ist so ein bisschen fast schon neblig, dass man das Gefühl hat, boah, das ist irgendwie so ein bisschen milchig und diesig und keine Ahnung, aber eigentlich ja sehr warm. Und das ist eben diese schwüle Luft, die ja heute schon reingezogen ist. Da kann man übrigens auch mit Konzentrationsschwierigkeiten und so weiter zu kämpfen haben. Da müssen wir die nächsten Tage drauf achten. Es wird noch schwüler. Wir rechnen am Freitag schon mit einer beim Taupunkt sprechen wir dann von 16 Grad. Das heißt, ab 16 Grad ist die Luft schon fast vollständig gesättigt. Das bedeutet, wenn wir ins Schwitzen kommen, normalerweise hast du ja so eine Verdunstungskälte, dass du eben nicht den Schweiß so auf der Haut hast. Aber dann ab 16 Grad kann es dann schon passieren, dass wir diese normale Feuchtigkeit auf der Haut gar nicht mehr an die Luft abgeben können, weil die Luft schon so gesättigt ist. Ja,
6: das und dann
5: schon,
6: verdoppeln wir ja die Gradzahl fast.
5: Ja, dann kann normalerweise je wärmer die Luft ist, je heißer die Luft, desto mehr Feuchtigkeit kann sie aufnehmen. Aber der Taupunkt, sprich, das ist der Punkt, wo quasi die Luft schon fast neblig wird, liegt dann halt im Süden von Hessen so bei 16 Grad, im Norden vielleicht bei 20 Grad und dann ist Schicht im Schacht. Dann liegt die Feuchte schon so bei 30, 60%. Also es wird sehr, sehr schwül und da müssen wir halt echt aufpassen. aufpassen, dass wir früh lüften, dass wir schauen, dass das Schlafzimmer auch schön gekühlt ist, weil wir eben nachts auch dann schon Jalousien, fast Tropennächte so bekommen. Runter. Da können wir uns auch nicht wirklich erholen. Viel trinken, viel Mineralwasser. Habt ihr gestern schon tolle Rezepte verteilt.
4: Genau, ich wollte gerade sagen, wer es verpasst hat, kann in der ARD-Mediathek die Sendung von gestern von Hallo Hessen nochmal nachschauen. Da haben wir nämlich Tipps und Tricks, auch unter anderem Essen, was viel Feuchtigkeit und Flüssigkeit beinhaltet, was Ihnen gut tun kann. Genau. Vielen, vielen Dank, liebe Laura. Wir sehen uns morgen wieder. Gerne. Wir bleiben auf jeden Fall dran. 19:15 gibt es mehr zum Wetter in alle Wetter. Solle. Und jetzt haben wir gesagt, wir kümmern uns ja heute sowieso so ein bisschen mehr um Thema Kunst und um Thema Keramik. Und wer ist auch in Sachen Keramik unterwegs? Das ist der gute Kai Fischer, und zwar beim Höchster Porzellan in der Manufaktur. Da gibt es nämlich im Sommer ganz tolle Führungen. Schauen Sie mal mit rein.
8: Ja, hier wird nicht nur historisches Porzellan nach alten Vorbildern gefertigt, so wie diese bemalte Wandfliese, sondern die Höchster Porzellanmanufaktur dient der Hochschule für Gestaltung Offenbach auch so ein bisschen als Labor. Und die Leiterin des Ganzen ist Frau Herzog-Helzen. Hallo, schön, dass Sie Zeit haben.
9: Hallo, sehr schön.
8: Was passiert denn hier genau? Was macht ihr gerade?
9: Ja gut, hier haben wir unsere Studierende Maxine Schulmeier und sie arbeitet gerade an ihren vielen unterschiedlichen Reliefe, die sie unter anderem im Porzellan gießt. Und in diesem Fall gerade arbeitet sie an einer Steinzeugfliese.
8: Ja. Das ist eine Auftragsarbeit, die nachher irgendwie verwendet wird oder nur für das Studium?
9: Das ist für das Studium, aber auch vorbereitend dann natürlich als Angebot für Kunst am Bau, Projekte oder natürlich auch als Wandbild statt Malerei, keramisches Bild.
8: Was ist denn das Besondere für Sie, dass die Hochschule hier in diesem historischen Gebäude ist, mit dieser Geschichte? Was hat das für eine Bedeutung?
9: Naja, also es ist wirklich sehr, sehr Besonderes. Sowas gibt kaum in der Welt, dass eine Hochschule tatsächlich Zugang zu einer existierenden und funktionierenden Manufaktur hat. Und darüber sind wir extrem dankbar, dass es möglich ist und die Studierenden auch. Wir haben hier auch besondere Flair und können konzentriert für die Lehre und Forschung wirklich unter dem Fokus liegen.
8: Und die Verbindung mit der Manufaktur ist ja auch noch besonders, dass man unten quasi auch richtig produzieren kann. Ne?
9: Genau, genau. Also dadurch, dass sie einen laufenden Betrieb haben und wir Zugang haben zu denen, ist es wirklich für die Studierenden insbesondere sozusagen schon in solche Verfahren Einblick zu bekommen, aber auch Erfahrungen zu sammeln.
8: Sehr schön. Vielen Dank. Wir wollen noch mal ganz kurz weiterschauen, denn hier drüben wird gerade noch an etwas ganz Besonderem gearbeitet, und zwar einer kleinen Trophäe für einen Preis. Und die Jackie hat da schon ein bisschen was vorbereitet. Hallo, schön, dass du auch Zeit hast. Was ist das genau oder wie nennt sich das Verfahren jetzt, was du hier machst?
10: Genau, also ich arbeite gerade ein Auftragsprojekt und das ist für eine Stiftung, also Adolf-Krebs-Stiftung, und ich mache gerade für jetzt eine Preisskulptur. Und ich arbeite jetzt mit dem Gipsform. Und damit
8: das heißt,
10: ich
8: du hast eine Form erstmal geschaffen?
10: Genau, ich habe erstmal den Form modelliert, dann habe ich diesen Gipsform gemacht. Und damit ich jetzt so 10 Skulpturen weiterarbeiten kann, mache ich diesen Gipsform und öffne ich gerade meinen positiven Form raus. Okay.
8: So sieht das Ganze dann aus, wenn du es rausgeholt hast. Das dauert einen Moment, muss sehr vorsichtig sein. Deswegen lassen wir es am besten einfach mal so stehen.
10: Ja.
8: Warum schrumpft das denn dann aber noch im Laufe des Prozesses?
10: Natürlich, Ton hat jetzt die Feuchtigkeit. Ja. Und wenn Feuchtigkeit alles weggeht, natürlich dann es getrocknet, um zu brennen. Dann gehen natürlich ein bisschen schrumpfen. Die werden immer kleiner. Okay. Und jetzt mit dem Schrubbrand, dann nach dem Glasurbrand, geht immer dann ein bisschen kleiner.
8: Das heißt, das ist jetzt das Endprodukt?
10: Ganz genau.
8: Das ist die Trophäe, die später verteilt wird?
10: Genau.
8: Sehr schön. Dann vielen Dank, dass du uns das gezeigt hast. Diese Wandfliese hast auch du bemalt. Auch das gibt es. Das sind deine anderen Arbeiten. Sehr filigran hier auch mit diesen Fingern. Also da braucht man, glaube ich, schon eine sehr ruhige Hand und auch ein bisschen Geduld. Aber vielen Dank, dass du uns das gezeigt hast. Und wir schauen gleich mal weiter bei den Ratgebern, was hier in dieser Höchster Porzellanmanufaktur sonst noch so alles produziert wird, was Sie vielleicht auch zu Hause kaufen können.
4: Vielen, vielen Dank, lieber Kai. Ich habe jetzt Frank Theis in der Leitung für unsere schöne Hallo-Hessen-Tasse aus Allendorf. Ist das richtig?
11: Ja, hallo.
4: Ja, wunderbar. Schön, dass Sie angerufen haben.
11: Ist das.
4: Wie bitte?
11: Das ist das Allendorf-Lumda.
4: Alles klar. Also dann können wir es ein bisschen besser verorten und wir schießen direkt los mit unserer Frage. Denn ich möchte gerne von Ihnen wissen, wer wird in Nordhessen als Penner bezeichnet? A. Ein Lehrer, B. Ein Pfarrer, C. Ein Apotheker oder D. Ein Bürgermeister. Was sagen Sie?
11: Das ist B. Der Pfarrer.
4: B. Der Pfarrer. Das kommt sehr selbstbewusst. Wo kommt dieses Selbstbewusstsein her?
11: Ja, das, ich bin platt. Entsprechend groß geworden. Meine Großeltern und auch meine Eltern haben mit uns zu Hause platt geredet und dementsprechend kennt man das noch, der Penner.
4: Dann mache ich Ihnen auch nichts vor. Herzlichen Glückwunsch. Die Tasse geht zu Ihnen nach Hause. Das ist natürlich richtig. Viel Freude damit. Genießen Sie Ihren Kaffee oder Tee daraus.
11: Ja, vielen Dank. Ich wünsche Ihnen noch einen schönen Abend.
4: Dankeschön.
11: Vielen Dank für die Sendung.
4: Ja, sehr, sehr gerne. Danke fürs Mitspielen. So, wir kommen zu einem Thema, was uns ein bisschen intensiver in die Geschichte Hessens hineinführt. In diesem Jahr feiern wir nämlich 80 Jahre Hessen. Mit den ersten demokratischen Landesverfassungen Deutschlands setzte Hessen früh ein Zeichen für Freiheit, für Rechtsstaatlichkeit und gesellschaftlichen Zusammenhalt. Also wirklich was ganz Besonderes, was bei uns entstanden ist. Und darüber sprechen wir jetzt mit Frankfurt-Influencer und History-Influencer Mirko Becker. Schön, dass du wieder bei uns bist.
12: Guten Tag.
4: Ich muss ganz ehrlich sagen, ich tue mich immer sehr schwer mit so geschichtlichen Daten und so weiter. Und ich höre niemandem lieber dabei zu als dir, wenn du sowas einordnest. Nee, weil du machst das so selbstverständlich und es ist nicht so hochgestochen. Ich mag das einfach immer gerne. Also vorneweg schon mal den Teppich ausgerollt, jetzt musst
12: Dankeschön.
4: Du liefern.
12: Oh Gott, oh Gott, oh Gott. Ich probiere es.
4: Wir starten mal mit der Villa Rothschild. Ja. Die hat ja eine besondere Rolle auch in der Entwicklung der Demokratie und in Hessen. Und der Unicampus in Frankfurt hat auch noch eine besondere Rolle, was das angeht. Die Wiege der Bundesrepublik, sagt man auch. So, jetzt habe ich ganz viel mit Wörtern um mich geschmissen. Kannst du das mal zusammenbringen, bitte?
12: Wo fangen Also die Wiege der Demokratie, die Wiege der Bundesrepublik, da gibt es verschiedene Orte, vor allem auch in Hessen, das ist ganz spannend, gibt auch noch das Jagdschloss Niederwald, aber die Villa Rothschild in Königstein im Taunus ist vor allem dahingehend wichtig gewesen, weil dort sich die hessischen Ministerpräsidenten, die westlichen Ministerpräsidenten zusammengefunden haben Ende der 40er Jahre, Anfang der 50er und versucht haben eben quasi einen westdeutschen Staat zu schaffen. Gab es verschiedene Orte und die Villa Rothschild war dahingehend wichtig, weil das so ein Rückzugsort war. Bei diesem ganzen Bestreben, einen westdeutschen Staat zu schaffen, gab es immer wieder auch Diskussionen. Wie soll der aussehen? Wie gestalten wir das alles? Und das war viel auch in der Öffentlichkeit dann publik und eben in Königstein konnten die sich zurückziehen, hinter quasi verschlossenen Türen auch einfach Kompromisse ausloten und eben dann halt auch nicht nur Demokratie in der Theorie quasi durchgehen, sondern dort halt auch vor Ort praktisch eben umsetzen. Ja.
4: 1949 wurde das Grundgesetz da verabschiedet. Also wichtiger könnte es nicht sein in unserem Staat. Hätte es das in der Form ohne die Villa Rothschild nicht gegeben?
12: Boah, das ist eine schwierige Frage. Ich glaube aber, es ist enorm wichtig, dass es diese Villa Rothschild in Königstein eben gab, weil dieser Rückzugsort total wichtig war. Also wirklich hinter verschlossenen Türen einfach sich mal die Karten auf den Tisch legen lassen und eben versuchen, irgendwie Wege zu finden, dass sowas entsteht. Von daher, ich glaube, ein sehr wichtiger Ort ist das, ja.
4: Wieso gehört die Villa eigentlich der Stadt? Also Königstein.
12: Ja, die Villa wurde Ende des 19. Jahrhunderts von der Familie Rothschild aus Frankfurt errichtet, als so eine Art Sommerresidenz, wurde dann nach der Machtergreifung der Nationalsozialisten enteignet und für eigene Zwecke genutzt. Nach dem Krieg hat das Land Hessen erstmal diese Villa im Besitz gehabt, später dann zurückgegeben an die Familie Rothschild. Und die Familie Rothschild hat es dann eben entsprechend verkauft, kam dann in den Besitz von Königstein im Taunus.
4: Okay, also da ist auch wieder ein ganzer Rattenschwanz. Das ist
12: ja
4: immer Wahnsinn,
12: spannend, ja.
4: Ne? Also es ist wirklich spannend, welche Wege das alles so gegangen ist. Apropos spannend, welche Wege das gegangen ist. Der Hessische Rundfunk ist ja auch besondere Wege gegangen, weil ein Teil hier von unserem Gebäude, aus dem wir senden, ist der Rundbau mit der Goldhalle. Und der war ursprünglich für was ganz anderes gedacht. Erklär's noch.
12: Genau, ich finde das immer total spannend. Als man losgebaut hat, diesen Rundbau, war noch nicht klar, welche westdeutsche Stadt wird die temporäre Hauptstadt dieses neuen Staates werden. Dann gab es natürlich verschiedene Optionen, unter anderem Bonn und Frankfurt. Mhm. Und Frankfurt hat relativ früh gesagt, wir wollen eigentlich diesen Status bekommen und hat unter anderem eben diesen Rundbau errichtet, um dort eben den Plenarsaal unterzubringen.
4: Da sehen wir es nämlich.
12: Ja, es kam dann anders. Es wurde dann Bonn und so war aber hier Raum für den Hessischen Rundfunk.
4: Also es ist ein sehr schöner Raum, muss man an der Stelle auch sagen. Wir halten ihn in Ehren und er ist ja auch denkmalgeschützt. Ne? Also da darf man auch nicht dran. Von daher, er ist hier Teil von unserem täglichen Leben schlussendlich auch. Und ja, auch vielleicht gar nicht so unwichtig mit dem Thema Demokratie in Verbindung gebracht. Also wir gucken noch mal ein bisschen weiter. Wir wollen ja verschiedene Stationen abgehen. Das erste Mega-Event gab es 1957. Worauf will ich wohl hinaus?
12: Auf den, ich würde sagen, heute den Eurovision Song Contest, der dort damals stattgefunden hat unter einer französischen Betitelung, die ich leider nicht aussprechen kann und mag. Aber der Grand Prix fand dort damals eben in diesen Räumen statt.
4: De la Chanson hieß das, glaube ich, damals noch,
12: ja,
4: oder?
12: Genau. Ja. Und der war dort und eben dort kamen eben verschiedene europäische Länder zusammen, von daher sehr früh auch hier heraus quasi zum europäischen Signal.
4: Wir waren eben schon mal einmal bei 49 Grundgesetz, wir gehen nochmal auf 48 zurück, denn da wurde tatsächlich in der Frankfurter Paulskirche, beziehungsweise das war 1848, ein bisschen mehr zurück, in der Frankfurter Paulskirche wurde das erste frei gewählte gesamtdeutsche Parlament ausgerufen. Was war dann eigentlich verantwortlich für diesen Umbruch? Also wie kam das zustande?
12: Es gab eine ganze Reihe von verschiedenen Revolutionen, die hier in Europa stattgefunden haben, unter anderem auch 1830 in Frankreich. Und da gab es überall eben diese Demokratiebewegung. Ja? Menschen wollten mehr Mitspracherecht, Menschen wollten eben auch Entscheidungen treffen und sich nicht von oben alles vorgeben lassen. Und so kam es eben auch dazu, dass das hier eben in Deutschland so weit kam. Dass das hier in Frankfurt stattgefunden hat, ist auch dahingehend ganz spannend. Oder auch in der Paulskirche, weil das eben einfach der größte Raum gewesen ist, um eben eine Art Plenarsaal und mit so vielen Menschen zusammenzubringen.
4: Also wir haben hier wirklich viele Stationen, die unglaublich wichtig sind im Kontext der nicht nur hessischen, sondern deutschen Geschichte. Wir haben auch ein paar Gebäude bzw. ein paar Monumente sozusagen, die noch Geburtstag feiern. Es gibt eine sehr alte Brücke, 100 Jahre alt. Erzähl uns mehr.
12: Also diese Brücke, die alte Brücke in Frankfurt, die Sachsenhausen.
4: Die neue alte Brücke sozusagen.
12: Die neue alte, genau, die neue alte Brücke, die Sachsenhausen mit der Frankfurter Altstadt verbindet, feiert in diesem Jahr 100-jähriges Jubiläum. Aber in ihren Ursprüngen geht sie bis mindestens 1222 zurück. Irre. Damals ist sie erstmals urkundlich erwähnt worden und dann in den nachfolgenden Jahrhunderten 18 Mal zerstört und wieder aufgebaut worden.
4: 18 Mal.
12: 18 Mal existiert in verschiedenen Varianten.
4: Es ist absurd, ja.
12: Genau, es ist wirklich absurd. Und warum 1926 ein Neubau? Die alte Brücke war 1914 baufällig, beziehungsweise auch viel zu schmal für die wachsende Stadt Frankfurt. Und dann wollte man 1914 eigentlich relativ schnell eine neue alte Brücke bauen. Dann kam aber der Erste Weltkrieg und die Inflation. Das bedeutet, es waren keine Gelder da und auch keine Baumaterialien. Und so hat dieser Bau eben entsprechend 12 Jahre gedauert. Dazwischen gab es so eine temporäre Holzbrücke, die man auch noch errichtet hat. Die ist aber immer wieder eingestürzt. Von daher, 100 Jahre alte Brücke, sehr wichtig.
4: Verbindet Hittebach und Driptebach.
12: So sieht es aus, ja.
4: Also so muss man ja auch sagen. Vielen, vielen Dank, dass du bei uns gewesen bist. Und nochmal so einen Rundum Überblick über die 80-jährige Geschichte und noch drüber hinaus gegeben hast, die wir ja jetzt dieses Jahr feiern, 80 Jahre Hessen. Wie sieht es denn eigentlich aus? Du hast noch ein bisschen eine kleine Tour geplant, ne? Wann sieht man dich da wieder?
12: Es gibt noch Resttickets für meine Shows an der Volksbühne hier in Frankfurt, wo ich auch das frühere Frankfurt anhand vielen Bildern zeige und erkläre. Und dann geht es nächstes Jahr im September am 18.09. in die Jahrhunderthalle, in den Kuppelsaal, also vor ganz großes Publikum.
4: Ich wollte gerade sagen, eine kleine Nummer.
12: Eine kleine große Nummer. Freue ich mich aber sehr drauf. Viele Bilder, viele Geschichten von früher.
4: Was heißt viele Bilder, viele Geschichten von früher? Also gibt es einen Fokus, auf den du da konzentrierst?
12: Ich sage immer, ich mache so einen wilden Ritt durch Frankfurts Geschichte, erzähle von ganz früher, will aber vor allem auch Erinnerungen wecken an Orte, die man früher selbst besucht hat. Wer in Frankfurt unterwegs war, kennt den Monte Scherbellino, kennt das Stadtbad Mitte. Alles so Orte oder auch Diskotheken wie die Frankfurt Music Hall. Darum wird es gehen und quasi so eine Zeitreise, die individuell auch wird.
4: Also, wer genauso sagt, man kann ihm wunderbar zuhören, unbedingt dorthin gehen. Herzlichen Dank, Mirko, dass du da gewesen bist. Wir haben mittwochs ja auch immer unser Medizinthema. Heute sind es Füße. Die tragen uns im besten Falle durch das ganze Leben und ertragen dabei auch eine ganze Menge, wenn man das mal so sagen darf. Welche Schuhe zum Beispiel dabei helfen können, dass unser Fuß möglichst lange gesund bleibt oder wie er in Krankheit unterstützt werden kann, das klären wir gleich mit unserem Orthopäden. Vorher zeigen wir aber, was Sie gegen den sogenannten Hallux schon mal tun können.
13: Andrea Batt kann zum ersten Mal seit vielen Jahren wieder fast schmerzfrei gehen. Das war für die 63-Jährige lange nicht möglich. Was ist ein Hallux valgus?
14: Von einem Hallux valgus spricht man, wenn sich der erste Mittelfußknochen verschiebt und der Großzehballen dadurch immer weiter nach außen wandert. Die Spitze des Großzehs neigt sich gleichzeitig immer weiter nach innen. So entsteht eine starke Wölbung nach außen, die insbesondere in Schuhen sehr schmerzhaft sein kann. Ab mehr als 10 Grad Neigung spricht man von einem Hallux valgus.
15: Das sind es die Druckstellen am Fußballen, die stark schmerzen und gerötet sind. Und dann fangen die Fußfehlstellungen an, die Zehenfehlstellungen. Ich konnte nur noch Schuhe tragen mit erweiterten Zehenfreiheit. Dann handgefertigte Zehenspreizer musste ich immer anziehen.
14: Welche Behandlungsmethoden gibt es? Zehenspreizer sind ein weit verbreitetes Mittel zur Hallux-Valgus-Behandlung. Sie drücken die Zehen in ihre ursprüngliche Position, zumindest temporär. Sobald man sie herausnimmt, sind die Zehen wieder in ihrer alten Position. Das Gleiche gilt für Schuheinlagen. Als dritte Behandlungsmöglichkeit gibt es OPs. Doch davon wird Andrea Batt damals von verschiedenen Seiten abgeraten.
15: Ich weiß nicht, also damals, zu der damaligen Zeit, auch bei dem Schuhorthopäden, wo ich mir die Zehenspreizer organisiert habe, der hat auch davon abgeraten, weil...
14: Weil die Schmerzen immer stärker wurden, entscheidet sich Andrea Batt schließlich doch für eine OP. Die Knochen sind bei Andrea Batt wieder dort, wo sie hin sollen. Aber sie hat zu lange mit der OP gewartet. Dadurch hat auch ihr restlicher Fuß im Laufe der Jahre erheblichen Schaden genommen. Denn das größte Problem bei einem Hallux valgus entsteht häufig nicht im Großzehballen, sondern drumherum. Normalerweise trägt beim Abrollen der Großzehballen große Teile des Körpergewichts. Wenn das schmerzhaft ist, weil die Hallux valgus-Wölbung im Schuh drückt, gleicht der Mensch das unbewusst aus. Viele rollen immer mehr über die Außenkante ab. Dadurch tragen jedoch Fußbereiche Gewicht, die nicht für so viel Last ausgelegt sind. Gelenke können verschleißen oder versteifen. Andere Zehen werden in Mitleidenschaft gezogen. Auch Entzündungen oder Arthrose sind mögliche Folgen. Wann sollte man einen Hallux valgus operieren?
16: Der richtige Zeitpunkt für eine Hallux-Valgus-Chirurgie ist nicht von der Kosmetik abhängig. Sieht man deutliche Fehlbelastungszeichen oder es entsteht eine Arthrose im Fußwurzelbereich, das sind klare Indizien, dass man den Hallux ernster nehmen muss, als man es gemeinhin tut als Patient.
15: Wie hoch ist denn die Wahrscheinlichkeit einer Fehlstellung, die erneut auftritt?
16: Wenn ich jetzt das Ergebnis ansehe, sehe ich Ihre Rezidivquote, Ihre Chance für eine erneute Fehlstellung extrem gering. Die liegt vielleicht bei 1-2%.
14: Für Andrea Batt eine gute Nachricht. Trotz später OP werden ihr wahrscheinlich nur minimale Einschränkungen bleiben. Sie freut sich schon darauf, bald wieder richtig wandern zu können.
4: 127.000 Kilometer, das muss man sich mal auf der Zunge zergehen lassen. Dreimal um die Erde läuft der Mensch in seinem Leben im Schnitt. Also, die Frage reiche ich direkt hier mal weiter an unseren Professor Stefan Rehardt. Schön, dass Sie da sind. Schenken wir unseren Füßen zu wenig Beachtung?
17: Definitiv. Man kann sagen, dass wenn sie gut funktionieren, es gar keinen Grund gibt, danach zu schauen. Mhm. Was sehr, sehr schade ist, denn sie tragen uns durchs Leben. Und wenn die nicht funktionieren, ist sofort die soziale Mobilität eingeschränkt. Schmerzen, keine Schuhe mehr tragen können, vielleicht nachts aufwachen, gestört sein in seinem Erholungsempfinden. Also definitiv schenken wir denen zu wenig Aufmerksamkeit.
4: Wir fangen mal ganz basic an. Wie funktioniert unser Fuß?
17: Das ist ein komplexes Zusammenspiel. Mhm. Da kommen dann die ganzen Knochen und die Gelenke zueinander ins Spiel. Dann die Sehnen, die Gefäße, die Nerven, die Haut. Dann vom Gehirn aus die Ansteuerung des Fußes, die Muskulatur, die es umsetzen muss über die Sehnen. Also es ist ein ganz komplexes Spiel. Und wir sagten 26 Knochen, 100 Bänder, x Sehnen am Fuß. Wenn das koordiniert werden will, ist das sehr aufwendig. Und Fehlstellungen, die sich entwickeln im Laufe des Lebens oder bei Krankheiten, schlagen sofort zu Buche.
4: Also da sollte man, wenn man Schmerzen hat, spätestens mit zum Arzt gehen. Ab welchem Punkt denn? Also wenn ich jetzt so 2-3 Mal das Gefühl habe, oh, irgendwas ist da ein bisschen komisch, oder wie lange warte ich mit sowas? Wann suche ich mir Hilfe?
17: etwas merkwürdig zu empfinden, ist nicht gleich ein Grund, zum Arzt zu gehen. Es gibt ja auch noch so etwas wie einen gewissen Common Sense, also so ein normales Empfinden. An dem Punkt, wo man häufiger über ein paar Tage, Wochen unerklärliche Schmerzen hat, wo es keine Ursache gibt für und Fehlstellungen entstehen oder Druckstellen, Rötungen, Entzündungen, Überwärmungen, dann würde ich sagen, ist ein Arztbesuch richtig. Schlimmstenfalls entwarnt er und man kann wieder in sein Leben münden.
4: Was sind typische Ursachen für Fußschmerzen? Das ist natürlich eine sehr große Frage, ich weiß.
17: Also hauptsächlich sind es angeborene Fehlstellungen, also von der genetischen Seite vererbte Entwicklungen. Laxizität von Bändern, wenn die nachgeben und die Fußstatik sich verändert. Aber es kommen auch Erkrankungen dazu, Knochen, die nicht durchblutet werden oder Überlastungen im Beruf und beim Sport vor allen Dingen. Man sollte sich definitiv in der Mitte befinden, um so Sachen nicht zum Tragen kommen zu lassen.
4: Wie sieht das denn bei Ihnen aus? Betrifft Sie das auch in irgendeiner Form oder jemand, den Sie kennen? Dann können Sie Ihre Frage hier gerne stellen an 0800 6 27 27 26, wenn Sie sich da irgendwo wiedergefunden haben. Allohessen@hr.de ist Ihre E-Mail-Adresse und dann landen Sie hier bei mir vorne und ich kann die Frage weitergeben. Wie sieht es denn aus? Wie kann ich vorbeugend arbeiten? Wie kann ich grundsätzlich meinen Fuß gesund halten? Was tue ich dem Gutes?
17: Och, ich liebe Ihre Frage. Ich liebe auch Sprichwörter. Gutes tun und schlechtes lassen, das ist immer etwas, was sinnvoll ist. Also kein Rauchen, kein Alkohol, ich sage nicht wenig Alkohol, sondern möglichst keinen Alkohol. Gewicht in Grenzen halten, genug gut ernähren. Mäßigen Ausdauersport. Wenn man mit Füßen Probleme hat, ist Laufen kein guter Ansatz. Dann kann man zum Beispiel schwimmen gehen oder Radfahren. Im schlimmsten Fall die Übungen machen, die man sich aneignen kann im Internet oder in Kursen. Dann kann man barfuß laufen, wenn es geht, krankengymnastisch trainieren, eine Gangbildanalyse machen und gucken, wo Veränderungen sind, die man adressieren kann, Schuheinlagen. Und wenn man das alles zusammenbringt, dann hat man hoffentlich lange Freude.

0: gezeigt. Was genau ist das? Wie entsteht das? Und was mache ich?
1: Wir haben vorhin schon gesagt, es gibt eine Gewebeschicht, die ungefähr so läuft, wie ich jetzt den Stift halte, von dieser Stelle bis hier vorne. Und wenn der Fuß im Laufe des Lebens durch diese statischen Veränderungen absackt, dann kommt diese Gewebeschicht unter Last und zieht und zieht. Und wird, die bleibt ja fest, aber die zieht an der Stelle, an der der am Knochen befestigt ist. Und je mehr sie zieht, desto mehr entzündet sich das, desto mehr reagiert der Knochen mit Knochenanbau. Mhm. Dann sieht man irgendwann diesen Sporn unten, der dort ja nicht hingehört. Und das ist etwas, was man adressieren muss, indem man es erstens mal richtig diagnostiziert, Röntgen und klinische Untersuchung, und dann therapiert. Mhm. Und da kann man eine ganze Menge machen. Erstens mal keine Laufarbeit, wenn es geht. Eine Weile mal entlasten.
0: Was ist denn eine Weile an so einer Stelle?
1: Ja, möglicherweise 2 bis 3 Monate.
0: Wow, okay.
1: Ja, also entlasten bedeutet jetzt nicht, dass man gar nichts macht, aber nicht, dass man zum Beispiel Sport exzessiv weiterführt, Laufsport. Dann kann man an dieser Stelle Salben therapieren. Man kann Röntgenreizbestrahlung machen. Man kann Schuheinlagen mit einer Hohllegung nutzen. Wir hätten hier mal eine. Mhm. Zum Beispiel, dort wäre zu erwarten, kommt der Druck durch diesen Fersensporn hin. Und wenn an dieser Stelle eine Hohllegung stattfindet, durch einen Orthopädie-Schuhmachermeister, der das ja als Handwerk gelernt hat, dann kann es sein, dass da nicht so viel Druck drauf kommt, das entlastet. Dann kann man ein Medikament nehmen, also ein antientzündliches Schmerzmedikament. Ganz einfaches am besten, hauptsächlich, dass die Beschwerden weggenommen werden über die additive Wirkung von vielen Maßnahmen. Und zuletzt, das ist dann nicht so angenehm, kann man auch eine Spritze setzen mit Lokalanästhetikum und einem Cortisontropfen, der ja nur dort bleibt, aber den Reiz rausnimmt. Und wenn der Reiz weg ist und man dann eine Weile langsam wieder ins Leben zurückkommt mit seinem Laufen, kann es sein, dass die Beschwerden aufhören. Und zu allerletzt, aber das ist wirklich die allerletzte Maßnahme, weil lange nicht immer erfolgreich, kann man das operieren.
0: Also da auch wieder, ähnlich wie beim Hallux, wie wir es eben gehört haben, das ist wirklich, operieren ist das allerletzte, was man macht. Wir haben Frau Basel in der Leitung. Frau Basel, welche Frage haben Sie denn?
2: Ja, guten Tag, mein Name ist Basel. Ich habe die Frage, kann ein vorliegender, nicht sehr ausgeprägter Hallux einen Morten auslösen?
1: Nein, das ist sehr unwahrscheinlich.
2: Aha.
1: Aber
2: kann der Morten von einer sitzenden Tätigkeit kommen?
1: Nein, die Chance ist so gut wie null. Meistens kommt es zu einer Gefügestörung des Vorfußes. An diesen Stellen, an den kleineren Gelenken von den Mittelfußknochen zu den Zehen. Und zwischen dem 3. und 4. oder dem 4. und 5. kann sich so eine Nervengeschwulst entwickeln, die man Morton-Neurom nennt.
2: Ja.
1: Aber das ist oft genug eine Fehldiagnose. Meistens liegen die Beschwerden in diesen Gelenken und die strahlen aus und können eine Symptomatik wie beim Morton-Neurom, so elektrisierende Schmerzen in die Zehen, verursachen. Aha. Deshalb gilt es, das sehr sauber zu diagnostizieren. Und bitte, keine OP ohne vorherigen Lokalanästhesietest. Ja. Ganz zurückhaltend sein mit Operationen.
2: Kann das auch von sitzender Tätigkeit ausgelöst werden?
1: Praktisch nicht. Mhm. Klipp und klar, nein.
2: Ja, gut. Also welche Diagnose würden Sie da empfehlen? Welche Diagnosemöglichkeit?
1: Sie brauchen einen guten Orthopäden, der es untersucht und Sie mal richtig anamnestiziert. Dann muss ein Neurologe untersuchen wegen der Nervenaffektion und ein Röntgenbild und eine Kernspin-Untersuchung. Dann haben Sie die Chance, dass man es gut diagnostiziert und vielleicht zuletzt auch richtig adressiert. Ja. Gute Besserung Ihnen und vielen Dank.
2: Ja, danke.
0: Frau Basel, alles Gute. Ja. Ich hoffe, Sie finden Ihren Weg. Die Tipps, die haben Sie an der Hand. Alles Gute. Wir haben nicht mehr ganz so viel Zeit, aber was ich gerne noch sagen möchte, ist, das richtige Schuhwerk ist das A und O grundsätzlich. Wir haben da auch zum Beispiel so ein paar Laufschuhe stehen. Was sagen Sie, welche Schuhe brauchen wir?
1: Am besten nicht ein einziges Paar Schuhe, wenn es geht, mehrere. Mhm. Also einmal für die Freizeit zu Hause, ja, ein paar Schlappen, dann Schuhe für den Sport und Schuhe für das Arbeiten. Wichtig ist, dass verletzungsträchtig nichts passiert. Die Schuhe müssen also sicher genug sein. Beim Sport müssen sie dem Sport angepasst sein. Tennis hat eine andere Voraussetzung als zum Beispiel Klettern oder Laufen oder Fußball. Und da wäre es wichtig, dass man Schuhe oft wechselt, täglich wechselt, und dann die Schuhe mal 1-2 Tage auslüften lässt, damit die wieder Feuchtigkeit verlieren. Dann auch die Strümpfe wechseln und in jedem Fall die Füße gut pflegen. Also Bäder machen, Fußbäder, Salben, Massagen. Alles, was man auch miteinander vielleicht tun kann für die Füße, sollte man sich gönnen. Die Füße und der Mensch werden es Ihnen danken.

0: Vielen, vielen Dank. Meine Stimme ist leider gerade weg. Ich muss gleich noch mal was trinken. Ich gebe mal rüber an Jens zum Hessentag. Entschuldigung.
1: Alles gut. Um Gottes Willen, die arme Leonie, die hat einen Husten. Ich höre das nur irgendwie gerade auf dem Ohr. Deswegen, also Leonie, gute Besserung dir und deinem Husten. Und wir sind hier auf dem Hessentag, auf der Hessenbühne am Universitätsplatz. Und da tanzt gerade die Trachtentanzgruppe aus Nessetal, nee, die Nessetaler aus Nüstal-Silges. Was tanzen die da genau, Martina Anders Frischkorn?
2: Ja, die tanzen eine Polka, um halt ein bisschen Schwung hier auf die Bühne zu bringen.
1: Unterscheiden sich die Tänze von hessischer Region zu hessischer Region, so wie sich auch die Trachten unterscheiden?
2: Nee, das nicht. Wir tanzen auch häufig gemeinsam und das haben wir auch häufig die gleichen Choreografien oder halt auch mal andere, aber trotzdem können wir alles gemeinsam tanzen.
1: Was haben Sie denn da für eine schöne Tracht an?
2: Ja, also ich trage die Tracht aus Lauterbach. Die wurde so um 1830 getragen von einem gehobenen Bürgerstand, der seine Ländereien draußen hatte, aber schon zeigen musste, dass sie Geld hatten und lebten in der Stadt.
1: Die Haube auf dem Kopf, hat die eine besondere Bedeutung nochmal? Sagt die sowas wie, hallo, ich bin unverheiratet?
2: Nee, die Farbe, die Haube, natürlich, häufig sind Frauen unter die Haube gekommen. Das heißt, sie haben die bei der Hochzeit, wurden sie halt unter die Haube. Aber letzten Endes, die Farbe der Röcke ist eigentlich häufig eher Erkennungszeichen, ob man verheiratet ist oder nicht.
1: Ihrer ist rot?
2: Ja, ich bin natürlich verheiratet, aber trotzdem, wir wollen das einfach die Vielfalt zeigen, was die einzelnen Trachten so dargestellt haben.
1: Heute ist es schon ziemlich warm, morgen und übermorgen wird es noch viel wärmer. Wie angenehm ist es dann, so eine Tracht zu tragen?
2: Das ist nicht unangenehm, weil alles, was wärmt, kühlt auch. Man muss sich das immer nur lang genug einreden.
1: Damit fangen wir jetzt in diesem Moment an. Übrigens Riesenapplaus für die Nessetaler aus Nüstal-Silges. So, was tragen die eigentlich für Trachten? Haben Sie das im Blick?
2: Ja, das ist die Tracht aus Nüstal-Silges, aus dem Hünfelder Land. Und halt Markenzeichen sind die roten Strümpfe mit der Kniebundhose und halt die roten Westen.
1: Da hat aber einer weiße Strümpfe an, der Mann in der Mitte.
2: Ja, der wurde nicht zugekauft, aber der wurde halt entsprechend angefragt, ob er mal unterstützen kann, weil es gab heute noch eine kurzfristige Absage eines Tänzers und er ist dankenswerterweise eingesprungen. Und somit, er ist aus Kirchheim, da wo immer der Stau früher war.
1: Die holen gerade Luft und nehmen Anlauf für den nächsten Tanz, bei dem wir dann auch mitmachen werden. Vorher sollten wir über meine Tracht sprechen. Was ist das genau, was ich da anhab?
2: Ja, das ist der traditionelle Hessenkittel und der wird auch in vielen Regionen getragen in Hessen. So auch als Arbeitskleid. Ja, eine andere Hose müsstest du anziehen. Ja, das ist wohl richtig, aber das ist jetzt, es kommt ja auf den Hessenkittel an und einen schönen Mann entstellt halt auch nichts. Ne?
1: Ich danke dir sehr für diese letzten Worte gerade. Bleib mal kurz stehen, wir gehen gleich zum Tanzen. Wir gehen mal kurz rüber und versuchen mal aus den erschöpften Mündern die eine oder andere Stellungnahme zu bekommen. Ihr seid relativ junge Leute alles hier. Ich dachte immer, Trachten wird eher von älteren Menschen getragen. Warum ist dem nicht so?
3: Weil Tanzen Spaß macht.
1: Und warum macht das Trachtentragen Spaß?
3: Ja, weil es was Besonderes ist.
1: Zu welchen Gelegenheiten tragt ihr die denn noch?
3: Meistens nur zu den Auftritten. Aber es gibt ganz viele Orte, wo das auch noch öfters getragen wird, auch zu Kirchgang.
1: Was für einen Tanz wollt ihr jetzt gleich tanzen?
4: Also wir wollten schon ein bisschen was Aufmerksames oder was Aufwendiges tanzen. Aber ich habe mir ja sagen lassen, Sie wollen mittanzen?
1: Ich will nicht, ich muss.
4: Ach, Sie müssen. Haben Sie sich denn schon eines der jungen Mädchen ausgesucht?
1: Wer hat Lust? Die Martina. Ich nehme die Martina, stimmt. Ich war mit Martina verabredet. Stimmt, Martina, nicht böse sein. Ja. Gut, also das heißt, Martina und ich legen jetzt hier eine heiße Sohle mit euch zusammen auf. Und worauf müssen wir achten?
4: Ihr müsst einfach darauf achten. Das ist eigentlich so der Nationaltanz der Hessen, allen Trachtenträgern, die das auch alle tanzen können. Und zwar, das ist die Sternpolka. So, das ist die nationale Geschichte, die jeder tanzen sollte.
1: Die Sternpolka. So, und das Ganze übrigens vor Zuschauern. Wir sind ja, wie gesagt, hier am Universitätsplatz in Fulda. Es ist richtig voll und man merkt hier, die Trachten, die sorgen für eine Menge Aufmerksamkeit hier während des Hessentags. Tages und die Tänze sowieso. Martina, können wir loslegen? Jetzt nicht weglaufen. So, sie kommt. Wie ist die Grundstellung? Wie fangen wir an?
2: Ja, wir stellen uns einfach hier daneben und greifen die junge Frau an. Ich nehme dann die Hand. Du darfst das Mikro halten, das wird schon.
1: Geh mal her. So. Ich geh mal vor, diese ganze Ich habe keine Ahnung, was ich machen soll. Wir konnten das nicht proben. Okay, fangt an. 1, 2, 1, 2, 3, 4.

0: Klatschkreis zur Mitte.
1: Ach, wie schade.
2: Psst. Ah, jetzt hören wir wieder was. Gucken wir mal, ob noch ein Bild dazu kommt.
0: Herrscher, ich kann nicht mehr. Es hat mal riesen Spaß gemacht. Martina, vielen Dank, dass wir kommen durften. Was habt ihr demnächst noch hier auf der Bühne während des Hessentages?
3: Ja, wir haben noch ein ganz buntes Programm. Wir haben Volkstanzgruppen aus Hessen, auch aus Bursa, der hessischen Partnerregion in der Türkei. Wir haben noch Zollhunde auf der Bühne, mal was ganz anderes.
0: Die tanzen aber nicht.
3: Nein, die Hunde tanzen nicht, die schnüffeln ein bisschen.
0: Danke, dass wir kommen durften. Vielen Dank, Martina. So, das war's von mir hier aus Fulda vom Hessentag. Und wir... Ich sag, Leonie, ich hoffe, der Husten ist weg. In diesem Sinne,
2: vielen Dank, du hast ihn weggetanzt. Fertig. Ich sehe deine Überforderung und ich schätze, dass du dich überwunden hast. Wunderbar, vielen Dank nach Fulda.
0: Danke.
2: Liebe Grüße, Jens. So, wir sammeln uns wieder ein bisschen und kommen wieder hier im Studio in Frankfurt in dem Hallo Hessen-Studio an. Anja Döbritz ist bei uns. Es geht um das Thema... Ja, Kunst in jeglicher Fasson, beziehungsweise haben Sie vielleicht so ein Schätzchen zu Hause, woran erkennt man es und was ist eigentlich gerade so beliebt, aus dem Auktionshaus Döbritz zu uns gekommen. Schön, dass Sie da sind. Sie haben auch ein besonderes Jubiläum dieses Jahr, 60 Jahre. Eine familiäre Erfolgsgeschichte, hm?
4: Ja, mein Vater hat 66 mit meiner Mutter zusammen ganz klein angefangen, in der Wohnung sozusagen. Und ja, mittlerweile sind wir in der Altstadt, jetzt auch schon seit 55 Jahren in der Frankfurter Altstadt. Wahnsinn, auch ja. Im gleichen Haus mehr oder minder, sind nur von einer Seite auf die andere mal gewandert und ein bisschen größer geworden. Und
2: da sehen wir ein altes Bild von früher noch.
4: Ja, das ist sehr süß.
2: Das ist aber eins von den Auktionen, ne?
4: Das war eine der ersten Auktionen gewesen sein von meinem Vater 1966. Wie gesagt, vorne in drei Räumen im Westend in der Altbauwohnung, das Auktionshaus, hinten haben sie gewohnt, da meine Mutter nebendran, umringt von Teppichen, einer Standuhr, die Gäste, also die Kunden standen um sie eng herum, man hat jedes Bild natürlich noch mit Hand durchgetragen durch den Saal, es war eine sehr enge Geschichte und sehr, sehr persönlich, ja, jeder war natürlich voll mit im Geschehen integriert. Heute findet das ein bisschen anders.
2: Ich wollte gerade sagen, heute läuft es ein kleines bisschen anders ab, aber es ist total schön, diese alten Geschichten auch nochmal zu sehen und nochmal zu würdigen. Ne? Wir gucken mal, was Sie uns mitgebracht haben. Na, da sehen wir, wie es heute aussieht. Das Bild haben Sie uns nämlich auch noch mitgebracht. Da sehen wir Sie und das Ganze natürlich sehr professionalisiert, professionelles Licht. Es wird auch übertragen wahrscheinlich. Ne? Entsprechend, es gibt ja nicht nur Bieter, die vor Ort sind und BieterInnen. Ne? Dementsprechend, das ist natürlich mittlerweile eine ganz, ganz andere Geschichte. Wir gucken mal, was Sie uns hier mitgebracht haben. Drei Krüge stehen da drüben. Was hat es mit denen auf sich?
4: Genau. Ich habe gedacht, wir zeigen mal so ein bisschen, wie sich auch der Kunstmarkt entwickelt hat im Laufe der Zeit. Nämlich sozusagen, als mein Vater damals angefangen hat, in den 60er, 70er, 80er Jahren, gab es natürlich ganz andere Dinge, die wertvoll waren und die gesucht waren als heute. Damals hatte man ein sehr hohes Interesse. Es gab viele Sammler für Antiquitäten. Und das 18. Jahrhundert war natürlich sozusagen das große Sammelgebiet. Ich habe hier zwei Fayence-Krüge mitgebracht. Die sind datiert, einmal 1700 und einmal 1767, ein Frankfurter Fayence-Krug und hier einer aus Erfurt und hier eben ein Silberhumpen aus dem 18. Jahrhundert mit Originalmünzen aus dem 17. Jahrhundert eingearbeitet. Das waren richtige Schätze. Also für so einen Krug haben Leute 1500 Mark damals umgerechnet, ähnlich wie heute vom Geldwert.
2: Wahnsinnig viel Geld.
4: Richtig viel Geld hingelegt und das waren Kernstücke einer Sammlung sozusagen.

0: darauf zu sehen.
1: Was bedeutet denn Fayence?
0: Fayence ist hier das Material. Mhm. Das heißt, es ist kein Porzellan, sondern es ist eben ein Keramik, die weicher ist. Und während die Chinesen ja schon seit 1500 ungefähr das Rezept für Porzellanbrennen kannten, kannten die Deutschen das noch nicht. Das heißt, in Deutschland hat man im 17., 18. Jahrhundert eben Fayencen hergestellt. Und am Hofe oder in gut besseren Häusern hat man daraus getrunken und auch gegessen, Tafeln, Teller und Zinn natürlich. Ja, man auch kein Silber hatte, sondern man hat Zinn genommen. Das ist aber sozusagen ein historisches Element. Und total wichtig für unsere Tafelkultur, aber es weiß heute so irgendwie keiner mehr und es kauft sich auch leider keiner mehr. Also heute würde ich sowas verkaufen mit ungefähr 200 Euro und es ist schwierig zu verkaufen. Man findet kaum noch Sammler dafür, obwohl es eigentlich historisch so bedeutende Dinge sind.
1: Früher war das anders. Wie sieht es denn aus? Welcher von denen ist denn am wertvollsten?
0: Heute immer noch dieser natürlich, weil der aus Silber gearbeitet ist. Mhm. Und wie wir wissen, ist das Silber ja im Moment auch
1: einfach,
0: sehr hoch.
1: Der Gegenwert ist.
0: Der Gegenwert. Mhm. Sowas lag früher auch um die 10.000, 12.000 Euro. Oh. Kriege ich heute Silberwert umgerechnet, hat der vielleicht 3.000. Mhm. Vielleicht kriege ich 3.500. Ja? Also längst nicht mehr so viel, wie das damals mal war.
1: Ja. Zum Einschätzen unheimlich gut, dass Sie uns das nochmal so mit auf den Weg geben. Das kann natürlich immer passieren. Kunst ist auch so ein bisschen so, wenn man es jetzt als Anlage benutzt, so ein bisschen so ein Glücksspiel, ne? In welche Richtung es sich entwickeln kann. Gehen die Preise hoch oder runter? Wie entwickelt sich auch die Gesellschaft, die Politik etc.? Was haben Sie noch mitgebracht?
0: Weil wir beim Thema Keramik waren, habe ich von Meißen eine kleine Teedose mitgebracht.
1: Sehr süß.
0: Und das ist eben noch ein Dekor, was noch sehr, sehr hochwertig ist. Das ist natürlich handbemalt. Es gibt ein ganzes Service davon. Meißen stellt die auch heute noch her, aber nur noch auf Bestellung. Mhm. Früher war sowas in Deutschland auch in jeder guten Meißensammlung sozusagen. Das Motiv ist 1001 Nacht. Das heißt, jedes Motiv ist ein bisschen anders auf der Teller, auf dem Teller und so weiter. Die Chinesen kaufen das heute.
1: Ach, okay.
0: Genau. Also sowas kauft heute in Deutschland eigentlich die allerwenigsten Leute, weil auch das ein Objekt ist, was man ja nicht nutzt. Mhm. Wir möchten unsere Dinge heute benutzen. Ja? Wir haben nicht mehr diese Ausstellungsvitrinen. Aber in China ist das sehr beliebt. Dieses Meißen, Good Old Germany und natürlich so eine feine Handarbeit, die wissen, wie viel Arbeit das ist. Und da bringt sowas durchaus, also wir verkaufen das an chinesische Kunden für ungefähr 1000 Euro vielleicht für so eine Teedose.
1: Das ist ja Wahnsinn, wie sich das verlagern kann. Ne? Super interessant. Jetzt haben Sie uns noch ein paar Skulpturen mitgebracht.
0: Sowas
1: geht
0: heute.
1: Ganz unterschiedlich natürlich. Ne?
0: Genau. Also sowas ist das, was auch junge Leute heute kaufen. Wir haben hier mehr zwei Frankfurter Künstler, einmal Hans Steinbrenner, kennen einige vielleicht, hat auch im öffentlichen Raum hier in Frankfurt einige Skulpturen, die sind aus den 60er Jahren. Und hier eine Wanda Pratschke, auch eine Frankfurter Bildhauerin. Diese steht in groß in den Wallanlagen, kennt vielleicht der ein oder andere.
1: Ach so.
0: In lebensgroß, ja. Wurde 1984 dort eingeweiht. Und hier haben wir die in kleiner Version. Und damit kann man natürlich auch junge Leute begeistern, weil es einen Bezug zu Frankfurt hat. Und natürlich auch Künstler sind, die einfach ja hier eine Formensprache ist, die heute auch geht. Die kann man auch in jede moderne Wohnung integrieren.
1: Ja.
0: Auch wenn sie aus den 60ern ist, aber es ist ja gerade dieser, dieses Vintage von den 60er Jahren ist ja sehr beliebt.
1: Ich wollte gerade sagen, 60er sind irgendwie wieder innen, ne? So Mid-Century ist so...
0: Möbel, ja, auch Teakmöbel haben Leute wieder viel. Also das ist eine sehr, sehr spannende Zeit wieder.
1: Kommen wir noch kurz hier vorne zum Silberservice. Genau. Wo müssen wir das einsortieren?
0: Das ist dänisches Silber, Georg Jensen. Georg Jensen wurde 1904 in Kopenhagen gegründet und produziert bis heute die ausgefallensten Designs. Und das ist auch ein totaler Klassiker, wo ich auch sagen würde, junge Leute würden jetzt nicht mehr so ein barockes Silberbesteck oder Teeservice sich hinstellen. Aber das ist noch was, was wirklich auch noch jüngere Leute sich holen. Ein schönes Jensen-Design, weil es eigentlich zeitlos ist. Und das ist jetzt von 1920. Könnte von heute sein.
1: Das ist wunderschön. Das ist vor allem auch noch so gut erhalten. Ne? Wie oft kriegen Sie etwas, was noch so gut ist, auf den Tisch?
0: Gott sei Dank schon noch ab und
1: zu. Ja, wird es gut gepflegt.
0: Ja, das sind ja Schätze. Gerade unsere Vorgängergeneration, die das gekauft hat, hat das ja nie benutzt. Das war ja nicht für alltäglich, sondern für die besonderen Tage. Und die haben das wirklich geliebt und in feinsten Vitrinen nur aufbewahrt. Und so deshalb Gott sei Dank oft noch in gutem Zustand.
1: Über was für Werte reden wir da?
0: Das würde jetzt, geht im Oktober in die Auktion, in die Jubiläumsauktion mit ungefähr 3.800, 4.000 Euro.
1: Also, das kann man dann erleben. Vielen Dank, dass Sie bei uns waren und uns nochmal so einen historischen Überblick gegeben haben. Ich finde das richtig schön. Also 60 Jahre, da haben Sie Jubiläum, 80 Jahre hat Hessen Jubiläum. Ich finde, das passt wunderbar in eine Sendung zusammen. Dankeschön und bis zum nächsten Mal. Ihnen sage ich auch Dankeschön und bis zum nächsten Mal. Und das nächste Mal wäre morgen 16 Uhr Hallo Hessen und dann geht es um Rosen. Denn bei uns in Hessen ist der Juni ja absoluter Rosenmonat und wir kümmern uns um die Blütentrends und geben ganz viele Tipps, wie Ihre besonders schön werden und lange gesund bleiben. Bis dahin, ich wünsche Ihnen einen schönen Abend. Tschüss.
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7: Guten Abend und hallo bei der Hessenschau. In mehreren hessischen Städten hat es heute Proteste gegeben gegen die Bildungspolitik der Landesregierung. Die Gewerkschaft Erziehung und Wissenschaft sagt, dass genau da gekürzt wird, wo es sowieso schon brennt. Bei Schulen mit Kindern, die besonders viel Förderbedarf haben.
8: Vor dem staatlichen Schulamt in Frankfurt machen sich Lehrer Luft. Ihr Vorwurf? Die Landesregierung spart an der Zukunft der Kinder. In der Kritik steht die Streichung von Zuschüssen für Schulen, die ohnehin schon auf jeden Cent schauen müssen. Die Schillerschule in Offenbach ist eine integrierte Gesamtschule im sozialen Brennpunkt. Konkret heißt die Einsparung hier, ab dem nächsten Jahr sollen 80 Wochenstunden gestrichen werden. Umgerechnet sind das mehr als 3 Vollzeit-Lehrerstellen.
9: Zusätzliche Deutschstunden fallen natürlich weg. Das ist für die Schüler dramatisch, weil ich glaube, gerade den Deutschunterricht brauchen sie sehr, sehr dringend. Und aber auch schöne Angebote im EDV-Bereich.
8: Es geht um Geld, das Schulen zusätzlich zum normalen Budget zusteht. Entweder für das gemeinsame Lernen verschiedener Leistungsniveaus oder als Ausgleich für Kinder aus armen und bildungsfernen Familien. Nach Berechnungen der Lehrergewerkschaft GEW fallen durch die Kürzungen hessenweit fast 390 Lehrerstellen weg.
9: Gerade bei unserer Schülerschaft macht es, glaube ich, extrem viel aus, weil wir haben, glaube ich, die große Zahl an Schülern, bei denen es sehr darauf ankommt, ob sie einen Abschluss schaffen oder nicht, ob sie im Arbeitsalltag ankommen oder nicht. Und da kann natürlich jede Kürzung sofort dafür führen, dass jemand anstatt in der Arbeitswelt anzukommen, dann eben irgendwie von den Sozialsystemen lebt.
8: Cordula Kehrmann ist dreifache Mutter und Elternbeirätin an der Gesamtschule Gießen-Ost. Sie hat eine Chatgruppe gegründet, in der sich mehr als 100 Elternbeiräte von betroffenen Schulen in ganz Hessen austauschen. Diese haben Petitionen gestartet, offene Briefe geschrieben und waren sogar im Landtag. Zurückgekommen sei bisher aber kaum etwas.
10: Wir sollen uns wieder mehr mit einbringen. Der Staat kann es nicht abdecken. Wir bringen es mit ein, aber mit uns möchte keiner sprechen.
8: Nach den Sommerferien werden Lehrer, Eltern und Schüler weiterkämpfen und hoffen, dass das Kultusministerium die Kürzungen zurücknimmt.
7: Was zücken Sie an der Supermarktkasse? Die Karte, das Handy oder Bargeld? Die Bundesbank in Frankfurt hat heute die neuesten Zahlen rausgebracht, wie wir in Deutschland zahlen. Und dabei wird deutlich, das Bargeld wird immer unbeliebter.
11: Ein neues Sakko inklusive Hemd. Wenn an der Kasse des Modehauses Roots in Friedberg bezahlt wird, dann in allen gängigen Varianten. Bar, mit EC-Karte oder mit dem Smartphone.
12: Am liebsten zahle ich bar, weil dann hat man so das Gefühl von Geld in der Hand. Aber am meisten zahle ich tatsächlich mit dem Handy.
13: Wenn ich die Scheckkarte finde, bezahle ich mit der Scheckkarte.
14: Wenn es um höhere Beträge oder so weiter geht, dann nehme ich schon meine Karte.
11: Laut einer Bundesbank-Studie hat sich das Bezahlverhalten der Deutschen in den letzten Jahren deutlich verändert. 83% aller Einkäufe für den täglichen Bedarf wurden 2008 noch mit Bargeld getätigt. 12% mit EC-Karte, nur 1% per Kreditkarte. 2025 sanken Bargeldtransaktionen auf 45%, EC-Kartenkäufe stiegen auf 26%, Kreditkarten auf 5%, das mobile Bezahlen, beispielsweise mit dem Smartphone, auf 10%. Der Einzelhandel begrüßt das bargeldlose Bezahlen.
15: Wir müssen nicht auf die Bank marschieren, wir müssen sich wegtragen, wir können auch keine Fehlbeträge rausgeben. Das ist der große Vorteil des bargeldlosen Zahlens.
11: Laut Bundesbank wird im europäischen Vergleich in Deutschland noch sehr viel in bar gezahlt.
16: Die große Mehrheit der Menschen in Deutschland wünscht sich weiterhin die Möglichkeit, bar zu zahlen. 4 von 5 sagen eben, wir wollen auch weiterhin die Möglichkeit haben.
11: Trotz Digitalisierung im Zahlungsverkehr, das Bargeld wird uns noch lange erhalten bleiben.
7: Sie haben eine gentechnisch veränderte Kartoffel auf dem Teller und wissen es nicht. Das kann in Zukunft passieren, denn das EU-Parlament hat heute die Gesetzgebung für die Gentechnik verändert. Bestimmte Produkte müssen dann nicht mehr gekennzeichnet werden. Die Reaktionen darauf sind ganz unterschiedlich.
17: Frühkartoffelernte im südhessischen Lampertheim bei Willi Billau. Aktuell sind es gute Zeiten für den Landwirt. Doch in der Vergangenheit hat ihm die Krautfäule schon vereinzelt Ernten kaputt gemacht.
18: Die Kartoffel, die verwelkt innerhalb von 8 bis 10 Tagen und der Bestand ist dann quasi wertlos.
17: Gegen die Krautfäule hofft Willi Billau auf eine neue Gentechnik, deren Einsatz das EU-Parlament heute neu geregelt hat. Es geht unter anderem um CRISPR-Cas. Vereinfacht gesagt ist das eine Genschere. Das Protein Cas9 findet zielgenau die richtige Stelle in der DNA und schneidet sie an der gewünschten Stelle auf. Dort können dann alte Gene gelöscht, verändert oder neue Gene eingebaut werden.
19: Stellen Sie sich vor, Sie haben in so einem Kartoffel ein Gen, was dafür verantwortlich ist, dass die Kartoffel schnell schlecht wird. Dann ist es doch effizient, dieses Gen einfach auszuschalten. Das können Sie mit CRISPR-Cas praktisch über Nacht.
17: Martin Häusling ist davon nicht überzeugt. Der Biolandwirt aus dem nordhessischen Bad Zwesten ist Abgeordneter im EU-Parlament. Er nennt das neue Gesetz Verbrauchertäuschung.
20: Es gibt keine Transparenz mehr. Der Verbraucher weiß am Ende nicht, ist in dem Produkt, was er konsumiert, Gentechnik drin. Man hat halt gedacht, der Verbraucher will keine Gentechnik, also schreiben wir es nicht mehr drauf.
17: Landwirt Willi Billau aus Lampertheim sieht das anders. Er erhofft sich mehr Akzeptanz. Die neue Gentechnik ist für ihn ein Zukunftsversprechen.
18: Es geht weniger um Ertragssteigerung, es geht mehr um Qualitätssicherung. Dass die Qualitäten, die man hat, auch verkäuflich sind.
17: Bis Willi Billau die neue Technik anwenden kann, wird es allerdings noch etwas dauern. Denn das heute beschlossene Gesetz gilt erst ab 2028.
7: Wir hatten gestern über die Zustände im Frankfurter Bahnhofsviertel berichtet. Nun hat Frankfurts Oberbürgermeister Josef von der SPD einen Brief an CDU-Innenminister Poseck geschrieben und einen Bahnhofsgipfel vorgeschlagen. Damit reagierte er auf Kritik von Poseck. Die Zahl der Drogensüchtigen sei weiter gestiegen und wegen vieler Baustellen drängten sie sich auf den Gehwegen. Josef will für das Gipfeltreffen mehrere Ministerien und Behörden mit ins Boot holen, um konsequenter gegen die Drogenszene vorgehen zu können. Wenn wir die Klimaziele erreichen wollen, dann muss sich auch beim Verkehr was ändern. Viele Leute könnten statt mit dem Auto zum Beispiel mit dem E-Bike zur Arbeit pendeln, machen es aber nicht. Da setzt die Idee eines Projekts eines privaten Forschungsinstituts mit dem Main-Kinzig-Kreis an. Pendler konnten sich bewerben, um 4 Monate lang ein kostenloses Elektrofahrrad zu bekommen. Wir waren in Gelnhausen dabei.
21: Da kommt das gute Stück. Christoph Hoffmann ist einer von 60 Teilnehmern, die ihre täglichen Wege in den nächsten 4 Monaten mit dem Elektrofahrrad zurücklegen sollen. Das bietet in 3 Stufen Unterstützung. Bis 25 Stundenkilometer, Reichweite zwischen 80 und 110 Kilometer.
22: Das ist schon ganz gut. Nicht so schwer wie die anderen.
21: Das Pendlerprojekt eines privaten Instituts hat viele Unterstützer. Vom Bundesforschungsministerium über den Main-Kinzig-Kreis und den Regionalverband bis zur Verkehrsgesellschaft. Alle hoffen, dass möglichst viele Teilnehmer künftig häufiger das Fahrrad nutzen und so CO2 einsparen.
23: Was wir schon erwarten, ist, dass sehr viele Leute einfach auch entdecken, dass es sehr viel Spaß macht, mit dem E-Bike zu fahren. Es ist nicht anstrengend, man ist draußen in der frischen Luft, tut was für seine Gesundheit.
21: Christoph Hoffmann fährt zur Arbeit bislang mit dem Auto zum Bahnhof, von Gründau-Lieblos nach Niedermittlau. Von da mit der Regionalbahn zum Frankfurter Südbahnhof und von dort mit der U-Bahn zum Polizeipräsidium. Fahrzeit etwa 70 Minuten. Wir machen mit ihm den Test. Wie läuft's, wenn er statt dem Auto das Elektrorad nimmt? Das wiegt gut 20 Kilogramm, die Treppe für ihn gut zu schaffen. Ein Platz fürs Rad ist da, läuft. Die Fahrt durch die Stadt großteils auf Radwegen.
24: Das war schon mal sehr entspanntes Fahren. Locker leicht die Berge hochgekommen, was man Berg nennen kann hier. An den Ampeln schöner Antritt, da muss man nicht ewig reintreten, dass man startet. Das ist schon sehr angenehm mit dem E-Bike.
21: Die Fahrzeit überraschenderweise nur 4 Minuten länger als sonst. Zumindest bei trockenem Wetter will Christoph Hoffmann demnächst regelmäßig mit dem Rad fahren. Die Auswertung des Projekts gibt's im Herbst.
7: Wir sind gespannt. Die Hessenschau gibt's wieder um 19.30 Uhr und hier gibt's jetzt den Hessenschau Sport mit Ralf Scholz und ihr berichtet über Schlagzeilen zur WM und zur Eintracht.
25: Genau. Eintracht Frankfurt hat heute Nachmittag bestätigt, Markus Krösche bleibt Sportvorstand und das andere geht um Messi.
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0: So, Lionel Messi jagt Miro Klose. Heute Nacht ist nämlich Historisches passiert. Messi schießt alle drei Tore gegen Algerien beim 3:0 und ist jetzt mit Klose WM-Rekordtorschütze. Außerhalb des Platzes schreiben die Fans ja die Schlagzeilen und die Geschichten, auch die Deutschen. Nicht so historisch, aber maximal kreativ.
1: Die Bitte um Beistand vom Fußballgott. Sie wird bei dieser WM auf die Spitze getrieben. Priester Manuel Corral Martin aus Mexico City kleidet gar ein Jesuskind ein. Verrückt, Fußball verrückt. Alles steht im Zeichen des Sports. Getränke werden stilecht serviert, Partys auf den Straßen gefeiert. Es wird getanzt, gesungen und getrunken. Fast jeder Fußballfan hat eine Fahne. Nur die Kroaten haben eine Riesenfahne. XXL-Support für den Vize-Weltmeister von 2018. Auch musikalisch gibt das Turnier was her, in allen Stil- und Qualitätsstufen. Nach den Spielen sind es die kleinen Momente, die ans Herz gehen. Algerisch-argentinischer Trikottausch nach der Messi-Gala in der Nacht. Das ist, was Fußball ausmacht. Egal, ob man gewinnt oder verliert, wir sind alle verbunden. Fußball verbindet, vielleicht nicht bei Verbänden und Politikern, ganz sicher aber bei den Fans.
0: Ja, und die Deutschen und natürlich auch die hessischen Fans, die sind nicht nur euphorisch, sondern hatten auch einen besonderen Moment, auch wenn nicht alle ein Ticket haben. In Houston gab es eine spezielle Möglichkeit, das Spiel zu schauen und sogar ein bisschen Heimatgefühle mitzunehmen.
1: Leckere Brezeln, ein kühles Bier und großer Jubel bei jedem deutschen Tor. Hier fühlt man sich als ticketloser Fan direkt wohl.
2: Ja, ist super hier. Gutes Bier, gute Pretzels und ein schönes Spiel.
1: Normalerweise klingt das hier so. Denn Gastgeber des Public Viewings ist der Houston Sängerbund, der sich dem Erhalt deutschen Liedguts verschreibt. Hier wird wöchentlich gesungen oder, so wie während der WM, gemeinsam Fußball geschaut. Viele Menschen kommen vorbei und wollen einfach Fußball schauen und genießen. Auch bei den kommenden Gruppenspielen wird hier sicher wieder gezittert und hoffentlich gejubelt.
0: So, dann kümmern wir uns noch weiter um Fußballkultur. Vor dem nächsten Jubeln klären wir wieder die nächsten Fachbegriffe der Fußball-WM. Heute die Arschkarte. Sie haben eine Idee, woher der Name stammt? Hoffentlich brauchen wir die nicht gegen die Elfenbeinküste. Die Arschkarte.
3: Du hast die Arschkarte gezogen, und die Arschkarte sticht. Du hast die Arschkarte gezogen.
4: Okay, die Arschkarte hatten wir alle schon mal. Aber was hat die Arschkarte mit Fußball zu tun?
5: Oh, das ist natürlich eine wilde Frage.
6: Die steckt meistens im Allerwertesten.
7: Im oder am?
6: Am.
8: War vielleicht die rote Karte in der Hose und nicht im Hemd?
4: Bingo! Aber warum ist die gelbe Karte in der Brusttasche und die rote Karte in der Gesäßtasche?
9: Die rote Karte, die wird hinten in der Gesäßtasche reingesteckt vom Schiedsrichter, damit es nicht aus Versehen zur Verwechslung kommt. Deswegen Arschkarte, weil er mit der Hand an den Hintern greift und sich nicht aus dem Hintern, aber aus der Hose hinten die Karte auszieht.
4: Volltreffer. Seit 1970 gibt es gelbe und rote Karten bei einer WM, auch wenn damals gar keine rote Karte verteilt wurde. Die Arschkarte, auch praktisch im TV. Viele Menschen hatten noch lange Zeit einen Schwarz-Weiß-Fernseher. Und da war es gut, dass jeder wusste, rot ist, wenn der Schiri sich an den Hintern packt. Deswegen heißt es Arschkarte.
0: So haben wir auch das geklärt. Ja, du lachst schon, Susanne. Ja. Wir klären jetzt, wie jemand so viel laufen kann, aber das kein Wettkampfsport ist, bei dir nämlich.
10: Ja, das ist richtig, Ralf. Johannes Hein aus Alsfeld, der läuft fast jeden Tag einen ganzen Marathon. Das macht er, um sich besser zu fühlen. Johannes leidet nämlich an einer posttraumatischen Belastungsstörung. Mit seinem Motto Running is Medicine will er jetzt andere zum Sport motivieren. Seine Geschichte und mehr jetzt bei uns im Main-Tower.
0: Sehr spannend, bis gleich. So, wir haben viele Mails bekommen, um das Trikot von WM-Neuling Nene Braun zu verschenken. Der Zufallsgenerator hat entschieden, Lena Naumann darf sich freuen, beziehungsweise ihre Tochter Mia Celine. Sie soll das Trikot zum Geburtstag bekommen. Bis morgen. Tschüss.
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10: Hallo und willkommen hier bei Main Tower. Wie schön, dass ihr

0: dabei sind heute Abend. Und darum geht's jetzt bei uns. Laufen gegen Trauma. Johannes Hein aus Alsfeld läuft trotz Belastungsstörung jeden Tag einen Marathon. Neuer Bewohner im Frankfurter Zoo. Ein stark bedrohtes Ohrenschuppentier ist ins Jimmick-Haus gezogen. Und Nachtschicht bei der Polizei in Wiesbaden zwischen Posern und Ruhestörung. Teil 3 unserer Wochenserie. Wer Johannes Hein aus Alsfeld begegnet, der sieht zuallererst erstmal einen Ausdauersportler. Einen jungen Mann, der stundenlang laufen kann und dabei unvorstellbare Strecken zurücklegt. Fast jeden Tag mehr als ein Marathon läuft er nämlich. Er macht das aber nicht nur aus Spaß und um fit zu bleiben, denn das Laufen, das hilft ihm vor allem beim Kampf gegen die eigenen Dämonen.
1: Beim Laufen komme ich in meine eigene Welt. Dann vergesse ich die Zeit, dann vergesse ich so das Schlechte um mich herum und deshalb laufe ich so gerne.
2: Mit seinen 26 Jahren ist Johannes Hein wahrscheinlich schon weiter gelaufen, als die meisten Menschen in ihrem gesamten Leben schaffen. Laufen, für ihn nicht nur Sport, sondern vor allem Medizin.
1: Wenn ich jetzt zum Beispiel zeitlang nicht laufen gehe, dann kriege ich Depressionen. Also das ist dann halt so, dass ich schlechte Laune habe. Das merkt man dann halt auch an meiner Art. Oder bin einfach schlecht drauf und irgendwas fehlt.
2: Denn seit seiner Kindheit hat er mit psychischen Problemen zu kämpfen. Seine Diagnose? PTBS, posttraumatische Belastungsstörung. Die sorgt dafür, dass er maximal 3 Stunden am Tag arbeiten kann. Mehr ist aktuell nicht drin.
1: Ich hatte halt eine schwierige Kindheit, die war auch von Gewalt geprägt. Irgendwann war mein Ventil halt das Laufen, weil wenn ich laufen war in Verbindung mit Musik hören, habe ich in dieser Zeit abgeschaltet, beziehungsweise dann habe ich mal diese schlechten Gedanken vergessen, die mich halt immer wieder im Tag eingeholt haben, wenn ich nicht Sport gemacht oder laufen war.
2: In Alsfeld und Umgebung kennt ihn mittlerweile fast jeder, den Typ, der immer rennt. Seit rund 4 Jahren läuft er jetzt Ultramarathons. Ultra bedeutet alles über Marathondistanz, also mindestens 43 Kilometer. Manchmal aber auch 70 oder mehr. Hier startet für ihn, was viele so am Laufen fasziniert. Eine plötzliche Euphorie, das sogenannte Runner's High.
1: Dann fange ich an zu weinen. Also heule ich jetzt nicht so rum wie so ein Baby, aber man kommt halt so Tränen in die Augen. Und das würde ich als Runner's High bezeichnen, ist aber individuell und bei jedem unterschiedlich. Und andere haben das auch bei ganz anderen Distanzen. Also andere haben es vielleicht schon nach, wenn die jetzt angefangen haben, vielleicht mal nach 20 und bei anderen kommt es nach 150. Es ist immer unterschiedlich. Und ich glaube, bei mir, wenn ich diese Distanzen dann auch weiter noch in Zukunft steigern werde, wird es wahrscheinlich auch noch mal nach hinten verschieben, aber genau weiß ich das nicht.
2: Immer längere Distanzen und zuletzt ohne Pause. 98 Tage ist Johannes jeden Tag mindestens einen Halbmarathon gelaufen, die meisten Einheiten aber über Ultradistanz. Insgesamt fast 6000 Kilometer, für den Körper eine enorme Belastung.
1: Ultra, es liegt ja schon im Wort, kann ja nicht gesund sein, wenn man das auf einem längeren Zeitraum macht oder generell. Und diese Risiken bin ich mir auch bewusst. Viele Ultraläufer haben Anämie. Ich habe auch schon in der Vergangenheit 2-mal Anämie gehabt. Blutarmut. Generell ist Ultra auch nicht gut, gerade wenn man das falsch macht für den Laufapparat. Es geht total auf die Sehnen, auf die Knochen, es belastet alles.
2: Vor allem für junge, noch nicht ausgewachsene Körper kann das schwere Folgen haben. Auch Johannes hat eigentlich zu früh angefangen, wider besseren Wissens. Trotzdem, seine Mutter unterstützt ihn in dem, was er tut.
3: Er liebt seinen Sport. Das ist sein Ein und Alles.
2: Aktuell trainiert Johannes für den sogenannten Last Soul Ultra. Ein Lauf, bei dem es wortwörtlich darum geht, der Letzte zu sein, der noch laufen kann.
3: Bedenken habe ich da, ob er das überhaupt so durchhalten kann. Ich meine, das geht ja dann über Tage. Da fehlt ja der Schlaf. Ich meine, da kommen bestimmt auch irgendwann mal Schmerzen, wo die Muskeln dann vielleicht nachlassen oder wo man Muskelkrampf bekommt. Ich kann mir das eigentlich gar nicht vorstellen. Weil wenn man weiß, dass man nicht mehr kann, hört man ja eigentlich auf. Und dann da noch mal so einen Antrieb zu haben, ich muss weitermachen, das stelle ich mir unheimlich schwierig vor.
2: Seit einem Jahr zeigt er sich und sein Training außerdem auf Social Media. Jones macht Meilen, heißt sein Instagram-Profil. Auch unser Dreh wird direkt zu einem Post verarbeitet. Doch sich als Läufer im Netz zu präsentieren, ist nicht immer nur lustig.
1: Wichtig ist einfach, auf was andere denken. Ich sag's jetzt mal krass, drauf zu scheißen, weil jeder ist sein eigener Herr und jeder kann eigene Entscheidungen treffen. Und wenn die anderen sagen, du kannst nicht laufen, du kannst keinen Sport machen, aus welchen Gründen auch immer, dann muss man einfach darüber stehen und es trotzdem machen. Und gerade das als diesen Disrespect, als Energie sehen.
2: Und das tut er und läuft weiter gegen seine Krankheit an. Ganz alleine in seiner eigenen Welt.
0: Haben Sie schon mal ein Ohrenschuppentier gesehen? Die sehen so ein bisschen aus wie Gürteltiere, nur noch besonderer, als kämen sie direkt aus der Urzeit quasi. Das spezielle Tierchen, das lebt ja eigentlich in Asien, aber eins von ihnen ist jetzt im Frankfurter Zoo eingezogen, für den guten Zweck.
4: Im Frankfurter Zoo gibt's mal wieder eine ganz neue und gleichzeitig ganz alte Sensation. Schuppentiere mit der besonders langen Zunge gab es bei uns in Hessen tatsächlich schon vor 47 Millionen Jahren. Das Relikt aus der Urzeit im Zoo heißt Guobao und ist gerade mal 6 Jahre jung. Zum Wachwerden braucht das nachtaktive Tier so seine Rituale.
5: Was man gut machen kann, um ihn erstmal aufzuwecken, ganz sanft. Da würden wir uns alle drüber freuen. Er kriegt sein Essen hingewedelt. Also das ist wie Kaffeeduft für unsere Nase. Und dann merkt man schon, okay, er reagiert, er wird wach. Und dann sieht man auch die Nase, die beginnt zu reagieren. Er sappert so aus der Nase, nimmt den Geruch auf und ist dann wie aufgedreht.
4: Da ist sie, die ausgeprägte Nase oberhalb der rosa Zunge. Sie entscheidet, nur wenn das Fressen lecker riecht, wird Guobao aktiv. Denn es gibt kaum ein wählerischeres Tier. Eigentlich mag er nur Termiten und Ameisen. Bienenlarven gehen auch, die gibt's hier in Frankfurt. Das Säugetier mit dem eingebauten Panzer ist gut geschützt. Auf den ersten Blick.
6: Der Schuppenpanzer der Schuppentiere ist wirklich einzigartig im Tierreich. Es gibt kein anderes Säugetier, das so einen Schuppenpanzer besitzt. Der evolutionäre Nutzen dieses Panzers ist sicher einfach Feindabwehr, weil zumindest kleinere und schwächere Tiere da nicht gut durchkommen.
4: Hilft leider alles nichts gegen den größten und besonders räuberischen Feind namens Mensch.
6: Alle Arten von Schuppentieren sind extrem bedroht, weil sie natürlich den Menschen nichts entgegenzusetzen haben. Schuppentiere sind relativ langsam, also leicht zu fangen. Jeder, der auf ein Schuppentier trifft, kann das einfach mitnehmen. Und das wird leider auch weidlich getan, weil die in ihren Herkunftsländern überall gerne gegessen werden. Dazu kommt noch in den letzten Jahrzehnten, dass die Schuppen Anwendung finden, vor allem in so pseudomedizinischen Heilanwendungen. In China zum Beispiel, aber auch in Afrika.
4: Deshalb versucht sich Frankfurt jetzt mit der Zucht der extrem außergewöhnlichen Tiere. Erfahrene Experten helfen mit ihrem Wissen.
6: Schuppentiere sind nicht leicht zu halten. Es sind sehr, sehr wenige Tiere in Europa überhaupt. Und entsprechend muss man da schon einiges an Vorbereitungen treffen. Und ohne die Unterstützung und die Expertise von den Kollegen in Taiwan und auch den Kollegen aus dem Zoo Prag, hätten wir kein Schuppentier ins Krimmelkhaus holen können.
4: Guobao soll auch für Nachwuchs sorgen. Dass er das kann, hat er in Prag bereits bewiesen. Dafür soll bald ein Weibchen in Frankfurt einziehen.
0: Und dann gibt's Babyschuppentiere. Ja, vom nachtaktiven Schuppentier zu den nachtaktiven Polizisten Nina Rehberg und Max Burg von der Wiesbadener Polizei, die wir ja diese Woche begleiten. Heute eben nachts. Da sind ja angeblich nicht nur alle Katzen grau, da ist oft auch ziemlich viel los. So auch in der Nacht, in der wir mit im Streifenwagen sitzen. Hier kommt der dritte Teil unserer Reportage.
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8: Auf Nachtstreife mit Nina Rehberg und Max Bruck. Unterwegs in der Wiesbadener Innenstadt. Max fährt, Nina übernimmt den Funkverkehr.
9: da sind wohl schwarzer und weißer Mercedes. Der Weiße ist wohl schon mindestens 6 Mal mit stark überhöhter Geschwindigkeit da durch die Straße gebrettert. Können wir mal gucken, ob die besetzt sind, die mal kontrollieren?
10: Ja, klar.
11: Also wir würden mal kurz gucken, zu wem das Auto hier gehört, weil das würde schon passen mit dem weißen Mercedes. Sieht auch so nach so einem Auto aus, was vielleicht gerne mal ein bisschen schneller unterwegs ist. Sind Sie hier vorhin auf und ab gefahren? Kann das sein?
12: Ja.
11: Ja. Hier die Straße hoch und runter?
12: Wir sind einmal hoch und runter gefahren, ja.
11: Ja. Ja. Die Kollegen hier von der Feuerwehr haben sich gemeldet bei uns, dass jemand schnell hoch und runter fährt. Jetzt ist die Frage...
12: Wir sind hier nicht mal hoch. Wir haben mal Regeneration gestartet gehabt, aber wir sind hier gefahren und wieder zurück.
11: Und Sie sind ganz normal gefahren, ganz sagen normal Sie? Gefahren. Okay, weil die Meldung war eine andere. Haben Sie einmal Führerschein und den Fahrzeugschein?
8: Der Polizeioberkommissar checkt die Papiere.
10: Und warum sind Sie auf und ab gefahren?
12: Wegen einer Probefahrt.
10: Ah, okay.
12: Ich sag's mal so, wenn man mal das Fahrzeugpartikelfilter regeneriert, da muss man halt mal laut dem Computer genau mal den angemessenen kmh fahren.
10: 1201 von 1229. Ja, also wir haben hier den Besitzer von dem weißen Mercedes angetroffen. Der gehört hier zu einer Werkstatt. Die haben wohl eine Probefahrt gemacht, aber der gibt das auch recht glaubhaft an. Alles gut, ja, gehen Sie da ein bisschen vorsichtig mit um, ja. Hier ist auch gerade die Feuerwehr, da haben wir auch einen guten Draht zu, können Sie sich ja vorstellen, ja. Also in angemessener Art und Weise.
12: Machen wir den
10: ja,
12: jetzt.
10: Alles klar.
12: Achten wir darauf auf.
10: Gut.
11: Nicht, dass wir nochmal kommen müssen.
12: Nein, alles gut.
11: Alles gut.
10: Alles klar. So,
11: schönen Abend.
10: Schönen Abend. Tschüss.
11: Wir haben ihn jetzt nochmal darauf hingewiesen, dass man entsprechend nicht mehr so fährt, dass die Feuerwehr sich gestört fühlt. Und wir glauben auch, dass er sich dran hält. Wir haben das Fahrzeug auch noch mal überprüft. Da sind auch keinerlei Erkenntnisse, dass da irgendwas vorliegen würde in Richtung Rasa Prosa. Von daher gab es jetzt eine kleine mündliche Verwarnung und wir fahren wieder weiter.
8: Fall erledigt. In Zeiten zu arbeiten, wo andere im Regelfall schlafen, gehört zum Beruf, so Max. Ihm war schon in jungen Jahren klar, ich will Polizist werden.
10: 1201 vom 1201.
11: Das ist dieses klassische Kinder-Berufswunschdenken schon immer gewesen. Also entweder Pilot, Arzt oder Polizist. Und dann hatte ich relativ früh die Zusage dann bei der Polizei nach dem Realschulabschluss für den mittleren Dienst. Und da habe ich das direkt gemacht und bereue das auch keine Sekunde. Also schon immer diese Faszination, auch immer wenn ein Blaulichtauto irgendwie vorbeigefahren ist, egal ob Feuerwehr, Krankenwagen, musste man immer gucken als Kind. Und dann war das natürlich ein Traum, da irgendwann selber drin zu sitzen.
8: Nina Rehberg ist 40 Jahre alt und seit Jahren im Streifendienst. Viele Einsätze haben für sie nichts mit Adrenalinkick zu tun. Bei häuslicher Gewalt jedoch sieht das anders aus.
10: Man muss sich vorstellen, da streiten sich oft Eheleute, oftmals sind Kinder im Spiel. Man ist in einer Wohnung, die kennen sich dort super aus, die haben dort Messer, alles Mögliche, die sind hoch emotional. Da geht es bei manchen um eine Trennung, da wird den Leuten den Boden unter den Füßen weggezogen. Und wir kommen da in so einen hochintimen Bereich der Menschen. Und da bin ich dann doch immer schon aufgeregt, würde ich jetzt nicht sagen, aber wachsam. Doch, weil ich das als so mit als gefährlichste Situation ansehe.
8: Die Streifenwagen verfügen über GPS-Systeme. Der Standort wird in Echtzeit an die Leitstelle übermittelt. Der nächste Einsatz kommt über Funk.
10: Wir haben jetzt gemeldet bekommen von einem Bürger, dass auf der Straße so 6, 7 Jugendliche sind und laut einfach Lärm machen. Und derjenige fühlt sich dadurch in seiner Ruhe gestört. Und da fahren wir jetzt einfach mal hin und bitten die um Ruhe und schauen mal, was die da so treiben.
8: Zur Verstärkung ist ein weiterer Beamter mit vor Ort.
11: So, hallo zusammen. Bevor ihr alle jetzt schon abhaut, ihr seid zu laut. Die Anwohner beschweren sich. Das bedeutet für uns. Hallo. Genau, hört mal ganz kurz zu meinen Ausführungen und dann könnt ihr weitermachen, okay? Beziehungsweise nach Hause gehen. Ihr seid zu laut, die Anwohner beschweren sich. Da haben wir keine Lust drauf, ihr habt keine Lust, dass wir hier sind. Das bedeutet, Party ist hiermit beendet, ihr geht nach Hause, alles tutti, okay?
10: Könnt ihr nicht bei irgendjemandem zu Hause?
13: Ja. Mir
14: geht leider nicht alles.
13: Alle zu Hause.
10: Ja.
13: Und hier überall, wo wir hin chillen, weißt du, das sind sie.
10: Ist schwierig, gell?
8: Die Jungs zeigen sich einsichtig, sollen aber noch den Tisch abwischen. Ordnung muss sein. Kaum im Streifenwagen zurück, geht plötzlich alles ganz schnell.
11: Wir fahren jetzt zu einer Schlägerei.
8: Kann die Polizei die gemeldete Schlägerei beenden? Morgen bei Main-Tower.
0: Polizistinnen und Polizisten machen natürlich einen super wichtigen Job, das ist gar keine Frage. Es gibt aber auch noch eine andere Berufsgruppe, ohne die wir ganz schön schnell im Chaos versinken würden. Heute ist der internationale Tag der Müllabfuhr. Und meistens kriegen wir die ja gar nicht so richtig mit, also wenn die Männer und Frauen von der Stadtreinigung ihren Job machen. Aber wenn sie mal nicht kommen, dann stinkt es uns allen doch ganz schön schnell gewaltig, würde ich sagen. Peter Rothkranz hat die Frankfurter Müllabfuhr begleitet.
8: Seit 6.30 Uhr sind sie unterwegs, die Männer von der FES. Sven, Achim und Berkan sind auf einem Wagen. Insgesamt sind 64 Fahrzeuge allein im Frankfurter Raum unterwegs, um den Müll abzuholen. Mal Papier, mal Bio. Heute sind die Restmülltonnen dran. Sven Petri ist Lader und Fahrer. Seit knapp 3 Jahren ist er mit an Bord.
13: Mittlerweile kenne ich sogar jede einzelne Straßenkerbe, wo ich weiß, dass ich da halten muss unbedingt.
8: Was die Müllwerker stört und unnötig Zeit kostet, Falschparker.
13: Und das ist halt sehr schwierig, dann mit Müllauto da durchzukommen. Oder wenn sie zum Beispiel zu weit vom Bordstein weiter nach innen zur Straße hin parken, ist es halt für uns auch relativ schwierig, weil es sehr eng wird.
8: Nur mit Lkw-Führerschein kann ein Müllwagen gefahren werden. Die Greifarme können sowohl die herkömmlichen Tonnen hochheben, als auch die 1-1er. Gemeint sind Tonnen mit 1.100 Liter Fassungsvermögen. Dennoch platzt diese Tonne aus allen Nähten. Für den Wagen kein Thema, für die Anwohner später schon.
13: In dem Fall haben wir sogar jetzt den Fall, dass die Tonne quasi überfüllt ist. Das heißt, ich mache jetzt hier eine Störmeldung, dass die Tonne überfüllt ist.
8: Wer mehr Müll macht, als in die Tonne passt, muss zahlen. Die überladene Tonne wird gemeldet. Die Saubermänner halten ihr Fahrzeug in Schuss. Da hilft auch schon mal eine Zahnbürste.
13: Die ist tatsächlich von einem Arbeitskollegen, der gerade im Urlaub ist. Weil der putzt sehr gerne das Auto. Und wenn er hier in die Zwischenräume reinkommen will, in die hier, da benutzt er sehr gerne tatsächlich die Zahnbürste.
8: Rund 700 Tonnen Restmüll können mit einer Fuhre eingesammelt werden. Das geht nur, weil die rotierende Trommel den Müll beim Beladen Richtung Fahrerkabine drückt. Beim Entladen dreht sich die Trommel in die entgegengesetzte Richtung. Damit die großen und kleinen Zahnräder nicht quietschen, ist Schmierfett mit an Bord.
13: Die ist quasi dafür verantwortlich, dass quasi die ganzen Verschleißteile, die am LKW irgendwie großen Verschleiß haben, nicht zu schnell verschleißen. Hinten bei dem Trommelantrieb, bei den Zahnrädern, dass sie immer geschmiert sind, dass sie nicht verschleißen oder sowas. Und zum Beispiel kleine Verschleißteile, wie zum Beispiel hier bei dem Trittbrett. Auch wenn es nur ein kleines Verschleißteil ist, aber es wird trotzdem geschmiert.
8: In Sachen Mülltrennung hapert es bei vielen Haushalten. So landen Papier, Pappe und Bioabfälle oftmals in der Restmülltonne. Die Zweckentfremdung geht aber noch weiter.
13: Es wird wirklich teilweise der Müll oben drauf gelegt und unten drin hat man Bauschutt drin. Das sieht man halt natürlich nicht und man kramt jetzt auch nicht im Müll drin rum. Oder Elektrogeräte, was ja normalerweise Sperrmüll ist, wird auch reingeschmissen, einfach so. Also es ist wirklich sehr viel, was nicht reingehört.
8: Welche Jahreszeit für den Job die beste ist? Ansichtssache.
13: Für mich ist der Sommer definitiv die beste Jahreszeit zum Arbeiten. Herbst, nach dem Sommer.
14: Warum? Warum der Herbst?
13: Da ist es nicht zu warm und auch nicht zu kalt. Es ist angenehm zu arbeiten.
8: Allein in Frankfurt fallen pro Jahr 150.907 Tonnen Restmüll an. Das sind 197 Kilo pro Einwohner, so Laura Wagner von der FES. Gratis-Hubkonzerte gehören zum Berufsbild wohl dazu.
15: Sie haben es vorhin auch mitbekommen, immer wieder werden die Kollegen auch angehubt, wenn sie die Tonnen leeren. Wir haben dann auch teilgenommen vergangenes Jahr an der städtischen Respektkampagne des Präventionsrats. Und manche von unseren Fahrzeugen haben hinten auch ein Poster drauf. Also die Lappen sind geklebt, da steht dann, hub mich nicht an, ich nehme auch deinen Müll mit. Es ist tatsächlich so, wenn die Kollegen morgens nicht rausfahren, und das machen sie bei Wind und Wetter, egal ob kalt, heiß, Regen oder Hagel, würde die Stadt ganz anders aussehen. Von daher sollte jeder Tag Tag der Müllabfuhr sein und nicht nur heute.
8: Ungeduldige überholen einfach illegal, ohne Rücksicht auf andere. Sven nimmt's gelassen.
13: Wenn er uns nicht gefährdet, sagen wir nichts dazu. Aber meistens machen wir Platz, damit die Leute vorbeikommen. Also kann man leider nicht ändern, aber ist halt so.
8: Der 23-Jährige ist gelernter Dachdecker. Doch dann hat er sich anders entschieden. Warum?
13: Erstens ist es ein sicherer Job. Allein, weil es wirklich bei der Stadt ist. Müll gibt es immer. Und halt auch wirklich die Kollegialität. Also die Menschen sind alle happy, wenn ihr Müll geleert ist, auf gut Deutsch gesagt. Das ist halt einfach die Geste von den Menschen. Jeden Tag, auch Kinder zum Beispiel. Wenn man an den Kindergärten vorbeifährt, Müllabfuhr wirklich den ganzen Tag. Und es ist halt ein schönes Gefühl, sag ich mal.
8: Menschen wie Sven, Achim und Berkan sorgen dafür, dass wir nicht in unserem Müll ersticken. Dafür ist ein dickes Dankeschön fällig. Nicht nur am Tag der Müllabfuhr.
0: Allerdings, das ist ein echter Knochenjob, der vor allem bei diesen Temperaturen natürlich doppelt anstrengend ist. Wie hoch klettert denn das Thermometer in den nächsten Tagen noch, Thomas?
16: Also das ist jetzt noch gar nicht so richtig heiß im Vergleich zu dem, was da noch auf uns wartet. Ich weiß, das wollen viele Menschen nicht hören. Mir reicht es jetzt eigentlich auch schon, aber es geht wirklich noch mal aufwärts. Die heiße Luft wird angesaugt und jetzt schauen wir uns mal die nächsten 24 Stunden an. Wir haben ja doch tatsächlich in Nordhessen noch Schaueraktivität. Das gibt sich aber dann heute Nacht. Teilweise kann sich ein bisschen Nebel bilden, ansonsten aber ganz ruhiger Tag. Auch morgen sehr viel Sonnenschein, da ist dann kein Regen mehr im Spiel. Aber eben die warme Luft mehr als heute spürbar. Die Frühtemperaturen schon 12 bis 18 Grad, das hatten wir letztens als Höchsttemperaturen. Aber nachmittags dann 28 bis 34 Grad. Das heißt, an den meisten Orten sind mehr als 30 Grad. Das ist ein echter Hitzetag, der da auf uns wartet. Und das Ganze bei hoher Luftfeuchtigkeit, was es doppelt anstrengend macht.
0: Das klingt irgendwie tropisch. Was habt ihr in der Sendung heute?
16: Ja, tropisch trifft es wirklich ganz genau. Man sagt auch, es sind Tropennächte, wenn man dann nachts nicht unter 20 Grad kommt. Und das ist auch etwas, was wir jetzt in den nächsten Tagen oder besser gesagt Nächten erleben werden. Und das ist natürlich nicht so toll, wenn man gut durchschlafen möchte. Wir reden außerdem über die Weltmeere heute. Da ist auch nur die oberste Schicht sehr heiß. In der Tiefe ist es nicht nur kälter, sondern wir wissen gar nicht, was da alles lebt. Ich habe gleich eine Meeresbiologin da und dann reden wir darüber.
0: Hui, das ist spannend. Viel Spaß dabei. Danke, Thomas. Und das war's auch schon. Das war mein Tor am Mittwoch. Jetzt wünsche ich Ihnen noch einen schönen Sommerabend und sage bis morgen, 18 Uhr geht's hier weiter. Wissen Sie. Tschüss.
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21: 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Und wir Verbraucher, machen wir da ein Schnäppchen oder kaufen wir am Ende Gammelware? Wir testen es und kaufen sogar Sushi von gestern. Der Test 18.45 Uhr bei den Ratgebern.

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2: Ich habe immer eine Anwendung gefunden. Und auch meine Tochter nutzt die. Die kommt extra sogar. Und die Enkel. Also ist eine gute Erfindung.
3: Ja, die Rede ist von den sogenannten Rettertüten. Manche Supermärkte bieten darin Obst und Gemüse günstiger an. Nur sind die Produkte wirklich noch genießbar? Wir testen genau das. Wir sind die Ratgeber. Hallo. Außerdem stellen wir einen Hype auf die Probe. Olivenöl-Shots. Machen die wirklich wach? Tobi Kämmerer und Kollegen testen das. Ja, und wir machen eine Führung durch einen nordhessischen Urwald. Aber erstmal zur besagten Frage. Wie können wir Geld sparen beim Lebensmitteleinkauf? Vielleicht lohnt ja so eine Tüte mit Obst und Gemüse, dass der Supermarkt loswerden will.
4: Die Rettertüte von Lidl kennt fast jeder. Aber wie kriegt man garantiert eine? Und was steckt alles drin für 3 Euro? Wir holen uns Insiderwissen direkt vom Team.
5: Boah, so eine Tüte ist aber ganz schön schwer.
6: Guten Morgen, ja. Haben wir ordentlich Gewicht in der Tüte heute drin.
5: Fast 5 Kilo,
6: fast
5: oder?
6: 5 Kilo, genau. So um den Dreh packen wir die Tüten immer.
4: Wer eine ergattern möchte, sollte morgens zwischen 8 und 9 Uhr im Markt sein.
2: Wenn ich mal hier die Gelegenheit finde, dann nutze ich die auch gerne, weil erstmal ist es schön, man hat mal was Neues, eine Überraschung und man hat ja auch ein gutes Gefühl, dass man was Gutes macht. Und auch meine Tochter nutzt die, die kommt extra sogar. Und die Enkel. Also ist eine gute Erfindung.
4: Seit 2022 gibt es die Tüten. Mehr als 70.000 Tonnen Obst und Gemüse konnten bereits durch diese Idee gerettet werden. Zu finden in jedem Lidl-Markt, deutschlandweit an der Retterstation. Schauen wir rein. Für 3 Euro steckt erstaunlich viel Gutes drin. Neben Radieschen, Salat, Gurken, Tomaten und Paprika liefert die Tüte auch Avocado und Basilikum. Stimmt die Qualität? Kunterbunt gemischtes und einwandfrei genießbares Obst und Gemüse. Regulär hätten diese 5 Kilo aus der Tüte etwa 10 Euro gekostet. Bezahlt haben wir nur 3 Euro.
3: Und wir wollen so eine Tüte auch mal einem Expertenblick unterziehen. Ernährungswissenschaftler Dr. Stefan Lück ist da. Und wir haben hier eine Lidl-Tüte von gestern. Die haben wir gestern gekauft, so eine Rettertüte. Mhm. Wie bewerten Sie das, was wir da so alles schon ausgepackt haben?
7: Ja, so semi. Also wir wollen ja nicht die Tüte retten, sondern das, was drin ist, also die Lebensmittel. Und ich sehe jetzt hier, haben wir ja diese Nektarinen. Und da sehen wir auch schon, vielleicht halt's mal in der Kamera, also wirklich richtiger Schimmel, ja, Fäulnis. Und das darf nicht sein. Das ist wirklich gefährlich. Ja, und deswegen darf man auch das eigentlich auch gar nicht mehr verkaufen. Das heißt, ich kann jetzt auch zurückgehen und kann es auch umtauschen, denn ich habe es ja erworben, ich habe es ja auch bezahlt. Und da sieht man eben, diese Produkte sollten relativ schnell verzehrt werden oder verarbeitet werden. Und vorher genau hinschauen. Gibt es Schimmel? Gibt es irgendwelche Stellen, die schon faul sind? Gibt es Druckstellen? Dann bitte die Finger davon lassen, denn das muss man ja nicht.
3: Wenn jetzt in so einer Verpackung 3 verschimmelt sind und 3 nicht, kann ich die unverschimmelten noch essen?
7: Das ist eben das Problem. Man kann das Gift des Schimmels nicht sehen. Man kann nur die Oberfläche sehen. Wir wissen nicht, sind die anderen auch schon verdorben? Ich würde die Finger da wirklich von lassen. Haben wir nicht nötig. Trotzdem muss ich sagen, finde ich die Idee super. Weil wir müssen Lebensmittelverschwendung vermeiden und auch wieder Wertschätzung, denn Lebensmitteln gegenüber haben. Und das ist eine gute Aktion. Aber immer auch ein bisschen darauf achten, was man kauft.
3: Und vielleicht einfach die Tüte an dem Tag verbrauchen, an dem man sie kauft.
7: Genau.
3: Mit was zum Beispiel? Ich kann jetzt hier auch noch mal ein paar Sachen rausholen. Hier ein Apfel, leicht angedatscht. Die restlichen Äpfel sind okay. Ja. Eine Apfelsine ist auch okay. Was kann man da so alles draus machen an dem einen Tag?
7: Wunderbar Kompott draus machen. Hier kann man eine Brühe draus kochen. Ja, wir können die Tomaten direkt auch zu einer Tomatensoße verarbeiten. Super lecker. Und wir können natürlich auch Smoothies machen. Ja? Also gerade diese Bananen, die so ein bisschen überreif sind, sind super süß. Ja, und damit können wir einfach Smoothies ohne Zucker süßen.
3: Bei der das Brühe bitte den hier nicht mehr verwenden.
7: Es riecht auch schon. Und das ist genau das Stichwort.
3: Boah,
7: auch immer. mal wieder mal dran riechen. Aber wir wollen das jetzt wirklich nicht niedermachen.
3: Nee.
7: Also es gibt schon gute Produkte und da sollte man schon zugreifen, weil es ist ja auch was für den Geldbeutel.
3: Und man muss eben genauer hinschauen. Das machen wir auch bei der nächsten Rettertüte, die wir unter die Lupe genommen haben. Da geht es um eine ganz sensible Ware und zugleich um eine, bei der viele gern Geld sparen würden, nämlich um Sushi.
4: Die Eat Happy Rettertüte gilt unter Sushi-Fans als einer der besten Geheimtipps, weil schnell vergriffen, wissen diese Influencerinnen.
5: Ich habe zum ersten Mal im Leben eine Eat Happy Rettertüte ergattern können. Ich hatte einfach noch nie eine.
4: Denn der richtige Zeitpunkt soll entscheidend sein.
8: Ich habe gelesen, dass man so 15, 16 Uhr kommen soll und es hat wirklich geklappt. Ich habe direkt zwei mitgenommen, Leute.
4: Für einen Festpreis von je 9,99 Euro. Sushi-Boxen, deren ursprünglicher Warenwert meist um die 30 Euro liegt. Aus einem Eat Happy Partnershop bei Rewe oder Edeka vom Vortag. Diese Tüte enthält drei originale, bunt gemischte Sushi-Boxen. Futo, Lachs, Avocado, California Rolls und sogar eine größere Mixplatte. Der Fisch glänzt, der Reis ist noch immer saftig. Am besten also nach Kauf gleich aufessen. Das reicht für zwei.
3: So viel Sushi für nur 10 Euro und trotzdem habe ich kein so ein gutes, im wahrsten Sinne des Wortes, Bauchgefühl, weil ich mal Sushi gegessen habe und danach eine Lebensmittelvergiftung hatte.
7: Oh, hey.
3: Ich würde ehrlich gesagt Sushi am nächsten Tag nicht mehr essen. Würden Sie es noch tun?
7: Ich würde es tun, weil es gibt ein Datum, was da draufsteht und das ist ein sogenanntes Verbrauchen-Biss-Datum. Auch das zeige ich mal hier in die Kamera. Da steht 7 Grad. Natürlich muss immer Sushi gut gekühlt sein, aber dann ist es bis heute eben haltbar und bis heute kann ich es eben verzehren. Es ist kein Problem. Aber morgen bitte nicht mehr, denn dann kann es wieder gefährlich werden. Also hier haben wir wirklich ein ganz klares Datum, wo wir uns dran festhalten können. Sagen können, bis hierhin darf ich es essen. Und dann kann man auch Geld sparen.
3: Und wie frisch ist Sushi eigentlich generell in Hessen? Weil wir liegen ja nicht an irgendeinem Meer.
7: Nein, also wir haben ja Lieferketten und dieser Fisch wird entweder gezüchtet oder wird eben frisch gefangen. Aber er muss tiefgefroren sein, wenn wir ihn roh verzehren. Das ist bei Sushi, Sashimi ja der Fall. Ja, also von daher brauchen wir keine Angst zu haben. Und die werden natürlich vor der Verarbeitung gerade erst aufgetaut, sind auch immer gekühlt. Deswegen kann uns da nichts passieren. Dieses Tiefkühlen vorher ist wichtig, damit Parasiten, die sich in Fischen befinden können, dass die eben absterben.
3: Ich habe den Fehler gemacht. Ich hatte mal in Australien Sushi gekauft, bin dann den ganzen Tag damit rumgelaufen in der Sonne, habe es abends gegessen.
7: Gut.
3: Stichwort Kühlung. Habe auch viel dazugelernt seitdem. Dankeschön.
7: Bitte.
3: Bis hierhin. Und es gibt noch einen Weg, wie man günstig an Lebensmittel kommen kann und dabei zugleich welche retten kann. Einfach die rabattierten Lebensmittel kaufen, wo das Rabattzeichen direkt drauf gedruckt ist. Wir haben mal getestet, wie weit wir damit kommen.
4: Einkaufen mit System. Unser Test zeigt, was man mit einem Budget von etwa 10 Euro im Discounter und Supermarkt bekommt, wenn man ausschließlich zu reduzierter Ware greift. Der Trick? Ein Mix aus Produkten mit kurzem Mindesthaltbarkeitsdatum, wie Fleisch und Joghurt, und abgelaufener Aktionsware. Denn die ist oft länger haltbar, aber drastisch reduziert, um Platz im Regal zu schaffen. All die Aktionswaren werden um 30% günstiger und Edeka gibt sogar 50% Rabatt, hauptsächlich auf Produkte mit Ablaufdatum. Das Ergebnis kann sich sehen lassen. Ein kompletter Einkauf mit Fleisch, Milchprodukten, Wurst, Salat, Oliven, Snacks und Donuts. Ersparnis insgesamt etwa 40% durch Rabattsticker und Aktionspreis. Bei Mindesthaltbarkeitsrabatten lässt sich außerdem verhindern, dass einwandfreie Lebensmittel weggeworfen werden.
3: In so einen Donut könnte ich direkt reinbeißen. Aber wie ist es beim Fleisch, was reduziert war? Sagen wir mal, das läuft heute ab, deswegen habe ich es billiger bekommen. Könnte ich es dann auch morgen noch in die Pfanne werfen? So eine Pute habe ich ehrlich gesagt schon gemacht. Bisher ist es mir bekommen.
7: Ja, herzlichen Glückwunsch.
3: Also, danke.
7: Nein, es gibt dann eben diese Verbrauchen-Biss-Daten. Die muss ich beachten. Hackfleisch, Geflügel, Fisch. Das sind alles hochsensible Produkte, hochsensible Lebensmittel, die leicht verderblich sind. Bitte hier auf das Datum achten. Auch nicht einfrieren oder so, sondern wirklich an dem Tag verzehren oder verarbeiten. Ich kann Brühen machen, ich kann Gulasch machen, Geschnetzeltes machen. Gar kein Problem. Durcherhitzen. Das ist das Stichwort.
3: Und wenn ich es durcherhitzt habe, dann kann ich es aber auch ein paar Tage
7: dann im Kühlschrank. Dann kann es wieder in den Kühlschrank und halten.
3: Das ist doch der Trick.
7: Ja.
3: Und Es gibt dann eben noch, neben dem Verbrauchen bis Datum, bei diesen ganz sensiblen Produkten, das Mindesthaltbarkeitsdatum. Richtig. Heißt, mindestens hält es so lang. Es könnte auch länger halten, aber woher weiß ich zum Beispiel bei Milchprodukten, die wir hier alle stehen haben, woher weiß ich, ob die da drin jetzt noch gut sind in der Verpackung oder nicht?
7: Also Trockenprodukte, Konserven und so weiter sind ewig lange haltbar, brauchen wir keine Angst zu haben. Bei milchsauren Produkten, Joghurt, Kefir und so weiter, da ist ja schon eine Konservierungsmethode gewesen, nämlich das Säuern. Wenn sie gekühlt worden sind, halten sie sich mehrere Wochen noch nach dem Mindesthaltbarkeitsdatum. Und dann kommt immer der Punkt des Sensoriktests. Wie sieht's aus? Ist da Schimmel? Wie riecht's? Wenn es unangenehm ist, weg damit. Ja? Und natürlich der Geschmackstest. Und wenn das einwandfrei ist, wunderbar, dann kann ich es weiter verzehren. Und es ist auch in Ordnung.
3: Sehr praktikabler Rat. Danke bis hierhin. Und ja, das war unser Blog zum Thema Rabatte, wie ich sparen kann. Und dabei auch noch ein ganz gutes Gewissen haben kann. Jetzt hin zum Ernährungshype, zu einem Ernährungshype namens Olivenöl-Shots. Angeblich können die den Kaffee am Morgen ersetzen, falls ich jetzt denken kann, obwohl nicht wahr sein. Und schmeckt das überhaupt? Wir haben genau das getestet an Menschen, die uns durchaus lieb sind, unseren Kollegen, nämlich vom Radio.
4: Morgens im Hessischen Rundfunk, 4.22 Uhr. Die letzten Vorbereitungen für HR1 am Morgen. Diese beiden werden gleich den Energiekick testen, der in sozialen Netzwerken gefeiert wird. Influencerinnen trinken gerade Olivenöl am Morgen, wahlweise mit Zitronensaft. Oder mit der Kombi aus Öl, Zitronen und Ingwer. Das soll wacher machen als Kaffee. Ob das stimmt? Für Silvia Hohmann und Mathis Hohm wäre das ja perfekt.
9: Also der Wecker geht morgens um 3 und das Erste, was ich eigentlich mache, ist einen Kaffee trinken und zwar noch im Bett. Und dann geht's so langsam los mit Nachrichtenagenturen checken und mal gucken, was nachts so passiert ist. Aber ohne Kaffee geht eigentlich gar nichts.
10: Ich finde, es riecht unfassbar gut, aber es schmeckt einfach überhaupt nicht. Von daher trinke ich die ganze Zeit nur Wasser.
9: Ich finde, ab und zu könntest du mal einen gebrauchen.
10: Du meinst, weil ich müde
9: also
10: bin?
9: Also wenn er hier so dienstags morgens mit so ganz kleinen Äuglein auftaucht, ja, weil er aber abends beim Training war, dann denke ich, ach so, ein Kaffee würde dir doch helfen. Mach's doch einfach.
10: Ja, aber nee. Aber es schmeckt halt nicht.
4: Vielleicht schmeckt und hilft ja der Olivenöl-Zitrone-Ingwer-Shot. Der Wachmacher ist denkbar einfach zubereitet. Ein Esslöffel Olivenöl, ein Esslöffel frischer Zitronensaft und ein Stückchen Ingwer. Mixen und fertig. Silvia hat extra für uns auf Kaffee verzichtet.
9: Es riecht aber lecker.
10: Ich habe trotzdem ein bisschen Angst.
9: Es sieht aus wie ein schöner cremiger Eierlikör. Ja.
10: Prost. Cheers.
9: Ach komm, jetzt stell dich nicht so an. Ist doch ganz lecker. Ah, und jetzt merkt man, dass es so runterläuft, gell?
10: Oh. Wach bin ich jetzt auf jeden Fall.
9: Das ging ja schnell.
10: Oh. Die Frage ist jetzt, wie lange es anhält.
9: Ja, bin ich gespannt.
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9: Prost!
10: Und jetzt auf einen Weg.
9: Hau weg das Ding.
4: Um kurz nach 5 starten die beiden on-air mit einem weiteren Olivenöl-Shot. Ob die beiden wacher sind als sonst? Die gesunden Fette im Olivenöl können helfen, den Blutzuckerspiegel stabil zu halten. Dadurch sollen Energieabfälle reduziert werden. Zitrone liefert reichlich Vitamin C und stärkt damit das Immunsystem. Ingwer wirkt entzündungshemmend und verdauungsfördernd. Kurz vor 6 treffen wir diese beiden Morgenmenschen, Tobi Kämmerer und Tanja Rösner von HR3 und Willi, Tanjas kleinen Hund.
11: Es hat ja ein bisschen Eierlikör-Vibes.
12: Fast Limoncello, ich war bei Limoncello.
11: Ja, ja, ein bisschen milchig. Das ist ja ein Getränk, im Prinzip hast du das ja erfunden. Also Ingwer-Zitronen-Shots.
12: Aber mit Olivenöl,
11: Olivenöl ist das der neue Game-Changer vielleicht.
12: Olivenöl kommt im Abgang, gell?
11: Ja, hinten ist, ja, genau. Und es nimmt ein bisschen die Schärfe weg. Ich hab mehr Ingwer-Hölle erwartet, aber das trinkt sich ganz gut.
12: Ja, aber mehr brauche ich jetzt nicht.
11: Ich glaube, ich spüre es schon.
12: Ach.
4: HR1 am Morgen ist geschafft.
10: Also ehrlicherweise, so schön und so verlockend es ja aussieht, gebracht hat's nix, gar nichts. Bis auf so ein ganz kurzes Huch. Aber das lag, glaube ich, eher an dem sehr gewöhnungsbedürftigen Geschmack.
9: Ich habe mir tatsächlich um 7 dann einen Kaffee reingetan, weil ich dann doch müde war und das hat nicht so gekickt. Und dann habe ich einen Kaffee getrunken und dann ging es tatsächlich auch besser, ja.
4: Um 10 Uhr sind auch Tobi und Tanja fertig. Wacher als sonst?
13: Ohne Mist, ich merke überhaupt keinen Unterschied. Also, nee, leider nein.
11: Lecker war er, vielleicht liegt's an der Größe. Es war ja jetzt ein Shot. Wenn man es im Großgebinde vielleicht verzehrt, dann nutzt es was so. Den einen merkt man leider nicht. Ich trinke mal den Rest und dann reden wir morgen nochmal.
4: Gesund sind sie, die Zutaten. Wach gemacht hat der Shot unsere Morgenmenschen vom Radio, aber leider nicht.
3: Was bin ich froh, dass wir immer noch einen Ernährungswissenschaftler hier im Studio haben, der schon einen Smoothie vorbereitet. Aber erstmal zur Frage, ja. Olivenöl. Ja. Was sagt denn die Wissenschaft dazu? Kann das uns in irgendeiner Form wach machen?
7: Nein, kann es nicht. Ist auch vollkommen irgendwo hergeholt. Wir haben es ja auch im Beitrag gesehen. Ich glaube, der Ingwer, wenn es so scharf ist, die Sensorik, die macht einen, erschreckt einen. Und dann wird man vielleicht ein bisschen wacher für 10 Minuten. Und dann muss man sich dann doch einen Kaffee oder einen Tee holen. Also von daher ist da gar nichts dran. Was dran ist, ist, dass Olivenöl grundsätzlich sehr gesundheitsförderlich sein kann, wenn ich natürlich die Menge nicht zu hoch mache, weil es ist ja auch pure Energie.
3: Und wie viel Olivenöl muss ich konsumieren, damit positive Eigenschaften zum Tragen kommen?
7: Also mindestens so 20 Gramm pro Tag. Das ist nicht viel. Ja, man sollte ja auch nicht mehr als 2 Esslöffel am Tag. Es ist eben, wie gesagt, schon viel Energie. Und wir müssen ja alle ein bisschen aufpassen. Ja, also von daher ist es gut, weniger zu nehmen. Mehr würde auch nichts bringen.
3: Ja, okay. Ja,
7: und da sind eben Stoffe drin, die sogenannten phenolischen Verbindungen, Hydroxytyrosol und Tyrosol, wie sie alle heißen. Mhm. Und da wissen wir, dass sie eben unsere Blutfette vor Oxidation schützen. Was heißt das auf Deutsch? Wir wissen ja, dass Atherosklerose entsteht durch Oxidation von Fetten im Blut, ne, Cholesterin und so weiter. Ja, und da sagt man, na, das kann schon ein Stück weit helfen. Und wir wissen, und das ist fundiert, dass die mediterrane Ernährung insgesamt, wo ja Olivenöl zugehört, sich wirklich positiv auf unsere Gesundheit auswirkt. Und das ist eben der Hintergrund, warum man jetzt versucht, mit so einem Hype, ja, so einem Shot, da irgendwas zu bewirken. Aber es ist natürlich ein bisschen weit hergeholt.
3: Und wenn ich jetzt 1 bis 2 Teelöffel Olivenöl am Tag esse, wie viele Monate muss ich das machen, damit irgendwelche Entzündungen oder sowas weggehen? Oder muss ich das ein Leben lang machen und hoffen, dass ich hinten die 2 Jahre länger lebe?
7: Das ist ja genau der Punkt. Ich muss ja das Olivenöl einbinden in Speisen. Ja. Ja, ein Shot finde ich total daneben. Ist ein amerikanischer Trend, der jetzt rüberschwappt, okay. Ja, sondern man muss jetzt das Olivenöl einbringen in die Speisen, also in Gemüsegerichte, ja. Ja, wie bei mediterraner Ernährung oder eben wie hier.
3: In den Smoothie. Und da haben Sie ein super Rezept mitgebracht, wo genau 1 bis 2 Teelöffel rein müssen.
7: Genau. Das ist jetzt hier was Erfrischendes jetzt für den Sommer. Wir haben ja noch Erdbeeren da und die kommen jetzt im Sommer ja noch deutlich süßer. Die tun wir hier rein und dann tun wir erstmal ein bisschen Limettensaft dazu. Übrigens, das sind jetzt 2 Smoothies und allein die Erdbeeren, weil die Menge der Erdbeeren deckt schon den Tagesbedarf von uns beiden an Vitamin C. Ja, also ziemlich weit vorne.
3: Kommt noch Basilikum rein. Essig
7: und noch die Basilikumblätter.
3: 2 süße Blätterchen.
7: Ja, das reicht. Basilikum ist schon sehr intensiv. Ja, ja. Eine Prise Salz, ja, das reicht schon. Das soll so ein bisschen die Süße der Erdbeeren noch ein bisschen hervorheben. Ja, und dann kommt hier natürlich das gute Extra Virgin.
3: Ja, also dann bin ich gespannt, ob die Emulsion klappt. Das ist ja immer das Ziel mit so einem Mixer und dem Öl.
7: Ja.
3: Und es ist natürlich auch ein bisschen Geschmacksträgeröl. Und gleichzeitig soll es nicht so sehr vorschmecken, nehme ich an.
7: So, und das probieren wir jetzt mal aus. Die Gläser können wir schon mal bereitstellen.
3: Ja, fruchtig. Hier haben wir sogar welche. Ah, da sind noch mehr. Bitteschön.
7: So, und schau mal her.
3: Könnte auch auf ein Spaghetti-Eis draufkommen.
7: Wie fantastisch
3: würde
7: die Farbe ist.
3: Würde aber wahrscheinlich nicht ganz so gut passen, nämlich im Glas deutlich besser. Oh, sehr, sehr fruchtig. Ich probiere schon mal. Prost, Herr
7: Ja, bitte, Prost. Ja. Mal was anderes.
3: Sehr gut. Sehr, sehr gut. Fruchtig, ein bisschen Hauchsalz und Olivenöl. Da ist die Gesundheit mit drin, aber schmeckt nicht allzu sehr vor. Und wenn Sie das Ganze nachkochen wollen, Rezept gibt's auf hrfernsehen.de/die Ratgeber. Wir sagen Danke an Herrn Lück und machen weiter mit einer Schalte. Wenn etwas handgemacht ist, dann hat es für Verbraucher ja oft einen höheren Wert. Nur wie genau ist etwas handgemacht? Genau das kann man sich anschauen. In Frankfurt Höchst, das hat Kai Fischer getan, in einer Manufaktur für Porzellan, und zwar der zweitältesten Deutschlands. Kai, was gibt's da alles?
14: Eigentlich alles, was das Porzellanherz begehrt. Wir haben ganz viele Dekoartikel, wir haben Geschirr, Teller, Tassen, wie zum Beispiel diese Goethe-Tasse hier. Und der Leiter des Ganzen ist der Taubhorn. Hallo.
15: Hallo.
14: Schön, dass Sie Zeit haben. Was ist das Besondere an der höchsten Porzellanmanufaktur für Sie?
15: Die Tradition von mittlerweile 280 Jahren und dass die Stücke hier an Hand gefertigt werden.
14: Jedes Einzelstück, was wir
15: haben? Jedes Einzelstück wird von Hand gefertigt, ja.
14: Was sollte ich auf gar keinen Fall hinschmeißen oder dranstoßen? Was ist das Teuerste?
15: Das teuerste Einzelstück ist diese Schneeeule für 10.500 Euro mit purem Gold.
14: Da braucht man ein bisschen Kleingeld.
15: Ja.
14: Pures Gold. Wobei es ja auch günstiger losgeht. Zum Beispiel diese Goethe-Tasse hier kostet über 22 Euro, ne?
15: Genau.
14: Kann jeder, der Lust hat, einfach im Netz mal vorbeischauen. Sie haben keinen Online-Shop, aber so eine Galerie.
15: Eine und Galerie, dann genau.
14: Und verschicken Sie die Sachen.
15: Kunden können aber auch gern vorbeikommen zur Beratung.
14: Wenn okay, sehr schön. Das Besondere ist, wir gehen mal gerade weiter, dass ja hier alles wirklich in der eigenen Halle auch produziert wird.
15: Ja, wir haben eine eigene Produktionshalle, wo die ganzen Stücke gegossen oder auch gedreht werden, Henkel angesetzt werden, all die ganzen Schritte, die nötig sind, um ein Stück zu produzieren.
14: Okay. Jetzt haben Sie seit ein paar Jahren auch eine Kooperation mit der Hochschule für Gestaltung in Offenbach. Was ist denn da so das Besondere für Sie, mit den Studierenden zusammenzuarbeiten?
15: Zum einen können wir unser Wissen weitergeben, was wir in Jahrzehnten uns angeeignet haben, aber auch zu sehen, wie Studierende an das Thema Porzellan rangehen. Viel freier in vielen Dingen und experimenteller, aber genau das ist das Spannende dabei, zu sehen, was dabei rauskommt.
14: Vielen Dank. Wir wollen noch mal ganz kurz hier drüben schauen, denn Sie bemalen ja auch das Porzellan. Dürfen wir kurz stören, Frau Kirei? Sie brauchen, glaube ich, sehr viel Ruhe, eine ruhige Hand vor allen Dingen. Ich traue mich ja gar nicht, dazu stören. Das ist ein Ausbildungsberuf,
16: das
14: oder?
16: Es ist ein Ausbildungsberuf. Es gibt nicht mehr viele Menschen, die das machen, leider. Mhm. Wir würden uns freuen über Interesse. Das ist jetzt das letzte Projekt.
14: Was Sie gerade noch haben, ist eine Auftragsarbeit. Der Kunde hat sich eine exotische Vase gewünscht.
16: Genau.
14: Und wie lange sitzen die da dran? Wie lange dauert das?
16: Ich bin jetzt seit 4-5 Wochen damit beschäftigt. Und es wird auch noch einige Wochen dauern.
14: Bis sind das
16: fertig ist. Wir haben jetzt
14: verschiedene
16: hier
14: Schritte oder wie läuft das ab?
16: Genau, wir haben jetzt hier die sogenannte Anlage. Das sehen Sie, hier ist es recht langweilig noch. Und mit der Auszeichnung kommt dann die Tiefe und die Details.
14: Wahnsinn. Wenn das fertig ist, glaube ich, liegt der Preis ungefähr bei 35.000, 40.000 Euro, weil man auch eine ganze Weile dran ist. Also bloß nicht fallen lassen. Ist das schon mal vorgekommen?
16: Nein. Noch nicht.
14: Sehr gut, dass Sie das so machen. Dann dürfen Sie gerne weiterarbeiten. Und ja, wenn Sie Lust und Laune haben, einfach mal, wie gesagt, vorbeischauen. Vielleicht finden Sie auch was Schönes im Netz, was Ihnen gefällt, aus der Porzellanmanufaktur hier in Höchst.
3: Dankeschön, Kai. Und wir lassen uns jetzt durch einen Urwald führen, durch einen weltbekannten Nationalpark, denn sowas gibt es tatsächlich in Hessen.
17: Diese Momente, wenn man früh morgens unterwegs ist, die Sonne geht gerade auf, das landschaftliche Bild ist einfach atemberaubend. Ja, das sind dann immer diese Wow-Momente.
18: Wow-Momente in einem Wunderwald.
19: Solche Wälder sieht man eben sonst kaum mehr. Sodass wir hier einen Schatz haben, der was ganz Besonderes ist und deswegen auch zum UNESCO-Weltnaturerbe gehört, also quasi die größte Ehrung deswegen auch bekommen hat, die so ein Naturschatz überhaupt bekommen kann.
18: Ein touristisches Highlight, der Kellerwald-Edersee. Was macht diesen Wald so besonders und zu einem Besuchermagneten?
17: Warte, das ist nur dieser eine Ast jetzt, glaube ich. Noch ein bisschen runter? Ja, so, ja. Super. Das ist halt getreu dem Motto Natur, Natur sein lassen. Wir machen hier nichts mehr. Ist für uns natürlich ein bisschen anstrengender, aber das Abenteuer-Feeling ist natürlich dadurch auch angespornt. Deswegen, ich sehe es immer als persönliche Challenge.
18: Rangerin René führt eine Gruppe heute mitten durch die Wildnis.
17: Einmal Rucksack ab.
18: Das Besondere, es wird auch im Wald übernachtet. Für die Teilnehmenden ein echtes Abenteuer.
17: Ja, es hängt nur ein bisschen an der, ja. Da muss man sich durchquetschen.
20: Man hört das Wort Urwald, man kann sich das gar nicht vorstellen.
17: Ich bringe den Menschen bei, warum die Natur so schön ist. Das ist mein absoluter Traumberuf und so bin ich Rangerin geworden.
18: Gemeinsam mit ihrem Ranger-Kollegen Joshua kauft René Proviant für eine zweitägige Abenteuertour im Dorfladen ein. Der ist nicht weit entfernt von der Wildnisschule in Edertal, dem Basislager der Rangerinnen und Ranger. Hier dreht sich alles darum, mehr über die Natur zu lernen.
17: Hast du alles?
21: Ja.
18: 12 Personen haben sich für die Übernachtung im wilden Kellerwald angemeldet. Seit 2021 ist Manuel Schweiger Nationalparkleiter des Kellerwald-Edersees. Auch er liebt die Wildnis.
19: In Deutschland machen die Nationalparks gerade mal ein bisschen mehr als ein 0,5% aus der Landesfläche. Also es ist eigentlich verschwindend gering, ja, wenn man das so sieht. Aber der Effekt auf so einer Fläche ist riesig. Also ab hier links, na, da sind wir jetzt in den alten Buchenbeständen. Der Mensch war nie wirklich richtig drin mit einer Forstwirtschaft. Das heißt, es wurden nie richtig im großen Stil Bäume gefällt. Und wir haben wirklich mal so ein paar kleine Flecken, wo man wirklich noch sagen kann, Mensch, das ist sowas wie ein kleiner Urwald. Das ist schon was ganz Besonderes hier in Mitteleuropa, wo eigentlich jeder Quadratmeter genutzt ist oder zumindest schon mal genutzt war.
18: Und genau deshalb gehören die alten Buchenwälder am Edersee seit 2011 auch zum UNESCO-Weltnaturerbe.
19: Dadurch kommen mehr Menschen hierher, weil sie wissen, unter dem Prädikat, es müssen schon besondere Wälder sein und sind es ja auch. Also das heißt, es geht hier auch keiner enttäuscht wieder raus, weil solche Wälder sieht man eben sonst kaum mehr in Deutschland.
17: Wenn man es auf den Menschen beziehen würde, das ist ein Mehrgenerationenhaus. Also da steht, sag ich mal, die Oma liegt schon umgefallen am Boden. Aber da kommen schon die Enkelkinder hoch und der Mutterbaum Buche steht auch noch nebendran. Ja, es hat so was Familiäres irgendwie.
18: Trotz Hitze und 3 Stunden Hindernislauf, die Wildniswanderer sind alle noch dabei.
17: Der Weg ist eigentlich nur noch begehbar, weil wir hier langlaufen, weil sonst wäre das hier alles zugebuchert. Wir wollen ja hier Wildnis vermitteln und Wildnis sieht nun mal so unordentlich aus, unaufgeräumt und man muss halt auch mal wo drüber klettern. Ich denke, das macht ja auch am Ende des Tages eigentlich Spaß.
18: Die Wildnisnacht ist ein besonderes Erlebnis im Nationalpark, abseits der normalen Wanderwege. Eigentlich dürfen Besucher in diesem Bereich nicht rumlaufen, mit Ranger schon. Nach 5 Stunden Fußmarsch und mit 15 Kilo Gepäck auf dem Rücken ist die Gruppe endlich am Ziel.
22: Jetzt ist man angekommen, man schwitzt nicht mehr so doll. Ne? Und ja, jetzt ist schön. Ja.
23: Nichts anderes da jetzt hier?
24: Ich glaube, ein großer Faktor ist natürlich immer die Anstrengung erstmal vom Hinweg. Das merkt man den Teilnehmenden dann schon auch an. Ich merke aber immer wieder, spätestens am zweiten Tag oder auch schon am Abend, wenn wir noch mal an der Wiese sind und das Wild beobachten, dann kehrt so eine Ruhe ein. Die Leute denken auch gar nicht mehr dann irgendwie an die Zeit oder ja, was kommt jetzt noch, sondern sind wirklich einfach nur mal so da und können auch dann wirklich diesen Zugang zur Natur einfach genießen.
18: In der nächsten Folge ein Kunstwerk karolingischer Architektur, Kloster Lorsch, durch das Tor zum frühen Mittelalter direkt in die Vergangenheit.
3: Und zu all den Welterbestätten, die wir diese Woche vorstellen, gibt es längere Dokus in der ARD-Mediathek. Und zwar unter Weltwunder in Hessen. Und nicht wundern, die nächsten Tage wird es noch wärmer als heute. Thomas Ranf, wird das eher ja, unangenehm oder noch ganz gut aushaltbar?
25: Ich würde definitiv unangenehm sagen, denn ich finde es heute schon warm. Ich bin eigentlich kein Pienzchen, aber jetzt so, also Richtung 30 Grad und dann noch erhöhte Luftfeuchtigkeit. Und wenn man dann weiß, wir packen noch mal 4, 5, 6 Grad drauf, dann finde ich das schon sehr anstrengend. Immerhin, es bleibt trocken, also Sonnenanbeter kommen gut um die Ecke, aber gießen muss man schon schön selber.
3: Sehr gute Hinweise. Danke, Thomas. Er ist gleich dran mit Alle Wetter. Macht weiter mit mehr Details. Vorher noch ein Hinweis auf ein Thema bei uns morgen.
0: Wer eine Garage hat, weiß das meist zu schätzen. Für Auto, Fahrrad und so andere Dinge. Häufig sammelt sich ja einiges an im Laufe der Zeit. Krimskrams eben. Das Baurecht allerdings schreibt eine genaue Nutzung von Garagen vor. Was darf rein, was muss draußen bleiben? Welche Erfahrungen haben Sie gemacht? Haben Sie Fragen an unseren Rechtsexperten im Studio? Schreiben Sie uns per WhatsApp unter 069 155 3113 oder per Mail an dieratgeber@hr.de.
3: Und die Antworten gibt's morgen live hier in der Sendung. Ihnen noch einen schönen Abend. Tschüss.
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Blauer Himmel und ganz flache, hohe Wolken, die wir hier sehen. Da fällt natürlich kein Regen raus. Herzlich willkommen zur Mittwochsausgabe von Alle Wetter. Es ist 7:15 und an einem Tag wie heute war es für die meisten ein trockener Tag. Allerdings Nordhessen, da gab es ein paar Regenechos. Da sind ein paar Tropfen dann tatsächlich aus Wolken herausgefallen. Aber das mit dem Regen, das ist jetzt erstmal nicht das treibende Thema, sondern die Wärme, die da auf uns zukommt. Wir waren mit der Kamera in Nordhessen unterwegs, genauer gesagt, an der Roseninsel im Bergpark Wilhelmshöhe.

0: Tja, das sieht aus wie Frühsommer. Ganz angenehm, ganz entspannt und mir ist warm. Und jetzt stellen Sie sich vor, wir sind auf Island. Wind, Regen, Schnee, karge Weiden. Da leben die Islandpferde. Und jetzt sind sie in Hessen und es kommen 35 Grad. Das wird bestimmt super, oder? Wie kommen die damit klar? Robert Hübner wollte es genauer wissen.
1: Dichtes Fell, kräftiger Körperbau und ein ruhiges Wesen. Islandpferde sind echte Naturtalente, wenn es um wechselhaftes Wetter geht. Ihre Heimat Island hat die Rasse geprägt. Dort mussten die Tiere über viele Generationen mit rauem Klima zurechtkommen, erzählt uns Tatjana Bommersheim aus Glashütten Oberems.
2: Die können auch ganzjährig draußen raus. Wir haben jetzt nicht genug Weideland, dass wir jetzt sagen können, die könnten jetzt das ganze Jahr auf der Koppel stehen. Dafür bräuchte man mehrere Hektar. So viel haben wir leider nicht. Das ist für die Pferde natürlich schade. Aber wir versuchen uns auch unseren Pferden zu ermöglichen, so oft und so lange wie möglich draußen zu bleiben.
1: Besonders im Sommer wird das Wetter zum wichtigen Faktor. Trockenphasen beeinflussen das Gras auf den Weiden. Es verändert seine Zusammensetzung.
2: Also in den letzten Jahren ist es ja wirklich sehr wechselhaft geworden, das Wetter. Es schwenkt immer mal. Wir hatten ja dieses Jahr auch schon wirklich warme Tage und dann wirklich auch wieder kalte dazwischen. Damit kommen die Pferde natürlich nicht so ganz klar.
1: Islandpferde gelten als leicht futtrig. Zu energiereiches Futter kann sogar problematisch werden. Deshalb wird die Ernährung ständig an Jahreszeit und Wetter angepasst. Die verschiedenen Futterkomponenten werden mit Wasser vermischt und serviert.
2: Wir füttern noch zum Fellwechsel hin im Frühjahr und im Herbst einfach ein Mineralfutter, um die Pferde so ein bisschen zu unterstützen. Da gibt es dann auch noch Möglichkeiten, dass man mit Leinöl arbeitet oder mit verschiedenen anderen Ölen, um da einfach den Stoffwechsel so ein bisschen zu unterstützen.
1: Trotz ihres Rufes als Draußenpferde bedeutet die Haltung der Isländer keineswegs wenig Arbeit. Auch die robustesten Tiere brauchen Fellpflege, um nicht beim Wechsel der Jahreszeiten zu verwahrlosen.
2: Man muss tatsächlich im Fellwechsel viel bürsten. Also gerade vom Winter zum Sommer, im Frühjahr der Fellwechsel, da ist natürlich bei unseren Islandpferden, die ein wirklich dickes Winterfell haben, doch ein bisschen mehr zum Bürsten.
1: Regen, Wind oder Kälte machen den Pferden meist wenig aus. Extreme Hitze hingegen kann auch für die kräftigsten Vierbeiner durchaus belastend sein.
2: Man muss halt natürlich darauf achten, wenn es halt wirklich warm ist, ne? So ab 25 Grad aufwärts, 30, über 30, muss man natürlich darauf achten, dass die Pferde auch einen Rückzugsort haben, Baumbestände auf der Koppel oder Unterstände.
1: Islandpferde sind an wechselnde Bedingungen gut angepasst. Dennoch zeigt sich auch bei ihnen, wie wichtig ein gutes Management von Weiden, Fütterung und Haltung wird, gerade in Zeiten zunehmender Wetterextreme.
2: Wenn es einen starken Wetterumschwung gibt, von kalt auf warm, muss man tatsächlich aufpassen. Ne? Alte Pferde kennt man ja auch bei alten Menschen, haben dann oft auch mal mit dem Kreislauf Probleme. Es gibt auch vermehrt Koliken, das auch leider bei jüngeren Pferden, weil sie dann mit dem Wetterumschwung da nicht ganz so klarkommen.
1: Eigentlich robuste Naturburschen, aber auch Islandpferde profitieren von aufmerksamer Betreuung, wenn Wetter und Klima immer häufiger an ihre Grenzen gehen.
0: Das mit dem alle an die Grenzen gehen, das ist eine große Herausforderung. Deswegen haben die Vereinten Nationen schon vor Jahrzehnten den 17. Juni zum Welttag gegen Wüstenbildung und Dürre ins Leben gerufen. Und das bringt uns jetzt die Möglichkeit, mal genau drauf zu gucken, warum ist denn da, haben wir da ein Problem? Nun, Klimawandel natürlich, wenn es wärmer und trockener wird. Dazu Abholzung, eine sehr intensive Landwirtschaft an manchen Stellen und eine Überweidung. Dann kann das passieren, dass aus fruchtbaren Boden was Wüstenhaftes wird. Jede Sekunde verlieren wir weltweit betrachtet die Fläche, jede Sekunde von etwa 4 Fußballfeldern, die degradiert werden, also die quasi veröden. Jede Sekunde 4 Fußballfelder. Und in den trockenen Gebieten ist so eine Degradation eben dann tatsächlich eine Wüstenbildung. 40% der Fläche sind betroffen. Und bei uns in Europa, schauen Sie mal, wo besteht denn eine Gefahr? Tatsächlich zum Beispiel in Teilen Griechenlands, in Teilen Italiens, Südfrankreich, in Spanien, wo die Natur schon übernutzt wird und dann noch Klimawandel und andere Faktoren dazukommen, dann könnte daraus eine wüstenartige Landschaft entstehen. Das ist also wirklich fatal. Das andere Thema, das uns natürlich an einem Tag wie heute beschäftigt, ist die Hitze. Und wenn Sie heute schon das Gefühl hatten, boah, das ist heiß, ja, das ist jetzt auch schon warm, aber wenn wir uns hier mal die Temperaturabweichung vom Samstag ansehen, dann ist die Luftmasse am Samstag bei uns in Deutschland ungefähr 10 Grad wärmer als üblich. Dazu viel Sonnenschein, das ist dann eine wirklich extreme Hitze. Und wenn Sie jetzt sagen, Hitze, das gab es doch früher auch schon, das stimmt. Aber es gibt eine schöne Untersuchung vom Deutschen Wetterdienst, immer in 10 Jahren zusammengerechnet. Vom Jahr 1953 an, also 53 bis 62, gab es insgesamt 31 Hitzetage in Deutschland. Dann 45, 41, 49, Sie sehen. Und im Zeitraum 2013 bis 2022 gab es insgesamt 121 Hitzetage. Also nicht pro Jahr, sondern in den 10 Jahren. Wenn Sie sich das anschauen, die Zahl der Hitzetage seit den 50ern vervierfacht. Und da hört der Satz auf. Extreme nehmen extrem zu. Das ist das typische Wesen von Klimawandel. Und wir haben in den vergangenen Wochen immer wieder auch über das Meer gesprochen. Und ich darf jetzt die Frau Professor Brandt begrüßen. Herzlich willkommen. Sie sind Meeresbiologin, Professorin an der Uni hier in Frankfurt und auch am Senckenberg-Institut für Naturforschung. Zusammen mit einer Kollegin haben Sie sowas wie das Standardwerk der Tiefsee herausgebracht. Und Sie haben eine Studie gemacht, also die Kollegin hat eine Studie gemacht, wo sie sagt, wie viel oder wenig wir vom Meer überhaupt kennen. Wie sieht es denn da aus, Frau Brandt?
3: Ja, Hani Saedi hat in ihrer Studie gezeigt, eigentlich, dass der größte Teil des Meeres unbearbeitet ist. Sie hat Daten von 48 Millionen Sammlungspunkten von Organismen ausgewertet. Das sind 91% eigentlich aller Arten. Und sie konnte zeigen, dass unterhalb von 200 Metern eigentlich mit zunehmender Tiefe der Kenntnisstand immer geringer wird. Und das ist natürlich problematisch, weil 50-80% des Lebens tatsächlich in der Tiefsee oder im Meer zu finden sind. Die meisten Menschen verbinden aber mit dem Meer oder mit dem Ozean im Prinzip die glitzernde Oberfläche, vielleicht noch Korallenriffe, es ist schön, man geht zum Schwimmen dorthin. Aber was tatsächlich in der Tiefe passiert und wie wichtig eigentlich auch das Leben für unsere Zukunft und unser Wohlergehen ist und natürlich auch die Prozesse in der Atmosphäre und das Wetter, wissen die meisten Menschen eben nicht. Und daher ist dieses Standardwerk eigentlich bahnbrechend, weil es Gesellschaft, Politik, aber eben auch die Wissenschaft informiert.
0: Also noch nie wurden so viele Daten, nämlich quasi fast alles, was da überhaupt weltweit vorhanden ist, zusammengeführt und mal wirklich genau untersucht. Und kann man sagen, wenn man da nichts weiß, dann ist vermutlich auch nichts Schlimmes. Also wo man nichts weiß, da ist auch nichts passiert. Oder wo man nichts weiß, weiß man nur nichts. Es könnte auch sein, dass es da dramatisch ist.
3: Ja, das Problem ist, dass wir die meisten Daten in den Regionen haben, wo natürlich auch am meisten Menschen sind. Dadurch kommt eine Verzerrung eigentlich unseres Verständnisses der Biodiversität im Flachwasser, oberhalb von 200 Meter oder sagen wir mal flacheren, in den flacheren Meeresregionen, aber eben auch der Tiefsee zustande.
0: Weil, Sie haben eine Karte mitgebracht.
3: Wie bitte?
0: Sie haben eine Karte mitgebracht. Vielleicht schauen wir uns die mal an, so eine Weltkarte.
3: Ja.
0: Lassen Sie mich raten, blau ist die Region, wo man nicht so viel weiß.
3: Genau, je roter es wird, desto größer ist der Kenntnisstand. Und man sieht ganz deutlich, der Nordatlantik, der Bereich sozusagen um Nordamerika, Europa ist am besten untersucht. Das liegt daran, wir haben dort die Forschungsschiffe, wir haben die Infrastruktur, wir haben große Forschungsinstitute, eben auch finanzielle Mittel. Aber andere Bereiche, wie der offene Pazifik zum Beispiel, der Indische Ozean, sind relativ schlecht untersucht. Alle ganz hellen, fast weißen Bereiche sind so gut wie gar nicht untersucht. Es ist nicht eine einzige Probe dort genommen. Und man kann sagen, also, dass von 160 Millionen Quadratkilometer die Hälfte überhaupt noch nie beprobt wurde. Und das ist natürlich problematisch, weil wir Menschen im Prinzip in der Tiefsee aktiv werden wollen. Wir wollen zum Beispiel an die Rohstoffe, Öl, Mangan, aber wir kennen im Prinzip die Organismen nicht. Wir wissen auch nicht, welchen Einfluss unsere Aktivitäten eben in dieser Region auf die Ökologie, auf die Fauna und letztendlich auch die Ökosystemfunktionen der Organismen haben. Und wir wissen nicht, wie lange es dauert, bis diese Lebensräume sich tatsächlich regenerieren. Das können Hunderte, Tausende oder auch eine Million Jahre sein. Mhm. Und das birgt eben ganz große Gefahren für die Biodiversität und das Leben am Meeresboden.
0: Man kann es eben nicht beziffern, weil man nichts weiß. Also man kann nicht sagen, sozusagen Manganknollen rausgeholt. In 20 Jahren ist es wieder gut, weil es könnten auch 2 Millionen Jahre sein. Ja. Das habe ich verstanden. Die Frage,

0: Können die Schelfe gar nicht so viele Arten beherbergen wie die Tiefsee?
1: Ich würde ja gerne noch lange mit Ihnen sprechen, aber wir haben fast keine Zeit mehr. Aber ganz kurz nur, wenn Sie drei Wünsche frei hätten, was würden Sie sich wünschen?
0: Ich würde mir wünschen, dass wir Tiefsee-Meeresschutz betreiben, dass wir großflächig Monitoring betreiben, so etwas wie Deep Ocean Stewardship System gibt es bereits, DOOS, Deep Oceans Observing System. Das muss ausgeweitet werden. Also wir brauchen internationale Abkommen, um tatsächlich Monitoring zu betreiben. Und wir müssen einfach Naturschutz betreiben und nachhaltig die Meere nutzen.
1: Dankeschön, Frau Professor Brandt. Schönen Abend Ihnen. Und wir schauen uns jetzt an, was denn wettermäßig sich bei uns tut. Das ist die Hitze des morgigen Tages. Wenn Sie es kühl suchen, vielleicht ist die Nordsee oder die Ostsee in der Nähe. Da reden wir nur über 21 bis 23 Grad. Wenn nicht, dürfen Sie schwitzen bei Werten über 30. Der Nachthimmel in Hessen, meistens klar, ein bisschen Nebel kann sich stellenweise bilden. Dort, wo wir Feuchte hatten, wir hatten ja in Mittelhessen vorhin da doch mal ein Schauer, der da unterwegs war. Ansonsten morgen ist es trocken, viel Sonnenschein, ein paar Wölkchen, die sich bilden können. Kein Regen, der im Spiel ist. Und schon die Frühwerte bewegen sich zwischen 12 und 18 Grad. Das sind vor ein paar Tagen noch die Höchsttemperaturen gewesen. Am Nachmittag dann aber Hitze pur. Im Upland 28 Grad, aber ansonsten im Flachland überall 30er Werte. Zwischen 30 und 34 Grad sind tatsächlich morgen drin. Das ist anstrengend für den Organismus, wenn Sie mit dem Bluthochdruck zu kämpfen haben. Beschwerden am Vormittag, am Nachmittag ebenfalls. Blutdruck, Rheuma, Asthma-Patienten. Und das allgemeine Befinden ist natürlich auch eingeschränkt. Und Fridolin und Kröti haben sich das eben gut angehört. Die sind jetzt auch ab in die Tiefsee, um da zu forschen oder eine Runde zu schwimmen, ich weiß es nicht. Wir schauen uns jetzt an, wie es weitergeht, wenn wir morgen über 34 Grad reden und schon schwitzen. Freitag, Samstag gehen sogar 37 Grad. Und weil so viel Energie in der Atmosphäre ist, am Nachmittag können extreme Hitzegewitter an manchen Stellen möglich sein. Schönen Abend. Tschüss.

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7: .30 Uhr, hier ist die Hessenschau am Mittwoch. Schön, dass Sie auch heute wieder reinschauen. Und heute starten wir mit dem Thema Bildung. Eigentlich soll kein Kind abgehängt werden. Doch die Landesregierung plant weniger Lehrer für Hessens Schulen. Und die Quittungen dafür waren heute laut starke Demos bei uns. Das Problem bei den Kürzungen, es trifft vor allem Schulen mit einem hohen Sozialindex. Also da, wo die soziale Lage schwierig ist und Schüler mehr Förderung brauchen. Weniger Personal bedeutet hier noch weniger Chancen für die Schüler. Das ist die Befürchtung der Protestierenden.
8: Was diese Anpassung real für Schülerinnen
9: in Offenbach machen heute nicht nur die Lehrer ihrem Ärger Luft.
10: Wir fühlen uns sehr ungehört. Elternschaft, Schülerschaft, wir haben jetzt eigentlich alle 3 Monate irgendwelche Petitionen gestartet. Wir haben teilweise Petitionen mit über 30.000 Unterschriften. Und nichtsdestotrotz wurden die jetzt erstmal nicht beachtet.
9: Es geht um Geld, das Schulen zusätzlich zum normalen Budget zusteht für sogenannte Sozialindexstunden. Zum Beispiel für das gemeinsame Lernen verschiedener Leistungsniveaus oder als Ausgleich für Kinder aus armen und bildungsfernen Familien. Auch in Offenbach wollen sie auf die Einsparung des Kultusministeriums aufmerksam machen.
11: Für die Schulen, gerade in Offenbach, sind diese Sozialindexstunden, wie gesagt, sehr, sehr wichtig. Und von daher finde ich das nicht unbedingt sehr fair, wenn man bei den Schwächsten spart. Vielleicht hat man sich ja auch gedacht, da ist die Elternschaft nicht so gut organisiert. Und,

0: Wehrt sich vielleicht nicht. Das wäre vielleicht bei Gymnasien, wenn man dort kürzt, vielleicht mit größerem Widerstand zu rechnen. Aber deswegen wehren wir uns natürlich auch stellvertretend für diejenigen, die das vielleicht gar nicht so mitbekommen.
1: Janis Heger ist seit 19 Jahren Lehrer an der Schillerschule in Offenbach, eine integrierte Gesamtschule im sozialen Brennpunkt. Konkret heißt die Einsparung hier, ab dem nächsten Schuljahr werden 80 Wochenstunden für Extraförderung gestrichen. Umgerechnet wären das mehr als 3 Vollzeit-Lehrerstellen allein an der Schillerschule.
0: Gerade bei unserer Schülerschaft macht es, glaube ich, extrem viel aus, weil wir haben, glaube ich, die große Zahl an Schülern, bei denen es sehr darauf ankommt, ob sie einen Abschluss schaffen oder nicht, ob sie im Arbeitsalltag ankommen oder nicht. Und da kann natürlich jede Kürzung sofort dafür führen, dass jemand anstatt in der Arbeitswelt anzukommen, dann eben irgendwie von den Sozialsystemen lebt.
1: Doch das Kultusministerium hält bislang an den Plänen fest. Der Fokus der Investitionen hat sich verschoben.
2: Wir investieren 400 Millionen mehr als im Jahr zuvor. Wir haben zuletzt 2.100 zusätzliche Lehrerstellen geschaffen und wir investieren in einen qualitätsvollen Ganztag. Das ist uns ganz, ganz wichtig. Und darüber hinaus setzen wir auf Innovation und natürlich auch ganz neue Technologien.
1: Cordula Kermann überzeugt das nicht. Sie ist Mutter von 3 Kindern und Elternbeirätin an der Gesamtschule Ost in Gießen.
3: Ich bin sowieso sehr aktiv und untriebig. Und wenn es um das Thema geht, dass ein Ungleichgewicht oder eben eine Möglichkeit einem Kind genommen wird, dann habe ich das Gefühl, der rote Knopf ist gedrückt.
1: Deshalb hat sie eine Chatgruppe gegründet, in der sich mittlerweile 113 Elternbeiräte von betroffenen Schulen in ganz Hessen austauschen. Diese haben Petitionen gestartet, offene Briefe geschrieben und waren sogar im Landtag. Bis jetzt ohne Ergebnis.
3: Wir sollen uns wieder mehr mit einbringen. Der Staat kann es nicht abdecken. Wir bringen es mit ein, aber mit uns möchte keiner sprechen.
1: Nach den Sommerferien werden Lehrer, Eltern und Schüler weiterkämpfen und hoffen, dass das Kultusministerium die Kürzungen zurücknimmt.
4: Ja, wir haben es gerade gesehen. Hessenweit gibt es Proteste gegen die Kürzungen im Bildungsbereich. Und wir wollen jetzt noch mal genauer hinschauen, wo genau die Landesregierung den Rotstift ansetzen will und was die Opposition kritisiert.
5: Das ist der höchste Bildungsetat, den wir jemals in Hessen hatten.
2: Ich sage, Bildung genießt in Hessen allerhöchste Priorität.
6: Bildung hat keine Priorität mehr bei dieser Landesregierung. Das fing an bei den Hochschulen, wo massiv gekürzt worden ist.
7: Die Bildung, das Streitthema zwischen Regierung und Opposition. Schwarz-Rot sagt, mit 6,2 Milliarden Euro gäbe es den größten Etat für Schulen jemals in Hessen. Aber stimmt das? Ja, sagt der Leiter des Leibniz-Instituts für Bildungsforschung.
8: Aber wenn wir allein die Tarifsteigerung im öffentlichen Dienst in den Blick nehmen, dann werden wir sehen, dass einige Mehrausgaben im Prinzip dadurch aufgesogen werden, dass im Prinzip das Personal teurer geworden ist. Das heißt, Erhöhungen sind zwingend notwendig, wenn man beispielsweise den Status quo beim Personal schlicht und ergreifend halten möchte.
7: Rekordinvestitionen also ja, aber die verpuffen. Rund 70 Millionen Euro will die Landesregierung bei der Bildung sparen, so auch der Vorwurf der Opposition. Aber stimmt das? Fakt ist, bei integrierten Gesamtschulen werden rund 7 Millionen Euro eingespart. 23 Millionen Euro sind es beim sogenannten Sozialindex, aus dem zusätzlich Lehrerinnen und Lehrer an Brennpunktschulen finanziert werden. Und bei Integrationsklassen fallen rund 40 Millionen Euro weg, weil die Zuwanderung gesunken sei.
8: Wir wissen aus der Forschung, dass wir da investieren müssen, wo die Herausforderungen am größten sind. Da investieren und zusätzlich investieren, wo der Umgang mit Vielfalt am größten ist. Man muss es wirklich bedarfsbezogen machen.
7: Die Einsparungen sind also deutlich und ausgerechnet an Schulen mit besonderem Förderbedarf hoch. Weiteres Streitthema, die Lehrerstellen. Gewerkschaften und Opposition finden, es gibt zu wenige. Und in der Tat, Schwarz-Rot will 300 Stellen aus dem Sozialindex an bestimmten Schulen streichen. Fakt ist aber auch, mit 67.000 Lehrkräften insgesamt ist die Zahl in Hessen auf einem Höchststand. Entscheidend sei aber auch, wo sie eingesetzt werden, sagt der Bildungsforscher.
8: Zusätzliche Stellen für Lehrkräfte oder aber auch für sonstiges Personal können hilfreich sein. Wenn sie aber dafür eingesetzt werden, dass sie mit der spezifischen Situation und den Herausforderungen der Schule vor Ort zusammengehen. Mehr Lehrkräfte per se machen Unterricht nicht besser. Mehr Lehrkräfte per se machen Schule nicht besser.
7: So viele Lehrer wie noch nie, aber auch so viele Aufgaben und Herausforderungen wie jemals zuvor. Unterm Strich, Regierung und Opposition haben gleichermaßen recht. Etat und Lehrkräfte sind auf einem Rekordhoch. Aber an entscheidenden Stellen fehlt es trotzdem. Immerhin, einige Kürzungen gelten nur im laufenden Haushaltsjahr und Schwarz-Rot hat einen Bildungsbooster angekündigt.
4: Ja, und wir bleiben beim Thema Kürzungen. Es soll auch Kürzungen bei den Leistungen für Menschen mit Behinderung, Kinder, Jugendliche, Geflüchtete und Alleinerziehende geben. Und auch dagegen gab es heute Proteste. Die Nachrichten mit Jennifer Siegler.
9: In Frankfurt hat am Abend ein Bündnis aus 39 Organisationen zu einer Demonstration gegen geplante und bereits spürbare Kürzungen im sozialen Bereich aufgerufen. Unter dem Motto Solidarität statt Sozialabbau warnen die Veranstalter vor den negativen Auswirkungen der geplanten Kürzungen. Auslöser ist ein im April vom Paritätischen Wohlfahrtsverband geleaktes Arbeitspapier aus dem Kanzleramt. Das belegt massive Einschnitte bei Leistungen für Menschen mit Behinderung, Kinder, Jugendliche, Geflüchtete und Alleinerziehende. Darüber soll noch in diesem Sommer entschieden werden. Wir hatten gestern über die Zustände im Frankfurter Bahnhofsviertel berichtet. Nun hat Frankfurts Oberbürgermeister Josef von der SPD einen Brief an CDU-Innenminister Poseck geschrieben und einen Bahnhofsgipfel vorgeschlagen. Damit reagierte er auf Kritik Poseks, der die Zustände im Bahnhofsviertel angeprangert hatte. Josef will für das Gipfeltreffen mehrere Ministerien und Behörden mit ins Boot holen, um konsequenter gegen die Drogenszene vorgehen zu können. Was zücken Sie an der Supermarktkasse? Die Karte, das Handy oder Bargeld? Die Bundesbank in Frankfurt hat heute die neuesten Zahlen rausgebracht, wie wir in Deutschland bezahlen. Und dabei wird deutlich, das Bargeld wird immer unbeliebter.
10: Laut einer Bundesbank-Studie hat sich das Bezahlverhalten der Deutschen in den letzten Jahren deutlich verändert. 83% aller Einkäufe für den täglichen Bedarf wurden 2008 noch mit Bargeld getätigt, 12% mit EC-Karte, nur 1% per Kreditkarte. 2025 sanken Bargeldtransaktionen auf 45%, EC-Kartenkäufe stiegen auf 26%, Kreditkarten auf 5%, das mobile Bezahlen beispielsweise mit dem Smartphone auf 10%. Der Einzelhandel begrüßt das bargeldlose Bezahlen.
11: Wir müssen nicht auf die Bank marschieren, wir müssen sich's wegtragen, wir können auch keine Fehlbeträge rausgeben. Das ist der große Vorteil des bargeldlosen Zahlens.
10: Laut Bundesbank wird im europäischen Vergleich in Deutschland noch sehr viel in bar gezahlt.
12: Die große Mehrheit der Menschen in Deutschland wünscht sich weiterhin die Möglichkeit, bar zu zahlen.
10: Trotz Digitalisierung im Zahlungsverkehr, das Bargeld wird uns noch lange erhalten bleiben.
4: Die dümmsten Bauern haben die dicksten Kartoffeln. Das Sprichwort, das kennt Sie bestimmt auch. Und bald könnten unsere Kartoffeln alle dick und schön sein. Denn das EU-Parlament hat heute die Gesetzgebung für die Gentechnik verändert. Das bedeutet, bestimmte Produkte müssen dann nicht mehr gekennzeichnet werden, dass sie gentechnisch verändert sind. Sie können sich's vorstellen, die Reaktionen darauf, die sind gemischt. Und wir haben einen Landwirt aus Südhessen getroffen, der von dieser Technik viel hält.
13: Frühkartoffelernte im südhessischen Lampertheim. Willi Billau steht schon früh morgens auf dem Acker. Aktuell sind es gute Zeiten für den Landwirt, doch das war nicht immer so. Pilze wie die Krautfäule haben ihm in der Vergangenheit schon vereinzelt Ernten kaputt gemacht.
14: Die Kartoffel, die verwelkt innerhalb von 8 bis 10 Tagen und der Bestand ist dann quasi wertlos, weil auch die Fäule in die Knollen wandert. Sie können also quasi die Knollen nicht mehr verkaufen.
13: Auf 70 Hektar baut Willi Billau Kartoffeln an. 3200 Tonnen liefert er jährlich unter anderem an die großen Discounter. Seit Jahrzehnten ist er im Hessischen Bauernverband aktiv. Von der Gesetzesänderung für die Gentechnik hält Billau viel. Die Chancen seien viel größer als die Risiken.
14: Die neue Technik könnte die Krautfäule vergessen machen. Das wäre für uns natürlich toll, da wir dann 5 bis 8 Spritzungen, die vorbeugend sein müssen gegen diesen Pilz, vergessen könnten. Und das wäre natürlich eine Arbeitsersparnis und eine enorme Kostenersparnis.
13: Heute wurden auf EU-Ebene die gelockerten Regeln für den Einsatz von neuen Gentechniken, wie zum Beispiel CRISPR-Cas, beschlossen. CRISPR-Cas, vereinfacht gesagt, ist das eine Genschere. Das Protein schneidet zielgenau an der gewünschten Stelle die DNA auf. An der Schnittstelle können dann alte Gene gelöscht, verändert oder neue Gene eingebaut werden.
15: Stellen Sie sich vor, Sie haben in so einem Kartoffeln ein Gen, was dafür verantwortlich ist, dass die
16: Kartoffel schnell schlecht wird. Dann ist es doch effizient, dieses Gen einfach auszuschalten. Das können Sie mit CRISPR-Cas praktisch über Nacht. Mit natürlicher Züchtung würde das sehr, sehr lange dauern und Sie wüssten gar nicht, was Sie ausschalten, weil das zufällig wäre.
13: Die neue Regelung des EU-Parlaments findet der Genexperte gut. Denn die neue Technik sei besser als das, was vor 20 Jahren diskutiert wurde.
16: Der Unterschied ist die Effizienz in der Tat. Also stellen Sie sich das so vor, dass alte Technologien sehr lange gebraucht haben, weil die sehr unspezifisch waren. Das Beispiel, Sie fahren mit dem Auto durch Deutschland und benutzen nicht Google Maps, sondern Sie benutzen einen Atlas. Wie genau ist der denn im Endeffekt nachher? Und heutzutage können Sie das mit Google Maps auf den Meter genau machen. Und das ist, glaube ich, der Riesenunterschied in der Technologie.
13: Martin Häusling ist davon nicht überzeugt. Der Biolandwirt aus dem nordhessischen Bad Zwesten ist Abgeordneter im EU-Parlament. Er nennt das neue Gesetz Verbrauchertäuschung. Denn viele Produkte, die mit Hilfe von Gentechnik entstehen, müssen in Zukunft nicht mehr gekennzeichnet werden.
17: Es gibt keine Transparenz mehr. Der Verbraucher weiß am Ende nicht, ist in dem Produkt, was er konsumiert, Gentechnik drin. Man hat halt gedacht, der Verbraucher will keine Gentechnik, also schreiben wir es nicht mehr drauf. Das ist eigentlich nicht akzeptabel. Wir brauchen eine Transparenz.
13: Landwirt Willi Willau aus Lampertheim sieht das anders. Er erhofft sich mehr Akzeptanz. Die neue Gentechnik ist für ihn ein Zukunftsversprechen.
14: Es geht weniger um Ertragssteigerung, es geht mehr um Qualitätssicherung. Dass die Qualitäten, die man hat, auch verkäuflich sind.
13: Bis Willi Willau die neue Technik anwenden kann, wird es allerdings noch etwas dauern. Denn das heute beschlossene Gesetz gilt erst ab 2028.
4: Dass ich beim Klimaschutz etwas tun muss, das ist klar, vor allem im Verkehr. Und auf dem Weg zur Arbeit zum Beispiel könnten wir schon viel CO2 einsparen, wenn wir vom Auto aufs Rad oder öffentliche Verkehrsmittel umsteigen. In Main-Kinzig-Kreis läuft dazu jetzt ein Forschungsprojekt. Freiwillige bekommen für 4 Monate kostenlos ein E-Bike, um damit zur Arbeit zu pendeln, zum Beispiel von Gründau nach Frankfurt.
18: Da kommt das gute Stück. Christoph Hoffmann ist einer von 60 Teilnehmern, die ihre täglichen Wege in den nächsten 4 Monaten mit dem Elektrofahrrad zurücklegen sollen. Das bietet in 3 Stufen Unterstützung bis 25 Stundenkilometer. Reichweite zwischen 80 und 110 Kilometer.
19: Das ist schon ganz gut. Nicht so schwer wie die anderen.
18: Das Pendlerprojekt eines privaten Instituts und des Regionalverbands Frankfurt-Rhein-Main hat viele Unterstützer. Vom Bundesforschungsministerium über den Main-Kinzig-Kreis bis zur Verkehrsgesellschaft. Alle hoffen, dass möglichst viele Teilnehmer künftig häufiger das Fahrrad nutzen und so CO2 einsparen.
20: Was wir schon erwarten, ist, dass sehr viele Leute einfach auch entdecken, dass es sehr viel Spaß macht, mit dem E-Bike zu fahren. Es ist nicht anstrengend, man ist draußen in der frischen Luft, tut was für seine Gesundheit und hat einfach sehr, sehr viele positive Vorteile, die man im Auto oft im ganzen Stau und Stress halt nicht so merkt.
18: Christoph Hoffmann fährt zur Arbeit bislang mit dem Auto zum Bahnhof, von Gründau-Lieblos nach Niedermittlau, von da mit der Regionalbahn bis zum Frankfurter Südbahnhof. Und von dort mit der U-Bahn zum Polizeipräsidium, wo er als Fuhrparkmanager arbeitet. Fahrzeit etwa 70 Minuten.
19: Dafür wohnt man natürlich sehr schön und günstiger hier wie in Frankfurt Innenstadt, aber das ist schon nicht so dolle, jeden Tag nach Frankfurt zu fahren. Und gerade wenn die Bahn Verspätung hat, was sie ja so selten hat, macht es dann weniger Spaß. Aber mit dem Auto nach Frankfurt ist noch schlechter, da einen Parkplatz zu finden. Wenn dann irgendwelche Staus auf der Autobahn sind, weil wir sind ja schön auf der Staustrecke.
18: Wir machen mit ihm den Test. Wie läuft's, wenn er statt des Autos das Elektrorad nimmt? Die Fahrt zum Bahnhof durch den Ort, durchs Grüne und zum Großteil auf Radwegen ohne Probleme. Das Elektrorad bekommt er nur geliehen. Es kostet sonst 5.000 Euro und wiegt gut 20 Kilogramm. Die Treppe für ihn gut zu schaffen, ein Platz fürs Rad im Zug ist da, läuft.
19: Typisch Bahn, ein paar Minuten Verspätung, aber das ist so. Und jetzt geht's gemütlich weiter nach Frankfurt ins Nordend.
18: Statt unterirdisch mit der U-Bahn geht's jetzt mit dem Rad durch Sachsenhausen. Entlang der Straßenbahn, wohl eher für geübte Radfahrer. Man muss schon aufpassen. Aber großteils geht die Fahrt durch die Stadt auf Radwegen. Und schöner als mit der U-Bahn ist es auf jeden Fall.
19: Das war schon mal sehr entspanntes Fahren. Locker leicht die Berge hochgekommen, was man Berg nennen kann hier. An den Ampeln schöner Antritt, da muss man nicht ewig reintreten, dass man startet.
0: Das ist schon sehr angenehm mit dem E-Bike.
18: Fazit des ersten Tests: Die Fahrzeit überraschenderweise nur 4 Minuten länger als sonst. Zumindest bei trockenem Wetter will Christoph Hoffmann demnächst regelmäßig mit dem Rad fahren. Die Auswertung des Projekts gibt's im Herbst.
4: Es drohen stärkere Mieterhöhungen, und zwar genau da, wo die Mieten in Hessen ohnehin schon teurer sind. Nochmal Nachrichten mit dir, Jenny.
9: Nach einem Urteil des Amtsgerichts Frankfurt ist die sogenannte Mietpreisbremse nicht mehr anwendbar. Sie beruhe auf alten Daten und sei deswegen unwirksam. Das könnte Folgen für Mieter in hessischen Gemeinden haben, in denen der Wohnungsmarkt angespannt ist. Dort gilt nämlich die Mietpreisbremse, die besagt, dass die Mieten alle 3 Jahre nur um maximal 15% statt 20% erhöht werden dürfen. Seit genau einem Jahr erinnert der Lern- und Erinnerungsort Notaufnahmelager in Gießen an die Geflüchteten aus der ehemaligen DDR und damit an einen wichtigen Ort für die deutsch-deutsche Geschichte. Neu sind jetzt spezielle Führungen für Kinder. Da gibt es zum Beispiel eine bunte Katze zu sehen, die ihnen über eine App die Geschichte spielerisch beibringen soll. Die interaktive Dauerausstellung erinnert hier daran, dass jeder Vierte, der aus der ehemaligen DDR geflüchtet ist, über Gießen in die Bundesrepublik gekommen ist. Im letzten Jahr hatte der Lern- und Erinnerungsort rund 20.000 Besucher. Er frisst über 400 Pflanzenarten und kann gravierende Schäden verursachen. In Südhessen ist erneut der Japankäfer aufgetaucht, eine invasive Art, deren Ausbreitung verhindert werden soll. In Trebur im Landkreis Groß-Gerau sind 5 männliche Exemplare entdeckt worden. Der ursprünglich aus Asien stammende Käfer ist vor rund 10 Jahren nach Europa eingewandert. Auf seinem Speiseplan stehen unter anderem Weinreben, Mais und Obstbäume. Er kann aber auch Grünflächen zerstören. Die weitere Ausbreitung soll daher verhindert werden. So gilt etwa ein Bewässerungsverbot für Rasenflächen rund um den Fundort. Sportvorstand Markus Krösche bleibt bei Eintracht Frankfurt und wird nicht zum AC Mailand wechseln. Das hat Eintracht Frankfurt bestätigt. Mehrere italienische Medien hatten zuvor von einem Angebot an Krösche berichtet. Konkrete Verhandlungen soll es aber nicht gegeben haben. Der 45-Jährige hat einen Vertrag bei der Eintracht bis 2028. Das war's von den Nachrichten. Zurück zu Julia.
4: Dankeschön, Jenny. Ja, dass sie zum Beispiel Entenküken aus einem Gully retten muss, das ist für die Feuerwehr nicht so ungewöhnlich. Aber was, wenn ein Pferd im Schlamm versinkt oder eine Kuh in eine Grube stürzt? Wie rettet man ein Tier, das nicht nur groß, sondern auch ganz schön schwer ist, ja, und panisch werden kann? Genau, das haben Rettungskräfte gemeinsam mit Experten trainiert.
1: Ein Pferd ist gestürzt und kann sich nicht mehr selbst befreien. Für die Rettungskräfte, wie hier in Brandoberndorf im Juli 2023, beginnt ein schwieriger Einsatz. Sie schaffen Platz, damit sich das Tier wieder drehen kann und aufsteht. Damit solche Rettungen gelingen, müssen die Einsatzkräfte den Ernstfall üben. Denn so ein Einsatz ist nicht ohne.
21: In stressige Situationen geraten in Panik, schlagen wild um sich her, weil dann kommt der Überlebensmodus, der Überlebensinstinkt. Ja, und Tiere haben sehr große Kräfte. Und das kann für Mensch und Tier sogar sehr gefährlich sein.
1: Tierarzt und Spezialist für Großtierrettung Ronald Rongen führt durch das Seminar und zeigt Feuerwehrleuten aus Darmstadt, Frankfurt, Mannheim und dem THW Groß-Gerau Schritt für Schritt, was zu tun ist. Und das beginnt beim Anlegen der Sicherheitsleine. Zudem muss das Tier vor äußeren Einflüssen geschützt werden.
21: Tragetuch drunter und so, dass die Atmung gesichert ist. Externe Reflexe ausschalten.
1: Denn ein falscher Handgriff kann für Mensch und Tier lebensgefährlich sein. 418 Rettungseinsätze mit Großtieren gab es im vergangenen Jahr in Deutschland. Und nur wenige Feuerwehrleute sind geschult.
22: Die Großtierrettung an sich ist bei der Feuerwehr jetzt kein alltägliches Einsatzbild oder Einsatzlage. Dementsprechend sind wir halt auch bestrebt, innerhalb der Performance an der E-Stelle selbst, an der Einsatzstelle, eine gute Performance sowohl fürs Tierwohl als auch für alle anderen Beteiligten zu gewährleisten.
1: Das Hebegeschirr muss das Gewicht gleichmäßig verteilen. Und damit das Tier nicht nach vorne und hinten ausbüchsen kann, werden zusätzlich Hebebarken befestigt.
21: Da kann man locker durch. Ja. Muss man den auch wieder ein bisschen verlängern. Denn bei jedem Pferd ist das ja anders.
1: Dass hier alles so ruhig abläuft, ist Teil der Übung.
22: Die Tiere bekommen mit, wenn man Angst hat. Die Tiere bekommen mit, wenn man zögert. Und hier braucht es eine konkrete, zielgerichtete, professionelle Führung und Abarbeitung eines solchen Einsatzszenarios.
1: Aber es geht nicht nur um die Pferderettung. Denn immer wieder verunglücken auch Tiertransporter auf den Straßen. so wie hier im vergangenen Winter auf der A45. Oder Rinder landen in der Güllegrube, so passiert im Odenwald vor 7 Jahren.
21: Jede Tierrettung ist anders, wie jeder Hausbrand anders ist. Man muss sich erst mal ein Bild verschaffen. Aber schnell etwas machen in der Hoffnung, dass es gut geht, ist immer eine falsche Entscheidung.
1: Ganz wichtig für den Ernstfall, ein Tierarzt sollte vor Ort sein, um das panische Tier zu betäuben, um es dann anheben zu können. Nach gut 20 Minuten ist es geschafft. Der fiktive Patient ist gerettet und kann sicher auf festem Boden landen.
2: Ihr seht, Leute, wenn das hier zu locker ist, fällt das zu sehr runter.
1: Das Resümee der Teilnehmer?
3: Am meisten beeindruckt hat mich der Tierarzt, weil er hat es wirklich sehr gut drüber gebracht.
5: Ich hatte damit jetzt überhaupt noch gar keine Erfahrung, von daher so die Herangehensweise, wie man mit so Tieren umgeht, welche Gefahren davon ausgehen.
23: Dass wir Störfaktoren wie jetzt beispielsweise Besitzerinnen und Besitzer nicht falsch verstehen, aber in dem Fall, weil das sehr emotional sein kann, eher von der Einsatzstelle ein bisschen abschirmen und auch speziell betreuen sollen.
24: Das Thema Großtierrettung ist zwar eine seltene Geschichte, aber wir wollen ja da dann auch professionell auftreten, wenn mal was passiert.
1: Die heutige Übung zeigt, Großtierrettung funktioniert nur im Team. Wenn es morgen ernst wird, sind die Seminarteilnehmer bereit.
4: Normalerweise kocht ja jede Konfession lieber ihr eigenes Süppchen. Doch beim Hessentag in Fulda, da gibt es eine Premiere. Da machen die evangelische und katholische Kirche zum ersten Mal gemeinsame Sache und haben auch ein gemeinsames Programm auf die Beine gestellt, das man zum Beispiel hier in der Stadtpfarrkirche sehen kann. Wie der Kuschelkurs aussieht, wir haben es uns angeschaut.
25: Katholische und evangelische Kirche machen gemeinsame Sache, im Herzen eins, weit mehr als nur ein Experiment.
26: Wo Herzen sich begegnen, beginnt ein neuer Traum.
25: Gemeinsame Sache, zum ersten Mal in der Hessentagsgeschichte, klingt klein, ist groß. Ein Musical wurde eigens geschrieben, die altehrwürdige barocke katholische Stadtpfarrkirche zur Bühne gemacht, um nach außen zu zeigen, ach gucke mal, die können ja miteinander.
27: Es gibt Dinge, die uns trennen, aber es gibt viel mehr Dinge, die uns vereinen und die wir gemeinsam leben wollen.
28: Und auch deutlich machen, das ist jetzt nicht nur für 10 Tage ein Motto, was uns hier auf den Hessentag, und dann gehen wir wieder schön auseinander, sondern das soll auch eine Wirkung hineinhaben über den Hessentag hinaus. Das wäre wünschenswert.
26: Wir sind im Herzen eins, in Stimmen, Liedern, Träumen.
25: Das ist die Botschaft. Dafür haben sie Parvis Mirali eingekauft. Komponist, Sounddesigner aus Frankfurt und Deborah Otscha aus Hamburg, Musicaldarstellerin. Kleckern war gestern. Kirche muss klotzen. Kirche, die Ökumene will, noch mehr.
29: Gerade ein Stück, das einen intellektuell, spirituell anspricht, ist natürlich Musik immer wie ein emotionaler Torpedo, den man abfeuern kann, wo man Menschen erreichen kann.
25: Dabei hatten die richtig Schiss, der katholische Bischof und die evangelische Bischöfin. Vielleicht kommen ja nur eine Handvoll zum Eröffnungsgottesdienst vor dem Dom zu Fulda. Und dann verlieren die sich in der gewaltigen Hessentagsarena. Und dann kommen da 6.000 Menschen. Und erleben ein kleines Wunder. Kirche ist ja für Wunder gebucht, aber gelebte Ökumene steht im Wunderkatalog eigentlich nicht drin. Im Herzen eins. Fragst der Hessentagsbesucher, sind wir im Herzen eins wirklich? Ökumene als Zukunftsprojekt?
30: Das ist auf jeden Fall eine gute Idee. Gerade da so viele Kirchenabgänger da sind, macht das für mich absolut Sinn. Weil für mich ist das sowieso eins. Für mich gibt es keinen Unterschied zwischen evangelisch und katholisch.
31: Jede Kirche hat ja so seine Schwerpunkte, die sollen sie vielleicht auch behalten. Aber ich finde schon, wie gesagt, wenn solche Projekte gemacht wird, man sieht dann doch, dass sich die Leute doch noch ein bisschen auch für Kirche begeistern.
32: Immer wenn es darum geht, Menschen zusammenzubringen, machen, egal mit welcher Einstellung, mit welchem Glaube, das finde ich schon okay.
25: Kirche auf dem Hessentag, das ist deutlich mehr als nur der christliche Werbeblock. Das ist Überraschung. Kein Hessentag ohne Riesenrad. Aber eine Gondel ist in diesem Jahr reserviert. Die Segensgondel. Kannst du rein mit einem Pfarrer oder Priester, katholisch, evangelisch, ganz egal. Die Fahrt dauert 7 Minuten. Intensive Zeit. Seelsorge. Mitten im Trubel.
33: Da geht es um das ganze Leben eigentlich. Und dafür ist Platz. Und dafür kann man guten Segen mitnehmen. Aber klar, auch Dankbarkeit. Hier zu sein, vielleicht mit der Familie unterwegs zu sein. Also es ist wirklich ganz bunt. Die Palette ist groß.
25: Im Herzen eins ist weit mehr als nur ein Experiment auf dem Hessentag. Da steckt Wille drin.
27: Im Herzen eins heißt zum einen, dass wir die Kirchen in Hessen, das heißt die katholische und die evangelische Kirche in Hessen, miteinander eins sein wollen und das zeigen wollen auf dem Hessentag.
28: Im Herzen eins heißt ja nicht, wir sind jetzt übermorgen eine Institution und wir haben alle Differenzen und theologischen Inhalte so zusammengeworfen, dass es passt. Ich glaube, es gibt ja auch eine Ökumene in der Vielfalt.
26: Wir sind im Herzen eins.
25: Das könnte der Anfang von was Großem sein. Die beiden Konfessionen einig, wenigstens im Prinzip. Das wäre schon mehr als nur ein nebulöser, frommer Wunsch. Wäre fast ein Wunder.
4: Ja, und so schön endet die Hessenschau nach der Tagesschau. So geht's weiter mit Claudia Schick und Max. Und da geht's um vermüllte Städte und Straßen. Mögen wir nicht.
9: Und um 21 Uhr mögen wir die Hessenschau wieder in der späten Ausgabe.
4: Genau. Und wir sehen uns morgen. Ciao.
9: Ciao.
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6: Es ist spürbar wärmer geworden und auch die Schwüle nimmt in den kommenden Tagen immer weiter zu. Und damit herzlich willkommen zum Hessenschauwetter. Tja, die Hitze macht uns aber nicht nur draußen zu schaffen, sondern vor allem auch unserem Körper. Wir verlieren mehr Flüssigkeit und Mineralstoffe. Unser Herz-Kreislauf-System wird stärker belastet und wir kommen schneller ins Schwitzen. Das kann zu Hitzestress führen und oft auch dazu, dass wir uns dann müde, unkonzentriert und weniger leistungsfähig fühlen. In warmen Nächten fehlt uns außerdem die nötige Abkühlung. Viele schlafen schlechter und starten auch weniger erholt in den nächsten Tag. Heute Nacht sind bei uns erst noch ein paar Wolken unterwegs. Die bringen aber keinen Regen. Vor allem in den Flussniederungen bildet sich stellenweise Nebel. Morgen ist es oft sonnig und es wird sehr warm bis heiß und schwül. Die Wärmebelastung steigt dann im Laufe des Tages deutlich an. Der Wind weht dazu nur schwach, im Norden auch mal mäßig aus Süd bis West. Heute Nacht wird es örtlich recht mild mit Temperaturen zwischen 18 und 12 Grad. Morgen beginnt in einigen Regionen dann die Hitzewelle. Die Luft erwärmt sich bis auf 34 Grad in den Niederungen und auch auf den Bergen wird es deutlich wärmer als zuletzt. Wir erwarten 25 bis 30 Grad. Es geht sonnig und heiß weiter. Am Freitagnachmittag sind einzelne heftige Hitzegewitter möglich bei Temperaturen bis 37 Grad. Am Samstag nimmt die schwüle Hitze noch zu und am Sonntag wenig Änderungen. Häufig gibt es Sonnenschein. Hier und da aber auch örtlich Schauer und Gewitter, die unwetterartig ausfallen können. Schönen Abend noch. Tschüss.
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1: Einen schönen guten Abend. Ich begrüße Sie zur Tagesschau. Vor Beginn des G7-Gipfels im französischen Evian hatten sich die Europäer vor allem vorgenommen, US-Präsident Trump bei Laune zu halten, damit er nicht wieder früher abreist. Am Ende war es ein ungewöhnlich einträchtiger Gipfel mit gemeinsamen Fortschritten und neuer Harmonie, vor allem bei den Themen Iran, Ukraine und China. Heute trafen sich die G7-Staats- und Regierungschefs zu ihrer Abschlusssitzung. Nur einer kam etwas später.
2: Warten auf Donald Trump. Der G7-Gipfel beginnt heute mit einiger Verzögerung, denn der US-Präsident kommt viel zu spät. Seine selbstbewusste Begründung?
3: I'm the boss.
2: Er sei der Boss, freundliches Lachen in der Runde, bevor Präsident Macron, der eigentliche Gastgeber dieses Gipfels, endlich loslegen kann. Macron bleibt dennoch guter Laune, denn in der zurückliegenden Nacht ist den G7 ein Durchbruch gelungen. In einer gemeinsamen Erklärung bekennen sie sich geschlossen zur weiteren Unterstützung der Ukraine und zu verschärften Sanktionen gegen Russland. Der Bundeskanzler erläutert im ARD-Interview, wie Trump bewegt wurde, diese Erklärung mitzutragen.
4: Wir haben mit ihm intensiv über die Frage diskutiert, wie können wir diesen Krieg eigentlich beitragen zu beenden. Wir beenden ihn ja nicht, wir haben ihn noch nicht angefangen. Aber beizutragen, ihn zu beenden, heißt, die Ukraine zu stärken, politisch, ökonomisch und auch militärisch.
2: Quasi als Gegenleistung bekommt der US-Präsident ein Vorschusslob für sein Iran-Abkommen, auch wenn sehr viele Fragen zu einer künftigen Friedenslösung noch nicht beantwortet sind. Trump zeigt sich über die anderen Gipfelteilnehmer auf seine Art hochzufrieden. Sie lieben diesen Deal, weil sie wollen, dass es vorbei ist und die Straße von Hormuz wieder offen. Zufrieden ist am Ende auch Gastgeber Macron. Ihm ist es vorerst gelungen, die G7 inklusive der USA zusammenzuhalten. Dieser G7 war ein Erfolg, weil er ein Moment der Einheit war. Im Anschluss an den Gipfel soll es für den US-Präsidenten am Abend noch eine besondere Ehre geben. Ein festliches Essen auf Schloss Versailles.
1: Michael Strempel, Sie haben den G7-Gipfel begleitet. Dieser verlief ja mit Trump überraschend harmonisch. Wie ist das den Partnern gelungen?
2: Naja, neben einigen Schmeicheleien und der Tatsache, dass Trump unliebsame Themen wie die Klimapolitik von Anfang an ausgespart wurden, haben zwei Dinge zum Erfolg dieses Gipfels geführt. Erstens, 6 von 7 Teilnehmern sind Trump sehr geschlossen gegenübergetreten. Es gab keinerlei Anzeichen der Spaltung unter ihnen. Und zweitens, sie haben mit Trump das gemacht, was der unter Politik versteht, einen Deal. Trump brauchte die Unterstützung der G7 für sein Iran-Abkommen, das auch in den USA alles andere als unumstritten ist, um es zu Hause als großen Erfolg verkaufen zu können. Und dafür ist er vor allem den Europäern bei der Ukraine-Politik weit entgegengekommen. Ob die Einheit der G7 bei diesem US-Präsidenten von Dauer sein wird, das ist höchst ungewiss. Aber für den Moment hat der Gipfel von Evian vor allen Dingen in Europa für ein politisches Aufatmen gesorgt.
1: Vielen Dank, Michael Strempel. Offiziell ist noch nicht so viel bekannt über die Absichtserklärung für ein Abkommen zwischen den USA und Iran. Es soll in den kommenden Tagen unterzeichnet werden und den Krieg mit der Islamischen Republik beenden. Nun veröffentlichten der saudi-arabische Nachrichtensender Al Arabiya und der US-Finanzdienst Bloomberg Textpassagen, die offenbar aus dem Vertragswerk stammen. Fragen wir nach bei Gabriele Dunkel in Istanbul. Was wird über den Inhalt des Abkommens berichtet?
5: Zum einen beinhaltet es die gegenseitige Verpflichtung des Iran und der USA, die jeweiligen Blockaden in der Straße von Hormuz aufzugeben, dass die Schifffahrt innerhalb der nächsten 30 Tage wieder das Vorkriegsniveau erreichen soll. Die USA und regionale Partner sagen, Wiederaufbau und Wirtschaftshilfen für den Iran zu in Höhe von 300 Milliarden US-Dollar. Wer diese regionalen Partner sind, steht noch nicht fest. Darüber hinaus verpflichtet sich der Iran oder sagt der Iran, er bekräftigt, dass er keine Atomwaffen bauen würde. Ob das Atomprogramm und das hoch angereicherte Uran, was in Iran sich befindet, darüber solle dann aber innerhalb der nächsten 60 Tage geredet werden. Es heiße, das würde man angemessen regeln. Das dürfte aber ein großer Knackpunkt sein. Ein weiterer Knackpunkt dürfte sein, dass die Kampfhandlungen auch im Libanon aufhören sollen. Und da muss sich zeigen, ob der Iran Druck auf die Hisbollah und die USA Druck auf Israel ausüben können, um die jeweiligen Kampfhandlungen einzustellen.
1: Vielen Dank, Gabriele Dunkel. Und damit zu Gudrun Engel. Auch Donald Trump hat sich ja heute noch einmal ausführlich zum Abkommen geäußert. Was genau hat er gesagt?
3: Ja, 1 Stunde und 7 Minuten hat er geredet und sich für dieses Abkommen sehr gefeiert und auch gesagt, die ganze Welt beglückwünsche ihn zu diesem Deal. Und das liege vor allem daran, dass Iran zugestimmt habe, eben weder Atomwaffen zu produzieren, noch, das ist ihm ganz wichtig, welche zu kaufen. Er hat auch noch mal klargestellt, es werde keine direkten Geldzahlungen geben von USA an Iran. Er erkennt an, dass das Land dringend Gelder für den Wiederaufbau brauche, aber das sei nur über regionale Partner möglich, wie wir das gerade gehört haben. Das war jetzt also der erste Schritt. Jetzt beginnt die zweite Phase, in der die wirklich kritischen Fragen behandelt werden müssen. Dafür hat man 60 Tage. Das kann verlängert werden. Aber Donald Trump hat auch gerade noch mal klargestellt, wenn man nicht zusammenkommt, sind die USA jederzeit wieder bereit, das Bombardement neu aufzunehmen.
1: Vielen Dank, Gudrun Engel. Deutschland und Polen wollen ihre Zusammenarbeit weiter vertiefen in vielen Bereichen. Vom grenzübergreifenden Verkehr bis zur Digitalisierung. Vor allem aber auch bei militärischen Kooperationen. Das haben die Außenminister beider Länder heute in Berlin vereinbart. Genau 35 Jahre nach der Unterzeichnung des Nachbarschaftsvertrages. Doch Probleme im Verhältnis bleiben. In Berlin ging es deshalb heute um wichtige Gesten.
6: Ein Tag mit viel Symbolik. Es gibt Ehrungen für Versöhnungsarbeit zwischen Polen und Deutschland. Beutegut der Nazis wird an Polen zurückgegeben. Alles im Zeichen guter Beziehungen. Doch es gibt noch immer Stoff für Konflikte. Zum Beispiel beim Thema Entschädigungszahlungen für NS-Opfer in Polen. Wir erwarten eine Wiedergutmachung im moralischen und auch im materiellen Sinne. Die Bundesrepublik Deutschland sollte das ernst nehmen und diese Herausforderung wirklich schnell angehen. Auch weil es in Polen weiter antideutsche Gefühle gibt, trotz jahrzehntelanger Annäherung. Das zeigten gestern Abend diese Proteste vor der deutschen Botschaft in Warschau. Kurz zuvor waren in Berlin einige Polen vorübergehend festgenommen worden, als sie sich bei einer unangemeldeten Demonstration der Polizei widersetzten. Osteuropa-Experte Lang erklärt, in Polen sei Deutschland immer auch ein innenpolitisches Thema.
7: Obwohl die jetzige Regierung pragmatisch ist und auf Deutschland zugehen wollte, agiert sie doch gegenüber Berlin sehr oft mit angezogener Handbremse. Denn ihr sitzt die nationalkonservative Opposition im Nacken. Sie darf gegenüber Deutschland keine Schwäche zeigen.
6: Polen wolle ernst genommen werden. Deutschlands Gespräche ohne Polen, aber mit Großbritannien und Frankreich über die Zukunft der Ukraine helfen da nicht. Der deutsche Außenminister betont daher Polens Bedeutung.
8: Zusammen bilden Deutschland und Polen das Rückgrat der europäischen Verteidigung und der Abschreckung der NATO gegen die russische Bedrohung.
6: Das soll das deutsch-polnische Verteidigungsabkommen unter Beweis stellen. Es wurde heute von den Verteidigungsministern der beiden Länder unterzeichnet.
1: Für viele Polen, die Arbeit suchten, war Deutschland lange Zeit ein attraktives Ziel. Nun kehren immer mehr wieder zurück in ihre Heimat, weil die Unternehmen dort inzwischen besser zahlen, weil es sich steuerlich rechnet oder weil die Lebenshaltungskosten nicht so hoch sind. Für deutsche Unternehmen wird das zum Problem.
9: Im brandenburgischen Oranienburg packt Spediteur Michael Sünkler selbst mit an. Vor wenigen Monaten hat der Geschäftsführer 2 Angestellte aus Polen verloren.
10: Aktuell fehlt uns ja leider Personal hier im Lager. Müssen die besten Leute hier ran.
9: Mehr als die Hälfte seiner Beschäftigten stamme aus Polen, sagt der Inhaber des Familienunternehmens.
10: Ohne die polnischen Mitarbeiter würde es so das eine oder andere Logistikunternehmen in Deutschland nicht geben. Beziehungsweise wäre die Versorgung und Entsorgungslage in Deutschland eher schwierig.
9: Auch sein Lastwagenfahrer Tomasz Moschado plant, wieder in seine Heimat Polen zu ziehen, nach 10 Jahren in Deutschland.
11: Weil alles ist zu teuer, das ist das Problem. Die Strom ist hoch, die Benzin ist hoch, alles Produkte ist hoch.
9: Ein bundesweiter Trend. 2024 kehrten laut Statistischem Bundesamt erstmals wieder mehr Polen in ihre Heimat zurück, als nach Deutschland kamen.
11: Meine ganze Familie sind in Polen. Viele polnische Leute fahren zurück nach Polen, weil in Polen ist ganz weniger Personen, sind viel Arbeit.
9: Netto hätten viele im Nachbarstaat mittlerweile vom Gehalt dasselbe wie in Deutschland, sagt sein Chef. Außerdem locke der polnische Staat Rückkehrer mit günstigeren Steuern. Deswegen befürchtet der Geschäftsführer, dass weitere Polen in ihre Heimat abwandern werden.
1: Die Zahl der antisemitischen Vorfälle in Deutschland bleibt hoch. Das zeigt der Jahresbericht der zuständigen Meldestellen. 2025 wurden 8.725 Fälle registriert, etwas mehr als im Jahr davor. Besonders deutlich ist dagegen der Anstieg seit 2023. In dieses Jahr fallen der Angriff der Terrororganisation Hamas auf Israel und der Beginn des Gaza-Krieges. Zu antisemitischen Vorfällen gehören Beleidigungen ebenso wie Sachbeschädigung und extreme Gewalt gegen Juden. Wer gentechnisch veränderte Lebensmittel im Supermarkt kauft, der erkennt das bisher meist an einem Hinweis auf dem Etikett. Das Europäische Parlament hat heute beschlossen, dass Produkte aus bestimmten Gentechnikverfahren künftig keine spezielle Kennzeichnung mehr tragen müssen. Befürworter hoffen auf neue Sorten, die zum Beispiel besser mit Dürren zurechtkommen. Kritiker befürchten, dass sich genveränderte Pflanzen durch Winde auch auf anderen Äckern verbreiten. Die Änderungen sollen voraussichtlich ab Mitte 2028 gelten. Bargeldloses Zahlen wird immer beliebter. Einige europäische Länder wie Schweden, Finnland und die Niederlande setzen fast ausnahmslos darauf. Aber wie zahlen die Deutschen, wenn sie einkaufen? Mit Karte, Handy, Smartwatch oder doch noch in Bar? Das hat die Bundesbank Verbraucher gefragt.
12: Ein neues Sakko inklusive Hemd. Wenn an der Kasse des Modehauses Ruths im hessischen Friedberg bezahlt wird, dann in allen gängigen Varianten. Bar, mit EC-Karte oder mit dem Smartphone.
13: Am liebsten zahle ich bar, weil dann hat man so das Gefühl von Geld in der Hand. Aber am meisten zahle ich tatsächlich mit dem Handy.
14: Wenn ich die Scheckkarte finde, bezahle ich mit der Scheckkarte.
15: Wenn es um höhere Beträge oder so weiter geht, dann nehme ich schon meine Karte.
12: Laut einer Bundesbank-Studie hat sich das Bezahlverhalten der Deutschen in den letzten Jahren deutlich verändert. Wurden 2008 noch 83% aller Einkäufe für den täglichen Bedarf mit Bargeld getätigt, sank diese Zahl in 2025 auf 45%. EC-Kartenkäufe lagen 2008 noch bei 12%. In 2025 hat sich dieser Wert mehr als verdoppelt auf 26%. Der Einzelhandel begrüßt das bargeldlose Bezahlen.
16: Wir müssen nicht auf die Bank marschieren, wir müssen nichts wegtragen. Wir können auch keine Fehlbeträge rausgeben. Das ist der große Vorteil des bargeldlosen Zahlens.
12: Laut Bundesbank wird im europäischen Vergleich in Deutschland noch sehr viel in bar gezahlt.
17: Die große Mehrheit der Menschen in Deutschland wünscht sich weiterhin die Möglichkeit, bar zu zahlen. 4 von 5 sagen eben, wir wollen auch weiterhin die Möglichkeit haben.
12: Trotz Digitalisierung im Zahlungsverkehr, das Bargeld wird uns wohl noch lange erhalten bleiben.
1: Die norwegische Kronprinzessin Mette Marit leidet seit Jahren an einer chronischen Lungenerkrankung. Zuletzt hatte sich ihr Zustand stark verschlechtert. Deshalb wurde sie vor kurzem auf eine Warteliste für eine Organtransplantation gesetzt. Heute teilte das Königshaus mit, dass die 52-Jährige eine Spenderlunge erhalten hat.
18: Nach dem Eingriff äußert sich der Hof nur schriftlich. Die Transplantation sei gut verlaufen, die Kronprinzessin nun auf der Intensivstation, um eventuelle Komplikationen zu behandeln. Norwegens Kronprinzessin leidet seit Jahren an einer Lungenfibrose. Der Gesundheitszustand war zuletzt so kritisch, dass sie vor knapp 2 Wochen auf die Warteliste für eine Spenderlunge kam. Norwegen hat ein sehr effektives System. Wir haben die Expertise für solche Transplantationen an einem Ort, dem Universitätskrankenhaus in Oslo, gebündelt. Und wir kommunizieren gut mit den Spenderkrankenhäusern. In Norwegen gilt grundsätzlich eine Widerspruchslösung. Das heißt, Verstorbene werden automatisch zu Organspendern, wenn sie zu Lebzeiten nicht ausdrücklich widersprochen haben. Allerdings werden die Angehörigen immer in die Entscheidung einbezogen. Öffentliche Auftritte fielen ihr zuletzt immer schwerer. Bislang ist offen, ob und wie sie künftige Aufgaben für das Königshaus übernehmen kann. Obwohl das heute ein guter Tag ist, auf die Kronprinzessin wartet noch harte Arbeit, um ihren Körper an die neue Lunge zu gewöhnen. Die Krise ist noch nicht vorbei. Bis zu 4 Wochen könnte allein die Zeit auf der Intensivstation dauern. Erst danach will sich Norwegens Königshaus erneut zum Gesundheitszustand von Mette-Marit äußern.
1: Messi, Messi, Messi. Dreimal traf der argentinische Superstar beim WM-Auftakt seiner Mannschaft gegen Algerien und sorgte für einen 3:0-Sieg. Mit den Treffern stellte Messi auch den WM-Torschützenrekord von Miro Klose ein.
19: Die Gefühle brauchen ein Ventil. Lionel Messi übermannt nach seinem ersten Tor bei seiner 6. Weltmeisterschaft Glückstränen, auch bei den argentinischen Fans nach diesem Auftritt ihres Idols. Der Titelverteidiger startet fulminant ins WM-Turnier und Messi trifft 3-mal. Das ist so ein schöner Moment, den wir zusammen genießen können. Ein Sieg zum Auftakt dieses Turniers. Ich bin glücklich und feiere das mit meinem Team. Wir halten zusammen und sind zusammen stark. Also, alles gut. Messis Gala-Auftritt hätte schnell ein Ende gefunden, als er in die Wade des algerischen Kapitäns Mandi tritt. Nach den Regeln hätte der 38-Jährige vom Platz fliegen müssen. Aber der achtfache Weltfußballer darf weiterwirbeln und besiegt die Nordafrikaner fast im Alleingang. Mit seinen 3 Treffern hat Lionel Messi WM-Rekordtorschütze Miroslav Klose eingeholt. 16 Tore und er fängt gerade erst an. Argentinien siegt 3:0 und Messi bedankt sich bei den Fans. Ein Kuss als Versprechen, dass es so weitergeht.
1: Und nun die Wetteraussichten für morgen, Donnerstag, den 18. Juni.
20: Eine längere Hitzewelle rollt auf uns zu, teilweise mit sehr hohen Temperaturen, schwüler Luft und großer Hitzebelastung. In der Nacht klart der Himmel in einigen Regionen auf, im Norden und Osten ein paar Regentropfen. Am Tag vom Süden und Westen bis in die Mitte viel Sonne, im Norden und Osten ist es wolkiger, Schauer fallen nur vereinzelt. In der Nacht 19 bis 12 Grad, am Tag 21 Grad an der See, 36 Grad am Oberrhein. Am Freitag oft Sonne, am Nachmittag und Abend einzelne heftige Hitzegewitter. Auch am Samstag viel Sonne, gebietsweise Schauer und Gewitter, örtlich unwetterartig. Dabei ist es weiter extrem schwül heiß. Ähnlich der Sonntag, wobei es im Norden in trockener Luft meist freundlich ist.
21: Vermüllte Städte, hallo? Zu Max. Jetzt im Sommer, da fällt es ja ganz besonders auf. Sobald mehr los ist auf den Straßen, in den Parks, ist sie besonders sichtbar. Diese Vermüllung. Über die Gründe zu spekulieren, ja, schlechte Kinderstube, was auch immer, das regt einen ja nur auf. Städte und Kommunen müssen jedenfalls damit klarkommen. Denn alle wollen es ja auch jeden Tag wieder schön sauber haben. Gibt's da überhaupt Lösungen?
22: Ob Zigarettenkippen, alte Sofas oder Staubsauger, die illegalen Müllberge wachsen.
23: Alles, was praktisch draußen ist, interessiert mich nicht mehr.
24: Wenn man mal das Handy-Display vor der Nase wegnimmt und auf den Boden schaut, dann sieht man, was man hier hinterlassen hat.
22: Die Kosten steigen, die Umwelt leidet und Kommunen suchen nach Lösungen.
25: Natürlich auch, drastisch dagegen vorzugehen, durch Bußgelder, durch Sonderkontrollen.
22: Max will wissen, welche Kosten verursachen Hessens Müllberge und wie gehen Städte und Gemeinden dagegen vor? Frühmorgens in Wiesbaden. Frank Fischer von den Entsorgungsbetrieben der Landeshauptstadt ist auf Sperrmülltour. 4-mal im Jahr kann jeder hier seinen Sperrmüll kostenfrei anmelden und abholen lassen. Doch das reicht offenbar nicht. Kaum eine Tour vergeht ohne nicht angemeldete Funde.
26: Man stellt seinen Sperrmüll raus, macht ein Schild dran zu verschenken und denkt, damit ist man dann auch unabhängig vom Termin einfach schon gut dran. Meistens ist aber das, was da zu verschenken ist, nicht wert, dass es verschenkt wird.
22: Möchte keiner das Geschenk, wird daraus ebenfalls eine illegale Müllablagerung. Die Folgen tragen die Städte, die Kosten wir alle.
26: Die Kosten belaufen sich so auf 30 bis 50 Euro pro Station, die wir anfahren. Im Jahr sind es ungefähr 14.000 gemeldete illegale Ablagerungen.
22: 14.000 Einsätze allein in Wiesbaden, nur für illegal abgestellten Müll. Jeder einzelne kostet Personal, Fahrzeuge und Zeit. Besonders problematisch, immer mehr Bürger verlassen sich darauf, dass die Stadtreinigung kommt, sobald sie ihren Müll herausstellen.
26: Wir hatten mal so ein Modellrevier, wo wir in einer Straße halt regelmäßig gekommen sind. Und dann war es halt so, die Fahrer sind hochgefahren, haben den Sperrmüll auf der einen Seite eingeladen, sind wieder runtergekommen und dann war schon wieder auf der Seite, wo sie gerade geladen haben, neuer Sperrmüll.
22: Solche Stellen gibt es im Wiesbadener Rheingauviertel zahlreiche. Hier räumte das Sperrmüllfahrzeug am Donnerstag auf. Kurz darauf füllte sich der Platz erneut. Am Samstag dieses Bild, am Sonntag kam noch ein ausrangierter Weihnachtsbaum hinzu, bevor der nicht angemeldete Müll am Montag erneut abgeholt wurde. Doch kurz darauf begann das Ganze von vorn.
23: Ich wohne jetzt seit ca. 7 Jahren hier, dass keiner Hemmungen hat, egal was rauszustellen. Es fängt bei Matratzen an, über Türen, über Staubsauger, Elektromüll.
0: Also es ist mehr als traurig.
2: Im Vergleich zu den 90er Jahren ist es schon schmutziger geworden, das muss man eindeutig so festhalten.
22: Ein Problem nicht nur für die Landeshauptstadt. Illegaler Müll kostet eine Menge Geld. 20.000 Euro in Groß-Gerau, 55.000 Euro in Bensheim, 35.000 in Marburg, 250.000 in Wiesbaden, 100.000 Euro in Hanau, Kassel 105.000 Euro und in Lauterbach 3.500. Auch in Hanau kämpfen die Entsorgungsbetriebe gegen illegal entsorgten Müll. Dabei gibt es auch hier keinen Grund. Auf diesen Wertstoffhof können Hanauer nahezu alles bringen. Sperrmüll wird ebenfalls kostenlos zu Hause abgeholt. Doch das reicht nicht, sagt Stadträtin Isabel Hemsley.
25: Allein personaltechnisch könnten wir hier noch mal einen kompletten Trupp anstellen, der wirklich, und nicht nur einen, sondern mehrere, die den ganzen Tag nur 24/7 rumfahren und Müll einsammeln. Und da müssen wir uns als Gesellschaft, jeder einzelne von uns, schon die Frage stellen, wo soll das denn hingehen und wie können wir der gesamten Thematik Herr werden? Weil es ist halt nicht damit getan, dass wir mehr Personal einstellen, weil wir bräuchten es gar nicht, wenn sich die Menschen einfach mal an die Grundregeln halten würden.
22: Riesige Sauberkeitskampagnen helfen ebenso wenig wie höhere Strafen. Für Zigarettenkippen oder Kaugummis fallen 120 Euro an, Hundekot 400 bis 600 Euro. Illegal entsorgter Sperrmüll kostet ab 1.000 Euro Strafe. Doch nicht nur Sperrmüll bereitet Probleme. Fastfood-Verpackungen, Einwegbecher oder Zigarettenkippen, das sogenannte Littering, nimmt ebenfalls zu. In Heusenstamm wollen sie das ändern. Einmal im Monat ziehen die Naturengel durch die Stadt. Ausgerüstet mit Müllgreifern und blauen Säcken sammeln sie Abfälle ein, die andere achtlos zurückgelassen haben. Initiatorin Julia Weitzel weiß allerdings, das eigentliche Problem lösen sie damit nicht.
3: Dieses Müllsammeln ist der Tropfen auf dem heißen Stein. Also damit, wir werden ja nie erreichen, dass der Müll weg ist dadurch. Wir sind eher so, ja, so ein bisschen das schlechte Gewissen, wo so ein bisschen der Schuh drückt, immer wieder pieksen. Wir sind halt einfach da.
22: Ein großes Problem, Einwegverpackungen. Ihre Forderung, stärkere finanzielle Anreize gegen diese Wegwerfprodukte.
4: Das nervt mich, dieses Durstlöscher oder sowas. Ein Kaffeebecher sowieso. Und ich würde auch auf Zigarettenkippenpfand nehmen. Habe ich sogar schon mal geschrieben ans Umweltministerium. Aber dann kam natürlich so eine Antwort, nicht machbar.
22: Doch einige Städte und Gemeinden haben die Einwegverpackungen bereits im Visier. Diskutiert wird die Verpackungssteuer. Damit würden 50 Cent für Einwegbecher oder Pappteller fällig, 20 Cent für Einwegbesteck. Doch Gastronomen wie Predrag Prodanovic sehen die Pläne kritisch.
5: 50 Cent bei einem Essen ist natürlich wieder fast 10% von dem Essenswert. Das ist einfach zu hoch.
22: Er betreibt Restaurants in Darmstadt, Griesheim, Frankfurt und Mörfelden-Walldorf. Da die Verpackungssteuer auf kommunaler Ebene geregelt wird, könnte es ein Flickenteppich werden.
5: müsste man individuell immer jemanden haben, der dann individuell das im Standort dann auch so pflegt, wie das gefordert wird, weil es keine allgemeine Lösung gibt.
22: Unser Fazit: Einfache Lösungen gibt es nicht. Klar ist jedoch, illegale Müllablagerungen und achtlos weggeworfener Abfall kosten Hessen-Städte jedes Jahr Hunderttausende Euro Geld, das an anderer Stelle fehlt.
21: Hunderttausende von Euro. Wahnsinn, oder? Ja, einmal ein schlechtes Image. Wenn der Ruf verhagelt ist, dann wird es wirklich schwer, das zu verändern. Was wurde nicht alles über Offenbach gesagt? Der arme Nachbar von Frankfurt, Lederindustrie weg, hohe Kriminalität. Was will man da überhaupt? Jahrzehntelang ging es Offenbach überhaupt nicht gut. Aber jetzt hat Offenbach die Wende geschafft. So, und genau das Gegenteil kann man auch in Hessen finden. Rüsselsheim. Denen ging es jahrzehntelang gut, jetzt aber geht es dort

0: Die Autostadt Rüsselsheim hingegen fährt gefühlt voll gegen die Wand.
1: Es geht alles bergab, weil es ist nicht mehr so wie früher.
0: Max will wissen, was ist das Geheimrezept für Offenbachs Aufstieg und kriegt die Opelstadt Rüsselsheim doch noch die Kurve? Offenbach hat lange mit seinem schlechten Image gekämpft, aber heute wächst die Stadt schneller als viele andere Kommunen in Hessen. Neue Unternehmen wie Samsung, BYD und Lorenz siedeln sich an, Start-ups kommen, ehemalige Industrieflächen werden entwickelt.

0: aktuell verfügbaren Zahlen Mitte 2025 ist, wenn man auf uns guckt, die Zahl der Arbeitsplätze so hoch wie seit 51 Jahren nicht mehr bei uns.
1: Nach außen hin verbindet sich der Erfolg mit einem einzigen Mann, Offenbachs Oberbürgermeister Felix Schwenke. Doch er sagt, nur als Team gewinnt man.
0: Alle 14 Tage sitzen alle wesentlichen Fachämter, also auch Umweltamt, Bauaufsicht, Stadtplanung, nicht allein die Wirtschaftsförderung und die politischen Kollegen, auch hier keine One-Man-Show, wer für Umwelt zuständig ist, wer für Bauen zuständig ist, mit mir am Tisch. Und wir besprechen, wo stehen wir in den wesentlichen Vorhaben, welche Probleme gibt es und wie können wir die lösen?
1: Felix Schwenke ist es auch gelungen, den reichen Nachbarn Frankfurt mit ins Boot zu holen. Der Frankfurt-eigene Immobilienkonzern ABG macht aus dem jahrzehntelangen Offenbacher Schandfleck Kaiserlei ein neues Stadtviertel, lobt Hanno Kempermann von IW Consult, die jährlich ein Regionalranking erstellt.
2: Offenbach profitiert auch wahnsinnig von der Lage in der Nähe von Frankfurt. Das ist wirklich nochmal ein Solitär für Offenbach, was sie in den letzten Jahren viel besser genutzt haben als in den Jahrzehnten davor, in denen Offenbach auch durchaus mit sozialen Problemen zu kämpfen hatte. Und das ist deswegen so gut gelungen aus unserer Analyse, weil Offenbach wirklich den Dreh dazu gekriegt hat, die Wirtschaft mit offenen Armen zu empfangen.
1: Allerdings, der Aufschwung ist bei den Offenbachern selbst noch nicht angekommen. Das Realeinkommen gehört mit rund 21.000 Euro zu den niedrigsten in Deutschland. Da gibt es also auch in Offenbach noch einiges zu tun. Während Offenbach auf Vielfalt setzt, war Rüsselsheim jahrzehntelang eng mit einem einzigen Namen verbunden, Opel. Die Automobilindustrie hat die Stadt reich gemacht, macht ihr heute aber auch Sorgen. Opel und der Mutterkonzern Stellantis bauen seit Jahren Stellen ab. Von ehemals 40.000 gibt es nur noch rund 6.000 Opel-Arbeitsplätze.
3: Rüsselsheim kämpft wie viele andere Automobilstandorte mit einem extremen Wandel gerade. Die Frage, wie stellt sich eine ehemalig prosperierende Autoindustriestadt für die Zukunft auf? Das ist eine der ganz großen Fragen. Infrastrukturfragen, die wir schon beantwortet haben, die wir jetzt noch zukunftsfähig aufstellen wollen. Wir kämpfen mit der finanziellen Ausstattung, aber auch das ist momentan ein Thema für viele Kommunen.
1: Der Niedergang macht sich auch im Stadtbild bemerkbar. Klassische Einkaufsmöglichkeiten gibt es kaum noch. Die Innenstadt verödet, wird gefährlicher.
4: Letztens gab es hier eine Messerstecherei im Restaurant zum Beispiel.
5: Und vor allen Dingen habe ich vor kurzem hier am helllichten Tag auf dem Löwenplatz Drogendealer gesehen. Das habe ich zu meinem Sohn gesagt. Und dann hat er gesagt, Mama, wo lebst du denn? Das gibt es schon lange hier.
6: Wir haben kein Schuhgeschäft mehr. Das letzte hat jetzt letztes Jahr zugemacht. Es verschwindet so viel hier.
1: Rüsselsheim in Zahlen. Rund 67.000 Einwohner, Opel Stellantis weiterhin größter Arbeitgeber, die Arbeitslosenquote liegt bei 6,8% und 82 Millionen Rekorddefizit im Haushalt. Die große Hoffnung im Rathaus, neue Arbeitsplätze und neue Unternehmen. Rüsselsheim verfügt ähnlich wie Offenbach über viele Gewerbeflächen, ein echtes Pfund.
3: Wir entwickeln mitten im Rhein-Main-Gebiet aktuell 200.000 Quadratmeter. Die nächsten 70.000 Quadratmeter sind die Flächen, die Opel jetzt freigegeben hat. Dort entsteht gerade der Green Campus. Dort wird aber noch viel mehr entstehen. Und wir müssen es jetzt schaffen, von der Monostruktur Automobil, das ist es nicht nur, aber sehr, sehr, sehr intensiv natürlich, hin zu einer diversen Aufstellung im Bereich der Wirtschaft. Das ist jetzt die große Herausforderung.
2: Flächen gibt es ganz, ganz rar gesät in ganz Deutschland mittlerweile nur noch. Und dieses Flächenpfund muss man jetzt verknüpfen mit Wissenschaft, mit Forschung, um dort dann den Unternehmen es schmackhaft zu machen, nach Rüsselsheim zu kommen.
1: Zwei Städte, zwei unterschiedliche Wege. Was soll am Ende stehen?
3: Wir sind eigentlich der ideale Standort im Rhein-Main-Gebiet für wasserstoffaffine Wirtschaftszweige. Das sind so die Bereiche, wo wir uns jetzt drauf konzentrieren, neben den klassischen Dingen, die es natürlich auch geben wird. Wir sind Industriestadt.
0: Mein Hauptziel ist, aus Offenbach wieder eine normale Stadt zu machen. Als Symbol dafür würde vielleicht stehen, dass diese 140.000 Einwohnerstadt eines Tages mal wieder ein Hallenbad haben könnte.
1: Fazit: Offenbach muss seinen wirtschaftlichen Aufschwung in mehr Wohlstand für die Bürger übersetzen. Rüsselsheim muss den Wandel der Autoindustrie bewältigen und neue Perspektiven schaffen.
7: Die Hitzewelle ist im Anmarsch und spätestens jetzt sollten wir alle Sonnenschutz benutzen. Wir wollen ja im Gesicht nicht als Backpflaume enden. Was aber ja noch hinzukommt zur vermeintlichen Bräune, sind ja diese unschönen braunen Verfärbungen, Pigmentflecke. Und die sind so lästig, die bleiben und die wollen wir gar nicht erst im Gesicht haben. Und weil es viele gibt, die so

0: denken, hat die Kosmetikindustrie zufälligerweise genau dafür etwas im Angebot. Und wir fragen uns, bringen diese Cremes denn nun was oder nicht?
1: Diese Tuben versprechen längst mehr als nur Sonnenschutz. Glow, weniger Flecken, bessere Haut. Klingt fast wie Magie.
2: Bisschen wie eine Elefantenhaut.
3: Für so einen Hauch brennen auf der Haut.
1: Wir machen den Realitätscheck. 4 Menschen, 4 Produkte, 4 Wochen.
4: Der Bleicheffekt ist eingetreten.
1: Und diese 4 Produkte kommen auf die Haut. Das Anti-Dark-Spot-Serum der DM-Eigenmarke Sundance. 11,90 Euro pro 100 Milliliter. Von Rossmann, Eigenmarke Sun Ozon. Das Anti-Pigment-Flecken-Sonnenfluid für 11,98 Euro. Ein Sonnenfluid vom Klassiker Nivea. 43,63 Euro. Und eins von La Roche-Posay, Dermokosmetik, für stolze 71,58 Euro. Das teuerste kostet fast 6-mal so viel wie das günstigste. Gemeinsam haben sie alle Lichtschutzfaktor 50+. Und große Zusatzversprechen. Doch was wirkt wirklich? Unser Alltagscheck geht los. Zu Beginn schaut die bekannte Dermatologin Jael Adler auf die Haut. Denn Pigmentflecken können ganz unterschiedliche Ursachen haben.
5: Manchmal passiert das einfach veranlagungsmäßig, weil man Hormone, weibliche Hormone in sich hat. Außerdem gibt es Menschen, die haben einfach Sommersprossen, haben sehr helle Hauttypen und andere haben einfach zu viel Sonne bekommen, sodass die Haut quasi ein bisschen in die Grätsche geht.
1: Bei Katja erkennt sie ein sogenanntes Melasma, hormonell bedingt.
6: Der Klassiker ist auch, dass die Stirn betroffen ist. Da gibt es ein Areal, das ist heller und dann gibt es diese landkartenförmige Bräunung. Und auf der Oberlippe haben das viele auch und nennen das dann Kakaobärtchen. So doll ist es jetzt, finde ich, bei Ihnen aber nicht sichtbar.
7: Es wird jetzt im Sommer immer schlimmer und also ich muss auf jeden Fall Sonnenschutz tragen.
1: Bei Dirk erkennt die Hautärztin, nicht alles sind klassische Pigmentflecken. Viele Stellen sind erhaben.
6: Das sieht man auch im Mikroskop, dass da eben kein Pigmentnetz ist, sondern Hornmassen, die braun angemalt sind und sozusagen die Farbe des Körpers eingelagert haben.
1: Diese 3D-Flecken lassen sich nicht bleichen, weil hier nicht nur Farbe in der Haut steckt, sondern verdickte Hornschichten. Anders bei Martina und bei Ariane. Ihre Flecken sind flach. Für die beiden geht es während der 4 Wochen nach Südfrankreich und nach Indien. Wichtig für alle 4, jeden Tag eincremen und zwar ausreichend. Denn den versprochenen Lichtschutzfaktor 50+ gibt's nur, wenn genug auf der Haut landet.
6: Am besten 2 Fingerlängen voll Creme für ein Gesicht. Oder wenn man rausgeht, der ganze Körper, der braucht 1,5 bis 2 Schnapsgläser voll Creme.
1: Doch bei Dirk gibt's ein Problem. Seine Haut reagiert auf Rossmanns Sonnenfluid.
3: Also es ist ein bisschen fettig. Und ich habe so einen Hauch, spüre so einen Hauch Brennen auf der Haut.
1: Das Brennen hält mehrere Stunden an. Testabbruch. Rossmann schreibt uns, dass das Anti-Pigment-Fleckenfluid vor Markteinführung an 100 Personen getestet wurde. Auch an Menschen mit sensibler oder allergischer Haut. Reaktionen habe es keine gegeben.
8: Trotz aller Sorgfalt bei der Rezepturentwicklung und Testungen können wir nicht ausschließen, dass es in seltenen Fällen zu individuellen Hautreaktionen kommen kann.
1: Für Dirk heißt das Neustart. Weil seine Haut besonders empfindlich reagiert, rät die Dermatologin jetzt zu einem etablierten Apothekenprodukt für sensible Haut. Unsere Wahl fällt auf Eucerin für 41,80 Euro pro 100 Milliliter. Auch dieses Sonnenfluid verspricht 50+, weniger Flecken, stärkt die Hautbarriere. Diesmal kein Brennen.
3: Als Sonnenschutz finde ich das sehr angenehm. Ist nicht so fettig und hat einen sehr angenehmen Geruch.
1: Beim Sonnenschutz kommt es auf 2 Arten von UV-Strahlen an. UVB-Strahlen verursachen Sonnenbrand. UVA-Strahlen dringen tiefer, bis in die Lederhaut und fördern Hautalterung und Pigmentflecken. Gerade bei Anti-Pigmentflecken-Produkten ist guter UVA-Schutz entscheidend. Und genau den überprüft die Stiftung Warentest.
9: Wir sehen auch immer wieder, dass Produkte in unseren Tests durchfallen und dann auch die Gesamtnote mangelhaft erhalten, weil sie einfach das, was auf der Verpackung versprochen wird, in Sachen UV-Schutz nicht einhalten.
1: Gut getestete Sonnenmilch gibt's schon ab 1,73 Euro pro 100 Milliliter. Heißt, vor dem Kauf genau informieren.
9: Und auch wenn ich einmal die Erfahrung gemacht habe, ein Produkt war zuverlässig von einer bestimmten Marke, dann heißt das nicht per se, dass jedes andere Produkt dieser Marke in unseren Tests genauso abschneiden würde.
1: Wichtig. Die EU empfiehlt, dass der UVA-Schutz mindestens ein Drittel des UV-Schutzes beträgt. Erfüllt ein Produkt das, darf es das UVA-Siegel im Kreis tragen. Doch was bringen die Zusatzversprechen in unserem Check tatsächlich? Professorin Martina Meinke erforscht seit Jahren an der Charité Berlin, wie Sonnenschutz und Hilfsstoffe in der Haut wirken.
10: Erstmal möchte ich sagen, jeder Sonnenschutz ist eine Verhinderung von Pigmentflecken. Wenn Sie ja Zusatzstoffe drin haben, die sorgen grundsätzlich dafür, ob mit einem Sonnenschutz oder nicht, dass das Melanin in solchen Pigmentflecken im Prinzip nicht so stark gebildet wird. Oder dass es, wenn es mal gebildet wird, wird es abgefangen. Oder dass die Verteilung reduziert wird.
1: Aber das braucht Zeit.
10: Die Haut erneuert sich alle, sag ich mal, 28 Tage, ungefähr einen Monat. Das heißt, frühestens werden Sie Ergebnisse haben nach 4 Wochen, in der Regel nach 12 Wochen.
1: Nivea verspricht sichtbare Ergebnisse nach 4 Wochen. Doch bei Katja und ihrem Melasma keine sichtbare Veränderung.
5: Sie sind ein bisschen brauner geworden, sind auch ein dunkler Typ. Das passiert bei Ihnen wahrscheinlich sehr schnell. Mhm. Ihr Melasma hat sich jetzt nicht verabschiedet, das ist immer noch da.
11: Auch dieser Fleck hier, der auch ein Referenzfleck ist, ne, der ist ja auch noch genauso da.
1: Der Hersteller Beiersdorf schreibt uns:
8: In einer klinischen Studie konnten wir zeigen, dass sonnenbedingte Pigmentflecken nach 4-wöchiger Anwendung signifikant reduziert werden und deren Neuentstehung vermindert wird.
1: Ideal sei es, das Produkt über 12 Wochen anzuwenden. Auch bei Lichtschutzfaktor 50+ biete es keinen vollständigen UV-Schutz. DM wirbt mit 5% Niacinamid und Glow. Bei Martina erkennt die Dermatologin eine leichte Aufhellung. Doch vor dem Abschluss reist sie nach Cannes. Schon nach wenigen Minuten reagiert ihre Haut in der französischen Sonne.
12: Ich bin ein bisschen rot geworden.
5: Also der Bleicheffekt ist eingetreten. Ich sehe auch, dass das Hautbild fein ist. Also die Grobporigkeit, Fettigkeit oder so ist nicht stärker geworden. Dieser Glow-Effekt ist deutlich.
1: DM schreibt uns, in eigenen Prüfverfahren zur Verträglichkeit wurden keine Hautreaktionen festgestellt.
8: Grundsätzlich können Hautreaktionen auf kosmetische Produkte jedoch vielfältige Ursachen haben, sodass wir in einem Einzelfall keine abschließende Einschätzung zur Ursache geben können.
1: Manche Hersteller werben sogar mit patentierten Wirkstoffen, bei La Roche-Posay etwa Melasyl. Klingt exklusiv, aber heißt das auch besser?
10: Also patentiert heißt, dass die Firma das in der Regel erfunden hat oder von irgendjemand anders, der es erfunden hat, gekauft hat. Also dass dieser Wirkstoff noch geschützt ist. Ob er besser oder schlechter ist, sagt das eigentlich erstmal nicht aus.
1: Ariane testet für uns La Roche-Posay, auch als Reiseleiterin in Indien. Leicht und gut vertragen.
13: Ich war den ganzen Tag auf Safari. Also man muss sich vorstellen, im Jeep, aber oben offen. Und bei über 40 Grad und mega Sonneneinstrahlung ist das schon ein Härtetest auf jeden Fall. Also den hat die Creme auf jeden Fall bestanden.
1: Im Gesicht sieht die Dermatologin keine Bräune. Und mehrere Pigmentflecken sind heller geworden.
5: Ist noch da, aber nicht mehr so stark sichtbar. Ich finde, dass er heller wirkt.
1: Im Alltagscheck zeigt sich bei Ariane das deutlichste Ergebnis mit dem teuersten Produkt in unserer Stichprobe, La Roche-Posay. Dirks Hautbild hat sich mit Eucerin hingegen kaum verändert.
5: Bei Kosmetikartikeln ist es oft so, dass die Versprechen größer sind als das, was dann tatsächlich gehalten wird. Es gibt gute Produkte und die können auch unterstützend sein. Wunder sollte man aber nicht erwarten.
1: Fazit: Zusatzversprechen können helfen. Wie gut, hängt vom Hauttyp und der Anwendung ab. Entscheidend bleibt guter Sonnenschutz und den gibt's schon deutlich günstiger.
0: Auf dem Erdbeer- oder ja auch Spargelfeld ist ja klar, da kann der Bauer so viel ernten, wie er will. Beim Holz sieht das komplett anders aus. Und wenn Sie nicht gerade einen Wald besitzen, dann werden Sie das vielleicht wahrscheinlich noch nicht gehört haben, dass es Nachhaltigkeitssiegel für Wälder gibt. Und dass Hessen bundesweit neben Bayern ganz weit vorne damit liegt. Ein Großteil der Waldfläche ist PEFC zertifiziert und das wird auch kontrolliert.
14: Waldbesitzer Franz Braun hat heute eine Kontrolle am Hof mit einem Vertreter von PEFC Bayern. Die zuständige Försterin ist auch dabei. Es geht um Franz Brauns PEFC-zertifizierten Wald. Denn PEFC steht für eine besonders nachhaltige Waldbewirtschaftung. Braun kennt den Termin seit Monaten. Er hat sich gut vorbereitet.
15: Es wird so sein, dass geprüft wird, ob die, die Unternehmen, die bei mir arbeiten, die Zertifikate haben, ob ich selber die persönliche Schutzausrüstung habe und dann im Wald draußen halt, dass die Forstwege benutzt werden und die rückgegassen und keine flächige Befahrung stattfindet.
14: PEFC gibt vor, strengere Regeln zu haben, als das Waldgesetz vorschreibt. Zuerst Kontrolle der Schutzausrüstung. Franz Braun hat schon alles bereitgestellt.
16: Motorsägen und Freischneider, jeweils die Kraftstoffe.
17: Also dieser Schnittschutz, der drin ist, einfach nicht angeschnitten ist.
14: Schnittschutzkleidung, Standard für jeden Waldbewirtschafter.
17: Gut, wenn wir gerade schon da sind, will ich noch einmal kurz die Betriebsstoffe anschauen.
14: Eigentlich bekannt, PEFC fordert Bioöl.
17: Also in dem Fall jetzt kein Bioöl, sondern ein ganz normales mineralisches Öl.
14: Braun hat nur Mineralöl. Das gibt einen Vermerk. Nun die Papiere. Max Dosch prüft, woher stammen die Forstpflanzen? Werden Pflanzenschutzmittel im Wald benutzt? Das sind Punkte, die PEFC vom Gesetz abheben. Für den Landwirt ist es die erste PEFC-Kontrolle. 10 Mitglieder der Waldbesitzervereinigung Freising wurden ausgelost. Als Mitglied einer WBV ist Franz Braun automatisch PEFC-zertifiziert, ohne dass er je etwas nachweisen musste. Bis heute. Ob er die PEFC-Standards einhält? Das will sich Max Dosch jetzt im Wald anschauen.
17: Gerne eine Fläche, wo sie jetzt die letzten 2-3 Jahre auch was gemacht haben, sei es Holzeinschlag, sei es Pflege oder Pflanzung.
14: Franz Braun besitzt 30 Hektar Wald. Hier war neulich ein Harvester-Einsatz, akuter Käferbefall. Den frischen Hieb will der Prüfer begutachten und einige Punkte dabei durchgehen.
17: Also einerseits geht es hier um die Rückegasse an und für sich. Also flächige Befahrung sollte halt nicht stattfinden. Der Waldbesitzer oder der Unternehmer muss eben auf den Gassen bleiben. Ein weiterer Punkt, den man natürlich hier anschauen kann, ist es dann die Verjüngung. Aber da werden wir jetzt noch ein bisschen rumschauen, wie das dann ausschaut mit der Verjüngung, ob die recht verbissen ist.
14: PEFC wurde in den 1990er Jahren von der Forstbranche gegründet. Das Ziel? Nachhaltige Waldbewirtschaftung weltweit. Vom Baum über Sägewerk bis zum fertigen Holzprodukt. Das System der flächendeckenden Zertifizierung hat funktioniert. Heute sind 90% der bayerischen Wälder PEFC zertifiziert. Die Folge? Ohne das Siegel kann WBV-Försterin Laura Pöhn kein Stück Holz mehr verkaufen.
18: Dementsprechend, wenn jetzt ein Waldbesitzer sich weigert, eben bei PEFC mitzumachen, dann ist der Absatz über die WBV eben nicht möglich.
14: PEFC wirbt mit nachweislich hohen ökologischen Standards. Umweltorganisationen wie Greenpeace sehen das anders. Zitat: PEFC erfüllt kaum mehr als Minimalstandards. Tatsächlicher Schutz und ein Erhalt gesunder Wälder wird nicht umgesetzt. Für Franz Braun wird's nun spannend. Hat der Prüfer bei ihm was zu bemängeln?
17: Wenn wir jetzt das Protokoll oder die Kriterien nochmal durchgehen, Einsatz von Pflanzenschutzmitteln gab es keinen. Eine flächige Befahrung konnte jetzt auch nicht festgestellt werden.
14: Eine Sache hat er gefunden, das fehlende Bioöl. Das wird Franz Braun in den nächsten Tagen kaufen.
0: Aber das klingt doch grundsätzlich eigentlich erstmal so überzeugend. Aber ist es das auch? Fragen wir jetzt unsere Nachhaltigkeitsexpertin Professor Erika Graf. Frau Graf.
19: Hallo.
0: Was halten Sie denn davon, von diesem Siegel PEFC?
19: Ja, grundsätzlich sind Siegel ja dazu da, etwas über Nachhaltigkeit auszusagen. Und das zeigt der Beitrag ja auch recht deutlich. Jetzt ist PEFC nicht das einzige Siegel, was es gibt. Es gibt noch weitere, die dann jeweils auch strenger sind und die stärker von Greenpeace auch dann nach vorne gebracht werden.
0: Stärker heißt dann also gar keine Pflanzenschutzmittel. Hier ist begrenzt ja bei PEFC.
19: Nachhaltigkeit ist ja so ein Oberbegriff, der wirtschaftliche Aspekte mit ökologischen, also Umweltaspekten und sozialen Aspekten verbindet. Und das gilt es eben auszutarieren. Und bei den strengeren sind die Umweltaspekte stärker gewichtet.
0: Ah, und das ist das, wo Greenpeace sagen, also wenn, dann muss es diese ganz starke, durchsetzungsfähige Siegel sein. Aber wenn ich jetzt durch den Wald gehe und dieses Schild sehe, was ich gerade eben auch gesehen habe, ist es grundsätzlich doch ein ganz gutes Zeichen.
19: Ist es auf jeden Fall. Wir haben es ja gehört, es ist stärker als das, was das Gesetz vorschreibt.
0: Na, immerhin. So, jetzt gibt es ja nicht nur Siegel, sondern auch Bezeichnungen umweltfreundlich, nachhaltig, klimaneutral. Da hat die EU ja jetzt gehandelt und hat gesagt, Leute, ihr könnt das nicht mehr einfach so benutzen und auf eure Produkte packen. Was hat sich da verändert?
19: Ja, das ist die Green Claim Directive, also eine grüne Aussagenregelung, die getroffen werden soll, die im September in Deutschland auch in Kraft tritt. Und da werden solche pauschalen Aussagen wie klimafreundlich oder nachhaltig, die man ja auch in seiner Gänze gar nicht wirklich belegen kann, untersagt. Was immer noch erlaubt ist, sind sehr konkrete Aussagen, dass ich zum Beispiel sage, wir haben 80% mehr Recyclingmaterial in einem Produkt verwendet oder wir haben 30% im Vergleich zum Vorgängerprodukt die CO2-Emissionen reduziert. Das kann ich immer noch machen, aber ich muss es von einer dritten, unabhängigen, externen Institution prüfen und belegen lassen.
0: Okay, also wenn auf der Butter steht klimaneutral und wenn das nicht so ist, was passiert dann? Wird das geahndet?
19: Also es kommt auf jeden Fall mal eine Abmahnung, genau, und eine Unterlassung wird angemahnt und im allerschlimmsten Falle vielleicht auch eine Schadensersatzklage, wobei da immer die Frage ist, welcher Schaden sich dann nachweisen ließe.
0: Okay, aber es tut sich auch da was. Ein großer Kaffeekapselnhersteller wirbt ganz offensiv mit einer hohen Recyclingfähigkeit. Auch interessant, darüber sprechen wir gleich.
20: Sie sind klein, praktisch und Ihr Kaffee schmeckt auch noch lecker. Kaffeekapseln aus Aluminium.
21: Mit so einer Kapsel kaufe ich nicht nur Kaffee ein, sondern ich kaufe auch ein Stück weit einen Lebensstil ein.
20: Der Marktführer wirbt auf seiner Webseite damit, dass die Herstellung der Originalkapseln mit 80% recyceltem Aluminium und der meisten Vertuo-Kapseln mit 85% recyceltem Aluminium erfolgt.
21: Fakt ist, in der Praxis, wir können das Aluminium, das hier verarbeitet worden ist, nicht zu 100% wieder nutzen. Es sind Legierungen, die hier genutzt werden, also Verbindungen von Metall mit Aluminium. Es ist Kunststoff, der dahin verknüpft ist, der beim Aufbereiten verbrennt und dann das Aluminium auch abwertet.
20: Eine hohe Recyclingfähigkeit wäre ja gut, denn wir Deutschen verbrauchen rund 2,8 Milliarden Kaffeekapseln pro Jahr. Macht 10.000 Tonnen Müll extra, nur durch Kaffeekapseln. Und den zu recyceln ist gar nicht so einfach, denn bei jeder Kapsel muss die durchlöcherte Folie ab. Und der Kaffeesatz muss ja auch noch raus. Ein komplexes Verfahren. Genau dafür hatte der Recyclingdienstleister Remondis diese spezielle Reinigungsanlage entwickelt, an der deutsch-niederländischen Grenze. Der Prozess? Aufwendig und teuer. Das Unternehmen meldet, es habe sich nicht gerechnet. Außerdem fehle ein einheitliches Sammelsystem mit Folgen für diese besondere Anlage. Remondis schreibt uns:
22: Die Anlage wurde geschlossen, da wir zuletzt keine ausreichenden Mengen an Kaffeekapseln mehr erhalten haben. Nun wurde uns die Partnerschaft mit entsprechendem Rücknahmesystem gekündigt. Als Begründung wurden hier zu hohe Preise für die Verwertung genannt.
20: Also, aus alten Kapseln werden keine neuen. Es gibt allerdings Alternativen, Refill-Kapseln aus Plastik oder aus Edelstahl.
23: Das ist eine wiederverwendbare Kaffeekapsel aus Edelstahl. Ich zeige jetzt einmal, wie einfach es ist, die zu befüllen und zu benutzen als Alternative, wenn man selber schon eine Kaffeekapselmaschine zu Hause hat, weil dadurch natürlich viel weniger Müll entfällt. Zack.
20: Und fertig. Anschließend kann der Kaffeesatz im Biomüll entsorgt werden. Nachdem die Refill-Kapsel ausgespült wurde, ist sie wieder einsatzbereit. Doch leider wird sie kaum genutzt. Sie ist zu wenig bekannt.
0: Ja, das wäre zumindest eine Alternative. Warum setzt sich sowas nicht durch? Woran liegt's?
19: Ja, das ist zum einen Teil natürlich Gewohnheit, vielleicht auch Preis. Oder auch der Geschmack, der dann letztlich darüber entscheidet, ob das von Konsumenten angenommen wird oder nicht.
0: Aber eine Nische?
19: Es ist absolut ein Nischenprodukt, ja, wir haben es ja gehört, kaum verbreitet.
0: Ja. Weil es auch zu kompliziert wahrscheinlich für die meisten wirkt. Recyclingfähig, ist das jetzt eine schlaue Formulierung? Wir hatten ja eben das umweltverträglich, nachhaltig und so weiter, ja schon die EU schon drauf schaut. Mhm. Klima, recyclingfähig, ist das jetzt schlau? Das so zu formulieren?
19: Also Grundsätzlich, glaube ich, sollte man davon ausgehen, dass Unternehmen solche Aussagen nicht nur machen, um irgendwie verkaufsfördernd zu sein, sondern dahinter steckt in vielen Fällen auch wirklich ein Bemühen, sich in der Richtung zu entwickeln. Sie müssen ja auch mit ihren ESG-Berichten darüber berichten, was da tatsächlich passiert in diesen Aspekten. Und dann ist es naheliegend, auch wenn man hier Schritte unternommen hat, das tatsächlich auch zu kommunizieren.
0: Ja, genau. Sie müssen es ja. Genau. Es ist ja nicht nur einfach, weil Sie es machen.
19: Genau. Jetzt auf so eine Packung draufzuschreiben, recyclingfähig, ist erstmal nicht falsch und vermutlich wäre das auch haltbar. Wenn aber das dahinter liegende Rücknahme- und Entsorgungssystem es nicht leisten kann, dann ist das zumindest für den Verbraucher etwas, was er berücksichtigen müsste.
0: Aber es ist doch verrückt, dass es nicht funktioniert. Wir haben gesehen, 2,8 Milliarden Kapseln, da wäre ja eigentlich ein Markt da. Wir haben aber auch gesehen, die benutzen recyceltes Aluminium. So, aber sie recyceln dann ja nicht den Müll. Also das ist im Grunde, wenn man sagt, so der Recycling-Kreislauf ist im Grunde so ein Drittel eingehalten, oder? Wie würden Sie sagen?
19: Also gut, die ganze Kreislaufwirtschaft ist natürlich der zweite Schritt. Der erste Schritt ist immer zu überlegen, ob es vielleicht auch ohne dass Abfall bleibt, verwenden könnte. Ich glaube, wir sind weit davon entfernt, dass wir über Kaffeekapseln nachdenken, die irgendwie am Ende auf Biomüll verwertbar sind. Aber es ist jetzt in diesem einen Fall sicherlich so, dass man überlegen müsste, was könnte eigentlich das Unternehmen tun, um die Kapseln einzusammeln. Also es gab Versuche auch von anderen Unternehmen, dass man die zurücksendet oder dass es in den Geschäften Möglichkeiten gibt, die Kapsel eben dort zurückzugeben. Das ist auch für den Verbraucher wieder sehr aufwendig und kompliziert und daher ist es einfach schwierig umsetzbar.
0: Dann fassen wir mal zusammen. Also Massenware, Aluminiumkapseln, so wie das umgesetzt wird, habe ich jetzt verstanden, ist das ein Ansatz in Richtung Recycling, Wirtschaft und Kreislauf. Nachhaltigkeitssiegel für Wälder. Jedes Siegel schaut auf ein so ein bestimmtes Thema. PEFC steht auf jeden Fall für Wälder, die verantwortungsvoll ökologisch genutzt werden. Dann gibt es noch andere Siegel, die sind stärker, dann härter ausgelegt. Kann aber eben dieses eine Siegel nicht alles abdecken. Viel erfahren. Bis zum nächsten Mal. Dankeschön.
19: Danke auch.
0: Und wenn Sie das ein oder andere vielleicht nochmal nachschauen wollen, wie war das denn jetzt ganz genau? Das Gespräch, wie die ganze Sendung, gibt es auch in der ARD-Mediathek. Ein großes Apothekensterben ist da draußen im Gange. Vielleicht wird es etwas gelindert durch die geplante Apothekenreform. Apotheken sollen ja mehr Leistungen anbieten können, impfen zum Beispiel, dazu wohl auch bald mehr abrechnen können pro Medikament. Aber eine grundsätzliche Frage wird es nicht beheben. Die Frage nämlich nach einem Nachfolger. Aber auch da gibt es Optionen, wie es gehen könnte.
2: Wir sind in Schönenberg-Kübelberg, einer Kleinstadt zwischen Saarbrücken und Kaiserslautern. 5.700 Einwohner, 6 Ärzte, 2 Apotheken. Eine davon ist die Blumenapotheke. Wir treffen Jörg Schulze. 33 Jahre lang war das seine Apotheke.
4: Die Apotheke macht um 8 auf, macht abends um 7 zu. Ich war oft eine Stunde vorher da und eine Stunde später bin ich erst nach Hause gekommen. Und das über lange, lange Jahre sogar. Dass das einfach, man war an seiner Grenze. Man war wirklich körperlich an seiner Grenze, dass man sagt, ich kann nicht mehr.
2: Jörg Schulze hat plötzlich Sorge, was aus seiner Apotheke wird, wenn er nicht mehr kann.
4: Ich habe in der Apotheke in den letzten Jahren sehr viel investiert, was mich persönlich sehr viel Kraft gekostet hat und Energie gekostet hat. Die Willkür der Politik, die überbordete Bürokratie, noch ein Formular, noch ein Formular. Und das dient nicht dem Patienten oder der meiner Arbeit, sondern das ist einfach nur frustrierend.
2: Er entscheidet sich, seine Apotheke abzugeben und holt sich professionelle Hilfe von einem Apothekenvermittler. Wir fahren nach Fürth in Bayern. Dort sitzt die Firma, die Apotheker wie Jörg Schulze beim Verkauf unterstützt. Rund 100 bis 120 Apotheken nehmen die Berater jedes Jahr in die Vermittlung auf. Geschäftsführer Ralf Weigel sagt, jeder dritte Apotheker wolle unter anderem aus Unzufriedenheit mit der Politik verkaufen.
6: Viele sind erschöpft. Von den letzten Jahren, die Corona-Pandemie hat ihre Spuren hinterlassen bei den Apothekern mit der ständigen Präsenz, die in der Apotheke vorzuweisen war.
2: Der stationäre Handel spürt die zunehmende Konkurrenz von Online-Apotheken. Die sitzen im Ausland, dürfen Rabatte geben, wofür deutsche Apotheker eine Preisbindung gilt. Auch die Apothekenvermittlung bemerkt diesen Effekt. Für Käufer ist aber entscheidend, wo die Apotheke liegt.
6: Die Lage bei der Apothekenvermittlung ist äußerst wichtig. Es gibt Teile in Deutschland, die sind strukturschwach. Da finden Sie in der Regel per se keinen Nachfolger für eine Apotheke, weil der Käufer dort nicht hingehen möchte. Es gibt aber auch Teile in Deutschland im ländlichen Bezirk, die sind von der Infrastruktur her vollständig gegeben. Und die Bevölkerungsanzahl wäre auch ausreichend, um einen Apothekenstandort dort zu betreiben. Dennoch sind die Vorstellungen der Käufer meistens so, dass sie sagen, ich möchte in den städtischen Bezirk hineinziehen und möchte mich dort mit meiner Familie platzieren und eher weniger im ländlichen Bereich.
2: So sieht das oft erwähnte Apothekensterben in Zahlen aus. 2015 waren es bundesweit noch 20.200 Apotheken. 10 Jahre später sind es noch 16.600. Aber was bedeutet diese Entwicklung für die Erreichbarkeit der Apotheken? Das Thünen-Institut, das die Bundesregierung berät, hat ermittelt, wie viele Menschen innerhalb von 15 Minuten eine Apotheke erreichen können. Das sind die Zahlen für den ländlichen Raum. 99% schaffen es mit dem Auto. 77% von ihnen könnten alternativ auch ihr Fahrrad nehmen. Gut 50% der Menschen erreichen die nächste Apotheke zu Fuß in 15 Minuten. Diese Zahlen haben sich in den letzten Jahren nicht groß verändert. Auch in Schönenberg ändern sich die Wege erstmal nicht. Erstens, weil es hier noch eine weitere Apotheke gibt. Und zweitens, weil Hassan Abbas die Blumenapotheke übernommen hat. Der 34-jährige Syrer kommt eigentlich aus dem 100 Kilometer entfernten Mannheim. 2 Jahre lang hat er nach der passenden Apotheke gesucht und ist hier auf dem Land fündig geworden.
3: Es gibt viele Stammkunden, die jahrelang stark gebunden an diese Apotheke. Ich hatte so eine Sorge gemacht am Anfang, dass sich so ein bisschen bewegt oder sich ändert. Aber nee, also die Obertragung, sag ich mal, war ganz leicht und schön. Und die Kunden haben das gut gefunden, dass die Apotheke weiter steht, dass die Apotheke nicht stirbt, wie viele anderen.
2: Wir besuchen Gesundheitsökonom David Matusiewicz. Er sagt, stationäre Apotheken müssen neue Wege einschlagen, damit sie wettbewerbs- und zukunftsfähig bleiben.
7: Wieso denken wir nicht ein bisschen kreativer? Wieso kann vielleicht in Zukunft dann auf dem Marktplatz einmal die Woche ein Apothekenwagen, ein LKW vorbeifahren, die Türen öffnen und sagen, so, hier 2.500 Arzneimittel im Hintergrund, Apothekenschrank und jetzt versorgen wir euch auf dem Marktplatz, wie Gemüse holen. Wieso kann man nicht darüber nachdenken, dass Apotheken gute Botendienste haben, um da sozusagen die Versorgung sicherzustellen? Da wünsche ich mir mehr pharmazeutische Dienstleistungen, kreative Konzepte, um dann eben den Apothekenberuf und die stationäre Apotheke in die Zukunft zu entwickeln.
2: Durch diese pharmazeutischen Dienstleistungen sollen sich Apotheken mehr spezialisieren können. Seit Sommer 2022 können Apotheken schon 5 Dienstleistungen anbieten, die die Krankenkassen zahlen. Risikoerfassung bei Bluthochdruck, Üben der Inhalationstechnik, Medikationsberatung bei Polymedikation, Betreuung bei der Einnahme von Krebsmedikamenten und Beratung nach Organtransplantation. Aber nur etwas mehr als die Hälfte der Apotheken bietet sie an. Die Apothekervereinigung ABDA sagt, dass die pharmazeutischen Dienstleistungen, kurz PDL, auch Probleme mit sich bringen. Sie seien zeitintensiv und ließen sich neben dem normalen Geschäft schwer umsetzen.
9: Wir haben ein großes Problem bei den PDLs, dass sie eben nicht ausreichend vergütet werden. Deshalb ist es auch nicht so einfach für jede Apotheke, diese Leistung zu erbringen. Deshalb hat der Deutsche Apothekerverband auch die Verträge mit den Krankenkassen erst kürzlich gekündigt. Es werden neue Preise verhandelt. Und da gehen wir ganz stark davon aus, dass die auskömmlicher, wirtschaftlich attraktiver werden. Und dann werden noch mehr Apotheken das Thema pharmazeutische Dienstleistungen aufgreifen.
2: In der Blumenapotheke werden die Extraberatungen jetzt schon angeboten. Zu Bluthochdruck, Polymedikation und Inhalation. Durch die Apothekenreform sind jetzt noch mehr Vorsorgeleistungen und neben Corona und Grippe auch weitere Impfungen möglich. Eine gute Idee, sagt David Matusiewicz. In Zukunft könnten Apotheken nämlich viel mehr sein als reine Umschlagplätze für Medikamente.
7: Heute ist die Apotheke eher ein Ort der Kuration. Patient, Kunde kommt mit einem Rezept, bekommt ein Arzneimittel. Morgen ist es die Tankstelle der Gesundheit, wo im Bereich der Prävention viel gemacht wird. Das heißt, ich will erst gar nicht krank werden. Ich möchte lange gesund, leistungsfähig bleiben. Auf der einen Seite, auf der anderen Seite die Themen Longevity. Ich möchte noch mal 10 Jahre mein Leben verändern. Also 2 riesige Milliardenmärkte, die da sind, wo die Apotheke sich nach vorne dehnen und nach hinten dehnen kann. Das sehe ich auch als große Chance.
2: Auch Hassan Abbas hat schon Pläne.
3: Und die Zukunft für mich selbst jetzt hier in der Apotheke, dass man wirklich seine Apotheke vielfältig macht und alles Mögliche dann in der Apotheke anbietet. Vielleicht KI-versteuerte Bestellungen, das kann man auch machen in Zukunft. Vielleicht auch kann man in der Apotheke mit der Reichweite vom Versand bisschen größer machen, dann deckt alle Dörfer ab, die keine Apotheke vor Ort haben.
2: Ob das klappt? Der neue Inhaber ist zuversichtlich, dass die stationären Apotheken überleben werden.
3: Ich mag meinen Beruf, deswegen habe ich 5 Jahre studiert. Und dann hier hat auch lange gedauert, bis ich dann die Approbation bekommen habe. Und das gibt dann positive Motivation, dass man dann weiter das macht. Und wir sind dann immer für die Menschen da. Da kommt der Kunde rein, holt dann eine Beratung ohne Papierkram, ohne Bürokratie. Da muss er kein Formular ausfüllen. Die kriegt sofort Hilfe und dann geht wieder raus. Und das ist eigentlich, was die Menschen hier brauchen.
2: Jörg Schulze wird seinen Nachfolger mit Rat und Tat unterstützen. In die Zukunft führen muss Hassan Abbas seine Apotheke aber alleine.
0: Mittendrin Flughafen Frankfurt gibt's jetzt das große Krabbeln. Insektenalarm beim Zoll. Bis nächste Woche, sage ich, denn Mittwoch ist ja Max-Tag und ich freue mich auf Sie.
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24: So, jetzt wird hier die große Vernichtung gemacht.
25: Einsatz für Zoll- und Pflanzenschutz. Kiloweise vernichten sie Obst und Gemüse, Wurst und Käse.
26: Alles weg, ja. Ist verboten. Die Entscheidung ist gefallen. Ich muss es wegnehmen.
24: Frisches Obst und Gemüse versteckt häufig Pflanzenschädlinge, Pflanzenkrankheiten. Und dann reisen die sozusagen hier nach Deutschland ein. Und dann haben wir hier Pflanzenkrankheiten und Schädlinge, die wir hier nicht haben wollen.
25: Wer erwischt wird, muss zahlen.
24: 120 Euro muss man zahlen.
27: Ich hab nicht dabei.
28: Rampe für Elektrozug.
25: Unterwegs mit Christopher Reifschneider, im kleinsten Schlepper der Welt.
28: Wir sind als Pushback-Fahrer die Augen der Piloten.
25: Er trifft Promis wie Schauspieler Will Smith.
28: Und dann ist er stehen geblieben, hat mir die Hand geschüttelt. Und wir haben so 5 bis 10 Minuten Smalltalk gehalten.
29: Und tschüss.
25: Im Privatjet nach Frankfurt. Purer Luxus über den Wolken.
30: Ich kann es mir irgendwie mal gemütlich machen. Ich kann auch mir das ganz gemütlich machen, wenn ich nachher irgendwie müde bin oder irgend sowas. Also das hat schon alles seine Vorteile. Ne?
25: Exklusive Einblicke rund um Deutschlands größten Flughafen. Reiche, die mit ihren Privatjets nach Frankfurt fliegen, möchten nicht an gewöhnlichen Terminals aussteigen, sondern exklusiv, bitteschön. Ihnen kann geholfen werden mit einem Flughafen im Flughafen. Ein Parkplatz für den Geldadel, für Promis und Millionäre, für Politiker und Geschäftsleute. Hier ist die edle Kundschaft unter sich und Christopher Reifschneider mittendrin.
28: Rampe für Elektrozug.
29: Hier, Gas 7.
28: Pushback approved, Area 2 and confirm parking brake is released, please.
25: Mal ist er persönlicher Betreuer, mal Pushback-Fahrer wie heute. Aber immer schick mit Krawatte und Hemd. Gehört sich hier so, sagt er.
28: Pushback is completed, please set your parking brake.
25: Wer hier landet, hat und braucht vor allem eins. Geld.
28: Eine Kreditkarte reicht, ja.
25: Sein Arbeitsgerät. Der kleinste Flugzeugschlepper der Welt. Die großen sind nichts für kleine Jets.
28: Nein, die sind tatsächlich einfach zu groß. Haben nicht die Vorrichtungen, die diese Flugzeuge brauchen, um sie anzuheben. Da ist der Schlepper größer dann wie das ganze Flugzeug.
25: Die ziehen auch Flieger, die 30 Mal schwerer sind als Privatjets. Das ist der größte Flugzeugschlepper der Welt. 1360 PS. 10-mal so groß wie der hier. Mit niedlichen 100 PS.
28: Wir haben hier ein reines E-Fahrzeug. Da haben wir hier drunter unsere Batterien. Das sind 2 Blöcke. Inzwischen 20 und 30 Flugzeuge können wir mit einer Akkuladung locker pushen.
25: Der 35-Jährige ist großer Flugzeugfan. Seine Mutter war bei einer amerikanischen Airline angestellt. Ein Glücksfall für Sohn Christopher.
28: Andere sind auf den Bolzplatz zum Fußballspielen gegangen. Ich bin mit meiner Mama in den Flughafen gefahren und habe hier auf der Besucherterrasse gestanden, mir Flugzeuge angeguckt, Fotos gemacht. Die Begeisterung für Flugzeuge war schon immer da. Das ist ein sehr, sehr großes Hobby, sehr große Leidenschaft.
25: Die Batterien sind geladen. Auf geht's zum ersten Auftrag. Die Fahrt eher gemütlich. Vollgas fährt der Schlepper satte 7 km/h. Christopher kam vor 11 Jahren zum Flughafen. Angefangen hat er beim Gepäckdienst. Seit 2017 schleppt er Jets der Millionäre. Sein Traumjob.
28: Pushback ist wirklich eins meiner Lieblingsbeschäftigungen bei uns in der Abteilung. Macht sehr Spaß. Ist direkt am Flugzeug und dann noch so ein schweres Fluggerät am Haken zu haben, ist doch schon beeindruckend.
25: Eine Cessna Citation, ein Geschäftsjet für Kurzstrecken. Mit einem Gurt verbindet er Schlepper und Flieger. Danach informiert er den Piloten über den Ablauf des Push-Vorgangs.
28: So we just prepare everything, you get your clearance from Apron.
1: Ja, ja.
28: And once after that, you contact me on 121615 and we do the communication by the frequency.
1: Perfect, thank you.
28: Perfect, you're welcome.
25: Flugpläne gibt es nicht. Hier bestimmt König Kunde die An- und Abflugzeiten.
28: Jetzt nehme ich gerade praktisch die Bremsklötze wieder weg, damit ich die Maschine draufziehen kann. Weil die Maschine kann uns jetzt nicht mehr wegrollen, da sie am Windengurt hängt. Oberste Devise ist immer kein Stress, keine Hektik. Da kommt man in Gefahr, Fehler zu machen und die wollen wir eigentlich nicht. Jetzt frage ich praktisch einmal den Piloten noch, was die Fahrtbremse gelöst wurde. Fahrtbremse wurde gelöst und jetzt kann ich den Flieger praktisch einmal auf die Schaufel draufziehen. So, jetzt mache ich noch schnell einen Outside-Check und dann kann es losgehen. Ich gucke jetzt praktisch nach äußeren Beschädigungen, dass alle Klappen und alle Türen geschlossen sind. Genau.
25: 4 Millionen Euro kostet dieser Jet. Nach oben gibt es keine Grenzen. Hier landen auch Superreiche mit Passagiermaschinen als Privatflieger.
28: Rampe für Elektro 2.
29: Rampe.
28: Die Position Victor 718 ist ready und connected. So, jetzt melde ich mich gerade einmal beim Kapitän. Ground für Papa Lima November.
5: Hi there, yeah, we have been cleared to push onto Area 1.
28: That's cockpit cleared for push Area 1 and please confirm parking brake is released.
25: Je kleiner die Maschine, desto schwerer lässt sie sich bewegen, sagt Christopher.
28: Yes, pushback is completed onto Area 1, please set your parking brake.
25: Der Radstand ist sehr gering. Dadurch reagieren die kleinen Jets sensibel auf jede Lenkbewegung. Für Christopher kein Problem. Er pusht seit 8 Jahren, kennt alle Kniffe. Er ist auch Fahrtrainer für Kollegen. An Bord 2 Gäste. Heute fliegen sie nach Sylt. Flugzeit für die 700 Kilometer knapp 1 Stunde. Man sieht sich. Tschüss und ab zum nächsten Auftrag. Wer nach Deutschland einreist und Obst und Gemüse, Wurst und Käse mitbringt, bekommt Stress im Terminal 1. Mit diesen Herren. Nico Schneider vom Zoll und Andreas Scharnhorst vom Pflanzenschutz. Im Visier Menschen wie er, Touristen von weit her mit ihrem Gepäck. Und was da so drinne steckt.
13: Morgen.
14: Moin.
25: Sie sind Experten. Ihnen entgeht nichts.
13: Wir haben jetzt 2 Maschinen in der Gepäckhalle, die aus dem Vietnam kommen. Speziell heute haben wir den Pflanzenschutz von Regierungspräsidium Gießen bei uns. Da gucken wir, was die Einfuhr von frischen Pflanzen oder beziehungsweise Lebensmitteln angeht.
25: Denn nicht nur die sind verboten, sondern eine ganze Liste.
13: Morgen einmal bitte zur Zollkontrolle.
25: Die üblichen Vergehen wie geschmuggelte Zigaretten und gefälschte Uhren bearbeiten sie heute auch. Aber der Schwerpunkt liegt bei Obst, Gemüse, Käse und Wurst. Und schon gleich der erste Fluggast, ein Treffer.
15: Dann müssen wir gleich mal den Pflanzenschutz dazu rufen.
16: So, jetzt wird hier die große Vernichtung gemacht. Alles weg. Kommt alles weg.
24: frisches Obst und Gemüse versteckt ja häufig Schaderreger, also Pflanzenschädlinge, Pflanzenkrankheiten. Ne? Und gerade wenn das frisch ist, können die sich ja da drin halten. Und dann reisen die sozusagen, die Pflanzenkrankheiten, mit dem frischen Obst und Gemüse hier nach Deutschland ein oder in die EU und verbreiten sich dann hier. Und dann haben wir hier Pflanzenkrankheiten und Schädlinge, die wir hier nicht haben wollen. Ne?
25: 2019 ist die neue EU-Pflanzengesundheitsverordnung in Kraft getreten.
24: Ja, die Tüte so drauf, nicht, dass die noch reißt. Ja.
25: Demnach dürfen Pflanzen und Früchte nur mit einem gültigen Pflanzengesundheitszeugnis einreisen.
24: Jeder, der in die EU einreist, der sollte sich halt vorher schon mal mit den Einreisebestimmungen so ein bisschen auseinandersetzen. Und dann weiß man das. Ja. Das ist ja, wenn ich jetzt nach Australien, Neuseeland fliege und ich habe einen Apfel dabei, kriege ich den ja auch direkt abgenommen. Und insofern sind die Einreisebestimmungen in die EU ja eigentlich ähnlich. Und wie gesagt, da geht es einfach darum, dass die Leute sich informieren. Ja.
1: Haben Sie nicht gewusst?
4: Nein. Erst im Mann, wir haben nicht gewusst. Schade. Ja.
24: Es wird gewogen, weil je nach Gewicht kostet das dann unterschiedlich viel Geld. Ja, wir müssen ja hier für die Entsorgung von den Sachen auch Geld bezahlen. Da gibt es jetzt auch noch eine Strafe dazu. Ja. Das ist jetzt hier so verschiedenes Blattgemüse. Und was haben wir hier unten drunter noch? Ja, Mangostin und Rambutan. Gerade bei den Rambutanen, das ist schon, ja, das sieht man schon von der Oberfläche her, da können sich dann auch viel tierische Schaderreger drin verstecken. Ne? Also irgendwelche Larven, Tripse, was weiß ich, alles Mögliche.
25: Andreas Scharnhorst kontrolliert auch größere Lieferungen am Flughafen, wie Rosen zum Valentinstag oder tonnenweise Obst für Großmärkte.
24: So, nochmal drei. Als hessischer Beamte, ne, da ist man ja eigentlich immer so ein bisschen in seiner eigenen Blase, sag ich mal. Aber hier hat man halt viel in der Aktion und viel Kontakt zum echten Leben, sag ich mal. Ja.
25: Nico Schneider und seine Kollegin unterstützen den Pflanzenschutzinspektor und beantworten Fragen.
4: In Deutschland ist es alles verkauft. Woher kommt?
26: Das kommt erst in Quarantäne. Das liegt hier erstmal in den Kühlhäusern. Das ist ja nicht im Koffer transportiert. Das wird ja erstmal untersucht.
25: Mangos, Chilis, Papaya, alles wollte er als Geschenk mitbringen. Viel Geld hat er dafür bezahlt. Jetzt wird alles vernichtet. Und er muss auch noch eine Strafe zahlen.
24: 120 Euro muss er bezahlen.
25: Ja. Mehr, als er für sein Gemüse ausgegeben hat.
4: Der erste Mann, der letzte Mann.
25: Der Mann wirkt sehr enttäuscht. Bargeld hat er nicht dabei.
4: Nicht mal dabei, genug nicht dabei.
24: Ja, dann bezahlen Sie mit Karte, ist auch kein Problem. Sie können auch mit EC-Karte, Kreditkarte, egal was bezahlen.
4: Ich hab nichts dabei.
24: Wie, Sie haben nichts dabei?
25: Der Mann kann seine Strafe nicht bezahlen. Und nun? Geldsorgen haben Passagiere von Privatjets eher selten. Sie leben im Luxus und mittendrin Rampagent Christopher. Er und seine Kollegen pushen pro Jahr 4.500 Luxusjets. Wie diesen für schlappe 50 Millionen Euro mit Kabinen und Bett.
28: Also sind schon sehr, sehr faszinierende Maschinen. Ne? Das ist jetzt eine Gulfstream G600. Unfassbar luxuriös natürlich. Vor allem sieht es nicht nur schick aus, sondern sind auch wirklich leistungstechnisch auf einem sehr, sehr, sehr hohen Niveau. Und wenn man das mal in Flugziele umrechnet, also die Strecke Frankfurt-Los Angeles sind so an die 9.500 Kilometer. Also die fliegen auch ganz locker von Frankfurt an die US-Westküste.
25: Reingucken durfte er schon oft, mitfliegen noch nie. Und selbst buchen sprengt seine Urlaubskasse.
28: Anders wie bei Ticketpreisen bei einem kommerziellen Flug geht es hier nicht nach Passagier, sondern man zahlt tatsächlich das Flugzeug und die Flugstunde. So eine Strecke Frankfurt-Nizza kann doch schon gut und gerne mal bei 15.000, 20.000 Euro liegen.
25: Wer hier landet, besitzt einen Flieger oder hat sich einen gemietet, inklusive Crew. Die meisten Jets kommen mit 1-2 Fluggästen. Wer drinnen sitzt, ist oft eine Überraschung.
28: Also einmal Will Smith war das gewesen. Er kam damals nach seinen Dreharbeiten für den Film Gemini aus Budapest hier mit einem Privatjet in Frankfurt an. Die Familie wurden praktisch vom VIP-Service am Flugzeug abgeholt. Und ja, der Will Smith kam dann raus und ich stand unten als Agent an der Treppe und habe ihn begrüßt. Und dann ist er stehen geblieben, hat mir die Hand geschüttelt und wir haben so 5 bis 10 Minuten Smalltalk gehalten über Gott und die Welt.
25: Scheichs und Staatsgäste sind hier regelmäßig.
28: Mr. Germany 357, go ahead.
25: Auch Johnny Depp, Robbie Williams, Jennifer Lopez und die Band Depeche Mode kennen Christopher und Kollegen.
28: Pushback approved, Area 2 and confirm parking brake is released, please.
29: May we start engine number 2?
28: Engine 2 is clear, yes.
29: Starting number 2?
28: Starting 2? Und zwar als Pilot, der hat mich gefragt, ob er seine Triebwerke starten kann. Und habe ich jetzt gesagt, er kann die Nummer 2 anlassen. Praktisch das Triebwerk auf der rechten Seite.
25: Sein Mini-Truck hat 2 Fahrersitze mit Lenkrädern. Jeweils zum Rückwärts- oder zum Vorwärtsfahren. Nach 2 Minuten und 100 Metern steht der Jet auf Position. An Bord ein Geschäftsmann. Sie fliegen nach Athen. Flugzeit 3 Stunden. Nach Feierabend fliegt Christopher auch ein paar Runden.
28: Ein ganz großes Hobby von mir ist, zu Hause im Flugsimulator zu fliegen. Auf dem PC. So ein kleines Mini-Home-Cockpit zu Hause. Und das nach der Arbeit, vor der Arbeit. So. Pilot war immer mein großer Wunsch gewesen. Zu meiner Verlobten sage ich immer, bis ich 40 bin, will ich noch die PPL machen, also die Privatpilotenlizenz. Und da ist der Traum noch nicht ganz ausgeträumt.
25: 3 Jets muss Christopher heute abfertigen. 2 hat er schon geschafft. Der dritte startet heute Abend, ein Geschäftsmann aus Hamburg.
28: Okay, Mr. Jeremy 357, tow truck is removed. Topnik is connected and secured. Einen guten Flug bis zum nächsten Mal.
25: Der Geschäftsmann, den Christopher später treffen wird, ist noch in Hamburg. Auch dort am Flughafen gibt es einen extra Bereich für Privatjets. Geschäftsfliegerzentrum nennt der Flughafen seinen Mini-Terminal für Luxusflüge, die Alexander Müller organisiert.
6: Heute haben wir einen Flug in Hamburg-Frankfurt. Die Gäste sind ungefähr eine halbe Stunde da. Die Piloten machen gerade ihre Flugvorbereitung. Und dann geht's gleich raus zur Maschine, begrüßen wir den Gast und dann geht's nach Frankfurt.
25: Alexander Müller ist Broker, ein Vermittler. Im Auftrag des Kunden managt er Privatflüge, ohne selbst Flugzeuge zu besitzen.
6: Wir arbeiten mit vielen Fluggesellschaften zusammen, haben keine eigene Flotte. Die Kunden fragen bei uns einen Flug an, eine bestimmte Strecke. Das kann hier in Deutschland sein, europaweit, weltweit. Es kann sehr kurzfristig sein für den gleichen Tag oder eben auch lange im Voraus. Und für die Kunden suchen wir dann Charterflugzeuge.
25: Auch alles rundherum um den Flug wird organisiert. Fahrer, Gepäck, Dokumente, ganz nach Wunsch.
6: Unser heutiger Gast wird auch von unserem Chauffeurservice abgeholt, sodass er sich auch eben um die Anreise hier zum Geschäftsfliegerzentrum keine Gedanken machen muss. Es gibt einige Kunden, die brauchen noch einen Hubschrauberzubringer vielleicht zum Weiterflug.
25: Die Crew, 2 Piloten. Auch Flugbegleiter kann der Kunde buchen. Heute nicht gewünscht. 200 Meter entfernt stehen die Luxusvögel. Bevor der Kunde kommt, checkt Alexander Müller die Maschine. Ist der Flieger sauber? Alles an Bord? Champagner, Kaviar oder Gummibärchen? Oder lieber gar nichts davon?
6: Er hatte besondere Wünsche, dass die Kabine ganz frei ist von Süßigkeiten und nichts weiter rumsteht. Genau, das heißt, da würden wir bei Bedarf die Piloten auch unterstützen. Und ansonsten je nachdem, eben wie es passt, ja.
25: Ankunft am Charterflieger. Eine Beechcraft Premier One. Die Piloten sind gestern mit der Maschine hierher geflogen. 22 Jahre alt ist der Flieger und sehr beliebt bei den Kunden, sagt Pilot André Maltusch. Ihr Fluggast heute bucht sie regelmäßig. Der Kapitän fliegt seit 27 Jahren die Oberschicht.
3: Von Beruf bin ich eigentlich Automechaniker und habe mich noch als Meister qualifiziert, wollte mich auch mal als Werkstatt selbstständig machen, aber dann habe ich mich dann doch den höheren Aufgaben zugewandt.
25: Und wurde Pilot.
3: Genau.
25: André Maltusch ist in der ehemaligen DDR aufgewachsen. Seine Mutter arbeitete bei Interflug.
3: 1968 sind wir mal nach Budapest geflogen. Und da durften wir natürlich, weil meine Mutter die Piloten kannten, durften wir auch mal ins Cockpit. Ich war da 5 Jahre alt. Und ja, und dort hatten wir die Leidenschaft geweckt.
25: Seine Fliegerkarriere startet spät, erst nach seinem 36. Geburtstag. Selbst ist der Pilot, lautet das Motto in der Privatfliegerei.
3: Ja, bei den unseren kleinen Fliegern, wir müssen das alles noch selber machen. Da wird die Batterie angeklemmt.
25: Eine Arbeit, die er bei großen Passagierfliegern nicht hätte. Doch die kamen für ihn nicht in Frage.
3: Ich war ja, wo ich dann letztendlich mit meinen ganzen Lizenzen fertig war, war ich dann schon über 40 gewesen. Und da ist ein Einstieg in die großen Fluggesellschaften schwierig. Nicht? Aber ich muss Ihnen sagen, es macht mir auch mehr Spaß hier. Nicht? Man hat immer andere Leute. Die Destinations sind immer unterschiedlich. Heute da, morgen da. Und man hat aber auch die Vorteile, dass man mal 1-2 Tage Aufenthalt hat. Dass man euch auch noch mal die Städte dann angucken kann und alles. Also es macht schon Spaß. Und wie gesagt, man lernt immer interessante Leute kennen. Das ist sehr schön.
25: So wie vielleicht heute, der Fluggast nach Frankfurt. Der Chauffeur ist am Telefon. In 10 Minuten sind sie am Flughafen. Kapitän und Broker fahren zurück zum Geschäftsfliegerzentrum.
3: Um den Passagier abzuholen, nicht? Das ist in unserer Branche so, sag ich mal, üblich, dass einer von der Besatzung den Passagier am GATT abholt.
6: Da können wir direkt noch einmal absprechen. Ich würde mich vors GATT stellen, also direkt rausgehen und du wartest im GATT. Da musst du nicht durch die Sicherheit nochmal.
3: Mach ich gerne. Genau.
25: Im Luxusvan mit Leder und Klimaanlage erreicht der Fluggast das Terminal.
7: Moin, moin.
9: Moin.
7: Grüß dich.
9: Alles gut?
7: Ja, schönes Wetter haben wir heute, meine Güte.
9: Ja, das ist schön.
7: Das war anders angekündigt.
9: Sehr schön. Die Maschine ist auch schon da.
7: Super.
25: Er ist Stammkunde, Vielflieger. Unternehmer Julian Backhaus.
7: Ich habe einen Vortrag und das ist alles so ein bisschen zeitkritisch. Deswegen bin ich froh, dass wir jetzt auch schnell wegkommen und ich dann auch direkt los kann.
25: In 2 Stunden soll er seine Rede halten, in Offenbach, im Kapitol, vor 500 Besuchern. André Maltusch macht die letzten Sicherheitschecks. Pilot Alexander Bismarck informiert den Tower. Sie sind startklar.
3: So, ja, wegen der Bar. Hier hätten wir dann auch noch ein paar Getränke, Saft, Cola. Prosecco, Wein. Notausgang ist gleich zu Ihrer Rechten.
7: Ja, oben Premier ziehen. Ich bin schon aufgeflogen, kenne mich aus.
3: Alles klar. Okay, ja. Dann einen angenehmen Flug.
7: Merci, danke.
14: Wir sollen noch warten.
3: Ach so?
14: Ja.
25: Auf diesen Luxus-Jet. Chartergebühr 10.000 Euro pro Stunde. Da ist der Jet von Backhaus ein Schnäppchen. 4.000 Euro Hamburg-Frankfurt und zurück.
3: Mein Jet clear?
14: Mein Jet ist clear.
25: Die Piloten starten beide Triebwerke. Die sind direkt hinter dem Fluggast.
3: 1, 2, 3.
14: Yep, ich höre dich.
7: Die Premier One ist eigentlich ziemlich laut, ja.
3: Flaps sind vor Take-off.
25: Flugzeit für 500 Kilometer, 45 Minuten. Mit einem normalen Linienflug 1 Stunde.
3: Check.
7: Wenn es zeitkritisch wird, dann ist das natürlich eben das Mittel der Wahl. Weil wenn ich wie heute bis eben noch einen Termin hatte und dann gleich bei einem Vortrag sein muss, dann kann ich weder riskieren, dass wir gleich noch irgendeine Verspätung mit der Lufthansa haben, noch kann ich 3 Kilometer durchs Terminal laufen und dann da verschwitzt ankommen. Dann komme ich zu spät.
25: Und Julian Backhaus muss sich nicht an Abflugzeiten halten. Die bestimmt er mit den Piloten. Der Medienunternehmer liebt die Unabhängigkeit und das exklusive Flugerlebnis.
7: dieses Wackeln, das ist irre. Ja, das ist leider normal. Wenn man jetzt 1,91 ist, wie ich, dann hat man hier natürlich seine Beinfreiheit. Ne? Ich kann es mir irgendwie mal gemütlich machen oder irgend sowas. Ich kann auch mir das ganz gemütlich machen, wenn ich nachher...

0: Hamburger Hafen. Er ist ja nicht zum Vergnügen hier. Noch 38 Minuten bis Frankfurt. Mit ganz anderen Blicken kämpfen Zoll und Pflanzenschutz in Frankfurt. Es geht um die Wurst und andere illegale Mitbringsel. Dieser Tourist kann seine Geldstrafe nicht bezahlen. Er hat 12 Kilo verbotenes Obst und Gemüse im Koffer. Er telefoniert mit seiner Schwester. Sie wartet im Terminal.
1: Kommen Sie einmal mit, dass wir den Abholer reinholen können?
0: Seine Schwester soll ihm helfen und die 120 Euro Strafe zahlen.
1: Ja, wir müssen einmal so rumgehen.
0: Das Obst und Gemüse war für sie. Statt Geschenke gibt es jetzt eine Rechnung vom Zoll.
1: Ja, dann hätte ich gern einmal den Ausweis. Dann kommen Sie einmal mit Ihrem Bruder mit. Einmal geradeaus.
0: Die Frau zahlt bar. Dann dürfen sie gehen. Die Mitbringsel werden vernichtet. In einer gesicherten Tonne.
1: Wir haben ja hier nicht permanent den Bereich im Blick und nicht, dass Reisende nach Abschluss der Maßnahme dann an eine gewöhnliche Mülltonne gehen würden und würden sich ihre Sachen wieder rausnehmen, dass halt keine Entnahme stattfinden kann mehr.
0: Der Pflanzenschutzinspektor blickt in den nächsten Fall. Krabbelt hier was?
2: Reis. Baby, es gibt Reis.
0: Harmlos. Geht in Ordnung. 15 Kilo. Erlaubt. Nico Schneider scannt die nächsten Touristen.
1: Morning, sir. Your passport, please. Custom check.
0: Er arbeitet seit 14 Jahren am Flughafen. Der 40-Jährige ist Quereinsteiger.
1: Einmal den Koffer hier drauf.
0: Und hat schon einiges im Reisegepäck entdeckt.
1: Und öffnen. Ich habe im ambulanten Pflegedienst gearbeitet, im Palliativteam. Und habe dann irgendwann entschieden, nee, das möchte ich dann doch nicht bis zum Ruhestand machen. Und habe durch eine Bekannte erfahren, wie die Ausbildung hier abläuft. Habe mich beworben und bin genommen worden und immer noch da.
0: Mittlerweile ist er Inspektor und sorgt für Recht und Ordnung im Terminal 2.
1: Und ist nur Kleidung drin oder auch was anderes? Lebensmittel, Käse und Wurst. This is forbidden.
0: Fleisch und Käse
1: ist verboten.
0: Ist grundsätzlich nicht erlaubt.
1: Die Einfuhr tierischer Produkte, insbesondere der Paarhufe bei Fleischprodukten, Milch und Käse, um zu verhindern, dass irgendwelche Tierseuchen oder Schädlinge für unsere heimisch ansässigen Tiere sich hier verbreiten. Da haben wir auch noch
0: Wurst. Gefährlich. Seuchen wie die Maul- und Klauenseuche könnten einreisen.
1: Fleisch. Das Fleisch. Fleisch verboten. Also hier hat er angegeben, dass Fleisch drin ist.
0: Knapp 15 Kilo Lebensmittel sind im Koffer. Und was ist das?
1: Auch Fleisch. Das ist Brot.
2: Brot. Mhm. Ist okay.
0: Das darf er behalten. Immerhin.
1: Alles essen. Und ganz unten sind auch noch mal, hier sind auch noch Würstchen.
0: Das war's dann mit den Mitbringseln.
1: Alles weg, ja, ist verboten. Die Entscheidung ist gefallen. Ich muss es wegnehmen. Sie können das zumachen. Sie kriegen es nicht mitgegeben.
0: Ab in die Sondertonne. Der Inhalt wird später verbrannt. Wer hier durchläuft,

0: Ohne Zollwaren anzumelden, hat schon verloren, sagen die Beamten und halten Ausschau. Aus Thailand und der Türkei sind jetzt Flieger gelandet. Zurück zu Unternehmer Julian Backhaus in einem Privatjet nach Frankfurt.
1: Könnt ihr hinten das Kabinenlicht freigeben? Das große?
0: Julian Backhaus ist Bestsellerautor und Medienunternehmer. Er ist Herausgeber diverser Magazine, für die er Prominente interviewt, wie Dieter Bohlen, Ursula von der Leyen und die Klitschko-Brüder.
1: Ich habe 2016 ein Magazin gegründet, was sich sehr mit den Lebensgeschichten von Prominenten und Erfolgreichen beschäftigt. Und deswegen ist es sozusagen meine Aufgabe, mich regelmäßig mit diesen A-Promis zu treffen und dazu zu bringen, zu erzählen, wie sie das geschafft haben, wie sie ganz nach oben gekommen sind.
0: Mit 24 gilt er als jüngster Zeitschriftenverleger in Deutschland. Er hat viele Auszeichnungen bekommen. Er ist fünffacher Buchautor und auf einem Bauernhof aufgewachsen.
1: Wir waren ein Erzeugerbetrieb. Wir haben Gemüse und Obst angebaut. Da wurden die Kartoffeln tatsächlich noch mit der Hand aus der Erde geholt und dann in Säcke gefüllt. Und so hat man an einem Tag mal so ein paar Tonnen Kartoffeln bewegt.
0: Nach seinem Realschulabschluss macht er eine Lehre als Automobilkaufmann. Danach startet er in die Medienwelt.
1: Ich hatte mir eigentlich gewünscht, Verlagskaufmann zu lernen als Lehrberuf. Ich war aber ein sehr durchschnittlicher Realschüler und da hat man mich nicht genommen. Und deswegen musste ich mir irgendwas anderes einfallen lassen. Und bin dann erst später als Quereinsteiger in die Medienwelt reingekommen, indem ich eine Agentur gegründet habe.
0: Und heute kann er sich Flüge in Privatjets leisten, mit eigener Crew. Die Piloten fliegen in nur 6000 Metern Höhe, also viel tiefer als Verkehrsflugzeuge. Noch höher lohnt sich nicht, sagt Pilot Alexander Bismarck.
2: Dadurch, dass wir heute einen relativ kurzen Flug haben, sind wir einfach dadurch limitiert, dass wir ja nicht ewig hochsteigen können, weil wir müssen auch wieder rechtzeitig runterkommen. Manchmal kann es auch durchaus durch Kapazitätsbeschränkungen der Lotsen noch tiefer gehen.
0: Und sie müssen großen Abstand halten zu den riesigen Passagierflugzeugen. Die Wirbelschleppen, der Rückenwind der Maschinen, könnte ihren kleinen Jet ganz schön durchschütteln. Dass der Flug fast 3 Tonnen CO2 ausstößt, belastet Julian Backhaus nicht. Fast stündlich geht ein Linienflug von Hamburg nach Frankfurt. Er könnte Business fliegen. Für ihn keine Alternative. Kostet zu viel Zeit. Frankfurt voraus.
3: We are down, flaps 20.
4: Speed is checked.

0: Sierra 2A. Geht so ein bisschen schräg.
1: Die Vorfeldlotsen schicken die Piloten direkt zum Parkplatz für Privatjets im Südwesten. So groß wie 10 Fußballfelder. Sie werden schon erwartet.

0: Jo.
1: Gude. Sprit gefällig? Nö, danke. Na gut, dann eben nicht.
0: Ein wunderschön. Hallo.
1: Der Jet-Vorleger. Ihr Gast ist zwar nicht der Papst, aber das gehört auch zum Service.
2: So. Aber da haben wir doch jetzt besseres Wetter erwischt, als wir dachten.
3: Ja,
2: oder?
3: Naja, man hat schon gesehen, wo wir geflogen sind. Nicht da kam, steht schon ein bisschen was rum. Das könnte sich halt noch ein bisschen.
2: Ich wollte gerade sagen, auf dem Rückflug könnte es schrecklich werden.
3: Ah,
2: ne?
3: Ja. 17 Uhr?
2: 17 Uhr.
3: Ich, falls sich was ändern sollte, ich gebe dir mal von mir eine Karte mit.
2: Ja.
3: Dann rufen wir einfach rein.
2: Ja.
3: Genau.
2: Wunderbar. Können Sie mir gleich meine Taschennummer rausholen?
3: Natürlich.
1: Im Luxusvan wird Julian Backhaus zum Mini-Terminal gefahren. Dort wartet schon sein Fahrer. Bisher stimmt der Zeitplan. Der Unternehmer ist zufrieden.
2: So wie heute ist genau mein Ding. Morgens rein, abends wieder raus und tschüss.
1: Ankunft am Extra-Terminal für die Oberschicht. Die Piloten werden auch gleich abgeholt. Sie warten dann im Gebäude auf ihren Gast, der schon vom Chauffeur erwartet wird.
4: Alles gut? Alles fein, Chef.
2: Mal ganz gutes Wetter. Das sollte nicht so gut werden, ne?
4: Ja.
1: Er steht jetzt den ganzen Tag zur Verfügung, fährt Herrn Backhaus nach Offenbach zum Vortrag, danach zum Geschäftsessen nach Frankfurt und am Abend wieder zurück zum General Aviation Terminal. Zurück zum Zoll und den Obst- und Gemüsekontrollen im Terminal 2.
5: Was ist denn alles dabei, was so schwer war?
6: Ja, das sind 30 Kilo hier.
5: 30 Kilo, ich merk's.
1: Warum der Koffer so schwer ist, wird schnell klar. Zu viel Schmuck und Zigaretten. Das wird teuer. Auch Pflanzenschutzinspektor Andreas Scharnhorst ist beschäftigt mit Papaya und anderen verbotenen Obst- und Gemüsesorten.
7: Ja, ne, haben wir jetzt hier Wurzelgemüse, ne? Und gerade da ist es halt wichtig, die haben halt viele Bakterien drin. Ne, weil in der Erde gibt es halt viele Bakterien und dann hat man in den Wurzelgemüse auch viele. Und wenn die dann hier jetzt nur Teile davon in den Biomüll kommen, ne, in die Biotonne, dann wird das ja wieder kompostet und dann fängt der Kreislauf wieder von vorne an. Ja. Und dann haben wir ratzfatz hier irgendwelche Pflanzenkrankheiten, die wir hier nicht brauchen.
1: Die Frau aus Bangkok wusste nicht, dass die Einfuhr verboten ist, sagt sie.
7: Also gerade die Vietnamflieger, Thailandflieger, Türkei, da ist schon echt immer viel dabei.
1: Seit 25 Jahren arbeitet er am Flughafen, auch ein Quereinsteiger. Vom Verwaltungsfachwirt zum Inspektor. Sein zweiter Traumjob.
7: Also mein erster Traumjob war Forstwirt. Und das war wirklich ein Traum, ne? Den ganzen Tag im Wald arbeiten, das war wirklich schön. Aber manchmal geht das Leben halt andere Wege und dann ist man hier am Flughafen. Aber das ist auch, also möchte ich gar nicht sagen, es ist ein super toller Job. Also ich mache das wirklich gern und es macht auch Spaß. Also insofern, alles gut.
1: Verbotene Lebensmittel entdecken Sie täglich, kiloweise.
8: Morgen, einmal Ihren Pass bitte, Zollkontrolle. Dann gucken wir einmal rein kurz.
7: Also hier bei der Passagierkontrolle hat man tatsächlich mal eine gehabt, die hat so richtig große Brotfrüchte und alles mögliche dabei gehabt. Das war richtig viel. Also da waren wir am Ende bei fast 100 Kilo. Das war schon wirklich verrückt, ja.
1: Und wie viel hat die Dame aus Bangkok dabei?
7: 7 Kilo. Mit. Ist klar.
9: Was sind das?
7: 7x5, 35, 60, 90. 90 Euro.
9: 90 Euros.
10: 90 Euro?
9: Ja. Yeah.
1: 5 Euro pro Kilo für die Entsorgung. Plus eine Strafgebühr.
10: Yes, I understand. I'm not correct.
9: Okay, it's sad. Huh?
10: Yeah, sad. Only she cannot eat it, I see. Okay. I hope not she cry.
9: Okay.
7: Have a good journey.
1: Okay. Yeah. Knapp 20 Euro hat sie für die Lebensmittel in Bangkok bezahlt. Plus 90 Euro für die Entsorgung in Deutschland.
7: Die Entsorgung kostet ja auch viel. Ne? Also wir bezahlen für die Tonne im Monat 5.000 Euro. Und das muss man ja auch irgendwo gegenüber dem Steuerzahler auch irgendwie vermitteln. Ne?
1: Noch einmal 7 Kilo ja. Für die Tonne.
7: Ende des Tages kriegt man noch Muskelkater im Oberarm.
1: 40 Kilo sind schon drin.
7: Die war heute Morgen leer, ja. Die füllt sich jeden Tag wieder wie aufs Neue. So, wie so eine, das ist nicht das Tischlein deckt dich, sondern die Tonne füllt dich so. Ja.
1: Apropos Ende des Tages. Was macht der Kassensturz nach 6 Stunden Kontrolle?
7: 600 Euro.
8: Ist das normal?
7: Jo.
8: So ein Durchschnittswert?
7: Ja, ja, so 600 Euro kann man schon sagen. An so einem Vormittag mit den Kontrollen ist das so der normale Schnitt. Ja.
1: Sie werden weiter kontrollieren, 7 Tage die Woche und um die Uhr. Obst und Gemüse werden sie genug finden. Da sind sich Nico Schneider und seine Kollegen sicher.
8: Sie können noch einen Moment Platz nehmen, ne?
1: Deutschland hat mehr als 50 Regional- und Verkehrsflughäfen. Ideal für Privatjets. Die meisten landen aber an Großflughäfen. Ein kleiner Flughafen im Flughafen. Ein Terminal für die exklusiven Kunden. Mit eigenem Parkplatz. Ganz im Sinne von Unternehmer Julian Backhaus.
11: Sehr schön, dann wünsche ich einen angenehmen Rückflug.
12: Dankeschön.
11: Und bis zum nächsten Mal. Tschüss.
1: Sofort losfliegen klappt diesmal nicht. Gewitter ziehen über Deutschland. Blitz und Donner auch in Hamburg. Fliegen zu gefährlich. Herr Backhaus muss in den Aufenthaltsraum der Piloten und auf besseres Wetter warten.
13: Jetzt rechts, genau.
14: Möchten Sie noch einen Kaffee oder irgendwie sowas?
15: Tatsächlich trinke ich vom Fliegen gar nicht so gerne.
14: Aha, okay.
15: Um mit der Klo in der Premier One zu planen.
14: Naja, das ist auch nur für Emergency gedacht. <Yeah. lacht> Das muss man nicht haben unbedingt.
1: Der Privatjet bietet nur ein Campingklo für den Notfall. Lieber nichts trinken. Rampagent Christopher Reifschneider ist schon einsatzklar. Er weiß, dass es in der Privatfliegerei plötzlich ganz schnell gehen muss. Da ist er lieber vorbereitet und kümmert sich schon mal um den Jet nach Hamburg.
16: Doof, aber am Wetter kann man halt nichts ändern. Ne? Wetter muss man so hinnehmen. Und das ist egal, ob man im großen A380 oder in einem kleinen Privatjet sitzt.
1: Pilot Alexander Bismarck sitzt auch schon parat.
17: Hi.
18: Hi.
17: Ich würde gerade einmal über das Pushback-Verfahren reden.
18: Ja.
17: Genau. Sobald ihr Pushback und Startup-Clearance habt von Apron, mich einmal auf der 121.615 kontaktieren.
18: Ja.
17: Darüber tun wir dann die Kommunikation über das Pushback halten.
18: Alles klar.
17: Genau.
18: Ich sag dir, in welche Area wir gepusht haben.
17: Genau, welche Breakaway-Area. Und genau. Dann gehen wir's. Gehen wir los.
18: Perfekt.
1: Und als ob es der Rampagent geahnt hätte. Plötzlich geht es ganz schnell. Die Gewitter sind verzogen. Herr Backhaus möchte nach Hause.
14: Vorne mit dem Link, kennst du dich aus?
17: Dort Link mache ich zusammen nachher, ja.
14: Kennst du dich aus, wie
17: genau,
14: das funktioniert?
17: Genau, kenn ich mich aus und sage ich euch über die Frequenz auch noch gerade noch Bescheid, dass
14: okay.
17: Der connected ist.
14: So machen.
17: Ja, alles klar, dann guten Flug, bis auf der Frequenz gleich.
14: Bis zum nächsten Mal.
17: Jawohl.
1: Kapitän Maltusch und sein Kollege werden in Hamburg übernachten. Morgen fliegen sie mit einem neuen Kunden nach Amsterdam.
14: Und tschüss.
1: Dann nach Nizza und übermorgen Paris und Dortmund. An Arbeit mangelt es ihnen nicht. Das Geschäft mit Privatjets boomt.
19: Tango Bravo.
17: Tango Bravo, go ahead.
19: We are ready for it. Let's start a pushback.
17: Delta Tango Bravo, that's copied. Commencing pushback to area 2 and standby for engine shortness.
19: Copy.

0: Delta Tango Bravo, engines are clear to start anytime now.
1: Starting number two.
0: Starting two. Jetzt macht er es an. Delta Tango Bravo, pushback completed, area 2, please set your parking brake.
1: Parking brake, set Delta Tango Bravo.
0: Brake set, start disconnecting.
2: Fünf Flieger bearbeitet Christopher im Schnitt jeden Tag. Heute am Sonntag waren es nur drei. Julian Backhaus wird nächste Woche wieder in Frankfurt landen. Natürlich ganz exklusiv. Christopher Reifschneider hat Feierabend. Morgen ist er wieder für die Reichen da. Und Herr Backhaus kann in 45 Minuten in ein frisches Fischbrötchen beißen. Na dann, guten Flug.

0: Willkommen zur Hessenschau Spätausgabe. In mehreren hessischen Städten hat es heute Proteste gegeben gegen die Bildungspolitik der Landesregierung. Das Top-Thema.
1: Vor dem staatlichen Schulamt in Frankfurt machen sich Lehrer Luft. Ihr Vorwurf? Die Landesregierung spart an der Zukunft der Kinder. In der Kritik steht die Streichung von Zuschüssen für Schulen, die ohnehin schon auf jeden Cent schauen müssen. Die Schillerschule in Offenbach ist eine integrierte Gesamtschule im sozialen Brennpunkt. Konkret heißt die Einsparung hier, ab dem nächsten Jahr sollen 80 Wochenstunden gestrichen werden. Umgerechnet sind das mehr als 3 Vollzeit-Lehrerstellen.
2: Zusätzliche Deutschstunden fallen natürlich weg. Das ist für die Schüler dramatisch, weil ich glaube, gerade den Deutschunterricht brauchen sie sehr, sehr dringend. Und aber auch schöne Angebote im EDV-Bereich.
1: Es geht um Geld, das Schulen zusätzlich zum normalen Budget zusteht. Entweder für das gemeinsame Lernen verschiedener Leistungsniveaus oder als Ausgleich für Kinder aus armen und bildungsfernen Familien. Nach Berechnungen der Lehrergewerkschaft GEW fallen durch die Kürzungen hessenweit fast 390 Lehrerstellen weg.
2: Gerade bei unserer Schülerschaft macht es, glaube ich, extrem viel aus, weil wir haben, glaube ich, die große Zahl an Schülern, bei denen es sehr darauf ankommt, ob sie einen Abschluss schaffen oder nicht, ob sie im Arbeitsalltag ankommen oder nicht. Und da kann natürlich jede Kürzung sofort dafür führen, dass jemand anstatt in der Arbeitswelt anzukommen, dann eben irgendwie von den Sozialsystemen lebt.
1: Cordula Kehrmann ist dreifache Mutter und Elternbeirätin an der Gesamtschule Gießen-Ost. Sie hat eine Chatgruppe gegründet, in der sich mehr als 100 Elternbeiräte von betroffenen Schulen in ganz Hessen austauschen. Diese haben Petitionen gestartet, offene Briefe geschrieben und waren sogar im Landtag. Zurückgekommen sei bisher aber kaum etwas.
3: Wir sollen uns wieder mehr mit einbringen. Der Staat kann es nicht abdecken. Wir bringen es mit ein, aber mit uns möchte keiner sprechen.
1: Nach den Sommerferien werden Lehrer, Eltern und Schüler weiterkämpfen und hoffen, dass das Kultusministerium die Kürzungen zurücknimmt.
0: Die Demos zeigen, der Unmut ist bei vielen groß. Doch wo genau kürzt die Landesregierung und was sagt die Opposition dazu? Sebastian Jakob fasst es zusammen.
4: Das ist der höchste Bildungsetat, den wir jemals in Hessen hatten.
5: Ich sage, Bildung genießt in Hessen allerhöchste Priorität.
6: Bildung hat keine Priorität mehr bei dieser Landesregierung. Das fing an bei den Hochschulen, wo massiv gekürzt worden ist.
7: Die Bildung, das Streitthema zwischen Regierung und Opposition. Schwarz-Rot sagt, mit 6,2 Milliarden Euro gäbe es den größten Etat für Schulen jemals in Hessen. Aber stimmt das? Ja, sagt der Leiter des Leibniz-Instituts für Bildungsforschung.
8: Aber wenn wir allein die Tarifsteigerung im öffentlichen Dienst in den Blick nehmen, dann werden wir sehen, dass einige Mehrausgaben im Prinzip dadurch aufgesogen werden, dass im Prinzip das Personal teurer geworden ist. Das heißt, Erhöhungen sind zwingend notwendig, wenn man beispielsweise den Status quo beim Personal schlicht und ergreifend halten möchte.
7: Rekordinvestitionen also ja, aber die verpuffen. Rund 70 Millionen Euro will die Landesregierung bei der Bildung sparen, so auch der Vorwurf der Opposition. Aber stimmt das? Fakt ist, bei integrierten Gesamtschulen werden rund 7 Millionen Euro eingespart. 23 Millionen Euro sind es beim sogenannten Sozialindex, aus dem zusätzlich Lehrerinnen und Lehrer an Brennpunktschulen finanziert werden. Und bei Integrationsklassen fallen rund 40 Millionen Euro weg, weil die Zuwanderung gesunken sei.
8: Wir wissen aus der Forschung, dass wir da investieren müssen, wo die Herausforderungen am größten sind. Da investieren und zusätzlich investieren, wo der Umgang mit Vielfalt am größten ist. Man muss es wirklich bedarfsbezogen machen.
7: Die Einsparungen sind also deutlich und ausgerechnet an Schulen mit besonderem Förderbedarf hoch. Weiteres Streitthema, die Lehrerstellen. Gewerkschaften und Opposition finden, es gibt zu wenige. Und in der Tat, Schwarz-Rot will 300 Stellen aus dem Sozialindex an bestimmten Schulen streichen. Fakt ist aber auch, mit 67.000 Lehrkräften insgesamt ist die Zahl in Hessen auf einem Höchststand. Entscheidend sei aber auch, wo sie eingesetzt werden, sagt der Bildungsforscher.
8: Zusätzliche Stellen für Lehrkräfte oder aber auch für sonstiges Personal können hilfreich sein. Wenn sie aber dafür eingesetzt werden, dass sie mit der spezifischen Situation und den Herausforderungen der Schule vor Ort zusammengehen. Mehr Lehrkräfte per se machen Unterricht nicht besser. Mehr Lehrkräfte per se machen Schule nicht besser.
7: So viele Lehrer wie noch nie, aber auch so viele Aufgaben und Herausforderungen wie jemals zuvor. Unterm Strich, Regierung und Opposition haben gleichermaßen recht. Etat und Lehrkräfte sind auf einem Rekordhoch. Aber an entscheidenden Stellen fehlt es trotzdem. Immerhin, einige Kürzungen gelten nur im laufenden Haushaltsjahr und Schwarz-Rot hat einen Bildungsbooster angekündigt.
0: Und nun weitere Meldungen im Überblick.
9: In Frankfurt hat heute Abend ein Bündnis aus 39 Organisationen zu einer Demonstration gegen geplante und bereits spürbare Kürzungen im sozialen Bereich aufgerufen. Das Motto lautet Solidarität statt Sozialabbau. Auslöser ist ein im April vom Paritätischen Wohlfahrtsverband geleaktes 108-seitiges Arbeitspapier aus dem Kanzleramt. Es enthält massive Einschnitte bei Leistungen für Menschen mit Behinderung, Kinder, Jugendliche, Geflüchtete und Alleinerziehende, über die noch im Sommer 2026 entschieden werden soll. Seit genau einem Jahr erinnert der Lern- und Erinnerungsort Notaufnahmelager in Gießen an die Geflüchteten aus der ehemaligen DDR und ist damit ein wichtiger Ort für die deutsch-deutsche Geschichte. Neu sind jetzt auch spezielle Führungen für Kinder. Da gibt es zum Beispiel eine bunte Katze zu sehen, die ihnen über eine App die Geschichte spielerisch beibringen soll. Jeder Vierte, der aus der ehemaligen DDR geflüchtet ist, ist über Gießen in die Bundesrepublik gekommen. Im letzten Jahr hatte der Lern- und Erinnerungsort rund 20.000 Besucher. Er frisst über 400 Pflanzenarten und kann gravierende Schäden verursachen. In Trebur im Landkreis Groß-Gerau ist erneut der Japankäfer aufgetaucht, eine invasive Art, deren Ausbreitung verhindert werden soll. Der ursprünglich aus Asien stammende Käfer ist vor rund 10 Jahren nach Europa eingewandert. Auf seinem Speiseplan stehen unter anderem Weinreben, Mais und Obstbäume. Er kann aber auch Grünflächen zerstören. Um die weitere Ausbreitung zu verhindern, gilt etwa ein Bewässerungsverbot für Rasenflächen rund um den Fundort.
0: Gentechnik in der Landwirtschaft. Das EU-Parlament hat dazu heute die Gesetzgebung verändert. Die Reaktionen sind ganz unterschiedlich.
10: Frühkartoffelernte im südhessischen Lampertheim. Willi Billau steht schon früh morgens auf dem Acker. Aktuell sind es gute Zeiten für den Landwirt, doch das war nicht immer so. Pilze wie die Krautfäule haben ihm in der Vergangenheit schon vereinzelt Ernten kaputt gemacht.
11: Die Kartoffel, die verwelkt innerhalb von 8 bis 10 Tagen und der Bestand ist dann quasi wertlos, weil auch die Fäule in die Knollen wandert. Sie können also quasi die Knollen nicht mehr verkaufen.
10: Auf 70 Hektar baut Willi Billau Kartoffeln an. 3.200 Tonnen liefert er jährlich unter anderem an die großen Discounter. Seit Jahrzehnten ist er im Hessischen Bauernverband aktiv. Von der Gesetzesänderung für die Gentechnik hält Billau viel. Die Chancen seien viel größer als die Risiken.
11: Die neue Technik könnte die Krautfäule vergessen machen. Das wäre für uns natürlich toll, da wir dann 5 bis 8 Spritzungen, die vorbeugend sein müssen gegen diesen Pilz, vergessen könnten. Und das wäre natürlich eine Arbeitsersparnis und eine enorme Kostenersparnis.
10: Heute wurden auf EU-Ebene die gelockerten Regeln für den Einsatz von neuen Gentechniken, wie zum Beispiel CRISPR-Cas, beschlossen. CRISPR-Cas, vereinfacht gesagt, ist das eine Genschere. Das Protein schneidet zielgenau an der gewünschten Stelle die DNA auf. An der Schnittstelle können dann alte Gene gelöscht, verändert oder neue Gene eingebaut werden.
12: Stellen Sie sich vor, Sie haben in so einem Kartoffel ein Gen, was dafür verantwortlich ist, dass die Kartoffel schnell schlecht wird. Dann ist es doch effizient, dieses Gen einfach auszuschalten. Das können Sie mit CRISPR-Cas praktisch über Nacht. Mit natürlicher Züchtung würde das sehr, sehr lange dauern und Sie wüssten gar nicht, was Sie ausschalten, weil das zufällig wäre.
10: Die neue Regelung des EU-Parlaments findet der Genexperte gut. Denn die neue Technik sei besser als das, was vor 20 Jahren diskutiert wurde.
12: Der Unterschied ist die Effizienz in der Tat. Also stellen Sie sich das so vor, dass alte Technologien sehr lange gebraucht haben, weil sie sehr unspezifisch waren. Das Beispiel, Sie fahren mit dem Auto durch Deutschland und benutzen nicht Google Maps, sondern Sie benutzen einen Atlas. Wie genau ist der denn im Endeffekt nachher? Und heutzutage können Sie das mit Google Maps auf den Meter genau machen. Und das ist, glaube ich, der Riesenunterschied in der Technologie.
10: Martin Häusling ist davon nicht überzeugt. Der Biolandwirt aus dem nordhessischen Bad Zwesten ist Abgeordneter im EU-Parlament.

0: nennt das neue Gesetz Verbrauchertäuschung. Denn viele Produkte, die mit Hilfe von Gentechnik entstehen, müssen in Zukunft nicht mehr gekennzeichnet werden.
1: Es gibt keine Transparenz mehr. Der Verbraucher weiß am Ende nicht, ist in dem Produkt, was er konsumiert, Gentechnik drin. Man hat halt gedacht, der Verbraucher will keine Gentechnik, also schreiben wir es nicht mehr drauf. Das ist eigentlich nicht akzeptabel. Wir brauchen eine Transparenz.
0: Landwirt Willi Willau aus Lampertheim sieht das anders. Er erhofft sich mehr Akzeptanz. Die neue Gentechnik ist für ihn ein Zukunftsversprechen.
2: Es geht weniger um Ertragssteigerung, es geht mehr um Qualitätssicherung. Dass die Qualitäten, die man hat, auch verkaufbar, verkäuflich sind.
0: Bis Willi Willau die neue Technik anwenden kann, wird es allerdings noch etwas dauern. Denn das heute beschlossene Gesetz gilt erst ab 2028.
3: Und jetzt noch was Niedliches zum Schluss. Im Frankfurter Zoo ist ein neuer Bewohner eingezogen, ein Ohrenschuppentier.
4: Im Frankfurter Zoo gibt's mal wieder eine ganz neue und gleichzeitig ganz alte Sensation. Schuppentiere mit der besonders langen Zunge gab es bei uns in Hessen tatsächlich schon vor 47 Millionen Jahren. Das Relikt aus der Urzeit im Zoo heißt Guobao und ist gerade mal 6 Jahre jung. Zum Wachwerden braucht das nachtaktive Tier so seine Rituale.
5: Was man gut machen kann, um ihn erstmal aufzuwecken, ganz sanft, da würden wir uns alle drüber freuen, er kriegt sein Essen hingewedelt. Also das ist wie Kaffeeduft für unsere Nase und dann merkt man schon, okay, er reagiert, er wird wach. Und dann sieht man auch die Nase, die beginnt zu reagieren. Er sappert so aus der Nase, nimmt den Geruch auf und ist dann wie aufgedreht.
4: Da ist sie, die ausgeprägte Nase oberhalb der rosa Zunge. Sie entscheidet, nur wenn das Fressen lecker riecht, wird Guobao aktiv. Denn es gibt kaum ein wählerischeres Tier. Eigentlich mag er nur Termiten und Ameisen. Bienenlarven gehen auch, die gibt's hier in Frankfurt. Das Säugetier mit dem eingebauten Panzer ist gut geschützt. Auf den ersten Blick.
6: Der Schuppenpanzer der Schuppentiere ist wirklich einzigartig im Tierreich. Es gibt kein anderes Säugetier, das so einen Schuppenpanzer besitzt. Der evolutionäre Nutzen dieses Panzers ist sicher einfach Feindabwehr, weil zumindest kleinere und schwächere Tiere da nicht gut durchkommen.
4: Hilft leider alles nichts gegen den größten und besonders räuberischen Feind namens Mensch.
6: Schuppentiere sind, alle Arten von Schuppentieren sind extrem bedroht, weil sie natürlich den Menschen nichts entgegenzusetzen haben. Schuppentiere sind relativ langsam, also leicht zu fangen. Jeder, der auf ein Schuppentier trifft, kann das einfach mitnehmen. Und das wird leider auch weidlich getan, weil die in ihren Herkunftsländern überall gerne gegessen werden. Dazu kommt noch in den letzten Jahrzehnten, dass die Schuppen Anwendung finden, vor allem in so pseudomedizinischen Heilanwendungen. In China zum Beispiel, aber auch in Afrika.
4: Deshalb versucht sich Frankfurt jetzt mit der Zucht der extrem außergewöhnlichen Tiere. Erfahrene Experten helfen mit ihrem Wissen.
6: Schuppentiere sind nicht leicht zu halten. Es sind sehr, sehr wenige Tiere in Europa überhaupt. Und entsprechend muss man da schon einiges an Vorbereitung treffen. Und ohne die Unterstützung und die Expertise von den Kollegen in Taiwan und auch den Kollegen aus dem Zoo Prag hätten wir kein Schuppentier ins Krimmerhaus holen können.
4: Guobao soll auch für Nachwuchs sorgen. Dass er das kann, hat er in Prag bereits bewiesen. Dafür soll bald ein Weibchen in Frankfurt einziehen.
7: Zum Wetter. In den kommenden Tagen macht unserem Körper die Hitze zu schaffen. Wir verlieren mehr Flüssigkeit und Mineralstoffe. Unser Herz-Kreislauf-System wird stärker belastet und wir kommen schneller ins Schwitzen. Das kann zu Hitzestress führen und oft auch dazu, dass wir uns müde, unkonzentriert und weniger leistungsfähig fühlen. In warmen Nächten fehlt uns außerdem die nötige Abkühlung. Viele schlafen dann schlechter und starten deutlich weniger erholt in den nächsten Tag. Heute Nacht sind zunächst noch ein paar Wolken bei uns in Hessen unterwegs, es bleibt aber trocken. Vor allem in den Flussniederungen bildet sich stellenweise Nebel, morgen ist es aber oft sonnig und es wird sehr warm bis heiß und schwül. Die Wärmebelastung steigt deutlich an, der Wind weht dazu nur schwach, im Norden auch mal mäßig und kommt aus Süd bis West. Heute Nacht erwarten wir Temperaturen, die zwischen 18 und 12 Grad liegen. Morgen werden es 34 Grad in den Niederungen, auf den Bergen 25 bis 30 Grad. Ab Freitagnachmittag sind dann einzelne heftige Hitzegewitter bei uns möglich. Am Samstag nimmt die schwüle Hitze nochmal zu. Auch am Sonntag gibt es örtliche Schauer und Gewitter, die unwetterartig ausfallen können.
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11: Die 33-jährige Natalia M. soll ihre drei Babys umgebracht haben.
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13: Der Fall erschüttert den kleinen Ort in Mittelhessen.
14: Die hat das alles nicht gejuckt.
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16: Von einem Verbrechen sind wir eigentlich in allen drei Fällen nicht ausgegangen.
17: Es sprach nichts gegen die Zuordnung zum Phänomen des plötzlichen Kindstodes.
18: Das war ja eine ganze Zeit lang unklar, dass es hier um einen Kriminalfall ging.
19: Also wir sind von einem wirklich tragischen Schicksalsschlag an der Familie ausgegangen.
20: Es kann sein, dass es sich hier um Tötungsdelikte handelt. Es kann aber auch genauso gut sein, dass das eine ganz natürliche Erklärung hat.
16: Dass Fremdeinwirkung vorliegt, war für uns nicht vorstellbar.
21: Konkreten Beweis dafür hatten wir bis zu diesem Tag nicht.
20: Wer ist dafür verantwortlich? Wer hat wann was getan?

0: Villmar in Mittelhessen. Ein malerischer Ort an der Lahn. Der 7. Oktober 2004 ist für die gut 6000 Einwohner der Gemeinde zunächst ein ganz normaler Mittwoch. Bis die Notfallseelsorge plötzlich einen Notruf aus der Matthäuser Straße erreicht, die gleich hinter der Pfarrkirche St. Peter und Paul liegt. Sofort macht sich im 13 Kilometer entfernten Weselig die ehrenamtliche Notfallseelsorgerin Hedi Seher mit einer Kollegin auf den Weg nach Villmar.
1: Ein plötzlicher Kindstod ist immer eine besonders dramatische Situation, weil man Eltern vorfindet, die das Ganze gar nicht verstehen können. Sie haben ihr Kind vor ein paar Stunden noch ins Bettchen gelegt, nehmen es jetzt raus und es lebt nicht mehr. Das können keine Eltern verstehen, dass dieses Kind, was sie so liebevoll aufgenommen haben, nicht mehr leben soll. Und das ist sehr dramatisch, ja. Man weiß nicht, was einen erwartet, ja. Und das sieht man immer erst, wenn man die Familie antrifft. Was erwartet einen? Und dann muss man schauen, wie man dann den Betroffenen zur Seite stehen kann.
0: In der Matthäuser Straße ist es gegen 11.16 Uhr zu einem tragischen Zwischenfall gekommen. Ein 2 Wochen alter Säugling atmet nicht mehr. Der herbeigerufene Notarzt kann nur noch den Tod feststellen.
2: Wenn ein Mensch stirbt, dann muss ein Arzt die Todesbescheinigung ausstellen. Das dient zum einen dazu, festzustellen, dass ein Mensch wirklich tot ist und es keine Hoffnung auf Rettung mehr gibt. Und es dient dazu, die Todesart festzustellen, also ob es ein natürlicher oder unnatürlicher Tod ist. Wenn die Todesart unklar ist oder es Hinweise auf Fremdverschulden gibt oder es andere verdächtige oder meldepflichtige Umstände gibt, dann kann der Arzt mit einem einzelnen Kreuz die Polizei und die Staatsanwaltschaft benachrichtigen und damit Ermittlungen auslösen. Das heißt, der Arzt entscheidet mit einem winzigen Kreuz, ob es Ermittlungen geben wird oder nicht.
3: Wir wurden auf der Dienststelle in Kenntnis gesetzt, dass in Villmar in einer Familie zum plötzlichen Kindstod kam. Ich bin mit 2 Kollegen damals nach Villmar gefahren. Wir haben damals die Wohnung betreten und uns hat der Notarzt und die Sanitäter empfangen. Die haben uns den ersten Hinweis zu den Maßnahmen mitgeteilt. Der Notarzt teilte uns damals vor Ort mit, dass er Wiederbelebungsversuche durchgeführt habe, aber keine messbaren Werte feststellen konnte. Hat uns schon den Totenschein damals vorgelegt, wo er drin attestiert hatte, dass ein ungeklärter Todesfall vorliegt. Möglicherweise nahm er an, dass das Baby, das war damals 2 Wochen alt, durch diesen plötzlichen Kindstod verstorben ist.
0: Plötzlicher Kindstod. Ein Phänomen, das Rätsel aufgibt.
3: Wir haben dann anschließend diesen Säugling vom Notarzt übergeben bekommen. Er hat ihn damals auf die Wohnzimmercouch gelegt. Der Kollege und ich haben den Leichnam von Kopf bis Fuß exakt präzise begutachtet und haben dort auch keine Feststellung machen können. Auch anhand der Wohnung, diese Begutachtung der einzelnen Zimmer, ist uns keine Besonderheit aufgefallen, die in Richtung einer Fremdeinwirkung hindeuten würden. Mein Eindruck war, es war eine sehr ordentlich aufgeräumte Wohnung. Es war alles so, wie man sich das vorstellt bei einem Säugling, der 2 Wochen alt ist.
0: Kriminalhauptkommissar Rashid Baruch sieht keinen Grund, an ein Verbrechen zu denken.
4: Sowohl bei der Vernehmung der Eltern als auch bei den Todesermittlungen vor Ort muss man natürlich immer berücksichtigen, dass beides möglich ist. Es kann sich hier um ein Tötungsdelikt handeln. Es kann sich aber auch um eine natürliche Todesursache handeln. Deswegen stehen Sie immer in dem Spannungsfeld. Haben Sie hier ausschließlich trauernde Eltern vor sich, die etwas ganz Tragisches erlitten haben? Oder haben Sie potenzielle Mörder vor sich?
3: Die Mutter, muss man dazu sagen, die war zu diesem Zeitpunkt erst sehr kurz in Deutschland. Die Deutschkenntnisse von der Mutter waren damals sehr spärlich. Das heißt, sie hat wenige Angaben gemacht. Ich kann mich daran erinnern, sie saß dort in der Ecke und hat in sich reingekauert. Sie stand unter Schock. Jeder verarbeitet den Tod etwas anders. Der eine weint, der andere sitzt sehr ruhig in der Ecke und ist schweigsam.
1: Es war noch Verwandtschaft vor Ort, die sehr traumatisiert war von dieser Situation. Vor allen Dingen war ja auch der Vater noch nicht dabei. Das war ein wichtiger Punkt, der das Ganze noch mal dramatischer gestaltete. Das Wichtigste ist, für die Angehörigen da zu sein in den ersten Stunden, wo sie Unfassbares erleben und einfach aufgefangen werden können von uns.
0: Wie üblich in solchen Fällen wird der Babyleichnam noch am selben Tag zur Obduktion in die Rechtsmedizin gebracht. In Gießen soll nach der Todesursache geforscht werden.
5: Grundsätzlich ist der plötzliche Kindstod immer eine Sache für die Rechtsmedizin, weil man ja nicht weiß, ob sich dahinter ein Tötungsdelikt versteckt. Wir kennen natürlich andere Todesursachen mit Gewalteinwirkung oder auch mit Vorerkrankungen, die aber im Regelfall auch dann immer nachweisbar sind. Also entweder das tödliche Schütteltrauma beim Säugling oder angeborene Erkrankungen am Herzen, an der Lunge. Das sind Dinge, die wir aber bei der Obduktion dann regelmäßig sehen. Bei dem Kind war schon bei der äußeren Leichenschau alles unauffällig. Also es gab da keine Zeichen für eine Gewalteinwirkung, keine Hautverfärbungen, keine Hämatome. Und auch bei der dann inneren Leichenschau waren keine Verletzungen festzustellen. Es gab bei der Obduktion keine Befunde, die Zweifel geweckt hätten, dass es nicht ein plötzlicher Kindstod ist. Es gab nichts, was uns hätte misstrauisch machen müssen.
3: Für mich stand das Ergebnis, so wie der Mediziner und ich auch am Tatort das festgestellt haben, auch die Rechtsmedizin das untermauerte, dass hier ein plötzlicher Kindstod als Todesursache festgestellt worden ist.
4: Und dementsprechend wurde Katharina dann beerdigt und das Verfahren eingestellt.
6: Es gab also weder in den Begleitumständen noch im Profil noch am Leichnam einen Anfangsverdacht, der weitere Ermittlungen gerechtfertigt hätte. Es gab aber eine ganze Reihe von Argumenten, die dafür gesprochen haben, dies ist eine Mutter, die gerade ihr Kind verloren hat.
7: Wenn das Baby am Morgen tot im Kinderbettchen liegt, der plötzliche Kindstod. Seine Ursachen sind den Medizinern bis heute ein Rätsel.
8: So schrecklich der plötzliche Kindstod für Eltern ist, Kriminologen vermuten schon länger, dass nicht alle Kinder einfach gestorben sind. Einige werden getötet.
9: Betroffen vom plötzlichen Kindstod können Kinder bis zum Alter von 3 Jahren sein. Die Rechtsmediziner, allen voran Dr. Reinhard Dettmeier, gelangten durch ihre Forschungsarbeit nun an neue Erkenntnisse.
5: Der klassische plötzliche Kindstod ist das zu früh geborene männliche Säugling, der nach längerer Schlafphase in überwärmter Position in Bauchlage gefunden wird, wo ein oder beide Elternteile rauchen. Das sind so die entscheidenden Risikofaktoren.
0: In Deutschland werden jedes Jahr fast 800.000 Kinder geboren. Bei etwa 150 bis 200 von ihnen kommt es zum plötzlichen Kindstod, schätzen Rechtsmediziner.
5: Was die eigentliche Ursache der Erkrankung angeht, war man auch in den 90er Jahren nicht sehr viel weiter, ist es im Grunde auch heute noch nicht. Es herrscht Einigkeit, dass eine ganze Reihe von Ursachen in Betracht kommen. Dazu zählen angeborene Herzmuskelerkrankungen, die zum Teil schwer zu erkennen sind. Dazu zählen aber auch Entzündungen. Die Ursachen, über die wird ja spekuliert, weil wir sie gerade nicht kennen. Und da gibt es an die 100 verschiedene Hypothesen. Nach den Studien, die wir gemacht haben, kann man sagen, dass der Anteil an virusbedingten Herzmuskelentzündungen wohl irgendwo im Bereich um 15% liegt. Wir kennen Fälle, wo angebliche plötzliche Kindstodsereignisse sich als Tötungsdelikt herausgestellt haben. Wenn man die auswertet, kommt man auf eine Quote irgendwo zwischen 5 und 10% wo es tatsächlich Tötungsdelikte sind und es war kein plötzlicher Kindstod.
0: Werden also jedes Jahr 10 bis 20 Babys in Deutschland von ihren Müttern getötet, ohne dass das jemand bemerkt? 2 Jahre später bekommt die Mutter erneut ein Baby. Am 27.06.2006 wird Daniel in Limburg im St. Vinzenz Krankenhaus geboren. Alles verläuft völlig normal. Die Vorsorgeuntersuchung U3 findet in der Praxis von Kinderarzt Dr. Jung statt.
10: Die Mutter kam zum ersten Mal zu einer Vorsorgeuntersuchung. Wenn natürlich schon mal ein Fall mit plötzlichem Kindstod in der Familie war, ist man dann besonders sensibilisiert. Das war damals ein ganz gesundes Kind in einem Alter von 3-4 Wochen. Und Reflexe normal. Es gab überhaupt keine Hinweise, dass die Mutter das Kind irgendwie vernachlässigt hätte. Es hatte auch keine blauen Flecken. Es wäre uns alles aufgefallen.
0: 6 Wochen später aber geht in Vilma ein Notruf bei der Rettungsleitstelle ein. Atemstillstand bei einem Baby in der Matheiser Straße. Der herbeigerufene Notarzt kann nur noch den Tod des Säuglings feststellen.
4: Am Nachmittag wurde die Polizei verständigt, dass in Vilma ein 6 Wochen alter Junge zu Tode gekommen sei. Und es wurde sofort gesagt,
3: dass es sich um die gleiche Familie gehandelt hat, die bereits zuvor schon einen Kindstod in der Familie tragisch miterleben mussten.
4: Und 2 plötzliche Kindstode in einer Familie doch statistisch gesehen relativ unwahrscheinlich sind. Vor Ort hat dann die Polizei die Todesermittlungen übernommen, hat eine Leichenschau durchgeführt, hat sich die Wohnverhältnisse angeschaut, konnte nichts Auffälliges feststellen.
0: Zum Zeitpunkt des Todes ist die Mutter mit ihrem Baby alleine in der Wohnung.
4: Dann wurde die Mutter, Natalia M., befragt, wie alles passiert ist. Sie hat gesagt, sie hat mittags Daniel gefüttert, hat ihn dann in sein Bett zum Schlafen gelegt, habe sich dann mit anderen Dingen beschäftigt und habe geschaut, ob es ihm gut geht, ob er schläft. Und dann habe sie festgestellt, dass er aus der Nase blute. Sie habe ihn aus dem Bett genommen und habe gemerkt, dass er kalt gewesen sei. Daraufhin habe sie dann sofort ihre Mutter verständigt, den Ehemann verständigt, selbst Rettungsbemühungen unternommen. Es kam dann der Notarzt, der mit einem Rettungshubschrauber gekommen war. Der konnte jedoch nur noch den Tod des Kindes feststellen. Sämtliche Reanimationsmaßnahmen haben nicht zum Erfolg geführt.
0: Auch Daniels Leichnam wird in das Rechtsmedizinische Institut nach Gießen gebracht.
5: Bei dem zweiten Kind war ja zunächst mal die Besonderheit, dass es überhaupt der zweite Todesfall bei biologisch identischen Eltern ist. Das ist für uns schon Anlass, misstrauisch zu werden. Bei dem Kind gab es auch einige Auffälligkeiten in Umgebung der Atemöffnungen, Verfärbungen, Hautvertrocknungen.
4: Das könnte ein Hinweis darauf sein, dass Daniel möglicherweise mit einer sanften Bedeckung erstickt worden sein könnte.
5: Und wir können dann im Nachhinein auch nicht mehr unterscheiden, sind das jetzt Auffälligkeiten durch eine vorangegangene Tötung oder sind das Auffälligkeiten, die durch den Notarzt und die Rettungsdienstkräfte gesetzt wurden. Und wir haben ja dann auch bei dem zweiten Kind, bei der weiteren Obduktion, keine auffälligen Veränderungen mehr gefunden. Nichts für eine Gewalteinwirkung, sodass am Ende eine ähnliche Situation war wie bei dem ersten Kind. Es sprach nichts gegen die Zuordnung zum Phänomen des plötzlichen Kindstodes. Obwohl wir misstrauisch schon waren damals, gibt es gelegentlich Fälle, wo auch in einer Familie der plötzliche Säuglingstod, plötzliche Kindstod zweimal vorkommt. Es ist ungewöhnlich, es ist selten, aber es ist auch nicht ganz ausgeschlossen. Und wenn Sie diese beiden Fälle miteinander vergleichen, so war das doch sehr eindeutig. Damit konnte man nicht vor Gericht gehen und irgendetwas irgendwem beweisen.
0: Die Kriminalpolizei in Limburg ist zwar inzwischen misstrauisch, kann aber in der Wohnung keine Hinweise auf eine Gewalttat finden. Kriminalhauptkommissar Rashid Barutsch legt den Fall zur Seite.
3: Wir haben zweimal durch die Mediziner, die ihr Spezialwissen durch Obduktion angewandt haben, vermittelt bekommen, dass keine Fremdeinwirkung vorliegt. Unsere Ermittlungen haben ergeben, es gibt keinerlei Anhaltspunkte für eine Tötung. Jetzt stellen Sie sich vor, ich würde die Mutter als Zeugin zur Dienststelle nochmal vorladen und würde sie im Rahmen dieser Zeugenvernehmung belehren, dass sie sich möglicherweise eine Straftat verdächtig gemacht hat. Die Frau hat 2 Kinder verloren, leidet vermutlich erheblich unter diesem Verlust. Und dann kann ich als Polizeibeamter, gab es keine Anhaltspunkte, so mit einem Opfer umzugehen. Man ging zu dieser Zeit damals wirklich von einem tragischen Familienunglück in dieser Familie aus.
0: Der Tod von Katharina und Daniel löst in dem kleinen Ort Villmar, 10 Kilometer östlich von Limburg, große Betroffenheit aus. Auch der Hausarzt der Familie, Dr. Schneider, ist 2006 fassungslos.
11: In so einem kleinen Ort spricht sich ja sowas sofort rum. Jeder hat Anteilnahme gezeigt, jeder war betroffen. Jeder glaubte natürlich, was für ein Riesenpech die Familie hatte, dass jetzt die Kinder schon zum wiederholten Male quasi wegsterben, ja, und also hier an irgendein Verbrechen oder so hat kein Mensch gedacht. Irgendwie taten die mir leid, ja, ganz klar.

0: Die Familie war Patient schon bevor diese ganzen Ereignisse stattfanden und das waren ja Spätaussiedler. Ich kannte die Frau auch schon, der Mann kam danach. Auch die Mutter, Schwiegermutter und Oma, die waren alle irgendwie bekannt.
1: Nette, unauffällige Menschen aus der Nachbarschaft. Sollte man dieser Familie mitten in Vilma ein Verbrechen unterstellen?
2: Die Obduktionsergebnisse sind leicht auffällig, aber nicht eindeutig. Die Wahrscheinlichkeit spricht gegen sie, aber die Begleitumstände und die Art und Weise, wie sie sich verhält, spricht für sie. Und hier kommt der sogenannte Halo-Effekt ins Spiel. Der Halo-Effekt ist eine kognitive Verzerrung in der Art und Weise, wie wir Menschen beurteilen. Wenn zum Beispiel ein Mensch sympathisch ist, haben wir arge Schwierigkeiten, in diesen Menschen das Böse zu sehen. Denn diese eine Eigenschaft, die Sympathie, strahlt so sehr aus, dass es alles andere überdeckt. Und ja, auch die Trauer, eine trauernde Mutter zu sehen, kann ein solcher Halo-Effekt sein. Halo heißt wörtlich Heiligenschein. Also wie ein Schein, der sich über alles legt, sodass man ab diesem Punkt arge Schwierigkeiten hat, in dieser trauernden Mutter das Böse zu sehen.
1: 3 Jahre später nimmt der Fall eine Wendung. Am 20. März 2009 bekommt Natalia M. ihr 3. Kind, Dennis. Aufgrund der tragischen Vorgeschichte wird der Junge sofort nach der Geburt zur Beobachtung in eine Spezialabteilung verlegt. 4 Wochen später sieht Kinderarzt Dr. Jung den Kleinen zum ersten Mal.
3: Als die Mutter mit dem 3. Kind kam und es bekannt wurde, dass das 2. Kind eben am plötzlichen Kindstod verstorben war, wurde sie natürlich intensiver beraten, was den plötzlichen Kindstod betrifft. Und es wurde in dem speziellen Fall auch eine Apnoe-Matratze verordnet, die die Mutter anwenden sollte. Eine Apnoe-Matratze nimmt die regelmäßige Atmung des Kindes auf. Und wenn die nicht stattfindet, zum Beispiel auch durch einen Atemaussetzer oder sowas, dann gibt sie einen ganz schrillen Alarm.
1: Zusätzlich zeigt Dr. Jung den Eltern für den Notfall, wie ein Säugling reanimiert werden kann.
3: Ein Säugling zu reanimieren ist wesentlich schwieriger, weil die Verhältnisse sehr klein sind. Man kann allerdings Mund-zu-Mund-Beatmung machen, muss das Kind überstrecken und eben pumpen. Nicht zu stark, man nimmt also nur die beiden Daumen und drückt halt kräftig. Der Brustkorb ist ja auch viel weicher als beim Erwachsenen. Die Mutter war schon betroffen von dem Tod ihres 2. Kindes und war sehr bemüht, über diese Informationen zu bekommen, wie man es vermeiden könnte. Der Vater wirkte sehr ängstlich, was die kindliche Gesundheit betraf.
1: Aus Sorge, Dennis könne etwas passieren, schläft der Vater von Anfang an mit seinem Baby in einem Zimmer. Alles scheint gut zu gehen. Mit knapp 3 Monaten kommt das Kind zur Vorsorgeuntersuchung U4 erneut zum Kinderarzt.
3: Als das Kind zur U4 kam, konnte man keine Gefahr oder keine Problematik der Familie erkennen. Keine blauen Flecken, keine Misshandlungszeichen oder sowas. Und es wirkte auch ganz normal. Ein Kind, das 3, 4 Monate alt ist, hat wesentlich bessere Chancen, weiterzuleben.
1: Sollte der kleine Dennis mehr Glück haben als seine beiden Geschwister?
0: Ich bin morgens angerufen worden und sollte gezielt eine Leichenschau vornehmen, sodass von vornherein eigentlich klar war, dass ich einen toten Säugling vorfinden werde.
1: Die Adresse kennt Dr. Schneider gut. Die Mattheiser Straße, gleich um die Ecke.
0: Also ich kam da rein, es war einfach Totenstille. Und die Mutter saß alleine auf einem Stuhl da. Da gab es also jetzt, keiner hat sie jetzt in den Arm genommen oder so. Sie saß alleine auf dem Stuhl, hat vor sich auf den Boden geguckt. unbewegte Miene. Und der Mann saß ein Stück weiter weg auf dem Stuhl. Der war richtig sauer und er war richtig wütend. Ich konnte das nicht einordnen zu dem Zeitpunkt. Es war sehr befremdlich, dass die Mutter völlig still vor sich hingeguckt hat, kein Wort gesagt hat. Zumal ich wusste, dass nach dem Tod des ersten Säuglings die Mutter ja sehr auch gelitten hat. Und

0: reagieren auf die Stresssituation und toben oder weinen oder sich still in eine Ecke verkriechen. Das ist etwas ganz Normales, Ursprüngliches, was wir alle in uns haben. Ja? Ein Mensch reagiert so und der andere halt völlig anders. Ja? Also wir sind von einem wirklich tragischen Schicksalsschlag einer Familie ausgegangen. Wir haben einfach gedacht, diese Familie hat ein besonderes Schicksal auferlegt bekommen. Und als wir vor Ort dann erfahren haben, das ist jetzt das dritte Kind, was verstorben ist, da war natürlich das Mitgefühl noch mal gesteigert einfach.
1: Der tote Säugling war schon so verpackt in so einem Deckchen und lag schon so ein bisschen drapiert eigentlich da auf dem Bett. So. War aber schon deutlich, hatte deutliche Zeichen, sichere Todeszeichen gehabt. Hier gab es Leichenflecken, es war eine Leichenstarre ausgeprägt. Und der Säugling wurde ja vorher reanimiert von der Notärztin. Da waren deutliche Veränderungen. Es gab also Spuren, dass da vorher venöse Zugänge gelegt worden sind und dass der auch ordentlich bewegt wurde. Das ist natürlich, hinterlässt ja Spuren dann auch. Da ich ja wusste, dass hier der Kinderarzt mitbehandelnd ist, der Dr. Jung, aus Bad Camberg, habe also da angerufen, habe ihn direkt gefragt. Ich habe das Gefühl gehabt, dem fällt da irgendwie was um da in seiner Praxis. Der war sowas von den Socken, das gibt es nicht. Das ist ein total gesundes Kind, das war erst vor ein paar Tagen in der Uniklinik. Und wie kann das nur sein? Und der hatte doch eine Klingelmatte gehabt, der war doch überwacht.
2: Also wir waren sehr schockiert. Es ist keine schöne Sache, wenn man ein Kind heranwachsen sieht und erwartet und betreut und will ja eigentlich als Kinderarzt alles für die Gesundheit des Kindes tun. Und in dieser speziellen Situation natürlich hat man auch noch ein bisschen mehr geleistet. Da ist man schon. Also ich finde, es ist ein dramatisches Ereignis.
3: Und auch beim dritten Fall sind die Begleitumstände unauffällig. Aber dieses Mal fängt die Statistik oder die Wahrscheinlichkeit an, fast selbst zu einem Beweis oder mindestens zu einem Indiz zu werden. Die Wahrscheinlichkeit für einen plötzlichen Kindstod liegt bei 0,02%. Das entspricht ungefähr der Wahrscheinlichkeit, bei einem Münzwurf 12-mal hintereinander Kopf zu werfen. Die Wahrscheinlichkeit für zwei plötzliche Kindstode bei gesunden Eltern ohne Vorerkrankungen entspricht ungefähr der Wahrscheinlichkeit, 25 Mal hintereinander bei einem Münzwurf Kopf zu bekommen. Und die Wahrscheinlichkeit für drei plötzliche Kindstode bei gesunden Eltern ohne Vorerkrankungen entspricht der Wahrscheinlichkeit, bei einem Münzwurf 37 Mal hintereinander Kopf zu bekommen. Das ist nicht nur unwahrscheinlich, das passiert nicht. Es muss hier eine andere Erklärung geben. Entweder eine medizinische Erklärung, ein besonderer Gendefekt oder es waren Tötungsdelikte. Zufall kann dies nicht mehr sein.
1: Nach der Information durch den Dr. Jung habe ich dann die 110 angerufen, ja, weil das keine natürliche Todesursache war in meinen Augen. Ich wurde sowas von schnell vermittelt, bekam einen Kripobeamten ans Telefon. Der war sofort informiert. Wo sind Sie? Welche Familie? Da und da. Wir kommen.

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4: Ja, gute auch von mir, und dieser Basti Redd sagt euch natürlich trotzdem, bevor es losgeht, nochmal 12.8. Leute. Das wird immer spektakulärer. Es war jetzt erstmal nur das Community-Treffen in Hanau, einem Amphitheater, mit einem Fall, den wir noch nicht verraten haben. Den haben wir aber jetzt vor 2 Wochen verraten. Es ist jetzt auch bei Social Media sichtbar gewesen. Wir haben den Strafverteidiger vom Kannibalen dort. Wir werden diesen Fall nochmal besprechen, weil es gibt dort neue Entwicklungen. Also seid gespannt. 12.8. ist wahrscheinlich bisher der größte Verurteiltermin, den wir je hatten. Und wir freuen uns auf euch. Wenn ihr da im Urlaub seid, werdet ihr am Ende der Sendung noch weitere Termine bekommen, weil wir sind in Dillenburg, in Rossbach, in Nürnberg, in der Kils sowieso. Also behaltet einfach Social Media im Auge, da kriegt ihr alle Termine. Und wir bedanken uns auch dieses Jahr, auch in der 14. Staffel, für eure Unterstützung, weil dieses neue Studio, was wir letzte Folge schon so abgefeiert haben und was uns wahrscheinlich jetzt auch in den ersten Folgen im neuen Studio immer mal wieder passieren wird, ihr werdet es uns nachsehen, das gibt es auch wegen euch. Also nicht auch, eigentlich nur wegen euch, weil wenn das keiner schauen, hören oder sonst irgendwas würde,
3: säßen wir heute nicht gemütlich hier, sondern traurig zu Hause vielleicht.
4: Hat sich jetzt ein bisschen angefühlt wie so eine Oscar-Rede, so ich danke meiner Familie auch und so bla bla. Das will ich jetzt nicht ausweiten, muss ich auch heute nicht, Heike. Vertraute und erfahrene Zuschauer wissen es, dass wir mit einem Knaller reingehen, und das war letzte Folge echt hart. Das hat auch lange gedauert, das irgendwie zu verarbeiten, diese Bilder, die man da in den Kopf bekommen hat. Und dann kenne ich dich ja jetzt auch schon ein bisschen, und dann bringst du ja das nächste Mal eher was zum Entspannen mit. Beziehungsweise ist es nicht zum Entspannen. Es ist nicht zum Entspannen, das will ich auch dazu sagen, aber es stirbt schon mal niemand.
3: Ja, also aber richtig entspannend.
4: Das habe ich gemerkt, als ich es ausgesprochen habe, dass es nicht entspannt ist. Ich wollte aber nur sagen, es stirbt zumindest niemand in diesem Fall. Und ja, auch im neuen Studio, auch in der 14. Staffel, auch in der 2. Folge sage ich das, was ich immer sage. Ich würde sagen, wir hören uns mal an, was da passiert ist über einen gewissen Zeitraum.
2: Der Fall. In einer WG in Wiesbaden wundern sich die Bewohnerinnen, dass ihr Mitbewohner immer vor ihnen ins Bad will. Dann stellen sie fest, im Badezimmer ist ein Radiowecker mit eingebauter Kamera versteckt. Die filmt die Frauen beim Duschen. Als sie aufmerksam werden, zeigen sie ihren Mitbewohner, einen 23-Jährigen, an. Und sie machen den Fall öffentlich. Es dauert fast 3 Jahre, bis im Februar 2026 der Fall vorm Wiesbadener Amtsgericht verhandelt wird. Der Vorwurf: Verletzung des höchstpersönlichen Lebensbereiches und von Persönlichkeitsrechten durch Bildaufnahmen. Strafandrohung, Geldstrafe bis 2 Jahre Haft.
4: Ja. Das ist mal wieder was ganz Neues, weil ich das Gefühl habe, dass das hier auch eine Rechtslage ist, die A, spannend ist und B, auch wahrscheinlich jetzt neue Bereiche auftauchen werden. Was haben wir gerade schon gehört, was Persönlichkeitsrechte betrifft und so weiter. Meine allererste Frage ist, weil ich habe ja auch diesen Antext bekommen, ist das ein Unterschied, ob ich jemanden filme und nackt filme? Weil, so wie ich es jetzt verstanden habe, ist es fast egal, sondern es geht tatsächlich erstmal um die Persönlichkeitsrechte. Werden die dramatischer verletzt, wenn ich auch noch nackt dabei bin?
3: Ja, klar.
4: Das heißt, wenn ich bei dir eine Kamera im Wohnzimmer mache, ist es nicht so schlimm wie im Bad?
3: Naja, das ist auch schlecht, weil das ja in meiner Wohnung ist und die Wohnung ein geschützter Bereich ist.
4: Ja, aber das ist meine Frage, also explizit diese Nacktheit. spielt die eine Rolle oder ist das halt einfach eh schon alles so intim und dann ist es völlig egal, selbst wenn ich im Bad angezogen wäre, würde der Typ die gleiche Strafe kriegen?
3: Nee, ich behaupte, da wird er nicht die gleiche Strafe bekommen. Puh, das geht ja gleich schwierig los.
4: Wir können auch so starten, wie du starten willst, weil ich habe hier stehen, nicht großartig Chronologie, sondern eher mal so das Setting beschreiben.
3: Ja.
4: Das wird auch wahrscheinlich leicht zu erklären. Ja,
3: komm mal. Jo, steht 14 Staffeln hat es gebraucht und dann passt's. Also ich ganz kurz diese WG, das ist eine WG in Wiesbaden, in der wohnen und zwar ganz frisch zusammen zwei Frauen, zwei Männer. Einer dieser Männer ist der, dem die Wohnung gehört, also das ist sozusagen der Vermieter, der wohnt mit in der WG, alles junge Leute, alle so ungefähr Anfang 20. Hier eher der Vermieter ist selber 26 Jahre alt, also die wohnen da frisch zusammen in der WG und dann soll es eine Einweihungsparty geben. Und bei der Einweihungsparty, das ist am 2. Juni 2023, kommen halt auch Freundinnen zu Besuch, Freundinnen der beiden Mitbewohnerinnen dort.
4: Okay, das heißt, es leben zwei weibliche Personen.
3: Ja, zwei weibliche Personen, der Vermieter und noch einer.
4: Kennen irgendwelche Leute von der Konstellation sich untereinander?
3: Nein.
4: Okay, das heißt, es sind vier Fremde.
3: Ja.
4: Und der eine ist derjenige, der die Anzeige geschalten hat und der auch der Hauptmieter ist.
3: Genau.
4: Okay.
3: Genau. So, also dann ist diese WG-Party und dann kommen dann übernachten Freundinnen von der einen Mitbewohnerin dann auch dort und am nächsten Tag gehen die da duschen und dann unterhalten die sich und dann sagt die eine, ja, also irgendwie jetzt ein komisches Gefühl beim Duschen, sie hätte irgendwie das Gefühl, sie fühlt sich beobachtet und dann sagen alle anderen von den Mädels, ich auch. Krass. Und dann gehen die zur Polizei.
4: Aber, ja.
3: Und formulieren ihr diffuses Gefühl, das sie haben.
4: Aber wie war das begründet? Weil, ich meine, ich kann ja jetzt nicht zur Polizei gehen und sagen, ey, ich fühle mich beobachtet.
3: Weil der so komische Bemerkungen immer gemacht hat. Klingt ja ein
4: bisschen wie eine dünne Beweislage.
3: Und weil nach Aussage dieser Frauen, ja, ist ja auch so, die gehen zur Polizei, wollen sich da irgendwie beraten lassen, suchen da Hilfe und zunächst
4: aber
3: mal. Aber
4: ganz kurz nochmal, sind schon mehr Dinge passiert als der simple Satz, ich fühle mich irgendwie beobachtet.
3: Ja, der Typ ist, wir kommen da nachher okay. Im Detail noch drauf, der Typ äußert sich immer so irgendwie, immer so ein bisschen sexualisiert, immer ist irgendwie eine Anmache dabei, es ist immer so ein bisschen, ich würde es schmierig nennen, aber ich glaube, es ist ein altertümliches Wort, ich weiß
4: ja,
3: nicht.
4: Ja, aber auch so. Da muss man sagen, das reicht ja noch nicht. Nee, wenn du jetzt wegen jedem schmierigen Typen zur Polizei gehen würdest, dann wäre die Polizei, glaube ich, noch überlasteter, als sie es sowieso schon ist. Das heißt, ein Bauchgefühl und ein schmieriger Typ reicht ja jetzt trotzdem noch nicht zur Polizei zu gehen. Haben die irgendwas gefunden?
3: Ja, die haben dann gefunden einen Radiowecker, der ihnen irgendwie komisch vorkommt und so. Sie gehen jedenfalls zur Polizei. Ich erzähle es gleich alles noch ausführlicher.
4: Okay.
3: Sie gehen zur Polizei. Die Polizei schickt sie aber zunächst mal zurück und sagt, redet doch mal mit dem. So, und das machen die auch und der streitet ab. Und er soll, so sagen es die Frauen, auch zu ihnen gesagt haben, hier, ihr habt eh keine Chance gegen mich. Versucht die halt irgendwie einzuschüchtern. Die geben aber nicht auf.
4: Ich gedulde mich jetzt, weil ich habe unglaublich viele Fragezeichen im Kopf, was diesen Ablauf betrifft, auch diese Konfrontation. So, den zu konfrontieren mit was denn?
3: Also die so durchsuchen jedenfalls diese Wohnung, die durchsuchen vor allen Dingen das Badezimmer. Weil
4: wer durchsucht das, die Polizei oder die Mädels?
3: Nein, die Mädels durchsuchen das, die machen alles selber. Die sind taffe junge Mädels, die machen irgendwie alles selbst. Die durchsuchen das Badezimmer und dann finden sie eine Kamera in einem Radiowecker. Und dieser Radiowecker steht auf der Toilette. Und dieser Radiowecker filmt zum Spiegel hin und in diesem Spiegel sieht man die Dusche. So, und jetzt würde ich gerne springen.
4: Bevor wir springen, eine Frage zu dem Radiowecker stellen? Oder kommt das noch?
3: Frag mal.
4: Ja, so ein Radiowecker hat ja jetzt, glaube ich, auf natürliche Art und Weise keine Kamera.
3: Ja, die gibt es wohl offensichtlich.
4: Wie, was?
3: Es gibt wohl offensichtlich Radiowecker, die man bestellen kann, in die man da irgendwelche heimlichen Kameras einbaut.

0: bauen kann. Den Frauen ist auch aufgefallen, dass die Uhrzeit immer irgendwie so ein bisschen komisch war in diesem Radiowecker. Weil der Radiowecker war ja nicht als Radiowecker irgendwie da, sondern der diente ja dazu, da drin eine Kamera zu verstecken.
1: Aber ich muss fragen, war das quasi schon mit bösem Hintergrund hergestellt, dieses Gerät? Das heißt, das bestelle ich auf irgendwelchen shady Internetseiten, so Spy-Radiowecker, und dann ist der Radiowecker quasi die Tarnung. Und ich bestelle das im Internet, weil ich diese Intention habe. Oder war das ein unbescholtener Radiowecker, der dann plötzlich ohne sein Wissen eine Kamera dazu bekommen hat?
0: Nee, das war ein Radiowecker, der offensichtlich schon so bestellt worden war.
1: Als Tarnung quasi. Ja, das heißt, die Tätigkeit Radiowecker war eigentlich nur eine Tarnung, damit ich den einfach in den Bad aufstellen kann.
0: Ja. Und weil ich diesen Fall, weil ich in diesem Prozess war, würde ich jetzt gerne einfach einen Sprung 2,5 Jahre später machen. Nämlich, da sind wir vom Amtsgericht Wiesbaden in diesem Prozess drin. Weil der Vorteil ist, da hört man alle, was sie wie sagen. Und wir sind ja ein Gerichtspodcast. Und dann können wir mal gucken, wie die Justiz mir sowas umgeht.
1: Das heißt, du hast mir jetzt hier durch die Hintertür hast du mir eine Prozesschronologie reingedrückt.
0: Cool, oder?
1: Ja, das habe ich erst gar nicht gemerkt. Jetzt sitze ich hier schon, jetzt zu spät.
0: Genau, also Anklage haben wir gehört, ne? Lautet auf Verletzung des höchstpersönlichen Lebensbereichs von Persönlichkeitsrechten durch Bildaufnahmen. So heißt das offiziell.
1: Also, auch da komme ich wieder an den Punkt, hat das was mit nackt zu tun?
0: Ja. Ich glaube ja. Okay. Also es, ja, also ich glaube es nicht nur, ja, es hat was damit zu tun.
1: Aber theoretisch dürfte ich die auch nicht in Bereichen filmen, wo sie nicht nackt sind.
0: Das heißt, du kannst nicht.
1: Kann ich einfach eine Kamera aufstellen in der WG jetzt?
0: So ist es.
1: Und die beim Weintrinken filmen.
0: Ja. Und du darfst es jedenfalls. Ja, genau.
1: Kriege aber eine höhere Strafe, wenn ich es in der Dusche mache.
0: Ich würde mal stark davon ausgehen, ja klar. So, also angeklagt sind 7 Taten. Der Angeklagte selbst ist ein kleiner, eher untersetzter Mann, 26 Jahre alt. Heute 26 Jahre alt, das Ganze ist passiert, da war er 23. Der sich getarnt hat, wie sich selten Menschen tarnen. Mit schwarzer Sonnenbrille, schwarzem Hoodie, schwarzem Mantel, einer schwarzen Maske vorm Gesicht, die er auch nicht, die ganze Zeit nicht ausgezogen hat.
1: Aber die war nicht mehr obligat, sondern da war Corona schon um.
0: Das war jetzt gerade erst. Also dieser Prozess, wir reden hier Anfang Februar 2026. Er sagt, und auch die Verteidiger haben es gesagt, er hätte Grippesymptome und deswegen diese Maske an. Das kann man nicht widerlegen. Die Vorsitzende Richterin hat gesagt, ja, es gebe vor Gerichten Vermummungsverbot, weil man auch erkennen will, haben wir es eigentlich hier mit demjenigen zu tun, der sagt, dass er ist. Aber er hat es durchgehen lassen. Weil die Identität von ihm nicht in Frage gestellt worden ist.
1: Das heißt, die Intention von ihm war, nicht erkannt zu werden. Oder vielleicht Eindruck machen.
0: Ja, ich glaube schon.
1: Ja, ab zu was? Also Eindruck machen oder nicht erkannt werden?
0: Nicht erkannt werden und Eindruck machen, das macht doch Eindruck. Ich bin so nachsichtig. Ich trage eine Maske, damit auch ja nicht hier die alle krank werden. Oder... obwohl ich Grippesymptome habe, stelle ich mich hier diesem Prozess.
1: Ich hätte jetzt ein ganz anderes Bild im Kopf gehabt. Ich habe eher, du hast gesagt, schwarzer Hoodie, schwarze Sonnenbrille, schwarzer Mantel, dass der denkt, der wäre der Undertaker und irgendwie Leute einschüchtern.
0: Nee. Nein. Also,
1: das denkst du nicht.
0: Den Eindruck hatte ich überhaupt
1: nicht. Er wollte jetzt
0: nicht.
1: Da nicht irgendwie auf Gangsterboss machen.
0: Nee.
1: Weil um sich zu vermummen, reicht ja eigentlich auch oldschoolig dieses Leitsordner-Ding. Ja, das kennt man ja von früher. Angeklagte halten sich immer Leitsordner
0: machen die auch heute noch,
1: vors Gesicht.
0: Das machen die auch heute noch.
1: Das finde ich ich gibt einen sehr guten Seinfeld-Sketch darüber, wo ich mir denke, Bruder, wenn du jetzt jemanden umgebracht hast und zu denken, auf der Arbeit sollen die Leute mich nicht erkennen und dass die Renate aus der Buchhaltung denkt, ach guck mal, den kenne ich. Ich glaube, das ist dein kleinstes Problem, wenn du gerade jemanden umgebracht hast.
0: Ja gut, aber hier sind wir jetzt nicht...
1: Okay, das heißt, der wollte eigentlich eher auf, ich bin ein guter Typ, ich pass auf.
0: Also so habe ich das verstanden.
1: Warum dann die Sonnenbrille?
0: Naja, die Sonnenbrille hat ihn geschützt vor den Kameras. Die hat er ja dann abgezogen. Die Mütze von dem Hoodie hat er abgezogen, den schwarzen Mantel hat er abgezogen, als er dann im Gerichtssaal saß.
1: Ach so.
0: Also ich glaube, damit hat er sich wirklich versucht zu schützen. Aber okay, das war schon echt starke Vermummung. Also die war stärker als sonst. Also ihm gegenüber jedenfalls diese fünf jungen Frauen, die sich allesamt als Nebenklägerinnen in diesem Prozess nicht nur haben vertreten lassen, sondern die auch alle ihr Gesicht gezeigt haben. Es waren viele Kameras da.
1: Fünf Stück?
0: Fünf Frauen. Okay. Fünf Frauen. Zwei, die da gewohnt haben, und die Freundinnen, die da zum Übernachten waren. Also die haben ihr Gesicht gezeigt. Und nicht nur das, die haben auch Interviews gegeben. Die sind auch übrigens mit diesem Fall an die Öffentlichkeit gegangen. Denen war das wichtig, an die Öffentlichkeit zu gehen.
1: Zu welchem Zeitpunkt? Als erwiesen war, dass das passiert ist?
0: Ja, als das Ganze schon angeklagt war und sagen wir mal ungefähr so Vierteljahr, bevor der Prozess begonnen hat.
1: Aber das erzählt uns alles noch. Die Ermittlung wird jetzt auch in der Prozesschronologie drin sein, also wie man das überhaupt rausgefunden hat.
0: Das haben die ja selber rausgefunden. Ja, das kommt jetzt gleich. Okay. Also hoffe ich. Aber wenn nicht, weiß ich, wo es Antworten gibt.
1: Okay. Dann hoffe ich, dass ich mir die Frage merken kann.
0: Ja, ich bin mir sicher, dass die wiederkommt. So, also dann hat zunächst einmal einen Antrag gegeben des Verteidigers. Der wollte, dass die Öffentlichkeit ausgeschlossen wird, weil er sagt, es geht hier um den persönlichen Lebensbereich dieses Angeklagten. Und da geht es eben auch um sowas wie sein Sexualleben und der Schutz der Privatsphäre, sein Persönlichkeitsschutz sei eben wichtig. Der Antrag ist aber abgelehnt worden. Das Interesse der Öffentlichkeit, hat die Richterin gesagt, sei höher zu bewerten. So, dann hat der Angeklagte angefangen auszusagen. Er hat gesagt, das tut ihm alles furchtbar leid. Gerade in den letzten Jahren, in denen er auch eine Therapie gemacht hat, sei ihm bewusst geworden, was er da getan hat, wie rücksichtslos das gewesen sei und was für Schäden ein solches Verhalten von ihm hervorrufe. Und es sei ihm erst jetzt richtig bewusst geworden, was er da Schlimmes angerichtet hat, und dieses Schuldgefühl, das werde ihn auch nie wieder verlassen. Und das, was er sage, soll dich dazu dienen, seine Taten zu relativieren. Aber das hätte ihm halt alles geholfen, weil er weiß jetzt, dass er hingucken muss, wo das herkommt. Und er hätte schon früh einen Kontrollverlust gefühlt. Das hätte er sich aber immer schön geredet. Und hätte gedacht, ach komm, wenn es doch keiner erfährt, auch was er da diesen Frauen angetan hat, dann wird es auch niemandem schaden. Und er hätte jetzt gelernt, dass das falsch und naiv sei. Und seit Monaten würde er darüber nachdenken, was er eigentlich tun kann, um das Ganze wieder gut zu machen, weil ungeschehen kann er es ja nicht machen. Das sei ihm irgendwie auch klar. Und der Mangel, den er verspürt habe, eben diese Kontrolllosigkeit, das sei mir jetzt klar geworden, und das hätte er den Opfern angetan, nämlich ihnen die Kontrolle genommen, indem er über sie bestimmt hat, und er könne sich bis heute nicht mehr in den Spiegel anschauen.
1: Ich muss fragen, wie sah der aus?
0: Da habe ich doch gesagt, deswegen habe ich es ja extra dazu gesagt.
1: Reden wir auf einer...
0: Klein, untersetzt... Nicht so einer, also es ist jetzt bestimmt nicht der, nachdem sich die Mädels auf der Straße umdrehen.
1: Da hast du eine Frage oder den Grund meiner Frage gut antizipiert. Das heißt, in seiner Welt denkt er, dass er an solche Damen nicht rankommt. Und das ist quasi der einzige Weg, den er für sich gesehen hat, um die mal nackt zu sehen, außer jetzt vielleicht im Bordell oder so.
0: Das kann man jetzt so interpretieren. Er beantwortet es natürlich nicht so.
1: Sondern?
0: Er sagt, ja, er hat halt diese Angst von Kontrollverlusten, das hat er auch früh gefühlt, und dadurch sei das gekommen.
1: Da muss man ja nachhaken. Was für ein Kontrollverlust?
0: Ja, danke. Ich wusste, dass du das jetzt fragst. Ich würde diese Frage auch gerne stellen. Auf diese Frage gibt es keine Antwort, weil diese Frage in diesem Prozess so nicht gestellt worden ist. Die Frage ist nicht gestellt worden, welche Kontrolle hast du denn Angst zu verlieren und warum muss man dafür frauenheimlich filmen?
1: Ja, also ich glaube, wenn ich mich in den Verteidiger und in ihn reinversetzen würde und will aus der Nummer rauskommen, dann ist das eher so ein Kontrollverlust hier, das ist meine Wohnung, ich will wissen, was hier jeder macht. Aber das ist ja schwach. Weil dann machst du halt nicht ins Bad. Also, weißt du, dieses, ich muss unbedingt wissen, was in meinem Bad los ist. Ja, verarsch mich doch nicht. Erzähl doch die Wahrheit wenigstens. Ich meine, erzählt mir doch erstmal, wie sehr er es bereuen würde, dass er nicht mehr in den Spiegel schaut und dann aber so eine halbseidene Ausrede dafür. Erzähl doch, dass du einfach die nackt sehen wolltest und dass du dir danach einen runtergeholt hast.
0: So, nee, er sagt, es hatte keine sexuelle Komponente gehabt und die tatsächlich hat auch die Staatsanwältin zwar in anderen Worten, aber gleichwohl so eine Frage gestellt. Und da sagt er, ja, da kann er sich jetzt nicht so genau erinnern, kann schon sein, dass er die auch mal so genutzt hat. Aber
1: guck mal, ich muss aufpassen, was ich sage jetzt. Das wird dann, piepen wir hier eigentlich Sachen? Habe ich hier schon mal Sachen gesagt, die rausgepiept werden müssen? Ich probiere eine normale Formulierung zu finden, aber hau ab mit deiner Reue. Ich hätte jetzt ein anderes Wort gesagt mit deiner Reue. Aber Bruder, also Entschuldigung, ganz ehrlich, alleine mit diesem Herumwinden macht er alles andere, was er da labert, völlig wertlos.
0: Er sagt, er sei der
1: Polizist. Er sagt ja so was, nochmal. Das ist Schwachsinn, was er sagt. Und dann kann man ihm ja auch diese Reue, die ja hoffentlich vorausgesetzt wird, gerade bei solchen Dingen, nicht abnehmen. Weißt du, ob die Mädels ihm das abgenommen haben?
0: Ja, das weiß ich, dass sie ihm das, glaube ich, nicht, also okay. das bin ich mir ziemlich sicher, dass sie ihm das nicht abgenommen haben. Ja.
1: Wir hören jetzt nochmal den Verteidiger, weil der probiert auch mal zum Schreiben, ja, wie die Motivlage war.
2: Ich gehe davon aus, dass viele Menschen, wenn sie Straftaten begehen, sich nicht so viele Gedanken darüber machen, was sie gerade tun. Und das Problem ist natürlich auch, es gibt manche Straftaten, wo Menschen ihre eigene Straftat, um die Schuldgefühle zu überspielen, relativieren und sagen, naja, eigentlich gibt es hier ja gar kein Opfer, die kriegen ja nichts mit davon. Und ich denke, dass das hier wahrscheinlich eine Rolle gespielt hat. Und was er tatsächlich angerichtet hat und wie sehr er diesen Damen geschadet hat, das hat er erst im Nachgang auch im Rahmen der Therapie gelernt.
1: Ich weiß nicht. Und auch in der Therapie ist ihm nicht klar geworden, dass das sexuelle Motiv hatte.
0: Also mir schien es so, als hätte diese Therapie gerade erst begonnen. Weil auf weitere Nachfrage hat er dann gesagt, dass er der Polizistin, die ihn vernommen hat, unglaublich dankbar gewesen sei, weil die hätte ihm den Rat gegeben, sich doch mal an eine Stelle für Impulskontrolle zu wenden. Und tatsächlich gibt es ein Beratungs- und Informationszentrum für Jungen und Männer. Und da ist er wohl auch tatsächlich hingegangen.
1: Impulskontrolle für was?
0: Für diesen Impuls folgen, ich will den anderen kontrollieren und dafür muss ich meinen Radiowecker so im Bad auf die Toilette stellen, dass ich dass er in den Spiegel filmt und ich die duschenden jungen Frauen beobachten kann. So würde ich das mal zusammenfassen. Ich glaube, er würde es anders formulieren, aber ich würde das so zusammenfassen. Er sagt...
1: Ich bin sprachlos tatsächlich, dass das möglich ist, dass man dann diese Schiene vor Gericht fahren kann.
0: Naja, also erstmal...
1: Also ich würde zu dem sagen, jetzt sag, Bruder, so jetzt denke ich, ich weiß, es ist unangenehm für dich, aber im Endeffekt weiß hier, das ist so, jeder im Raum weiß, worum es hier geht. Jeder. Und dann sitzt einer da und sagt, nee, das war... Ich bewundere wirklich immer dann diese ganzen Beteiligten, Richter, das heißt, ich werde alles noch mit drin sitzen, das auszuhalten, das könnte ich nicht. Also, dass ich weiß, wir reden jetzt hier stundenlang und reden um den heißen Brei. So, Bruder, du hast keine Damen abbekommen, wolltest sie nackt sehen, hast sie dann einen runtergeholt. So, und dann, was wollen wir jetzt hier rummachen? Das ist ja Pulskontrolle. Du hast irgendwelche merkwürdigen Neigungen und guckst dir irgendwelche Voyeur-Videos an. Das ist ja auch ein ganzes Genre bei Pornoseiten. So, es ist ja jetzt auch nichts, wo ich sagen will, okay, ich unterstelle dir was ganz Exotisches. Es labert, also das...
0: Von 9 bis 17 Uhr ist übrigens verhandelt worden.
1: Ja, und dann sitzen sie da den ganzen Tag und dann labert er da den Kram.
0: Also er hat jedenfalls gesagt, um dich noch ein bisschen mehr auf die Palme zu bringen, dass er aber jetzt gelernt hat, diese Impulse zu kontrollieren. Und,
1: hast du jetzt ganz normale Pornoseite entdeckt?
0: Nee, mit Atemübungen. Mit Atemübungen, weil das wäre nämlich so gewesen, diese Impulse, die waren ja nicht einfach weg, die waren ja noch da. Und er hat sich auch verglichen mit einem trockenen Alkoholiker, der ja jetzt erstmal lernen musste, dass er sozusagen die Reize wegschafft. Ne? Also der Alkoholiker, der halt dann kein Bier mehr zu Hause hat oder was immer er gerne getrunken hat. Und ungefähr so ähnlich war das bei ihm auch. Also das, er löst es jetzt dadurch, dass er jetzt nur noch männliche Mitbewohner hat und er hat sämtliche Türschlösser, mit, die so ein Schlüsselloch hatte, hat er ausgetauscht gegen Schlösser mit Riegeln.
1: Das heißt, der geht auch davon aus, dass er in einer trockenen Situation das bei Männern machen würde.
0: Das glaube ich nicht, weil er sagt in dieser WG wohnte ja ein Mann. Da hat er es ja genau nicht gemacht. Ich traue mich gar nicht zu erzählen, wie der das überhaupt gemacht hat mit diesem Film, aber ich muss es erzählen. Ja,
1: natürlich musst du es erzählen. Wir müssen jetzt erstmal gucken. Okay, das heißt, im Endeffekt leugnet er sein Motiv und er findet irgendeinen merkwürdigen Kram. Das stellt sich jetzt da, als hätte er irgendeine exotische Krankheit. Ich bin Alkoholiker, ich kontrolle. Ja, dann kontrolliere. Was ist der Unterschied? Dann kontrolliert auch ein Mann, das machst du ja beim Mann auch nicht. So, das heißt,
0: im Endeffekt scheißt du ja. Das war so ein Impuls, der war spontan und der hat sich dann so lange hingezogen, bis er den aufgelöst hat. Und immer wenn dieser Impuls kam und wenn sich dann eine Situation ergeben hat, also wenn nämlich eine gesagt hat, dass sie duschen gehen möchte, dann ist er halt diesem Impuls gefolgt. Und hat im Nebenzimmer den Wecker geholt und hat den Wecker aufgestellt. Der lag immer in der Schublade bei ihm bereit. Und jetzt muss der ja, braucht ja eine Legende, warum er immer vor den Frauen ins Bad geht. Sonst kriegt er das ja nicht hin mit dem Wecker, weil der lag ja in der Schublade. Und die war so, die hatten tatsächlich in dieser WG einen neuen Boiler. Der war neu. Und er hat den Frauen gesagt, er muss da immer was einstellen wegen des also wegen des Warmwassers, dass da warmes Wasser rauskommt.
1: Das kann man nicht gezeigt bekommen.
0: Nee, das muss er machen, weil das ist so eine bestimmte App. Und diese Frauen, bevor die zur Polizei gegangen sind, haben die halt so Tests gemacht, ne? Die haben getestet, kommt da auch Wasser, warmes Wasser, wenn der den nicht eingestellt hat, zum Beispiel.
1: Das heißt, das erklärt auch, was ich vorhin wissen wollte, woher dieses komische Gefühl bei den Frauen schon kam. Dass das der kam so ganz merkwürdige Sachen da erzählt hat.
0: Ja.
1: Und die alle das Gefühl hatten, na, irgendwie setzt sich hier ein Puzzle zusammen, wo wir uns alle irgendwie unwohl fühlen, in Kombination, wie der Typ sich gibt, in Kombination mit der Tatsache, dass der da mit irgendeiner App irgendwas machen muss, was auch vollkommen dumm ist.
0: Ja, und die haben ihn auch gefragt, wie die App heißt und ob sie die nicht einfach auch auf ihr Handy machen können.
1: Oder bei der Boilerfirma anrufen. Und
0: das haben sie auch gemacht. Ja,
1: stimmt
0: das
1: überhaupt?
0: Die sind tough.
1: Die ehrlich gesagt, ja, an die denke ich auch die ganze Zeit, weil ich reg mich die ganze Zeit über ihn auf. Ich will jetzt gar keine negative Folge haben, ich will einfach die Frauen feiern. Ich will die Frauen feiern, dass sie das auch so öffentlich machen und sagen, ey, wisst ihr was? Man könnte ja denken, ja, hier, mach nicht mehr, wir ziehen raus. Nee, ich finde es geil, dass die sagen, ja, da muss dieser Johnny sich jetzt mal verantworten, auch wenn der alle Klischees bestätigt, die man dann von so einem Typen hat. Ja. Oder wenn du bist erwischt worden, sag einfach, ich fand euch unglaublich hübsch. Ich komme nicht an, sag einfach die Wahrheit.
0: Die waren auch wirklich unglaublich
1: hübsch. So, sag doch einfach die Wahrheit und sag, ey, ich hab's nicht ausgehalten und irgendwie war mich das, ja, also einfach die Wahrheit sagen. Aber so eine merkwürdige Sache dazu erklären, ich habe jetzt da auch die Schlüssel, ganz ehrlich, ich habe die Schlüssellöcher zugemacht, damit ich den anderen Männern, die jetzt bei mir wohnen, nicht mehr irgendwie da durchgucke. Gleichzeitig mache ich es bei Männern, aber dann doch nicht. Erster Punkt ist, wenn ich er wäre, Bruder, du lebst jetzt erstmal nicht in der WG. Und hoffe auch, dass kriegen die Männer, die da einziehen, das erzählt, mit wem die da wohnen. Ist das eigentlich, darf man dann noch eine WG haben, wenn ich sowas mache? Muss ich das nicht irgendwie sagen? Ich hätte da keinen Bock drauf. Wenn ich das wissen würde, ich würde nicht mit dem zusammenwohnen wollen. Dann geh mit deinem Radiowecker weg, ich mach den Boiler selber. Also so, keine Ahnung, was der für eine Kontrolle. Dann will er in meinem Mio beim Duschen zugucken.
0: Also er ist natürlich auch vor Gericht gefragt worden, ne, mit diesem Kontrollzwang und so. Und warum er das? Und als er hat als Begründung gesagt, er vereinsame sehr schnell, deswegen hat er eine WG gegründet. Und dann hat er auch schnell Leute gefunden, ich sag jetzt mal Klammer auf, weil der hat halt auch gute Mieten angeboten. Das hat eine der Frauen nämlich erzählt, dass sie gedacht haben, oh Tirili, Tirilo, so eine schöne Wohnung und so für so günstig Geld ein Zimmer zu bekommen, wunderbar. Und dann sei es halt eben zu diesen Impulsen gekommen. Und er hätte halt immer Ausreden gesucht, warum gerade er vorher in dieses Bad muss und diese Kamera in diesem Radiowecker, die hatte eine kleine Fernbedienung Und mit dieser Fernbedienung hat er diese Kamera eingeschaltet und dann hat das halt aufgenommen. Und dann sind diese Aufnahmen auf dem Wecker gespeichert worden. Und er sagt, er hat sie per Kabel dann auf sein Smartphone übertragen. Die Frauen sagen, na, also wir haben den komischerweise dann immer gesehen, wie der mit dem Handy daneben saß, ja, also im Wohnzimmer oder nebenan. Ich habe schon gesagt, dass er gesagt hat, das Sexuelle sei nicht ausschlaggebend gewesen.
1: Sondern?
0: Es ging darum, etwas zu haben, was ich sonst, ja, hat er, etwas zu haben, was ich sonst nicht bekomme und was ich nicht verliere. Ich habe mir nicht einmal, sagt er, all diese Aufnahmen angesehen. Und er hätte sie auch weder veröffentlicht noch veröffentlichen wollen.
1: Das ist meine nächste Frage. Das heißt, mit dem Video, also zumindest als Erleichterung vielleicht für die, also ganz ehrlich.
0: Naja, das sagt er halt.
1: Ja,
0: ne?
1: Eben. Das ist genau, den Impuls hatte ich jetzt auch. Durch dieses Verhalten vor Gericht, finde ich, ist nochmal auch eine Opferverhöhnung da. Weil, also ganz ehrlich, die Mädels wissen doch, dass das nicht stimmt, was er sagt. Wieso, wenn das so ist, das heißt, wenn ich von meinem Grundtenor so auftrete, dann gebe ich den Opfern auch kein gutes Gefühl im Sinne von, ich habe hier noch eine offene Frage, die beschäftigt mich, weil das würde mich an der in ihrer Stelle auch beschäftigen. Klar, guckt der sich das an, ist ja eine Sache. Oder guckt ganz Wiesbaden oder ganz Deutschland oder ganz Europa oder die ganze Welt sich das an, weil der das in irgendein Portal hochgeladen hat.
0: Ja.
1: So, das ist ja nochmal ein anderes Game. Und alleine, dass er durch sein dummes Gelaber ihnen diese Sicherheit jetzt nicht geben kann, ist eine weitere Respektlosigkeit in diesem Fall. So, und weiß nicht.
0: Also er sagt, er hätte auf dem Sofa neben dem Bad immer gewartet, damit er gleich danach diesen Radiowecker respektive diese Kamera wieder ausschalten kann. Und hätte diesen Radiowecker eben nach dem Duschen rausgeholt. Ansonsten wäre der ja, Achtung, das ist auch so ein Satz, ansonsten wäre der ja weitergelaufen, bis der Speicher voll ist.
1: Das jetzt, ich weiß, das nervt auch die Leute, wenn ich mich persönlich hier aufrege, das ist ja auch nicht mein Fall, aber trotzdem hoffe, wir kommen bald mal zu den Girls, weil das sind freudigere.
0: Also, so. Dann soll ich dann auch vielleicht besser nicht mehr sagen, was er gesagt hat. Als er aufgeflogen ist, sei das dann ein ziemliches Ohnmachtsgefühl gewesen. Die Polizei hätte dann eben in der Tür gestanden, ne, nachdem die das gefunden haben, haben die Anzeige erstattet und dann ging es relativ schnell.
1: Wie hat er dann reagiert?
0: Er sagt, ich habe überlegt, wie komme ich da wieder raus, aber schnell hätte er umgeschaltet und hätte gedacht, ach Gott sei Dank, jetzt ist alles vorbei. Er sei nach der Vernehmung nach Hause gekommen, da wären die Frauen gewesen und er hätte sich bei ihnen entschuldigt. Und die Polizistin...
1: Das heißt, die haben schon da gewartet auch und hatten keine Angst vor ihm.
0: Na, denen war das schon sehr unheimlich. Also wer will schon mit so einem weiter in der Wohnung nach so einer Entdeckung wohnen?
1: Das meine ich ja.
0: Aber was die halt machen ist, die konfrontieren den. Die haben ihn sofort konfrontiert, sie haben ihn vor Gericht konfrontiert. Sie waren alle da, sie haben Interviews gegeben.
1: Aber ich dachte vorhin, da ist so aggressiv auch aufgetreten, an gewissen Stellen.
0: Das sagen die Frauen. Er stellt sich ja ganz anders dar.
1: Nee, aber die Frauen meinten ja, dass theoretisch wäre es möglich gewesen, dass sie auch Angst vor dem haben, wenn er jetzt nach Hause kommt.
0: Ja, die haben auch Angst vor dem gehabt.
1: Warum warten die dann auf den zu Hause, bis der wieder nach Hause kommt? Das ist ja jetzt kein Ding, wo ich sage, ja, bin ich ja mal gespannt, wenn du von der Polizei wieder kommst, wir warten hier auf dich. Sondern ich würde andere
0: aber
1: Leute anrufen.
0: Aber da sind wir doch wieder bei so einem Punkt, bei dem wir in der letzten Folge schon waren. Ich kann das total gut verstehen.
1: Wenn du Angst vor einem Typ hast und weißt, dass
0: die waren doch zu fünft. Also die haben sich ja nicht da alleine hingestellt, sondern die waren doch zu fünft und haben sich dem, also andersrum, sie haben ihm zugemutet, dass sie da sind. So würde ich das verstehen.
1: Ich habe auch absoluten Respekt davor.
0: Ich finde es super.
1: Ich habe auch absoluten Respekt davor, aber es ist trotzdem, ja, an gewissen Stellen vielleicht zu mutig, weil die wissen ja nicht, was für ein komplett wahnsinniger Typ das ist.
0: Das ist richtig.
1: Was ist denn, wenn der komplett wahnsinnig ist und sich jetzt in die Ecke gedrängt fühlt und auf dem Heimweg von der Polizei sich eine Waffe holt, weil er einfach Angst hat, dass jetzt alles auffliegt und wer weiß was, ganz ehrlich, bei so einem Typen weißt du auch nicht, was da noch ist.
0: So, ja, das ist
1: jetzt
0: richtig.
1: Das, was du gerade gefunden hast. Also das ist sehr, sehr mutig, aber an gewissen Stellen würde ich denken, dann nimm ein paar Baseballschläger noch das nächste Mal dazu.
0: Ja, das stimmt. Aber das würde ich damit auch wirklich tatsächlich versuchen, ein bisschen erklären mit, die sind jung.
1: Ja,
0: und da vielleicht ich will die nicht kleinreden, aber ich glaube, dass man sich manchmal stärker fühlt, als man vielleicht am Ende ist, wobei die waren ja stark.
1: Die sind super, ehrlich gesagt. Das würde normalerweise sonst nie rauskommen. Ich könnte das sogar auch verstehen, wenn das nicht.

0: Ganz ehrlich, ich könnte das Checkbox-mäßig verstehen. A, hast du vielleicht Angst vor dem Typ? Ich hätte auch Angst vor dem, wenn der diese Folge jetzt hört. Ich habe auch Angst. Wer weiß, was mit dem ist. Der scheint ja auch nicht ganz da zu sein. Dann ist er aggressiv dir gegenüber. Dann macht er solche Dinge. Das heißt, du weißt überhaupt nicht, was da noch dahinter steckt. Du weißt auch nicht, wer noch dahinter steckt. So ist vielleicht ein Dude. So, keine Ahnung, hat er vielleicht einen großen Freundeskreis, wo so Bilder getauscht werden. Deswegen,
1: sieht eher nach kleinem Freundeskreis aus.
0: Und ja, aber das weißt du alles nicht. Ich glaube, dass Leute mit kleinen Freundeskreisen auch große Freundeskreise haben, wo alle Leute, die einen kleinen Freundeskreis haben, sich treffen, um dann solche Dinge zu tun. So. Und das andere ist ja auch eine persönliche Scham. Zu sagen, ey, da sind Bilder von mir irgendwo, da habe ich eigentlich gar keinen Bock drauf und ich will auch nicht, dass das öffentlich bekannt ist, weil, müssen wir ja auch beachten, dadurch, dass sie so mutig waren und das öffentlich angezeigt haben, zusammen und auch ein gutes Zeichen, glaube ich, an andere Mädels gegeben haben, mussten die davon ausgehen, dass die Bilder, die ja theoretisch hätten öffentlich sein können, auch eine andere Öffentlichkeit bekommen. Das heißt, mittlerweile ist ja raus gewesen in der Öffentlichkeit, dass diese Bilder bei euch existieren und damit triggerst du ja die nächsten Verrückten, die dann eventuell das gesehen haben und an die Bilder rankommen wollen und sagen können, ja, oh geil, so bla. Und weißt du, was ich meine? Also das hat so einen Rattenschwanz, deswegen, ja, absoluten Respekt
1: an
0: diese Damen.
1: Es war wohl auch so, dass, zumindest hat er das vor Gericht erzählt, dass in diversen Studentengruppen, Foren sein Foto gepostet worden ist. Die haben vor dem auch gewarnt. Es ist vor ihm gewarnt worden, dass man in diese WG nicht ziehen soll und so weiter. So.
0: Okay. Wir haben jetzt die ganze Zeit über die Mädels geredet. Wir hören es jetzt einfach mal selber an. Wir hören jetzt mal Tara, wir hören jetzt mal Tara, eine der Damen. Und die nimmt uns mal so ein bisschen mit, was ich probiert habe, irgendwie nachzuvollziehen, in dieses Gefühl und wie das danach so ist.
2: Es war ein sehr beklemmendes Gefühl. Also als wir das erfahren haben, habe ich mich tatsächlich erstmal von mir selbst geekelt und habe Scham verspürt, weil ich gedacht habe, es kann doch nicht sein. Ich möchte nicht, dass jemand mich nackt sieht, obwohl ich das überhaupt nicht wollte. Mir wurde einfach die Macht genommen, selbst über meinen eigenen Körper zu entscheiden. Und ich habe danach einen extremen Vertrauensmissbrauch gespürt und habe gemerkt, aber auch über die Zeit jetzt, dass ich überhaupt gar keine Scham verspüren sollte, sondern dass der Täter Scham verspüren sollte, so etwas Schreckliches uns anzutun.
1: Das ist das, was wir von Giselle Pellico gelernt haben. Die Scham muss die Seite wechseln. Nicht die Opfer müssen sich schämen, die Täter müssen sich schämen. Kommt das her.
0: Ja, da kommt das her.
1: Weiß, und das ist auch aber klug.
0: Ich hatte gerade einen Hänger, was den Namen betrifft. Dann ist mir eingefallen, was
1: das
0: du meinst.
1: Ist der, ja, das ist der und Fall dann in Frankreich.
0: Das ist ja komplett... Egal. Das ist ja weiter... Das ist ja, ein Universum weit entfernt von der Vorstellungskraft, die man haben kann.
1: Ja, ja, aber der Satz ist richtig und
0: ja.
1: ist vor allen Dingen im Zusammenhang mit allen Dingen, die mit sexualisierter Gewalt, und ich zähle das auch dazu,
0: ja, zu tun auch haben. Auch wenn der so tut, das ist doch, was mich auch so sauer macht. Weil ganz im Ernst,
1: da schämen sich
0: immer
1: jeder die
0: Mann
1: Falschen.
0: Auch mal in, muss jeder Mann auch sich ehrlich machen. Männer sind auch oft unangenehm, wenn es darum geht. Also es ist, man braucht da kein Geheimnis draus machen. Dass es eine sexualisierte Gesellschaft ist, dass Männer auch oft in irgendeiner Art und Weise so und bla. Und jeder Mann hat so was Schmieriges in sich, wenn es irgendwie um Frauen geht und so ein Kram. Aber man muss doch das auch reflektieren. Und dieser Typ hätte es auch zugeben können, weil ich glaube, der hätte den Frauen eine Erleichterung gegeben, wenn der einfach gesagt hätte, so und so ist es. Und dadurch könnt ihr die weiteren Sachen, die ich jetzt sage, auch glauben, weil wir machen jetzt hier direkt weiter in der Power-Girly-Gruppe und hören uns die Nathalie an, weil die erzählt nämlich darüber, wie das nämlich ist, diese Ungewissheit zu haben, ob das überhaupt irgendwo noch weiter wabert.
3: Ich hoffe einfach ganz halt nur, dass da nichts hochgeladen wurde. Klar geht das die ganze Zeit im Kopf rum. Okay, wo könnten diese Aufnahmen gelandet sein? Stimmt das jetzt, dass sie nicht hochgeladen wurden oder nicht? Man wird halt nie eine Antwort darauf haben. Und jedes Mal, wenn ich in einem öffentlichen Raum bin, sei es im Hotel, auf dem Klo, öffentliche Räume halt einfach, gucke ich da mehrmals nach. Also da, wo man sich auf jeden Fall entblößt und halt intim für sich ist, generell achte ich da mehr drauf. Und das ist sehr anstrengend auf Dauer, jedes Mal gucken zu müssen, ist da jetzt eine Kamera oder nicht, wird man beobachtet. Und ja, man nimmt das anders wahr, definitiv.
1: Ja, die beschreibt das doch ganz gut.
0: Ja, und die macht noch einen weiteren Punkt auf, was das überhaupt jetzt für die Zukunft bedeutet.
1: So ist es
0: so
1: nämlich.
0: So denke ich, gehe jetzt in ein fucking normales Schwimmbad und durch diesen Lappen ist das jetzt für mich eine andere Experience plötzlich.
1: Ja.
0: Weil du dann denkst, okay, oh, Schwimmbad. Weil du fängst ja dann wahrscheinlich auch an, so krank zu denken und zu denken, ja, guck mal. Das ist eine WG-Dusche. Es gibt ja noch viel bessere Orte für sowas.
1: Ja.
0: Geh mal in ein Solarium. Ja. So, oder weiß ich nicht, Sauna. Wellness, bla bla. Es ist ja, Leute, Leute. Egal, wir machen es jetzt komplett. Wir haben nämlich noch einen Ton von der Vanessa und die greift das auf, was du vorhin gesagt hast und was auch wichtig ist, glaube ich, als Botschaft. Ja, das einfach als Botschaft an andere Frauen zu zeigen, ey, wir haben das durchgezogen, es hat funktioniert, wir haben zusammengehalten und dann muss sich eben der Täter schämen und nicht wir, nur weil der es nicht alle hat.
2: Wir wollen anderen Frauen Mut machen, auch andere, die betroffen sind, wollen wir Mut machen, dass sie auch an die Öffentlichkeit gehen. Man kann das ja auch anonym machen, damit Täter jetzt einfach mal die Scham erfahren und dann wirklich die Scham die Seite wechselt, wie auch immer meine Freundin Tara sagt. Wir sollten uns nicht schämen, der Täter sollte sich schämen und wie kann man das erreichen mit der Öffentlichkeit? Natürlich hat man ein bisschen Angst, ne? Die ganzen Angstzustände von damals kommen wieder hoch, wir sind alle sehr aufgeregt, also ich hatte wirklich Angst vor dieser Person. Aber ich bin jetzt auch mal bereit, ihm in die Augen zu sehen und ja, sagen, man kann mich nicht mundtot machen oder uns nicht mundtot machen. Wir sind bereit, uns zu wehren, egal wie oft uns gedroht wurde.
0: Dieser abschließende Halbsatz, egal wie oft uns gedroht wurde, was bezieht die sich?
1: Naja, das ist das, was ich versucht habe zu erzählen. Dass sie gesagt haben, naja, der stellt sich hier so gut an vor Gericht. Aber tatsächlich, als wir ihn das erste Mal konfrontiert haben damit, das ist natürlich auch so eine Idee, die Polizei schickt die und sagt, regel mal selber. Ist auch schwierig, aber okay. Und dann sagt er, nee, das macht ihr besser mal nicht, weil sonst keine Ahnung, was passiert.
0: Das wurde nicht ausgeführt? Also, weil sie sagt es zu Recht, dass da ja scheinbar noch mehr Widerstände sind, als die wir schon vermuten. Weil die natürlichen Widerstände sind ja schon da, selbst wenn das ein harmloser Dude ist. Dass du musst eine Aussage machen, deine Eltern kriegen es mit, deine Freunde kriegen es mit. Und das ist ja, man hat ja keinen Bock, sich jemand drum zu kümmern. Ich hätte ja auch keinen Bock, dann ständig dahin zu gehen. Dann musst du eine Aussage machen, dann will irgendwas von dir wissen. Dann musst du davon ausgehen, das ist bei Frauen ja noch das Schlimmere. Bei Frauen musst du ja auch davon ausgehen, dass du plötzlich diejenige bist, über die gerichtet wird und die fertig gemacht wird. Ja, das wollte die doch bestimmt. Und wenn die da in die Dusche gehen und bla bla und keine Ahnung. Also das musst du ja auch noch mitrechnen. Und der Typ scheint ja jetzt auch noch aggressiv zu sein. Deswegen vorhin meine Verwunderung und deswegen auch nochmal diese Halbzeit. Aber das wurde jetzt nicht ausgeführt, inwieweit da Einschüchterungsversuche noch aktenkundig wurden?
1: Nee. Also es war dann die Polizistin da, die ihn da vernommen hat und ihn da zu dieser Stelle geschickt hat. Und die gesagt hat, ja, der war kooperativ, der hat uns auch den Code für sein Handy gezeigt. Und der hat auch gesagt, dass er sich schon, das zum Thema hat gar nichts mit Sexualität zu tun, dass er sich schon in der Kindheit für Voyeurismus interessiert hat, dass er da schon wohl heimlich gefilmt hat und dass er halt eine Sammlerschwäche hat und die sagt, auf einer Festplatte von 2 Terabyte hat er sich halt Zeugs aus dem Internet geladen. So viel zum Thema. Das interessiert ihn alles gar nicht und das hat nur was mit seinem Kontroll, keine Ahnung, Problem zu tun. Also offensichtlich hat er, so hat es die Polizistin erzählt, in einer anderen WG auch schon mal Kameras aufgestellt gehabt. Und die hat gesagt, ja, der hat die Taten zwar gleich zugegeben und er hat auch sofort von einem Fehler geredet, aber der sei halt auch sehr selbstmitleidig gewesen und hätte eher um sich geweint. Er hätte dann mit dem Vater telefoniert und hätte den Vater gefragt, ob er denn noch sein Vater sei.
0: Das heißt, es ist schon mal passiert?
1: So hat es die Polizistin gesagt. Offensichtlich ist dem nicht so wirklich weiter nachgegangen worden. Jedenfalls in diesem Prozess war es nicht weiter Thema. Was er gemacht hat und was wahrscheinlich aus seiner Sicht ganz klug war, der hat in diesem Prozess zugegeben, dass er noch eine 2. Kamera aufgestellt hatte. Die ist nämlich gar nicht gefunden worden. Also das war ganz neu an diesem Tag, nämlich eine Knopfkamera, die offensichtlich in seinem Kulturbeutel steckte und die da auch dauerhaft war und die über eine App aktiviert worden ist, offensichtlich von ihm, so hat er es erzählt. Und er hat aber gesagt, und dann hat er auch irgendwie so einen Laptop gehabt, da waren Kopien von all diesen Aufnahmen drauf, also aus beiden Kameras, die er da wohl gesammelt hat. Und das Ganze ist nicht sichergestellt worden, also ist er gefragt worden, was denn daraus geworden ist. Er sagt, er habe, nachdem die Polizei halt dann da war, er hätte das beides zerstört. Er hätte den Laptop gelöscht und dann hätte er mit einem Hammer auf den eingeschlagen, bis er halt kaputt war. Keine Ahnung.
0: Boah, das ist halt genau das im Endeffekt, was ich vorhin meinte. Dem glaubt man jetzt halt nichts mehr. Wobei das ist ein bisschen deckungsgleich mit dem, was die Polizistin ja auch gesagt hat, dass der da, ich lasse ja nur mal rauskommen, Hauptsache mein Vater liebt mich noch, bla bla bla bla. Das wirkt jetzt für mich nicht so, als wenn er wirklich ein Gespür dafür hätte, welche Aussagen eventuell wichtig sein könnten für die Opfer, damit sie zumindest gewisse Dinge jetzt nicht mit sich rumschleppen.
1: Also er hat sich bei der einen Studentin, die vor Gericht ausgesagt hat, das ist die Schwester von Vanessa, die wir eben gehört haben, da wollte er sich entschuldigen und die hat gesagt, nee, nehme ich nicht an. Also will ich nicht, nehme ich nicht an. Und die hat halt auch diese Boiler-Geschichte erzählt. Die hat halt auch erzählt, wie merkwürdig denen das alles vorkam. Aber wie perfide das dann am Ende auch war, wie der das gemacht hat. Ja? Also der hat die schon dazu gekriegt, zum Beispiel in ihrem Fall, als die mal unterwegs war, hat die dem eine Nachricht geschrieben, dass sie spät heimkommt und dass sie dann noch duschen will. Und der hat dann gesagt, ja, weck mich, egal um wie viel Uhr du kommst, Logo. Weil er dann natürlich die Kamera aufgemacht hat. Und die hat aber auch von dieser WG-Party erzählt und von diesen ständig sexualisierten Bemerkungen, die der gemacht hat, von Ausziehspielen, die er hat machen wollen. Die sagt, wir waren unerfahren, wir dachten, der ist halt unangenehm. Der sei dann aber immer aufdringlicher, auch auf dieser Party, und immer übergriffiger geworden. Hat der einen dann ans Bein gekrapscht und hat dir versucht, da irgend so einen Klopfer in den Ausschnitt zu stecken. Halt lauter diese ekelhaften Dinge, die dann machen. Und die sagt, dann sei das halt eskaliert. Und dann hätten die ihn auch angesprochen, dass sie das unangemessen finden. Die sind wirklich tough. Die haben sich ständig und immer gewehrt. Sind dann nochmal in eine Bar gegangen und haben dann beschlossen zu kündigen. Und ich meine, wir reden hier von der Einweihungsparty. Kaum, dass die eingezogen waren in diese für sie günstige, aber sehr gut ausgestattete WG. Die hatte einen guten Fernseher und einen Billardtisch und so. Es hat nicht viel Geld gekostet.
0: Das heißt, über was für einen Zeitraum reden die hier zwischen erstes Mal, ich fühle mich unwohl und ich ziehe aus und zeige den an?
1: Ein paar Tage.
0: Das sind ein paar Tage, ne?
1: Ja, ein paar Tage. Ganz wenig. Also die Taten, die angeklagt sind, datieren vom 26. Mai 2023 bis 4. Juni. Das ist ja nichts, das ist eine Woche. Ja. Das ist eine Woche. Und die haben sich halt dann, wie gesagt, auch schnell ausgetauscht. Jeder hatte das Gefühl und einer hat dann einfach so gesagt, also die sind dann nach dieser Party in eine Bar gegangen, ne, haben gesagt, irgendwie ist der komisch und ekelhaft, der Typ. Und einer hat dann gesagt, am Ende hat der noch irgendwo eine Kamera. Und alle, sagt sie, hätten den gleichen Gedanken gehabt und hätten gedacht, da stimmt doch was nicht. So, warum sagt er das mit dem Wasser? Ne, so ist das dann gekommen. Und dann, das habe ich ja schon erzählt, die haben dann den Boiler abgesucht. Die haben bei dem Versorger angerufen und so weiter und so fort. Die haben das echt ganz cool gemacht. Die haben das WLAN abgesucht. Wer ist da drin? Ne? Also naja. Braucht dieser Boiler wirklich, die haben versucht, diesen Boiler da zu finden. Und dann schließlich haben sie diese Uhr gefunden und diese versteckte Kamera da drin.
0: Crazy, Alter.
1: Und dann ist ihnen natürlich auch aufgefallen, dass er das zu dem männlichen Mitbewohner nie gesagt hat. Der musste nicht sagen, wenn er duschen geht, damit für ihn das warme Wasser angestellt werden kann. Ja, und dann kam halt...
0: Was hat der eigentlich gesagt?
1: Der war nicht da. Ich kann gar nicht zu dem sagen.
0: Das heißt, zu wessen Seite konnte man den zurechnen?
1: Zu gar keiner.
0: Okay.
1: Der hat da halt gewohnt.
0: Ist auch für den ekelhaft.
1: Ja, richtig.
0: So ein Typen.
1: Ja, ja.
0: Ja, ich bin ja jetzt auch so, dass ich mich auf den eingeschossen habe, aber theoretisch gesehen muss man ja auch sagen, wir wollen dem ja jetzt helfen. Wie war denn das Urteil und was für Auflagen gibt es denn da jetzt? Weil ganz ehrlich, ich mir das anhöre, das hat er auch schon mal in der WG gemacht, und jetzt hat er das wieder gemacht und dann hat er da. Gibt es ein Instrument, und ich glaube, die Antwort ist nein, das zu verhindern? Wie sollen wir das verhindern jetzt? Geht gar nicht, ne? Das heißt, weiß der kann geht dann eine Stadt weiter und macht dann eine WG.
1: Das weiß ich nicht.
0: Und was hat er denn bekommen?
1: Er hat bekommen eine Geldstrafe, also vielleicht müssen wir vorher mal sagen, der Strafrahmen geht nur bis 2 Jahre. Der ist ziemlich niedrig, der geht von Geldstrafe bis 2 Jahre. Und innerhalb dieses Strafrahmens hat er 300 Tagessätze bekommen. Das ist richtig viel. Das ist richtig, richtig viel. 300 Tagessätze, a 65 Euro, sind 19.500 Euro. Das ist aber nicht das Interessante. Das Interessante sind diese 300 Tagessätze, weil ab 91 Tagessätze bist du vorbestraft. Und dann steht das, und das, das war denen wichtig. Das haben die auch vorher gesagt. Die wollen, dass der das so leicht nicht mehr machen kann. Dann kommt es nämlich ins Führungszeugnis rein. Ne, das steht dann da drin.
0: Okay. Ja, aber ja, das ist ja zumindest dann, ist jetzt nicht die ultimative Lösung, aber es ist ja ein Impuls oder eine Möglichkeit, die man haben kann, damit zumindest irgendwas irgendwo steht, falls mal in irgendeiner Art und Weise, keine Ahnung. Ja, ich weiß gar nicht. Also die Möglichkeiten sind ja leider sehr mannigfaltig.
1: Ja.
0: Als so ein Typ.
1: Ja.
0: Der kann ja durch die Stadt laufen, dann filmt er durch irgendwelche Röcke, umkleiden, also so, so. Das ist ja... Das ist, wie soll ich das sagen? Das ist schon. Das ist gruselig. Deswegen Respekt an diese Girls. Und die werden ja hoffentlich dafür gesorgt haben, dass. Es wird nicht zu verhindern sein, aber die Wahrscheinlichkeit ist zumindest jetzt mal gesenkt worden, weil unabhängig davon, was der braucht und was der machen muss jetzt, der braucht ja Hilfe.
1: Ja, ich bin mir nicht ganz so sicher, ob die Wahrscheinlichkeit wirklich so gesenkt worden ist. Vielleicht...
0: Zumindest, sie muss nicht signifikant gesenkt worden sein, aber zumindest ein Stück alleine durch die Konfrontation und die Erfahrung, die er jetzt machen musste. Weil die Wahrscheinlichkeit, dass wenn er nicht erwischt worden wäre oder seine Einschüchterungen funktioniert hätten, dann wäre die Wahrscheinlichkeit ja viel höher gewesen, dass er einfach weitermacht, weil dann hätte es ja funktioniert. Trotzdem ist er zumindest eine kleine Gabel in der Straße gerade bei ihm. Weißt du, was ich meine? So, dass du sagen kannst, yo, da muss ich mich jetzt erstmal wieder sammeln. Der wird Kontakt zu diesem anderen Mitbewohner verlieren. Das wird sich hoffentlich rumsprechen, eventuell.
1: Das hat sich schon rumgesprochen.
0: In Studentenszenen, das heißt, er kann auch nicht mehr so leicht damit
1: ein Mitbewohner herkommen. Ja, das hat sich nicht nur in der Studentenszene umgesprochen. Der kommt wohl aus so einer ziemlich bekannten Familie in Wiesbaden. Die wird da natürlich auch in Mitleidenschaft gezogen.
0: Gott sei Dank sagst du mir das jetzt erst. Tatsächlich. Jetzt habe ich alles schon rausgelassen, was ich über ihn denke, aber jetzt wird es ja noch interessanter gerade.
1: Aber ich meine, die Frage, wie verhindert man das und wie geht man da juristisch gegen vor, das ist schwierig, das zeigt das ja, dieser Fall. Das klingt so nach kleiner Tat, aber das ist nichts, das ist kein Bagatellfall. Und diese Frauen haben das auch alle 5, so tough wie die sind, oder vielleicht gerade weil sie so tough sind, die sind alle in psychologischer Behandlung oder Beratung. Die lassen sich, das hat die massiv in ihrem Sicherheitsgefühl beeinträchtigt. Weil dieser Typ hatte Zugang zu deren Alltag und zu deren wirklich ganz persönlichen Dingen.
0: Lass uns mal noch jemanden ins Spiel bringen, weil wir haben auch über die Frauen jetzt gehört. Lass uns mal die Anwältin der Dame anrufen. Die hat uns vielleicht auch noch irgendwie die ein oder andere spannende Anekdote zu erzählen.
1: Juliane Wagner, ja.
0: Was so diesen ganzen Ablauf auch betrifft.
4: Wagner?
1: Hier ist verurteilt, hier sind Basti Red und Heike Borowka. Hallo und willkommen.
4: Hallo Borowka, hallo Basti Red.
0: Gute.
1: Willkommen bei uns im Podcast. Basti hat, glaube ich, ganz viele Fragen.
0: Ich weiß gar nicht, ob ich direkte jetzt habe, aber ich muss sagen, erstmal Respekt, dass Sie das gemacht haben. Das scheint ja auch erfolgreich gewesen zu sein, aber ich würde mal gerne ein bisschen mitgenommen werden in so diese Ermittlungsarbeit, weil ich stelle mir das gar nicht so einfach vor. Da muss man die Sachen sichten, man muss nachweisen, wann ist das passiert. Also das ist ja auch eine Detailarbeit. Können Sie uns da mal ein bisschen mitnehmen?
4: Ja, das ist wirklich schwierig. Also es kamen zu mir erstmal 2 Mandantinnen, und zwar die beiden, die in der Wohngemeinschaft gewohnt haben, die ja auch davon ausgegangen sind, dass sie gefilmt wurden. Die Polizei hat einen Durchsuchungsbeschluss, also von der Staatsanwaltschaft bekommen, hat dann Geräte von dem Angeklagten beschlagnahmt, und die wurden dann zur Auswertung geschickt. Das wird dann alles gespiegelt und muss alles letztendlich gesichtet werden auf tatrelevante Dateien.

0: keine Ahnung, was weiterverbreitet wurde. Und durch das Verhalten von ihm vor Gericht hat er sich meiner Meinung nach auch nicht glaubwürdiger gemacht. Haben Sie ihm die Geschichte abgenommen, die er da erzählt hat, von wegen, er will Leute kontrollieren und völlig abgestritten, dass es einen sexuellen Hintergrund hat?
1: Nee, ganz ehrlich, habe ich nicht abgenommen.
0: Dankeschön.
1: Also
0: Weil
1: meines
0: ich wollte
1: Erachtens
0: mir nur
1: hat
0: eine
1: sowas
0: zweite
1: immer
0: Meinung
1: einen
0: einholen, weil ich
1: sexuellen
0: konnte es nicht
1: Hintergrund.
0: fassen. Und ich finde es auch
1: Ja,
0: unglaublich,
1: ich auch nicht.
0: ich finde es zum zweiten Mal respektlos, ehrlich gesagt, das zu tun, weil ich ja jetzt auch auf seine
1: Ja.
0: Entschuldigung nichts mehr geben kann, wenn er mir dann so eine Scheiße erzählt.
1: Also ich kann mir das nicht vorstellen. Ich meine, zumal man wirklich, warum sollte man denn junge Frauen nackt filmen? Wenn es nur um Kontrolle geht, ja, dann hätte er auch Kameras anbringen können in deren Schlafzimmern, hätte die im Bett filmen können, wenn sie schlafen nachts oder so. Aber er hat die ja ganz gezielt nackt gefilmt und die Kamera auch so positioniert, dass sie wirklich gerade die Dusche aufnimmt. Also für mich ist das eigentlich ziemlich eindeutig.
0: Kannst du mal sagen, oder jetzt hab ich verwechselt, ich habe die ganze Zeit sie gesagt, du, keine Ahnung, sorry, ich
1: Du
0: bin jetzt
1: kannst
0: durcheinander
1: ruhig
0: gekommen.
1: duzen.
0: Mal sagen, wie die Mädels das aufgenommen haben, oder Mädels oder Frauen, Damen, ich weiß gar nicht genau, wer die sind.
1: Ja, also zu Anfang waren die alle völlig durch den Wind. Die waren total schockiert und hatten wirklich auch Probleme damit, psychischer Art, ja. Also die haben mir berichtet, dass sie schlecht schlafen, dass sie sich irgendwie immer wie kontrolliert oder auch beobachtet fühlen, dass sie gucken, wenn sie irgendwie, ja, so in Toiletten sind oder sowas, dass sie gucken, ob da Kameras hängen und dass sie sich so allgemein verunsichert gefühlt haben. Und im Laufe des Verfahrens, das hat ja wirklich fast 3 Jahre gedauert, bis das angeklagt wurde, sind meine Mandantinnen immer wütender geworden und haben wirklich irgendwann gemerkt, dass sie einfach aus dieser Opferrolle rauskommen müssen und dass nicht sie sich schämen müssen, sondern der Täter.
0: Und
1: Und haben dann letztendlich auch die Öffentlichkeit gesucht, ja.
0: was ich explizit meinte, war dieses Gelaber vor Gericht von wegen, das hat nichts Sexuelles. Hat das die Wut nochmal gesteigert auch?
1: Das haben die nicht gehört. Es ist eben so, wenn Zeuginnen vor Gericht aussagen, dann sagt der BGH, dass sie eigentlich nicht mitbekommen sollen, was der Angeklagte hört, weil das deren Aussage beeinflussen kann. Und damit eben sozusagen das nicht die Aussage irgendwie weniger glaubwürdig macht meiner Mandantin, haben die draußen gewartet. Die haben das nicht gehört. Ich habe denen das im Nachhinein erzählt.
0: Wie
1: Und
0: haben
1: die
0: die
1: haben
0: das
1: auch das
0: aufgenommen?
1: einfach nicht geglaubt.
0: Okay, auch nicht geglaubt.
1: Die
0: Okay,
1: kamen
0: ja.
1: sich veräppelt vor, ehrlich gestanden.
0: Ja gut, Eike, hast du noch eine
1: Ja,
0: Frage?
1: ich habe nur eine Frage, weil der Basti mir die vorhin gestellt hat. Ist es eigentlich ein Unterschied, wenn ich jemanden angezogen in der Wohnung heimlich filme? Das müsste auch der Paragraph 201a Strafgesetzbuch sein. Genau, so ist es. Das ist völlig egal, ob derjenige nackt oder angezogen ist, ja? Also, dass wirklich eine Person in ihrer Wohnung unbefugt filmt. Ja, letztendlich ist es egal, ja.
0: Okay, das heißt, das wird einfach damit zusammengefasst auch.
1: Das wird damit
0: Das
1: zusammengefasst,
0: heißt, die Dusche
1: genau.
0: ist ein Raum, da ist man halt zufällig nackt, aber im Wohnzimmer wäre es genauso dramatisch gewesen.
1: Wäre genauso, ja, genau.
0: So, und
1: Weil
0: jetzt
1: die
0: haben.
1: Wohnung eben wirklich ein höchstpersönlicher Lebensbereich ist, der einfach besonders geschützt werden muss im Vergleich zum öffentlichen Raum, ja.
2: Okay. Okay.
0: Ja gut, dann bleibt uns nur noch zu sagen, bitte unbekannterweise Grüße ausrichten und allen Respekt.
1: Ja, mache ich. Da werden Sie sich sehr freuen.
0: Alles klar.
2: Vielen Dank.
0: Ciao.
1: Dankeschön.
2: Tschüss.
1: Tschüss.
0: Jo, Heike, ich habe
2: So,
0: nichts mehr
2: Urteil
0: auf.
2: haben wir zum
0: Ja.
2: Urteil gehört. Das muss man vielleicht noch dazu sagen, dass die alle noch ein Schmerzensgeld bekommen, jeweils zwischen 2.000 und 2.500 Euro. Wobei die alle gesagt haben, das Geld ist ihnen wurscht, das interessiert sie nicht. Das Wichtigste ist, dass das verurteilt wird, dass ein Gericht sagt, das ist nicht okay, was du gemacht hast. Und wie die gesagt haben, dass andere vor diesen Menschen geschützt werden.
0: Sehr gut. Ich habe nichts mehr auf meiner Moderationskarte stehen. Hast du noch irgendwas zu ergänzen?
2: Ich glaube, das haben
0: Dann
2: wir.
0: würde ich sagen, Folge 2, auch hier Zuschauerraum.
3: Zuschauerraum.
2: Und der führt uns zu Isabel Jahn, unserer Vorsitzenden Richterin.
4: Isabel Jahn.
2: Basti Red und Heike Borufka euphorisiert, weil wir ein neues Studio haben und sich alles so schön hier
4: Dankeschön.
2: anfühlt. Willkommen in Staffel 14 und danke, dass du uns immer noch so treu bist.
0: Gute, auch von
4: Ja, es
0: mir,
4: macht mir
0: auch
4: großen
0: im neuen
4: Spaß mit euch.
0: Studio.
4: Hallo.
0: Sag das so gerne
4: Hallo,
0: tatsächlich, neues
4: hallo.
0: Studio. Hi, hi.
2: Ja, wir sind hier ganz glücklich in unserem neuen Studio. Wir haben

0: eine Frage von Vincent Groß, dem Schlagersänger aus der Schweiz. Kennst du den?
1: Ich wollte gerade sagen, eine Frage von oder über?
0: Nee, die kommt von über Instagram und über unseren treuen Fan Crazy Ilka, die gleich drunter geschrieben hat, dass wir das doch mal verurteilt, dass er seine Frage doch mal an verurteilt stellen kann. So, Vincent,
2: also ich kenne ihn nicht, muss ich gestehen.
1: Aber hat der die Frage sich mal gestellt oder hat er die explizit an uns gestellt?
0: Er hat sie sich mal gestellt.
1: Ach so, Alter. Ich dachte schon, Vincent hat sich hier gemeldet, gestellt. Alter.
0: Vielleicht kommt's noch. Also Vincent hat vor Weihnachten einen Christstollen bekommen.
1: Mhm. Bitte? Vincent.
0: Vincent ein mit Christstollen. Tee. So, der hat einen Christstollen geschenkt bekommen von einem Fan. Und er hat diesen Christstollen mitgenommen. Und dann ist er bei der Kontrolle am Flughafen angehalten worden, weil die Sprengstoffkontrolle irgendwie positiv ausgefallen ist. Dann sei die Bundespolizei gekommen. Und dann hat die Bundespolizei aber irgendwie gesagt, alles gut, es ist doch kein Sprengstoff, es ist ein Stollen. Und jetzt fragt er sich wörtlich, was es denn juristisch gewesen wäre, wenn da wirklich Sprengstoff drin gewesen wäre.
2: Okay, also das ist jetzt ein fiktiver Fall, ja? Und es ist dem Vincent Groß passiert, dass der mit dem Stollen durch die Sicherheitskontrolle ist.
0: Ja, jedenfalls hat er das in diesem Video gesagt. Und das Video sieht auch so aus, als sei es am Flughafen und er hat einen Stollen in der Hand.
2: Okay, also eine fiktive Frage sozusagen. Was wäre, wenn da wirklich Sprengstoff drin gewesen wäre?
0: Ja.
2: Im Luftsicherheitsgesetz gibt es Regelungen dazu, was man nicht mit auf ein Flugzeug nehmen darf. Und dazu gehört auch Sprengstoff. Und dann auch noch bestimmte andere gefährliche Sachen. Aber Sprengstoff darf man nicht mit ins Flugzeug nehmen. Das verwundert uns jetzt nicht. Und man darf Sprengstoff auch nicht, heißt es, in den Bereich der Luftseite auf dem Flugplatz nehmen. Aber dazu zählt jetzt nicht die Sicherheitskontrolle. Und diese Strafnorm im Sicherheitsgesetz, die gilt also nur für den Bereich, wenn du durch die Sicherheitskontrolle durch bist. Und aber was es im Luftsicherheitsgesetz auch noch gibt, es gibt da noch eine Ordnungswidrigkeitenregelung. Und da steht drin, wer vorsätzlich oder fahrlässig gefährliche Sachen, dazu zählt auch Sprengstoff, in den Bereich eines Flughafens verbringt. Der handelt ordnungswidrig und dazu gehört auch der Sicherheitsbereich. Also eine Ordnungswidrigkeit wäre das gewesen und wenn man dann mit Sprengstoff in diesen Bereich geht, dann kann man auch ein Ordnungsgeld bekommen.
0: So wenig.
1: Ich wollte gerade sagen, Ordnungswidrigkeit, das klingt sehr, sehr harmlos dafür, dass ich mal probieren kann, irgendwie Sprengstoff mit ins Flugzeug zu nehmen.
2: Ja.
1: Und quasi die Sicherheitskontrollen mich ja vor meiner Strafe schützen eigentlich.
2: Ja. Es ist auch so, dass der Versuch... es gibt ja die Strafnorm, wenn ich durch die Kontrolle durch bin und der Versuch ist auch gar nicht strafbar. Sonst könnte man ja sagen, ich habe es versucht und bin an der Sicherheitskontrolle festgehalten worden. Aber auch das ist nicht strafbar. Die Versuchsstrafbarkeit sieht das nicht vor. Ich finde es auch verwunderlich, aber es ist so.
1: Das hätten wir hier niemals öffentlich machen dürfen, glaube ich.
0: Das stimmt ein bisschen, aber spannend ist es trotzdem.
1: Tatsächlich. Vielen Dank.
0: Dankeschön.
2: Gerne.
1: Und bis bald.
2: Bitte. Macht's gut.
0: Tschüss.
1: Heike, letzte Sendung, wolltest du nicht Schnick, Schnack, Schnuck machen, ob erst Podcast-Tipp kommt oder erst die neuen Daten, die ich noch zu verkunden habe? Bist du diese Woche bereit, Schnick, Schnack, Schnuck zu machen? Der Gewinner darf anfangen. Einmal nur. Beide Schere.
0: Ach Mann. Ach, hör doch auf.
1: Sag ein Unentschieden, Heike, your call. Das war ein Spiel auf sehr hohem Niveau, muss man schon sagen. Das war hochklassiges Sternscheine-Papier hier.
0: Also, Podcast-Tipp ist Dark Matters. Ich weiß, das habe ich schon mal gesagt, die höre ich auch ganz gern. Das sind die Geheimnisse der Geheimdienste.
1: Ja, das höre ich aber auch. Da sind krasse Sachen dabei, ne?
0: Richtig krasse Sachen dabei. Ich empfehle euch, aber du, glaube ich, auch, gell?
1: Ja.
0: Also hört da rein. Es geht in der neuen Staffel unter anderem um Scientology. Also das ist ein Podcast, der beleuchtet konkrete Fälle von nationalen und internationalen Geheimdiensten. Und zwar von ihren größten Triumphen bis zu ihren schwersten Fehlern. Das wird auch wirklich schön erzählt von Eva Maria Lemke. Und wir hören da auch immer die ARD-Geheimdienstexperten, die auch so ein bisschen erzählen, was sie alles so wissen und so weiter und so fort. Die kommen auch mittwochs raus. Die kommen jeden Mittwoch raus. Also empfehle ich, hört einfach an dem Mittwoch, an dem wir nicht rauskommen, könnt ihr Dark Matters hören, damit ihr am nächsten Tag, am nächsten Mittwoch wieder Zeit für uns habt. Und wo gibt es zu hören? Natürlich in ARD Sounds, was wir früher immer die ARD Audiothek genannt haben.
1: Reiter heißt jetzt Twix, sonst ändert sich nichts.
0: Und jetzt kommt noch ein Satz, weil ich den so mag.
1: Das haben wir bei Schnick, Schnack, Schnuck nicht ausgemacht. Ja, bitte.
0: Ah, der gehört auch zum Podcast-Tipp.
1: Okay.
0: Den Link dazu, ist nämlich ein neuer Service bei uns, wisst ihr ja jetzt seit dieser Staffel, findet ihr auch in unseren Shownotes. Ich wollte immer mal sagen, guckt in unsere Shownotes.
1: Sind wir auch irgendwo anders in den Shownotes dann?
0: Ja. Ich gucke auch immer, ob wir auch wirklich in den anderen Shownotes sind, sind wir aber.
1: Wo ihr auch sein könnt, ist in Dillenburg, weil wir hatten ja eine Show in Dillenburg, klar gemacht, die war aber ziemlich schnell ausverkauft. So, und dann haben die Leute schon gesagt, ey, ich wollte auch dahin und das findet in einem Kino statt, aber da gab es irgendwie, glaube ich, nur ein paar Wochen gab es Karten. Und da hat das Kino Dillenburg für euch nachgefragt, ob wir nicht weitere Shows machen können. Die erste davon ist am 23.04. Das heißt, wer es nicht nach Dillenburg geschafft hat oder beziehungsweise damals keine Karten bekommen hat, kann jetzt am 23.04. nach Dillenburg kommen. Wenn ich nach Dillenburg will, aus persönlichen Animositäten, kann nach Rossbach kommen, da wo das Wasser herkommt, am 28.05. Du hast vorhin von Sound
0: oder davor,
1: geredet.
0: Genau.
1: Oder davor, du hast vorhin von Sound geredet. ARD Sound macht auch quasi ein Kickoff-Festival, würde ich sagen.
0: Podcast-Festival.
1: Ja, aber ich meine Kickoff-Festival dafür, dass es das jetzt gibt, so mäßig.
0: Ja.
1: Mit Podcasts. Und wir sind tatsächlich einer von denen, die ausgewählt wurden.
0: Und da sind wir auch
1: das
0: ein bisschen
1: stolz drauf.
0: Das ist
1: eine große Ehre für uns. Deswegen würden wir uns freuen, gerade für die, die immer von außerhalb kommen und sagen, boah, ich komme aus Nürnberg, ich will auch eigentlich mal kommen, aber es ist mir zu weit. Digga, jetzt kommen wir nach Nürnberg. Alle Nürnberger haben jetzt keine Ausreden mehr. 8.5. verurteilt in Nürnberg. Bei ARD Sounds Festival. Also, ich freue mich, wenn wir da viele Leute sehen. Ansonsten habe ich schon gesagt, 12.8. das große Ding. Es wird immer größer, das Ding. Das ist jetzt nicht ein Treffe, dann kommt der Kannibalenanwalt und so weiter und so fort.
0: Wer weiß, wer noch kommt.
1: Und das ist erst Stand Februar. Das Ding ist erst Mitte August, wer weiß, was wir bis da...
0: März.
1: Was?
0: Wir haben doch schon März.
1: Haben wir jetzt schon März?
0: Es geht schnell dieses Jahr, das geht so schnell dieses Jahr.
1: Ich muss langsam mal das Jahr anfangen, weil ich war dieses Jahr noch ein bisschen nachlässig, wenn jetzt schon März ist. Naja gut, es werden auf jeden Fall einige Sachen dazukommen. Wang Wang, tschüss, tschüss. Brauchen noch eine neue Verabschiedung fürs Studio.
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0: Entschuldigung.
1: Entschuldigung.
0: Tante Magda, tut mir leid, dass ich so spät dran bin, aber ich wollte durch den englischen Garten durchfahren. Da waren so viele Hunde und da habe ich einen Umweg gemacht.
2: Das ist doch kein Problem. Hauptsache, dir ist nichts passiert.
0: Passiert ist mir nichts. Kann ich Ihnen die Jacke abnehmen?
3: So, bitteschön.
4: Die würde dir auch gut stehen. Guck mal.
0: Es ist alles so schön hier, die Kleider, die Musik. Ein bisschen so, als wäre man mitten in einem Märchen.
4: Komm mal mit. Ich zeig dir mal was.

0: Das ist wirklich wunderschön. Papa hat die Oper auch immer so gemocht.
1: Ja, Anna. Weißt du, Oper ist so viel Liebe und Leidenschaft. Das hat deinen Vater immer fasziniert. Deine Mutter übrigens auch. Und ich glaube, deine Eltern haben sich für dich auch ein erfülltes Leben gewünscht. Du musst wieder unter Menschen, Hannah. Nicht nur unter Ärzte und Krankenschwestern. Du hast in den letzten 3 Jahren alles getan, was du konntest. Aber jetzt musst du leben.
0: Ich weiß. Aber ich bin noch nicht so weit. Ich bin sehr froh, dass ich im Moment hier bei dir in München wohnen kann. Weil die ganzen Erinnerungen in Bremen hätte ich im Moment nicht ausgehalten.
1: Es wird noch eine Zeit brauchen. Aber

0: Tasche.
1: Oh, vielen Dank.
0: Tschüss.
1: Oh, Ihre Tasche.
0: Vielen Dank.
1: Schön. Aber weißt du, was ich noch lieber hätte als das schönste Kleid hier? Endlich meinen eigenen Blumenladen. Mit dem Geld, das Papa mir hinterlassen hat, klappt es vielleicht. Was, er muss ja nicht groß sein, aber es muss mein eigener Laden sein.
0: Schön.
1: Schön? Und drin sind dann die schönsten Blumen auf der ganzen Welt. Im Sommer Mohn und Wicken, ein paar bunte Wiesensträuße und im Winter dann Christrosen und Amaryllis.
2: Und Zapfen und Kerzen und Kränze und Zweige.
1: Kann es sein, dass ich dir schon so oft davon erzählt habe?
2: Von seinen Träumen kann man nicht genug erzählen.
1: Du kennst mich halt auch gut. Oh nein, die gehört doch der Frau im roten Kleid.
0: Ach ja.
1: Ich bringe sie ihr.
2: So, bitteschön.

0: Entschuldigung, Sie haben Ihre Tasche verlassen. Das ist doch Ihre Uhr. Da, bitte. Schönen Abend noch.
1: Vorsicht, erstmal nicht bewegen.
2: Au. Oh.

0: das sieht ja schon ganz gut aus. Wenn Sie meinen Finger folgen? Keine Angst, das wird schon wieder. Sie haben verdammt viel Glück gehabt. Das hätte auch ganz anders kommen können.
1: Ich habe auch nicht geschaut. Meine Schuld.
2: Nein, es war meine Schuld. Es tut mir furchtbar leid. Ihnen ist doch hoffentlich nichts passiert.
0: Soweit ich das beurteilen kann, ist es nicht so schlimm. Ich bin Arzt. Tierarzt.
2: Ja, vielen Dank für Ihre Hilfe, aber ich will absolut sicher sein. Ich werde die junge Dame vorsichtshalber ins nächste Krankenhaus bringen. Kommen Sie.
1: Achtung. Ah, geht schon.

0: Danke. Den Rest schaffe ich schon alleine.
1: Nein, nein, die Premierenfeier kann warten. Die sind sowieso alle gleich.
0: Ach so, Sie sind auf der Premierenfeier eingeladen. Aber dann müssen Sie doch dahin.
1: Ich will lieber sicher sein, dass mit Ihnen alles in Ordnung ist.
0: Also wirklich, für mich müssen Sie nicht...
1: Verraten Sie mir Ihren Namen.
0: Hanna. Hanna Stetten. Und Sie?
1: Roman. Nennen Sie mich einfach Roman.
0: Danke.
2: Guten Abend, Herr Rosner.
1: Das tut mir aber leid.
0: Nein, nein, nein, das ist nur ein bisschen geprellt. In zwei Tagen ist das wieder in Ordnung.
1: Hoffentlich. Sie haben doch sicher noch nicht zu Abend gegessen.
0: Nein.
1: Wollen wir?
3: Schönen Abend.
4: Wie immer.
1: Dankeschön. Ja. Oh, vielen Dank. Tja, auf einen wunderschönen Abend. Auch wenn er nicht ganz so schön begonnen hat. Wollen wir nicht einfach du zueinander sagen?
0: Gerne, Hanna.
1: Roman.
3: Ach, wie schön, dass Sie hier sind, Herr Rosnack. Ich hatte heute überhaupt nicht mit Ihnen gerechnet. Guten Abend, meine Damen. Herzlich willkommen.
0: Guten Abend.
3: Ich habe gehört, Sie hatten wieder unzählige Vorhänge. Das Publikum wollte Sie gar nicht von der Bühne lassen. Herr Rosnack singt nämlich wunderbar. Meine Frau hat alle seine CDs. Ja, dann wünsche ich Ihnen einen schönen Abend.
1: Danke.
0: Oh nein, wie peinlich. Ich habe Sie nicht erkannt. Es tut mir leid, weil Sie sind wirklich wundervoll. Also, Sie haben wundervoll gesungen.
1: Vielen Dank, aber sollten wir nicht trotzdem beim Du bleiben?
0: Ja, du hast wundervoll gesungen. Ich liebe die Oper.
1: Ach, das freut mich, aber weißt du, die meisten Menschen können mit Oper überhaupt nichts anfangen. Dabei, Oper ist Leben, Liebe, Leidenschaft in höchster Intensität. Zum Beispiel heute Abend La Traviata, wenn ich da meinem liebeskranken, verzweifelten Sohn Trost geben will, wenn ich ihn zurückgewinnen will, die Erinnerung an die Heimat beschwöre. Ecce pace con la sol, su te splendere ancor puo. Dass alleine dort für dich noch Frieden leuchten kann. Egal wie oft ich das singe, ich bin immer wieder berührt davon. Habe ich etwas Falsches gesagt?
0: Nein, nein, es ist alles okay. Mein Vater hat La Traviata auch so geliebt. Und er ist vor 2 Monaten gestorben.
1: Das tut mir aufrichtig leid.
0: Selbst als er schon sehr krank war, hatten wir immer noch ganz wundervolle Momente. Weil er wollte seine Krankheit einfach nie gewinnen lassen. Bis zum Schluss war er immer noch ganz optimistisch. Er hat immer zu mir gesagt, Hanna, ich werde deine Kinder noch miterleben. So weit ist es leider nicht gekommen. Ich habe letztes Jahr meinen Job aufgegeben und habe ihn bis zum Schluss gepflegt. Ich wollte einfach keine Sekunde mit ihm versäumen. Als Floristin kann ich ja immer noch arbeiten.
1: Du bist Floristin?
0: Ja. Ich liebe Blumen und alles, was damit zu tun hat, die Düfte und die Farben. Und mich fasziniert einfach, dass man das Gefühl hat, man ist mitten in der Natur, obwohl man eigentlich in einem Laden in der Stadt sich befindet.
1: Ich weiß genau, was du meinst.

0: Oh, Tantchen, ich bin so wahnsinnig glücklich. Ich könnte den ganzen Tegernsee umarmen und die Berge und die Bäume. Ist es nicht wie im Märchen?
1: Ja, das ist es. Aber in jedem Fall ist es auch etwas schnell.
0: Wieso? Magst du ihn nicht?
1: Doch, doch, ich mag ihn, auch wenn ich ihn kaum kenne. Das ist es nicht. Aber wenn ich ehrlich bin, finde ich das Ganze etwas überstürzt.
0: Oh.
1: Ich mache mir Sorgen, dass du noch nicht genug weißt über Roman und über sein Leben.
0: Nein, ich weiß alles, was man über ihn wissen muss. Er ist einfach wundervoll und er liebt mich und ich liebe ihn. Und du hast mir doch gesagt, ich soll wieder leben. Und ich bin so glücklich.
1: Hanna, was deine Tante sich auch immer denken mag, ich wünsche dir, dass du alle Liebe der Welt bekommst. Deine Eltern wären heute beide sehr glücklich.
0: Danke.

0: Eigentlich hatte ich mir deine Hochzeit größer vorgestellt. Immerhin ist Roman sehr berühmt und hat viele einflussreiche Freunde.
1: Ja, aber gerade deswegen wollten wir es ja so klein halten. Sylvie fand es auch gut, weil Roman soll ja in die Presse wegen seiner Musik und nicht wegen seines Privatlebens. Ich finde es total schön, dass ihm das so heilig ist.
0: Wer ist denn nun eigentlich diese viel erwähnte Sylvie?
1: Ah ja, ich stelle euch vor, komm mit. Sylvie! Das ist meine liebste und einzige Tante Magda. Und das ist Sylvie, Sylvie von Helsing, Romans Managerin und seine gute Fee.
2: Das freut mich sehr, jemand aus Hannas Familie kennenzulernen.
3: Ich bin mir sicher, ihr beide werdet euch wunderbar verstehen. Da macht es doch nichts aus, wenn ich euch Hannah mal für einen kurzen Moment entführen muss.

0: Gottes Willen, was ist denn los?
1: Da war ein Hund! Da war ein großer schwarzer Hund. Ich weiß gar nicht, wie der hier reingekommen ist.
0: Na, komm mal mit. Du wirst gleich keine Angst mehr haben. Ah, darf ich bekannt machen? Das ist Don Giovanni. Ja, mein Alter. Hab dir doch schon von ihm erzählt, hä? Wie geht's dir denn?
1: Ja, aber du hast doch gesagt, deine Haushälterin hat ihn zu sich genommen.
0: Ja, das wollte sie auch, aber es ging dann nicht. Sie war doch zur Kur wegen ihres Beines. Und dann war der arme Teufel ein paar Wochen in der Hundepension. Das wollen wir ihm doch nicht länger zumuten, hä?
1: Ja, aber du weißt doch, ich hab Angst vor Hunden.
0: Ach.
2: Vom Don Giovanni muss man wirklich keine Angst haben. Guten Morgen.
0: Da sind Sie ja, Frau Weidel. Wie ich eigentlich schon hätte am Duft der Pastete feststellen können. Wie geht's Ihnen, Frau Weidel? Wie war die Kur? Sie sehen wunderbar erholt aus.
2: Na ja, ich bin froh, dass ich wieder da bin, glauben's mir's.
0: Darf ich vorstellen? Das ist die Frau Weidel. Und das, liebe Frau Weigel, ist die neue Herrin dieses Hauses. Und natürlich auch die neue Herrin von Don Giovanni.
3: Guten Morgen.
2: Grüß Gott. Es freut mich sehr, die neue Frau am Herrn Rusnak seiner Seite kennenzulernen.
0: Silvia hat mir Don Giovanni geschenkt. Als Wachhund. Schließlich kann sie ja ab und zu schon recht einsam sein. Hm? Ich bin ganz überzeugt, ihr beide werdet noch die besten Freunde. Hm? Warum denn nicht? Hm?
1: Als ich 7 war, hat mich unser Nachbarhund gebissen. Hier.
0: Oh.
1: Könnt ihr Don Giovanni nicht einfach zu Silvi ziehen?
0: Ich fürchte, das wird leider nicht gehen. Silvi hat überhaupt keine Zeit für ihn. Aber ich mache dir einen Vorschlag. Hm? Ihr beide versucht es erst mal eine Zeit lang miteinander. Und wenn es gar nicht geht, dann finden wir schon eine Lösung. Hm? Oh. Und jetzt habe ich eine Überraschung für dich. Ich bin sicher, das wird dich auf andere Gedanken bringen. Komm.

0: Die Studiotermine in Rom sind jetzt alle bestätigt. Es geht jetzt doch alles klar mit dem Orchester und den anderen Solisten. Und die Scala hat angefragt wegen Rigoletto.
1: Oh, ist das schön hier. Ich kann mir nicht vorstellen, dass Capri viel schöner sein soll. Ich habe ganz tolle Tipps hier im Reiseführer gefunden. Es gibt hier zum Beispiel die Grotte Azzurra, das heißt die blaue Grotte.
0: Die hast du es ihr nicht gesagt?
1: Was nicht gesagt?
2: Ich fürchte, Capri wird noch etwas warten müssen. Weißt du, die CD-Aufnahmen haben sich so oft verschoben. Und jetzt klappt endlich alles. Es tut mir so leid, mein Liebling. Aber Silvia und ich, wir müssen morgen früh weg. Hey, nicht traurig sein. Die Hochzeitsreise ist nur verschoben. Und aufgeschoben ist nicht aufgehoben.
3: Ja, und? Und was ist Ihre Leibspeise?
4: Lapskaus?
3: Lapskaus. Oje, oje, das habe ich noch nie gemacht. Na ja, ich könnte mir ja vielleicht ein Rezept besorgen und dann schauen wir halt mal.
4: Frau Weigel, das war nur ein Scherz.
3: Gott sei Dank.
4: Ich mag am liebsten einen Schweinebraten am Samstag, wenn der Roman auch da ist.
3: Einverstanden, wird gemacht. Wissen Sie, sollten wir mal ein bisschen hinausgehen. Es ist doch so schön bei uns. Auf die Berge. Sie sitzen immer bloß im Haus. Sie kennen nichts wie das Haus und den Garten und sonst gar nichts. Stimmt's?
4: Sie haben recht. Gute Idee. Du kommst nicht mit. Ist das klar? Du bleibst hier.
3: Ob Sie das durchhalten? Der Don Giovanni kann nämlich sehr hartnäckig sein, wenn er sich was in seinen Dickschädel gesetzt hat. Geh ja, du!

Don Giovanni! Musst du mir immer hinterherlaufen? Kannst du niemand anders ärgern? Zum Beispiel die Frau Weigel. Oh, komm, geh weg, hau ab. Geh weg! Lass mich in Ruhe! Hau ab!